0: Matthias Grafström und auch die weiteren Mitglieder der Verbandsführung hätten Infantino ihre uneingeschränkte Unterstützung bekräftigt. Weiter habe sich die FIFA bei ihren 211 Mitgliedsverbänden für Fehler entschuldigt, mit einem Entschuldigungsschreiben. Hintergrund sind die umstrittenen Vermarktungspläne von FIFA-Turnieren. Präsident Infantino wollte zum Beispiel Anteile der Fußball-WM an Private verkaufen. Einige Fußballverbände erklärten in der Folge, Infantino bei der Wahl des FIFA-Präsidiums im März nicht mehr unterstützen zu wollen. In Locarno hat Kulturministerin Elisabeth Bohm-Schneider am Abend das diesjährige Filmfestival eröffnet. Es ist die 79. Ausgabe. Am Eröffnungsabend wurde auf der Piazza Granda die italienische US-amerikanische Schauspielerin Isabella Rossellini geehrt, als Legende des zeitgenössischen Kinos. Das Locarno Filmfestival dauert bis zum 15. August. Das Wetter heute Donnerstag wieder recht sonnig und warm bei 29 Grad im Norden und 35 Grad im Süden. Entlang der Alpen gibt es aber zum Teil dichtere Wolken und lokal auch Gewitter. Das waren Nachrichten von Radio SRF, verantwortlich Roger Brändlin. SRF-Verkehrsinfo von 2.03 Uhr betrifft die A9 Lausanne Richtung Pontarlier. Zwischen Orbe und Le Clé besteht Gefahr wegen eines Pannenfahrzeugs. Der rechte Fahrstreifen ist blockiert.
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0: Musik kann direkt ins Herz treffen. Sie berührt unsere Seele und versetzt uns in Stimmung. So wie Adagio for Strings aus den 1930er Jahren des US-Amerikaners Samuel Barber. Dieses Stück gilt als eines der traurigsten Werke der klassischen Musik. Es ist eine Musik, die mich persönlich jedes Mal berührt. Roman Hoschek, du hast ein anderes Stück mitgebracht, das für dich Trauer ausdrückt. Das Lied Lullaby des bosnischen Musikers Goran Bregovic. Ja, erzähl mal.
1: Ja, also es ist ein melancholisches Stück. Trotzdem auch ein bisschen hoffnungsvoll, auch leicht mit diesen Flageolett-Tönen, die man gerade hört. Es ist ein Stück für Gitarre. Ich bin selber Gitarrist und habe auch schon oft dieses Stück selbst an Beerdigungen und Gedenkfeiern gespielt. Und ich finde, es passt einfach perfekt.
0: Das sagt Roman Hoschek, SRF-Musikredaktor. Er spielt, wie wir gehört haben, selbst Gitarre, auch an Beerdigungen. Und er hat sich intensiv mit Trauermusik beschäftigt. Mit Musik, die spricht, wenn die Worte ins Leere greifen. Was gibt uns diese Musik und wie klingt Trauermusik in verschiedenen Kulturen? Roman, schön bist du da, ganz herzlich willkommen.
1: Danke, kann ich da sein?
0: Ein Beispiel, das zeigt, was Musik in Zeiten der Trauer kann, war die Gedenkfeier für die Opfer der Brandkatastrophe in Grand Montano am 9. Januar in Martini. Wir erinnern uns mit 700 Gästen aus dem In- und Ausland, Angehörige der Opfer, viel Prominenz aus der Politik. Und da hat dieser Flügel gespielt. Wir hören ihn hier am Flügel, der Pianist, 25-jährig, Loris Mita. Er spielte während der Gedenkfeier und da ist etwas ganz Eigenartiges passiert in Sachen Musik. Er spielte viel, viel länger als geplant. Roman, was genau ist da passiert?
1: Also Loris Mita genau war eigentlich für 15 Minuten gebucht, um am Schluss der Trauerfeier, wenn die Anwesenden aufstehen und Blumen niederlegen, da eine Viertelstunde zu spielen. Und dann kam jemand zu ihm und hat ihm zugeflüstert, hey, das Ganze geht viel länger, du musst einfach weiterspielen. Und schlussendlich war es dann eine Stunde.
0: Eine Stunde statt eine Viertelstunde.
1: Zum Glück kann er improvisieren, oder?
0: Ja, er komponiert, er spielt Klavier. Wer ist der? Du hast mit ihm gesprochen.
1: Also Loris Mita stammt aus Schermignon, das ist in der Nähe gleich bei Grand Montana. Er hat Menschen aus dieser Bar, also in dieser Silvesternacht, die in dieser Bar waren, gekannt. Seine Betroffenheit ist also sehr groß. Musikalisch ist er in der Neoklassik zu Hause. Das ist, wie wir gehört haben, so atmosphärische, schöne Musik. Auch sehr zugänglich. Und ich finde noch wichtig zu erwähnen, dass Loris Mita eine Augenkrankheit hat. Er verliert so zunehmend sein Sehvermögen und er orientiert sich sehr stark übers Gehör und so übers musikalische Empfinden.
0: Dann hören wir doch mal kurz in das Gespräch hinein, das du mit dem jungen Künstler geführt hast, Roman. Ja, was hat ihn dazu gebracht, das hast du ihn gefragt, an dieser Trauerfeier als Musiker mitzuwirken?
2: Quand j'ai appris qu'il allait avoir une cérémonie à Martigny, je me suis dit que je voulais bien y participer parce que je trouve que la musique, ça apporte vraiment beaucoup de choses à ces moments-là. Et puis, ça dit des fois des choses qu'on ne peut pas dire avec les mots.
1: Musik könne in solchen schwierigen Momenten oft das ausdrücken, wofür Worte nicht reichen. Und deshalb habe er sich als Musiker gemeldet, als er erfahren hat, dass in Martigny eine große Gedenkfeier stattfinden wird. Und dass er da eben viel länger gespielt hat, spielen musste, war eigentlich, hat ihn eigentlich gar nicht gestört, sondern im Gegenteil.
2: C'était pas dérangeant pour moi, parce que vraiment je pense que si j'avais joué que 15 minutes, j'aurais pas pu sortir tout ce que j'avais. Et finalement, d'avoir pu jouer une heure, pour moi, ça a été assez extraordinaire.
1: Es sei sehr erfüllend gewesen, eine Stunde lang zu spielen. Er konnte so vollkommen versinken in der Musik, hat alles rauslassen können und war gleichzeitig total fokussiert. Und das wäre wohl anders gewesen oder vielleicht auch schwieriger gewesen, wenn er nur eine Viertelstunde gespielt hätte.
2: J'étais focus sur la musique et puis ça m'a permis d'oublier où j'étais à certains moments. Et c'est ça le pouvoir de la musique aussi en général, c'est que ça fait voyager. On peut voyager et ça fait rêver aussi. Et je trouve que c'est ça ce pouvoir qui est tellement fort.
1: Und das sei eben die Kraft der Musik, dass sie einen gedanklich und gefühlsmäßig mitnimmt und trägt. Die Musik hat also viel Raum bekommen an dieser Gedenkfeier. Schließlich war die Zeremonie dann aber doch zu Ende und als Loris Mitter nach dem Spielen dann aufgestanden ist, hat er gemerkt, dass er selber auch am Ende ist.
2: Quand je me suis levé du piano, j'avais plus de force dans les jambes. J'étais vraiment fatigué. Ça m'avait pris beaucoup d'énergie. Mais par contre, 10 minutes après, j'ai senti qu'il y avait quelque chose en moi qui était sorti et que ça m'avait fait beaucoup de bien, en fait.
0: Also nach dem Spiel hat er sich erschöpft gefühlt, aber schon 10 Minuten später dann habe er gespürt, dass etwas aus ihm hinaus musste und dass ihm das gut getan habe, dieses längere Spiel. Schauen wir doch etwas genauer hin, was Trauermusik kann, was die Funktion ist. Du hast dazu mit Lisa Maria Schmid gesprochen. Sie ist Sozial- und Kulturwissenschaftlerin, sie lebt in Duisburg. Sie hat sich wissenschaftlich mit der Wirkung von Trauermusik beschäftigt. Und was sagt sie, was ist in ihren Augen denn die Funktion von Trauermusik?
3: Es wird ein neuer Raum eröffnet, wie ein Schutzraum. Die Menschen können sich darauf einlassen. Es gibt bei jedem Musikstück ja einen Anfang und ein Ende. Und auch das ist ja endlich. Und das sich auch die Verbindung zur Trauermusik. Denn wir müssen uns alle mit dem Sterben befassen. Auch das ist endlich. Und dass dann dieser Schutzraum dafür aufgemacht wird mit Hilfe von Musik und die Menschen einfach auch in dem Moment zu sich finden können und Ruhe finden.
0: Und dabei sei es nicht so zentral, was für Musik man höre, traurige oder dann vielleicht auch beschwingt fröhliche.
3: Angehörige müssen nicht automatisch traurige Musik hören, um den Verlust besser zu verarbeiten. Es ist möglich, ja, also es gibt verschiedene Bewältigungstypen, die sensitiven oder eher die verdrängenden. Kann auch beides in einer Person stattfinden, je nach Phase natürlich und Trauerphase oder Stimmung. Aber die sensitiven hören beispielsweise traurige Musik, ruhige Musik, die eher die Trauer noch verstärkt. Und dadurch auch in diese Katharsis gelangen, die sich zeigt durch zum Beispiel Weinen oder eben bitterliches Seufzen. Und so kann man diesen Schmerz dann mehr durchleben und danach auch wieder eher gehen lassen, im besten Fall. Wenn man das einmal richtig zulassen kann, bis hin zu dieser Katharsis, es danach auch wieder mehr gehen lassen kann, weil dieser Druck irgendwo weg ist. Manchmal erlebt man ja auch in der Phase der Trauer eine Art Starre. Oder eine emotionale Blockade. Und dadurch kann die eben auch aufgelöst werden.
0: Also Lisa Maria Schmid sagt, dass Musik einen Schutzraum bietet, um Gefühle zuzulassen. Eben weinen, seufzen hat sie erwähnt. Man kommt so zu einer Heilung, Katharsis, sagt sie. Jetzt vorhin von Loris Mitter haben wir gehört, dass die Musik Menschen mitnehme auf eine Reise. Das fand ich auch ein sehr schönes Bild. Welche Bedeutung hat denn, ich höre da unterschiedliche Phasen heraus, welche Bedeutung hat denn die Musik in unterschiedlichen Phasen des Trauerns?
1: Also so in der unmittelbaren Trauer, die vielleicht auch so einem Schockzustand ein bisschen gleicht, kann die Musik den Gefühlen einen Rahmen bieten und irgendwie auch Sprachlosigkeit überbrücken. Dann bei der akuten Phase von Trauer hilft es, Gefühle zuzulassen, also dass man das nochmal durchleben kann, dass man auch eben weinen kann und irgendwie wie so einen Umgang findet. Und dann beginnt auch so langsam die Erinnerungsphase wieder, wo Lieder dann wie eine Art Erinnerungsträger werden und so eine Verbindung zu den verstorbenen Personen herstellt. Und dann langfristig, ja, weckt Nostalgie und schöne Erinnerungen leben auf und das macht dann auch Mut, irgendwie weiterzuleben. Also ich sehe es so irgendwie.
0: Ja, hinter dem Trauern in den verschiedenen Phasen, wo wir jetzt drüber gesprochen haben, stehen natürlich dann auch neurologische Prozesse. Also es geht ums Gehirn. Und die deutsche Sozial- und Kulturwissenschaftlerin, die wir schon gehört haben, Lisa Maria Schmid, die sagt das so.
3: Die Musik, die betrifft das emotionale Gehirn, das limbische System. Und darin befinden sich unter anderem die Amygdala, die ist zuständig für Angst oder auch Gefahreneinschätzung, und der Hippocampus. Und der sorgt dafür, dass man auch Erinnerungen abspeichern kann.
0: Also Musik hilft dabei, Trauer in Erinnerungen zu verwandeln. Hinzu komme beim Musikmachen bzw. Hören, dass man das eben gemeinsam tue. Und das sei dann nochmals was anderes.
3: Als Kollektiv zu trauern gibt einem natürlich das Gefühl, nicht allein zu sein. Es werden ja auch dann beim gemeinsamen Musikmachen oder auch gemeinsamen Hören diese Bindungshormone ausgeschüttet, Oxytocin. Das vereint auch nochmal zusätzlich.
0: Also Roman, man könnte es zuspitzen. Musik ist eigentlich ein probates Psychopharmaka. Oder spitze ich jetzt etwas gar zu?
1: Ich denke schon, dass da was dran ist. Aber es ist sehr individuell. Es kann auch das Gegenteil passieren. Also zum Beispiel, wenn man empfindlich ist auf kitschige Musik oder auf pompöse Musik. Und dann wird einem das genauso hineingedrückt. Das kann unter Umständen dann irgendwie auch ein bisschen das Gegenteil bewirken. Bei mir ist das ein bisschen so.
0: Lisa Maria Schmid hat ja erwähnt, dass das Gemeinsame wichtig sei. Und es gibt ja in der Geschichte Trauerfälle, wo eben das Kollektiv weit über die Familien und die nahen Bekannten des oder der Verstorbenen hinausgehen. Also John F. Kennedy, als der 1963 gestorben ist, da wurde dieses Adagio for Strings von Samuel Barber dauernd gespielt im Radio. Das war dann ikonografisch schon für diesen Schock damals, hat sich das eingebrannt. Oder dann in der Sowjetunion, da kann ich mich als Kind noch erinnern, wenn da die Sowjetführer starben, jedes Mal wurde da lange Zeit ernste klassische Musik gespielt, über Stunden und Tage, Brezhnev, Andropow, Tschernenko in den 1980ern. Und dann gibt es aber auch kollektive Trauerfälle, in denen Musikstücke zu eigenen Hymnen der Verstorbenen werden. Und das da, das du mitgebracht hast, Roman, das gehört sicher dazu. 1997, zum Tod von Lady Diana. Was passiert da, wenn die halbe Welt hinter dem Flügel von Elton John sich versammelt und um die verstorbene Prinzessin trauert?
1: Also da brennt sich ein musikalischer Moment ins kollektive Gedächtnis ein. Candle in the Wind war ursprünglich mal für Marilyn Monroe geschrieben. Das heißt, das Stück hat man schon gekannt, jetzt wurde es umgeschrieben. Das heißt, man hat gleich noch mal intensiver zugehört, wie was jetzt da in diesem Text vorkommt. Das war wie ein Ventil irgendwie für diese Trauergefühle, für die Welt, selbst für die Leute, die Lady Diana gar nicht gekannt haben. Und mir kommt es manchmal auch so ein bisschen vor, dass solche Momente sind so zum Üben da. Also man kann Trauer auch ein bisschen üben, gerade wenn man jünger ist und vielleicht im Umfeld noch nicht so viele Leute gestorben sind, oder dass man da ein bisschen mit diesen Gefühlen in Berührung kommt.
0: Aber sag mal, wenn man jetzt diese Musik sich so anschaut, du hast auch gesagt, dass der einfach gestrickt mal bei einem der Stücke, also Samuel Barber oder Elton John, das ist ja irgendwo schon ähnlich. Das sind so klare tonale Linien, langsame Steigerungen in der Instrumentierung, dann auch ein bisschen mehr Akkorde, mehr Bass dazu. Einfach, ja, vielleicht auch man sieht ein wenig die Absicht und die ist verstimmt. Ich weiß nicht, wie du das siehst als Musikredaktor. Gibt es da spezifische musikalische Codes?
1: Also du meinst Stilmittel?
0: Ja, ja. Also die man da immer wieder zur Anwendung bringt, weil die eben was auslösen.
1: Ja, ja. Also ja, aber man darf es nicht verallgemeinern. Wieder, es ist sehr individuell. Trauer ist individuell, Trauermusik ist individuell und kulturell sehr unterschiedlich. Aber jetzt mal so grob gesagt, es gibt Tonarten, Dur, Moll. Dur ist fröhlich, Moll ist etwas melancholischer. Da könnte man schon mal bewusst in eine Richtung gehen. Harmonik, also wenn so absteigende Akkordfolgen, absteigende Bässe haben auch diese Wirkung. Ein langsames Tempo natürlich. Auch eben Pausen, finde ich, wenn nichts passiert, diese Leere, die dann da ist. Dann auch die Wahl der Instrumente natürlich, also Mit Streichern kann man so wunderbar so Seufzer machen, die natürlich irgendwie auch ans menschliche Weinen irgendwie erinnern. Dann die Texte natürlich, die einen Inhalt wiedergeben. Oder eben die Reihenfolge in einer Trauerfeier, in einer Gedenkfeier, die dann eine Dramaturgie hat.
0: sagt Roman Hoschek, SRF-Musikredaktor, der ab und an selbst bei Abdankungen mit seiner Gitarre aufspielt. Sie hören den Kulturplatz-Talk hier auf SRF 2 Kultur zum Thema Trauermusik, was sie bewirkt, wie sie gebaut ist, wie unterschiedlich sie bei aller Ähnlichkeit doch sein kann. Und diese Unterschiede, das nimmt mich jetzt schon Wunder. Schauen wir mal in die Historie. Du hast einige Stücke von früher mitgebracht. Sag mal ganz kurz, seit wann gibt es überhaupt Trauermusik in unseren Breitengraden?
1: Also vielleicht vorausgeschickt, Trauermusik gibt es wahrscheinlich seit es Menschen gibt, die gesungen und getrommelt haben, auch in Momenten der Trauer. Also es ist sehr, sehr alt. Aber jetzt bei uns in Westeuropa ab dem ersten Jahrhundert, also mit der Entstehung des Christentums, entstehen so wie feste Formen der Trauermusik, zum Beispiel in der Form der gregorianischen Mönchgesänge.
0: Da hast du ein Beispiel mitgebracht. Also die gregorianischen Gesänge, das sind die ältesten überlieferten Gesänge der christlichen Kirche in Westeuropa. Einstimmig, ohne Instrumente. Lateinische Texte, man hört das, ruhig, schwebend. Das hat etwas von dem, was bis heute bei Elton John überlebt hat, wenn man so will. Ja, sag, wer war die Zielgruppe hier?
1: Also diese Musik hat sicher eher den Verstorbenen gegolten, gerade weil es in Klöstern gesungen wurde, was ja irgendwie so wie ein bisschen im Verborgenen hat das stattgefunden.
0: Eben, da konnte man keine Angehörige trösten damit. Ja?
1: Es war auch auf Latein, die wenigsten Leute haben eigentlich Latein dann verstanden. Ja, das hat irgendwie wie so einen Gap kreiert zwischen der Trauermusik und der Bevölkerung.
0: Und ab wann rücken dann die Hinterbliebenen in den Fokus?
1: Mit der Reformation, wo eben einfach die Texte dann verständlich waren. Also ich denke, da ist die Trauermusik in der Gesellschaft dann angekommen.
0: Also dann auch im Barock bei Bach, Händel und so weiter?
1: Barock bis Romantik, also es gibt etliche Beispiele.
0: Und du hast ein zweites Beispiel mitgebracht, das hier schön anschließt, aus der Klassik Mozarts Requiem.

0: Ich muss ehrlich sagen, da läuft es mir immer und immer wieder kalt den Rücken hinunter, wenn ich das höre. Ist das der Trauermusikklassiker schlechthin?
1: Ja, also ich, für mich oder für uns wahrscheinlich schon, hat aber sehr stark mit dem Film Amadeus zu tun. Das ist jetzt ein bisschen klischeehaft natürlich, aber das waren halt schon sehr, sehr eindrückliche Szenen da am Schluss dieses Films mit dem strömenden Regen und wie die Leiche im Sack in dieses Loch geschubst wird und diese Musik dazu läuft.

0: und das Mädchen. Und auch, was sehr schön ist, ist Mahlers Neunte im Abschiedssatz, da stirbt die Musik so ganz langsam und erlischt.
1: Jetzt haben wir fast immer über klassische Musik gesprochen, aber Trauermusik, das zeigt unser nächstes Beispiel, das du mitgebracht hast, Roman. Trauermusik ist keine Domäne der klassischen Musik. Wir haben schon Elton John gehört, aber Trauermusik gibt es zum Beispiel auch im Jazz. Und das ist wieder eine ganz andere Farbe. New Orleans Jazz, ein traditionelles Trauerstück, man glaubt es kaum.
0: Ja, das hat etwas sehr Feierliches. Also das ist eine Funeral Brass Band, Trompeten, Posaunen, Tuba hört man da, Trommeln. Das Ganze ist mobil, da wird durch die Straßen gezogen, am Straßenrand tanzen dann irgendwann auch mal die Leute. Also das hat ja wirklich etwas Tänzerisches und Positives.
1: Also New Orleans Jazz ist natürlich geprägt vom schwarzen Amerika, von den afrikanischen Wurzeln der afroamerikanischen Bevölkerung. Und das verweist auf etwas, was ich gerne mit dir vertiefen möchte. Also nicht überall, das ist ein Vorurteil, nicht überall auf der Welt ist Trauermusik traurig. Wie kommt das?
0: Es ist sehr individuell. Also ich denke, es ist in anderen Kulturen sieht man den Übergang ins Jenseits mehr als eine Brücke und man feiert das Leben, das war und ist nicht nur einfach in einer Leere, sondern man schaut vorwärts.
1: Also da geht es dann mehr darum, das Leben zu zelebrieren, als die Trauer über das Ableben. Verstehe ich das richtig?
0: Ja, richtig.
1: Dann gehen wir in andere Regionen, zuerst nach Lateinamerika, nach Mexiko. Und eines der bekanntesten traditionellen mexikanischen Volkslieder hat den Titel Un Puño de Tierra, eine Handvoll Erde.

0: Also, ja, Roman, also das klingt jetzt schon eher nach Karneval.
1: Ja, hat wirklich was. Und wir kennten ja auch aus Mexiko den Tag der Toten, Dia de los Muertos. Das muss wahnsinnig, ich war nie da, aber es muss wahnsinnig ausgelassene Stimmung herrschen. Man tanzt, man trinkt auf den Gräbern, alles ist farbig, man feiert. Jetzt denke ich, dass bei einer akuten Trauer, also gerade wenn jemand gestorben ist, geht es vielleicht schon nicht so zu und her, aber schon schnell mal feierlich. Und bei Beerdigungen spielen eben oft dann diese Mariachi-Bands, das sind so diese aufgereihten Bands, die in diesen Trachten mit den Hüten, eben auch wieder mobil, weil man sich bewegen kann. Und ja, die wechseln so hin und her, also zwischen schon auch mal schwermütig und so, aber dann eben wieder dieses Feierliche.
0: Wir wechseln den Kontinent, von Zentralamerika geht es an die afrikanische Westküste nach Ghana. Du hast auch von dort Musik mitgebracht. In Ghana trauert man zum Beispiel zu diesen Klängen.

0: Also da kommt man wirklich gleich Lust zu tanzen, das Tanzbein zu schwingen. Das sind sehr rhythmische Trauerklänge, aber eben eher erinnert an Tanzlieder. Also da wird der Tod dann regelrecht zum Freudenfest.
1: Ja, ist auch ein Übergang, nicht ein Verlust. Mhm. Trauer ist auch da viel öffentlicher. Also es ist ein gemeinschaftliches Ding. Es ist festlich, man tanzt, also man tanzt dann eben wirklich dazu. Dieser Track ist eine Stunde lang, den wir gerade gehört haben. Insgesamt, das hat also auch eine Dramaturgie und diesen langen Bogen, oder? Da kommt man dann irgendwann mal wie in eine Tanztrance auch hinein. Und das ist auch das Ziel.
0: Gibt es

0: denn bei diesen Ritualen auch Momente, wo es wirklich auch traurig wird, oder ist alles so?
1: Nein, es geht schon, also eben bei akuter Trauer wäre es dann wahrscheinlich schon pietätslos, wenn es da gleich mit dieser Afro-Gitarre losgehen würde, aber es wechselt halt und geht dann schon ziemlich schnell in so etwas Feierliches hinein.
0: Es gibt ja auch in unseren Breitengraden diesen Übergang. Also ich denke, ich kann mich noch erinnern an das Begräbnis von Nelson Mandela 2013. Das war bunt auch, das kommt mir jetzt in den Sinn bei dieser Musik, Tanzfreude. Aber das gibt es bei uns ja eigentlich auch. Wenn man das Leitmahl nimmt, dann nach der Abdankung, dann kann die Stimmung dann plötzlich auch wieder fröhlicher werden. Also so fremd ist uns dann diese Art des Abschiednehmens auch wieder nicht. Oder wie siehst du das?
1: Ja, bei Beerdigung kann beim anschließenden Essen ja dann etwas sehr Befreites auch, eine sehr befreite Stimmung aufkommen. Also ich denke, da steckt irgendwie auch ein Bedürfnis in den Menschen, möglichst schnell auch so in diesen Zustand hineinzukommen. Und Musik kann da eben helfen.
0: Roman Hoschek, danke für dieses Gespräch.
1: Danke auch.
0: Mein Gast im Kulturplatztag war Roman Hoschek, Musikredaktor bei SRF 2 Kultur. Unser Gespräch können Sie jederzeit nachhören in unserer Audiobibliothek srf.ch/audio. 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Da gibt es einiges zu entdecken. 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Und mein Name ist Felix Münger.
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0: Die Nachrichten von SRF um 14:30 mit Roger Brendlin. Die deutsche Regierung ist wegen der Drohne, die vergangene Nacht am Flughafen von Leipzig gefunden wurde, höchst besorgt. Die Drohne war mit Sprengstoff bestückt. Der deutsche Innenminister Alexander Dobrindt hat nach dem Vorfall seine Ferien unterbrochen, um nach Leipzig zu reisen. Und dort sprach Dobrindt dann am Abend von einem ernsten und sicherheitsrelevanten Vorgang.
1: Meine Einschätzung, dass wir es hier mit einem hybriden Anschlagsszenario zu tun haben.
0: Drohnensichtungen kenne man bereits, aber
1: dass eine Drohne bewaffnet mit Sprengstoff sich hier auf einem Flughafengelände befindet, das ist ein neues Bedrohungsszenario.
0: Dobrindt erklärte in Leipzig weiter, er gehe davon aus, dass keine Amateure am Werk waren. Und später in den Tagesthemen der ARD sagte der deutsche Innenminister, dass auch staatliche Akteure als Angreifende in Betracht kämen. Die Drohne war in der Nähe eines ukrainischen Transportflugzeuges entdeckt worden. Die FIFA-Spitze stellt sich geschlossen hinter ihren Präsidenten Gianni Infantino. Angriffe auf die Integrität des Fußballweltverbandes werde man nicht dulden, heißt es in einer Mitteilung nach einem FIFA-Krisentreffen in Marokko. FIFA-Generalsekretär Matthias Grafström und auch die weiteren Mitglieder der Verbandsführung hätten Infantino ihre uneingeschränkte Unterstützung bekräftigt. Weiter habe sich die FIFA bei ihren 211 Mitgliedsverbänden für Fehler entschuldigt, mit einem Entschuldigungsschreiben. Hintergrund sind die umstrittenen Vermarktungspläne von FIFA-Turnieren. Präsident Infantino wollte zum Beispiel Anteile der Fußball-WM an Private verkaufen. Einige Fußballverbände erklärten in der Folge, Infantino bei der Wahl des FIFA-Präsidiums im März nicht mehr unterstützen zu wollen. In Locarno hat Kulturministerin Elisabeth Bohm-Schneider das diesjährige Filmfestival eröffnet, die 79. Ausgabe. Am Eröffnungsabend wurde auf der Piazza Grande die italienisch-US-amerikanische Schauspielerin Isabella Rossellini geehrt, als Legende des zeitgenössischen Kinos. Das Locarno Filmfestival dauert bis zum 15. August. Das Wetter heute Donnerstag wieder recht sonnig und warm bei 29 Grad im Norden und 35 Grad im Süden. Entlang der Alpen gibt es aber zum Teil dichtere Wolken und lokal auch Gewitter. Das waren Nachrichten von Radio SRF, verantwortlich Roger Brendlin.
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3: 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Ja, seit einem Vierteljahrhundert, seit 25 Jahren gibt es nun schon das Tagesgespräch auf SRF 4 News und SRF 1. Und wir haben das Jubiläum mal zum Anlass genommen, uns etwas ausführlicher mit besonderen Persönlichkeiten zu unterhalten. Ihnen mehr Raum zu geben als die übliche knappe halbe Stunde. Darum haben wir jetzt im Sommer jeweils eine Woche lang einen Gast. Und diese Woche ist das Marco Solari, der langjährige Präsident des Locarno Filmfestivals. Heute spricht er hier über das Verhältnis zwischen Bundesbern und dem Tessin.
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5: 25 Jahre Tagesgespräch. Diese Woche sind wir im Tessin. Wir schauen zurück auf Themen, die im Tagesgespräch besprochen worden sind im letzten Vierteljahrhundert. Und ein Thema, das immer wieder auftaucht, ist das Verhältnis zwischen dem Tessin und Bundesbern. Und das Verhältnis hat auch mein Gast, der Marco Solari, immer wieder beschäftigt. Er war zum Beispiel der beste Botschafter für einen Tessiner Bundesratssitz. Benvenuto in dem Sommertagesgespräch, Marco Solari.
6: Signore e signori, buongiorno.
5: Seit bald 10 Jahren ist mit dem Ignazio Cassis wieder ein Tessiner im Bundesrat nach einer 18-jährigen Pause. Wir erinnern uns noch Flavio Gotti, grosse Figur, war in den 80er und 90er Jahren Bundesrat gewesen. Marco Solari, sind Sie eigentlich zufrieden mit unserem jetzigen Tessiner Bundesrat?
6: Absolut, in jeder Beziehung. Und ihr wisst, meine Haltung ist da ganz klar und unmissverständlich. Es braucht immer eine Vertretung aus dem Süden. Es kann Tessin sein, kann aus dem italienischen Bündnertaler sein, aber ein italienisch sprechender, denkender, schreibender und wie der Ignazio Cassis gesagt hat, träumender Bundesrat, das braucht es immer. Warum?
5: Genau, und das lassen wir uns darum an. Das haben Sie nämlich vor 3 Jahren auch so gesagt bei uns.
6: Das ist nicht nur wichtig, dass ein italienisch denkender, sprechender, schreibender, träumender Bundesrat im Gremium ist, sondern es ist unabdingbar. Und ich bin 100% überzeugt, dass wenn ein italienisch sprechender Bundesrat fehlt, dass ein ganz wichtiges Element von unserem Land fehlt.
5: Und darum habe ich eingangs gesagt, Marco Solari, Sie sind wirklich geweibelt für die Vertretung im Bundesrat aus dem Tessin oder eben aus der italienischsprachigen Schweiz. Also in jensten Sendungen sind eigentlich nie eine Gelegenheit ausgelassen, das im Vorfeld von der Wahl von Ignazio Cassis jetzt das zu betonen. Wieso ist das so wichtig? Frau Keller-Sutter tut ja nicht St. Gallen in Bern oben vertreten.
6: Ja gut, weil es sind nicht die gleichen Denkschemen im Norden wie im Süden. Ein Tessiner oder Bündner, Südbündner Bundesrat denkt anders. Es sind nicht die gleichen Prioritäten. Es sind nicht die gleichen Aspekte, wenn er ein Problem anschaut. Die Art und Weise zu politisieren im Norden ist anders als im Süden. Im Norden ist man sehr direkt, sehr syllogistisch. Man geht gerade auf den Punkt. Im Süden, der Tessiner Politiker wird eher in konzentrischen Kreisen, er wird diskutieren, Diskussion ganz dialektisches Argument. Da geht man langsam, geht man nachher ins Zentrum. Und ich muss einfach sagen, der gute Tessiner Politiker ist nicht das, was ein deutsch-schweizerischer Gedankengang auf Italienisch übersetzt. Sondern es muss aus sich rauskommen. Und noch einmal, er muss seine eigene, nicht nur sprachliche, sondern seine eigenen kulturellen Vorstellungen einbringen. Und wenn die Schweiz schon immer wieder sagt, ja, wir sind ein Spezialfall. Ja, wir sind ein Spezialfall. Wir sind ein Juwel. Und ich habe immer gesagt, wenn man mich fragt, du musst die Schweiz mit einem Satz definieren, sage ich, es braucht eigentlich nur ein Wort. Nur eins. Und das definiert die Schweiz.
5: Und das ist?
6: Gleichgewicht. Die Schweiz, dass sie Hunderte, Tausende von subtilen Gleichgewicht. Und die Gleichgewicht sind von enormer Wichtigkeit. Das ist unsere Identität. Das macht die Schweiz aus. Der Respekt vor auch anderer Meinungen, das Gleichgewicht, das können die Gleichgewicht bewahren, das sofort intervenieren, wenn das Gleichgewicht gestört ist. Und eins von den grundsätzlichen Gleichgewicht, das ist das sprachliche Gleichgewicht. Ich wiederhole, weil es ist nicht nur eine andere Sprache, es ist eine andere Art und Weise zu denken, zu träumen.
5: Das heisst, wenn ich Sie so höre, auch was Sie vorher gesagt haben, eigentlich müsste laut Ihrer Meinung in dem Fall immer ein Sitz in diesem siebenköpfigen Bundesrat von einem Südbündner oder Tessiner besetzt sein.
6: Immer. Oh, und drum
5: also wenn der Gassis einmal aufhört, dann muss er wieder reinkommen. Oder eine.
6: Ja, so ist es. Das ist meine absolute Überzeugung. Darum bin ich eigentlich auch immer dafür gewesen, dass man einen neunköpfigen Bundesrat hätte. Das sind viele von meinen Freunden, auch, die wichtige Stimmen sind, auch im Journalismus, sind dagegen. Aber ich bin überzeugt, wenn der Preis da ist, dass man neun Bundesräte hat statt sieben, aber dafür immer wieder ein Bundesrat oder Bundesrätin aus dem Süden hat, unabhängig von der Partei, sage es noch einmal, unabhängig, obwohl ich ein überzeugter Freisinniger bin, dann muss man den Preis zahlen.
5: Also heisst, dann hätte es zum Beispiel drei Romans, ein Tessiner und vielleicht noch einen romanischen und oder irgendwie so. Oder drei Romans, ein Tessiner und vier Deutschschweizer so.
6: Ja, genau. Warum nicht?
5: Jetzt, Sie haben es gesagt, es ist eben mehr als nur sprachliche Grenze, es ist auch vom Denken eine Grenze. Sie sagen ja den Nord-Süd-Graben, das ist eigentlich der grösste Graben in ganz Europa und der geht ja durch unser Land durch. Sagen Sie das eigentlich als Sozialwissenschaftler, Sie haben ja das studiert, als Deutschschweizer, als Tessiner oder als Touristiker? Oder aus,
6: nein, nein, nicht als Touristiker, ganz sicher nicht. Nein, aus kultureller Überzeugung. Es gibt in Europa im Prinzip nur eine Grenze. Und das ist Nord-Süd-Grenze. Die West-Ost-Ost-West-Grenze, Pannonische Ebene in Ungarn bis zu den Pyrenäen, das ist immer eine durchlässige Grenze. Es war eine künstliche Grenze, eine politische Grenze. Denken Sie an unseren Vorhang. Es war eine politische Grenze. Die echte Grenze in Europa, wo nicht einfach auf einer Karte eingezeichnet ist, sondern eine Grenze ist, wo alles anders ist, im Norden wie im Süden. Es ist das Verhältnis zum Staat, zu der Familie, zu den Freunden. Es sind andere Werte, es sind andere Prioritäten. Natürlich kann man sagen, man hat Schwächen von den Stärken und Stärken von den Schwächen, wenn wir die Methodik zur Sturheit oder Anpassungsfähigkeit, was man im Süden hat, zu Opportunismus oder Pflichtgefühl, zu Pflichtbesessenheit oder zu Improvisieren zur Oberflächlichkeit. Also es ist so, dass die zwei Welten, Norden und Süden, und wenn wir Zeit hätten, würde noch sogar der Faust zitieren, der Faust 2, aber wir haben keine Zeit, der dritte Akt. Lesen die Leute, lesen die Helena und Faust, die Verbindung, die nicht funktioniert, lesen die. Man muss von Zeit zu Zeit wieder Klassiker lesen. Voilà. Alles ist anders im Norden wie im Süden. Und die Grenze, die ist klar. Und was das Interessante ist, die geht quer. Die geht nicht über die Alpen, sondern die geht ein bisschen südlicher. Und die geht quer durch das Tessin durch. Also es gibt zum Beispiel ein piemontesisches Tessin, ein alpines Tessin und es gibt ein lombardisches Tessin. Und das piemontesische, das ist nach Norden ausgerichtet. Das ist nach Piemont.
2: Das ist Locarno,
6: Ascona. Das ist Locarno, Turin. Und auch Turin, das ist Savoia, das sind Berge. Und das alpine Tessin sowieso. Leventina Uri und das Verhältnis, da könnten wir eine ganze Sendung drüber machen. Und Lugano, wo auf die Lombardei und das Mittelmeer und das Mittelmeer ausgerichtet ist. Also, und das hat man ja ganz deutlich gesehen, die Mentalitätsgrenze, und da komme ich auf etwas sehr Trauriges, und das ist Grand.
2: Reden wir später.
6: Wenn wir später vielleicht den neuen ist.
2: Wir bleiben jetzt noch bei der grossen Grenze. Wir sind bei Soprasotoceneri, das ist die unsichtbare Grenze im Kanton Tessin. Aber jetzt bleiben wir bei der von Bern und Bellinzona, sage ich mal, also Hauptstadt von Tessin und unsere Hauptstadt Bern von der ganzen Schweiz. Und da fühlt man sich in Tessin immer wieder von Bern missverstanden, ob Finanzausgleich, Verkehrsprojekt, gerade jetzt wieder Autobahnausbau Bellinzona-Locarno, seit Jahren geplant, wird auf Eis gelegt in Bern, oder auch bei der Grenzgänger-Thematik. Und der Tessiner Regierungspräsident, also jetzt ist er Regierungsrat, da war er ja Präsident Anfangsjahr, der Normand Gobi, er hat zum Beispiel diesen Frühling das gesagt zum Verhältnis mit Bern.
7: Berna fa più fatica ad ascoltare il Canton Ticino, perché dal punto di vista della cupola federale, di Palazzo Federale, i rapporti con Roma vanno sempre bene. Quello che noi chiediamo è rispetto, proprio perché se nei rapporti economici e finanziari tra Svizzera e Italia e principalmente Canton Ticino portano le conseguenze, noi meritiamo rispetto quanto le altre zone e regioni della nostra Confederazione.
5: Also er sagt, dass es Bern immer wieder schwerfällt, im Tessin zuzulassen, weil man dort oben in Bern Beziehungen zu Rom immer als gut bezeichnet und sie, Tessin, fordern Respekt, weil schliesslich sagen ja sie die, die dann in wirtschaftlichen, finanziellen Beziehungen die Folgen zu tragen haben, wenn es mit Italien nicht funktioniert. Sie verdienen, also Tessin, genauso viel Respekt wie alle anderen Gebiete und Regionen für unsere Eidgenossenschaft. Da hat er recht.
6: Er hat sicher nicht Unrecht. Das ist so, das verlangt eigentlich auch jede Region, verlangt Respekt. Und was ich aus dem Wort von Norman Gobi höre, da spielt natürlich sehr, sehr stark Geschichte mit. Man darf nie vergessen, dass Tessin ein gewisses Minderwertigkeitsgefühl hat. Das kommt von der Landvogt-Zeit her. Sie war nicht nur negativ, die Landvogt-Zeit. Es ist auch eine positive, es hat auch positive Aspekte gehabt. Vor allem, dass man die lokale Freiheit berücksichtigt hat. Aber natürlich, es war eine schwierige Zeit und das Tessin hat gelitten unter den Landvögten.
8: Aber eben, das, sie haben immer plädiert für das Team, das Team muss selbstbewusst auftreten, auch wie in Bayern. Und jetzt haben wir einen Bundesrat, und, aber wenn wir da den Herrn Gobi hören, irgendwie redet man aneinander vorbei, scheinbar.
6: Nein, Bern fühlt sich von Zeit zu Zeit missverstanden vom Tessin, also es ist auch umgekehrt. Nein, man muss daran arbeiten, es ist einfach, es ist nicht etwas, es ist ein dynamisches Verhältnis, ist immer dynamisch, auch in der persönlichen Beziehung, es ist immer dynamisch und man muss daran arbeiten, es wird einem nichts geschenkt und man muss immer daran arbeiten, dass das Verhältnis gut ist. Und wir dürfen nicht vergessen, etwas, was uns natürlich verbindet und uns von Italien entfernt, das ist die politische Kultur. Wir haben die genau gleiche politische Kultur, nämlich alles von unten rauf. Die Berücksichtigung, die ich vorher gesagt habe, von dem Gleichgewicht. Wie im Süden, wie im Norden.
8: Eben, und dann müsst ihr ja für mehr Verständnis sorgen. Wir haben das
6: gut, vielleicht gibt es dann nachher. Eben, ich sage noch einmal, da spielt im Tessin sicher auch noch die Landvogtszeit rein.
8: Ist das auch der Unterschied?
6: Es spielen Mentalitätsunterschiede rein. Es spielt auch die Sprache rein. Aber Mentalität ist oft anders. Wenn der Tessiner vielleicht laut ist oder so, dann sagt man sofort, ist man sofort in der Deutschschweiz und sagt, ah, das sind Tessiner. Oder wenn etwas nicht geht, dann schaut man auch ein bisschen auf das Tessin runter. Und das Paternalistische, das ich auch schon erwähnt habe, das tut dem Tessin weh und er hat immer wieder das Gefühl, zu Recht, oder nicht zu Recht, dass es sich muss wehren, dass es sich nicht ganz verstanden fühlt. Und gut, noch einmal, in meinem Kleinen habe ich immer wieder versucht, auszugleichen und zu sagen, es ist also, man muss reden miteinander.
8: Jetzt, Marco Solari, Sie sind ja eine lebende Idee Swiss, weil Sie haben ja in Genf studiert. Sie kennen natürlich auch die Romans gut und die Romandie. Man hat das Gefühl, das ist auch eine Minderheit, aber die treten viel selbstbewusster aus in Bern. Ist es nur, weil es einfach mehr Kantone sind, oder?
6: Ja, sie sind natürlich schon stärker. Ich meine, 30% sind nicht 5%. Und ich bin auch der Meinung, dass das Tessin durchaus auch noch stärker auftreten kann. Aber das sind genau die Worte von Norman Gobi. Das ist Spiegel von einem Willen, selbstbewusst zu sein. Und eigentlich die ganze Aktivität in meinem Kleinen, sage ich noch einmal, gegeben dem Tessin mehr Selbstbewusstsein. Raus aus dieser Zeit von den Landvögten, wo man müssen drücken, beugen, wo vergessen wir nie, Uri 1758, die ganze Bevölkerung, wegen einem kleinen Aufstand, Knie gezwungen hat und den drei Aufständischen in Faido den Kopf abgeschlagen hat. Also geschichtlich hat man immer das Gefühl, dass die Landvogtszeit nicht ganz, rein von der Mentalität her im Tessin, dass die noch nicht ganz vorbeigegangen ist. Und sobald es ein Problem hat, dann sieht man ja auf den Mauern, die Inschriften auf den Mauern, die sind oft Ausdruck von der Wahrheit von einer Volksseele. Landvogti, giù le mani dal Ticino. Und es ist das Verhältnis, wo immer wieder neu muss definiert werden und an dem immer wieder muss arbeiten.
8: Das Tessin ist übrigens der einzige Kanton, der einen Botschafter in Bern hat. Francesco Quattrini ist das übrigens. Aber sein Problem ist vielleicht, er redet nicht so gut Deutsch. Eigentlich wären ja Sie, oder sind ja Sie eigentlich der Schattenbotschafter gewesen, jahrelang für das Tessin in Bern, oder?
6: Aber Quattrini ist ja jetzt Kanzler geworden.
8: Wird er dann, ja, genau.
6: Im Tessin. Und da wollen wir schauen. Nein, heute ist das Verhältnis auch von der Politik anders. Es braucht im Prinzip keine Botschafter. Warum? Früher noch, in den 50er, 60er Jahren, sind Tessiner Politiker, Nationalrat und Ständerat, die haben sehr wenig Kontakt gehabt mit der Verwaltung. Die haben nur unter ihresgleichen diskutiert und mit dem Bundesrat. Und das ist heute grundsätzlich anders. Tessiner Politiker haben ein enges Verhältnis zur Verwaltung, die enorm wichtig ist. Wir sind ein Staat, wo die Verwaltung
2: die bestimmt
6: von einer, vieles. Von einer enormen Wichtigkeit hat. Und darum ist es richtig, dass unsere Vertretungen in Bern den Kontakt pflegen. Und ich sehe auch, dass die kantonale Verwaltung, was früher nicht der Fall war, und auch die kantonale Regierung ein neues Verhältnis, ein inniges Verhältnis, also innig ist jetzt zu stark ausgedrückt, aber ein nahes Verhältnis hat zu Bern und zu der eidgenössischen Verwaltung. Und das ist gut so. Also es braucht im Prinzip braucht es wirklich keine Botschafter in Bern. Null und nichts.
2: Apropos Botschafter, was vielleicht viele nicht wissen, Marco Solari wäre fast einmal Botschafter geworden, aber nicht etwa in Bern, sondern in Rom, also Schweizer Botschafter. Er hat ja auch ein gutes Verhältnis zu Italien gehabt und immer noch. Und über das Verhältnis jetzt nicht mehr Tessin-Bern, sondern auch Schweiz zu Italien und im Besonderen Tessin zu Italien, da reden wir dann morgen im Sommertagesgespräch. Bis dann, Marco Solari.
6: Grazie, Signore e Signori. Arrivederci.
3: Der langjährige Präsident des Locarno Filmfestivals, Marco Solari.
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3: Ja, und jetzt steht hier noch eine Frau im Fokus. Die Physikerin Shirley Ann Jackson. Sie gilt als Vorreiterin und Vorbild für viele Frauen. Denn als erste schwarze Frau hat sie einen Doktortitel erworben, und zwar am Massachusetts Institute for Technology, also am MIT. Außerdem war sie Vorsitzende der Atomaufsichtsbehörde und wurde mit etlichen Preisen ausgezeichnet. Ja, und heute vor 80 Jahren wurde die US-Amerikanerin geboren. Dazu die Tageschronik von Fabian Wüttrich und Manuela Burgermeister.
9: Shirley Ann Jackson wächst auf in Washington, D.C. In ihrer Kindheit interessiert sie sich bereits für Naturwissenschaften. Die Hummeln entfachen das Feuer dafür noch mehr. Sie habe früher lebende Hummeln gesammelt. Tote Insekten mochte sie nicht. Untersucht habe sie die Hummeln und ihre Ernährung umgestellt. Sie habe beobachtet, wie sich ihre Rhythmen veränderten, je nach der Menge an Licht oder Dunkelheit.
10: I used to study the bumblebees and change their diets and look at how their rhythms, circadian rhythms and so on would change depending on the amount of light or darkness they were exposed to. And so that got me very interested in the natural world. But my father was actually quite gifted mechanically and mathematically, and he inspired my interest in math.
9: Das habe ihr Interesse geweckt an der Natur. Ihr Vater sei begabt gewesen in Mechanik und Mathematik. Er habe sie inspiriert. In den 1950er Jahren erklärt der oberste Gerichtshof der USA die sogenannte Rassentrennung für verfassungswidrig in öffentlichen Schulen. Dank dieser Entscheidung müssen sie und ihre Schwester nicht mehr durch die Stadt fahren. Sie wechseln in eine Schule in der Nachbarschaft. Vorher wurden dort nur weiße Kinder unterrichtet. In dieser Schule seien die Einrichtungen und die Lehrbücher besser gewesen. Ausschlaggebend sei aber gewesen, so Jackson, dass sie einem stärkeren Wettbewerb ausgesetzt gewesen seien. Und sie hätten Menschen mit anderen Sichtweisen kennengelernt.
10: We had better facilities and better textbooks, but the real thing was the exposure to greater competition and people with different perspectives.
9: Sie besucht schließlich Förderkurse in Mathematik und Naturwissenschaften. Jackson schließt ab als Jahrgangsbeste und bewirbt sich am Massachusetts Institute für Technologie. Doch als schwarze Frau eine akademische Karriere anzustreben, war für sie nicht einfach. Einerseits sei es am Massachusetts Institute für Technologie aufregend gewesen, denn sie habe Wissenschaftlerin werden wollen. Andererseits sei es isolierend und ziemlich einsam gewesen.
10: On the one hand, it was exhilarating being at MIT. You know, I wanted to be a scientist and I loved the subject matter. But on the other, it was isolating and rather lonely.
9: Doch Doch nicht das Studium war das Problem. Jackson kämpft mit sozialer Ausgrenzung. So sei sie etwa ausgeschlossen worden aus Lerngruppen. Sie konzentriert sich auf die Physik und die Arbeit im Labor. Aber nach der Ermordung des Bürgerrechtlers Martin Luther King fällt ihr auf, wie wenig schwarze Studierende es gibt. Sie tut sich mit Gleichgesinnten zusammen. Die Gruppe setzt sich dafür ein, mehr schwarze Studierende zu rekrutieren. Sie selbst macht einen Bachelor in Physik. Und sie ist die erste schwarze Frau, die einen Doktortitel erwirbt am Massachusetts Institut für Technologie. Danach arbeitet Jackson in verschiedenen Physiklaboratorien und wird Professorin an einer US-amerikanischen Universität. Während dieser Zeit kontaktiert sie das Weiße Haus. Der damalige Präsident Bill Clinton will sie zur Vorsitzenden der Atomaufsichtsbehörde ernennen. Sie nimmt das Angebot an. Für sie sei klar gewesen, dass sie das Beste geben wollte in dieser Position. Sie habe eine hervorragende Ausbildung und einen großartigen Hintergrund. Für sie sei es wichtig gewesen, ihrem Land zu dienen. Und das sei eine einzigartige Möglichkeit gewesen, dies zu tun.
10: Just do the best I could, but that I had a great education and a great background, and it was important to serve the nation, and I thought that this was a unique way to do that.
9: Im Laufe ihrer Karriere absolviert Jackson etliche Stationen. So wird sie etwa Präsidentin einer technischen Hochschule und nimmt Einsitz im Rat für Wissenschaft und Technologie unter dem damaligen Präsidenten Barack Obama. Sie trägt den Ehrendoktortitel mehrerer Hochschulen und hat etliche Preise gewonnen. Das Magazin Time bezeichnete sie 2005 als das ultimative Vorbild für Frauen in der Wissenschaft.
3: Die Tageschronik über die Physikerin Shirley Ann Jackson. 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Und gleich gibt's hier das Wichtigste aus der Nachrichtenredaktion.
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0: Die Nachrichten von SRF um 3 mit Roger Brendlin. Die Zahl der bestätigten Ebola-Fälle im Kongo-Kinshasa dürfte noch diese Woche auf 4'000 ansteigen. Laut Regierungsangaben beträgt sie momentan 3'973, darunter sind 1'800 Todesfälle. Der Ausbruch im Osten des Landes gilt als der am schnellsten wachsende seit Aufzeichnungen bestehen. Es ist bereits die zweitgrößte Ebola-Epidemie der Geschichte. Die Hilfsorganisation Ärzte ohne Grenzen bezeichnet die Lage als kritischer denn je. Die Krankheit verbreite sich in alarmierendem, beispiellosen Tempo. WHO-Chef Tedros Ghebreyesus ist deshalb bereits zum zweiten Mal seit Ausbruchsbeginn in den Kongo gereist. Als zentrales Problem gilt, dass zu wenige Kontaktpersonen von Infizierten bekannt sind. Eine Kontaktverfolgung von über 90% gilt als Voraussetzung, um einen Ausbruch unter Kontrolle zu bringen. Die FIFA-Spitze stellt sich geschlossen hinter ihrem Präsidenten Gianni Infantino. Angriffe auf die Integrität des Fußballweltverbandes werde man nicht dulden, heißt es in einer Mitteilung nach einem FIFA-Krisentreffen in Marokko. FIFA-Generalsekretär Matthias Grafström und auch die weiteren Mitglieder der Verbandsführung hätten Infantino ihre uneingeschränkte Unterstützung bekräftigt. Weiter habe sich die FIFA bei ihren 211 Mitgliedsverbänden für Fehler entschuldigt, mit einem Entschuldigungsschreiben. Hintergrund sind die umstrittenen Vermarktungspläne von FIFA-Turnieren. Präsident Infantino wollte zum Beispiel Anteile der Fußball-WM an Private verkaufen. Einige Fußballverbände erklärten in der Folge, Infantino bei der Wahl des FIFA-Präsidiums im März nicht mehr unterstützen zu wollen. Zwei Kurzmeldungen aus der Schweiz. Die Schweizer Skirennfahrerin Lara Gut Berami hat ihren Rücktritt bekannt gegeben. Sie wird im kommenden Winter im Weltcup nicht mehr an den Start gehen, wie die 35-Jährige in einer Videobotschaft erklärte. Gut Berami hat in 19 Jahren Spitzensport, Olympiagold, mehrere WM-Medaillen und zweimal auch den Gesamtweltcup gewonnen. In Locarno hat das Filmfestival begonnen. Als erster Höhepunkt wurde am Eröffnungsabend die italienische Schauspielerin Isabella Rossellini mit dem Excellence Award geehrt. Die Eröffnungsrede hielt Kulturministerin Isabelle Baumschneider. Das Locarno Filmfestival dauert bis zum 15. August. Es ist die 79. Ausgabe. Das Wetter heute Donnerstag wieder recht sonnig und warm bei 29 Grad im Norden und 35 Grad im Süden. Entlang der Alpen gibt es zum Teil dichtere Wolken, aber und zum Teil dann auch lokal Gewitter. Das waren Nachrichten von Radio SRF, verantwortlich Roger Brendlin. SRF Verkehrsinfo von 3.03 Uhr betrifft die A1 Zürich-Bern zwischen der Verzweigung Herking und Önsingen. In beiden Richtungen besteht weiterhin Gefahr wegen Personen auf der Fahrbahn.
1: 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Der Cyberangriff auf die liechtensteinischen Behörden habe anscheinend mehrere Stunden gedauert. Warum wurde er in dieser Zeit nicht gestoppt? Und IMAX-Aktien befinden sich gerade im Allzeithoch. Was steckt hinter dem aktuellen Kinoboom? Antworten darauf und mehr gibt's heute in der Sendung 4x4. Am Mikrofon für Sie ist Katrin Hiss. Die Liechtensteiner Regierung ist gestern erneut vor die Medien getreten. Sie hat zum zweiten Mal über den Cyberangriff informiert, der am Sonntag bekannt geworden ist. Dabei haben Unbekannte über 30'000 Datensätze gestohlen aus einem Behördenregister, das unter anderem der Bekämpfung von Geldwäsche dient. Jetzt wissen wir mehr über das Vorgehen der Angreifer. Sie haben die Dateien einzeln abgefragt und heruntergeladen. Dafür waren sie mehrere Stunden im System der Behörden. Wie ungewöhnlich ist es, dass so etwas nicht auffliegt? Das hat Julius Schmid Raphael Reischuk gefragt. Er ist Gründer des Nationalen Testinstituts für Cybersicherheit, einem gemeinnützigen Verein, der IT-Schwachstellen identifiziert.
2: Das ist nicht per se ungewöhnlich, weil es der gewünschten Funktionalität des Systems entsprechen kann. Stellen Sie sich vor, Sie haben einen Behördenmitarbeiter, dessen Aufgabe es ist, von morgens 8 Uhr bis abends 17 Uhr das Register zu bedienen. dann kann es schon sein, dass dieser Behördenmitarbeiter immer wieder mal Datensätze kontrolliert, herunterlädt und so weiter. Dann ist das per se also nicht zwingendermaßen auffällig. Auffällig könnte lediglich sein, dass der Zugriff vielleicht nicht aus einem liechtensteinerischen System erfolgt ist, sondern aus einem internationalen Netzwerk, also vielleicht aus einem fremden Staat. Das hätte dann im System natürlich auffallen müssen.
3: Hinzu kommt ja auch, dass sehr viele Daten abgegriffen wurden, also über 30.000 Datensätze. Sollte das nicht an einem gewissen Punkt bestimmte Warnmechanismen in Gang setzen?
2: Also grundsätzlich gibt es die sogenannte Data Loss Prevention. Das ist einfach eine Möglichkeit, um festzustellen, ob große Datenmengen abgeführt werden. Jetzt muss man aber sich vorstellen, 31.000 Datensätze, das sind nicht zwingend große Datenmengen. Wir haben ja hier keine Mediadateien, sondern wir haben einzelne Tabelleneinträge, so kann man sich das vorstellen. Und die müssen nicht zwingend groß sein. Das heißt, volumetrisch betrachtet muss da gar nicht eine große Zahl sein. Also das ist vorstellbar, dass das nicht im System auffliegt. Was aber natürlich dem System auffallen sollte, ist, wenn es wiederholte Aktionen sind, die ausgeführt werden, lediglich mit verschiedenen Datensätzen, dann ist das schon ein Muster, was eine zuverlässige Erkennungssoftware erkennen sollte.
3: Die Angreifer haben für diese Cyberattacke ein Login benutzt, also sie hatten ein Username und ein Passwort. Wie ungewöhnlich ist das bei so einer Art von Datenbank, um die es hier geht?
2: Ich kenne jetzt den genauen Prozess nicht, den man hier hat, um sich einen Zugang zu beschaffen. Aber wenn Sie das im privaten Feld sich anschauen, wenn Sie sich in einem neuen Dienst registrieren, dann ist es ja essentiell, dass Sie eine Mehrfaktor-Authentisierung machen, dass Sie vielleicht vorher Ihre Identität beglaubigen. Und gerade bei behördlichen Systemen sollte das immer der Fall sein. Insofern ist der Umstand, dass dieser Login, der da verwendet wurde, den Behörden nicht näher bekannt ist, respektive nicht vorher gründlich identifiziert wurde, der lässt schon aufhorchen.
3: Wenn wir uns jetzt noch die Seite der Angreifer anschauen, da haben die Behörden gesagt, eben dieser Cyberangriff sei auf einem hohen technischen Niveau erfolgt. Was heißt das?
2: Ja, das steht ein bisschen im Widerspruch zu der Aussage, dass es ein Login gewesen ist, der da verwendet wurde. Das kann natürlich sein, dass dieser Login erstellt wurde mit einem hohen technischen Niveau, also dass sozusagen vorbei an der normalen Identifikationsprüfung erfolgt ist. Und dann ist es schon denkbar, dass das technische Niveau anspruchsvoll gewesen ist, respektive dass also eine technische Schwachstelle ausgenutzt wurde oder eine Schwachstelle in dem Prozess, gerade bei diesen Identifikations- und Authentisierungsverfahren. Ist die Logik, die implementiert werden muss, sehr oft trickreich oder kompliziert und oft fehleranfällig. Und wenn solch ein Fehler in dem Prozess ausgenutzt worden wäre, dann ist das natürlich schon mit einem möglicherweise hohen technischen Niveau vereinbar.
3: Und was sagt das über die Angreifer aus?
2: Also wenn es stimmt, dass die Angreifer ein hohes technisches Niveau benötigt haben, um da erfolgreich zu sein, dann würde das dafür sprechen, dass das eben möglicherweise nicht einfach im Vorbeilaufen passiert ist, also von jemandem, der einfach eine Schwachstelle gesehen hat und sich gedacht hat, naja, dann können wir mal schauen, wie weit wir kommen, sondern das deutet dann eher darauf hin, dass es eine staatliche Aktivität ist oder eine Aktivität von einer professionell agierenden Bande. Diese Banden teilen typischerweise ihre Arbeit auf. Das heißt, ein Teil einer Bande bereitet eine Tat vor, die kundschaften dann aus, dann kommt der zweite Teil und die machen dann sozusagen den nächsten Schritt und so weiter. Und so eine Arbeitsteilung, die ist typischerweise vorzufinden. Und eben, wenn das Niveau hoch ist, dann ist das eher zu erwarten als einfach eine Person, die mehr oder weniger zufällig eine Schwachstelle entdeckt hat.
3: Die Behörden haben in der Medienkonferenz tatsächlich gesagt, es könnten einzelne Hacker sein, es könnte auch eine staatliche Gruppierung sein. Insgesamt kann man aber sagen, da ist eben noch vieles unklar. Wie geht denn die Arbeit der Behörden jetzt weiter?
2: Also die forensische Untersuchung wird typischerweise so ablaufen, dass man versucht nachzuvollziehen, was ist in den Stunden, vielleicht Tagen oder Wochen vor dem Angriff passiert. Also welche Aktivitäten haben stattgefunden, die möglicherweise einen Rückschluss erlauben auf die Täterschaft, vielleicht auch auf die Motivation der Täterschaft. Dafür werden sogenannte Logfiles analysiert, dafür werden verschiedene Datenpunkte erhoben und die werden dann miteinander korreliert. Das ist also eine forensische Arbeit, die ebenfalls technisch anspruchsvoll sein kann, je nachdem, wie tief man dafür in die Systeme schauen muss. Wenn man dann Indikatoren hat, wie das System kompromittiert wurde, dann kann man versuchen, diese zuzuordnen zur Täterschaft, also das heißt zu einem gewissen Land oder zu einer gewissen Gruppierung. Das ist aber typischerweise ein recht schwieriges Feld, das Feld der Attribution, was aufgrund von Verschleierungstechniken zahlreicher Art, technischer Art, aber auch ganz simpler sprachlicher Art, die Behörden sehr oft vor Herausforderungen stellt.
1: Raphael Reischuk ist Gründer des Nationalen Testinstituts für Cybersicherheit. Das Kinounternehmen IMAX befindet sich momentan im Höhenflug. Der Film «The Odyssey» hat weltweit das Publikum in die Seele mit der ganz großen Leinwand gelockt. Und jetzt bricht der neue Spider-Man-Film Eintrittsrekorde. Ab Freitag soll auch er dann auf IMAX-Leinwänden weltweit zu sehen sein. Kein Wunder, dass die Aktie des Unternehmens nach dieser Meldung auf ein neues Allzeithoch geklettert ist. Marc Alemann hat SRF-Filmredaktor Enno Reins gefragt, weshalb das IMAX-Kinoerlebnis derzeit so beliebt ist.
4: Ja, auf der einen Seite ist es halt so, man will ja Kino mittlerweile als Erlebnis, nicht als ein Alltagserlebnis. Also sprich, ich will möglichst viel Sound, ich will möglichst viel sehen. Und diesem Bedürfnis wird natürlich auch sozusagen von Hollywoods Seite gefolgt, eben durch Filme wie Odyssey oder Spider-Man. Im vergangenen Jahr hatten wir dann ja schon F1, den Formel-1-Film mit Brad Pitt oder Avatar. Das ist ja alles IMAX gewesen. Und das ist ja auch mit einer Gründe, warum diese IMAX-Firma auch 2025 sozusagen ihr bisher bestes wirtschaftliches Jahr hatte.
5: Das IMAX-Format wurde 1970 entwickelt, es ist also alt und ursprünglich ein analoges Format. Es brauchte spezielle Kameras und spezielle Vorführtechnologie. Wie sieht das heute aus?
4: Ja, diese analogen Kameras gibt es noch immer. Christopher Nolan hat damit ja The Odyssey komplett gedreht. Und das war ja ein wirkliches Abenteuer, weil bei diesen analogen Kameras muss man ja alle 2,5 Minuten den Film auswechseln. Die Dinger sind wirklich irrsinnig schwer. Sie sind eigentlich auch total laut. Eigentlich kann man damit keine Dialogszenen drehen. Aber für Christopher Nolan hat man dann sozusagen einen Soundreduzierer gebaut, der um diese Kameras gelegt wurde. Aber auf der anderen Seite natürlich gibt es jetzt IMAX-Kameras auch auf digital, weshalb zum Beispiel diese ganzen Marvel-Superhelden-Filme auch mittlerweile überall IMAX-Teile drin haben.
5: Ob jetzt analog oder digital, das IMAX-Format ist beliebt und Kinos versuchen auch anderweitig, den Filmabend zum Spektakel zu machen, etwa mit 3D-Vorführungen oder Kinosälen, wo die Stühle bewegt werden. Welche Formate haben besonders Erfolg?
4: Ja, also wichtig ist wirklich ganz allgemein gesagt, dass das Bild super ist, dass es groß ist. Das ist ja auch IMAX. Ich sehe ja quasi, wenn ich einen Kinosaal habe, nur noch den Film, weil ja auch die Leinwände leicht gebogen sind. Und auf der anderen Seite hast du dann zum Beispiel auch noch so Geschichten wie 4DX. Da kann man sagen, das hat eigentlich nicht mehr viel mit Kino zu tun. Das ist wie eine Achterbahnfahrt, wo dann in den Action-Szenen der Stuhl wackelt, dir Wasser ins Gesicht gespritzt wird. Es wird Wind in dein Gesicht geschossen, Luftblasen fliegen. Das ist natürlich total spannend irgendwie, das ist eine ganz andere Form von Filmgenuss.
5: Und jetzt nochmals zurück zum IMAX-Format. Das ist ja auch ein anderes Seitenverhältnis, ist besonders groß als Filmkritiker. Was sagt Ihnen das Format?
4: Es hängt natürlich immer ein bisschen vom Film ab, aber generell, wenn das wirklich ein guter Film ist und dieser Film nimmt dich dann wirklich mit, saugt dich quasi in seine Handlung und wenn dann auch noch dieser Hammer-Sound ist, wie zum Beispiel bei The Odyssey, der einen dann wirklich aus dem Stuhl haut, dann ist das einfach nochmal wirklich eine zusätzliche Reizebene und das ist dann wirklich groß.
5: Kino als Erlebnis ist also nachgefragt, kann man sagen. Da können die Betreiber ja auch höhere Eintrittspreise verlangen. Was passiert mit normalgroßen und kleineren Leinwänden?
4: Ja, viele werden von denen verschwinden, aber generell wird sich so Kino ja immer weiter spezialisieren. Wir haben dann sozusagen, sagen wir, das Event-Kino wie IMAX oder 4DX. Dann habe ich vielleicht kleinere Arthouse-Kinos, die sich halt genau auf Arthouse-Filme reduzieren und dadurch ihr Publikum kriegen, weil es davon irgendwann nicht mehr genug gibt. Es gibt ja auch schon Kinos, wo Restaurants drin sind. Das ist dann wieder eine andere Art von Film- und Essgenuss. Also diese Spezialisierung wird weiterhin stattfinden. Sie ist schon voll im Gange. Insofern kleinere Leinwände werden auf der einen Seite verschwinden, aber sie werden auch immer erhalten bleiben in irgendeiner speziellen Form.
1: Das sagt SRF-Filmredaktor Enno Reins zum Boom beim Kinounternehmen IMAX.
0: Was ist heute vor 5 Jahren passiert? Oder vor 134 Jahren? Vielleicht etwas Historisches.
6: In dem Moment, wo man hat müssen, eben gegen Hitler Widerstand leisten, ist genau so ein Temperament am richtigen Platz gewesen.
0: Jeder Tag hat sein eigenes Jubiläum, seine ganz eigene Geschichte. Manchmal ist es eine, die bewegt oder aufrüttelt.
7: Ich freue mich auf die Zusammenarbeit der Männer mit den Frauen beim Aufbau unserer Heimat.
0: Oder es jährt sich etwas Überraschendes, etwas Skurriles, etwas, das neugierig macht.
8: Der Mensch kann jetzt fliegen, das ist unglaublich eigentlich.
0: Wir blicken zurück in der Tageschronik, hier auf SRF News als Podcast oder auf srf.ch/audio.
1: Je früher Kinder soziale Medien nutzen, desto schlechter sind sie in der Schule. Das zeigt eine neue Studie aus Italien, die im Fachblatt Nature Human Behavior veröffentlicht worden ist. Kinder mit einem Social-Media-Konto in der 6. Klasse haben in den Tests schlechter abgeschnitten als Kinder, die erst ab der 9. Klasse in den sozialen Medien unterwegs waren. Klaus Thierer leitet den Lehrstuhl für Schulpädagogik an der Universität Augsburg. Yves Kilcher hat mit ihm über die neue Studie gesprochen.
9: Es gibt ja gerade im Kontext des Einflusses der sozialen Medien auf die Lernleistung mittlerweile viele Studien. Aber das Besondere an dieser italienischen Studie ist, dass sie ein sogenanntes Difference-in-Difference-Design hat, was bedeutet, dass hier versucht, über einen längeren Zeitraum hinweg die Unterschiede zu messen, eben von Kindern, die bereits in der 6. Klasse einen eigenen Social-Media-Account hat und die Leistung dann zu vergleichen mit Kindern in der 9. Jahrgangsstufe, also Art Längsschnittdesign. Und das ist gut gemacht, weil wir das bisher noch nicht hatten, über einen längeren Zeitraum sozusagen Auskunft zu bekommen, wie soziale Medien auf Lernleistungen wirken.
3: Und wie konnten diese Unterschiede überhaupt festgestellt werden?
9: Ja, im Kern hat man vor allem Tests durchgeführt und mal geschaut, wie die Kinder in den verschiedenen Jahrgangsstufen mit den Tests abschneiden und damit das durchaus standardisiertes Verfahren, ein sehr valides Verfahren, wo wir draufschauen können und eine echte Evidenz haben.
3: Das ist ja jetzt eine Studie aus Italien. Wie gut können diese Ergebnisse in andere Länder übertragen werden, also zum Beispiel auch in die Schweiz?
9: Also ich glaube, in die Schweiz hervorragend, weil die sozialen und kulturellen Unterschiede der jungen Menschen in Italien und in der Schweiz und in Deutschland, Österreich jetzt nicht so grundlegend verschieden sind. Also ich glaube, 50 Meter vor der Landesgrenze Italien oder Schweiz ist das Leben nicht per se ein völlig anderes. Insofern eine große Übertragbarkeit dieser Ergebnisse gerade in unseren Sprachraum hinein, sodass ich sage, das ist echt spannend, gerade in der aktuellen Debatte, sich solche Studien genauer anzuschauen.
3: Und diese Studie, die zeigt jetzt, dass eben Schülerinnen und Schüler mit einem frühen Zugang zu den sozialen Medien schlechter abgeschnitten haben in den Tests, zum Beispiel in Mathematik. Wie genau beeinflussen denn die sozialen Medien oder eben deren Nutzung Mathematik?
9: Also wir wissen aus vielen anderen Studien, dass das Hauptproblem der sozialen Medien das Ablenkungspotenzial ist. Und das trifft natürlich junge Kinder stärker als ältere Kinder, weil die entscheidende Frage der Selbstregulation sich entwickeln muss. Dafür ist beispielsweise verantwortlich der präfrontale Kortex, das ist also der vordere Hirnlappen, der die Impulssteuerung übernimmt und der braucht im Schnitt bis zum 24. Lebensjahr, bis er ausgereift ist. Frühestens mit 16 sind junge Menschen in der Lage, hier voll drauf zurückgreifen zu können. Und soziale Medien ab 12 beispielsweise nutzen diese Lücke auch durch ein sogenanntes Addictive Design, also ein süchtig machendes Design, das ja das Ziel verfolgt, die Nutzer möglichst lange an den Geräten zu halten und damit ein immenses Ablenkungspotenzial einhergeht, was dann letztendlich an Lernzeit fehlt, was auch die Aufmerksamkeitsfähigkeit reduziert und damit diese negativen Effekte im Hinblick auf Lernleistung erklärbar sind.
3: Die Tests zeigen auch, dass zum Beispiel in der englischen Sprache es keine negativen, aber auch keine überdeutlichen positiven Effekte gibt. Kann denn die Nutzung von sozialen Medien auch positive Effekte haben für die Schülerinnen und Schüler?
9: Also das ist immer die Hoffnung, gerade von Menschen, die sehr digital euphorisch sind, dass soziale Medien sozusagen der Schlüssel in die Welt sind, dass man da auch was lernen kann, dass man sich zum Beispiel politisch bilden kann und vieles andere mehr. Die Forschung ist aber hier relativ zurückhaltend. Und in der italienischen Studie ist ja auch, wie Sie es beschrieben haben, im Bereich Englisch zumindest kein negativer Effekt, aber nicht ein positiver Effekt, sondern man kann ja sagen, es ist ein Nulleffekt, es ist irgendwie kompensatorisch. Die Autoren erklären es auch damit, dass viele Angebote in den sozialen Medien auch auf Englisch sind. Also wenn Sie bei TikTok unterwegs sind, wenn Sie bei Instagram unterwegs sind, da ist viel Kommunikation durchaus im Englisch, sodass es hier keine negativen Effekte gibt, weil es durchaus eine gewisse Anwendbarkeit des Englischen nach sich zieht. Aber die Hoffnung darauf, dass wir hier einen Turbo im Lernen haben, beispielsweise auch im Englischen, bestätigen die Studien nicht, sondern ich glaube, für schulisches Lernen ist einfach der Unterschied deutlich zu einer Unterhaltung in den sozialen Medien. Und ich glaube, das muss man an der Stelle auch deutlich erkennen.
10: Und dieser Unterschied zwischen Schülerinnen und Schülern, die früher in den sozialen Medien unterwegs waren oder eben nicht, der betrug ein halbes Schuljahr. Wie stark wirkt sich das tatsächlich dann auf die gesamte Schulbildung aus?
9: Ja, wir wissen ja aus schulischen Studien und aus Schülerbiografien, dass Rückstände in der Regel ungeheuer schwer aufzuholen sind, sondern dass sie sich in der Regel sogar verstärken über diese Jahre hinweg. Man spricht auch gern vom Matthäus-Effekt. Wer hat, dem wird gegeben, wer nicht hat, dem wird genommen. Und genauso können wir auch feststellen bei bestimmten Leistungskompetenzen, die Schülerinnen und Schüler mitbringen. Insofern ist davon auszugehen, dass diese Rückstände sich nicht von selber schließen werden, sondern wenn nichts passiert, eher noch größer werden in Zukunft. Und die große Herausforderung dann immer pädagogisch, welche Maßnahmen können wir anbieten, um zum einen präventiv zu wirken und zum anderen intervenieren auf negative Effekte, die wir heute schon feststellen.
10: Diese Studie über die Schüler und die Unterschiede, je nachdem, wann sie mit der Nutzung von sozialen Medien beginnen, die erscheint ja in einer Zeit von politischen Diskussionen, auch über Regulierung, auch über Verbote. Welche Schlüsse ziehen Sie aus dieser Studie als Pädagoge?
9: Also für mich ist die Studie ein weiterer Beleg dafür, dass wir den Konsum von sozialen Medien in Kindheit und Jugend regulieren müssen. Die Studie weist es ja deutlich nach, dass ein zu früher Konsum der sozialen Medien zu negativen Effekten auf die Lernleistung hat. Wir haben im Bildungsbereich ja bereits eine Katastrophe, wenn man so möchte, weil in PISA die Lernleistungen seit den letzten 10 Jahren eigentlich weltweit gesehen rückläufig sind. Also müssen wir alles dafür tun, alle Mechanismen in die Hand zu nehmen und vor allem schädliche Einflüsse, die auf die Kinder wirken, zurückzudrehen und die sozialen

0: begleitet werden und nicht so, wie wir es heute machen, einfach reinschmeißen in der Hoffnung, das können Sie schon, Sie sind ja schließlich Digital Natives, da wissen wir eben, das funktioniert so nicht.
1: Klaus Zierer leitet den Lehrstuhl für Schulpädagogik an der Uni Augsburg. Können wir übers Leben sprechen? Diese Frage stellt jetzt SRF-Moderator Donat Hofer wieder im Fernsehen. Er fährt mit einem kleinen Team in einem alten Auto durch die Schweiz und spricht mit Menschen über ihr Leben. Aber wie spontan waren diese Gespräche vor der Kamera wirklich? Das hat ihn Yves Kilchör gefragt.
2: 100%, und dafür gebe ich mein Ehrenwort. Es war klar, das Konzept ist, dass wir zu dritt durch die Schweiz reisen und einfach ganz spontan mit den Menschen ins Gespräch gehen und nichts planen.
3: Jetzt, wenn man weiß, wie man Fernsehsendungen macht, dann ist auch klar, häufig muss man die schön vorher planen, damit es dann auch funktioniert. Wie war das trotzdem spontan möglich?
2: Ich denke, die Basis ist ein gut eingespieltes Team. Wir wissen, was der andere macht, wir verstehen uns gut, wir haben dieselbe Vision. Jeder ist in seinem Handwerk ein Profi und dann geht's los. Und wir haben Vertrauen in unsere Fähigkeiten und in die Menschen, dass durch die Spontanität, durch die Echtheit einfach coole, spannende, gehaltvolle Gespräche entstehen.
3: Damit Sie diese Fernsehsendung machen können, braucht es ja nicht nur Sie als Moderator, sondern es braucht auch jemand mit der Kamera, es braucht Mikrofone. Und in der Sendung hört und sieht man einige Male, dass diese Menschen auch bereit sein müssen. Wir können da kurz reinhören.
4: Wenn wir ihn schnell fragen, was hier los ist.
5: Was so, aber.
4: Ah,
5: halt schnell.
6: Brüne, was meinst du? Brüne?
7: Ja. I'm ready.
6: Läuft?
7: Ja, es läuft alles.
3: Eben diese Menschen müssen bereit sein, dass sie dann als Moderator aussteigen können, auf die Straße gehen können und mit diesen Menschen sprechen können. Wie schaffen Sie das, dass ja dann die Menschen bereit sind, aber auch die Fernsehtechnik?
2: Wir haben auch so verschiedene Codewörter, dass wenn ich zum Beispiel eine Person sehe, die mir auffällt, wo ich spüre, da könnte ein spannendes Gespräch möglich sein, dann habe ich ein Codewort, das alle direkt umstellen und wissen, okay, jetzt wird aufgenommen. Und ich weiß, die Jungs brauchen etwa 10, 20 Sekunden, bis die Technik bereit ist und dann geht's los.
3: Sprechen wir etwas über die Leute, die dann in der Sendung effektiv vorkommen. Das sind Menschen, die da auf der Straße unterwegs sind, die überhaupt nicht damit rechnen, dass ein Bus anfährt und ein Moderator rausschreit, er wolle mit ihnen sprechen. Die Menschen auf der Straße, wie bringen Sie die dazu, dass die mit ihnen sprechen?
2: Etwas vom Wichtigsten ist, dass ich selber spüre, dass es ein Gespräch geben kann, sowie ein Vertrauen, dass das jetzt sein kann. Manchmal spüre ich, es flutscht nicht und dann klappt es auch nicht. Und im Umkehrschluss merke ich, hey, jetzt ist die Energie da und dann gehe ich offen auf die Menschen zu. Ich sage ihnen, hey, wir sind vom SRF, wir wollen über das Leben sprechen und zack, beginne mit einer einfachen Frage und zwei, drei Fragen später ist man mitten im Leben meistens.
3: Sie wollen ja das ehrliche Wissen von den Menschen und gleichzeitig haben Sie als Journalist auch eine Verantwortung. Wie machen Sie das, dass Sie die Leute nicht überrumpeln und die Leute nicht Dinge sagen, die Sie dann später bereuen?
2: Also zum einen sind wir nicht live, das heißt, wir haben auch in der Postproduktion noch einmal die Möglichkeit, wenn wir die Gespräche kürzen, nochmals die Möglichkeit zu entscheiden, diese Aussage ist vielleicht zu persönlich, das wollen wir den Menschen nicht zumuten, dass die im Fernsehen ausgestrahlt wird, dann kann man die weglassen, aber auch im Gespräch selber, einfach wie im echten Leben, man ist da, man ist empathisch, man hört zu, man fühlt mit. Und es ist immer ein feinfühliges Abwägen, ist diese Situation stimmig? Und oft frage ich die Menschen auch, hey, ist es okay, wenn wir über dieses intime, persönliche Thema sprechen oder ist es too much?
3: In der Sendung kommen auch Kinder vor, sie treffen die beim Fischen.
4: Donat, freut mich. Wie heißt du?
8: Florian.
4: Florian, ciao.
8: Hallo.
4: Nino?
8: Ja.
4: Hoi. Ui, du hast die Hand verletzt.
8: Ja.
4: Was ist passiert?
8: Ich habe das Knie oder so. Ich glaube, das Knie oder Finger bekommen.
3: Auch dieses Gespräch wirkt spontan. Doch welche Abklärungen waren hier bis zur Ausstrahlung noch nötig, damit man diese Kinder überhaupt zeigen durfte im Fernsehen?
2: Bei Kindern ist es notwendig, dass die Eltern ihr Einverständnis geben.

0: Das ist schwierig, weil wir eben spontan auf die Menschen zugehen. In dieser Situation mit den fischenden Kindern haben wir einfach den Eltern angerufen vor Ort. Die haben da unkompliziert ihr Einverständnis gegeben. Dann durften wir drehen. In anderen Situationen habe ich mit den Kindern gedreht, ein kurzes Gespräch und im Nachhinein dann das Einverständnis der Eltern eingeholt.
1: Und was nehmen Sie als Fernsehmacher von diesen Begegnungen mit? Auch eben gerade, wenn wir bedenken, wie sie entstanden sind, spontan und doch fürs Fernsehen.
0: Für mich ist es eine Bestätigung, dass dieses Abenteuer, der Versuch, auf das Spontane zu setzen, dass sich das gelohnt hat. Weil normalerweise, wenn ich einen Film mache, überlege ich mir am Schreibtisch, welches Thema mich oder die Gesellschaft interessieren könnte, was relevant ist. Alles entsteht im Kopf am Schreibtisch. Und bei Donut auf Achse ist alles umgekehrt. Wir gehen raus und dann begegnen wir einen Menschen und der bringt seine Geschichte mit. Und ich finde es wichtig, auch bei SRF diese Herangehensweise zu haben.
2: 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Fürs Zuhören bedankt sich Katrin Hiss.

0: Die Nachrichten von SRF um 3:30 mit Roger Brettli. Die Zahl der bestätigten Ebola-Fälle in Kongo-Kinshasa dürfte noch diese Woche auf 4.000 ansteigen. Laut Regierungsangaben beträgt sie momentan 3.973 und darunter sind 1.800 Todesfälle. Der Ausbruch im Osten des Landes gilt als einer der am schnellsten wachsende seit Aufzeichnungen bestehen und es ist bereits die zweitgrößte Ebola-Epidemie der Geschichte. Die Hilfsorganisation Ärzte ohne Grenzen bezeichnet die Lage als kritischer denn je. Die Krankheit verbreite sich in alarmierendem, beispiellosem Tempo. WHO-Chef Tedros Ghebreyesus ist deshalb bereits zum zweiten Mal seit Ausbruchsbeginn in den Kongo gereist. Als zentrales Problem gilt, dass zu wenige Kontaktpersonen von Infizierten bekannt sind. Eine Kontaktverfolgung von über 90% gilt aber als Voraussetzung, um einen Ausbruch unter Kontrolle zu bringen. Die FIFA-Spitze stellt sich geschlossen hinter ihren Präsidenten Gianni Infantino. Angriffe auf die Integrität des Fußballweltverbandes werde man nicht dulden, heißt es in einer Mitteilung nach einem FIFA-Krisentreffen in Marokko. FIFA-Generalsekretär Matthias Grafström und auch die weiteren Mitglieder der Verbandsführung hätten Infantino ihre uneingeschränkte Unterstützung bekräftigt. Weiter habe sich die FIFA bei ihren 211 Mitgliedsverbänden für Fehler entschuldigt, mit einem Entschuldigungsschreiben. Hintergrund sind die umstrittenen Vermarktungspläne von FIFA-Turnieren. Präsident Infantino wollte zum Beispiel Anteile der Fußball-WM an Private verkaufen. Einige Fußballverbände erklärten in der Folge, Infantino bei der Wahl des FIFA-Präsidiums im März nicht mehr unterstützen zu wollen. Zwei Kurzmeldungen aus der Schweiz. Die Schweizer Skirennfahrerin Lara Gut-Berami hat ihren Rücktritt bekannt gegeben. Sie wird im kommenden Winter im Weltcup nicht mehr an den Start gehen, wie die 35-Jährige in einer Videobotschaft erklärte. Gut-Berami hat in 19 Jahren Spitzensport, Olympiagold, mehrere WM-Medaillen und zweimal den Gesamtweltcup auch gewonnen. In Locarno hat das Filmfestival begonnen. Als erster Höhepunkt wurde am Eröffnungsabend die italienische Schauspielerin Isabella Rossellini mit dem Excellence Award geehrt. Die Eröffnungsrede hielt Kulturministerin Elisabeth Bumschneider. Das Filmfestival dauert bis zum 15. August. Es ist bereits die 79. Ausgabe. Das Wetter heute Donnerstag. Wieder recht sonnig und warm bei 29 Grad im Norden und 35 Grad im Süden. Entlang der Alpen gibt es zum Teil aber dichtere Wolken und lokal auch Gewitter. Das waren Nachrichten von Radio SRF. Verantwortlich Roger Brändlin.
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2: Einen Karrierewechsel vollziehen. Jetzt während der Sommerferien kann man sich ja mal solche Gedanken machen. Im Podcast News Plus vom Donnerstag ist ein Job Thema, der gerade weltweit ausgeschrieben ist und der auch ziemlich einmalig ist.
3: Wer auf Jobsuche ist und die Inserate durchklickt, sieht ja so einiges. Produktionsmitarbeiterin, IT-Spezialist, Innendienstmitarbeiterin oder UNO-Generalsekretär. Als UNO-Generalsekretärin vermitteln sie in Kriegen und Krisen. Sie verhandeln mit Großmächten und schmieden Kompromisse. Sie müssen belastbar sein und es sollte ihnen keine Probleme bereiten, Verantwortung für die Weltbevölkerung zu tragen. Pensum mindestens 100%. In etwa so könnte das Jobinserat tönen für die Nachfolge von UNO-Generalsekretär Antonio Guterres. Wer will die UNO in der aktuellen Krise übernehmen? Und ist da überhaupt noch irgendwas zu retten? Schön hört ihr News Plus. Ich bin Dominik Brandt.

0: Stellenantritt ist der 1. Januar 2027. Dann geht's los für die neue Chefin oder den neuen Chef der UNO. Bis dahin muss jemand gewählt werden. Und in der Hand hat es in erster Linie der Sicherheitsrat, das mächtigste Gremium der UNO. Heute findet die erste Testabstimmung statt. Das heißt, es wird mal geschaut, wer Chancen haben könnte und vor allem, wer nicht in Frage kommt. Die fünf Großen, China, Frankreich, Russland, das Vereinigte Königreich und die USA, sind Vetomächte. Das heißt, sagt eine davon Nein zu einer Person, ist die schon mal weg. Man darf es sich also nicht mit den Vetomächten verscherzen. Aber das ist bei weitem nicht die einzige Voraussetzung für die neue Person an der Spitze. Bei SRF beschäftigt sich Fredrik Steiger intensiv mit allem, was mit der UNO zu tun hat. Ich habe ihn gefragt, was die UNO-Generalsekretärin, der Generalsekretär, denn können muss.
1: Nun, idealerweise alles. Denn das Amt ist extrem breit aufgestellt. Es gibt verschiedene Rollen. Einer der besten UNO-Experten, Richard Gowen von der International Crisis Group, hat gerade diese Tage einen Aufsatz publiziert, wo er von 7 Rollen des UNO-Generalsekretärs spricht. Er ist Chefadministrator und damit Chef über 35.000 Angestellte rund um die Welt verteilt. Er muss Vermittler sein. Er ist Außenminister und Kommunikator. Er ist Reformer. Er ist das Gewissen der UNO. Und er sollte auch noch ein Visionär sein.
0: Das alles zu erfüllen, das sei wohl aber nicht möglich. Keiner der bisherigen UNO-Generalsekretäre habe dies geschafft, sagt Fredrik Steiger. Bei so vielen Aufgaben aufs Mal, gibt's da überhaupt sowas wie einen Alltag?
1: Es gibt wenig Routine, fast jeder Tag ist anders. Zunächst fast die Hälfte seiner Zeit verbringt ein UNO-Generalsekretär auf Reisen rund um die Welt. Derzeit ist Antonio Guterres in Zypern. Er besucht UNO-Missionen, UNO-Operationen, Blauhelmtruppen, er macht Regierungsbesuche, ist an Gipfeltreffen präsent. Und während der Eröffnung der UNO-Generaldebatte im November macht er 5 Tage lang auch sogenanntes Speed-Dating. Also er empfängt innerhalb von 5 Tagen etwa 150 Staats- und Regierungschefs in 15-Minuten-Sequenzen. Das beginnt dann jeweils morgens um 8 und endet abends um 11. All das gehört zu seinem Stellenprofil.
0: Ein gutes Bild, das Speed-Dating-Leben des UNO-Chefs. Antonio Guterres ist seit fast 10 Jahren und 2 Amtszeiten das Gesicht der UNO. Und in meinem Job als Nachrichtenredaktor bei SRF ist er mir immer wieder begegnet. Und in den allermeisten Fällen hat er gewarnt, gemahnt, kritisiert. Erfreulich waren die Themen, zu denen er sprach, selten.
2: Every day this war continues, human suffering grows.
0: Mit jedem Tag des Kriegs wachse das menschliche Leid.
2: For the first time in decades, the number of nuclear warheads is on the rise.
0: Zum ersten Mal seit Jahrzehnten steige die Zahl atomarer Waffen.
2: I appeal to the parties. Open the strait.
0: Öffnet die Straße von Hormus und lasst die globale Wirtschaft atmen.
2: Let the global economy breathe.
0: Und erzählt in Sachen Klimawandel auf uns alle.
2: I count on you all to make this a reality and I thank you.
0: Das tönt jetzt nicht gerade nach einem Arbeitsleben voller Freude und guter Laune. Aber klar, das Amt an der Spitze der UNO ist spannend und voller Prestige. Es gibt gleich mehrere Interessierte. Nach 10 Jahren mit dem Portugiesen Guterres kommt jemand aus Europa wohl nicht in Frage. An der Reihe wäre nach einem ungeschriebenen Gesetz jemand aus Lateinamerika oder der Karibik. Da gibt es zum einen den Argentinier Rafael Grossi, heute Chef der Internationalen Atomenergiebehörde.
3: Multilateralism can deliver.
0: Internationale Zusammenarbeit könne funktionieren, er sehe und lebe das jeden Tag. Eine weitere Kandidatin ist Michelle Bachelet, die ehemalige Präsidentin Chiles und UNO-Hochkommissarin für Menschenrechte.
4: First, I'm a tested leader with extensive political experience.
0: Sie sei eine erfahrene Leaderin in der Politik. Auch Guyanas UNO-Botschafterin Caroline Rodriguez Burkett will Guterres Nachfolgerin werden.
5: I have also had the approach of building bridges.
0: Sie will Brücken bauen und für Fairness sorgen.
5: And ensuring fairness.
0: Insgesamt sind es, Stand jetzt, 7 Kandidatinnen und Kandidaten. Ist jemand in der Favoritenrolle?
1: Eine klare Favoritin, einen klaren Favoriten gibt es nicht. Am meisten genannt wird der Argentinier Rafael Grossi, der im Moment die UNO-Atombehörde IAEA leitet. Der hat einen guten Ruf auf der internationalen Bühne. Es gibt aber auch Widerstand gegen ihn, erstens, weil er ein Mann ist und viele finden, es müsste nun erstmals in der Geschichte der UNO eine Frau sein. Und er machte sich auch etwas unbeliebt, indem er sein jetziges Amt nicht aufgegeben hat und abgegeben hat, sondern sozusagen seine Kampagne mit seinem Amt im Rücken führt. In einer völlig unverbindlichen Testabstimmung in der Generalversammlung vorige Woche, nach einem gemeinsamen Auftritt aller Kandidatinnen und Kandidaten, schnitt Grossi übrigens überraschend schlecht ab. Am besten platzierte sich dort Caroline Rodriguez-Burkett aus Guyana, ausgerechnet die am wenigsten bekannte Kandidatin. Also das Rennen ist offen.
0: Wer also die Guterres-Nachfolge antritt, das kann man noch nicht abschätzen. Klar ist hingegen, was diese Person in ihrem neuen Job antreffen wird. Wenn wir uns den Zustand der UNO anschauen, was für eine UNO erhält denn die neue Person an der Spitze? Was genau übergibt Guterres an seine Nachfolger?
1: Er übergibt eine politisch und finanziell angeschlagene Organisation, was nur zum geringsten Teil sein Fehler ist. Die UNO ist Opfer der Weltlage mit immer mehr Konflikten, immer mehr Kriegen und Gräben. Das mächtigste Gremium der UNO, der Sicherheitsrat, ist in vielen Fragen gelähmt. Der ebenfalls wichtige Menschenrechtsrat ist unter Druck, vor allem von autoritären Regierungen. Und außerdem ist die Finanzlage enorm angespannt. Es gibt immer mehr Bedürfnisse, die an die UNO gestellt werden und immer weniger Mittel, um diese Bedürfnisse zu befriedigen. Allerdings muss man auch sagen, in vielen Bereichen funktioniert die UNO durchaus noch gut. Wenn man sich zum Beispiel die UNO-Zivilluftfahrtbehörde anschaut, die Atombehörde, die Behörde über Seeschifffahrt, aber auch im Bereich humanitärer Hilfe leistet die UNO mit begrenzten Mitteln viel. Aber das, was man nach außen wahrnimmt, ist natürlich der Bereich, der Schlüsselbereich Krieg und Frieden. Und dort ist die UNO im Moment nur noch beschränkt handlungsfähig. Was man aber nicht vergessen darf, es gab auch in der Geschichte schon lange Phasen, wo die UNO genau in dem Bereich gelähmt war, also zum Beispiel fast während des ganzen Kalten Krieges.
0: Und wie realistisch ist es denn, dass sich zum Beispiel in diesem Bereich mit einer neuen Person Dinge verändern, verbessern?
1: Das ist nur dann realistisch, wenn auch ein Umdenken bei den Mitgliedsländern stattfindet. Der UNO-Generalsekretär kann zwar viele Initiativen ergreifen, aber wenn er dafür keinen Rückhalt findet bei einem Großteil der UNO-Mitglieder, vor allem auch bei den mächtigen UNO-Mitgliedern, wenn die sogar Initiativen von ihm oder UNO-Ziele blockieren, dann ist auch seine Handlungsfähigkeit natürlich extrem begrenzt. Beispiel, seit die Amerikaner in der Klimapolitik nicht mehr mitziehen oder sogar Klimapolitik zu verhindern suchen, kann die UNO in diesem Bereich praktisch keine Fortschritte mehr erzielen.
0: Ich spüre da aus den Worten von Fredrik Steiger heraus, das ist ein ultra kompliziertes Amt da an der Spitze der UNO. Und trotzdem, oder vielleicht eher gerade darum, gibt es mehrere Personen, die diese Aufgabe annehmen wollen.
1: Nun, derart prominente und zumindest potenziell auch einflussreiche Funktionen, Posten sind immer begehrt. Da gibt es immer viele Interessenten. Und für viele Politiker und Spitzendiplomatinnen ist das halt schon die Krönung einer Karriere, UNO-Generalsekretär zu werden, weil man ja grundsätzlich durchaus viel gestalten kann, wenn auch nicht unbedingt immer bei jenen Themen, die im Scheinwerferlicht sind. Man kann auch Einfluss nehmen über die Berufung von Spitzenbeamten, von Chefs, von großen UNO-Organisationen. Man kann Initiativen lancieren. Und es ist ja nicht nur so, dass ein UNO-Generalsekretär, eine Generalsekretärin eine begrenzte Handlungsfähigkeit heute hat. Das gilt ja auch für nationale Politikerinnen und Politiker. Etwas weniger für Diktatoren, aber in Demokratien ist es ja auch sehr schwierig, wirklich Akzente zu setzen heute.
0: Es braucht also jemanden für die Nachfolge von Antonio Guterres. Am besten jemanden, der alles kann. Wobei das ja eigentlich in jedem Job super wäre. Aber eben realistisch bleiben. Ich nehme mit heute, die neue Chefin, der neue Chef übernimmt eine UNO, die durch schwierige Zeiten geht. Gerade wenn es um Kriege geht. Zum Schluss wollte ich von unserem Fachmann für diplomatische Fragen noch wissen, In einer Zeit, wo die Vereinten Nationen von vielen Seiten in der Kritik stehen, wo darüber diskutiert wird, was die UNO überhaupt noch bewirken kann, sind denn die UNO und ihre Idee überhaupt noch zu retten?
1: Ich denke, die UNO wird überleben. Die Frage ist allerdings, welche UNO? In welcher Größe? In welcher Form? Mit welcher Rolle? Der Minimalkonsens scheint mir zu sein unter sämtlichen Mitgliedsländern, es braucht die UNO zumindest als einzige Plattform, wo alle Nationen vertreten sind. Es zeigt sich ja jedes Jahr auch bei der Eröffnung der Generalversammlung in New York im September. Zwar schnöden alle über die UNO und über den Bedeutungsverlust der UNO, aber ein ganz großer Teil aller Staats- und Regierungschefs, Hunderte von Ministern, Unternehmenschefs, Chefs internationaler Organisationen kommen trotzdem in dieser Woche nach New York, weil es halt der Ort ist, der große Basar, wo alle mit allen reden. Also diese Rolle als Kommunikationsplattform, da ist die UNO unverzichtbar. Überleben werden sicher auch technische Organisationen. Es braucht halt zum Beispiel für die internationale Luftfahrt gemeinsame Sicherheitsstandards. Das kann nicht jedes Land so regeln, wie es will. Und das gilt für viele andere Bereiche auch. Es wird aber wohl so sein, dass noch für einige Jahre die Kernthemen der UNO, also Krieg und Frieden, Friedensvermittlung, aber auch Menschenrechte und auch Entwicklungspolitik, da wird es sehr, sehr schwierig bleiben.
0: Die UNO überlebt. Die Frage ist nur, in welcher Form, sagt also Fredrik Steiger. Und die Frage ist, mit welcher Person an der Spitze. Wann genau das beantwortet wird, das ist offen, aber ewig Zeit bleibt nicht. Bis Ende Jahr muss eine Lösung da sein. Habt ihr Feedback oder eine Idee für ein NewsPlus-Thema? Wir sind erreichbar per Mail newsplus@srf.ch oder per Sprachnachricht 076 320 1037. Danke jetzt schon. Und wenn ihr gerade im UNO-Thema drin seid, da habe ich noch eine Podcast-Empfehlung. Für SRF Geschichte ist Silvan Zemp mit Fredrik Steiger durchs UNO-Hauptquartier in Genf spaziert. Entstanden ist ein spannender Blick hinter die Kulissen. Ich habe euch die Folge im Podcast beschrieben verlinkt. Diese News Plus Folge produziert hat Lea Sager. Ich bin Dominik Brandt. Merci fürs Zuhören und bis zum nächsten Mal.
6: In einer Viertelstunde die Welt besser verstehen, das war der Podcast News Plus vom Donnerstag. Alle Folgen gibt's online, zum Beispiel auf srf.ch/audio. Da finden Sie zum Beispiel auch eine Episode über einen vergessenen Konflikt. Auch sie stammt aus den vergangenen Tagen. Odysseus. Erinnerst du dich nicht? Er gehört zu den meist erwarteten Filmen im 2026. Donner. Odyssee von Regisseur Christopher Nolan. Feuer. Tod. Ein Monumentalfilm mit riesengroßem Staraufgebot. Matt Damon, Anne Hathaway, Tom Holland, Zendaya und so weiter und so fort. Und mit einem gewaltigen Werbebudget. Aber über einen Aspekt dieses Films habt ihr bisher vermutlich kaum was gehört. Teile von Odyssee wurden nämlich auf besetztem Gebiet gedreht, in der Westsahara. Ein Gebiet, wo Menschen unterdrückt werden und nicht frei leben können. Wir sagen euch in dieser Folge, was es mit dieser Besatzung auf sich hat, wie man sich das Leben unter dieser Besatzung vorstellen muss und inwiefern die Filmcrew, die Filmindustrie hier vielleicht auch eine gewisse Verantwortung trägt. Das ist News Plus und ich bin Susanne Stöckel. Heutzutage. Matt Damon schaut mit besorgtem Blick zur Seite, trägt dabei so ein weites Leinengewand. Neben und ein bisschen hinter ihm Zendaya, die ihn ebenso besorgt anschaut. Um sie herum flaches Wasser, Strand und Wüste. Es ist eine Szene aus Odyssee. Sie spielt in der Westsahara. Ja, und genau das ist das Problem, sagt Bettina Gräf, die ich mir für dieses Thema an die Seite geholt habe.
7: Ja, hallo, guten Tag, Frau Stöckel. Ich bin Bettina Gräf, arbeite als wissenschaftliche Mitarbeiterin am Institut für Kulturwissenschaften der Universität der Bundeswehr München mit einem Schwerpunkt auf die neuere Kulturgeschichte Nordafrikas.
6: Und die Islamwissenschaftlerin sagt zum Dreh in der Westsahara, das von Marokko besetzt wird, recht deutlich:
7: Christopher Nolan hat quasi mit seinem Riesenprojekt einen Film auf besetztem Gebiet gedreht. Das ist quasi juristisch aus marokkanischer Sicht nicht illegal. Das ist aus völkerrechtlicher Sicht fraglich und moralisch sicher verwerflich, wenn man jetzt diejenigen fragen würde, die es betrifft, nämlich die Sahrawis selber.
6: Und dann müssen wir direkt mal in diesen Konflikt reingehen, um da besser zu verstehen, was in der Westsahara, was dieser Konflikt genau bedeutet. Vielleicht können Sie uns das erklären. Was ist dort genau das Problem?
7: Also ich kann jetzt nicht den gesamten Konflikt in 2 Minuten erklären. Genau. Das würde sicher zu weit führen. Wenn Sie sich die Karte angucken, haben Sie Nordafrika, den heutigen Staat, das Königreich Marokko. Und direkt drunter im Süden liegt das Gebiet der Westsahara. Das war ehemalig spanisch kolonisiert, also eine spanische Kolonie. Und heute, das ist fast nochmal genau so ein großes Gebiet wie Marokko selber. Heute beansprucht Marokko dieses Gebiet für sich und sagt, dass es die südlichen Provinzen seien. Ist also auch verwaltungsmäßig in Marokko integriert. Es gibt andere Leute, zum Beispiel die Sahrawis, die da früher nomadisch und halbnomadisch in dem Gebiet unterwegs sind. Die beanspruchen das Gebiet für sich und haben das Völkerrecht und die Vereinten Nationen hinter sich.
6: Also ja, es ist kompliziert. Ich versuche das nochmal ein bisschen aufzudröseln mit den wichtigsten Eckpunkten. Die Westsahara war eine spanische Kolonie. Als sich Spanien dann Mitte der 70er dort zurückzieht, erhebt unter anderem Marokko Anspruch auf das Gebiet, das übrigens über viele Rohstoffe verfügt und besetzt große Teile der Westsahara dann später. Die Sahrawi, also das Volk der Westsahara, hingegen pocht auf sein Selbstbestimmungsrecht, bestärkt auch durch ein Urteil des Internationalen Gerichtshofs. Bis heute ist der völkerrechtliche Status der Westsahara aber ungeklärt. Und jetzt müssen wir uns noch einen Akteur merken, nämlich die Befreiungsbewegung Polisario. Das ist die, die auf Seiten der Sahrawi für einen eigenen Staat kämpft und aktuell etwa 20% der Westsahara kontrolliert. Marokko kontrolliert die anderen 80% und hat bereits vor 50 Jahren viele Sahrawi mit Bomben in die Flucht getrieben.
7: Es ist so, dass die Sahrawis selber, die da früher gelebt haben, 1975, als die Marokkaner einmarschiert sind, geflohen sind auf heutiges algerisches Gebiet und dort seit über 50 Jahren in Flüchtlingslagern leben, in der dritten Generation und quasi hoffen, wieder in ihr altes Land zurückkehren zu können.
6: Mittlerweile leben über 100.000 Sahrawi in diesen algerischen Flüchtlingscamps. Teils leben sie aber auch im Gebiet der Westsahara und einige verteilt im Rest der Welt. Was wissen Sie darüber, wie es den Menschen dort geht?
7: Also eigentlich ist es sehr unterschiedlich. Allgemein gesprochen kann man sagen, in den Flüchtlingscamps kommt es darauf an, welche Generation Sie fragen. Also die ältere Generation will unbedingt den Kampf fortsetzen, will ja natürlich zurück in ihre Heimat, aus der sie gewaltsam vertrieben wurden, auch durch Luftangriffe und Bombardements. Die jüngere Generation, die noch nie dort war in der Westsahara, die fragt sich natürlich manchmal, wie lange sollen sie dort noch ausharren unter diesen unmenschlichen Bedingungen in den Camps. Wenn Sie nach der Bevölkerung in der besetzten Westsahara fragen, ist es auch unterschiedlich. Viele haben sich daran gewöhnt, leben quasi als Sahrawis unter marokkanischer Besatzung. Viele haben sich nicht gewöhnt und sind politisch aktiv und die werden hart verfolgt. Viele sitzen im Gefängnis. Da gibt es Menschenrechtsorganisationen, die von Folter und Misshandlungen berichten. Es gibt keine Pressefreiheit für Sahrawis, die über den Konflikt reden möchten. Also Marokko hat quasi die Strategie, über die Besatzung zu schweigen, obwohl es ja laut Völkerrecht so ist, dass wenn Gebiete besetzt sind, dass man dann gewisse Pflichten hat, zum Beispiel den Schutz der ansässigen Bevölkerung, die Bodenschätze, die dort ertragreich, also in dem Fall Phosphor, abgebaut werden, mit der lokalen Bevölkerung zu teilen. Und all das passiert nicht. Und genau, also manche haben sich einfach in ihr Schicksal ergeben. Manche versuchen vielleicht auch ökonomisch von dieser neuen Tourismus- und Entertainment-Offensive von Marokko zu profitieren. Und die sich politisch wehren, werden unterdrückt.
6: Ja, und eine Lösung des Konflikts ist laut Gräf nicht in Sicht. Und so oder so, sagt sie, sitzt Marokko hier derzeit am längeren Hebel.
7: Ich denke, Marokko steht weltweit, also wenn man sich jetzt anguckt, welche Staaten Marokko unterstützen, gut da und sitzt auch in gewisser Weise am längeren Hebel. Die EU hat ein Freihandelsabkommen mit Marokko abgeschlossen 2019, die zwar vom Europäischen Gerichtshof zurückgepfiffen wurden, aber bisher hat sich die EU noch nicht bewegt. Und Marokko kann eigentlich abwarten und gemütlich sitzen bleiben und muss sich gar nicht bewegen.
6: Marokko ist gerade für die EU also aus wirtschaftlichen Gründen, aber beispielsweise auch bei der Terrorismusbekämpfung so wichtig, dass es sich um seine internationale Stellung und damit auch wegen seiner Ansprüche auf die Westsahara im Moment keine Sorgen zu machen braucht. Und kann entsprechend auch Filmrechte für ein Gebiet vergeben, dessen Status offiziell ungeklärt ist. Westliche Filmcrews können in der Westsahara also ziemlich frei drehen. Etwas, das den Sahrawis selber verwehrt bleibe. Das hat der Filmemacher Abidin Hamoudi gegenüber dem Politikmagazin Democracy Now gesagt.
8: My parents were born in Dakhla. They always tell me all about how they grew up.
6: Seine Eltern seien in Dakhla geboren worden, also dort, wo Odyssey teils gedreht wurde. Und er sagt, man müsse bedenken, dass Regisseur Christopher Nolan einfach dort drehen könne und sich damit mitschuldig an der Besetzung seiner Heimat mache, während ihm, also Abidin Hamoudi, das verwehrt werde, ebenso wie anderen Sahrawis, die unter der Besatzung lebten und all diese Unterdrückung erdulden müssten.
8: Repression, it is such a metaphor of how the Western world uses Human rights, democracy.
6: Das sei eine Metapher dafür, wie die westliche Welt Menschenrechte und Demokratie-Rhetorik einsetze, wann immer es ihr passe, und sie dann in anderen Teilen der Welt ignoriere, kritisiert der sahrawische Filmemacher. Ja, auf den Film Odyssee angesprochen, äußert sich auch die Islamwissenschaftlerin Bettina Gräf klar.
7: Ich glaube, das Hauptproblem ist, dass das Leid, das politische Leid, aber auch das persönliche Leid der Leute unsichtbar bleibt. Also was jetzt sehr sichtbar ist, ist ein Blockbuster, ist ein Film. Es wird darüber gesprochen, wie teuer das Budget war. Das Werbebudget ist riesig. Er wurde in besonderer Weise gedreht und das interessiert jetzt quasi die Weltöffentlichkeit und das Leid der Leute, die dort eigentlich wohnen und deren Territorium besetzt ist, das wird nicht gesehen. Und das ist natürlich bitter, weil man hätte erwarten können, wenn schon so ein Film dort gedreht werden muss, warum nimmt man nicht die Gelegenheit und macht auf diesen politischen Konflikt aufmerksam?
6: Ja, etwas, das der Regisseur von Odyssee hätte machen können oder aber die Stars, die dort mitspielen. Bisher hat die Filmcrew das Thema übrigens nicht öffentlich aufgegriffen oder sich irgendwie zur Kritik geäußert. Bettina Gräf sagt aber auch, es bringe jetzt nichts, der Unterhaltungsindustrie irgendwelche Vorschriften zu machen. Vielmehr sei das Ganze eine moralische Frage.
7: Ich denke, es geht so ein bisschen um die Frage, wie will man sich verhalten als Mensch oder als Unternehmen auf diesem Planeten? Also die Gleichzeitigkeit von Besatzung, Drohnenangriffen, Krieg und gezielten Tötungen und so einem Megafilmprojekt, ist ja auch eine Show, es ist ein Fest sozusagen der Technik und der kulturellen Form, aber eine Ignoranz gegenüber den Konflikten, die da auf diesem Gebiet stattfinden. Und ich denke, es muss sich dann jeder selber fragen. Globale Entertainment-Industrie, was darf sie, was kann sie? Kann man sich mit Geld alles kaufen versus muss man sich nicht eigentlich informieren? Darf man so naiv sein? Ist es gerechtfertigt?
6: Viele Fragen also, die man sich durchaus stellen kann in Zusammenhang mit einem solchen Filmprojekt wie Odyssee angesichts dieser Besatzungsgeschichte. Meine Kollegin Veronika Meyer aus unserer Auslandredaktion hat einige Sahrawi in den algerischen Flüchtlingscamps übrigens letztes Jahr besucht für die Sendung International. Ihre Reportage habe ich euch in den Shownotes zu diesem Podcast verlinkt. Das war News Plus für heute. 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Damit verabschieden wir uns. Heute am Drücker waren Sophia Fessler, Corinna Heinzmann und ich, Susanne Stöckel. Bis zum nächsten Mal.
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0: Die Nachrichten von SRF um 4 mit Roger Brändlin. Der US-Bundesstaat New Mexico hat das Justizministerium der USA verklagt. New Mexico fühlt sich behindert bei seinen Ermittlungen rund um den Sexualstraftäter Jeffrey Epstein. Der südliche US-Bundesstaat will die Veröffentlichung ungeschwärzter Akten erzwingen. Das Justizministerium in Washington verhindert das bisher aber mit Verweis auf den Opferschutz. Der Bundesstaat ermittelt seit Februar erneut zu Epsteins Sorrow Ranch in New Mexico. Epstein hatte unter anderem dort über Jahre einen Missbrauchsring betrieben, dem zahlreiche junge Frauen und Mädchen zum Opfer fielen. Die Zahl der bestätigten Ebola-Fälle in Kongo-Kinshasa dürfte noch diese Woche auf 4'000 ansteigen. Laut Regierungsangaben beträgt sie momentan 3'973 und darunter sind 1'800 Todesfälle. Der Ausbruch im Osten des Landes gilt als der am schnellsten wachsende seit Aufzeichnungen bestehen. Es ist bereits die zweitgrößte Ebola-Epidemie der Geschichte. Die Hilfsorganisation Ärzte ohne Grenzen bezeichnet die Lage als kritischer denn je. Die Krankheit verbreitet sich in alarmierendem, beispiellosen Tempo. WHO-Chef Tedros Ghebreyesus ist deshalb bereits zum zweiten Mal seit Ausbruchsbeginn in den Kongo gereist. Als zentrales Problem gilt, dass zu wenige Kontaktpersonen von Infizierten bekannt sind. Eine Kontaktverfolgung von über 90% gilt aber als Voraussetzung, um einen Ausbruch unter Kontrolle zu bringen. Zwei Kurzmeldungen aus der Schweiz. Die Schweizer Skirennfahrerin Lara Gut-Berami hat ihren Rücktritt bekannt gegeben. Sie wird im kommenden Winter im Weltcup nicht mehr an den Start gehen, wie die 35-Jährige in einer Videobotschaft erklärte. Gut-Berami hat in 19 Jahren Spitzensport Olympiagold, mehrere WM-Medaillen und auch zweimal den Gesamtweltcup gewonnen. In Locarno hat das Filmfestival begonnen. Als erster Höhepunkt wurde am Eröffnungsabend die italienische Schauspielerin Isabella Rossellini mit dem Excellence Award geehrt. Die Eröffnungsrede hielt Kulturministerin Elisabeth Bohm-Schneider. Das Locarno Filmfestival dauert bis zum 15. August. Es ist bereits die 79. Ausgabe. Das Wetter heute Donnerstag. Wieder recht sonnig und warm bei 29 Grad im Norden und 35 Grad im Süden. Entlang der Alpen gibt es aber zum Teil dichtere Wolken und lokal auch Gewitter. Das waren Nachrichten von Radio SRF, verantwortlich Roger Brändlin.
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0: Musik kann direkt ins Herz treffen. Sie berührt unsere Seele und versetzt uns in Stimmung. So wie Adagio for Strings aus den 1930er Jahren des US-Amerikaners Samuel Barber. Dieses Stück gilt als eines der traurigsten Werke der klassischen Musik. Es ist eine Musik, die mich persönlich jedes Mal berührt. Roman Hoschek, du hast ein anderes Stück mitgebracht, das für dich Trauer ausdrückt. Das Lied «Lullaby» des bosnischen Musikers Goran Bregovic. Ja, erzähl mal.
1: Ja, also es ist ein melancholisches Stück, trotzdem auch ein bisschen hoffnungsvoll, auch leicht mit diesen Flageolett-Tönen, die man gerade hört. Es ist ein Stück für Gitarre. Ich bin selber Gitarrist und habe auch schon oft dieses Stück selbst an Beerdigungen und Gedenkfeiern gespielt und ich finde, es passt einfach perfekt.
0: Das sagt Roman Hoschek, SRF-Musikredaktor. Er spielt, wie wir gehört haben, selbst Gitarre, auch an Beerdigungen. Und er hat sich intensiv mit Trauermusik beschäftigt. Mit Musik, die spricht, wenn die Worte ins Leere greifen. Was gibt uns diese Musik und wie klingt Trauermusik in verschiedenen Kulturen? Roman, schön bist du da. Ganz herzlich willkommen.
1: Danke, kann ich da sein.
0: Ein Beispiel, das zeigt, was Musik in Zeiten der Trauer kann, war die Gedenkfeier für die Opfer der Brandkatastrophe in Grand-Montano am 9. Januar in Martini. Wir erinnern uns mit 700 Gästen aus dem In- und Ausland, Angehörige der Opfer, viel Prominenz aus der Politik. Und da hat dieser Flügel gespielt. Wir hören ihn hier am Flügel, der Pianist, 25-jährig, Loris Mita. Er spielte während der Gedenkfeier und da ist etwas ganz Eigenartiges passiert in Sachen Musik. Er spielte viel, viel länger als geplant. Roman, was genau ist da passiert?
1: Also Loris Mita, genau, war eigentlich für 15 Minuten gebucht, um am Schluss der Trauerfeier, wenn die Anwesenden aufstehen und Blumen niederlegen, da eine Viertelstunde zu spielen. Und dann kam jemand zu ihm und hat ihm zugeflüstert, hey, das Ganze geht viel länger, du musst einfach weiterspielen. Und schlussendlich war es dann eine Stunde.
0: Eine Stunde statt eine Viertelstunde.
1: Zum Glück kann er improvisieren, oder?
0: Ja, er komponiert, er spielt Klavier. Wer ist der? Du hast mit ihm gesprochen.
1: Mhm. Also Loris Mita stammt aus Schermignon, das ist in der Nähe gleich bei Grand-Montana. Er hat Menschen aus dieser Bar, also in dieser Silvesternacht, die in dieser Bar waren, gekannt. Seine Betroffenheit ist also sehr groß. Musikalisch ist er in der Neoklassik zu Hause. Das ist, wie wir gehört haben, so atmosphärische, schöne Musik. Auch sehr zugänglich. Und ich finde noch wichtig zu erwähnen, dass Loris Mita eine Augenkrankheit hat. Er verliert so zunehmend sein Sehvermögen und er orientiert sich sehr stark übers Gehör und so übers musikalische Empfinden.
0: Dann hören wir doch mal kurz in das Gespräch hinein, das du mit dem jungen Künstler geführt hast, Roman. Ja, was hat ihn dazu gebracht, das hast du ihn gefragt, an dieser Trauerfeier als Musiker mitzuwirken?
2: Quand j'ai appris qu'il allait avoir une cérémonie à Martigny, je me suis dit que je voulais bien y participer parce que je trouve que la musique, ça apporte vraiment beaucoup de choses à ces moments-là. Et puis, ça dit des fois des choses qu'on ne peut pas dire avec les mots.
1: Musik könne in solchen schwierigen Momenten oft das ausdrücken, wofür Worte nicht reichen. Und deshalb habe er sich als Musiker gemeldet, als er erfahren hat, dass in Martigny eine große Gedenkfeier stattfinden wird. Und dass er da eben viel länger gespielt hat, spielen musste, war eigentlich, hat ihn eigentlich gar nicht gestört, sondern im Gegenteil.
2: C'était pas dérangeant pour moi, parce que vraiment... Je pense que si j'avais joué que 15 minutes, j'aurais pas pu sortir tout ce que j'avais. Et finalement, d'avoir pu jouer une heure, pour moi, ça a été assez extraordinaire.
1: Es sei sehr erfüllend gewesen, eine Stunde lang zu spielen. Er konnte so vollkommen versinken in der Musik, hat alles rauslassen können und war gleichzeitig total fokussiert. Und das wäre wohl anders gewesen oder vielleicht auch schwieriger gewesen, wenn er nur eine Viertelstunde gespielt hätte.
2: J'étais focus sur la musique et puis ça m'a permis d'oublier où j'étais à certains moments. Et c'est ça le pouvoir de la musique aussi en général, c'est que ça fait voyager. On peut voyager et ça fait rêver aussi. Et je trouve que c'est ça ce pouvoir qui est tellement fort.
1: Und das sei eben die Kraft der Musik, dass sie einen gedanklich und gefühlsmäßig mitnimmt und trägt. Die Musik hat also viel Raum bekommen an dieser Gedenkfeier. Schließlich war die Zeremonie dann aber doch zu Ende und als Loris Mitta nach dem Spielen dann aufgestanden ist, hat er gemerkt, dass er selber auch am Ende ist.
2: Quand je me suis levé du piano, j'avais plus de force dans les jambes. J'étais vraiment fatigué. Ça m'avait pris beaucoup d'énergie. Mais par contre, 10 minutes après, j'ai senti qu'il y avait quelque chose en moi qui était sorti et que ça m'avait fait beaucoup de bien, en fait.
0: Also nach dem Spiel hat sich erschöpft gefühlt, aber schon 10 Minuten später dann habe gespürt, dass etwas aus ihm hinaus musste und dass ihm das gut getan habe, dieses längere Spiel. Schauen wir doch etwas genauer hin, was Trauermusik kann, was die Funktion ist. Du hast dazu mit Lisa Maria Schmid gesprochen. Sie ist Sozial- und Kulturwissenschaftlerin, sie lebt in Duisburg. Sie hat sich wissenschaftlich mit der Wirkung von Trauermusik beschäftigt. Und was sagt sie, was ist in ihren Augen denn die Funktion von Trauermusik?
3: Es wird ein neuer Raum eröffnet, wie ein Schutzraum. Die Menschen können sich darauf einlassen. Es gibt bei jedem Musikstück ja einen Anfang und ein Ende. Und auch das ist ja endlich. Und das ist auch die Verbindung zur Trauermusik. Denn wir müssen uns alle mit dem Sterben befassen. Auch das ist endlich. Und dass dann dieser Schutzraum dafür aufgemacht wird mit Hilfe von Musik und die Menschen einfach auch in dem Moment zu sich finden können und Ruhe finden.
0: Und dabei sei es nicht so zentral, was für Musik man höre, traurige oder dann vielleicht auch beschwingt fröhliche.
3: Angehörige müssen nicht automatisch traurige Musik hören, um den Verlust besser zu verarbeiten. Es ist möglich, ja. Also es gibt verschiedene Bewältigungstypen, die sensitiven oder eher die verdrängenden. Kann auch beides in einer Person stattfinden, je nach Phase natürlich und Trauerphase oder Stimmung. Aber die sensitiven hören beispielsweise traurige Musik, ruhige Musik, die eher die Trauer noch verstärkt. Und dadurch auch in diese Katharsis gelangen, die sich zeigt durch zum Beispiel Weinen oder eben bitterliches Seufzen. Und so kann man diesen Schmerz dann mehr durchleben und danach auch wieder eher gehen lassen, im besten Fall. Wenn man das einmal richtig zulassen kann, bis hin zu dieser Katharsis, es danach auch wieder mehr gehen lassen kann, weil dieser Druck irgendwo weg ist. Manchmal erlebt man ja auch in der Phase der Trauer eine Art Starre. Oder eine emotionale Blockade. Und dadurch kann die eben auch aufgelöst werden.
0: Also Lisa Maria Schmid sagt, dass Musik einen Schutzraum bietet, um Gefühle zuzulassen. Eben weinen, seufzen hat sie erwähnt. Man kommt so zu einer Heilung, Katharsis, sagt sie. Jetzt vorhin von Loris Mitta haben wir gehört, dass die Musik Menschen mitnehme auf eine Reise. Das fand ich auch ein sehr schönes Bild. Welche Bedeutung hat denn, ich höre da unterschiedliche Phasen heraus, welche Bedeutung hat denn die Musik in unterschiedlichen Phasen des Trauerns?
1: Also so in der unmittelbaren Trauer, die vielleicht auch so einem Schockzustand ein bisschen gleicht, kann die Musik den Gefühlen einen Rahmen bieten und irgendwie auch Sprachlosigkeit überbrücken. Dann bei der akuten Phase von Trauer hilft es, Gefühle zuzulassen, also dass man das nochmal durchleben kann, dass man auch eben weinen kann und irgendwie wie so einen Umgang findet. Und dann beginnt auch so langsam die Erinnerungsphase wieder, wo Lieder dann wie eine Art Erinnerungsträger werden und so eine Verbindung zu den verstorbenen Personen herstellt. Und dann langfristig, ja, weckt Nostalgie und schöne Erinnerungen leben auf und das macht dann auch Mut, irgendwie weiterzuleben. Also ich sehe es so irgendwie.
0: Ja, hinter dem Trauern in den verschiedenen Phasen, wo wir jetzt drüber gesprochen haben, stehen natürlich dann auch neurologische Prozesse. Also es geht ums Gehirn. Und die deutsche Sozial- und Kulturwissenschaftlerin, die wir schon gehört haben, Lisa Maria Schmid, die sagt das so.
3: Die Musik, die betrifft das emotionale Gehirn, das limbische System. Und darin befinden sich unter anderem die Amygdala, die ist zuständig für Angst oder auch Gefahreneinschätzung und der Hippocampus. Und der sorgt dafür, dass man auch Erinnerungen abspeichern kann.
0: Also Musik hilft dabei, Trauer in Erinnerungen zu verwandeln. Hinzu komme beim Musikmachen bzw. Hören, dass man das eben gemeinsam tue. Und das sei dann nochmals was anderes.
3: Als Kollektiv zu trauern, gibt einem natürlich das Gefühl, nicht allein zu sein. Es werden ja auch dann beim gemeinsamen Musikmachen oder auch gemeinsamen Hören diese Bindungshormone ausgeschüttet, Oxytocin. Das vereint auch nochmal zusätzlich.
0: Also Roman, man könnte es zuspitzen. Musik ist eigentlich ein probates Psychopharmaka. Oder spitze ich jetzt etwas gar zu?
1: Ich denke schon, dass da was dran ist. Aber es ist sehr individuell. Es kann auch das Gegenteil passieren. Also zum Beispiel, wenn man empfindlich ist auf kitschige Musik oder auf pompöse Musik. Und dann wird einem das genauso hineingedrückt. Das kann unter Umständen dann irgendwie auch ein bisschen das Gegenteil bewirken. Bei mir ist das ein bisschen so.
0: Lisa Maria Schmid hat ja erwähnt, dass das Gemeinsame wichtig sei. Und es gibt ja in der Geschichte Trauerfälle, wo eben das Kollektiv weit über die Familien und die nahen Bekannten des oder der Verstorbenen hinausgehen. Also John F. Kennedy, als der 1963 gestorben ist, da wurde dieses Adagio for Strings von Samuel Barber dauernd gespielt im Radio. Das war dann ikonografisch schon für diesen Schock damals, hat sich das eingebrannt. Oder dann in der Sowjetunion, da kann ich mich als Kind noch erinnern, wenn da die Sowjetführer starben, jedes Mal wurde da lange Zeit ernste klassische Musik gespielt, über Stunden und Tage. Brezhnev, Andropow, Tschernenko in den 1980ern. Und dann gibt es aber auch kollektive Trauerfälle, in denen Musikstücke zu eigenen Hymnen der Verstorbenen werden. Und das da, das du mitgebracht hast, Roman, das gehört sicher dazu. 1997, zum Tod von Lady Diana. Was passiert da, wenn die halbe Welt hinter dem Flügel von Elton John sich versammelt und um die verstorbene Prinzessin trauert?
1: Also da brennt sich ein musikalischer Moment ins kollektive Gedächtnis ein. «Candle in the Wind» war ursprünglich mal für Marilyn Monroe geschrieben. Das heißt, das Stück hat man schon gekannt, jetzt wurde es umgeschrieben. Das heißt, man hat gleich noch mal intensiver zugehört, wie was jetzt da in diesem Text vorkommt. Das war wie ein Ventil irgendwie für diese Trauergefühle, für die Welt, selbst für die Leute, die Lady Diana gar nicht gekannt haben. Und mir kam es manchmal auch so ein bisschen vor, dass solche Momente sind so zum Üben da. Also man kann Trauer auch ein bisschen üben, gerade wenn man jünger ist und vielleicht im Umfeld noch nicht so viele Leute gestorben sind, oder dass man da ein bisschen mit diesen Gefühlen in Berührung kommt.
0: Aber sag mal, wenn man jetzt diese Musik sich so anschaut, du hast auch gesagt, dass der einfach gestrickt mal bei einem der Stücke, also Samuel Barber oder Elton John, das ist ja irgendwo schon ähnlich. Das sind so klare tonale Linien, langsame Steigerungen in der Instrumentierung, dann auch ein bisschen mehr Akkorde, mehr Bass dazu einfach. Ja, vielleicht auch man sieht ein wenig die Absicht und die verstimmt. Ich weiß nicht, wie du das siehst als Musikredaktor. Gibt es da spezifische musikalische Codes?
1: Also du meinst Stilmittel?
0: Ja, ja. Also die man da immer wieder zur Anwendung bringt, weil die eben was auslösen.
1: Ja, ja. Also ja, aber man darf es nicht verallgemeinern. Wieder, es ist sehr individuell. Trauer ist individuell, Trauermusik ist individuell und kulturell sehr unterschiedlich. Aber jetzt mal so grob gesagt, es gibt Tonarten, Dur, Moll. Dur ist fröhlich, Moll ist etwas melancholischer. Da könnte man schon mal bewusst in eine Richtung gehen. Harmonik, also wenn so absteigende Akkordfolgen, absteigende Bässe haben auch diese Wirkung. Ein langsames Tempo natürlich. Auch eben Pausen, finde ich, wenn nichts passiert, diese Leere, die dann da ist. Dann auch die Wahl der Instrumente natürlich, also Mit Streichern kann man so wunderbar so Seufzer machen, die natürlich irgendwie auch ans menschliche Weinen irgendwie erinnern. Dann die Texte natürlich, die einen Inhalt wiedergeben. Oder eben die Reihenfolge in einer Trauerfeier, in einer Gedenkfeier, die dann eine Dramaturgie hat.
0: Sagt Roman Hoschek, SRF-Musikredaktor, der ab und an selbst bei Abdankungen mit seiner Gitarre aufspielt. Sie hören den Kulturplatz-Talk hier auf SRF 2 Kultur zum Thema Trauermusik, was sie bewirkt, wie sie gebaut ist, wie unterschiedlich sie bei aller Ähnlichkeit doch sein kann. Und diese Unterschiede, das nimmt mich jetzt schon Wunder. Schauen wir mal in die Historie. Du hast einige Stücke von früher mitgebracht. Sag mal ganz kurz, seit wann gibt es überhaupt Trauermusik in unseren Breitengraden?
1: Also vielleicht vorausgeschickt, Trauermusik gibt es wahrscheinlich seit es Menschen gibt, die gesungen und getrommelt haben, auch in Momenten der Trauer. Also es ist sehr, sehr alt. Aber jetzt bei uns in Westeuropa, ab dem ersten Jahrhundert, also mit der Entstehung des Christentums, entstehen so wie feste Formen der Trauermusik, zum Beispiel in der Form der gregorianischen Mönchgesänge.
0: Da hast du ein Beispiel mitgebracht. Also die gregorianischen Gesänge, das sind die ältesten überlieferten Gesänge der christlichen Kirche in Westeuropa. Einstimmig, ohne Instrumente. Lateinische Texte, man hört das, ruhig, schwebend. Das hat etwas von dem, was bis heute bei Elton John überlebt hat, wenn man so will. Ja, sag, wer war die Zielgruppe hier?
1: Also diese Musik hat sicher eher den Verstorbenen gegolten, gerade weil es in Klöstern gesungen wurde, was ja irgendwie so wie ein bisschen im Verborgenen hat es stattgefunden.
0: Eben, da konnte man keine Angehörige trösten damit. Ja?
1: Es war auch auf Latein, die wenigsten Leute haben eigentlich Latein dann verstanden. Ja, das hat irgendwie wie einen Gap kreiert zwischen der Trauermusik und der Bevölkerung.
0: Und ab wann rücken dann die Hinterbliebenen in den Fokus?
1: Mit der Reformation wurden einfach die Texte dann verständlicher. Also, ich denke, da ist die Trauermusik in der Gesellschaft dann angekommen.
0: Also dann auch im Barock bei Bach, Händel und so weiter?
1: Barock bis Romantik, also es gibt etliche Beispiele.
0: Und du hast ein zweites Beispiel mitgebracht, das hier schön anschließt, aus der Klassik Mozarts Requiem.

0: Ich muss ehrlich sagen, da läuft es mir immer und immer wieder kalt den Rücken hinunter, wenn ich das höre. Ist das der Trauermusikklassiker schlechthin?
1: Ja, also ich, für mich oder für uns wahrscheinlich schon, hat aber sehr stark mit dem Film Amadeus zu tun. Das ist jetzt ein bisschen klischeehaft natürlich, aber das waren halt schon sehr, sehr eindrückliche Szenen da am Schluss dieses Films mit dem strömenden Regen und wie die Leiche im Sack in dieses Loch geschubst wird und diese Musik dazu läuft. Das ist mir sehr, sehr eingefahren.
0: Ja, also dieser Kontrast einerseits, dieses Massengrab, wo dieser Körper hinuntergeworfen wird und andererseits diese göttliche Musik dazu, das war schon sehr einprägsam im Film Amadeus Miloš Forman. Neben Mozart gibt es natürlich viele andere Klassiker. Was sind so die wichtigsten, die Trauermusik für immer uns oder sich eingeschrieben haben mit Trauermusik ins musikalische Gedächtnis?
1: Also von Johann Sebastian Bach gibt es die Matthäus-Passion. Die würde ich nennen, es gibt Schubert-Lieder, also eben dann in der Romantik, der Tod und das Mädchen. Und auch, was sehr schön ist, ist Mahlers Neunte im Abschiedssatz, da stirbt die Musik so ganz langsam und erlischt.
0: Jetzt haben wir fast immer über klassische Musik gesprochen, aber Trauermusik, das zeigt unser nächstes Beispiel, das du mitgebracht hast, Roman. Trauermusik ist keine Domäne der klassischen Musik. Wir haben schon Elton John gehört, aber Trauermusik gibt es zum Beispiel auch im Jazz. Und das ist wieder eine ganz andere Farbe. New Orleans Jazz, ein traditionelles Trauerstück. Man glaubt es kaum.

0: etwas, was ich gerne mit dir vertiefen möchte. Also nicht überall, das ist ein Vorurteil, nicht überall auf der Welt ist Trauermusik traurig. Wie kommt das?
1: Ja, es ist sehr individuell. Also ich denke, es ist in anderen Kulturen, sieht man den Übergang ins Jenseits mehr als eine Brücke und ein man feiert das Leben, das war und ist nicht nur einfach in einer Leere, sondern man schaut vorwärts.
0: Also da geht es dann mehr darum, das Leben zu zelebrieren, als die Trauer über das Ableben. Verstehe ich das richtig?
1: Ja, richtig.
0: Dann gehen wir in andere Regionen, zuerst nach Lateinamerika, nach Mexiko. Und eines der bekanntesten traditionellen mexikanischen Volkslieder hat den Titel «Un puño de tierra», eine Handvoll Erde.

0: Also, ja, Roman, also das tönt jetzt schon eher nach Karneval.
1: Ja, hat wirklich was. Und wir kennten ja auch aus Mexiko den Tag der Toten, Dia de los Muertos. Das muss wahnsinnig, ich war nie da, aber es muss wahnsinnig ausgelassene Stimmung herrschen. Man tanzt, man trinkt auf den Gräbern, alles ist farbig, man feiert. Jetzt denke ich, dass bei einer akuten Trauer, also gerade wenn jemand gestorben ist, geht es vielleicht schon nicht so zu und her, aber schon schnell mal feierlich. Und bei Beerdigungen spielen eben oft dann diese Mariachi-Bands, das sind so diese aufgereihten Bands, die in diesen Trachten mit den Hüten, eben auch wieder mobil, weil man sich bewegen kann. Und ja, die wechseln so hin und her, also zwischen schon auch mal schwermütig und so, aber dann eben wieder dieses Feierliche.
0: Wir wechseln den Kontinent, von Zentralamerika geht es an die afrikanische Westküste nach Ghana. Du hast auch von dort Musik mitgebracht. In Ghana trauert man zum Beispiel zu diesen Klängen. Also da kommt man wirklich gleich Lust zu tanzen, das Tanzbein zu schwingen. Das sind sehr rhythmische Trauerklänge, aber eben eher erinnert an Tanzlieder. Also da wird der Tod dann regelrecht zum Freudenfest.
1: Ja, ist auch ein Übergang. Übergang, nicht ein Verlust. Mhm. Trauer ist auch da viel öffentlicher, also es ist ein gemeinschaftliches Ding, es ist festlich, man tanzt, also man tanzt dann eben wirklich dazu. Dieser Track ist eine Stunde lang, den wir gerade gehört haben, insgesamt, das hat also auch eine Dramaturgie und diesen langen Bogen, oder? Da kommt man dann irgendwann mal wie in eine Tanztrance auch hinein und das ist auch das Ziel.
0: Gibt es denn bei diesen Ritualen auch Momente, wo es wirklich auch traurig wird, oder ist alles so?
1: Nein, es geht schon, also eben bei akuter Trauer wäre es dann wahrscheinlich schon pietätslos, wenn es da gleich mit dieser Afro-Gitarre losgehen würde, aber es wechselt halt und geht dann schon ziemlich schnell in so etwas Feierliches hinein.
0: Es gibt ja auch in unseren Breitengraden diesen Übergang. Also ich denke, ich kann mich noch erinnern an das Begräbnis von Nelson Mandela 2013. Das war bunt auch, das kommt mir jetzt in den Sinn bei dieser Musik, Tanzfreude. Aber das gibt es bei uns ja eigentlich auch. Wenn man das Leitmahl nimmt, dann nach der Abdankung, dann kann die Stimmung dann plötzlich auch wieder fröhlicher werden. Also so fremd ist uns dann diese Art des Abschiednehmens auch wieder nicht. Oder wie siehst du das?
1: Ja, bei Beerdigung kann beim anschließenden Essen ja dann etwas sehr Befreites auch, eine sehr befreite Stimmung aufkommen. Also ich denke, da steckt irgendwie auch ein Bedürfnis in den Menschen, möglichst schnell auch so in diesen Zustand hineinzukommen. Und Musik kann da eben helfen.
0: Roman Hoschek, danke für dieses Gespräch.
1: Danke auch.
0: Mein Gast im Kulturplatz-Talk war Roman Hoschek, Musikredaktor bei SRF 2 Kultur.

0: 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Und mein Name ist Felix Münger.
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0: Die Nachrichten von SRF um 16:30 mit Roger Brändli. Der US-Bundesstaat New Mexico hat das Justizministerium der USA verklagt. New Mexico fühlt sich behindert bei seinen Ermittlungen rund um den Sexualstraftäter Jeffrey Epstein. Der südliche US-Bundesstaat will die Veröffentlichung ungeschwärzter Akten erzwingen. Das Justizministerium in Washington verhindert das aber bisher mit dem Verweis auf den Opferschutz. Der Bundesstaat ermittelt seit Februar erneut zu Epsteins Sorrow Ranch in New Mexico. Epstein hatte unter anderem dort über Jahre einen Missbrauchsring betrieben, dem zahlreiche junge Frauen und Mädchen zum Opfer fielen. Die Zahl der bestätigten Ebola-Fälle in Kongo-Kinshasa dürfte noch diese Woche auf 4'000 ansteigen. Laut Regierungsangaben beträgt sie momentan 3'973. Darunter sind 1'800 Todesfälle. Der Ausbruch im Osten des Landes gilt als einer der am schnellsten wachsende seit Aufzeichnungen bestehen. Es ist bereits die zweitgrößte Ebola-Epidemie der Geschichte. Die Hilfsorganisation Ärzte ohne Grenzen bezeichnet die Lage als kritischer denn je. Die Krankheit verbreite sich in alarmierendem, beispiellosen Tempo. WHO-Chef Tedros Ghebreyesus ist deshalb bereits zum zweiten Mal seit Ausbruchsbeginn in den Kongo gereist. Als zentrales Problem gilt, dass zu wenige Kontaktpersonen von Infizierten bekannt sind. Eine Kontaktverfolgung von über 90% gilt aber als Voraussetzung, um einen Ausbruch unter Kontrolle zu bringen. Zwei Kurzmeldungen aus der Schweiz. Die Schweizer Skirennfahrerin Lara Gut-Berami hat ihren Rücktritt bekannt gegeben. Sie wird im kommenden Winter im Weltcup nicht mehr an den Start gehen, wie die 35-Jährige in einer Videobotschaft erklärte. Gut-Berami hat in 19 Jahren Spitzensport, Olympiagold, mehrere WM-Medaillen und zweimal den Gesamtweltcup auch gewonnen. In Locarno hat das Filmfestival begonnen. Als erster Höhepunkt wurde am Eröffnungsabend die italienische Schauspielerin Isabella Rossellini mit dem Excellence Award geehrt. Die Eröffnungsrede hielt Kulturministerin Elisabeth Bumschneider. Das Locarno Filmfestival dauert bis zum 15. August. Es ist die 79. Ausgabe schon. Das Wetter heute Donnerstag wieder recht sonnig und warm bei 29 Grad im Norden und 35 Grad im Süden. Entlang der Alpen gibt es zum Teil dichtere Wolken und lokal auch Gewitter. Das waren Nachrichten von Radio SRF, verantwortlich Roger Brändlin.
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2: 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Ja, seit einem Vierteljahrhundert, seit 25 Jahren, gibt es nun schon das Tagesgespräch auf SRF 4 News und SRF 1. Und wir haben das Jubiläum mal zum Anlass genommen, uns etwas ausführlicher mit besonderen Persönlichkeiten zu unterhalten. Ihnen mehr Raum zu geben als die übliche knappe halbe Stunde. Darum haben wir jetzt im Sommer jeweils eine Woche lang einen Gast. Und diese Woche ist das Marco Solari, der langjährige Präsident des Locarno Filmfestivals. Heute spricht er hier über das Verhältnis zwischen Bundesbern und dem Tessin.
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4: 25 Jahre Tagesgespräch. Diese Woche sind wir im Tessin. Wir schauen zurück auf Themen, die im Tagesgespräch besprochen worden sind im letzten Vierteljahrhundert. Und ein Thema, das immer wieder auftaucht, ist das Verhältnis zwischen dem Tessin und Bundesbern. Und das Verhältnis hat auch mein Gast, der Marco Solari, immer wieder beschäftigt. Er war zum Beispiel der beste Botschafter für einen Tessiner Bundesratssitz. Benvenuto in dem Sommertagesgespräch, Marco Solari.
5: Signore e signori, buongiorno.
4: Seit bald 10 Jahren ist mit dem Ignazio Cassis wieder ein Tessiner im Bundesrat nach einer 18-jährigen Pause. Wir erinnern uns noch an Flavio Gotti, grosse Figur, war in den 80er und 90er Jahren Bundesrat gewesen. Marco Solari, sind Sie eigentlich zufrieden mit unserem jetzigen Tessiner Bundesrat?
5: Absolut, in jeder Beziehung. Und ihr wisst, meine Haltung ist da ganz klar und unmissverständlich. Es braucht immer eine Vertretung aus dem Süden. Kann Tessin sein, kann aus dem italienischen Bündnertaler sein, aber ein italienisch sprechender, denkender, schreibender und wie der Ignazio Cassis gesagt hat, träumender Bundesrat, das braucht es immer. Warum?
4: Genau, und das lassen wir uns darum an. Das haben Sie nämlich vor 3 Jahren auch so gesagt bei uns.
6: Das ist nicht nur wichtig, dass ein italienischer denkender, sprechender, schreibender, träumender Bundesrat im Gremium ist, sondern es ist unabdingbar. Und ich bin 100% überzeugt, dass wenn ein italienisch sprechender Bundesrat fehlt, dass ein ganz wichtiges Element von unserem Land fehlt.
4: Und darum habe ich eingangs gesagt, Marco Solari, Sie sind wirklich geweibelt für die Vertretung im Bundesrat aus dem Tessin oder eben aus der italienischsprachigen Schweiz. Also in jensten Sendungen sind eigentlich nie eine Gelegenheit ausgelassen, das im Vorfeld von der Wahl von Ignazio Cassis jetzt das zu betonen. Wieso ist das so wichtig? Frau Keller-Sutter tut ja nicht St. Gallen in Bern oben vertreten.
5: Ja gut, weil es sind nicht die gleichen Denkschemen im Norden wie im Süden. Ein Tessiner oder Bündner, Südbündner Bundesrat denkt anders. Es sind nicht die gleichen Prioritäten. Es sind nicht die gleichen Aspekte, wenn er ein Problem anschaut. Die Art und Weise zu politisieren im Norden ist anders als im Süden. Im Norden ist man sehr direkt, sehr syllogistisch. Man geht gerade auf den Punkt. Im Süden, der Tessiner Politiker wird eher in konzentrischen Kreisen, er wird diskutieren, Diskussion geben, das dialektische Argument. Da geht man langsam, geht man nachher ins Zentrum. Und ich muss einfach sagen, der gute Tessiner Politiker ist nicht das, was ein deutsch-schweizerischer Gedankengang auf Italienisch übersetzt. Sondern es muss aus sich herauskommen. Und noch einmal, er muss seine eigene, nicht nur sprachliche, sondern seine eigenen kulturellen Vorstellungen einbringen. Und wenn die Schweiz schon immer wieder sagt, ja, wir sind ein Spezialfall. Ja, wir sind ein Spezialfall. Wir sind ein Juwel. Wir sind ein Und ich habe immer gesagt, wenn man mich fragt, du musst die Schweiz mit einem Satz definieren, sage ich, es braucht eigentlich nur ein Wort. Nur eins. Und das definiert die Schweiz.
4: Und das ist?
5: Gleichgewicht. Die Schweiz, das sind Hunderte, Tausende von subtilen Gleichgewicht. Und die Gleichgewicht sind von enormer Wichtigkeit. Das ist unsere Identität. Das macht die Schweiz aus. Der Respekt vor auch anderer Meinungen, das Gleichgewicht, das können die Gleichgewicht bewahren, das sofort intervenieren, wenn das Gleichgewicht gestört ist. Und eins von den grundsätzlichen Gleichgewicht, das ist das sprachliche Gleichgewicht. Ich wiederhole, weil es ist nicht nur eine andere Sprache, es ist eine andere Art und Weise zu denken, zu träumen.
4: Das heisst, wenn ich Sie so höre, was Sie vorher gesagt haben, eigentlich müsste laut Ihrer Meinung in dem Fall immer ein Sitz in diesem siebenköpfigen Bundesrat von einem Südbündner oder Tessiner besetzt sein.
5: Immer. Oh, und drum
4: also wenn der Gassis einmal aufhört, dann muss er wieder reinkommen. Oder eine.
5: Ja, so ist es. Das ist meine absolute Überzeugung. Darum bin ich eigentlich auch immer dafür gewesen, dass man einen neunköpfigen Bundesrat hätte. Das sind viele von meinen Freunden, auch, die gewichtige Stimmen sind, auch im Journalismus, sind dagegen. Aber ich bin überzeugt, wenn der Preis da ist, dass man neun Bundesrat hat statt sieben, aber dafür immer wieder ein Bundesrat oder Bundesrätin aus dem Süden hat, unabhängig von der Partei, sage es noch einmal, unabhängig, obwohl ich ein überzeugter, freisinniger bin, dann muss man den Preis zahlen.
4: Also das heisst, dann hat es zum Beispiel drei Romans, ein Tessiner und vielleicht noch einen romanischen und oder irgendwie so. Oder drei Romans, ein Tessiner und vier Deutschschweizer so.
5: Ja, genau. Warum nicht?
4: Jetzt, Sie haben es gesagt, es ist eben mehr als nur sprachliche Grenze, es ist auch vom Denken eine Grenze. Sie sagen ja den Nord-Süd-Graben, das ist eigentlich der grösste Graben in ganz Europa und der geht ja durch unser Land durch. Sagen Sie das eigentlich als Sozialwissenschaftler, Sie haben ja das studiert, als Deutschschweizer, als Tessiner oder als Touristiker? Oder aus,
5: nein, nein, nicht als Touristiker, ganz sicher nicht. Nein, aus kultureller Überzeugung. Es gibt in Europa im Prinzip nur eine Grenze. Und das ist Nord-Süd-Grenze. Die West-Ost-Ost-West-Grenze, Pannonische Ebene in Ungarn bis zu den Pyrenäen, das ist immer eine durchlässige Grenze. Es war eine künstliche Grenze, eine politische Grenze. Denken Sie an unseren Vorhang. Es war eine politische Grenze. Die echte Grenze in Europa, wo nicht einfach auf einer Karte eingezeichnet ist, sondern eine Grenze ist, wo alles anders ist, im Norden wie im Süden. Das Verhältnis zum Staat, zu der Familie, zu den Freunden, sind andere Werte, sind andere Prioritäten. Natürlich kann man sagen, man hat Schwächen von den Stärken und Stärken von den Schwächen, wenn wir die Methodik zur Sturheit oder Anpassungsfähigkeit, was man im Süden hat, zu Opportunismus oder Pflichtgefühl, zu Pflichtbesessenheit oder zu Improvisieren zur Oberflächlichkeit. Also es ist so, dass die zwei Welten, Norden und Süden, und wenn wir Zeit hätten, würde noch sogar der Faust zitieren, der Faust 2, aber wir haben keine Zeit, der dritte Akt. Lesen die Leute, lesen die Helena und Faust, die Verbindung, die nicht funktioniert, lesen die. Man muss von Zeit zu Zeit wieder Klassiker lesen. Voilà. Alles ist anders im Norden wie im Süden. Und die Grenze, die ist klar. Und was das Interessante ist, die geht quer durch. Die geht nicht über die Alpen, sondern die geht ein bisschen südlicher. Und die geht quer durch das Tessin durch. Also es gibt zum Beispiel ein piemontesisches Tessin, ein alpines Tessin und es gibt ein lombardisches Tessin. Und das piemontesische, das ist nach Norden ausgerichtet. Das ist nach Piemont.
4: Das ist Locarno,
5: Ascona. Das ist Locarno, Turin. Und auch Turin, das ist Savoia, das sind Berge. Und das alpine Tessin sowieso. Leventina Uri und das Verhältnis, da könnten wir eine ganze Sendung drüber machen. Und Lugano, wo auf die Lombardei und das Mittelmeer und das Mittelmeer ausgerichtet ist. Also, und das hat man ja ganz deutlich gesehen, die Mentalitätsgrenze, und da komme ich auf etwas sehr Trauriges, und das ist Grand.
4: Reden wir später.
5: Reden wir später, ja. Vielleicht noch einmal
4: drüber. Wir bleiben jetzt noch bei der grossen Grenze. Wir sind ja bei Soprasotoceneri, das ist die unsichtbare Grenze im Kanton Tessin. Ja. Aber jetzt bleiben wir bei der von Bern und Bellinzona, sage ich mal, also Hauptstadt von Tessin und unsere Hauptstadt Bern von der ganzen Schweiz. Und da fühlt man sich in Tessin immer wieder von Bern missverstanden, ob Finanzausgleich, Verkehrsprojekt, gerade jetzt wieder Autobahnausbau Bellinzona-Locarno, seit Jahren geplant, wird auf Eis gelegt in Bern, oder auch bei der Grenzgänger-Thematik. Und der Tessiner Regierungspräsident, also jetzt ist er Regierungsrat, da hat er, ist er Präsident gewesen, Anfangsjahr noch, der Norman Gobi, er hat zum Beispiel diesen Frühling das gesagt zum Verhältnis mit Bern.
7: Berna fa più fatica ad ascoltare il Canton Ticino, perché dal punto di vista della cupola federale, di Palazzo Federale, beh, i rapporti con Roma vanno sempre bene. Quello che noi chiediamo è rispetto, proprio perché se nei rapporti economici e finanziari tra Svizzera e Italia e principalmente Canton Ticino portano le conseguenze, noi meritiamo rispetto quanto le altre zone e regioni della nostra Confederazione.
4: Also er sagt, dass es Bern immer wieder schwerfällt, im Tessin zuzulassen, weil man dort oben in Bern Beziehungen zu Rom immer als gut bezeichnet und sie, Tessin, fordern Respekt, weil schliesslich sagen ja sie die, die dann in wirtschaftlichen, finanziellen Beziehungen die Folgen zu tragen haben, wenn es mit Italien nicht funktioniert. Sie verdienen, also Tessin, genauso viel Respekt wie alle anderen Gebiete und Regionen für unsere Eidgenossenschaft. Da hat er recht.
5: Er hat sicher nicht Unrecht. Das ist so, das verlangt eigentlich auch jede Region, verlangt Respekt. Und was ich aus dem Wort von Norman Gobi höre, da spielt natürlich sehr, sehr stark Geschichte mit. Man darf nie vergessen, dass Tessin ein gewisses Minderwertigkeitsgefühl hat. Das kommt von der Landvogt-Zeit her. Sie war nicht nur negativ, die Landvogt-Zeit. Es ist auch eine positive, es hat auch positive Aspekte gehabt. Vor allem, dass man die lokale Freiheit berücksichtigt hat. Aber natürlich, es war eine schwierige Zeit und das Tessin hat gelitten unter den Landvögten.
8: Aber eben, sie haben immer plädiert für das Team, das Team muss selbstbewusst auftreten, auch wie in Bayern. Und jetzt haben wir einen Bundesrat, aber wenn wir hier Herrn Gobi hören, irgendwie redet man aneinander vorbei, scheinbar.
5: Nein, Bern fühlt sich von Zeit zu Zeit missverstanden vom Tessin, also es ist auch umgekehrt. Nein, man muss daran arbeiten, es ist ein dynamisches Verhältnis, ist immer dynamisch, auch in der persönlichen Beziehung, es ist immer dynamisch und man muss daran arbeiten, es wird einem nichts geschenkt und man muss immer daran arbeiten, dass das Verhältnis gut ist. Und wir dürfen nicht vergessen, etwas, was uns natürlich verbindet und uns von Italien entfernt, das ist die politische Kultur. Wir haben die genau gleiche politische Kultur, nämlich alles von unten rauf. Die Berücksichtigung, die ich vorher gesagt habe, von dem Gleichgewicht. Wie im Süden, wie im Norden.
8: Eben, und dann müsst ihr für mehr Verständnis sorgen. Wir haben das
5: gut, vielleicht gibt es dann nachher. Eben, ich sage noch einmal, da spielt im Tessin sicher auch noch die Landvogtszeit rein.
8: Ist das auch der Unterschied?
5: Es spielen Mentalitätsunterschiede rein. Es spielt auch die Sprache rein. Aber Mentalität ist oft anders. Wenn der Tessiner vielleicht laut ist oder so, dann sagt man sofort, ist man sofort in der Deutschschweiz und sagt, das sind Tessiner. Oder wenn etwas nicht geht, dann schaut man auch ein bisschen auf das Tessin runter. Und das Paternalistische, das ich auch schon erwähnt habe, das tut dem Tessin weh und er hat immer wieder das Gefühl, zu Recht, oder nicht zu Recht, dass es sich muss wehren, dass es sich nicht ganz verstanden fühlt. Und gut, noch einmal, in meinem Kleinen habe ich immer wieder versucht, auszugleichen und zu sagen, es ist also, man muss reden miteinander.
8: Jetzt, Marco Solari, Sie sind ja eine lebende Idee Swiss, weil Sie haben ja in Genf studiert. Sie kennen natürlich auch die Romans gut und die Romandie. Man hat das Gefühl, das ist auch eine Minderheit, aber die treten viel selbstbewusster aus in Bern. Ist es nur, weil es einfach mehr Kantone sind, oder?
5: Ja, sie sind natürlich schon stärker. Ich meine, 30% sind nicht 5%. Und ich bin auch der Meinung, dass das Tessin durchaus auch noch stärker auftreten kann. Aber das sind genau die Worte von Norman Gobi. Das ist Spiegel von einem Willen, selbstbewusst sein. Und eigentlich die ganze Aktivität in meinem Kleinen, sage ich noch einmal, war, geben dem Tessin mehr Selbstbewusstsein raus aus dieser Zeit von der Landvögt, wo man müssen drücken, Beugen, wo vergessen wir nie, Uri 1758 die ganze Bevölkerung wegen einem kleinen Aufstand neu gezwungen hat und den drei Aufständischen in Faido den Kopf abgeschlagen hat. Also geschichtlich hat man immer das Gefühl, dass die Landvogtszeit nicht ganz, rein von der Mentalität her im Tessin, dass die noch nicht ganz vorbeigegangen ist. Und sobald es ein Problem hat, dann sieht man ja auf den Mauern, die Inschriften auf den Mauern, die sind oft Ausdruck von der Wahrheit von einer Volksseele. Landvogti, giù le mani dal Ticino. Und es ist das Verhältnis, wo immer wieder neu muss definiert werden und an dem immer wieder muss arbeiten.
8: Das Tessin ist übrigens der einzige Kanton, der einen Botschafter in Bern hat. Francesco Quattrini ist das übrigens. Aber sein Problem ist vielleicht, er redet nicht so gut Deutsch. Eigentlich wären ja Sie, oder sind ja Sie eigentlich der Schattenbotschafter gewesen, jahrelang für das Tessin in Bern, oder?
5: Aber Quattrini ist ja jetzt Kanzler geworden.
8: Wird er denn? Ja, genau.
5: Im Tessin. Und da wollen wir schauen. Nein, heute ist das Verhältnis auch von der Politik anders. Es braucht im Prinzip keine Botschafter. Warum? Früher noch, in den 50er, 60er Jahren, sind Tessiner Politiker, Nationalrat und Ständerat, die haben sehr wenig Kontakt gehabt mit der Verwaltung. Die haben nur unter ihresgleichen diskutiert und mit dem Bundesrat. Und das ist heute grundsätzlich anders. Tessiner Politiker haben ein enges Verhältnis zur Verwaltung, die enorm wichtig ist. Wir sind ein Staat, wo die Verwaltung
4: die bestimmt von einer, vieles.
5: Von einer enormen Wichtigkeit hat. Und darum ist es richtig, dass unsere Vertretungen in Bern den Kontakt pflegen. Und ich sehe auch, dass die kantonale Verwaltung, was früher nicht der Fall war, und auch die kantonale Regierung ein neues Verhältnis, ein inniges Verhältnis, also innig ist jetzt zu stark ausgedrückt, aber ein nahes Verhältnis hat zu Bern und zu der eidgenössischen Verwaltung. Und das ist gut so. Also es braucht im Prinzip braucht's wirklich keine Botschafter in Bern. Null und nichts.
4: Apropos Botschafter, was vielleicht viele nicht wissen, Marco Solari wäre fast einmal Botschafter geworden, aber nicht etwa in Bern, sondern in Rom, also Schweizer Botschafter. Er hat ja auch ein gutes Verhältnis zu Italien gehabt und immer noch. Und über das Verhältnis jetzt nicht mehr Tessin-Bern, sondern auch nach Schweiz zu Italien und im Besonderen Tessin zu Italien, da reden wir dann morgen im Sommertagesgespräch. Bis dann, Marco Solari.
5: Grazie, Signore e Signori. Arrivederci.
2: Der langjährige Präsident des Locarno Filmfestivals, Marco Solari.
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2: Ja, und jetzt steht hier noch eine Frau im Fokus. Die Physikerin Shirley Ann Jackson. Sie gilt als Vorreiterin und Vorbild für viele Frauen. Denn als erste schwarze Frau hat sie einen Doktortitel erworben. Und zwar am Massachusetts Institute for Technology, also am MIT. Außerdem war sie Vorsitzende der Atomaufsichtsbehörde und wurde mit etlichen Preisen ausgezeichnet. Ja, und heute vor 80 Jahren wurde die US-Amerikanerin geboren. Dazu die Tageschronik von Fabian Wüttrich und Manuela Burgermeister.
9: Shirley Ann Jackson wächst auf in Washington, D.C. In ihrer Kindheit interessiert sie sich bereits für Naturwissenschaften. Die Hummeln entfachen das Feuer dafür noch mehr. Sie habe früher lebende Hummeln gesammelt. Tote Insekten mochte sie nicht. Untersucht habe sie die Hummeln und ihre Ernährung umgestellt. Sie habe beobachtet, wie sich ihre Rhythmen veränderten, je nach der Menge an Licht oder Dunkelheit.
10: I used to study the bumblebees and change their diets and look at how their rhythms, circadian rhythms and so on would change depending on the amount of light or darkness they were exposed to. And so that got me very interested in the natural world. But my father was actually quite gifted mechanically and mathematically, and he inspired my interest in math.
9: Das habe ihr Interesse geweckt an der Natur. Ihr Vater sei begabt gewesen in Mechanik und Mathematik. Er habe sie inspiriert. In den 1950er Jahren erklärt der oberste Gerichtshof der USA die sogenannte Rassentrennung für verfassungswidrig in öffentlichen Schulen. Dank dieser Entscheidung müssen sie und ihre Schwester nicht mehr durch die Stadt fahren. Sie wechseln in eine Schule in der Nachbarschaft. Vorher wurden dort nur weiße Kinder unterrichtet. In dieser Schule seien die Einrichtungen und die Lehrbücher besser gewesen. Ausschlaggebend sei aber gewesen, so Jackson, dass sie einem stärkeren Wettbewerb ausgesetzt gewesen seien. Und sie hätten Menschen mit anderen Sichtweisen kennengelernt.
10: We had better facilities and better textbooks, but the real thing was the exposure to greater competition and people with different perspectives.
9: Sie besucht schließlich Förderkurse in Mathematik und Naturwissenschaften. Jackson schließt ab als Jahrgangsbeste und bewirbt sich am Massachusetts Institute für Technologie. Doch als schwarze Frau eine akademische Karriere anzustreben, war für sie nicht einfach. Einerseits sei es am Massachusetts Institute für Technologie aufregend gewesen, denn sie habe Wissenschaftlerin werden wollen. Andererseits sei es isolierend und ziemlich einsam gewesen.
10: On the one hand, it was exhilarating being at MIT. You know, I wanted to be a scientist and I loved the subject matter. But on the other, it was isolating and rather lonely.
9: Doch nicht das Studium war das Problem. Jackson kämpft mit sozialer Ausgrenzung. So sei sie etwa ausgeschlossen worden aus Lerngruppen. Sie konzentriert sich auf die Physik und die Arbeit im Labor. Aber nach der Ermordung des Bürgerrechtlers Martin Luther King fällt ihr auf, wie wenig schwarze Studierende es gibt. Sie tut sich mit Gleichgesinnten zusammen. Die Gruppe setzt sich dafür ein, mehr schwarze Studierende zu rekrutieren. Sie selbst macht einen Bachelor in Physik. Und sie ist die erste schwarze Frau, die einen Doktortitel erwirbt am Massachusetts Institut für Technologie. Danach arbeitet Jackson in verschiedenen Physiklaboratorien und wird Professorin an einer US-amerikanischen Universität. Während dieser Zeit kontaktiert sie das Weiße Haus. Der damalige Präsident Bill Clinton will sie zur Vorsitzenden der Atomaufsichtsbehörde ernennen. Sie nimmt das Angebot an. Für sie sei klar gewesen, dass sie das Beste geben wollte in dieser Position. Sie habe eine hervorragende Ausbildung und einen großartigen Hintergrund. Für sie sei es wichtig gewesen, ihrem Land zu dienen. Und das sei eine einzigartige Möglichkeit gewesen, dies zu tun.
10: I would just do the best I could. But that I had a great education and a great background, and it was important to serve the nation, and I thought that this was a unique way to do that.
9: Im Laufe ihrer Karriere absolviert Jackson etliche Stationen. So wird sie etwa Präsidentin einer technischen Hochschule und nimmt Einsitz im Rat für Wissenschaft und Technologie unter dem damaligen Präsidenten Barack Obama. Sie trägt den Ehrendoktortitel mehrerer Hochschulen und hat etliche Preise gewonnen. Das Magazin Time bezeichnete sie 2005 als das ultimative Vorbild für Frauen in der Wissenschaft.
2: Die Tageschronik über die Physikerin Shirley Ann Jackson. 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Und gleich gibt's hier das Wichtigste aus der Nachrichtenredaktion.
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0: Die Nachrichten von SRF um 5 mit Roger Brendlin. Die Würdigung zum Karriereende von Lara Gut-Berami. Die Besorgnis in Deutschland wegen der Sprengstoffdrohne von Leipzig. Und der Schulterschluss bei der FIFA zugunsten von Gianni Infantino. Das Wetter weiterhin sonnig und warm bei 29 bis 35 Grad. Eine der besten Schweizer Skirennfahrerinnen, die es je gab, beendet ihre Karriere, Lara Gut-Berami. Die Tessinerin erklärt in einem Videostatement auf Italienisch am Abend, die Zeit, in der sie sich eine Startnummer umhänge, um an Skirennen teilzunehmen, die sei vorbei.
1: Penso che nella vita ci sia un momento per tutto. E ora so che non è più il mio momento di mettermi un pettorale e fare delle gare.
0: Lara Gut-Berami ging seit 2007 im Weltcup an den Start. Sportredaktor Men Maruk mit der Würdigung einer außergewöhnlichen Karriere.
2: In ihrer ersten Weltcup-Abfahrt überhaupt fuhr Lara Gut-Berami auf Rang 3 und zeigte als 16-Jährige, welch großes Potenzial in ihr steckt. Es folgte der erste Weltcup-Sieg rund 10 Monate später im Super-G, ihrer besten Disziplin. Auf 48 Weltcup-Siege darf sie heute zurückblicken. Sie ist Gesamtweltcup-Siegerin, Weltmeisterin, Olympiasiegerin. So erfolgreich ihre Karriere verlief, so kompliziert war es teilweise. Vor allem zu Beginn ihrer Profilaufbahn gab es Spannungen zwischen ihr und Swiss-Ski. Sie wollte nicht mit dem Team trainieren, lieber in einer privaten Gruppe mit ihrem Vater als Trainer. Sie hielt sich nicht an Kleiderordnungen, wurde von Swiss-Ski gar für 2 Rennen gesperrt. 17 Jahre lang war sie auf höchstem Niveau unterwegs, gewann regelmäßig Weltcuprennen. Die Schweiz verliert also eine Ausnahmeathletin. Denn heute gab Lara Gut-Berami ihren Rücktritt bekannt. Eine Kreuz- und Innenbandverletzung vom letzten November zwang sie zu einer Pause. Aus dieser kehrt sie nicht mehr zurück. Sie wolle das Skifahren weiter genießen können und sich nicht mehr dem Risiko weiterer Verletzungen aussetzen.
0: Die deutsche Regierung ist besorgt wegen der Drohne, die vergangene Nacht am Flughafen von Leipzig gefunden wurde. Die Drohne war mit Sprengstoff bestückt. Der deutsche Innenminister Alexander Dobrindt hat nach dem Vorfall seine Ferien unterbrochen, um nach Leipzig zu reisen. Und dort sprach dann Dobrindt am Abend von einem ernsten und sicherheitsrelevanten Vorgang.
3: Meine Einschätzung, dass wir es hier mit einem hybriden Anschlagsszenario zu tun haben.
0: Drohnensichtungen kenne man bereits, aber
3: dass eine Drohne bewaffnet mit Sprengstoff sich hier auf einem Flughafengelände befindet, das ist ein neues Bedrohungsszenario.
0: Dobrindt erklärte in Leipzig weiter, er gehe davon aus, dass keine Amateure am Werk waren. Und später in den Tagesthemen der ARD sagte der deutsche Innenminister, dass auch staatliche Akteure als Angreifende in Betracht kämen. Die Drohne war in der Nähe einer ukrainischen Transportmaschine entdeckt worden. Die Zahl der bestätigten Ebola-Fälle in Kongo-Kinshasa dürfte noch diese Woche auf 4'000 ansteigen. Laut Regierungsangaben beträgt sie momentan 3'973 und darunter sind 1'800 Todesfälle. Der Ausbruch im Osten des Landes gilt als der am schnellsten wachsende, seit es Aufzeichnungen gibt. Und es ist schon die zweitgrößte Ebola-Epidemie in der Geschichte. Die Hilfsorganisation Ärzte ohne Grenzen bezeichnet die Lage als kritischer denn je. Die Krankheit verbreite sich in alarmierendem, beispiellosen Tempo. WHO-Chef Tedros Ghebreyesus ist schon zum 2. Mal seit Ausbruchsbeginn in den Kongo gereist. Zu Kurzmeldungen aus der Schweiz. Die Schweizer Armee will ihre Logistik kriegstauglich machen. Sie organisiert sich dezentraler. Zum Beispiel sollen Lager auf mehr Standorte verteilt werden. Die eidgenössische Finanzkontrolle hat nun dieses entsprechende Projekt unter die Lupe genommen und sagt, grundsätzlich sei dieses auf einem guten Weg. Es brauche aber noch Nachbesserungen, etwa bei der Finanzierung. In Locarno hat Kulturministerin Elisabeth Bohm-Schneider das diesjährige Filmfestival eröffnet. Es ist die 79. Ausgabe schon. Am Eröffnungsabend wurde auf der Piazza Grande die italienisch-US-amerikanische Schauspielerin Isabella Rossellini geehrt mit dem sogenannten Excellence Award. Das Locarno Filmfestival dauert bis zum 15. August. Die FIFA-Spitze stellt sich geschlossen hinter ihren Präsidenten Gianni Infantino. Angriffe auf die Integrität des Fußballweltverbandes werde man nicht dulden, heißt es in einer Mitteilung nach einem FIFA-Krisentreffen in Marokko. Auch FIFA-Generalsekretär Matthias Grafström habe Infantino seine uneingeschränkte Unterstützung bekräftigt. Grafström soll sich zuletzt von Infantino distanziert haben. Weiter habe sich die FIFA bei ihren 211 Mitgliedsverbänden für Fehler entschuldigt, mit einem Entschuldigungsschreiben. Hintergrund sind die umstrittenen Vermarktungspläne von FIFA-Turnieren. Präsident Infantino wollte zum Beispiel Anteile der Fußball-WM an Private verkaufen. Einige Fußballverbände erklärten in der Folge, Infantino bei der Wahl des FIFA-Präsidiums im März nicht mehr unterstützen zu wollen. Und noch ein Fußballresultat. Die Frauen des Berner Clubs IB haben den Einzug in die Champions League verpasst. Die IB-Frauen verloren in der zweiten Qualifikationsrunde gegen das österreichische St. Pölten mit 3-4. Im nächsten Spiel am Samstag geht es für die IB-Frauen nun darum, ob sie an der Qualifikation zum Europacup teilnehmen können. Das Wetter. Es ist heute vielerorts recht sonnig, bei 29 Grad im Norden und 35 Grad im Süden. In den Alpen ist ab dem Mittag lokal mit Schauern oder Gewittern zu rechnen. Das waren Nachrichten von Radio SRF, verantwortlich Roger Brendlin.
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6: Heute mit Enora Maurer und diesen Themen. Fetisch Intelligenz. Ein Buch darüber, warum wir Intelligenz zu viel Macht zuschreiben. Dann, was Essgewohnheiten über verschiedene Gesellschaftsschichten erzählen. Das Museum Kleines Klingenthal zeigt in einer Ausstellung, wie sich kulinarische Traditionen in Basel entwickelt haben. Und schwere Versäumnisse in der französischen Museenlandschaft. Warum in letzter Zeit so viele Museen in Frankreich Opfer von Diebstählen geworden sind. Intelligenz gilt als eine der begehrtesten Eigenschaften unserer Zeit. Kinder werden auf Hochbegabung getestet, Menschen nach ihrem IQ beurteilt. Und im Silicon Valley träumt man längst von Maschinen, die den menschlichen Verstand übertreffen sollen. In ihrem Buch Fetisch Intelligenz geht die Berliner Wirtschaftswissenschaftlerin Gisela Schmalz einem der mächtigsten Wertmaßstäbe unserer Gegenwart auf den Grund. Günther Keindelsdorfer hat das Buch gelesen und mit der Autorin gesprochen.
7: Smart, smarter, am smartesten. Die Fetischisierung von Intelligenz, so scheint's, beginnt heute schon im Kindergarten. Viele Freunde und Verwandte hätten ihr vorgeschwärmt von ihren vermeintlich hochbegabten Kindern, erzählt Autorin Gisela Schmalz. Das sei die eine Beobachtung gewesen, die sie zu ihrem Buch inspiriert habe.
8: Die andere Beobachtung war, dass doch diverse Männer aus Silicon Valley oder aus dem angloamerikanischen Raum auf einmal mit ihrer Intelligenz geprahlt haben, ohne aber einen Intelligenztest vorzulegen. Ich nenne mal ein paar Namen. Also Donald Trump hat schon öfter damit angegeben. Elon Musk. Dann auch der Psychologe Jordan Peterson. Also das sind alles Männer, die damit hausieren gehen, intelligent zu sein.
7: US-Präsident Donald Trump etwa bezeichnet sich selbst gern als stabiles Genie. Auch wenn man den Wahrheitsgehalt dieser Behauptung anzweifeln mag, sie zeigt, welch hohes Prestige Intelligenz genießt. Gisela Schmalz sieht die Glorifizierung von Klugheit und Scharfsinn kritisch. Wer musikalisch begabt sei oder sich empathisch für Schwächere einsetze, könne unsere Gesellschaft ebenso bereichern wie jemand, der komplexe Probleme schneller löse als andere, findet sie. In Schule, Wirtschaft und Beruf allerdings genießen kognitive High-Performer, Menschen mit hohem IQ, oft mehr Wertschätzung als andere. Ganz wichtig in diesem Zusammenhang: IQ-Tests. Die ersten dieser Tests wurden zu Beginn des 20. Jahrhunderts entwickelt. Gisela Schmalz bestreitet keineswegs, dass solche Tests eine gewisse Aussagekraft haben. Sie warnt allerdings davor, das Gemessene mit dem ganzen Menschen zu verwechseln. Denn Kreativität und Intuition lassen sich schlecht in IQ-Zahlen fassen. Besonders brisant wird es, wenn aus der Feststellung von IQ-Werten gesellschaftliche Rangordnungen abgeleitet werden. Genau das aber, so Gisela Schmalz, tun rechtsextreme Influencer. Sie behaupten zum Beispiel,
8: dass es Unterschiede der Intelligenz zwischen Nationen gibt, dass Schwarze dümmer sind als Weiße, dass Chinesen schlauer sind als Weiße und die sagen, dass Männer schlauer sind als Frauen.
7: Neu sind solche sexistisch-rassistischen Zuschreibungen nicht. Neu ist die Wucht, mit der sie über soziale Medien verbreitet werden und der enorme Rückenwind, den der Begriff Intelligenz durch den KI-Boom bekommen hat. Computer sollen intelligent, bald vielleicht sogar superintelligent sein. Gisela Schmalz hält die Bezeichnung intelligent in Bezug auf maschinelle Datenverarbeitung für irreführend, letztlich für einen Marketing-Gag. Denn was heute als künstliche Intelligenz firmiert, hat mit dem breiten Spektrum menschlicher Fähigkeiten wenig gemein. Maschinen verarbeiten Daten und erkennen statistische Muster. Sie besitzen weder Intuition noch Empathie oder Lebenserfahrung. Intelligenz, so das Fazit von Gisela Schmalz, ist eine menschliche Fähigkeit unter vielen, nicht das Maß aller Dinge. Zeit, den Fetisch seiner Macht zu berauben.
6: Fetisch Intelligenz, wie ein überbewertetes Konzept unser Leben prägt. Das Buch von Gisela Schmalz ist im Berlin Verlag erschienen. Essen und Kochen. Das interessiert ein großes Publikum. Auch wenn im Netz selbsternannte Chefköche viel Erfolg haben, sind die Buchhandlungen bis heute üppig mit Kochbüchern bestückt. Ein besonderes Kochbuch, nämlich die Basler Kochschule, ist nun auch der Ausgangspunkt einer Ausstellung zur Geschichte der Kulinarik dieser Stadt. Basel auf dem Teller heißt sie. Wer da nur an Leckerli denkt, wird überrascht. Sabine Bitter.
9: Kochrezepte wurden bis weit ins 19. Jahrhundert hinein weitgehend mündlich überliefert, manchmal sogar als gut gehütetes Familiengeheimnis unter dem Deckel gehalten. Dem wirkt 1877 Amalie Schneider-Schlöth entgegen. Sie veröffentlicht mit der Basler Kochschule ein Buch mit 1500 Rezepten, einige davon mit einem spezifischen lokalen Bezug. Mit diesem Küchenwälzer prägt sie, was von nun an in den gehobenen Haushalten auf den Tisch kommt. Darunter sind längst nicht nur Schweizer Gerichte. Und das ist kein Zufall, sagt Desiree Hess, Kuratorin der Ausstellung.
10: Basel wurde schon im 11. Jahrhundert als wichtige Handelsstadt genannt. Das heißt, schon früh kamen hier Gewürze oder Speisen aus aller Welt in die Stadt.
9: Gewürze wie etwa Ingwer und Zimt. Die Küche wird zudem stark vom grenznahen Ausland geprägt. Das Gemüse auf dem Basler Markt kommt fast ausschließlich aus dem Elsass. Und
10: um 1900 war zum Beispiel die badische Köchin fast der Normalfall bei den bürgerlichen Haushalten.
9: Diese Köchinnen aus Südbaden bringen das eine oder andere Rezept mit. Besonders für die Basler Küche sei auch, dass kulinarische Erzeugnisse, die man schätzen gelernt hat, über Jahrhunderte tradiert werden. An anderen Orten dagegen geraten sie in Vergessenheit, wie zum Beispiel das Leckerli.
10: Das hat seinen Ursprung ja in der Lebkuchentradition des deutschen Raums. Und im 17. Jahrhundert gab es verschiedenste Leckerli-Sorten in der ganzen Schweiz. Also verschiedene Regionen hatten ihr Leckerli. Während es in vielen Regionen wieder verschwand, ist es hier in Basel aber zur beliebtesten Spezialität der Stadt geworden.
9: Gerade mit Süßigkeiten entwickelt sich die Stadt zu einer Hochburg des Backgewerbes. In den 1880er Jahren öffnen sich hier zum ersten Mal in der Schweiz die Türen zu einer Gewerbeausstellung, die der Bäckerei und Confiserie gewidmet ist. Und so krönt der Gugelhopf bald die Teevisiten der Basler Oberschicht. Die Ausstellung beleuchtet nicht nur die reich gedeckten Tafeln dieser Stadt, sondern auch die Mahlzeiten der Arbeiterschicht. Zu sehen ist etwa ein Reglement der Seitenbandindustrie. Es fordert die Arbeitskräfte dazu auf, Frühstück und Abendessen an den laufenden Maschinen einzunehmen. Und Schulkinder aus verarmten Haushalten werden in Suppenküchen geschickt. geprägt.
10: Zum Beispiel die Suppenanstalt Silberberg, die seit dem 19. Jahrhundert an verschiedenen Standorten in Basel existierte. Und dort konnten ärmere Menschen für wenig Geld eine nahrhafte Suppe bekommen.
9: Basel als Stadt der Textil- und Chemieindustrie entwickelt sich auch zu einem Standort der Nahrungsmittelindustrie. Unter anderem lassen die Gebrüder Frank und Söhne hier Ersatzkaffee herstellen.
10: Der wurde im 19. Jahrhundert hier produziert und war vor allem auch bei der Fabrikarbeiterschaft beliebt, weil er günstiger war als der teure Bohnenkaffee.
9: Ersatzkaffee aus Zichorie. Aus dem Hause Frank kommt in den 1930er Jahren eine weitere Neuerung. Weltweit erstmals gibt es nun Senf aus der Tube. Neben der Produktion von Nahrungsmitteln beleuchtet die Ausstellung auch deren Konsum, vom Mikroverkaufswagen bis hin zur Selbstbedienung im allgemeinen Konsumverein. So gibt die Ausstellung in 7 Räumen, die jeweils attraktiv gestaltet sind, überraschende Einblicke in die Geschichte der Kulinarik und der Essgewohnheiten verschiedener Gesellschaftsschichten in dieser Schweizer Stadt.
11: Sabine Bitter über die Ausstellung «Basel auf dem Teller – kulinarische Stadtgeschichten». Sie ist noch bis Ende März zu sehen im Museum Kleines Klingenthal.
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11: Es ist einer der spektakulärsten Kunstdiebstähle der jüngeren Vergangenheit. Der Einbruch in den Pariser Louvre im vergangenen Herbst hat die ganze Welt bewegt. Seitdem sind in Frankreich auch mehrere kleinere Museen Opfer von Einbrüchen geworden. Anfang Juli haben Diebe aus dem Lalique-Museum im Elsass Juwelen geraubt, im Wert von mehreren Millionen Euro. Und vor knapp 2 Wochen wurde in Burgund ein bedeutender keltischer Halsreif aus Gold gestohlen. Am helllichten Tag, während der Öffnungszeiten. Die Kulturjournalistin Sabine Hoffmann hat gestern auf die Fragen von Irin Grütter geantwortet.
12: Die Meldung von diesen Diebstählen ging durch die Presse. Was ist da los in Frankreich?
13: In den letzten 2 Jahren ist die Zahl der Museumsdiebstähle laut dem französischen Kulturministerium tatsächlich gestiegen. Das Ministerium hat hierzu auch Zahlen veröffentlicht. Im Jahr 2025 gab es insgesamt 22 Diebstähle. In den Jahren davor waren es durchschnittlich 18 Vorfälle pro Jahr. Die Zahlen sind natürlich jetzt das eine, aber das andere ist, tatsächlich werden Museen mittlerweile häufiger Zielscheibe von organisierten Verbrechen. Es geht den Dieben jetzt nicht mehr um wertvolle, berühmte Gemälde oder Skulpturen. Schließlich sind die ja auch in Datenbanken erfasst und damit schwer zu verkaufen. Stattdessen konzentrieren sie sich auf Edelsteine und Objekte aus Gold, die sich einschmelzen oder im Ausland verkaufen lassen.
12: Das ist ja genau das, was man auch beim spektakulären Diebstahl im Louvre vermutet. Hat denn dieser sehr medienwirksame Raub nun Nachahmer auf den Plan gerufen?
13: Die französische Regierung hat sich zu dieser Frage bisher nicht geäußert. Das ist auch relativ schwer festzumachen. Ich denke nicht, dass man direkt von Nachahmern sprechen kann. Die Zahl der Diebstähle hat sich schon vor dem Louvre-Raub erhöht im Vergleich zu den Vorjahren. Die Museen sind einfach vermehrt Ziel, auch weil sie eine relativ einfache Beute versprechen.
12: Wenn die Diebe damit so erfolgreich sind, dann muss es ja massive Sicherheitsmängel geben.
13: Ja, leider. Die Sicherheitssysteme der Museen sind der Knackpunkt. Die meisten sind veraltet oder auch vor allem nicht ausreichend. Im Mai hat eine Untersuchungskommission der Nationalversammlung dazu einen Bericht vorgelegt. Daran heißt es, die 1220 staatlichen Museen in Frankreich behandelten Sicherheit nicht als Priorität. 2024 hatten nur rund ein Viertel der Einrichtungen überhaupt einen Notfall- und Risikopräventionsplan. Ein weiteres Viertel der Museen hatte einen fertiggestellten Plan zum Schutz von Ausstellungsgütern.
12: Und woran liegt das denn am Geld? Ich würde jetzt mal vermuten, dass Sicherheit den meisten Museumsmacherinnen und Machern in Frankreich bestimmt sehr am Herzen liegt.
13: Ja, das Geld ist ein Problem. Also ein brandneues Sicherheitssystem kostet zwischen 100.000 Euro und mehreren Millionen. Das Budget haben nicht alle Museen, weil sie oft von den Haushalten ihrer Gemeinde abhängig sind. Dazu kommt, dass die Verbrecher mit immer größerer Gewalt und Kaltschnäuzigkeit vorgehen. Im Musée du Pays Châtillonnais in Burgund hatten sich die Täter unmaskiert unter die Besucher gemischt. Sie schlugen innerhalb von wenigen Minuten zu und verließen das Museum dann über den Haupteingang.
12: Und was unternimmt nun der französische Staat, um das Problem in den Griff zu kriegen?
13: Das Kulturministerium versucht jetzt mit allen Mitteln, jahrelange Versäumnisse aufzuarbeiten. Die Kulturministerin Catherine Pégard hat letzte Woche daher einen Aktionsplan mit 33 Punkten angekündigt. Der sieht unter anderem vor, im diesjährigen Haushaltsgesetz den Sicherheitsfonds für Kultureinrichtungen aufzustocken. Wie hoch der Betrag jedoch sein soll, ist nicht bekannt. Zu diesem Aktionsplan gehört auch eine Auflistung der Museen, die am meisten gefährdet sind. Die Ministerin hat den Museen empfohlen, besonders wertvolle Exponate an einem gesicherten Ort aufzubewahren, um so Diebe gar nicht erst anzulocken. Wie das aussieht, das zeigt der Louvre. Die Apollon-Galerie, in der spektakuläre Einbruch stattgefunden hat, wurde vor knapp 2 Wochen wieder eröffnet. Allerdings ohne die Kronjuwelen. Die werden momentan an einem sicheren Ort verwahrt.
12: Aber das ist ja keine langfristige Lösung, wenn die Museen ihre wertvollsten Stücke einfach gar nicht mehr zeigen.
13: Nein, natürlich ist das keine Lösung und der Aktionsplan ist wirklich ein Tropfen auf den heißen Stein. Nach jahrzehntelangen schweren Versäumnissen reicht er bei weitem nicht aus, um der desolaten Situation der Sicherheitssysteme in den französischen Museen wirklich beizukommen. Denn es ist immer noch nicht klar, wie hoch die Zuschüsse überhaupt aussehen und was genau finanziert werden kann.
11: Das ist die Einschätzung der Kulturjournalistin Simone Hoffmann aus Frankreich.
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11: Kunst kommt von Können, heißt es so schön im Volksmund. Und tatsächlich steckt hinter großer Kunst in der Regel auch großes Handwerk. Für unsere Sommerserie auf SRF 2 Kultur widmen wir uns dem Handwerk hinter den großen Kulturkulissen. Heute nehmen wir Sie mit in die Welt der Opernkostüme. Igor Basic war für uns an den Bregenzer Festspielen am Bodensee und hat dort die Leiterin der Kostümabteilung getroffen. Ein Besuch mit ungeahnten Tipps und Tricks aus der Kostümwelt.
14: Die Bregenzer Festspiele sind bekannt für ihre spektakulären Bühnenbilder im Uferwasser des Bodensees. Dieses Jahr ist es ein gigantischer zerbrochener Spiegel, der dank hydraulischer Technik im Verlauf der Vorstellung immer mehr auseinanderbricht. Vor dieser Kulisse wird erstmals in der 80-jährigen Festspielgeschichte die Oper La Traviata von Giuseppe Verdi gespielt. Das Besondere ist, diese Traviata spielt nicht zur Entstehungszeit der Oper um 1850 herum, sondern in den wilden 1920er Jahren, sagt Lenka Radetzky, die Leiterin der Kostümabteilung der Bregenzer Festspiele. Schon vor 2 Jahren kam sie mit der italienischen Kostümbildnerin Carla Tetti zusammen, um die passenden Kostüme auszuwählen.
15: Die Herausforderung war diese Detailverliebtheit dieser Kostüme und der 20er Jahre so auf die Bühne zu bringen, dass es immer wieder ein großes Ganzes ergibt als Bild. Man kann auf der Bühne, obwohl man 100 Meter teilweise Sichtweiten hat aus dem Zuschauerraum auf die Bühne, kann man sehr gerne, sehr detailreich arbeiten.
14: Seit 8 Jahren leitet die gebürtige Aargauerin Lenka Radetzky die Kostümabteilung der Bregenzer Festspiele. Sie selbst entwirft keine Kostüme, vielmehr ist sie dafür verantwortlich, dass ihr Team von rund 60 Leuten während der Festspielzeit die Kostüme gut im Griff hat. Über 100 Opernkostüme müssen täglich immer wieder von neuem einsatzbereit gemacht werden. In Bregenz ist das eine besondere

0: Sowieso, weil die mehr auf einer Polyesterbasis aufgebaut ist. Denen passiert nichts, wenn sie im Regen spielen müssen, sage ich jetzt mal, die Stoffe. Aber natürlich die Naturfasern sind das Problem. Baumwolle, Wolle, Seide, Viskose.
1: Nicht nur Regen und Hitze stellen ein Problem für die Kostüme dar, auch der Schweiß der Sängerinnen und Sänger ist für die Kostümabteilung eine Herausforderung. Bei einer Spielzeit von über 2 Stunden kann es an einem schwülen Sommerabend schon mal vorkommen, dass die Kostüme völlig durchgeschwitzt werden. Doch auch dafür haben Lenka Radetzky und ihr Team einen besonderen Trick: Wodka.
0: Der Wodka ist ein geruchloser Alkohol und der zieht den Schweiß raus auf ganz natürliche Weise. Und wenn es dann auch noch schönes Wetter ist, wie jetzt, ist es ideal, weil die Sonne zieht auch sehr, sehr viel raus. Und dann, wenn die wieder aufgebügelt sind und so weiter, ist es tipptopp. Da riecht man gar nichts mehr, die sehen aus wie neu.
1: Wodka als Schweißentferner muss man sich merken. Bevor Lenka Radetzky zurück ins Kostümatelier muss, erzählt sie noch eine kleine Anekdote aus dem verrückten Festspielalltag. So sei vor ein paar Jahren der Hauptdarstellerin auf der Bühne plötzlich der Reißverschluss am Rücken kaputt gegangen.
0: Ich habe sofort reagiert und ihre Solo-Ankleiderin auf die Seitenbühne geschickt und noch drei andere dazu. Dann ist die Sängerin, während sie gesungen hat, in die Seitenbühne, so dass die Zuschauer sie aber noch sehen konnten, gegangen. Und hinter ihr haben dann 4 Leute ihren Reißverschluss kurz zusammengenäht und mit Sicherheitsnadeln so, dass sie einfach weiterspielen konnte. Und dann ist sie wieder auf die Bühne gegangen.
1: Kostümarbeit ist also vor allem Teamarbeit. Eine schöne Erkenntnis aus der Kostümabteilung der Bregenzer Festspiele.
2: Die Bregenzer Festspiele sind für diesen Sommer bereits ausverkauft. Für die Spielzeit im Sommer 2027, in der ebenfalls La Traviata von Verdi gespielt wird, startet der Kartenverkauf Ende August. Eine Gelegenheit, die vielen verschiedenen Kostüme live auf der Seebühne zu erleben. Morgen dann geht es weiter in unserer Sommerserie über die Kunst hinter der Kunst. Wir schauen, was alles hinter den Kulissen eines Theaterfestivals passiert. Und das war's für den Moment aus Kultur und Gesellschaft. Mein Name Inora Maurer.
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4: Wissen Sie, was ein Liminal Space ist? Viele von uns waren schon mal in einem solchen Liminal Space, ohne aber zu wissen, dass der so heißt. Was es ist, was sich dahinter verbirgt, das jetzt in 100 Sekunden Wissen der Kolleginnen und Kollegen von SRF 2 Kultur.
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6: Nach der Abendvorstellung im Kino, wenn der Film vorbei ist und sie durch die ausgestorbenen Gänge im Kino laufen, ganz allein. Und irgendwas fühlt sich falsch an, sie können aber nicht genau sagen, was das ist. Oliver Rutz weiß es. Es ist der Liminal Space, in dem sie dann sind.
7: Ein ausgestorbener Bahnhof, spätabends. Die hintersten Gates am Flughafen, wo nur wenige Flüge abgefertigt werden. Ein Schulhaus in den Sommerferien. Alle diese Orte können sich irgendwie unwirklich anfühlen. Dieses Phänomen hat einen Namen. Liminalität. Und da es auf einen Ort bezogen ist, nennt man solche Orte Liminal Spaces. Der Begriff stammt aus der Anthropologie und beschreibt einen Zwischen- oder Übergangszustand. Momente in der Schwebe. Im klassischen anthropologischen Sinn beschreibt es Übergangsriten, bei denen aus Jugendlichen Erwachsene werden. Während dieser Rituale sind sie aber eben weder noch. Auch Orte können weder noch sein. Wenn man durch die Gänge im Kino läuft oder am Bahnhof zum Zug rennt, dann sind das bekannte Orte, die man aber immer bevölkert von Mitmenschen erlebt. Wenn man sich plötzlich alleine an einem solchen Ort wiederfindet, dann stimmt irgendetwas nicht. Diese Orte wirken dann weder eindeutig bekannt noch eindeutig unbekannt. Denken Sie nun an sogenannte Lost Places, also an verlassene Orte, die am Verfallen sind. Bei Liminal Spaces fehlt der Staub. In einem Liminal Space ist alles betriebsbereit. Er ist bloß unbelebt. Liminal Spaces müssen nicht immer öffentliche Orte sein. so kann auch Nostalgie eine Rolle spielen. Das eigene Kinderzimmer, in dem man aufgewachsen ist, das man aber Jahrzehnte später wieder besucht. Es wirkt bekannt und gleichzeitig unbekannt.

0: Liminal Spaces können Unbehagen auslösen. Von ihnen geht aber auch eine seltsame Faszination aus. Deswegen sind Liminal Spaces zu einer eigenen Form der Ästhetik geworden. Einer Ästhetik, die sich immer mehr auch in Literatur, Fotografie, Videogames und Filmen wiederfindet.
1: Wieder ein bisschen schlauer geworden. Jetzt wissen wir also, wie das heißt, was viele von uns schon erlebt haben, der Liminal Space. Und gleich geben wir hier wieder ab an die Nachrichtenredaktion.

0: Die Nachrichten von SRF um 17:30 mit Roger Brändlin. Die Schweizer Skirennfahrerin Lara Gut-Berami hat am Abend ihren Rücktritt bekannt gegeben. Sie wird im kommenden Winter im Weltcup nicht mehr an den Start gehen, wie die 35-Jährige in einer Videobotschaft erklärte. Die Zeit, in der sie sich eine Startnummer umhänge, um an Skirennen teilzunehmen, sei vorbei.
1: Penso che nella vita ci sia un momento per tutto. E ora so che non è più il mio momento di mettermi un pettorale e fare delle gare.
0: Gut-Berami hat in 19 Jahren Spitzensport Olympiagold, mehrere WM-Medaillen und zweimal auch den Gesamtweltcup gewonnen. Die Schweizer Armee will ihre Logistik kriegstauglich machen. Sie organisiert sich dezentraler. Zum Beispiel sollen Lager auf mehr Standorte verteilt werden. Die Eidgenössische Finanzkontrolle hat nun das entsprechende Projekt unter die Lupe genommen und sagt, grundsätzlich sei das Projekt auf gutem Weg. Es brauche aber noch Nachbesserungen, etwa bei der Finanzierung. Die deutsche Regierung ist besorgt wegen der Drohne, die in der Nacht auf gestern am Flughafen von Leipzig gefunden wurde. Diese Drohne war mit Sprengstoff bestückt. Der deutsche Innenminister Alexander Dobrindt hat seine Ferien unterbrochen, um nach Leipzig zu reisen. Dort sprach Dobrindt dann am Abend von einem hybriden Anschlagsszenario. Drohnensichtungen kenne man ja, aber...
2: Dass eine Drohne bewaffnet mit Sprengstoff sich hier auf einem Flughafengelände befindet, das ist ein neues Bedrohungsszenario.
0: Dobrindt erklärte in Leipzig weiter, er gehe davon aus, dass keine Amateure am Werk waren. Und später in den Tagesthemen der ARD sagte der deutsche Innenminister, dass auch staatliche Akteure als Angreifende in Betracht kämen. Die Drohne war in der Nähe einer ukrainischen Transportmaschine entdeckt worden. Die Zahl der bestätigten Ebola-Fälle in Kongo-Kinshasa dürfte noch diese Woche auf 4'000 ansteigen. Laut Regierungsangaben beträgt sie momentan 3'973. Darunter sind 1'800 Todesfälle. Der Ausbruch im Osten des Landes gilt als der am schnellsten wachsende, seit es Aufzeichnungen gibt. Es ist auch schon die zweitgrößte Ebola-Epidemie der Geschichte. Die Hilfsorganisation Ärzte ohne Grenzen bezeichnet die Lage als kritischer denn je. Und WHO-Chef Tedros Ghebreyesus ist schon zum zweiten Mal seit Ausbruchsbeginn in den Kongo gereist. Die FIFA-Führung stellt sich nach einem Krisentreffen in Marokko geschlossen hinter Präsident Gianni Infantino. Man werde keine Angriffe auf die Integrität des Verbands dulden, hieß es in einer Mitteilung. Auch Generalsekretär Matthias Grafström, der sich zuletzt von Infantino distanziert haben soll, bekräftigte seine uneingeschränkte Unterstützung. Hintergrund ist Infantinos umstrittener Plan, Anteile an der Fußball-WM an private Investoren zu verkaufen. Mehrere Verbände hatten daraufhin angekündigt, ihn bei der Präsidiumswahl im März nicht mehr zu unterstützen. Das Wetter heute Donnerstag, es wird wieder recht sonnig und warm bei 29 Grad im Norden und 35 Grad im Süden. Entlang der Alpen gibt es aber zum Teil dichtere Wolken und lokal dann auch Gewitter. Das waren Nachrichten von Radio SRF, verantwortlich Roger Brändlin.
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4: Einen Karrierewechsel vollziehen. Jetzt während der Sommerferien kann man sich ja mal solche Gedanken machen. Im Podcast News Plus vom Donnerstag ist ein Job Thema, der gerade weltweit ausgeschrieben ist und der auch ziemlich einmalig ist.
5: Wer auf Jobsuche ist und die Inserate durchklickt, sieht ja so einiges. Produktionsmitarbeiterin, IT-Spezialist, Innendienstmitarbeiterin oder UNO-Generalsekretär. Als UNO-Generalsekretärin vermitteln Sie in Kriegen und Krisen. Sie verhandeln mit Großmächten und schmieden Kompromisse. Sie müssen belastbar sein und es sollte Ihnen keine Probleme bereiten, Verantwortung für die Weltbevölkerung zu tragen. Pensum mindestens 100%. In etwa so könnte das Jobinserat tönen für die Nachfolge von UNO-Generalsekretär Antonio Guterres. Wer will die UNO in der aktuellen Krise übernehmen und ist da überhaupt noch irgendwas zu retten? Schön, hört ihr News Plus. Ich bin Dominik Brandt.

0: Stellenantritt ist der 1. Januar 2027. Dann geht's los für die neue Chefin oder den neuen Chef der UNO. Bis dahin muss jemand gewählt werden. Und in der Hand hat es in erster Linie der Sicherheitsrat, das mächtigste Gremium der UNO. Heute findet die erste Testabstimmung statt. Das heißt, es wird mal geschaut, wer Chancen haben könnte und vor allem, wer nicht in Frage kommt. Die fünf Großen, China, Frankreich, Russland, das Vereinigte Königreich und die USA, sind Vetomächte. Das heißt, sagt eine davon Nein zu einer Person, ist die schon mal weg. Man darf es sich also nicht mit den Vetomächten verscherzen. Aber das ist bei weitem nicht die einzige Voraussetzung für die neue Person an der Spitze. Bei SRF beschäftigt sich Fredrik Steiger intensiv mit allem, was mit der UNO zu tun hat. Ich habe ihn gefragt, was die UNO-Generalsekretärin, der Generalsekretär, denn können muss.
1: Nun, idealerweise alles. Denn das Amt ist extrem breit aufgestellt. Es gibt verschiedene Rollen. Einer der besten UNO-Experten, Richard Gowan von der International Crisis Group, hat gerade diese Tage einen Aufsatz publiziert, wo er von 7 Rollen des UNO-Generalsekretärs spricht. Er ist Chefadministrator und damit Chef über 35.000 Angestellte rund um die Welt verteilt. Er muss Vermittler sein. Er ist Außenminister und Kommunikator. Er ist Reformer. Er ist das Gewissen der UNO. Und er sollte auch noch ein Visionär sein.
0: Das alles zu erfüllen, das sei wohl aber nicht möglich. Keiner der bisherigen UNO-Generalsekretäre habe dies geschafft, sagt Fredrik Steiger. Bei so vielen Aufgaben aufs Mal, gibt's da überhaupt sowas wie einen Alltag?
1: Es gibt wenig Routine, fast jeder Tag ist anders. Zunächst fast die Hälfte seiner Zeit verbringt ein UNO-Generalsekretär auf Reisen rund um die Welt. Derzeit ist Antonio Guterres in Zypern. Er besucht UNO-Missionen, UNO-Operationen, Blauhelmtruppen, er macht Regierungsbesuche, ist an Gipfeltreffen präsent. Und während der Eröffnung der UNO-Generaldebatte im November macht er 5 Tage lang auch sogenanntes Speed-Dating. Also er empfängt innerhalb von 5 Tagen etwa 150 Staats- und Regierungschefs in 15-Minuten-Sequenzen. Das beginnt dann jeweils morgens um 8 und endet abends um 11. All das gehört zu seinem Stellenprofil.
0: Ein gutes Bild, das Speed-Dating-Leben des UNO-Chefs. Antonio Guterres ist seit fast 10 Jahren und 2 Amtszeiten das Gesicht der UNO. Und in meinem Job als Nachrichtenredaktor bei SRF ist er mir immer wieder begegnet. Und in den allermeisten Fällen hat er gewarnt, gemahnt, kritisiert. Erfreulich waren die Themen, zu denen er sprach, selten.
2: Every day this war continues, human suffering grows.
0: Mit jedem Tag des Kriegs wachse das menschliche Leid.
2: For the first time in decades, the number of nuclear warheads is on the rise.
0: Zum ersten Mal seit Jahrzehnten steige die Zahl atomarer Waffen.
2: I appeal to the parties. Open the strait.
0: Öffnet die Straße von Hormus und lasst die globale Wirtschaft atmen.
2: Let the global economy breathe.
0: Und erzählt in Sachen Klimawandel auf uns alle.
2: I count on you all to make this a reality and I thank you.
0: Das tönt jetzt nicht gerade nach einem Arbeitsleben voller Freude und guter Laune. Aber klar, das Amt an der Spitze der UNO ist spannend und voller Prestige. Es gibt gleich mehrere Interessierte. Nach 10 Jahren mit dem Portugiesen Guterres kommt jemand aus Europa wohl nicht in Frage. An der Reihe wäre nach einem ungeschriebenen Gesetz jemand aus Lateinamerika oder der Karibik. Da gibt es zum einen den Argentinier Rafael Grossi, heute Chef der Internationalen Atomenergiebehörde.
3: Multilateralism can deliver.
0: Internationale Zusammenarbeit könne funktionieren, er sehe und lebe das jeden Tag. Eine weitere Kandidatin ist Michelle Bachelet, die ehemalige Präsidentin Chiles und UNO-Hochkommissarin für Menschenrechte.
4: First, I'm a tested leader with extensive political experience.
0: Sie sei eine erfahrene Leaderin in der Politik. Auch Guyanas UNO-Botschafterin Caroline Rodriguez Burkett will Guterres Nachfolgerin werden.
5: I have also had the approach of building bridges.
0: Sie will Brücken bauen und für Fairness sorgen.
5: And ensuring fairness.
0: Insgesamt sind es, Stand jetzt, 7 Kandidatinnen und Kandidaten. Ist jemand in der Favoritenrolle?
1: Eine klare Favoritin, einen klaren Favoriten gibt es nicht. Am meisten genannt wird der Argentinier Rafael Grossi, der im Moment die UNO-Atombehörde IAEA leitet. Der hat einen guten Ruf auf der internationalen Bühne. Es gibt aber auch Widerstand gegen ihn, erstens, weil er ein Mann ist und viele finden, es müsste nun erstmals in der Geschichte der UNO eine Frau sein. Und er machte sich auch etwas unbeliebt, indem er sein jetziges Amt nicht aufgegeben hat und abgegeben hat, sondern sozusagen seine Kampagne mit seinen Amt im Rücken führt. In einer völlig unverbindlichen Testabstimmung in der Generalversammlung vorige Woche, nach einem gemeinsamen Auftritt aller Kandidatinnen und Kandidaten, schnitt Grossi übrigens überraschend schlecht ab. Am besten platzierte sich dort Caroline Rodriguez-Burkett aus Guyana, ausgerechnet die am wenigsten bekannte Kandidatin. Also das Rennen ist offen.
0: Wer also die Guterres-Nachfolge antritt, das kann man noch nicht abschätzen. Klar ist hingegen, was diese Person in ihrem neuen Job antreffen wird. Wenn wir uns den Zustand der UNO anschauen, was für eine UNO erhält denn die neue Person an der Spitze? Was genau übergibt Guterres an seine Nachfolger?
1: Er übergibt eine politisch und finanziell angeschlagene Organisation, was nur zum geringsten Teil sein Fehler ist. Die UNO ist Opfer der Weltlage mit immer mehr Konflikten, immer mehr Kriegen und Gräben. Das mächtigste Gremium der UNO, der Sicherheitsrat, ist in vielen Fragen gelähmt. Der ebenfalls wichtige Menschenrechtsrat ist unter Druck, vor allem von autoritären Regierungen. Und außerdem ist die Finanzlage enorm angespannt. Es gibt immer mehr Bedürfnisse, die an die UNO gestellt werden und immer weniger Mittel, um diese Bedürfnisse zu befriedigen. Allerdings muss man auch sagen, in vielen Bereichen funktioniert die UNO durchaus noch gut. Wenn man sich zum Beispiel die UNO-Zivilluftfahrtbehörde anschaut, die Atombehörde, die Behörde über Seeschifffahrt, aber auch im Bereich humanitärer Hilfe leistet die UNO mit begrenzten Mitteln viel. Aber das, was man nach außen wahrnimmt, ist natürlich der Bereich, der Schlüsselbereich Krieg und Frieden. Und dort ist die UNO im Moment nur noch beschränkt handlungsfähig. Was man aber nicht vergessen darf, es gab auch in der Geschichte schon lange Phasen, wo die UNO genau in dem Bereich gelähmt war, also zum Beispiel fast während des ganzen Kalten Krieges.
0: Und wie realistisch ist es denn, dass sich zum Beispiel in diesem Bereich mit einer neuen Person Dinge verändern, verbessern?
1: Das ist nur dann realistisch, wenn auch ein Umdenken bei den Mitgliedsländern stattfindet. Der UNO-Generalsekretär kann zwar viele Initiativen ergreifen, aber wenn er dafür keinen Rückhalt findet bei einem Großteil der UNO-Mitglieder, vor allem auch bei den mächtigen UNO-Mitgliedern, wenn die sogar Initiativen von ihm oder UNO-Ziele blockieren, dann ist auch seine Handlungsfähigkeit natürlich extrem begrenzt. Beispiel, seit die Amerikaner in der Klimapolitik nicht mehr mitziehen oder sogar Klimapolitik zu verhindern suchen, kann die UNO in diesem Bereich praktisch keine Fortschritte mehr erzielen.
0: Ich spüre da aus den Worten von Fredrik Steiger heraus, das ist ein ultra kompliziertes Amt da an der Spitze der UNO. Und trotzdem, oder vielleicht eher gerade darum, gibt es mehrere Personen, die diese Aufgabe annehmen wollen.
1: Nun, derart prominente und zumindest potenziell auch einflussreiche Funktionen, Posten sind immer begehrt. Da gibt es immer viele Interessenten. Und für viele Politiker und Spitzendiplomatinnen ist das halt schon die Krönung einer Karriere, UNO-Generalsekretär zu werden, weil man ja grundsätzlich durchaus viel gestalten kann, wenn auch nicht unbedingt immer bei jenen Themen, die im Scheinwerferlicht sind. Man kann auch Einfluss nehmen über die Berufung von Spitzenbeamten, von Chefs, von großen UNO-Organisationen. Man kann Initiativen lancieren. Und es ist ja nicht nur so, dass ein UNO-Generalsekretär, eine Generalsekretärin eine begrenzte Handlungsfähigkeit heute hat. Das gilt ja auch für nationale Politikerinnen und Politiker. Etwas weniger für Diktatoren, aber in Demokratien ist es ja auch sehr schwierig, wirklich Akzente zu setzen heute.
0: Es braucht also jemanden für die Nachfolge von Antonio Guterres. Am besten jemanden, der alles kann. Wobei das ja eigentlich in jedem Job super wäre. Aber eben realistisch bleiben. Ich nehme mit heute, die neue Chefin, der neue Chef übernimmt eine UNO, die durch schwierige Zeiten geht. Gerade wenn es um Kriege geht. Zum Schluss wollte ich von unserem Fachmann für diplomatische Fragen noch wissen, In einer Zeit, wo die Vereinten Nationen von vielen Seiten in der Kritik stehen, wo darüber diskutiert wird, was die UNO überhaupt noch bewirken kann, sind denn die UNO und ihre Idee überhaupt noch zu retten?
1: Ich denke, die UNO wird überleben. Die Frage ist allerdings, welche UNO? In welcher Größe? In welcher Form? Mit welcher Rolle? Der Minimalkonsens scheint mir zu sein unter sämtlichen Mitgliedsländern, es braucht die UNO zumindest als einzige Plattform, wo alle Nationen vertreten sind. Es zeigt sich ja jedes Jahr auch bei der Eröffnung der Generalversammlung in New York im September. Zwar schnöden alle über die UNO und über den Bedeutungsverlust der UNO, aber ein ganz großer Teil aller Staats- und Regierungschefs, Hunderte von Ministern, Unternehmenschefs, Chefs internationaler Organisationen kommen trotzdem in dieser Woche nach New York, weil es halt der Ort ist, der große Basar, wo alle mit allen reden. Also diese Rolle als Kommunikationsplattform, da ist die UNO unverzichtbar. Überleben werden sicher auch technische Organisationen. Es braucht halt zum Beispiel für die internationale Luftfahrt gemeinsame Sicherheitsstandards. Das kann nicht jedes Land so regeln, wie es will. Und das gilt für viele andere Bereiche auch. Es wird aber wohl so sein, dass noch für einige Jahre die Kernthemen der UNO, also Krieg und Frieden, Friedensvermittlung, aber auch Menschenrechte und auch Entwicklungspolitik, da wird es sehr, sehr schwierig bleiben.
0: Die UNO überlebt. Die Frage ist nur, in welcher Form, sagt also Fredrik Steiger. Und die Frage ist, mit welcher Person an der Spitze. Wann genau das beantwortet wird, das ist offen, aber ewig Zeit bleibt nicht. Bis Ende Jahr muss eine Lösung da sein. Habt ihr Feedback oder eine Idee für ein NewsPlus-Thema? Wir sind erreichbar per Mail newsplus@srf.ch oder per Sprachnachricht 076 320 1037. Danke jetzt schon. Und wenn ihr gerade im UNO-Thema drin seid, da habe ich noch eine Podcast-Empfehlung. Für SRF Geschichte ist Silvan Zemp mit Fredrik Steiger durchs UNO-Hauptquartier in Genf spaziert. Entstanden ist ein spannender Blick hinter die Kulissen. Ich habe euch die Folge im Podcast Beschrieb verlinkt. Diese News Plus Folge produziert hat Lea Sager. Ich bin Dominik Brandt. Merci fürs Zuhören und bis zum nächsten Mal.
6: In einer Viertelstunde die Welt besser verstehen, das war der Podcast News Plus vom Donnerstag. Alle Folgen gibt's online, zum Beispiel auf srf.ch/audio. Da finden Sie zum Beispiel auch eine Episode über einen vergessenen Konflikt. Auch sie stammt aus den vergangenen Tagen. Odysseus. Erinnerst du dich nicht? Er gehört zu den meist erwarteten Filmen im 2026. Donner. Odyssee von Regisseur Christopher Nolan. Feuer. Tod. Ein Monumentalfilm mit riesengroßem Staraufgebot. Matt Damon, Anne Hathaway, Tom Holland, Zendaya und so weiter und so fort. Und mit einem gewaltigen Werbebudget. Aber über einen Aspekt dieses Films habt ihr bisher vermutlich kaum was gehört. Teile von Odyssee wurden nämlich auf besetztem Gebiet gedreht, in der Westsahara. Ein Gebiet, wo Menschen unterdrückt werden und nicht frei leben können. Wir sagen euch in dieser Folge, was es mit dieser Besatzung auf sich hat, wie man sich das Leben unter dieser Besatzung vorstellen muss und inwiefern die Filmcrew, die Filmindustrie hier vielleicht auch eine gewisse Verantwortung trägt. Das ist News Plus und ich bin Susanne Stöckel, Heutzeller. Matt Damon schaut mit besorgtem Blick zur Seite, trägt dabei so ein weites Leinengewand. Neben und ein bisschen hinter ihm Zendaya, die ihn ebenso besorgt anschaut. Um sie herum flaches Wasser, Strand und Wüste. Es ist eine Szene aus Odyssee. Sie spielt in der Westsahara. Ja, und genau das ist das Problem, sagt Bettina Gräf, die ich mir für dieses Thema an die Seite geholt habe.
7: Ja, hallo, guten Tag, Frau Stöckel. Ich bin Bettina Gräf, arbeite als wissenschaftliche Mitarbeiterin am Institut für Kulturwissenschaften der Universität der Bundeswehr München mit einem Schwerpunkt auf die neuere Kulturgeschichte Nordafrikas.
6: Und die Islamwissenschaftlerin sagt zum Dreh in der Westsahara, das von Marokko besetzt wird, recht deutlich:
7: Christopher Nolan hat quasi mit seinem Riesenprojekt einen Film auf besetztem Gebiet gedreht. Das ist quasi juristisch aus marokkanischer Sicht nicht illegal. Das ist aus völkerrechtlicher Sicht fraglich und moralisch sicher verwerflich, wenn man jetzt diejenigen fragen würde, die es betrifft, nämlich die Sahrawis selber.
6: Und dann müssen wir direkt mal in diesen Konflikt reingehen, um da besser zu verstehen, was in der Westsahara, was dieser Konflikt genau bedeutet. Vielleicht können Sie uns das erklären. Was ist dort genau das Problem?
7: Also ich kann jetzt nicht den gesamten Konflikt in 2 Minuten erklären. Genau. Das würde sicher zu weit führen. Wenn Sie sich die Karte angucken, haben Sie Nordafrika, den heutigen Staat, das Königreich Marokko. Und direkt drunter im Süden liegt das Gebiet der Westsahara. Das war ehemalig spanisch kolonisiert, also eine spanische Kolonie. Und heute, das ist fast nochmal genauso ein großes Gebiet wie Marokko selber. Heute beansprucht Marokko dieses Gebiet für sich und sagt, dass es die südlichen Provinzen seien, ist also auch verwaltungsmäßig in Marokko integriert. Es gibt andere Leute, zum Beispiel die Sahrawis, die da früher nomadisch und halbnomadisch in dem Gebiet unterwegs sind, die beanspruchen das Gebiet für sich und haben das Völkerrecht und die Vereinten Nationen hinter sich.
6: Also ja, es ist kompliziert. Ich versuche das nochmal ein bisschen aufzudröseln mit den wichtigsten Eckpunkten. Die Westsahara war eine spanische Kolonie. Als sich Spanien dann Mitte der 70er dort zurückzieht, erhebt unter anderem Marokko Anspruch auf das Gebiet, das übrigens über viele Rohstoffe verfügt und besetzt große Teile der Westsahara dann später. Die Sahrawi, also das Volk der Westsahara, hingegen pocht auf sein Selbstbestimmungsrecht, bestärkt auch durch ein Urteil des Internationalen Gerichtshofs. Bis heute ist der völkerrechtliche Status der Westsahara aber ungeklärt. Und jetzt müssen wir uns noch einen Akteur merken, nämlich die Befreiungsbewegung Polisario. Das ist die, die auf Seiten der Sahrawi für einen eigenen Staat kämpft und aktuell etwa 20% der Westsahara kontrolliert. Marokko kontrolliert die anderen 80% und hat bereits vor 50 Jahren viele Sahrawi mit Bomben in die Flucht getrieben.
7: Es ist so, dass die Sahrawis selber, die da früher gelebt haben, 1975, als die Marokkaner einmarschiert sind, geflohen sind auf heutiges algerisches Gebiet und dort seit über 50 Jahren in Flüchtlingslagern leben, in der dritten Generation und quasi hoffen, wieder in ihr altes Land zurückkehren zu können.
6: Mittlerweile leben über 100.000 Sahrawi in diesen algerischen Flüchtlingscamps. Teils leben sie aber auch im Gebiet der Westsahara und einige verteilt im Rest der Welt. Was wissen Sie darüber, wie es den Menschen dort geht?
7: Also eigentlich ist es sehr unterschiedlich. Allgemein gesprochen kann man sagen, in den Flüchtlingscamps kommt es darauf an, welche Generation Sie fragen. Also die ältere Generation will unbedingt den Kampf fortsetzen, will ja natürlich zurück in ihre Heimat, aus der sie gewaltsam vertrieben wurden, auch durch Luftangriffe und Bombardements. Die jüngere Generation, die noch nie dort war in der Westsahara, die fragt sich natürlich manchmal, wie lange sollen sie dort noch ausharren unter diesen unmenschlichen Bedingungen in den Camps. Wenn Sie nach der Bevölkerung in der besetzten Westsahara fragen, ist es auch unterschiedlich. Viele haben sich daran gewöhnt, leben quasi als Sahrawis unter marokkanischer Besatzung. Viele haben sich nicht gewöhnt und sind politisch aktiv und die werden hart verfolgt. Viele sitzen im Gefängnis. Da gibt es Menschenrechtsorganisationen, die von Folter und Misshandlungen berichten. Es gibt keine Pressefreiheit für Sahrawis, die über den Konflikt reden möchten. Also Marokko hat quasi die Strategie, über die Besatzung zu schweigen, obwohl es ja laut Völkerrecht so ist, dass wenn Gebiete besetzt sind, dass man dann gewisse Pflichten hat, zum Beispiel den Schutz der ansässigen Bevölkerung, die Bodenschätze, die dort ertragreich, also in dem Fall Phosphor, abgebaut werden, mit der lokalen Bevölkerung zu teilen. Und all das passiert nicht. Und genau, also manche haben sich einfach in ihr Schicksal ergeben. Manche versuchen vielleicht auch ökonomisch von dieser neuen Tourismus- und Entertainment-Offensive von Marokko zu profitieren. Und die sich politisch wehren, werden unterdrückt.
6: Ja, und eine Lösung des Konflikts ist laut Gräf nicht in Sicht. Und so oder so, sagt sie, sitzt Marokko hier derzeit am längeren Hebel.
7: Ich denke, Marokko steht weltweit, also wenn man sich jetzt anguckt, welche Staaten Marokko unterstützen, gut da und sitzt auch in gewisser Weise am längeren Hebel. Die EU hat ein Freihandelsabkommen mit Marokko abgeschlossen 2019, die zwar vom Europäischen Gerichtshof zurückgepfiffen wurden, aber bisher hat sich die EU noch nicht bewegt. Und Marokko kann eigentlich abwarten und gemütlich sitzen bleiben und muss sich gar nicht bewegen.
6: Marokko ist gerade für die EU also aus wirtschaftlichen Gründen, aber beispielsweise auch bei der Terrorismusbekämpfung so wichtig, dass es sich um seine internationale Stellung und damit auch wegen seiner Ansprüche auf die Westsahara im Moment keine Sorgen zu machen braucht. Und kann entsprechend auch Filmrechte für ein Gebiet vergeben, dessen Status offiziell ungeklärt ist. Westliche Filmcrews können in der Westsahara also ziemlich frei drehen. Etwas, das den Sahrawis selber verwehrt bleibe. Das hat der Filmemacher Abidine Hamoudi gegenüber dem Politikmagazin Democracy Now gesagt.
8: My parents were born in Dakhla. They always tell me all about how they grew up.
6: Seine Eltern seien in Dakhla geboren worden, also dort, wo Odyssey teils gedreht wurde. Und er sagt, man müsse bedenken, dass Regisseur Christopher Nolan einfach dort drehen könne und sich damit mitschuldig an der Besetzung seiner Heimat mache, während ihm, also Abidine Hamoudi, das verwehrt werde, ebenso wie anderen Sahrawis, die unter der Besatzung lebten und all diese Unterdrückung erdulden müssten.
8: Repression, it is such a metaphor of how the Western world uses Human Rights, Democracy.
6: Das sei eine Metapher dafür, wie die westliche Welt Menschenrechte und Demokratie-Rhetorik einsetze, wann immer es ihr passe, und sie dann in anderen Teilen der Welt ignoriere, kritisiert der sahrawische Filmemacher. Ja, auf den Film Odyssee angesprochen, äußert sich auch die Islamwissenschaftlerin Bettina Gräf klar.
7: Ich glaube, das Hauptproblem ist, dass das Leid, das politische Leid, aber auch das persönliche Leid der Leute unsichtbar bleibt. Also was jetzt sehr sichtbar ist, ist ein Blockbuster, ist ein Film. Es wird darüber gesprochen, wie teuer das Budget war. Das Werbebudget ist riesig. Er wurde in besonderer Weise gedreht. Und das interessiert jetzt quasi die Weltöffentlichkeit. Und das Leid der Leute, die dort eigentlich wohnen und deren Territorium besetzt ist, das wird nicht gesehen. Und das ist natürlich bitter, weil man hätte erwarten können, wenn schon so ein Film dort gedreht werden muss, warum nimmt man nicht die Gelegenheit und macht auf diesen politischen Konflikt aufmerksam?
6: Ja, etwas, das der Regisseur von Odyssee hätte machen können oder aber die Stars, die dort mitspielen. Bisher hat die Filmcrew das Thema übrigens nicht öffentlich aufgegriffen oder sich irgendwie zur Kritik geäußert. Bettina Gräf sagt aber auch, es bringe jetzt nichts, der Unterhaltungsindustrie irgendwelche Vorschriften zu machen. Vielmehr sei das Ganze eine moralische Frage.
7: Ich denke, es geht so ein bisschen um die Frage, wie will man sich verhalten als Mensch oder als Unternehmen auf diesem Planeten? Also die Gleichzeitigkeit von Besatzung, Drohnenangriffen, Krieg und gezielten Tötungen und so einem Megafilmprojekt, ist ja auch eine Show, es ist ein Fest sozusagen der Technik und der kulturellen Form, aber eine Ignoranz gegenüber den Konflikten, die da auf diesem Gebiet stattfinden. Und ich denke, es muss sich dann jeder selber fragen. Globale Entertainment-Industrie, was darf sie, was kann sie? Kann man sich mit Geld alles kaufen versus muss man sich nicht eigentlich informieren? Darf man so naiv sein? Ist es gerechtfertigt?
6: Viele Fragen also, die man sich durchaus stellen kann in Zusammenhang mit einem solchen Filmprojekt wie Odyssee angesichts dieser Besatzungsgeschichte. Meine Kollegin Veronika Meyer aus unserer Auslandredaktion hat einige Sahrawi in den algerischen Flüchtlingscamps übrigens letztes Jahr besucht für die Sendung International. Ihre Reportage habe ich euch in den Shownotes zu diesem Podcast verlinkt. Das war News Plus für heute. 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Ja, und Feedback wie immer an newsplus@srf.ch oder an die Nummer 076 320 10 37. Damit verabschieden wir uns. Heute am Drücker waren Sophia Fessler, Corinna Heinzmann und ich, Susanne Stöcke. Bis zum nächsten Mal.
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0: SRF 4 News am Donnerstagvormittag, am Donnerstagmorgen. Starten Sie gut in diesen Morgen zusammen mit mir, Susanne Stöckel, und Ihrem Informationssender. In wenigen Augenblicken ist 6. Guten Morgen. Die Armee will sich auf einen möglichen Kriegsfall besser vorbereiten. Deshalb will sie ihre Logistik neu übers Land verteilen. Wie das genau passieren soll und wie teuer das werden könnte, das gleich hier. Und eine Ausnahmekönnerin beendet ihre Karriere. Die Skirennfahrerin Lara Gut-Behrami tritt zurück. Wir schauen unter anderem auch auf ihr schwieriges Verhältnis zu den Medien. Und das Wetter, das hat Mario Sturni mitgebracht.
1: Und hat Sonne und Wolken im Gepäck, denn es ist recht sonnig heute. Dichter sind die Wolken entlang der Alpen. Dort gibt es auch lokal Schauer und Gewitter. Im Norden bei 29 Grad, im Süden sind bis zu 35 Grad möglich.
0: Die Schweizer Armee richtet sich wieder voll aufs Verteidigen, also schlussendlich auch auf einen möglichen Krieg aus. Dafür muss sich aber einiges ändern, unter anderem bei der Logistik, denn hier wäre die Schweiz heute verwundbar. Das geht man jetzt an, und zwar mit einem Großprojekt. Dieses Projekt birgt aber auch Risiken. Ein neuer Bericht zeigt, wo die sind. Aus dem Bundeshaus Dominik Meyer.
2: Krieg schien in der Schweiz jahrzehntelang weit weg. Die Armeelogistik musste deshalb vor allem effizient und günstig sein, mit großen zentralen Lagern zum Beispiel. In der heutigen Sicherheitslage aber gehe das nicht mehr, sagt Robert Scheidegger, der stellvertretende Generalsekretär des Verteidigungsdepartements VBS.
3: Zentralisierte Lager sind große Flächen, die man mit einem Treffer eigentlich vernichten könnte. Deshalb muss man jetzt überlegen, wie wir für den möglichen Verteidigungsfall uns aufstellen können.
2: Mit der neuen Logistik-Gesamtkonzeption will die Armee Lagerung, Wartung oder Nachschub je nach Lage stärker übers Land verteilen und besser schützen. Für wichtige Waffensysteme gelte das ab jetzt, sagt Michael Nussli, der stellvertretende Chef der Logistikbasis der Armee.
4: Ich spreche da von geschützten Mannschaftstransporten, von Panzern, von wichtigen Systemen, die die Einsatzziele der Armee sicherstellen.
2: Die Armee überlegt sich auch, auf den Bau von bereits geplanten oberirdischen Lagern zu verzichten, weil diese zu wenig Schutz bieten. Im Gegenzug will sie stillgelegte Bunker wieder in Betrieb nehmen.
4: Das heißt, dass wir uns überlegen, welche unterirdischen Anlagen taugen für eine minimale Ertüchtigung. Da kann man für wenige 10'000 Franken ein Optimum erreichen.
2: Insgesamt aber kostet die neue Logistik viel Geld. Die Eidgenössische Finanzkontrolle, EFK, die Aufsichtsbehörde also, schätzt in ihrem Bericht zur Armeelogistik die Kosten für den Vollausbau auf rund 5 Milliarden Franken. Allerdings habe die Armee dieses Geld bislang gar nicht eingeplant. Abstriche könnten nötig werden, warnt die EFK. Sie empfiehlt eine rasche Gesamtübersicht und eine bessere Abstimmung innerhalb des VBS. Das werde man umsetzen, sagt Robert Scheidegger vom VBS. Die Summe von 5 Milliarden relativiert er. So viel werde die Armee in den nächsten Jahren nicht ausgeben.
3: Das ist keineswegs das Ziel, im Gegenteil. Mit 5 Milliarden hätten wir schon eine große Dezentralisierung, und da geht es jetzt darum, schrittweise vorzugehen.
2: Schrittweise vorgehen will das VBS auch bei der Informatik. Die aktuelle Logistik-Software taugt nicht für den Kriegsfall, die Rechenzentren sind nicht genügend geschützt. Die Armee prüft zurzeit Varianten für eine kriegstaugliche Lösung.
0: Dominik Meyer. Und wir bleiben im Inland. Ans Heizen denkt man bei diesen aktuellen Temperaturen wohl eher nicht. Und trotzdem, mit Blick auf den kommenden Winter, wächst auch die Sorge um die Gasversorgung, Mario Sturni.
1: 58%, das ist der aktuelle Füllstand der Gasspeicher der EU. Das ist vergleichsweise wenig, um gut für den Winter gerüstet zu sein. Weil auch die Schweiz Gas aus der EU bezieht, treffen sich Vertreter des Bundes und der Schweizer Gasindustrie nun wöchentlich. Mehr als sonst, heißt das, das sagte der Sprecher der Gasindustrie zu SRF. Es brauche Maßnahmen, denn an kalten Wintertagen könnte das Gas in der Schweiz knapp werden. Mögliche Maßnahmen würden nun diskutiert, heißt es, spruchreif sei aber noch nichts. Nach Deutschland, dort sorgt ein brisanter Fund am Flughafen Leipzig weiter für Aufsehen, eine Drohne bestückt mit Sprengstoff. Der deutsche Innenminister Alexander Dobrindt, der sprach nun von einem sicherheitsrelevanten Vorgang, und der Vorfall habe eine neue Qualität.
5: Dass eine Drohne bewaffnet mit Sprengstoff sich hier auf einem Flughafengelände befindet. Das ist ein neues Bedrohungsszenario.
1: Die Erkenntnisse deuteten auf ein professionell geplantes Vorgehen hin. Zu den Hintergründen oder möglichen Tätern sagte der Innenminister, er wolle nicht spekulieren. Dobrindt hatte nach dem Drohnenalarm seine Ferien unterbrochen und sich am Abend mit den Sicherheitsbehörden getroffen. Nach dem Drohnenfund war der Flugbetrieb am Flughafen Leipzig vorübergehend eingestellt worden.
0: Ja, und übrigens genau an diesem Flughafen Leipzig-Halle errichtet das ukrainische Luftfahrtunternehmen Antonov derzeit einen neuen Wartungshangar. Diese und weitere Informationen rund um den Vorfall finden Sie auf der SRF News App. Viel Kritik hat es in den letzten Tagen an FIFA-Präsident Gianni Infantino und seinen Plänen für einen Verkauf von WM-Rechten an Private gegeben. Nach einer Krisensitzung stellt sich die Führung des Weltfußballverbands nun hinter den umstrittenen Präsidenten.
1: Die FIFA spricht von einem konstruktiven und positiven Treffen und die Verbandsführung und auch FIFA-Generalsekretär Matthias Grafström hätten ihre uneingeschränkte Unterstützung für Infantino bekräftigt. Weiter hieß es nach dem Treffen in Marokko, Angriffe auf die Integrität des Fußball-Weltverbandes werde man nicht dulden. Die FIFA räumt aber auch Fehler ein. Dafür habe man sich in einem Schreiben an die 211 Mitgliedsverbände entschuldigt. Ausgelöst wurde die Unruhe durch Pläne von Präsident Infantino. Er wollte Anteile der Fußball-WM an Private verkaufen.
0: Und ja, eine der erfolgreichsten Schweizer Skirennfahrerinnen hat ihre Karriere beendet. Lara Gut-Berami hat angekündigt, dass sie aufhört. Es gebe für alles eine Zeit und für sie sei es jetzt eben die Zeit, keine Rennen mehr zu fahren, sagte sie in einem Statement.
6: Penso che nella vita ci sia un momento per tutto. E ora so che non è più il mio momento di mettermi un pettorale e fare delle gare. Non vedo l'ora di sciare e sono felice così.
0: Sie freue sich darauf, einfach so Ski zu fahren, hat sie gestern gegenüber RSI gesagt. Lara Gut-Berami hat in ihrer langen Karriere 48 Weltcuprennen gewonnen, wurde zweimal Gesamtweltcupsiegerin, ist Olympiasiegerin und Weltmeisterin. Ja, sie ist eine Ausnahmekönnerin, die oft auch ihren eigenen Weg gegangen ist. Man Maruk hat ihre Karriere eng begleitet während 15 Jahren, zuerst als Sportjournalist und dann als SRF-Ski-Kommentator. Und Julius Schmid hat ihn gefragt, wie er denn Lara Gut-Berami in dieser Zeit erlebt hat.
7: Den Medien trat Lara Gut-Berami anfangs als Teenager offenherzig, ehrlich und fröhlich entgegen. Die Tessinerin blieb immer ehrlich. Ihre offene und fröhliche Art, die verlor sie aber rasch. Gut-Berami zeigte sich dann eher zurückhaltend, wurde skeptischer und ihre Unbeschwertheit aus den ersten Jahren war weg, das Vertrauen gegenüber den Medien sowieso. Sie entwickelte sich so zur teils schwierigen und unberechenbaren Interviewpartnerin. Und erst im fortgeschrittenen Alter und zum Ende ihrer Karriere kam mit ihren größten Erfolgen auch diese Offenheit wieder zurück.
8: Ja, sie hat sich also verändert während ihrer Karriere, auch gegenüber den Medien. Wie haben Sie das als Journalist persönlich erlebt?
7: Da habe ich ein längeres Gespräch besonders im Kopf. Lara Gut-Berami kam zu uns zum Interview vor einer Weltcup-Abfahrt in Cortina. Das abgemachte Interview war dann zu Ende und die Tessinerin blieb einfach stehen. Rund eine halbe Stunde diskutierte sie mit unserem Team über die Entwicklungen im Skisport. Sie äußerte dabei eine klare Meinung zu den heutigen technischen Hilfsmitteln. Sie selbst ist mit einem unglaublich guten Gefühl für die perfekte Linie, für Geländeübergänge und wechselnde Bedingungen ausgestattet. Und darum hat sie eben wenig übrig für GPS-Daten und stundenlanges Videostudium am Abend im Hotelzimmer. Gegen Ende ihrer Karriere gab es dann mehrere solche Momente, solche Gespräche. Und darum, finde ich, hat sich Lara Gut-Berami zum Ende ihrer Laufbahn gegenüber uns Medien persönlich gezeigt und ihre klare Meinung bewusst platziert.
0: Sagt Sportredakteur Man Maruk. Ja, und ihr gesamtes Rücktrittsstatement im Video finden Sie bei uns auf der SRF News App. Und vom Ski noch zum Fußball. Die Frauen des Berner Clubs IB haben den Einzug in die Champions League verpasst.
1: Die IB-Frauen haben in der zweiten Qualifikationsrunde gegen das österreichische St. Pölten 3-4 verloren. Für die IB-Frauen geht es im nächsten Spiel am Samstag nun darum, ob sie an der Qualifikation zum Europacup teilnehmen können. Dann noch die Börsendaten von SIX. Der Dow Jones Index in New York hat 0,5% gewonnen. Der Nikkei Index in Tokio fällt um 1,3%. Der Euro wird zu 93,21 Rappen gehandelt und der Dollar zu 80,73 Rappen.
0: Das sind Informationen von heute Morgen. Verantwortlich für die Inhalte Nikolaus Malzacher und Blick auf die Uhr gleich 6:10. Was denken Sie, wird die AHV in Zukunft zuverlässig ausbezahlt werden? Nur noch ein Viertel der Befragten beantwortet dies mit Ja. Das Vertrauen in die staatliche Altersvorsorge ist also erneut gesunken. Zu diesem Schluss kommt eine aktuelle Studie vom Vermögenszentrum, das eben die Menschen befragt hat. Karl Flubacher hat die Studie verfasst. Der Ökonom ist Mitglied der Geschäftsleitung des Vermögenszentrums. Marc Allemann hat ihn gefragt, weshalb denn Pensionierte aber aktuell mehr Geld aus der AHV erhalten.
9: Die AHV kennt einen Mechanismus, wo sie schaut, wie sich die Löhne und Preise in der Schweiz entwickelt haben. Das ist ein sogenannter Mischindex. Und sofern dieser Mischindex gestiegen ist, sprich die Preise sind höher und die Löhne dementsprechend angepasst, dann wird geschaut, ob man die AHV-Rente anpasst. Letztmals war das 2023 der Fall. Da wurden die Renten um 2,5% erhöht. Dann im 2025 um 2,9%. Und dieses Jahr kommt es zu einer außergewöhnlichen Erhöhung. Das ist die 13. AHV-Rente, die vom Stimmvolk angenommen wurde und im Dezember 26 das erste Mal ausbezahlt wird. Eine 13. Rente entspricht einer Steigerung von 8,33%. Bedeutet, über die letzten Jahre von 2023 an ist die AHV dementsprechend um rund 14% gestiegen.
10: Und trotz diesen Steigerungen haben die Menschen in der Schweiz weniger Vertrauen in die AHV laut Ihrer Studie. Weshalb?
9: Meine Interpretation liegt in der Tatsache begründet, dass wir sehr, sehr viele politische Reformen zum Thema AHV haben. So wurde beispielsweise die AHV-Reform 21 per Januar 24 eingeführt. Dort wurde zum Beispiel das Rentenalter der Frauen auf 65 erhöht. Wie bereits erwähnt, die 13. AHV-Rente, die nun im 26 erstmals ausbezahlt wird. Und im Moment in der Vernehmlassung in Bundesbern bis zum 11. September ist die AHV-Reform 2030, die Finanzierung der Jahre 2030 bis und mit 2040 wirklich auf nachhaltige Beine stellen möchte. Bedeutet, die AHV und insbesondere die langfristige Finanzierung ist seit Jahren ein permanentes Thema in den Medien.
10: Es weiß also quasi jedes Kind, dass es der AHV nicht einfach nur gut geht. Wie äußert sich dieses sinkende Vertrauen in die AHV?
9: Das sinkende Vertrauen in die AHV wurde bei uns jetzt bei dieser Umfrage klar ersichtlich. Im Vergleich zum Vorjahr ist das Vertrauen in die AHV gesunken. Die Frage, die wir jedes Jahr stellen, ist die gleiche, nämlich haben Sie das Gefühl, dass die AHV in 20 Jahren noch gleich sicher ist wie heute? Und sage und schreibe, rund 3/4 der Befragten haben diese Frage verneint.
10: Bei der Pensionskasse der zweiten Säule zeigt sich das Gegenteil, da gibt es anteilsmäßig zwar weniger Geld, doch gleichzeitig steigt das Vertrauen. Was haben Sie über die Gründe für diese Entwicklung herausfinden können?
9: Ich denke, es ist wieder die Medienlandschaft. Zurzeit sind die Pensionskassen nicht sehr stark medial vertreten. Meines Erachtens haben die Pensionskassen ihre Hausaufgaben auch sehr gut gemacht. Die große Herausforderung für das schweizerische Vorsorgesystem und die Altersrenten ist die steigende Lebenserwartung. Und da haben, wie gesagt, die Pensionskassen in den letzten Jahren die Hausaufgaben gemacht und die Umwandlungssätze gesenkt. Die Pensionskassen hatten letztes Jahr auch ein sehr gutes Anlagejahr. Die reale Verzinsung lag im Schnitt bei 4,6%. Und diese Gemengenlage führt dazu, dass zurzeit die Einschätzung bei der Pensionskasse bei den befragten Personen deutlich besser ausfällt als bei der AHV.
10: In der Vergangenheit wurden auch um die Pensionskassen erbitterte Abstimmungskämpfe geführt, insbesondere bei der Frage nach dem Umwandlungssatz, also wie viel Geld vom angesparten Guthaben jedes Jahr ausbezahlt wird. Sind diese Diskussionen einfach inzwischen vergessen?
9: Mag sein, dass das vergessen ist. Es ist menschlich, dass man sich vor allem durch das beeinflussen lässt, was im Moment gerade geschieht und auch in den Medien gespielt wird. Die Abstimmung zur Senkung vom Umwandlungssatz ist jetzt bald 2 Jahre her. Das war im Herbst 2024. Und nochmals, ich denke, das ist menschlich, dass man im Moment eben nicht über die Pensionskassen spricht, weil diese auch die Hausaufgaben gemacht haben. Aber was auch klar ist, die Senkung vom Umwandlungssatz ist nicht vom Tisch. Damals hat man diskutiert, dass der Umwandlungssatz im sogenannten Obligatorium im BVG von 6,8 auf 6% reduziert wird. Wenn ich mich richtig erinnern mag, hat aber 2/3 der Stimmbevölkerung klar Nein gesagt.
10: Wenn jetzt das Vertrauen in die AV gesunken ist, hat das auch konkrete Auswirkungen auf das Sparverhalten der Menschen, wenn es ums Alter geht?
9: Grundsätzlich ist vielen Leuten klar, dass sie Stand heute weniger Rentenleistungen von der AV und Pensionskasse erhalten im Verhältnis zum bisherigen Lohn. Ich spreche vom Mittelstand aufwärts, sprich von Leuten, die auch imstande sind, vom monatlichen Salär einen Teil auf die Seite zu legen. Und ich beobachte in der Beratungstätigkeit durchaus ein Verständnis, dass man frühzeitig wirklich sparen muss, um im Rahmen der dritten Säule, im Rahmen der freiwilligen Vorsorge, zusätzliches Alterskapital anzusparen, um dann die Renteneinbuße, die ich erfahren muss nach der Pensionierung, kompensieren zu können.
0: Das sagt Karl Flubacher vom Vermögenszentrum. Und dieses Vermögenszentrum hat gerade eine Studie dazu gemacht, wie die Leute denn über ihre AHV in der Zukunft denken. Und wir reden in wenigen Augenblicken hier über die Luftabwehr in der Ukraine. Da war ja gestern die Meldung, hat für Schlagzeilen gesorgt, dass die Ukraine praktisch keine russischen Angriffe wirklich abwehren konnte. Wie sieht die Luftabwehr in der Ukraine derzeit aus? Das klären wir nach der Nachrichtenübersicht.
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0: Jetzt 6.16 Uhr. Die Schweizer Armee will ihre Logistik fit machen für den Ernstfall. Ein Großprojekt soll Nachschub, Wartung und Lagerung dezentraler organisieren. Ein Bericht der Finanzkontrolle zeigt jetzt aber mögliche Risiken auf, denn das Großprojekt könnte mehrere Milliarden Franken kosten. Mit einem Füllstand von 58% sind die Gasspeicher der EU vergleichsweise wenig gefüllt. Weil die Schweiz Gas aus der EU bezieht, stehen Bund und Schweizer Gasindustrie aktuell in engem Austausch. Für kalte Wintertage werden mögliche Maßnahmen geprüft. Konkrete Entscheide sind aber noch nicht gefallen. Und die Spitze der FIFA stellt sich hinter Präsident Gianni Infantino. Nach einem Krisentreffen in Marokko hat sie ihm das Vertrauen ausgesprochen. Hintergrund sind Infantinos umstrittene Vermarktungspläne für Turniere des Weltfußballverbands, vor allem der WM. Und das Wetter? Heute recht sonnig. Entlang der Alpen dichtere Wolken und auch lokale Schauer möglich. Im Norden gibt es um die 29 Grad, im Süden 35. Die Zahl der zivilen Opfer im Ukraine-Krieg ist zuletzt deutlich gestiegen. Das zeigen unter anderem solche Beispiele wie die eines Gemüsehändlers, der auf dem Weg zur Arbeit von einer russischen Drohne verletzt wird. Solche Angriffe auf Zivilpersonen häufen sich eben im Ukraine-Krieg. Ebenso wie Raketen- und Drohnenangriffe auf Wohnhäuser, besonders in und um die ukrainische Hauptstadt Kiew. Warum kommt die ukrainische Luftabwehr immer stärker unter Druck? Georg Hessler ist Sicherheitsexperte bei der NZZ und Corinna Heinzmann hat ihn gefragt, was sich denn da genau verändert hat.
12: Also Russland ist ganz sicher unter Druck und setzt deshalb auch schwerere Mittel ein und ist auch dabei, den Krieg ein Stück weit zu eskalieren. Das sieht man auch am Boden, an der Front. Aber ein ganz entscheidender Grund ist, dass der Ukraine die Mittel fehlen, sich effektiv gegen die russischen Raketen und sogenannten Marschflugkörper zu verteidigen. Es fehlen die Patriot-Lenkwaffen der Luftverteidigung. Viele davon wurden verschossen im Irankrieg, in den Golfstaaten. Es gibt Lieferschwierigkeiten. Es gibt Diskussionen darüber, dass die Ukrainer die selber produzieren dürfen. Aber das ist, glaube ich, der Hauptgrund, weshalb gegenwärtig so viele auch Raketen und Marschflugkörper der Russen durchkommen. Ich glaube, man muss das auch vielleicht ein bisschen einen Schritt zurücknehmen und sich vergegenwärtigen, wie dieser Luftkrieg bisher stattgefunden hat. Es wurden sehr viele Drohnen eingesetzt, also verhältnismäßig kleine Geschosse mit kleinen Sprengladungen. Die wurden eingesetzt, weil eben der Luftschirm stark war der Ukraine. Jetzt, wo die Abwehrlenkwaffen fehlen, können die Russen eben auch das schwerere Geschütz wieder hervornehmen, eben sogenannte ballistische Lenkwaffen. Das sind Raketen, die in die Atmosphäre gehen, so hoch und sehr viel Sprengstoff transportieren können. Eigentlich recht präzise wären. Und deshalb ist es auch klar und eindeutig, dass diese Ziele eben auch ganz bewusst im zivilen Sektor angegriffen werden, um eben Terror zu verbreiten, die Leute einzuschüchtern, abzunützen. Wir sehen hier eine Eskalation der Brutalität des Krieges.
0: Und warum fehlt denn der Ukraine jetzt diese Munition, um abzuwehren?
12: Einerseits hat die Ukraine selbst sehr viele dieser Lenkwaffen verschossen, diese Patriot-Lenkwaffen, aber auch andere Lenkwaffen. Und zum anderen ist eigentlich der Iran-Krieg ein eigentlicher Game-Changer. Der Angriff der Amerikaner und der Israelis auf den Iran hat dazu geführt, dass die Iraner sehr viele Ziele in den Golfstaaten und in Israel angegriffen haben. Diese Staaten haben, insbesondere die Golfstaaten, haben eben auch diese Patriot-Systeme. Auch die amerikanischen Streitkräfte im Nahen Osten haben sich mit den Patriot-Systemen gegen die Distanzangriffe der Iraner verteidigt. Und da wurde so viel Munition verschossen, dass jetzt eben die Produktion nicht mehr nachkommt. Es ist so, dass mehr Munition verschossen wird gegenwärtig, als die Amerikaner produzieren können. Deshalb steht das Pentagon auch auf der Bremse, weitere Lenkwaffen, weitere Systeme zu exportieren. Das ist eine Knappheit, eine Verwundbarkeit eigentlich des westlichen Systems. Und übrigens auch ein Grund, weshalb Trump große Worte macht, den Iran weiter angreifen zu wollen oder hart angreifen zu wollen. Aber im Grunde haben die Amerikaner ihre Munitionsbestände, was die Luftverteidigung angeht, nicht ausgeschossen, aber so dezimiert, dass sie eben nicht mehr auch im Golf nicht mehr voll handlungsfähig sind.
0: Und was heißt es jetzt für die Ukraine? Was kann sie tun?
12: Es laufen Verhandlungen mit den Amerikanern, dass die Ukraine selbst Patriot-Lenkwaffen herstellen kann. Man versucht auch auf europäischer Ebene jetzt eine Produktion hochzufahren unter größtem Zeitdruck. Präsident Trump hat eine Zusage gemacht, bereits in Evian und dann auch in Ankara gegenüber Präsident Zelensky, dass die Ukraine da eine Lizenzproduktion aufnehmen kann. Jetzt zögert er wieder. Es ist immer die Problematik bei Trump. Neulich hat das jemand gut auf den Punkt gebracht, gesagt, es ist relativ einfach, Trump von der Meinung abzubringen, aber es ist viel schwieriger, dass er bei einer Meinung bleibt. Das ist ein Wabang-Spiel, das ist eine schwierige Situation. Und die Ukraine hat bei den Drohnen eigentlich es geschafft, durch die eigene Innovationskraft sich relativ gut aufzustellen und eigentlich auch zum Exporteur von Know-how zu werden. Jetzt wird wahrscheinlich die Ukraine und ist daran, sich dort selber zu stärken. Aber es ist ein Wettlauf gegen die Zeit. Die Zermürbung ist groß, die zivilen Toten, die Schmerzen. Der Krieg wird noch mehr zu den Leuten getragen. Und das ist natürlich auch das Kalkül Putins, dass am Ende er eben durch diese Zermürbung gewinnen kann. Es ist dann wirklich ein Wettlauf gegen die Zeit, Innovation gegen Brutalität.
0: Bleiben wir gleich bei dieser Taktik von Russland, durch die Zermürbung gewinnen. Was heißt das konkret?
12: Es geht um die Abnutzung. Es geht darum, dass irgendwann der Druck groß wird, dass die Ukraine eben auch Zugeständnisse macht, große Zugeständnisse macht. Das war schon immer eigentlich in den letzten Jahren, in diesem fast schon ewigen Krieg, die Idee, die Ukraine abzunutzen. Putin hat die Resilienz der ukrainischen Bevölkerung unterschätzt, hat auch die Resilienz und Innovationskraft der ukrainischen Industrie unterschätzt. Aber das ist nach wie vor das Ziel. Die Ukraine hat Erfolge vorzuweisen auf dem Gefechtsfeld, nicht unbedingt an der Front. Die Front ist relativ stabil am Boden. Aber es ist der Ukraine gelungen, die Russen zurückzudrängen, mit ihren eigenen Langstreckenwaffen die russische Energieinfrastruktur zu treffen. Es ist ihnen gelungen, dass quasi die besetzten Gebiete weitgehend abzuriegeln. Russland hat Mühe, die Nachschub in die besetzten Gebiete zu bringen und ist so in einer indirekten Offensive eigentlich. Und das ist ein Fenster aufgegangen, wo die Ukraine eigentlich in einer relativ guten Position ist, nachdem sie ja beinahe einen Diktatfrieden hätte einwilligen müssen im letzten Herbst, hat die Ukraine sich wirklich wieder in eine gute Position gebracht. Und jetzt kommt es sehr darauf an, wie die Europäer reagieren, wie die Amerikaner reagieren. Und die Russen spekulieren natürlich darauf,

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0: Damit gleich 6:55. Wer mit dem Auto von Bern nach Zürich fährt, der weiß es. Im Kanton Aargau gibt es besonders viele Möbelhäuser und das schon seit langem. Und die sieht man eben auch von der Autobahn aus. Bereits Ende des 19. Jahrhunderts gehörte der Kanton zu den wichtigsten Zentren der Schweizer Möbelindustrie. Wie es dazu kam, erzählt ein neues Buch. Es zeigt auf, wie sich die Schweizer Möbelwelt in den vergangenen 150 Jahren verändert hat. Alex Moser hat sich das angeschaut.
2: Mit dem Bau der Autobahn A1 Ende der 60er Jahre wurde der Raum Aarau-Rodrist für den Möbelhandel besonders interessant. Kundinnen und Kunden konnten nun aus der ganzen Schweiz bequem anreisen.
3: Heute führt die Autobahn Sie rasch und sicher direkt nach Sur. Gratis Benzin, schon bei Kauf ab 500 Franken bei Möbelpfister.
2: Ein Möbelhaus nach dem anderen eröffnete entlang der neuen Verkehrsachse. Kein Zufall also, dass IKEA wenige Jahre später in Spreitenbach seine erste Filiale außerhalb Skandinaviens eröffnete. Dieter Pfister ist Möbel- und Wohnkulturhistoriker und übrigens nicht mit der Möbel-Pfister-Dynastie verwandt. Er hat für Museum Aargau ein Buch über die Aargauer Möbelindustrie und den Handel geschrieben.
4: Der Vorteil des Kantons ist auch die zentrale Lage. Nicht der Möbelpfister ist ja in Basel entstanden, ist dann nach Sur, weil er mitten zwischen Zürich, Bern und Basel sich befindet. Und das war in den 50er Jahren und dann später natürlich wichtig. Die Menschen hatten dann immer mehr Autos und sind hingefahren, haben da etwas eingekauft.
2: Pfister blickt darin aber noch weiter zurück. Er zeichnet die Geschichte der Aargauer Wohnkultur seit den 1870er Jahren nach, aus einer Zeit also, als die Menschen noch mit Ross und Wagen zum Einkaufen unterwegs waren und große Möbelhäuser noch nicht existierten.
4: Weil man früher die Möbel ja nicht so weit transportieren konnte, musste man dezentral produzieren und das hat dann eine Industrie oder ein Handwerksbetrieb ein Netz aufgebaut, das ziemlich dicht war. Und da gibt es also wahrscheinlich Hunderte im 20. Jahrhundert und das war eigentlich der Markthintergrund.
2: Früher wurden Möbel in der ganzen Schweiz vor Ort hergestellt. Mit der Industrialisierung entstanden jedoch größere Fabriken und die zentrale Lage des Aargaus begünstigte die Ansiedlung zahlreicher Möbelbetriebe. Besonders im Bezirk Zurzach entwickelte sich eine bedeutende Möbelindustrie. In Klingnau wurde bei Novobahn die Spanplatte entwickelt und produziert und ebenfalls in Klingnau stellt die Polsterfirma De Sede seit den 60er Jahren bis heute Möbel her. Ihr Sofa DS600 schaffte es sogar in einen James-Bond-Film, ebenso wie andere ihrer Sitzmöbel. Dieter Pfister stellt in seinem Buch auch zahlreiche weniger bekannte Firmen vor, deren Produkte vielleicht nicht ganz so spektakulär waren, die die Schweizer Wohnkultur aber dennoch geprägt haben.
4: Es sind Stücke, die nicht auffallen wollen und das ist ja natürlich auch ein bisschen der Charakter dieses Kantons oder überhaupt der Schweiz. Wir haben einen Hang zum Zurückhaltenden und das zeigt sich jetzt in diesen Möbeln und diese Möbel sind ja immer auch ein Ausdruck einer Kultur.
2: Die meisten dieser Unternehmen haben ihre Produktion inzwischen eingestellt. Sichtbar sind oft nur noch die ehemaligen Fabrikgebäude. Um dieses Kapitel der Industriegeschichte zu bewahren, hat Museum Aargau in den vergangenen Jahren rund 170 Möbelstücke für seine Sammlung gesichert. Museum Aargau-Direktor Marco Sick.
5: Der Aargau war über Jahrzehnte eigentlich ein bedeutender Standort der Schweizer Möbelindustrie. Und indem wir diese Möbel sammeln, können wir auch diesen wichtigen Aspekt der aargauischen Wirtschafts- und Sozialgeschichte abdecken, vermitteln und in Ausstellungen oder auch in Publikationen zeigen.
2: Und so lagern heute in klimatisierten und streng gesicherten Hallen in Egliswil neben rund 55'000 historischen Objekten auch Tische, Stühle und Schränke aus Aargauer Produktion. Sie erinnern an eine Industrie, die den Kanton über Jahrzehnte geprägt hat und daran, dass der Aargau einst zu den wichtigsten Zentren der Schweizer Möbel

0: Möbelherstellung gehörte.
1: Alex Moser eben über die Möbelherstellung und die Tradition im Kanton Aargau. In wenigen Augenblicken ist es hier 6.30 Uhr. Ja, und dann reden wir unter anderem über den Vorfall am Flughafen Leipzig-Halle. Da gab es ja eine Drohnensichtung und die war bestückt mit einem Sprengstoff. Mehr dazu in wenigen Augenblicken hier auf Ihrem Informationssender. Guten Morgen um 6:30. Die Armee will sich auf einen möglichen Kriegsfall besser vorbereiten. Deshalb will sie ihre Logistik neu übers Land verteilen. Wie das genau passieren soll und wie teuer das werden könnte, das gleich hier. Ja, und eine Ausnahmekönnerin beendet ihre Karriere. Die Skirennfahrerin Lara Gut-Berami tritt zurück. Wir schauen unter anderem auch auf ihr schwieriges Verhältnis zu den Medien. Und das Wetter, das kommt jetzt von Mario Storni.
2: Es ist recht sonnig heute. Dichter sind die Wolken entlang der Alpen. Dort gibt es lokal Schauer und Gewitter. Im Norden bei 29 Grad, im Süden wird es bis 35 Grad heiß.
1: Die Schweizer Armee will sich für einen möglichen Verteidigungsfall besser aufstellen. Und das bedeutet auch, dass man bei der Logistik ordentlich nachbessern muss. Sprich beim Nachschub, der Instandhaltung oder auch bei der Wartung. Denn hier gibt es Sicherheitsrisiken. Nun soll ein Großprojekt die Logistik kriegstauglich machen. Aus dem Bundeshaus Dominik Meyer.
3: Bislang setzte die Armee auf effiziente, große und zentrale Lager. In der heutigen Sicherheitslage aber gehe das nicht mehr, sagt Robert Scheidegger, der stellvertretende Generalsekretär des Verteidigungsdepartements VBS.
4: Zentralisierte Lager sind große Flächen, die man mit einem Treffer eigentlich vernichten könnte. Deshalb muss man jetzt überlegen, wie wir uns für den möglichen Verteidigungsfall aufstellen können.
3: Mit der neuen Logistik-Gesamtkonzeption will die Armee Lagerung, Wartung oder Nachschub je nach Lage stärker übers Land verteilen und besser schützen. Für wichtige Waffensysteme gelte das ab jetzt, sagt Michael Nussli, der stellvertretende Chef der Logistikbasis der Armee.
5: Ich spreche da von geschützten Mannschaftstransporten, von Panzern, von wichtigen Systemen, die die Einsatzziele der Armee sicherstellen.
3: Die Armee überlegt sich auch, auf den Bau von bereits geplanten oberirdischen Lagern zu verzichten, weil diese zu wenig Schutz bieten. Im Gegenzug will sie stillgelegte Bunker wieder in Betrieb nehmen.
5: Das heißt, dass wir uns überlegen, welche unterirdischen Anlagen taugen für eine minimale Ertüchtigung. Da kann man für wenige 10'000 Franken ein Optimum erreichen.
3: Vollständig umgesetzt würde die neue Logistik bis zu 5 Milliarden Franken kosten. Doch das VBS will sie nur schrittweise umsetzen, je nach Entwicklung der Lage.
1: Dominik Meyer. Und wir bleiben in der Schweiz. Ja, und ans Heizen denkt man bei den aktuellen Temperaturen wohl eher nicht. Und trotzdem, mit Blick auf den kommenden Winter, wächst die Sorge um die Gasversorgung. Mario Storni.
2: Denn die Stände der Gasspeicher in der EU sind aktuell vergleichsweise tief. Sie sind zu 58% gefüllt. Das ist auch für die Schweiz wichtig, weil unser Gas aus der EU kommt. Deshalb treffen sich Vertreter des Bundes und der Schweizer Gasindustrie nun wöchentlich, also häufiger als sonst. Das sagte der Sprecher der Gasindustrie zu SRF. Es brauche Maßnahmen, denn an kalten Wintertagen könnte das Gas in der Schweiz knapp werden. Mögliche Maßnahmen würden nun diskutiert. Spruchreif sei aber noch nichts. Nach Deutschland, der Fund einer Drohne mit Sprengstoff am Flughafen Leipzig beunruhigt die deutschen Sicherheitsbehörden. Innenminister Alexander Dobrindt spricht von einem sicherheitsrelevanten Vorgang und der Vorfall habe eine neue Qualität.
6: Dass eine Drohne bewaffnet mit Sprengstoff sich hier auf einem Flughafengelände befindet, das ist ein neues Bedrohungsszenario.
2: Die Erkenntnisse deuteten auf ein professionell geplantes Vorgehen hin. Zu den Hintergründen oder möglichen Tätern sagte der Innenminister, er wolle nicht spekulieren. Dobrindt hatte nach dem Drohnenalarm seine Ferien unterbrochen und sich am Abend mit den Sicherheitsbehörden getroffen. Die Drohne war in der Nacht auf gestern entdeckt worden in der Nähe einer ukrainischen Transportmaschine.
1: Ja, und der Flughafen Leipzig-Halle ist nicht irgendeiner für die Ukraine, denn das ukrainische Luftfahrtunternehmen Antonov errichtet dort derzeit einen neuen Wartungshangar und ist auch schon länger am Flughafen vertreten. Diese und weitere Infos rund um den Vorfall finden Sie auf der SRF News App. Jetzt zum Sport im weitesten Sinne. Viel Kritik hat es in den letzten Tagen nämlich an FIFA-Präsident Gianni Infantino gegeben. Das haben viele mitbekommen. Nach einer Krisensitzung stellt sich die Führung des Weltfußballverbandes nun hinter den umstrittenen Präsidenten.
2: Die FIFA spricht von einem konstruktiven und positiven Treffen und die Verbandsführung habe ihre uneingeschränkte Unterstützung für Infantino bekräftigt. Weiter hieß es nach dem Treffen in Marokko, Angriffe auf die Integrität des Fußballs werde man nicht dulden. Die FIFA räumte aber auch Fehler ein. Dafür habe man sich in einem Schreiben an die 211 Mitgliedsverbände entschuldigt. Ausgelöst wurde die Unruhe durch Pläne von Präsident Infantino zum Verkauf von Rechten an der WM. Er wollte Anteile der Fußball-WM an Private verkaufen.
1: Und wir bleiben beim Sport. Eine der erfolgreichsten Schweizer Skirennfahrerinnen hat ihre Karriere beendet. Lara Gutberami hat angekündigt, dass sie aufhört. Es gäbe für alles eine Zeit und für sie sei es jetzt die Zeit, keine Rennen mehr zu fahren.
0: Penso che nella vita ci sia un momento per tutto. E ora so che non è più il mio momento di mettermi un pettorale e fare delle gare. Non vedo l'ora di sciare e sono felice così.
1: Sie freue sich darauf, einfach nur so Ski zu fahren, hat sie gestern in dieser Videobotschaft gesagt. Lara Gutberami hat in ihrer langen Karriere 48 Weltcuprennen gewonnen, wurde zweimal Gesamtweltcupsiegerin, ist Olympiasiegerin und Weltmeisterin, also eine Ausnahmekönnerin, die oft auch ihren eigenen Weg gegangen ist. Men Maruk hat ihre Karriere eng begleitet während 15 Jahren. Zuerst als Sportjournalist und dann als SRF-Skikommentator. Julius Schmid hat ihn gefragt, wie er Lara Gutberami in dieser Zeit erlebt hat.
7: Den Medien trat Lara Gutberami anfangs als Teenager offenherzig, ehrlich und fröhlich entgegen. Die Tessinerin blieb immer ehrlich. Ihre offene und fröhliche Art, die verlor sie aber rasch. Gutberami zeigte sich dann eher zurückhaltend, wurde skeptischer und ihre Unbeschwertheit aus den ersten Jahren war weg, das Vertrauen gegenüber den Medien sowieso. Sie entwickelte sich so zur teils schwierigen und unberechenbaren Interviewpartnerin. Und erst im fortgeschrittenen Alter und zum Ende ihrer Karriere kam mit ihren größten Erfolgen auch diese Offenheit wieder zurück.
8: Ja, sie hat sich also verändert während ihrer Karriere, auch gegenüber den Medien. Wie haben Sie das als Journalist persönlich erlebt?
7: Da habe ich ein längeres Gespräch besonders im Kopf. Lara Gutberami kam zu uns zum Interview vor einer Weltcupabfahrt in Cortina. Das abgemachte Interview war dann zu Ende und die Tessinerin blieb einfach stehen. Rund eine halbe Stunde diskutierte sie mit unserem Team über die Entwicklungen im Skisport. Sie äußerte dabei eine klare Meinung zu den heutigen technischen Hilfsmitteln. Sie selbst ist mit einem unglaublich guten Gefühl für die perfekte Linie, für Geländeübergänge und wechselnde Bedingungen ausgestattet. Und darum hat sie eben wenig übrig für GPS-Daten und stundenlanges Videostudium am Abend im Hotelzimmer. Gegen Ende ihrer Karriere gab es dann mehrere solche Momente, solche Gespräche. Und darum, finde ich, hat sich Lara Gutberami zum Ende ihrer Laufbahn gegenüber uns Medien persönlich gezeigt und ihre klare Meinung bewusst platziert.
1: SRF-Sportjournalist Men Maruk. Und das gesamte Rücktrittsstatement von Lara Gutberami finden Sie bei uns auf der SRF News App. Und vom Ski noch zum Fußball. Die Frauen des Berner Clubs IB haben den Einzug in die Champions League verpasst.
2: Die IB-Frauen haben in der zweiten Qualifikationsrunde gegen das österreichische St. Pölten verloren, und zwar mit 3-4. Für die IB-Frauen geht es im nächsten Spiel am Samstag nun darum, ob sie an der Qualifikation zum Europacup teilnehmen können. Die Börsendaten von SIX, der Dow Jones Index in New York, hat 0,5% gewonnen. Der Nikkei-Index in Tokio fällt um 1%. Der Euro wird zu 93,24 Rappen gehandelt und der Dollar zu 80,74 Rappen. Und dann noch die Wetteraussichten. Heute ist es vielerorts recht sonnig. In den Alpen sind die Wolken zahlreicher. Ab dem Mittag gibt es dort lokale Schauer und auch Gewitter. Im Norden erreichen die Höchstwerte um 29 Grad, im Tessin wird es heißer mit bis zu 35 Grad.
1: Das sind die Informationen von heute Morgen. Verantwortlich für die Inhalte Nicolas Malzacher und die Zeit 6.39 Uhr. Der Generika-Hersteller Sandoz hat in der ersten Jahreshälfte zugelegt bei Umsatz und Gewinn. Aber was sind die Aussichten von Sandoz für die nächsten Monate und Jahre? Schließlich droht US-Präsident Donald Trump neu auch den Generika-Herstellern mit Zöllen von bis zu 200%, wenn sie ihre Produktion nicht in die USA verlagern. Lucia Theiler ist dieser Frage nachgegangen.
9: Horrende Zölle. Die Ankündigung müsste einem Firmenchef eigentlich schlaflose Nächte bescheren. Doch Sonderchef Richard Sainer dreht den Spieß um. In den USA seien 90% der Medikamente Generika. Sie verursachten aber nur 10% der Gesundheitskosten. Die Hersteller seien darum am längeren Hebel. Sie könnten die Zölle den Patienten aufbürden, erklärt er.
10: So the harsh reality is tariffs only affect really the patients. You know, so we have a choice. We can either put pricing up or we don't supply the product. And now clearly I want to make sure we work with the government to maintain security of supply and how we could potentially work more closely with the US market.
9: Aber der Sonderchef will es nicht darauf ankommen lassen und sucht das Gespräch mit der US-Regierung. Viele Pharmaexperten gehen davon aus, dass er eine einvernehmliche Lösung findet, zumal Trumps Ankündigung widersprüchlich sei, sagt auch der Pharmaanalyst Fabian Wenne von der Bank Julius Baer.
11: Also Generika gehören in den USA zu den volumenstärksten Produkten überhaupt. Und dort jetzt den Preisdruck anzusetzen, obwohl er nur ein paar Cent ausmacht pro Produkt, ist komplett nicht sinnvoll. Und es ist ja auch so, die Produkte im Land selbst zu produzieren, ist gar nicht unbedingt so relevant. Die andere Regionen können das sehr viel günstiger machen.
9: Gut möglich also, dass die Zolldrohungen eine Drohung bleiben.
11: Ich glaube, das mit den Zöllen, was hier angedacht wird, das könnte ich mir auch vorstellen, wird relativ schnell wieder revidiert werden.
9: Der Sonderchef selber gibt sich diplomatischer. Er spricht lieber vom Geschäft.
10: We're really at a very exciting moment. We've described this as Sandoz's golden decade.
9: In den nächsten Jahren würden Patente frei von Medikamenten im Umfang von rund 650 Milliarden Dollar Umsatz. Der Sonderchef nennt es das goldene Jahrzehnt. Und für die US-Regierung sowie für alle Länder bedeutet das noch mehr günstige Medikamente.
10: That's all opportunities to drop healthcare costs and give patients more and more complex drugs greater opportunities, so it drives access, drive savings, better healthcare outcomes. So I think we're very much part of that solution and that's exactly the conversations that we're having with government.
9: Das sei eine Chance für tiefere Gesundheitskosten und eine größere Auswahl an Medikamenten. Tatsächlich seien die anstehenden Patentabläufe historisch, sagt Pharmaanalyst Fabian Wenne.
11: Es ist so, dass in den nächsten 3-4 Jahren die größte Anzahl und die größte Umsatzzahl von Biosimilars den Patentablauf hat. Und das gibt natürlich extreme Chancen für die Generika-Hersteller, die eben auch entsprechende Fähigkeiten dort haben.
9: Und Sandoz sei gut aufgestellt. Die Ablösung vom Mutterkonzern Novartis vor bald 3 Jahren sei gelungen.
11: Sie haben natürlich auch den Vorteil, dass Sie mit Novartis anfangs einen starken Partner hatten, der Ihnen dort vielleicht noch geholfen hat, vor allem in der Produktion. Ich denke, dieser Elternschaft hat noch geholfen.
9: Jetzt aber als eigenständiges Unternehmen baut Sandoz seine eigenen Produktionswerke, zum Beispiel in Slowenien. Die USA stehen, anders als bei Novartis, nicht auf dem Investitionsplan. Dass Sandoz auf die Zolldrohungen eingeht und nachgibt, scheint derzeit unwahrscheinlich. Es würde sich nicht rechnen, zumindest nicht für Sandoz und nicht für die amerikanischen Patientinnen und Patienten.
1: Ihr Informationssender SRF News an diesem 6. August. Während in der Deutschschweiz jetzt dann bald die Schule wieder startet, haben die Kinder in Spanien noch bis September frei. Für viele Eltern wird die Betreuung damit zur organisatorischen Herausforderung. Aus Madrid berichtet ARD-Korrespondent Christian Sachsinger.
12: Es ist ein bisschen wie Karten fürs Rolling Stones Konzert ergattern. Alle wollen hin, aber es gibt nur begrenzt Tickets. So oder ähnlich beschreiben Eltern in Spanien den Wettlauf um Plätze in einem Feriencamp für die eigenen Kinder. Eigentlich würden alle so einen Platz benötigen, denn die Sommerferien dauern in Spanien 2 Monate. So lange hat hier grundsätzlich niemand Urlaub. Aber vor allem in großen Städten ist das Angebot oft völlig unzureichend. Wie die Zeitung El Diario berichtet, hat etwa die Verwaltung von Madrid für dieses Jahr 13.800 Ferienlagerplätze angekündigt, bei rund 450.000 Kindern im Stadtgebiet. Heißt, es gibt nur für rund 3% einen Platz im Feriencamp. In kleineren Städten und Gemeinden ist das Angebot oft deutlich besser, aber auch dort gibt es Gerangel vor allem um die bezuschussten Plätze. Die 150 bis 200 Euro pro Woche, die rein private Anbieter verlangen, können sich nämlich viele Familien schlicht nicht leisten. Entweder helfen dann die Großeltern bei der Betreuung aus oder die Kinder bleiben allein zu Hause. Laut der NGO Educo warten in Spanien jedes Jahr 120.000 Jungen und Mädchen zwischen 6 und 10 Jahren darauf, dass Mutter oder Vater mit der Arbeit fertig ist und wieder nach Hause kommt.
1: Und wir reden hier gleich über neu entdeckte Massengräber, die sehr wahrscheinlich aus dem Kosovo-Krieg stammen. Was weiß man über diesen Fund und was löst dieser Fund auch im Kosovo aus? Das bespreche ich gleich mit unserem Korrespondenten. Vorher noch die Nachrichtenübersicht.
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1: Genau, 6:45. Die Schwarze Armee will ihre Logistik fit machen für den Ernstfall. Ein Großprojekt soll Nachschub, Wartung und Lagerung dezentraler organisieren. In einem Bericht fordert die Finanzkontrolle die Armee jetzt auf, die möglichen Milliardenkosten für das Großprojekt realistisch einzuplanen. Hat die Schweiz im Winter genügend Gas? Die EU-Gasspeicher sind mit 58% vergleichsweise wenig gefüllt. Weil die Schweiz Gas aus der EU bezieht, prüfen Bund und Schweizer Gasindustrie aktuell mögliche Maßnahmen für kalte Wintertage. Konkrete Entscheide sind aber noch nicht gefallen. Die Spitze der FIFA stellt sich hinter Präsident Gianni Infantino. Nach einem Krisentreffen in Marokko hat sie ihm das Vertrauen ausgesprochen. Hintergrund sind Infantinos umstrittene Vermarktungspläne für Turniere des Weltfußballverbandes, unter anderem der WM. Und das Wetter noch. Heute recht sonnig entlang der Alpen, aber auch dichtere Wolken und lokale Schauer möglich. Im Norden gibt es dazu um die 29 Grad, im Süden 35. Ja, im Kosovo reißen gerade alte Wunden wieder auf. Die Behörden haben letzte Woche nämlich zwei Massengräber gefunden. Sie stammen möglicherweise aus der Zeit des Kosovo-Kriegs. Inzwischen werden an einem dritten Ort weitere Tote vermutet. Auslandredaktor Janis Fahrländer berichtet für SRF regelmäßig aus dem Balkan und war erst vor kurzem wieder im Kosovo. Jetzt ist er live mit mir verbunden. Janis Fahrländer, was weiß man denn über diese Gräber bislang?
14: Also die mutmaßlichen Massengräber befinden sich im Norden des Landes. Wie Sie gesagt haben, an zwei Stellen haben die Behörden menschliche Überreste gefunden. Am dritten Ort wird derzeit noch gegraben, aber auch hier wird ein weiteres Massengrab vermutet. Wer diese Menschen sind, weiß man noch nicht. Der Staat Kosovo geht aber davon aus, dass es sich um Überreste einer Gruppe intellektueller Kosovo-Albaner handelt. Diese 23 Menschen wurden im Frühjahr 1999 während des Kosovo-Kriegs von serbischen Sicherheitskräften verschleppt, mutmaßlich ermordet. Ihr Verbleib gilt bis jetzt als ungeklärt. Eben möglicherweise wird dieser Verbleib nun bald geklärt. Es handelt sich also wohl um ein Kriegsverbrechen, das damals verschleiert werden sollte.
1: Und was ist Ihre Einschätzung? Wie außergewöhnlich ist so ein Fund?
14: Also im Kosovo werden immer noch gut 1500 Menschen vermisst. Vermisst heißt, es ist zwar klar, dass diese Menschen tot sind, aber die Todesumstände und auch das Grab dieser Opfer sind eben nicht bekannt. 1500 Menschen, das ist eine große Zahl, die immer noch fehlt, und trotzdem ist so ein Fund außergewöhnlich, das muss man so betonen. Der Krieg ist bald 30 Jahre her und mit der Zeit verschwinden eben auch Spuren oder Hinweise, die am Ende dann solche Funde überhaupt ermöglichen. Auch mögliche Zeugen der Verbrechen, die wichtige Hinweise liefern können, Informationen haben, die werden mit der Zeit weniger, die sterben. Das heißt, nach so langer Zeit ein so großes Grab zu finden, das ist wirklich außergewöhnlich.
1: Was weiß man denn darüber, wie die Behörden diese Gräber gefunden haben?
14: Diese Information wurde bislang nicht mitgeteilt. Also wieso gerade jetzt diese Gräber aufgetaucht sind, können wir nicht sagen. Aber erfahrungsgemäß kann man sagen, dass nach so einer langen Zeit braucht es normalerweise einen Tipp. Also jemand, der entweder direkt an einem Verbrechen beteiligt war oder damals in der Nähe gewohnt hat oder sonst irgendwelche Informationen hat und bereit ist, diese nach all den Jahren zu teilen. Die Behörden betreiben selbst auch eigene Nachforschungen, logischerweise, namentlich jetzt in Kosovo die Sicherheitsbehörden, aber auch der Geheimdienst, denn Massengräber, wie jene, die nun wahrscheinlich im Norden gefunden wurden, sind eben auch oft Spuren von Kriegsverbrechen. Die kosovarische Polizei hat dann auch in den letzten Tagen zwei Männer verhaftet, beides kosovarische Staatsbürger mit aber einem serbischen Hintergrund. Und gegen diese zwei Männer wurden nun Untersuchungen wegen Kriegsverbrechen im Zusammenhang mit diesen gefundenen mutmaßlichen Massengräbern. Solche Untersuchungen wurden nun eingeleitet.
1: Und ich habe es gesagt, Sie sind derzeit auf dem Balkan, waren vor kurzem auch wieder im Kosovo. Was kriegen Sie damit? Was löst dieser Fund im Kosovo aus?
14: Nun, das ist natürlich eine große Sache, denn auch wenn der Krieg bald 3 Jahrzehnte her ist, sind die Wunden von damals bei vielen halt noch offen oder noch nicht verheilt. Und das gilt besonders eben für die Angehörigen von vermissten Personen. Nicht zu wissen, was mit seinen Liebsten passiert ist, wie die letzten Momente im Leben ausgesehen haben, das ist schlimm. Ohne Überreste gibt es zudem kein Grab und auch darunter leiden die Angehörigen eben zusätzlich bis heute. Denn ein Begräbnis und nach dem Begräbnis dann ein Ort, ein Grab, das man aufsuchen kann, um zu trauern, das ist wichtig, um einen Abschluss zu finden, aber auch um sich von einer Person zu verabschieden. Und eben, wie ich erwähnt habe, gut 1500 Menschen aus dem Kosovo-Krieg gelten weiterhin als vermisst. Die Mehrheit davon sind Albanerinnen und Albaner, aber es befinden sich auch gut 400 serbische Opfer darunter. Und sollten sich nun eben bestätigen, was die Behörden vermuten, also das heißt, dass tatsächlich Überreste von 23 Menschen fast 30 Jahre nach dem Verbrechen gefunden werden, dann wäre das zweifellos eine große Sache.
1: Und wie reagiert jetzt die serbische Seite darauf?
14: Nun, eigentlich hat sich Serbien, das als Staat ja für die überwältigende Mehrheit der Kriegsverbrechen im Kosovo-Krieg verantwortlich ist, dazu verpflichtet, sich an der Suche nach Vermissten zu beteiligen. Aber in der Realität sieht das ganz anders aus. Also seit Jahren versucht Serbien, eigentlich seit die Verbrechen passiert sind, die Verbrechen zu vertuschen und auch kleinzureden. Aber es geht eben noch weiter. In Teilen der Gesellschaft und Politik werden die Verbrechen und die Täter hinter diesen Verbrechen glorifiziert. Erst kürzlich, also vor ein paar Wochen, hat eine serbische Ministerin im Fernsehen bedauert, dass es im Kosovo-Krieg 1999 nicht noch mehr oder keine größeren ethnischen Säuberungen gegeben hat. Also nur um Kontext zu geben, damals wurde zeitweise über 1 Million Menschen wurden vertrieben, aber das hat ihr offensichtlich nicht gereicht. Und statt diese Aussagen zu verurteilen, hat ihr Chef, also Staatspräsident Aleksandar Vučić, ihr demonstrativ noch den Rücken gestärkt. Letzte Woche wurde zudem in Serbien ein Mann verhaftet, der Informationen zu den Massengräbern mit den kosovarischen Behörden geteilt haben soll. Der Vorwurf gegen diesen Mann lautet Verrat von Staatsgeheimnissen. Das zieht potenziell hohe Strafen nach sich. Und das ist in meinen Augen auch eine Warnung oder eine Mitteilung oder eine Nachricht an sämtliche Leute, die solche Informationen in sich tragen. Wer diese Informationen teilt, lebt mit der Gefahr, verhaftet zu werden.
1: Und Janis Fahrländer, nochmal zurück zu diesen Massengräbern, die jetzt gefunden wurden. Wie geht es denn mit der Identifizierung der Toten weiter?
14: Dafür gibt es ein eingespieltes Verfahren, denn leider hat man auf dem Balkan Übung mit dieser Identifizierung. Nach den verschiedenen Kriegen der 1990er Jahre galten gut 40.000 Menschen als vermisst. Als Reaktion auf diese große Zahl wurde die Internationale Kommission für vermisste Personen gegründet. Und dank jahrelanger Arbeit konnten über jetzt alle Länder hinweg etwa 75% der Fälle identifiziert werden. Dafür wird nun die DNA der gefundenen Überreste analysiert und mit einer Datenbank abgeglichen. In dieser befinden sich die DNA der Hinterbliebenen. Und gibt es einen Match, also werden da zwei DNA-Daten miteinander verbunden, dann werden die Hinterbliebenen informiert und sie können endlich ihre Angehörigen richtig begraben.
1: Vielen Dank für die Information. Auslandredaktor Janis Fahrländer dazu, dass die Behörden im Kosovo letzte Woche 2 Massengräber gefunden haben, die womöglich aus der Zeit des Kosovo-Kriegs stammen.

0: Und jetzt machen wir hier einen eher harten Themenschnitt. Wir reden über Smart Glasses, also intelligente Brillen, mit denen jeder und jede heimlich gefilmt werden kann. Diese Brillen, die mit KI des Unternehmens Meta funktionieren, sehen aus wie normale Sonnenbrillen. Gerade jetzt im Sommer in der Bali fällt das natürlich weniger auf. Die Smart Glasses geraten deshalb immer mehr ins Visier des Datenschutzes. In Deutschland hat ein Datenschutzbeauftragter gar ein Verbot von Smart Glasses gefordert. Rachel Barocci hat Digitalredakteur Guido Berger gefragt, wie denn diese Smart-Brille genau funktioniert.
1: Also diese eingebaute Kamera, die erlaubt eben, dass man so aus der eigenen Perspektive etwas filmt oder fotografiert. Dann hat es so in den Bügeln der Brille auch noch Lautsprecher drin, die dann eigentlich die Kopfhörer ersetzen. Und dann ist mit all dem ein KI-Assistent verknüpft, den man über Sprache dann Dinge fragen kann, der dann eben nicht nur über Audio auf meine Worte antworten kann, sondern auch einbeziehen kann, was ich gerade sehe über die Kamera, die eingebaut ist. Das ist aber, muss man sagen, fast nichts, was ein Smartphone nicht auch tun könnte. Und ich würde jetzt einfach mal vermuten, dass die Kamera wahrscheinlich schon die meistgenutzte Funktion ist.
2: Wie merke ich es denn, dass mich jemand mit einer solchen Brille filmt oder fotografiert?
1: Also die Modelle haben so ein weißes Licht, das zum Beispiel bei der Aufnahme zu blinken beginnt, wenn man ein Video aufnimmt. Aber man muss sagen, das ist sehr subtil. Also ich bin recht sicher, dass viele Leute das übersehen, das nicht wahrnehmen. Und es ist ja nicht das Gleiche wie eine Kamera oder ein Smartphone, sondern es ist eine Sonnenbrille. Also so draußen auf der Straße oder in der Body ist das Gerät in dem Sinne auch deutlich getarnter, als es jetzt eine andere Kamera wäre, die halt mehr auffällt. Das heißt, jetzt gerade in der Body so zu verhindern, dass dort Leute ungewollt gefilmt werden. Das wird wahrscheinlich etwas sein, das die Badmeister ausbaden müssen.
2: Das Gesetz ist eigentlich klar. Es gibt das Recht auf das eigene Bild und das Datenschutzgesetz. Nur hat man schon gesehen mit dem Smartphone, dass die Regelung nicht immer ausreicht. Was gäbe es denn sonst für Möglichkeiten zu verhindern, dass jemand die Brille für heimliche Aufnahmen einsetzt?
1: Also so aus einer technischen Perspektive stellt sich für mich die Frage, warum man damit überhaupt filmen können muss. Denn so Anwendungen, die eigentlich interessant sind, zum Beispiel vor einem Denkmal zu stehen, die Brille zu fragen, was sehe ich da, und dann sagt sie mir es aufs Ohr, oder so bei einem Netzwerkevent, das mir ins Ohr geflüstert wird, wer da vor mir steht. Diese Dinge würden auch funktionieren, wenn die Kamera zwar eingebaut ist, wenn ich aber nicht permanent selber damit aufnehmen kann. Also so die coolen KI-Anwendungen, die könnte man eigentlich auch realisieren mit einer Kamera, die nur schaut, die aber nicht aufnehmen kann. Also die Aufnahmefunktion ausschalten wäre eine ganz einfache technische Methode, um diese Persönlichkeitsrechtsprobleme zu verhindern.
2: Weshalb ist es denn für Meta wichtig, dass Smart Glasses filmen und fotografieren können?
1: Also der größere Kontext ist, dass Meta unbedingt eine eigene Plattform will, die sie selber kontrollieren, wo es eben nicht so ist wie auf den Smartphones, wo Meta einfach eine App hat und aber eigentlich Apple oder Google die Regeln bestimmen. Und deshalb sind diese Brillen strategisch wichtig für Meta. Und dann ist Meta ja ein Social Media Konzern und macht natürlich möglich, dass man diese Videos, die man mit der Brille aufnimmt, auch gleich auf Instagram zum Beispiel posten kann. Und das ist dann wiederum sehr, sehr effektive Werbung für das Gerät. Also die Aufnahmefunktion in diesem Kontext ist zentral für das Marketing eines strategisch wichtigen Geräts. Und deshalb ist für mich total klar, oder, dass man diesen Aspekt höher gewichtet innerhalb von Meta als die sehr offensichtlichen Probleme mit dem Persönlichkeitsschutz.
0: Sagt Digitalredakteur Guido Berger.
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0: Die Börsen in den USA laufen auf Hochtouren, aber passt diese gute Stimmung auch zur Wirtschaftslage in den USA? Börsenkorrespondent Jens Korte mit der Einordnung.
4: Die Wall Street zieht derzeit von einer Rekordmarke zur nächsten. Auch am Mittwoch gab es schon wieder ein neues Allzeithoch für den Dow Jones. Aber eine der Fragen ist natürlich schon, inwieweit spiegeln Die hohen Aktienkurse, die Realität der amerikanischen Wirtschaft wieder. Und die Antwort lautet, naja, letztendlich nur sehr bedingt. Es hatte zur Wochenmitte neue Zahlen vom Arbeitsmarkt gegeben aus der Privatwirtschaft. Da wurden rund 44.000 neue Stellen kreiert. Das waren noch nicht mal halb so viele neue Stellen, wie es noch im Juni gab. Es waren auch weniger Stellen als erwartet. Und zudem, fast sämtliche Stellen kommen aus dem Bereich Gesundheit. Lassen wir also den Bereich Healthcare beiseite, gibt es eigentlich so gut wie kein Jobwachstum in den Vereinigten Staaten. Aber die Aktienmärkte lässt das grundsätzlich kalt.
0: Jens Korter von der Wall Street in New York dazu, wie es um die US-Börsen derzeit bestellt ist. Und wir reden hier gleich darüber, wie es um die Logistik der Schweizer Armee bestellt ist. Besser gesagt, wo diese Logistik künftig genau gelagert werden soll. Denn da hat die Schweizer Armee jetzt mit Blick auf einen möglichen Kriegsfall neue Pläne vorgestellt. Das ist gleich Thema bei uns um 7 mit mir, Susanne Stöckel.

0: Guten Morgen. Im Kriegsfall gilt in der Schweiz die Logistik als Schwachstelle der Armee. Deshalb soll sie neu organisiert werden. Die Finanzkontrolle warnt jetzt allerdings vor mehreren Risiken in diesem Zusammenhang. Und 101 Mal ist sie aufs Podest gefahren bei Weltcuprennen. Und es gab noch einige mehr Siege. Jetzt ist aber Schluss. Die Skirennfahrerin Lara Gut-Behrami hat ihren Rücktritt bekannt gegeben. Wir schauen auf ihre außergewöhnliche Karriere und ihr Verhältnis zu den Medien. Bei mir im Studio ist Mario Stoni. Es gibt einmal mehr einen sommerlichen heißen Tag heute, oder?
1: Ja, im Norden ist es heute mit 29 Grad allerdings weniger heiß als zuletzt. Im Süden gibt es bis 35 Grad. Dazu ist es recht sonnig. Entlang der Alpen sind die Wolken aber dichter und es gibt auch Gewitter dort.
0: Die Schweizer Armee richtet sich wieder voll aufs Verteidigen, also schlussendlich auch auf einen möglichen Krieg aus. Dafür muss sich aber einiges ändern, unter anderem bei der Logistik. Denn hier wäre die Schweiz heute verwundbar. Das geht man jetzt an mit einem Großprojekt. Und dieses Projekt birgt aber Risiken. Ein neuer Bericht zeigt, wo die sind. Aus dem Bundeshaus Dominik Meyer.
2: Krieg schien in der Schweiz jahrzehntelang weit weg. Die Armeelogistik musste deshalb vor allem effizient und günstig sein, mit großen zentralen Lagern zum Beispiel. In der heutigen Sicherheitslage aber gehe das nicht mehr, sagt Robert Scheidegger, der stellvertretende Generalsekretär des Verteidigungsdepartements VBS.
3: Zentralisierte Lager sind große Flächen, die man mit einem Treffer eigentlich vernichten könnte. Deshalb muss man jetzt überlegen, wie wir für den möglichen Verteidigungsfall uns aufstellen können.
2: Mit der neuen Logistik-Gesamtkonzeption will die Armee Lagerung, Wartung oder Nachschub je nach Lage stärker übers Land verteilen und besser schützen. Für wichtige Waffensysteme gelte das ab jetzt, sagt Michael Nussli, der stellvertretende Chef der Logistikbasis der Armee.
4: Ich spreche da von geschützten Mannschaftstransporten, von Panzern, von wichtigen Systemen, die die Einsatzziele der Armee sicherstellen.
2: Die Armee überlegt sich auch, auf den Bau von bereits geplanten oberirdischen Lagern zu verzichten, weil diese zu wenig Schutz bieten. Im Gegenzug will sie stillgelegte Bunker wieder in Betrieb nehmen.
4: Das heißt, dass wir uns überlegen, welche unterirdischen Anlagen taugen für eine minimale Ertüchtigung. Da kann man für wenige 10'000 Franken ein Optimum erreichen.
2: Insgesamt aber kostet die neue Logistik viel Geld. Die eidgenössische Finanzkontrolle, EFK, die Aufsichtsbehörde also, schätzt in ihrem Bericht zur Armeelogistik die Kosten für den Vollausbau auf rund 5 Milliarden Franken. Allerdings habe die Armee dieses Geld bislang gar nicht eingeplant. Abstriche könnten nötig werden, warnt die EFK. Sie empfiehlt eine rasche Gesamtübersicht und eine bessere Abstimmung innerhalb des VBS. Das werde man umsetzen, sagt Robert Scheidegger vom VBS. Die Summe von 5 Milliarden relativiert er. So viel werde die Armee in den nächsten Jahren nicht ausgeben.
3: Das ist keineswegs das Ziel, im Gegenteil. Mit 5 Milliarden hätten wir schon eine große Dezentralisierung und da geht es jetzt darum, schrittweise vorzugehen.
2: Schrittweise vorgehen will das VBS auch bei der Informatik. Die aktuelle Logistik-Software taugt nicht für den Kriegsfall. Die Rechenzentren sind nicht genügend geschützt. Die Armee prüft zurzeit Varianten für eine kriegstaugliche Lösung.
0: Der Bericht von Dominik Meyer. Ja, in der mittlerweile vierten Hitzewelle in diesem Sommer denkt man aktuell vermutlich weniger ans Heizen. Und trotzdem, mit Blick auf den kommenden Winter, wächst die Sorge um die Gasversorgung, Mario Stoni.
1: Ja, denn die Stände der Gasspeicher in der EU sind aktuell vergleichsweise tief. Sie sind zu 58% gefüllt. Das ist auch für die Schweiz wichtig, weil unser Gas aus der EU kommt. Deshalb treffen sich Vertreter des Bundes und der Schweizer Gasindustrie nun wöchentlich, also häufiger als sonst. Das sagte der Sprecher der Gasindustrie zu SRF. Es brauche Maßnahmen, denn an kalten Wintertagen könnte das Gas in der Schweiz knapp werden. Mögliche Maßnahmen würden nun diskutiert, spruchreif sei aber noch nichts. Nach Deutschland. Der Fund einer Drohne mit Sprengstoff am Flughafen Leipzig beunruhigt die deutschen Sicherheitsbehörden. Innenminister Alexander Dobrindt spricht nun von einem sicherheitsrelevanten Vorgang und der Vorfall habe eine neue Qualität.
5: Dass eine Drohne bewaffnet mit Sprengstoff sich hier auf einem Flughafengelände befindet, das ist ein neues Bedrohungsszenario.
1: Die Erkenntnisse deuteten auf ein professionell geplantes Vorgehen hin. Zu den Hintergründen oder möglichen Tätern sagte der Innenminister, er wolle nicht spekulieren. Dobrindt hatte nach dem Fund seine Ferien unterbrochen und sich am Abend mit den Sicherheitsbehörden besprochen. Die Drohne war in der Nacht auf gestern entdeckt worden, laut Berichten in der Nähe einer ukrainischen Transportmaschine.
0: Ja, und auch einige Meldungen aus dem Bereich Sport, die machen heute Schlagzeilen. Zum Beispiel gab es ja viel Kritik in den letzten Tagen an FIFA-Präsident Gianni Infantino. Nach einer Krisensitzung stellt sich die Führung des Weltfußballverbandes nun aber hinter den umstrittenen Präsidenten.
1: Die FIFA spricht von einem konstruktiven und positiven Treffen und die Verbandsführung habe ihre uneingeschränkte Unterstützung für Infantino bekräftigt. Weiter hieß es nach dem Treffen in Marokko, Angriffe auf die Integrität des Fußballs werde man nicht dulden. Die FIFA räumt aber auch Fehler ein. Dafür habe man sich in einem Schreiben an die 211 Mitgliedsverbände entschuldigt. Ausgelöst wurde die Unruhe durch Pläne von Präsident Infantino. Er wollte Anteile der Fußball-WM an Private verkaufen.
0: Und auch diese Sportmeldung sorgt für viele Schlagzeilen. Eine der erfolgreichsten Schweizer Skirennfahrerinnen hat ihre Karriere beendet. Lara Gutberami hat angekündigt, dass sie aufhört. Es gäbe für alles eine Zeit und für sie sei es jetzt die Zeit, keine Rennen mehr zu fahren.
6: Penso che nella vita ci sia un momento per tutto. E ora so che non è più il mio momento di mettermi un pettorale e fare delle gare. Non vedo l'ora di sciare e sono felice così.
0: In dieser Videobotschaft sagte sie gestern, sie freue sich darauf, einfach nur so Ski zu fahren. Lara Gutberami hat in ihrer langen Karriere 48 Weltcuprennen gewonnen, wurde zweimal Gesamtweltcupsiegerin, ist Olympiasiegerin und Weltmeisterin, eine Ausnahmekönnerin, also die oft auch ihren eigenen Weg gegangen ist. Man Marok hat ihre Karriere eng begleitet während 15 Jahren, zuerst als Sportjournalist und dann als SRF-Skikommentator. Julius Schmid hat ihn gefragt, wie er Lara Gutberami in dieser Zeit erlebt hat.
7: Den Medien trat Lara Gutberami anfangs als Teenager offenherzig, ehrlich und fröhlich entgegen. Die Tessinerin blieb immer ehrlich. Ihre offene und fröhliche Art, die verlor sie aber rasch. Gutberami zeigte sich dann eher zurückhaltend, wurde skeptischer und ihre Unbeschwertheit aus den ersten Jahren war weg, das Vertrauen gegenüber den Medien sowieso. Sie entwickelte sich so zur teils schwierigen und unberechenbaren Interviewpartnerin. Und erst im fortgeschrittenen Alter und zum Ende ihrer Karriere kam mit ihren größten Erfolgen auch diese Offenheit wieder zurück.
8: Ja, sie hat sich also verändert während ihrer Karriere, auch gegenüber den Medien. Wie haben Sie das als Journalist persönlich erlebt?
7: Da habe ich ein längeres Gespräch besonders im Kopf. Lara Gutberami kam zu uns zum Interview vor einer Weltcup-Abfahrt in Cortina. Das abgemachte Interview war dann zu Ende und die Tessinerin blieb einfach stehen. Rund eine halbe Stunde diskutierte sie mit unserem Team über die Entwicklungen im Skisport. Sie äußerte dabei eine klare Meinung zu den heutigen technischen Hilfsmitteln. Sie selbst ist mit einem unglaublich guten Gefühl für die perfekte Linie, für Geländeübergänge und wechselnde Bedingungen ausgestattet. Und darum hat sie eben wenig übrig für GPS-Daten und stundenlanges Videostudium am Abend im Hotelzimmer. Gegen Ende ihrer Karriere gab es dann mehrere solche Momente, solche Gespräche. Und darum, finde ich, hat sich Lara Gutberami zum Ende ihrer Laufbahn gegenüber uns Medien persönlich gezeigt und ihre klare Meinung bewusst platziert.
0: Sagt SRF-Sportjournalist Men Marok. Ja, und interessant ist, dass der Alpin-Direktor bei Swiss Ski und langjährige Frauen-Cheftrainer Hans Flatscher sagt, auf diesen Rücktritt zu diesem Zeitpunkt jetzt war man nicht unbedingt vorbereitet. Wir haben mit ihm gesprochen, seine Aussagen finden Sie auf der SRF-News-App. Und dann noch vom Ski zum Fußball. Die Frauen des Berner Clubs IB haben den Einzug in die Champions League verpasst.
1: Die IB-Frauen haben in der zweiten Qualifikationsrunde gegen das österreichische St. Pölten verloren, und zwar mit 3-4. Für die IB-Frauen geht es im nächsten Spiel am Samstag nun darum, ob sie an der Qualifikation zum Europacup teilnehmen können. Dann noch die Börsendaten von SIX. Der Dow Jones Index in New York hat 0,5% gewonnen. Der Nikkei Index in Tokio fällt und zwar um 1,1%. Der Euro wird zu 93,25 Rappen gehandelt und der Dollar zu 80,78 Rappen.
0: Das sind die Informationen von heute Morgen. Verantwortlich für die Inhalte Nicolas Malzacher und die Zeit gleich 7:10. Hat die mächtigste Armee der Welt ein Munitionsproblem? Während US-Präsident Trump Entwarnung gibt für die USA, zeichnen Medienberichte ein ganz anderes Bild. ARD-Korrespondentin Anne Schneider aus Washington mit den Einzelheiten.
9: Geht den USA die Munition aus? Das wohl nicht, doch bei bestimmten Raketentypen werden die Vorräte nach mehr als 5 Monaten Irankrieg offenbar knapp. Darauf deuten mehrere Medienberichte hin, die sich auf anonyme US-Regierungsvertreter berufen. US-Präsident Donald Trump betont dagegen, es gebe kein Problem.
10: Wir haben genug Munitionsbestände. Biden hat viel an die Ukraine geliefert. Deshalb füllen wir unsere Lager jetzt wieder auf. Aber wir haben nach wie vor viel Munition.
9: Nach Angaben von Reuters hat das US-Militär einen Großteil seiner einsatzbereiten Bestände an modernen Langstrecken- und Präzisionsraketen bereits verbraucht. Also an Präzisionswaffen, die Ziele in mehreren hundert Kilometern Entfernung treffen können. Aber auch die Bestände an Patriot- und THAAD-Abfangraketen sind stark dezimiert, erklärt Mark Hensian vom CSIS, einer einflussreichen Sicherheits- und außenpolitischen Denkfabrik, im Fernsehsender CNN. Diese Raketen seien im Irankrieg in großer Zahl eingesetzt worden, weshalb das Problem mit jedem Konflikttag weiter wachse.
10: Je länger der Krieg dauert, desto mehr diese Systeme müssen wir einsetzen.
9: Das Problem, selbst wenn das Pentagon bereit ist, sofort viele Milliarden in die Hand zu nehmen und selbst wenn der Irankrieg morgen vorbei wäre, würde es lange dauern, die Bestände wieder aufzubauen.
10: Neue Raketen zu beschaffen dauert Jahre. Wer heute bestellt, muss mit einer Lieferzeit von 3 bis 4 Jahren rechnen. Das Problem ist nicht das Geld, sondern die Zeit.
9: Dazu kommt, dass die Patriot-Abfangraketen auch global stark nachgefragt werden. Die USA benötigen sie für die eigenen Bestände, die Golfstaaten wollen ihre Reserven gegen mögliche iranische Angriffe auffüllen und die Ukraine verbraucht große Mengen zur Abwehr der russischen Raketenangriffe. Die Warteschlangen der Rüstungsindustrie sind also lang. Politiker wie der republikanische Abgeordnete Michael McCaul befürchten, dass die geschrumpften Bestände sogar die Abschreckungswirkung der USA gegenüber China beeinträchtigen könnten.
10: Chinas Präsident Xi verfolgt die Entwicklung der amerikanischen Bestände genau. Gleichzeitig denkt er über sein weiteres Vorgehen gegenüber Taiwan.
9: Weil neue Raketen oft erst nach Jahren geliefert werden, wird die Munitionsfrage zunehmend zu einer strategischen Frage. Reichen die Reserven aus, um mehreren Krisen gleichzeitig zu begegnen? Und was passiert, wenn weitere Konflikte hinzukommen? Die USA sind weit davon entfernt, wehrlos zu sein. Doch der Irankrieg hat gezeigt, wie schnell selbst die Arsenale der größten Militärmacht der Welt schrumpfen können.
0: Und gleich schauen wir hier in eine Unruheregion, in der es neue Unruhen gibt, nämlich nach Kaschmir. Das nach der Nachrichtenübersicht.
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0: 7:13 jetzt. Die Schweizer Armee will ihre Logistik fit machen für den Ernstfall. Ein Großprojekt soll Nachschub, Wartung und Lagerung dezentraler organisieren. In einem Bericht fordert die Finanzkontrolle die Armee jetzt auf, die möglichen Milliardenkosten für dieses Großprojekt realistisch einzuplanen. Hat die Schweiz im Winter genügend Gas? Die EU-Gasspeicher sind mit 58% vergleichsweise wenig gefüllt. Und weil die Schweiz Gas aus der EU bezieht, prüfen Bund und Schweizer Gasindustrie aktuell mögliche Maßnahmen für kalte Wintertage. Konkrete Entscheide sind aber noch nicht gefallen. Und die Spitze der FIFA stellt sich hinter Präsident Gianni Infantino. Nach einem Krisentreffen in Marokko hat sie ihm das Vertrauen ausgesprochen. Hintergrund sind Infantinos umstrittene Vermarktungspläne für Turniere des Weltfußballverbandes, unter anderem natürlich der WM. Und das Wetter noch. Heute recht sonnig. Entlang der Alpen gibt's dichtere Wolken und lokale Schauer sind möglich. Im Norden bei 29 Grad, im Süden 35. Seit 2 Monaten gibt es im pakistanischen Teil von Kaschmir Unruhen mit Toten und Verletzten. Dies, während in der Region gerade gewählt wird. Grund für die Unruhen ist ein umstrittenes Wahlrecht für Flüchtlinge aus dem indischen Teil Kaschmirs. Rachel Barocci hat Franziska Amler vom ARD-Studio Neu-Delhi gefragt, wie die Lage denn dort aktuell aussieht.
12: Ja, also es ist definitiv eine der schwersten politischen Unruhen der letzten Jahre. Diese Massenproteste laufen schon seit Ende Juni. Und was wir hören, ist auch, dass sie aktuell weiterhin andauern. Zum Beispiel in Muzaffarabad, das ist ja die Hauptstadt des von Pakistan kontrollierten Teil Kaschmirs. Aber ich muss auch sagen, viel dringt eben nicht nach außen. Denn derzeit, auch das hören wir von unseren Kontakten, herrscht eben eine totale Mediensperre. Und Pakistan hat unter anderem ja auch erst vor ein paar Tagen im Jahr den Zugang zu Al Jazeera eingeschränkt. Das ist ja der arabische Nachrichtensender mit Sitz in Doha. Und die Regierung wirft eben dem Sender vor, voreingenommen und ungenau über die Entwicklung in dem Gebiet zu berichten. Und das spiegelt auch so ein bisschen die Lage wider. Es ist sehr komplex und sehr unübersichtlich. Und wir bekommen eben insgesamt aus dieser Region auch tatsächlich nur wenige spärliche Informationen.
13: Bei den Protesten geht es um ein umstrittenes Wahlrecht. Worum geht es da genau?
12: Also im Grunde geht es um 12 Sitze. Die sind nämlich reserviert für Geflüchtete und deren Nachkommen aus dem indisch verwalteten Kaschmir, die eben nach 1947 nach Pakistan gegangen sind, heute aber überwiegend ja verstreut in anderen Teilen Pakistans leben. Und es handelt sich eben um eine Gruppe von so rund 440.000 Menschen. Das heißt eben, diese Wähler und auch ja die Kandidaten, die leben gar nicht in Kaschmir, dort, wo jetzt die Regionalwahlen stattfinden, und sind eben auch von den dortigen Problemen, wie zum Beispiel hohen Strompreisen und der Inflation, gar nicht betroffen. Sie dürfen aber wählen und sich aufstellen lassen. Und ja, so argumentiert zumindest das Bündnis JAAC. Das ist ja ein Zusammenschluss zivilgesellschaftlicher Gruppen, Händler, Anwälte und Aktivisten. Und dieses Bündnis wirft eben Islamabad vor, ja, diese Wahl zu manipulieren und diese Sitze zu nutzen, um vor Ort die lokale Politik zu beeinflussen.
13: Dieses Wahlrecht gibt es schon seit Jahrzehnten, genauer seit den 70er Jahren. Wie ist das historisch überhaupt gewachsen?
12: Also die Regelung ist natürlich eng mit dem politischen Streit um Kaschmir verbunden. Also Hintergrund ist ja, dass Kaschmir seit Jahrzehnten umstritten ist. Also sowohl Indien als auch Pakistan beanspruchen eben die Himalaya-Region jeweils vollständig für sich. Beide Staaten kontrollieren jedoch nur jeweils einen Teil des Gebiets und betrachten den jeweils anderen Teil als unrechtmäßig besetzt. Und bei der Teilung Britisch-Indiens, da muss man jetzt ein bisschen ausholen, um diesen ganzen Konflikt zu verstehen, und eben dem ersten Krieg zwischen Indien und Pakistan um Kaschmir, sind eben tausende Menschen aus Jammu und Kaschmir nach Pakistan geflohen, und viele dieser Flüchtlinge siedelten sich dann vor allem in Punjab an. Und ja, Pakistan wollte, dass diese Menschen politisch vertreten sind, weil es sie eben weiterhin als Teil der Kaschmir-Frage betrachtet. Und dann wurde eben 1974, wurden dann diese 12 reservierten Sitze offiziell eingeführt, aber inzwischen, so zumindest der Vorwurf, sind sie eben auch ein Werkzeug, ja, der Machtpolitik geworden.
13: Es ist ja schon seit längerem umstritten, das Wahlrecht. Weshalb ist es ausgerechnet jetzt so aufgeflammt?
12: Ja, das hat mehrere Gründe. Also zum einen gibt es schon länger eine Unzufriedenheit mit der Regierung. Also viele Menschen beklagen wirtschaftliche Probleme, eben hohe Strompreise, eine schlechte Infrastruktur und Korruption. Und dieses Bündnis JAAC fordert eben schon länger diese Abschaffung der 12 Sitze. Das wurde auch zu ja einer zentralen politischen Forderung. Und Ende Mai sind eben Gespräche zwischen dem Bündnis und der Regierung in Muzaffarabad gescheitert. Und das führte dann auch dazu, dass kurz danach dieses Bündnis auch von der Regionalregierung auf Grundlage der Antiterrorgesetze verboten wurde. Und dann hat auch noch das oberste Gericht entschieden, dass eben diese 12 Flüchtlingssitze verfassungsrechtlich geschützt sind. Unterstützer wurden festgenommen. Und diese ganze Gemengelage führte eben dazu, dass zu einem Generalstreik aufgerufen wurde, dass es tagelange Internetsperren gab und dass es eben Gewalt, ja, Proteste gab mit eben auch vielen Toten und Verletzten.
13: Die pakistanische Regierung hält trotz dieser Proteste an den 12 Sitzen und dem Wahlrecht fest. Weshalb ist das so wichtig für die Regierung in Islamabad?
12: Also diese 12 Sitze sind eben Teil der insgesamt 45 gewählten Sitze, also somit ein Viertel des gesamten Parlaments. Also deswegen spricht man da auch vom Königsmacher-Effekt, weil diese 12 Sitze eben tatsächlich oft darüber entscheiden, wer die Regierung in Kaschmir stellt. Also wer diese Sitze gewinnt, gewinnt eben auch meist die Wahl. Und historisch gesehen wählen eben diese Wählergruppen außerhalb Kaschmirs fast immer diejenige Partei, die gerade in Islamabad an der Macht ist. Und deswegen sagen eben Aktivisten, werfen eben der Zentralregierung in Islamabad vor, das Wahlergebnis zu manipulieren, um sich eben direkt in regionale Angelegenheiten einzumischen. Denn eben würden nur die Menschen abstimmen, die tatsächlich in Kaschmir leben, könnten eben ja lokale Bewegungen oder Parteien gewinnen, die mehr Unabhängigkeit von Islamabad fordern. Und es hat natürlich auch eine symbolische und strategische Bedeutung. Da geht es natürlich wieder um den Kaschmir-Anspruch. Pakistan betrachtet eben Kaschmir weiterhin als ungelösten Konflikt mit Indien. Und Menschen aus den heute von Indien kontrollierten Teilen Kaschmirs gehören eben politisch zu Kaschmir und werden vertreten. Das ist das Symbol, was man eben nach außen senden möchte. Und damit unterstützt Pakistan eben seine Position, dass die gesamte Region weiterhin umstritten ist.
13: Mittlerweile solidarisieren sich auch Menschen aus pakistanischen Städten außerhalb Kaschmirs mit den Protestierenden. Wie außergewöhnlich ist das?
12: Ich würde sagen, das ist schon durchaus bemerkenswert. Pakistan unterstützt ja traditionell politisch die Forderung nach Kontrolle über Kaschmir und stellt sich auch häufig als ja Unterstützer der Kaschmiris dar, dass nun eben Menschen in anderen Teilen Pakistan, und das sind ja vor allen Dingen die Großstädte, also Lahore, Karachi, Islamabad, ja mit einer Bewegung protestieren, die sich gegen den Einfluss Islamabads richtet. Das ist schon ungewöhnlich. Aber diese Solidarität entsteht auch vor allen Dingen, weil man eben gemeinsame Themen hat, weil das ganze Land leidet ja unter steigenden Lebenshaltungskosten, wirtschaftliche Ungleichheit, auch Unzufriedenheit mit der Regierung, Forderungen nach mehr politischer Beteiligung. Aber man muss auch sagen, daraus lässt sich jetzt natürlich nicht schließen, dass dies die Ansichten der pakistanischen Bevölkerung insgesamt widerspiegeln. Aber man sieht eben schon, dass da eine gewisse Solidarität vorhanden ist.
14: Das sagt Franziska Amler vom ARD-Studio Neu-Delhi.
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14: Und von den Schweizer Sprachregionen tauchen wir jetzt ab, und zwar in die Tiefsee. Dort wollen nämlich einige Firmen und Staaten Bergbau betreiben und im großen Stil Metalle abbauen. Da kann natürlich jetzt nicht einfach jeder und jeder einfach so graben. Deshalb wollte man an einer Konferenz, die vor wenigen Tagen zu Ende gegangen ist, neue Regeln dafür festlegen. Nicht in allen Punkten konnte man sich da einigen, aber das wohl wichtigste Ergebnis ist, es gibt erneut keinen Startschuss für den Tiefseebergbau. Das dürfte die aktuelle US-Regierung einigermaßen kalt lassen. Die will den Tiefseebergbau nämlich weiter vorantreiben, ungeachtet dessen, dass sich Dutzende Staaten an dieser Konferenz eben gerade dagegen ausgesprochen haben. Wissenschaftsredaktorin Katrin Kaprätz beschäftigt sich mit dem Thema und ich habe sie gefragt, wie sie die Ergebnisse der Konferenz bewertet.
21: Ich würde sagen, gemischt. An diesen jährlichen Konferenzen treffen sich mehr als 170 Staaten und beraten gemeinsam über die Nutzung der Tiefsee. Und das Ziel, verbindliche Regeln für den Tiefseebergbau zu erlassen, das wurde nicht erreicht, liegt weiterhin in recht großer Ferne. Und ich würde sagen, das ist sicher ein Minus für das Ansehen dieser Treffen. Gleichzeitig ist an der Konferenz aber die Unterstützung für ein Moratorium gewachsen, also eine vorsorgliche Pause auf dem Weg zum kommerziellen Tiefseebergbau. Das werte ich als ein Plus für die Umwelt. Und neu dürfen Firmen, die sich für den Tiefseebergbau interessieren, als Beobachter an diesen Konferenzen dabei sein. Diese Nähe zwischen den wirtschaftlich an der Tiefsee Interessierten und den für die Tiefsee zuständigen Behörden kritisieren Umweltschützerinnen und auch Forschende.
14: Genau, da sind wir direkt bei der Kritik. Was ist denn jetzt die Hauptkritik, kann man sagen, am Tiefseebergbau?
21: Nun, dass die Auswirkungen des Tiefseebergbaus sehr schwierig abzuschätzen sind und dass die Menschheit riskiert, das Ökosystem Tiefsee nachhaltig zu beschädigen. Diese Kritik kommt von Seiten

0: so wie eine Art Staubsauger metallhaltige Knollen auf, sogenannte Manganknollen. Die werden über ein Rohr mehrere Kilometer bis hinauf zu einem Schiff an der Wasseroberfläche gesaugt. Und Sediment, das mit den Knollen aufgesaugt wurde, wird unterwegs wieder ins Meer entlassen. Das ist alles in allem ein erheblicher Eingriff in ein Ökosystem, wo es normalerweise sehr dunkel und sehr still ist und wo es sehr wenig Nährstoffe gibt. So weiß die Forschung, dass zum Beispiel das aufgewirbelte Sediment die Kiemen von Lebewesen verstopfen kann. Das Unterwasserfahrzeug ist denn auch laut und mit hellen Scheinwerfern unterwegs und hinterlässt tiefe Fahrspuren im Meeresboden, die noch Jahrzehnte später sichtbar sind. Die Lebensgemeinschaft dort kann sich zwar von solchen Abbautests erholen, aber die Zusammensetzung der Lebensgemeinschaft verändert sich deutlich, wobei man nicht weiß, was das für Konsequenzen hat für das Funktionieren dieses Ökosystems. Außerdem befürchten Forschende auch, dass große Mengen Kohlenstoff, der im Meeresboden eingelagert ist, durch den Tiefseebergbau in die Atmosphäre gelangen könnte und das Klima aufheizen könnte.
1: Und Katrin Capretz, Sie haben das vorhin schon mal kurz angetönt, was da abgebaut werden soll, diese Manganknollen. Vielleicht können Sie das noch mal ein bisschen genauer schildern. Warum ist man daran interessiert? Was enthalten die?
0: Es gibt verschiedene Formen, die man am Meeresboden abbauen will, aber diese Knollen, die stehen aktuell vor allem im Fokus. Mangan oder auch polymetallische Knollen werden die genannt. Sie enthalten Metalle wie Kupfer, Nickel, Kobalt, Mangan und verschiedene sogenannte seltene Erden. Und die liegen am Meeresboden verstreut, dort, wo der Meeresboden sehr flach ist, und da liegen die so kartoffelähnlich verteilt. Diese Metalle, die sind teils sehr begehrt für den Bau von Batterien, Solarpanels, Smartphones, aber auch für Waffensysteme oder medizinische Geräte.
1: Und Sie haben vorhin gesagt, was es für eine Technik dafür braucht. Wie wirtschaftlich ist denn das Ganze unter dem Strich schlussendlich? Weiß man das?
0: Nein, das weiß man nicht. Das ist tatsächlich noch sehr unklar und weckt unter Fachleuten aus der Rohstoffbranche auch Zweifel daran, ob der Tiefseebergbau wirklich so schnell durchstarten würde, wenn die USA ihre Pläne tatsächlich weiterverfolgt. Bis heute nämlich konnte keines der interessierten Unternehmen darlegen, wie und wo die Verarbeitung dieser Manganknollen stattfinden soll. Und auch die Gehalte der verschiedenen Metalle sind immer mehr oder weniger grobe Schätzungen. Dazu kommt noch, dass die Nachfrage nach bestimmten Metallen sich je nachdem schnell verändern kann. Beispielsweise waren Kobalt und Nickel bis vor einigen Jahren sehr gefragt für den Bau von Batterien. Mittlerweile hat sich viel getan und die Forschung hat Batterien entwickelt, die deutlich weniger von diesen Metallen benötigen. Die Nachfrage und so auch die Preise für Kobalt und Nickel sind darum deutlich gesunken.
1: Und Ihre Einschätzung abschließend, wie wahrscheinlich ist es denn, dass man eines Tages tatsächlich anfängt, den Meeresboden in der Tiefsee abzugraben?
0: Ja, ich habe mir mittlerweile große Zweifel, dass die Tiefsee aus Umweltschutzüberlegungen verschont wird. Aber ich kann mir gut vorstellen, dass sich der Tiefseebergbau noch längere Zeit einfach nicht lohnen wird und darum nicht durchstartet. Der Tiefseebergbau bzw. die Ambitionen dafür, die sind nun schon mehr als 60 Jahre alt. Und die Geschichte hat gezeigt, dass immer auch viel Spekulation mit im Spiel war. Mehrere Male standen ökonomisch schwache Staaten zum Schluss mit großen Schuldenbergen da, während sich windige Unternehmer und Investoren gerade noch rechtzeitig aus dem Staub gemacht hatten. Drum, möglicherweise steckt also sogar darin ein Teil des Geschäfts, in diesem Glauben an einen Schatz in der Tiefsee und der Frage, wie viel Geld man allein mit diesem Glauben schon machen kann.
1: Sagt Wissenschaftsredaktorin Katrin Capretz. In wenigen Augenblicken, 7.30 Uhr, dann gibt es hier das Neueste und das Wichtigste, was uns an diesem 6. August, an diesem Donnerstagmorgen beschäftigt.

0: als Schwachstelle der Armee. Deshalb soll sie neu organisiert werden. Die Finanzkontrolle warnt jetzt allerdings vor mehreren Risiken. Und 101 Mal ist sie aufs Podest gefahren bei Weltcuprennen. Jetzt ist Schluss. Die Ausnahmeskifahrerin Lara Gut-Behrami hat ihren Rücktritt bekannt gegeben. Und bei mir im Studio ist Mario Stoni. Ja, und es gibt einmal mehr einen sommerlichen und heißen Tag heute, oder?
1: Genau, im Norden ist es heute mit 29 Grad allerdings nicht mehr ganz so heiß wie zuletzt. Im Süden gibt es aber bis zu 35 Grad. Dazu ist es recht sonnig und entlang der Alpen sind die Wolken dichter und es sind auch Gewitter möglich.
0: Unser Mikrofon für Sie, Susanne Stöckel. Die Schweizer Armee richtet sich wieder voll aufs Verteidigen, also schlussendlich auf einen möglichen Krieg aus. Dafür muss sich aber einiges ändern, unter anderem bei der Logistik, denn hier wäre die Schweiz heute verwundbar. Das geht man jetzt an mit einem Großprojekt. Und dieses Projekt birgt aber Risiken. Ein neuer Bericht zeigt, wo die sind. Aber eins nach dem anderen. Dominik Meyer berichtet.
2: Krieg schien in der Schweiz jahrzehntelang weit weg. Die Armeelogistik musste deshalb vor allem effizient und günstig sein. Mit großen zentralen Lagern zum Beispiel. In der heutigen Sicherheitslage aber gehe das nicht mehr, sagt Robert Scheidegger, der stellvertretende Generalsekretär des Verteidigungsdepartements VBS.
3: Zentralisierte Lager sind große Flächen, die man mit einem Treffer eigentlich vernichten könnte. Deshalb muss man jetzt überlegen, wie wir uns für den möglichen Verteidigungsfall uns aufstellen können.
2: Mit der neuen Logistik-Gesamtkonzeption will die Armee Lagerung, Wartung oder Nachschub je nach Lage stärker übers Land verteilen und besser schützen. Für wichtige Waffensysteme gelte das ab jetzt, sagt Michael Nussli, der stellvertretende Chef der Logistikbasis der Armee.
4: Ich spreche da von geschützten Mannschaftstransporten, von Panzern, von wichtigen Systemen, die die Einsatzziele der Armee sicherstellen.
2: Die Armee überlegt sich auch, auf den Bau von bereits geplanten oberirdischen Lagern zu verzichten, weil diese zu wenig Schutz bieten. Im Gegenzug will sie stillgelegte Bunker wieder in Betrieb nehmen.
4: Das heisst, dass wir uns überlegen, welche unterirdischen Anlagen taugen für eine minimale Ertüchtigung. Da kann man für wenige 10'000 Franken ein Optimum erreichen.
2: Insgesamt aber kostet die neue Logistik viel Geld. Die Eidgenössische Finanzkontrolle, EFK, die Aufsichtsbehörde also, schätzt in ihrem Bericht zur Armeelogistik die Kosten für den Vollausbau auf rund 5 Milliarden Franken. Allerdings habe die Armee dieses Geld bislang gar nicht eingeplant. Abstriche könnten nötig werden, warnt die EFK. Sie empfiehlt eine rasche Gesamtübersicht und eine bessere Abstimmung innerhalb des VBS. Das werde man umsetzen, sagt Robert Scheidegger vom VBS. Die Summe von 5 Milliarden relativiert er. So viel werde die Armee in den nächsten Jahren nicht ausgeben.
3: Das ist keineswegs das Ziel, im Gegenteil. Mit 5 Milliarden hätten wir schon eine große Dezentralisierung und da geht es jetzt darum, schrittweise vorzugehen.
2: Schrittweise vorgehen will das VBS auch bei der Informatik. Die aktuelle Logistik-Software taugt nicht für den Kriegsfall, die Rechenzentren sind nicht genügend geschützt. Die Armee prüft zurzeit Varianten für eine kriegstaugliche Lösung.
0: Dominik Meyer hat berichtet. Und wir bleiben direkt in der Schweiz. Ja, ans Heizen denkt man bei den aktuellen Temperaturen wohl eher nicht. Und trotzdem, mit Blick auf den kommenden Winter, wächst die Sorge um die Gasversorgung, Mario Stoni.
1: Denn die Stände der Gasspeicher in der EU sind aktuell vergleichsweise tief. Sie sind zu 58% gefüllt. Das ist auch für die Schweiz wichtig, weil unser Gas aus der EU kommt. Deshalb treffen sich Vertreter des Bundes und der Schweizer Gasindustrie nun wöchentlich, also häufiger als sonst. Das sagte der Sprecher der Gasindustrie zu SRF. Es brauche Maßnahmen, denn an kalten Wintertagen könnte das Gas in der Schweiz knapp werden. Mögliche Maßnahmen würden nun diskutiert. Spruchreif sei aber noch nichts. Nach Deutschland, der Fund einer Drohne mit Sprengstoff am Flughafen Leipzig beunruhigt die deutschen Sicherheitsbehörden. Innenminister Alexander Dobrindt spricht von einem sicherheitsrelevanten Vorgang und der Vorfall habe eine neue Qualität.
5: Dass eine Drohne bewaffnet mit Sprengstoff sich hier auf einem Flughafengelände befindet, das ist ein neues Bedrohungsszenario.
1: Die Erkenntnisse deuteten auf ein professionell geplantes Vorgehen hin. Zu den Hintergründen oder möglichen Tätern sagte der Innenminister, er wolle nicht spekulieren. Dobrindt hatte nach dem Drohnenfund seine Ferien unterbrochen und sich am Abend mit den Sicherheitsbehörden besprochen. Die Drohne war in der Nacht auf gestern entdeckt worden, laut Berichten in der Nähe einer ukrainischen Transportmaschine.
0: Und an diesem Donnerstagmorgen geben einige Meldungen aus der Sportwelt zu reden, unter anderem diese, dass eben viel Kritik ist in den letzten Tagen an FIFA-Präsident Gianni Infantino gegeben hat. Nach einer Krisensitzung stellt sich die Führung des Weltfußballverbandes nun aber hinter den umstrittenen Präsidenten.
1: Die FIFA spricht von einem konstruktiven und auch positiven Treffen und die Verbandsführung habe ihre uneingeschränkte Unterstützung für Infantino bekräftigt. Weiter hieß es nach dem Treffen in Marokko, Angriffe auf die Integrität des Fußball-Weltverbandes werde man nicht dulden. Die FIFA räumt aber auch Fehler ein. Dafür habe man sich in einem Schreiben an die 211 Mitgliedsverbände entschuldigt. Ausgelöst wurde die Unruhe durch Pläne von Präsident Infantino. Wollte Anteile der Fußball-WM an Private verkaufen.
0: Ja, und ebenfalls Sportschlagzeilen macht die Schweizer Skirennfahrerin Lara Gut-Berami. Eine der erfolgreichsten Skirennfahrerinnen hat ihre Karriere beendet. Sie hat angekündigt, dass sie aufhört und gesagt, es gäbe für alles eine Zeit und für sie sei es jetzt die Zeit, keine Rennen mehr zu fahren.
6: Penso che nella vita ci sia un momento per tutto. E ora so che non è più il mio momento di mettermi un pettorale e fare delle gare. Non vedo l'ora di sciare e sono felice così.
0: In dieser Videobotschaft sagte sie gestern, sie freue sich darauf, einfach nur so noch Ski zu fahren. Lara Gut-Berami hat in ihrer langen Karriere 48 Weltcuprennen gewonnen, wurde zweimal Gesamtweltcupsiegerin, ist Olympiasiegerin und Weltmeisterin. Eine Ausnahmekönnerin also, die aber oft auch ihren eigenen Weg gegangen ist. Men Maroc hat ihre Karriere eng begleitet, während 15 Jahren, zuerst als Sportjournalist und dann als SRF-Skikommentator. Julius Schmid hat ihn gefragt, wie er Lara Gut-Berami in dieser Zeit erlebt hat.
7: Den Medien trat Lara Gut-Berami anfangs als Teenager offenherzig, ehrlich und fröhlich entgegen. Die Tessinerin blieb immer ehrlich. Ihre offene und fröhliche Art, die verlor sie aber rasch. Gut-Berami zeigte sich dann eher zurückhaltend, wurde skeptischer und ihre Unbeschwertheit aus den ersten Jahren war weg, das Vertrauen gegenüber den Medien sowieso. Sie entwickelte sich so zur teils schwierigen und unberechenbaren Interviewpartnerin. Und erst im fortgeschrittenen Alter und zum Ende ihrer Karriere kam mit ihren größten Erfolgen auch diese Offenheit wieder zurück.
8: Ja, sie hat sich also verändert während ihrer Karriere, auch gegenüber den Medien. Wie haben Sie das als Journalist persönlich erlebt?
7: Da habe ich ein längeres Gespräch besonders im Kopf. Lara Gut-Berami kam zu uns zum Interview vor einer Weltcup-Abfahrt in Cortina. Das abgemachte Interview war dann zu Ende und die Tessinerin blieb einfach stehen. Rund eine halbe Stunde diskutierte sie mit unserem Team über die Entwicklungen im Skisport. Sie äußerte dabei eine klare Meinung zu den heutigen technischen Hilfsmitteln. Sie selbst ist mit einem unglaublich guten Gefühl für die perfekte Linie, für Geländeübergänge und wechselnde Bedingungen ausgestattet. Und darum hat sie eben wenig übrig für GPS-Daten und stundenlanges Videostudium am Abend im Hotelzimmer. Gegen Ende ihrer Karriere gab es dann mehrere solche Momente, solche Gespräche und darum, finde ich, hat sich Lara Gut-Berami zum Ende ihrer Laufbahn gegenüber uns Medien persönlich gezeigt und ihre klare Meinung bewusst platziert.
0: Sagt SRF-Sportredaktor Men Maroc. Ja, und interessant ist, dass der Alpin-Direktor bei Swiss Ski und langjähriger Frauencheftrainer Hans Fletscher sagte, ja, auf diesen Rücktritt jetzt zu diesem Zeitpunkt sei man so nicht unbedingt vorbereitet gewesen. Wir haben ihn interviewt und seine Aussagen finden Sie auf der SRF-News-App. Ja, und vom Ski noch zum Fußball. Die Frauen des Berner Clubs IB haben den Einzug in die Champions League verpasst.
1: Die IB-Frauen haben in der zweiten Qualifikationsrunde gegen das österreichische St. Pölten verloren, und zwar 3-4. Für die IB-Frauen geht es im nächsten Spiel am Samstag nun darum, ob sie an der Qualifikation zum Europacup teilnehmen können. Dann die Börsendaten, übermittelt von SIX. Der Dow Jones Index in New York hat 0,5% gewonnen. Der Nikkei Index in Tokio fällt und zwar um 0,9%. Der Euro wird zu 93,24 Rappen gehandelt und der Dollar zu 80,73 Rappen. Und die Wetteraussichten. Heute ist es vielerorts recht sonnig. In den Alpen sind die Wolken zahlreicher und ab dem Mittag gibt es dort lokale Schauer und auch Gewitter. Im Norden erreichen die Höchstwerte um 29 Grad, im Tessin bis zu 35 Grad.
0: Das sind die Informationen von heute Morgen. Verantwortlich Nikolaus Malzacher und die Zeit genau 20 vor 8. In den USA befindet sich die Demokratische Partei in einem Richtungsstreit. Auf der einen Seite steht da ein moderates Lager, auf der anderen Seite ein linkeres Lager. Nun hat dieses linkere Lager einen Schlüsselsieg gefeiert. Bei den Vorwahlen der Demokratischen Partei im umkämpften Bundesstaat Michigan. Gewonnen hat Abdul El-Sayed. Er hat sich gegen die moderate Demokratin Haley Stevens durchgesetzt. Was diese Vorwahl in Michigan für die Demokratische Partei bedeutet, darüber spreche ich jetzt live mit Sarah Wagner. Sie ist stellvertretende Direktorin der Atlantischen Akademie in Rheinland-Pfalz und forscht dort zur US-Politik. Guten Morgen, Frau Wagner.
9: Good morning, hallo.
0: Frau Wagner, wieso hat denn diese Vorwahl zunächst mal so viel Aufmerksamkeit bekommen?
9: Drei Punkte sind hier wichtig. Das Rennen war zum einen wie ein Brennglas oder ein Mikrokosmos, der die aktuellen Konflikte und Diskussionen innerhalb der Demokratischen Partei sehr offen gelegt hat. Sie hatten es angesprochen, wir haben ein junges linkes Lager, welches sich klar als Alternative zu einem Establishment präsentiert hat. Zweitens ist Michigan ein Swing State, also ein sehr umkämpfter Staat, der für die Demokraten enorm wichtig ist in den Zwischenwahlen im November. Hier muss man den Senatssitz, den aktuell noch ein Demokrat innehat, verteidigen. Sonst sieht es doch schlecht aus. Und zuletzt, es ist auch ein Bewährungstest für das linke Lager gewesen, deswegen hat man hier sehr genau hingeschaut, kann man hier außerhalb der liberalen Ostküste gewinnen, also ein wichtiges und spannendes Rennen.
0: Und Abdul El-Sayed hat sich jetzt knapp durchgesetzt eben gegen seine Kontrahentin Haley Stevens. Für was für eine Politik steht denn er?
9: El-Sayed vertritt den linksprogressiven Flügel der Partei. Er gehört selbst übrigens aber nicht zu den demokratischen Sozialisten, auch wenn viele seiner Programmpunkte hier an Inhalte anknüpfen. Er unterstützt zum Beispiel eine universelle staatliche Krankenversicherung, die Abschaffung der Einwanderungs- und Zollbehörde ICE. Er fordert eine Reform des Supreme Courts, eine Reform der Wahlkampffinanzierung und eine höhere Besteuerung von reichen Amerikanern. Also sein Slogan war immer so, money out of politics, money in your pocket. Und auch ganz wichtig, er war dezidierter Kritiker der US-Unterstützung für Israel. Und das hat er auch im Vorwahlkampf sehr deutlich gemacht und ist eben auch mit dieser starken Establishment-Kritik zeitgleich angetreten.
0: Und Sie haben vorhin das schon erwähnt, Michigan ist ein Swing State. Eben wenn die Demokraten die Mehrheit in der kleinen Kammer im Senat zurückerobern wollen im November, dann kommt es auch auf Michigan an. Was bedeutet das also jetzt, dass die Partei sich hier für einen Kandidaten eben aus dem linkeren Lager entschieden hat?
9: Ja, also man muss nochmal betonen, es war eben ein knapper Sieg, aber dennoch war es die Bestätigung für das linke Lager, dass man eben auch in so einem ja lila Staat gewinnen kann und man wird so motiviert sein, noch viel stärker in diese innerparteiliche Diskussion um Personalfragen und Inhalte zu gehen. Und es war ein Warnschuss fürs Establishment, denn die moderate Favoritin Haley Stevens, die Sie erwähnt haben, die konnte sich trotz enormer, also wirklich dramatischer externer finanzieller Hilfe von bestimmten Gruppen nicht durchsetzen. Und El-Sayed hat gezeigt, er konnte seine Unterstützer mobilisieren. Wir hatten eine sehr hohe Wahlbeteiligung. Also die Energie in diesem Rennen war im linken Lager. Und es verdeutlicht nochmal, wie viel Frust sich hier auch angestaut hat. Zum Beispiel 2018 war man in den Vorwahlen der Partei noch viel stärker auf Donald Trump als Gegner fokussiert. Und jetzt sieht man eben auch die eigene Partei teils als Gegner. Man sieht sie als zu verkrustet, zu alt, zu sehr dem Status quo verschrieben. Das heißt, es waren nicht nur ja ideologische Trennlinien, sondern auch strukturelle.
0: Und das waren ja jetzt eben mal Vorwahlen innerhalb der Demokratischen Partei. Und wer dann bei den Zwischenwahlen, bei diesen wichtigen Midterms im November, also jetzt Konkurrent wird, das steht bereits fest. Für die Republikaner tritt nämlich Mike Rogers an. Der Kandidat, den sich US-Präsident Trump auch gewünscht hatte. Wie stehen denn El-Sayeds Chancen gegen ihn?
9: Ja, der Blick in die Glaskugel. Aber die Republikaner, denke ich, werden doch gerne gegen El-Sayed antreten. Sie können hier eine bekannte und etablierte xeno- und islamophobe Kampagne fahren. Sie werden ihn gleich als Kommunisten verschreien. Mike Rogers hat 2024 die Senatswahl gegen die Demokratin Alyssa Slotkin verloren. Allerdings sehr knapp. Und er hat eben auch dieses Mal die Unterstützung von Donald Trump. Michigan hat sich in den letzten 3 Präsidentschaftswahlen 2-mal für Donald Trump entschieden. Das heißt, es wird ein hartes Rennen. Aber die Ausgangslage ist eigentlich nicht ganz schlecht für die Demokraten. Sie haben im vergangenen Jahr viele Special Elections gewonnen. Der Krieg gegen den Iran ist unpopulär. Die Republikaner haben eine dünne Message. Die Lebenshaltungskosten steigen. Trump ist unpopulär. Das heißt, eigentlich müssten die Demokraten hier gestärkt in die Zwischenwahlen gehen.
10: Jetzt in den Medien hat El-Sayed den Spitznamen Michigan Mamdani, also angelehnt an den Bürgermeister von New York, Soran Mamdani, der neue Bürgermeister, verfolgt ja ebenfalls eine dezidiert linke Politik. Kann man jetzt daraus schließen, dass der linke Flügel gerade dabei ist, den Richtungsstreit innerhalb der Demokratischen Partei zu gewinnen?
9: Soweit würde ich noch nicht gehen. Also es ist eine Sache, New York City zu gewinnen, aber Michigan wird nochmal eine ganz andere Hausnummer sein. Klar zieht das linke Lager gerade so die Aufmerksamkeit auf sich. Das sind neue, spannende Kandidaten. Es gab an den Vorwahlen diese Woche aber auch Niederlagen für das linke Lager, die noch nicht ganz so beachtet worden sind. Das heißt, es ist eine aufsteigende Koalition, aber noch keine dominierende Gruppe. Und auch wichtig, das linke Lager ist auch kein Monolith. Also hier gibt es intern auch deutliche Auseinandersetzungen zwischen den ideologischen Linken und denen, die sich einfach links liegen gelassen fühlen von der Politik.
10: Was würden Sie denn sagen, wie geschlossen geht die Demokratische Partei in diese Zwischenwahlen?
9: Für Michigan, denke ich, gibt es relativ ermutige Zeichen. Also die Konkurrentin, die unterlegen ist, Haley Stevens, hat die Niederlage schnell anerkannt. Man hat El-Sayed die eigene Unterstützung ausgesprochen. Man ist sich bewusst, dass die Partei zumindest sich ja keine offenen, dramatischen Auseinandersetzungen im Staat liefern darf, wenn sie gewinnen will. Und auch El-Sayed selbst hat versöhnliche Töne angeschlagen nach einem doch bitteren Vorwahlkampf. Und die Grundfrage wird einfach sein, kann El-Sayed seine eigene Koalition erweitern, also gerade auch ältere, traditionelle, moderate, schwarze Wähler und Wählerinnen ansprechen, die so das Rückgrat der Partei sind. Und auch wichtig im Umkehrschluss, die große Frage wird sein, ob sich eben das demokratische Establishment auch zusammenreißen kann und ihn aktiv als Kandidaten unterstützt und sich nicht so lange ziert, wie es bei Mamdani der Fall war.
10: Und am Schluss, Frau Wagner, noch mal ein bisschen Blick in die Glaskugel. Die gerade laufenden Vorwahlen, wie etwa in Michigan, haben die auch einen Einfluss darauf, wer für die Demokraten 2028 in 2 Jahren bei den Präsidentschaftswahlen kandidieren wird?
9: Schon. Also gerade wenn El-Sayed gewinnen sollte im November, dann wird das die Kandidierenden definitiv beeinflussen. Und was wir auch sehen, die Partei ist gerade dabei, den offiziellen Vorwahlkalender für 2028 zu ändern. Das heißt, Iowa wird keine führende Rolle mehr spielen, aber Michigan rückt ganz weit nach vorne. Das heißt, hier werden sich aktuell die interessierten Kandidaten auch ganz genau angucken, wie haben die einzelnen Gruppen in den Distrikten und Landkreisen abgestimmt, also was bewegt die Wähler in Michigan. Aber wie gesagt, viel wird davon abhängen, ob eben El-Sayed sich im November durchsetzen kann. Und sollte das so sein, dann geht die progressive Bewegung erstarkt in den Vorwahlkampf für die Präsidentschaft und wird hier auch im Vorwahlkampf eine deutlich stärkere Rolle spielen. Und wenn es nicht klappt, dann wäre das ein herber Rückschlag für den linken Flügel.
10: Vielen Dank für Ihre Einschätzungen, Sarah Wagner, stellvertretende Direktorin der Atlantischen Akademie Rheinland-Pfalz, mit den Einschätzungen zu den Vorwahlen der Demokratischen Partei im Bundesstaat Michigan.
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10: Jetzt hier die Nachrichtenübersicht mit um 7.48 Uhr ist das jetzt. Die Schweizer Armee will ihre Logistik fit machen für den Ernstfall. Ein Großprojekt soll Nachschub, Wartung und Lagerung dezentraler organisieren. In einem Bericht fordert die Finanzkontrolle die Armee jetzt auf, die möglichen Milliardenkosten für das Großprojekt realistisch einzuplanen. Hat die Schweiz im Winter genügend Gas? Die EU-Gasspeicher sind mit 58% vergleichsweise wenig gefüllt. Und weil die Schweiz Gas aus der EU bezieht, prüfen Bund und Schweizer Gasindustrie aktuell mögliche Maßnahmen für kalte Wintertage. Konkrete Entscheide sind aber noch nicht gefallen. Und die Spitze der FIFA stellt sich hinter Präsident Gianni Infantino. Nach einem Krisentreffen in Marokko hat sie ihm das Vertrauen ausgesprochen. Hintergrund sind Infantinos umstrittene Vermarktungspläne für Turniere des Weltfußballverbandes. Und noch das Wetter. Heute recht sonnig. Entlang der Alpen gibt es dichtere Wolken und lokale Schauer sind möglich. Im Norden bei um die 29 Grad, im Süden gibt es 35.
0: Damit jetzt der Blick nach Kosovo. Dort reißen gerade alte Wunden wieder auf. Die Behörden haben letzte Woche nämlich zwei Massengräber gefunden. Sie stammen möglicherweise aus der Zeit des Kosovo-Kriegs. Inzwischen werden an einem dritten Ort weitere Tote vermutet. Ich habe Auslandredaktor Janis Fahrländer gefragt, was man denn bis jetzt über diese Gräber weiß. Er berichtet für SRF regelmäßig aus dem Balkan und war erst vor kurzem wieder im Kosovo unterwegs.
12: Also die mutmaßlichen Massengräber befinden sich im Norden des Landes. An zwei Stellen haben die Behörden menschliche Überreste gefunden. Am dritten Ort wird derzeit noch gegraben. Aber auch hier wird ein weiteres Massengrab vermutet. Wer diese Menschen sind, weiß man noch nicht. Der Staat Kosovo geht aber davon aus, dass es sich um Überreste einer Gruppe intellektueller Kosovo-Albaner handelt. Diese 23 Menschen wurden im Frühjahr 1999 während des Kosovo-Kriegs von serbischen Sicherheitskräften verschleppt, mutmaßlich ermordet. Ihr Verbleib gilt bis jetzt als ungeklärt. Möglicherweise wird dieser Verbleib nun bald geklärt. Es handelt sich also wohl um ein Kriegsverbrechen, das damals verschleiert werden sollte.
0: Und was ist Ihre Einschätzung? Wie außergewöhnlich ist so ein Fund?
12: Also im Kosovo werden immer noch gut 1500 Menschen vermisst. Vermisst heißt, es ist zwar klar, dass diese Menschen tot sind, aber die Todesumstände und auch das Grab dieser Opfer sind eben nicht bekannt. 1500 Menschen, das ist eine große Zahl, die immer noch fehlt, und trotzdem ist so ein Fund außergewöhnlich, das muss man so betonen. Der Krieg ist bald 30 Jahre her und mit der Zeit verschwinden eben auch Spuren oder Hinweise, die am Ende dann solche Funde überhaupt ermöglichen. Auch mögliche Zeugen der Verbrechen, die wichtige Hinweise liefern können, Informationen haben, die werden mit der Zeit weniger, die sterben. Das heißt, nach so langer Zeit ein so großes Grab zu finden, das ist wirklich außergewöhnlich.
0: Was weiß man denn darüber, wie die Behörden diese Gräber gefunden haben?
12: Diese Information wurde bislang nicht mitgeteilt. Also wieso gerade jetzt diese Gräber aufgetaucht sind, können wir nicht sagen. Aber erfahrungsgemäß kann man sagen, dass nach so einer langen Zeit braucht es normalerweise einen Tipp. Also jemand, der entweder direkt an einem Verbrechen beteiligt war oder damals in der Nähe gewohnt hat oder sonst irgendwelche Informationen hat und bereit ist, diese nach all den Jahren zu teilen. Die Behörden betreiben selbst auch eigene Nachforschungen logischerweise, namentlich jetzt in Kosovo die Sicherheitsbehörden, aber auch der Geheimdienst, denn Massengräber, wie jene, die nun wahrscheinlich im Norden gefunden wurden, sind eben auch oft Spuren von Kriegsverbrechen. Die kosovarische Polizei hat dann auch in den letzten Tagen zwei Männer verhaftet, beides kosovarische Staatsbürger mit aber einem serbischen Hintergrund. Und gegen diese zwei Männer wurden nun Untersuchungen wegen Kriegsverbrechen im Zusammenhang mit diesen gefundenen mutmaßlichen Massengräbern eingeleitet.
0: Und ich habe es gesagt, Sie sind derzeit auf dem Balkan, waren vor kurzem auch wieder im Kosovo. Was kriegen Sie damit? Was löst dieser Fund im Kosovo aus?
12: Nun, das ist natürlich eine große Sache, denn auch wenn der Krieg bald 3 Jahrzehnte her ist, sind die Wunden von damals bei vielen halt noch offen oder noch nicht verheilt. Und das gilt besonders eben für die Angehörigen von vermissten Personen. Nicht zu wissen, was mit seinen Liebsten passiert ist, wie die letzten Momente im Leben ausgesehen haben, das ist schlimm. Ohne Überreste gibt es zudem kein Grab und auch darunter leiden die Angehörigen eben zusätzlich bis heute. Denn ein Begräbnis und nach dem Begräbnis dann ein Ort, ein Grab, das man aufsuchen kann, um zu trauern, das ist wichtig, um einen Abschluss zu finden, aber auch um sich von einer Person zu verabschieden. Und eben, wie ich erwähnt habe, gut 1500 Menschen aus dem Kosovo-Krieg gelten weiterhin als vermisst. Die Mehrheit davon sind Albanerinnen und Albaner, aber es befinden sich auch gut 400 serbische Opfer darunter. Und sollten sich nun eben bestätigen, was die Behörden vermuten, also das heißt, dass tatsächlich Überreste von 23 Menschen fast 30 Jahre nach dem Verbrechen gefunden werden, dann wäre das zweifellos eine große Sache.
0: Und wie reagiert jetzt die serbische Seite darauf?
12: Nun, eigentlich hat sich Serbien, das als Staat ja für die überwältigende Mehrheit der Kriegsverbrechen im Kosovo-Krieg verantwortlich ist, dazu verpflichtet, sich an der Suche nach Vermissten zu beteiligen. Aber in der Realität sieht das ganz anders aus. Also seit Jahren versucht Serbien eigentlich, seit die Verbrechen passiert sind, die Verbrechen zu vertuschen und auch klein zu reden. Aber es geht eben noch weiter. In Teilen der Gesellschaft und Politik werden die Verbrechen und die Täter hinter diesen Verbrechen glorifiziert. Erst kürzlich, also vor ein paar Wochen, hat eine serbische Ministerin im Fernsehen bedauert, dass es im Kosovo-Krieg 1999 nicht noch mehr oder keine größeren ethnischen Säuberungen gegeben hat. Also nur um Kontext zu geben, damals wurde zeitweise über 1 Million Menschen wurden vertrieben, aber das hat ihr offensichtlich nicht gereicht. Und statt diese Aussagen zu verurteilen, hat ihr Chef, also Staatspräsident Aleksandar Vučić, ihr demonstrativ noch den Rücken gestärkt. Letzte Woche wurde zudem in Serbien ein Mann verhaftet, der Informationen zu den Massengräbern mit den kosovarischen Behörden geteilt haben soll. Der Vorwurf gegen diesen Mann lautet Verrat von Staatsgeheimnissen. Das zieht potenziell hohe Strafen nach sich. Und das ist in meinen Augen auch eine Warnung oder eine Mitteilung oder eine Nachricht an sämtliche Leute, die solche Informationen in sich tragen. Wer diese Informationen teilt, lebt mit der Gefahr, verhaftet zu werden.
0: Und Janis Fahrländer, nochmal zurück zu diesen Massengräbern, die jetzt gefunden wurden. Wie geht es denn mit der Identifizierung der Toten weiter?
12: Dafür gibt es ein eingespieltes Verfahren, denn leider hat man auf dem Balkan Übung mit dieser Identifizierung. Nach den verschiedenen Kriegen der 1990er Jahre galten gut 40.000 Menschen als vermisst. Als Reaktion auf diese große Zahl wurde die Internationale Kommission für vermisste Personen gegründet. Und dank jahrelanger Arbeit konnten über jetzt alle Länder hinweg etwa 75% der Fälle identifiziert werden. Dafür wird nun die DNA der gefundenen Überreste analysiert und mit einer Datenbank abgeglichen. In dieser befinden sich die DNA der Hinterbliebenen. Und gibt es einen Match, also werden da zwei DNA-Daten miteinander verbunden, dann werden die Hinterbliebenen informiert und sie können endlich ihre Angehörigen richtig begraben.
0: Im Kosovo wurden letzte Woche zwei Massengräber gefunden. Die Einschätzungen dazu haben wir von Auslandredaktor Janis Fahrländer gehört.
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0: Die Börsen in den USA laufen auf Hochtouren, aber passt diese gute Stimmung auch zur Wirtschaftslage in den USA? Börsenkorrespondent Jens Korte mit der Einordnung.
13: Die Wall Street zieht derzeit von einer Rekordmarke zur nächsten. Auch am Mittwoch gab es schon wieder ein neues Allzeithoch für den Dow Jones. Aber eine der Fragen ist natürlich schon, inwieweit spiegeln die hohen Aktienkurse die Realität der amerikanischen Wirtschaft wider? Und die Antwort lautet, naja, letztendlich nur sehr bedingt. Es hatte zur Wochenmitte neue Zahlen vom Arbeitsmarkt gegeben aus der Privatwirtschaft. Da wurden rund 44.000 neue Stellen kreiert. Das waren noch nicht mal halb so viele neue Stellen, wie es noch im Juni gab. Es waren auch weniger Stellen als erwartet. Und zudem, fast sämtliche Stellen kommen aus dem Bereich Gesundheit. Lassen wir also den Bereich Healthcare beiseite, gibt es eigentlich so gut wie kein Jobwachstum in den Vereinigten Staaten. Aber die Aktienmärkte lässt das grundsätzlich kalt. Der Dow Jones am Mittwoch mit einem neuen Allzeithoch. Hier kommt jetzt schon die 55.000-Punkte-Marke in Reichweite. Und nochmal zur Erinnerung, Ende März stand der Dow Jones bei 45.000 Zählern. Seitdem also fast ein Anstieg um 10.000 Punkte, obwohl es ja durchaus eine ganze Reihe von Unsicherheitsfaktoren gibt, seien die geopolitischer Natur, sei es, dass es inflationäre Tendenzen in den Vereinigten Staaten gibt, sei es, dass für den Moment Zinssenkungen in den USA definitiv kein Thema sind. Aber was grundsätzlich läuft, das sind die Geschäftszahlen der amerikanischen Großkonzerne und das reicht für den Moment aus, um eben die Aktienmärkte von einem Rekord zum nächsten zu treiben. Einer der größeren Gewinner zur Wochenmitte im Dow Jones, das war übrigens Nvidia, wobei insgesamt Chip-Aktien am Mittwoch einen etwas schwierigeren Stand hatten. Advanced Micro Devices zum Beispiel mit einem Minus von rund 7%. Das lag unter anderem an Elon Musk, der gesagt hat, dass er für seine Rechencenter, für seine KI-Leistung vor allem auf Nvidia setzen will und nicht auf Advanced Micro Devices. Ein anderer Gewinner im Dow Jones Jones, Walt Disney. Der Medienkonzern hat grundsätzlich mit den Geschäftszahlen überzeugt. Die Aktie legte dann rund 3% zu. Jetzt am Donnerstag gibt es erstmal nicht ganz so große Quartalzahlen und es gibt auch nicht die ganz großen Berichte von der Konjunkturseite. Dafür dann am Freitag wird es nochmal spannend, denn dann kommt der große Bericht zum amerikanischen Arbeitsmarkt und da werden wir zum einen sehen, wie der ausfällt und zum anderen, ob die Wall Street auch das dann wieder ignoriert.
0: Jens Korte aus New York. Und wir sprechen hier gleich über die Armee. Die will sich nämlich für den Ernstfall, also für einen möglichen Kriegsfall, besser aufstellen. Und da hat sie sich ihre Logistik angeschaut, denn da ist man eher verwundbar. Wie die Logistik jetzt neu ausgerichtet werden soll, das erfahren Sie hier in wenigen Augenblicken. Dann ist es 8 und durch diesen Morgen begleitet sie Susanne Stöckel. Hallo.

0: Guten Morgen. Die Armee macht ihre Logistik fit für den Ernstfall. Aber die hohen Kosten für diese Neuorganisation seien noch nicht genügend eingeplant, sagt die Finanzkontrolle des Bundes. Und es ist das Ende einer großen Karriere. Die Skirennfahrerin Lara Gut-Behrami tritt zurück nach 18 Jahren im Weltcup. Wir sprechen gleich darüber, was sie ausgezeichnet hat. Und das Wetter heute, es wird einmal mehr heiß, Mario Storni.
1: Ja, es ist recht sonnig heute. Entlang der Alpen sind die Wolken dichter und dort gibt es lokal Schauer und auch Gewitter. Im Norden bei 29 Grad, im Süden bis 35 Grad.
0: Wie kann sich die Schweizer Armee für einen möglichen Verteidigungsfall besser aufstellen? Ein wichtiger Hebel ist die Logistik, denn hier wäre die Schweiz heute verwundbar. Dafür hat die Armee ein Großprojekt lanciert. Dieses Großprojekt hat sich auch der Bund näher angeschaut und sieht gewisse Risiken. Aber der Reihe nach, Dominik Meyer.
2: Krieg schien in der Schweiz jahrzehntelang weit weg. Die Armeelogistik musste deshalb vor allem effizient und günstig sein, mit großen zentralen Lagern zum Beispiel. In der heutigen Sicherheitslage aber gehe das nicht mehr, sagt Robert Scheidegger, der stellvertretende Generalsekretär des Verteidigungsdepartements VBS.
3: Zentralisierte Lager sind große Flächen, die man mit einem Treffer eigentlich vernichten könnte. Deshalb muss man jetzt überlegen, wie wir für den möglichen Verteidigungsfall uns aufstellen können.
2: Mit der neuen Logistik-Gesamtkonzeption will die Armee Lagerung, Wartung oder Nachschub je nach Lage stärker übers Land verteilen und besser schützen. Für wichtige Waffensysteme gelte das ab jetzt, sagt Michael Nussli, der stellvertretende Chef der Logistikbasis der Armee.
4: Ich spreche da von geschützten Mannschaftstransporten, von Panzern, von wichtigen Systemen, die die Einsatzziele der Armee sicherstellen.
2: Die Armee überlegt sich auch, auf den Bau von bereits geplanten oberirdischen Lagern zu verzichten, weil diese zu wenig Schutz bieten. Im Gegenzug will sie stillgelegte Bunker wieder in Betrieb nehmen.
4: Das heißt, dass wir uns überlegen, welche unterirdischen Anlagen taugen für eine minimale Ertüchtigung. Da kann man für wenige 10'000 Franken ein Optimum erreichen.
2: Insgesamt aber kostet die neue Logistik viel Geld. Die eidgenössische Finanzkontrolle EFK, die Aufsichtsbehörde also, schätzt in ihrem Bericht zur Armeelogistik die Kosten für den Vollausbau auf rund 5 Milliarden Franken. Allerdings habe die Armee dieses Geld bislang gar nicht eingeplant. Abstriche könnten nötig werden, warnt die EFK. Sie empfiehlt eine rasche Gesamtübersicht und eine bessere Abstimmung innerhalb des VBS. Das werde man umsetzen, sagt Robert Scheidegger vom VBS. Die Summe von 5 Milliarden relativiert er. So viel werde die Armee in den nächsten Jahren nicht ausgeben.
3: Das ist keineswegs das Ziel. Im Gegenteil, mit 5 Milliarden hätten wir schon eine große Dezentralisierung. Und da geht es jetzt darum, schrittweise vorzugehen.
2: Schrittweise vorgehen will das VBS auch bei der Informatik. Die aktuelle Logistik-Software taugt nicht für den Kriegsfall. Die Rechenzentren sind nicht genügend geschützt. Die Armee prüft zurzeit Varianten für eine kriegstaugliche Lösung.
0: Dominik Meyer hat berichtet. Und von der Schweizer Verteidigung jetzt zum Klima. Die Schweiz dürfte ihr Klimaziel für das Jahr 2030 nämlich verfehlen. Davon geht Umweltminister Albert Rösti aus.
1: Eigentlich will die Schweiz bis 2030 nur noch halb so viel CO2 ausstoßen wie im Jahr 1990. Aber dieses Ziel zu erreichen, das werde schwierig, sagt Bundesrat Rösti in einem Interview mit der Zeitung Le Temps. Ein Grund seien die Bundesfinanzen, denn die Schweiz setzt bei den Klimazielen teilweise auf Zertifikate aus dem Ausland. Sie zahlt also dafür, dass der Ausstoß von Treibhausgasen dort reduziert wird. Dafür fehlen laut Rösti aktuell aber bis zu 400 Millionen Franken. Sollte das Ziel tatsächlich verpasst werden, müssten die Maßnahmen in den Jahren danach verschärft werden, so Rösti. Der Bundesrat arbeitet bereits an einem neuen CO2-Gesetz für die Zeit nach 2030. Eine Drohne bestückt mit Sprengstoff und das an einem Flughafen. Nach dem Drohnenfund am Flughafen Leipzig spricht der deutsche Innenminister Alexander Dobrindt von einem sicherheitsrelevanten Vorgang. Und der Vorfall habe eine neue Qualität.
5: Dass eine Drohne bewaffnet mit Sprengstoff sich hier auf einem Flughafengelände befindet, das ist ein neues Bedrohungsszenario.
1: Die Erkenntnisse deuteten auf ein professionell geplantes Vorgehen hin. Zu den Hintergründen oder möglichen Tätern sagte der Innenminister, er wolle nicht spekulieren. Dobrindt hatte nach dem Drohnenfund seine Ferien unterbrochen und sich am Abend mit den Sicherheitsbehörden besprochen. Die Drohne war in der Nacht auf gestern entdeckt worden, laut Berichten in der Nähe einer ukrainischen Transportmaschine.
0: Ja, und wenn man so will, im Krisenmodus ist auch der Weltfußballverband. Nach den jüngsten Turbulenzen hat sich die FIFA-Spitze an einer Sondersitzung beraten und stärkt ihrem Präsidenten Gianni Infantino den Rücken.
1: Die FIFA spricht von einem konstruktiven und einem positiven Treffen und die Verbandsführung habe ihre uneingeschränkte Unterstützung für Infantino bekräftigt. Weiter hieß es nach dem Treffen in Marokko, Angriffe auf die Integrität des Fußball-Weltverbandes werde man nicht dulden. Die FIFA räumt aber auch Fehler ein, dafür habe man sich in einem Schreiben an die 211 Mitgliedsverbände entschuldigt. Ausgelöst wurden die Unruhen durch Pläne von Präsident Infantino. Er wollte Anteile der Fußball-WM an Private verkaufen.
0: Und auch eine andere Sportmeldung sorgt für Schlagzeilen. Eine der erfolgreichsten Schweizer Skirennfahrerinnen hat ihre Karriere beendet. Lara Gut-Bedami hat angekündigt, dass sie aufhört. Es gäbe für alles eine Zeit und für sie sei es jetzt die Zeit, keine Rennen mehr zu fahren.
6: Penso che nella vita ci sia un momento per tutto. E ora so che non è più il mio momento di mettermi un pettorale e fare delle gare. Non vedo l'ora di sciare e sono felice così.
0: Sie freue sich darauf, einfach nur noch so Ski zu fahren, hat sie gestern in dieser Videobotschaft gesagt. Lara Gut-Bedami hat in ihrer langen Karriere 48 Weltcuprennen gewonnen, wurde zweimal Gesamt-Weltcupsiegerin, ist Olympiasiegerin und Weltmeisterin. Also eine Ausnahmekönnerin, die oft auch ihren eigenen Weg gegangen ist. Men Maruk hat ihre Karriere eng begleitet, während 15 Jahren. Zuerst als Sportjournalist und dann als SRF-Skikommentator. Julius Schmid hat ihn gefragt, wie er Lara Gut-Bedami in dieser Zeit erlebt hat.
7: Den Medien trat Lara Gut-Bedami anfangs als Teenager offenherzig, ehrlich und fröhlich entgegen. Die Tessinerin blieb immer ehrlich. Ihre offene und fröhliche Art, die verlor sie aber rasch. Gut-Bedami zeigte sich dann eher zurückhaltend, wurde skeptischer und ihre Unbeschwertheit aus den ersten Jahren war weg, das Vertrauen gegenüber den Medien sowieso. Sie entwickelte sich so zur teils schwierigen und unberechenbaren Interviewpartnerin. Und erst im fortgeschrittenen Alter und zum Ende ihrer Karriere kam mit ihren größten Erfolgen auch diese Offenheit wieder zurück.
8: Ja, sie hat sich also verändert während ihrer Karriere, auch gegenüber den Medien. Wie haben Sie das als Journalist persönlich erlebt?
7: Da habe ich ein längeres Gespräch besonders im Kopf. Lara Gut-Bedami kam zu uns zum Interview vor einer Weltcupabfahrt in Cortina. Das abgemachte Interview war dann zu Ende und die Tessinerin blieb einfach stehen. Rund eine halbe Stunde diskutierte sie mit unserem Team über die Entwicklungen im Skisport. Sie äußerte dabei eine klare Meinung zu den heutigen technischen Hilfsmitteln. Sie selbst ist mit einem unglaublich guten Gefühl für die perfekte Linie, für Geländeübergänge und wechselnde Bedingungen ausgestattet. Und darum hat sie eben wenig übrig für GPS-Daten und stundenlanges Videostudium am Abend im Hotelzimmer. Gegen Ende ihrer Karriere gab es dann mehrere solche Momente, solche Gespräche. Und darum, finde ich, hat sich Lara Gut-Bedami zum Ende ihrer Laufbahn gegenüber uns Medien persönlich gezeigt und ihre klare Meinung bewusst platziert.
0: Sagt SRF-Sportredaktor Men Maruk. Und wie Lara Gut-Bedami beispielsweise als 16-Jährige bei einer Abfahrt kurz vor der Ziellinie gestürzt ist und dann breit lächelnd in die Kamera schaut, weil sie es eben mit diesem Sturz immer noch aufs Podest geschafft hat, das finden Sie auf der SRF-News-App, das Video dazu. Ja, und nach dem Sport kommen wir noch zur Wirtschaft. Der Schweizer Rückversicherer Swiss Re hat im ersten Halbjahr nämlich mehr Gewinn gemacht.
1: Unter dem Strich blieb ein Gewinn von 2,8 Milliarden US-Dollar. Das sind 9% mehr als im ersten Halbjahr 2025. Mit einem Grund, Großschäden nach Naturkatastrophen haben den Konzern in den ersten 6 Monaten nicht viel gekostet, wie Swiss Re schreibt. Für das Gesamtjahr strebt Swiss Re einen Gewinn von über 4,5 Milliarden Dollar an. Weil der Höhepunkt der Hurrikansaison aber noch bevorstehe, bleibe man wachsam. Dann hat auch die Swisscom ihre Zahlen für das erste Halbjahr veröffentlicht. Der Telekom-Konzern hat zwar weniger Umsatz, aber trotzdem mehr Gewinn gemacht. Der Umsatz sank um 3% auf rund 7,2 Milliarden Franken. Der Reingewinn legte um knapp 7% zu auf rund 670 Millionen. Einerseits habe man Kosten einsparen können, schreibt die Swisscom. Andererseits habe auch die Zusammenlegung der italienischen Tochterfirmen Fastweb und Vodafone Italia zum Gewinn beigetragen. Dann noch die Börsendaten von SIX. Der Dow Jones Index in New York hat 0,5% gewonnen. Der Nikkei Index in Tokio fällt um 0,9%. Der Euro wird zu 93,25 gehandelt und der Dollar zu 80,75.
0: Das sind die Informationen von heute Morgen. Verantwortlich Nicolas Malzacher und Blick auf die Uhr gleich 7:55. Denken Sie, dass die AHV in Zukunft zuverlässig ausbezahlt wird? Nur noch ein Viertel der Befragten beantworteten diese Frage mit Ja. Das zeigt eine aktuelle Studie vom Vermögenszentrum. Das Vertrauen in die staatliche Altersvorsorge ist also erneut gesunken. Karl Flubacher hat die Studie verfasst. Der Ökonom ist Mitglied der Geschäftsleitung des Vermögenszentrums. Marc Allemann hat ihn gefragt, weshalb Pensionierte aber dennoch aktuell mehr Geld aus der AHV erhalten.
9: Die AHV kennt einen Mechanismus, wo sie schaut, wie sich die Löhne und Preise in der Schweiz entwickelt haben. Das ist ein sogenannter Mischindex. Und sofern dieser Mischindex gestiegen ist, sprich die Preise sind höher und die Löhne dementsprechend angepasst, dann wird geschaut, ob man die AHV-Rente anpasst. Letztmals war das 2023 der Fall. Da wurden die Renten um 2,5% erhöht. Dann im 2025 um 2,9%. Und dieses Jahr kommt es zu einer außergewöhnlichen Erhöhung. Das ist die 13. AHV-Rente, die vom Stimmvolk angenommen wurde und im Dezember 26 das erste Mal ausbezahlt wird. Eine 13. Rente entspricht einer Steigerung von 8,33%. Bedeutet, über die letzten Jahre von 2023 an ist die AHV dementsprechend um rund 14% gestiegen.
10: Und trotz diesen Steigerungen haben die Menschen in der Schweiz weniger Vertrauen in die AHV laut Ihrer Studie. Weshalb?
9: Meine Interpretation liegt in der Tatsache begründet, dass wir sehr, sehr viele politische Reformen zum Thema AHV haben. So wurde beispielsweise die AHV-Reform 21 per Januar 24 eingeführt. Dort wurde zum Beispiel das Rentenalter der Frauen auf 65 erhöht. Wie bereits erwähnt, die 13. AHV-Rente, die nun im 26 erstmals ausbezahlt wird. Und im Moment in der Vernehmlassung in Bundesbern bis zum 11. September ist die AHV-Reform 2030, die Finanzierung der Jahre 2030 bis und mit 2040 wirklich auf nachhaltige Beine stellen möchte. Bedeutet, die AHV und insbesondere die langfristige Finanzierung ist seit Jahren ein permanentes Thema in den Medien.
10: Es weiß also quasi jedes Kind, dass es der AHV nicht einfach nur gut geht. Wie äußert sich dieses sinkende Vertrauen in die AHV?
9: Das sinkende Vertrauen in die AHV wurde bei uns jetzt bei dieser Umfrage klar ersichtlich. Im Vergleich zum Vorjahr ist das Vertrauen in die AHV gesunken. Die Frage, die wir jedes Jahr stellen, ist die gleiche, nämlich haben Sie das Gefühl, dass die AHV in 20 Jahren noch gleich sicher ist wie heute? Und sage und schreibe, rund 3/4 der Befragten haben diese Frage verneint.
10: Bei der Pensionskasse der zweiten Säule zeigt sich das Gegenteil, da gibt es anteilsmäßig zwar weniger Geld, doch gleichzeitig steigt das Vertrauen. Was haben Sie über die Gründe für diese Entwicklung herausfinden können?
9: Ich denke, es ist wieder die Medienlandschaft. Zurzeit sind die Pensionskassen nicht sehr stark medial vertreten. Meines Erachtens haben die Pensionskassen ihre Hausaufgaben auch sehr gut gemacht. Die große Herausforderung für das schweizerische Vorsorgesystem und die Altersrenten ist die steigende Lebenserwartung. Und da haben, wie gesagt, die Pensionskassen in den letzten Jahren die Hausaufgaben gemacht und die Umwandlungssätze gesenkt. Die Pensionskassen hatten letztes Jahr auch ein sehr gutes Anlagejahr. Die reale Verzinsung lag im Schnitt bei 4,6%. Und diese Gemengenlage führt dazu, dass zurzeit die Einschätzung bei der Pensionskasse bei den befragten Personen deutlich besser ausfällt als bei der AHV.
10: In der Vergangenheit wurden auch um die Pensionskassen erbitterte Abstimmungskämpfe geführt, insbesondere bei der Frage nach dem Umwandlungssatz, also wie viel Geld vom angesparten Guthaben jedes Jahr ausbezahlt wird. Sind diese Diskussionen einfach inzwischen vergessen?
9: Mag sein, dass das vergessen ist. Es ist menschlich, dass man sich vor allem durch das beeinflussen lässt, was im Moment gerade geschieht und auch in den Medien gespielt wird. Die Abstimmung zur Senkung vom Umwandlungssatz ist jetzt bald 2 Jahre her. Das war im Herbst 2024. Und nochmals, ich denke, das ist menschlich, dass man im Moment eben nicht über die Pensionskassen spricht, weil diese auch die Hausaufgaben gemacht haben. Aber was auch klar ist, die Senkung vom Umwandlungssatz ist nicht vom Tisch. Damals hat man diskutiert, dass der Umwandlungssatz im sogenannten Obligatorium im BVG von 6,8 auf 6% reduziert wird. Wenn ich mich richtig erinnern mag, hat aber 2/3 der Stimmbevölkerung klar Nein gesagt.
10: Wenn jetzt das Vertrauen in die AV gesunken ist, hat das auch konkrete Auswirkungen auf das Sparverhalten der Menschen, wenn es ums Alter geht?
9: Grundsätzlich ist vielen Leuten klar, dass sie Stand heute weniger Rentenleistungen von der AHV und Pensionskasse halten im Verhältnis zum bisherigen Lohn. Ich spreche vom Mittelstand aufwärts, sprich von Leuten, die auch imstande sind, vom monatlichen Salär einen Teil auf die Seite zu legen. Und ich beobachte in der Beratungstätigkeit durchaus ein Verständnis, dass man frühzeitig wirklich sparen muss, um im Rahmen der dritten Säule, im Rahmen der freiwilligen Vorsorge zusätzliches Alterskapital anzusparen, um dann die Renteneinbuße, die ich erfahren muss nach der Pensionierung, kompensieren zu können.
0: Das sagt Karl Flubacher vom Vermögenszentrum. Er hat eine Studie zur AHV mitverfasst. Und gleich schauen wir in eine Unruheregion, in der es erneute Unruhen gibt, nämlich nach Kaschmir, eine Region im Himalaya, das dann nach der Nachrichtenübersicht.
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0: 8:17 gleich. Die Schweizer Armee will ihre Logistik fit machen für den Ernstfall. Ein Großprojekt soll Nachschub, Wartung und Lagerung dezentraler organisieren. In einem Bericht fordert die Finanzkontrolle die Armee jetzt auf, die möglichen Milliardenkosten für das Großprojekt realistisch einzuplanen. Die Schweiz dürfte ihr Klimaziel für das Jahr 2030 verfehlen. Das sagt Umweltminister Albert Rösti in einem Interview mit der Zeitung Le Temps. Ein Grund seien die Bundesfinanzen. Der Schweiz fehlten 400 Millionen Franken für Klimazertifikate. Dabei zahlt die Schweiz dafür, dass im Ausland weniger Treibhausgase ausgestoßen werden. Der Schweizer Rückversicherer Swiss Re hat im ersten Halbjahr 2,8 Milliarden Dollar Gewinn gemacht. Im Vergleich zum Vorjahr sind das 9% mehr. Und auch beim Telekom-Konzern Swisscom ist der Gewinn gestiegen um 7% auf rund 670 Millionen. Ja, und das Wetter? Heute recht sonnig, entlang der Alpen dichtere Wolken und lokale Schauer. Im Norden gibt's um die 29 Grad, im Süden 35. Seit 2 Monaten gibt es im pakistanischen Teil von Kaschmir Unruhen mit Toten und Verletzten. Dies während in der Region gerade gewählt wird. Grund ist ein umstrittenes Wahlrecht für Flüchtlinge aus dem indischen Teil Kaschmirs. Rachel Barocci hat Franziska Amler vom ARD-Studio Neu-Delhi gefragt, wie denn die Lage dort aktuell aussieht.
12: Ja, also es ist definitiv eine der schwersten politischen Unruhen der letzten Jahre. Diese Massenproteste laufen schon seit Ende Juni. Und was wir hören, ist auch, dass sie aktuell weiterhin andauern. Zum Beispiel in Muzaffarabad, das ist ja die Hauptstadt des von Pakistan kontrollierten Teil Kaschmirs. Aber ich muss auch sagen, viel dringt eben nicht nach außen. Denn derzeit, auch das hören wir von unseren Kontakten, herrscht eben eine totale Mediensperre. Und Pakistan hat unter anderem ja auch erst vor ein paar Tagen im Jahr den Zugang zu Al Jazeera eingeschränkt. Das ist ja der arabische Nachrichtensender mit Sitz in Doha. Und die Regierung wirft eben dem Sender vor, voreingenommen und ungenau über die Entwicklung in dem Gebiet zu berichten. Und das spiegelt auch so ein bisschen die Lage wider. Es ist sehr komplex und sehr unübersichtlich. Und wir bekommen eben insgesamt aus dieser Region auch tatsächlich nur wenige spärliche Informationen.
13: Bei den Protesten geht es um ein umstrittenes Wahlrecht. Worum geht es da genau?
12: Also im Grunde geht es um 12 Sitze. Die sind nämlich reserviert für Geflüchtete und deren Nachkommen aus dem indisch verwalteten Kaschmir, die eben nach 1947 nach Pakistan gegangen sind, heute aber überwiegend ja verstreut in anderen Teilen Pakistans leben. Und es handelt sich eben eine Gruppe von so rund 440.000 Menschen. Das heißt eben, diese Wähler und auch ja, die Kandidaten, die leben gar nicht in Kaschmir, dort wo jetzt die Regionalwahlen stattfinden, und sind eben auch von den dortigen Problemen, wie zum Beispiel hohen Strompreisen und der Inflation, gar nicht betroffen. Sie dürfen aber wählen und sich aufstellen lassen. Und ja, so argumentiert zumindest das Bündnis JAAC. Das ist ja ein Zusammenschluss zivilgesellschaftlicher Gruppen, Händler, Anwälte und Aktivisten. Und dieses Bündnis wirft eben Islamabad vor, ja, diese Wahl zu manipulieren und diese Sitze zu nutzen, um vor Ort die lokale Politik zu beeinflussen.
13: Dieses Wahlrecht gibt es schon seit Jahrzehnten, genauer seit den 70er Jahren. Wie ist das historisch überhaupt gewachsen?
12: Also die Regelung ist natürlich eng mit dem politischen Streit um Kaschmir verbunden. Also Hintergrund ist ja, dass Kaschmir seit Jahrzehnten umstritten ist. Also sowohl Indien als auch Pakistan beanspruchen eben die Himalaya-Region jeweils vollständig für sich. Beide Staaten kontrollieren jedoch nur jeweils einen Teil des Gebiets und betrachten den jeweils anderen Teil als unrechtmäßig besetzt. Und bei der Teilung Britisch-Indiens, da muss man jetzt ein bisschen ausholen, um diesen ganzen Konflikt zu verstehen, und eben dem ersten Krieg zwischen Indien und Pakistan um Kaschmir, sind eben tausende Menschen aus Jammu und Kaschmir nach Pakistan geflohen, und viele dieser Flüchtlinge siedelten sich dann vor allem in Punjab an. Und ja, Pakistan wollte, dass diese Menschen politisch vertreten sind, weil es sie eben weiterhin als Teil der Kaschmir-Frage betrachtet. Und dann wurde eben 1974, wurden dann diese 12 reservierten Sitze offiziell eingeführt, aber inzwischen, so zumindest der Vorwurf, sind sie eben auch ein Werkzeug, ja, der Machtpolitik geworden.
13: Es ist ja schon seit längerem umstritten, das Wahlrecht. Weshalb ist es ausgerechnet jetzt so aufgeflammt?
12: Ja, das hat mehrere Gründe. Also zum einen gibt es schon länger eine Unzufriedenheit mit der Regierung. Also viele Menschen beklagen wirtschaftliche Probleme, eben hohe Strompreise, eine schlechte Infrastruktur und Korruption. Und dieses Bündnis JAAC fordert eben schon länger diese Abschaffung der 12 Sitze. Das wurde auch zu ja, einer zentralen politischen Forderung. Und Ende Mai sind eben Gespräche zwischen dem Bündnis und der Regierung in Muzaffarabad gescheitert. Und das führte dann auch dazu, dass kurz danach dieses Bündnis auch von der Regionalregierung auf Grundlage der Antiterrorgesetze verboten wurde. Und dann hat auch noch das oberste Gericht entschieden, dass eben diese 12 Flüchtlingssitze verfassungsrechtlich geschützt sind. Unterstützer wurden festgenommen. Und diese ganze Gemengelage führte eben dazu, dass zu einem Generalstreik aufgerufen wurde, dass es tagelange Internetsperren gab und dass es eben Gewalt, ja, Proteste gab mit eben auch vielen Toten und Verletzten.
0: Die Einschätzungen von Franziska Amler von der ARD. Und damit jetzt nach Spanien, denn dort haben die Kinder nicht wie bei uns in der Schweiz oder in der, zumindest in der Deutschschweiz bis Mitte August Ferien. Dort gehen die Spanier noch bis im September. Für viele Eltern wird die Betreuung damit zur organisatorischen Herausforderung. Aus Madrid berichtet ARD-Korrespondent Christian Sachsinger.
14: Es ist ein bisschen wie Karten fürs Rolling Stones Konzert ergattern. Alle wollen hin, aber es gibt nur begrenzt Tickets. So oder ähnlich beschreiben Eltern in Spanien den Wettlauf um Plätze in einem Feriencamp für die eigenen Kinder. Eigentlich würden alle so einen Platz benötigen, denn die Sommerferien dauern in Spanien 2 Monate. So lange hat hier grundsätzlich niemand Urlaub. Aber vor allem in großen Städten ist das Angebot oft völlig unzureichend. Wie die Zeitung El Diario berichtet, hat etwa die Verwaltung von Madrid für dieses Jahr 13.800 Ferienlagerplätze angekündigt, bei rund 450.000 Kindern im Stadtgebiet. Heißt, es gibt nur für rund 3% einen Platz im Feriencamp. In kleineren Städten und Gemeinden ist das Angebot oft deutlich besser, aber auch dort gibt es Gerangel, vor allem um die bezuschussten Plätze. Die 150 bis 200 Euro pro Woche, die rein private Anbieter verlangen, können sich nämlich viele Familien schlicht nicht leisten. Entweder helfen dann die Großeltern bei der Betreuung aus oder die Kinder bleiben allein zu Hause. Laut der NGO Educo warten in Spanien jedes Jahr 120.000 Jungen und Mädchen zwischen 6 und 10 Jahren darauf, dass Mutter oder Vater mit der Arbeit fertig ist und wieder nach Hause kommt.

0: 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Wer mit dem Auto von Bern nach Zürich fährt, der weiß es. Im Kanton Aargau gibt es besonders viele Möbelhäuser, die eben vor allem an der Autobahn stehen, drum sieht man sie. Und die Möbeltradition im Kanton Aargau reicht weit zurück. Bereits Ende des 19. Jahrhunderts gehörte der Kanton zu den wichtigsten Zentren der Schweizer Möbelindustrie. Wie es dazu kam, erzählt ein neues Buch. Es zeigt auf, wie sich die Schweizer Möbelwelt in den vergangenen 150 Jahren verändert hat. Alex Moser hat es sich angeschaut.
1: Mit dem Bau

0: also, dass IKEA wenige Jahre später in Spreitenbach seine erste Filiale außerhalb Skandinaviens eröffnete. Dieter Pfister ist Möbel- und Wohnkulturhistoriker und übrigens nicht mit der Möbel-Pfister-Dynastie verwandt. Er hat für Museum Aargau ein Buch über die Aargauer Möbelindustrie und den Handel geschrieben.
1: Der Vorteil des Kantons ist auch die zentrale Lage. Nicht der Möbel-Pfister ist ja in Basel entstanden, ist dann nach Sur, weil er mitten zwischen Zürich, Bern und Basel sich befindet. Und das war in den 50er Jahren und dann später natürlich wichtig. Die Menschen hatten dann immer mehr Autos und sind hingefahren, haben da etwas eingekauft.
0: Pfister blickt darin aber noch weiter zurück. Er zeichnet die Geschichte der Aargauer Wohnkultur seit den 1870er Jahren nach, aus einer Zeit also, als die Menschen noch mit Ross und Wagen zum Einkaufen unterwegs waren und große Möbelhäuser noch nicht existierten.
1: Weil man früher die Möbel ja nicht so weit transportieren konnte, musste man dezentral produzieren und das hat dann eine Industrie oder ein Handwerksbetrieb ein Netz aufgebaut, das ziemlich dicht war. Und da gibt es also wahrscheinlich Hunderte im 20. Jahrhundert und das war eigentlich der Markthintergrund.
0: Früher wurden Möbel in der ganzen Schweiz vor Ort hergestellt. Mit der Industrialisierung entstanden jedoch größere Fabriken und die zentrale Lage des Aargaus begünstigte die Ansiedlung zahlreicher Möbelbetriebe. Besonders im Bezirk Zurzach entwickelte sich eine bedeutende Möbelindustrie. In Klingnau wurde bei Novobahn die Spanplatte entwickelt und produziert und ebenfalls in Klingnau stellt die Polsterfirma De Sede seit den 60er Jahren bis heute Möbel her. Ihr Sofa DS600 schaffte es sogar in einen James-Bond-Film, ebenso wie andere ihrer Sitzmöbel. Dieter Pfister stellt in seinem Buch auch zahlreiche weniger bekannte Firmen vor, deren Produkte vielleicht nicht ganz so spektakulär waren, die die Schweizer Wohnkultur aber dennoch geprägt haben.
1: Es sind Stücke, die nicht auffallen wollen und das ist ja natürlich auch ein bisschen der Charakter dieses Kantons oder überhaupt der Schweiz. Wir haben einen Hang zum Zurückhaltenden und das zeigt sich jetzt in diesen Möbeln und diese Möbel sind ja immer auch ein Ausdruck einer Kultur.
0: Die meisten dieser Unternehmen haben ihre Produktion inzwischen eingestellt. Sichtbar sind oft nur noch die ehemaligen Fabrikgebäude. Um dieses Kapitel der Industriegeschichte zu bewahren, hat Museum Aargau in den vergangenen Jahren rund 170 Möbelstücke für seine Sammlung gesichert. Museum Aargau-Direktor Marco Sick.
2: Der Aargau war über Jahrzehnte eigentlich ein bedeutender Standort der Schweizer Möbelindustrie. Und indem wir diese Möbel sammeln, können wir auch diesen wichtigen Aspekt der aargauischen Wirtschafts- und Sozialgeschichte abdecken, vermitteln und in Ausstellungen oder auch in Publikationen zeigen.
0: Und so lagern heute in klimatisierten und streng gesicherten Hallen in Egliswil neben rund 55'000 historischen Objekten auch Tische, Stühle und Schränke aus Aargauer Produktion. Sie erinnern an eine Industrie, die den Kanton über Jahrzehnte geprägt hat und daran, dass der Aargau einst zu den wichtigsten Zentren der Schweizer Möbelherstellung gehörte.
3: Alex Moser über eben die Möbelherstellung im Kanton Aargau und die lange Tradition dahinter. In wenigen Augenblicken, 8.30 Uhr, dann geht's hier gleich weiter mit dem Wichtigsten, was Sie an diesem Donnerstag wissen müssen.

0: Guten Morgen um 8.30 Uhr. Die Armee macht ihre Logistik fit für den Ernstfall, aber die hohen Kosten für diese neue Organisation seien noch nicht genügend eingeplant, sagt die Finanzkontrolle des Bundes. Und es ist das Ende einer großen Karriere. Die Skirennfahrerin Lara Gut-Behrami tritt zurück nach 18 Jahren im Weltcup. Wir sprechen gleich darüber, was sie ausgezeichnet hat. Und das Wetter heute, ja, es wird einmal mehr heiß, Mario Storni, oder?
1: Ja, es bleibt sommerlich, allerdings ist es im Norden nicht mehr ganz so heiß wie zuletzt mit noch 29 Grad. Im Süden gibt es aber bis 35 Grad. Dazu ist es recht sonnig entlang der

0: Alpen sind aber die Wolken dichter und dort gibt es auch Gewitter.
1: Und durch die Sendung führt sie Susan Stöckel. Wie kann sich die Schweizer Armee für einen möglichen Verteidigungsfall besser aufstellen? Ein wichtiger Hebel ist die Logistik, denn hier wäre die Schweiz heute verwundbar. Dafür hat die Armee ein Großprojekt lanciert. Dieses Großprojekt hat sich auch die Finanzkontrolle des Bundes näher angeschaut und sieht gewisse Risiken. Aber der Reihe nach. Dominik Meyer.
2: Krieg schien in der Schweiz jahrzehntelang weit weg. Die Armeelogistik musste deshalb vor allem effizient und günstig sein, mit großen zentralen Lagern zum Beispiel. In der heutigen Sicherheitslage aber gehe das nicht mehr, sagt Robert Scheidegger, der stellvertretende Generalsekretär des Verteidigungsdepartements VBS.
3: Zentralisierte Lager sind große Flächen, die man mit einem Treffer eigentlich vernichten könnte. Deshalb muss man jetzt überlegen, wie wir für den möglichen Verteidigungsfall uns aufstellen können.
2: Mit der neuen Logistik-Gesamtkonzeption will die Armee Lagerung, Wartung oder Nachschub je nach Lage stärker übers Land verteilen und besser schützen. Für wichtige Waffensysteme gelte das ab jetzt, sagt Michael Nussli, der stellvertretende Chef der Logistikbasis der Armee.
4: Ich spreche da von geschützten Mannschaftstransporten, von Panzern, von wichtigen Systemen, die die Einsatzziele der Armee sicherstellen.
2: Die Armee überlegt sich auch, auf den Bau von bereits geplanten oberirdischen Lagern zu verzichten, weil diese zu wenig Schutz bieten. Im Gegenzug will sie stillgelegte Bunker wieder in Betrieb nehmen.
4: Das heißt, dass wir uns überlegen, welche unterirdischen Anlagen taugen für eine minimale Ertüchtigung. Da kann man für wenige 10'000 Franken ein Optimum erreichen.
2: Insgesamt aber kostet die neue Logistik viel Geld. Die eidgenössische Finanzkontrolle, EFK, die Aufsichtsbehörde also, schätzt in ihrem Bericht zur Armeelogistik die Kosten für den Vollausbau auf rund 5 Milliarden Franken. Allerdings habe die Armee dieses Geld bislang gar nicht eingeplant. Abstriche könnten nötig werden, warnt die EFK. Sie empfiehlt eine rasche Gesamtübersicht und eine bessere Abstimmung innerhalb des VBS. Das werde man umsetzen, sagt Robert Scheidegger vom VBS. Die Summe von 5 Milliarden relativiert er. So viel werde die Armee in den nächsten Jahren nicht ausgeben.
3: Das ist keineswegs das Ziel. Im Gegenteil, mit 5 Milliarden hätten wir schon eine große Dezentralisierung. Und da geht es jetzt darum, schrittweise vorzugehen.
2: Schrittweise vorgehen will das VBS auch bei der Informatik. Die aktuelle Logistik-Software taugt nicht für den Kriegsfall. Die Rechenzentren sind nicht genügend geschützt. Die Armee prüft zurzeit Varianten für eine kriegstaugliche Lösung.
1: Und von der Verteidigungspolitik jetzt zur Schweizer Klimapolitik. Denn die Schweiz dürfte ihr Klimaziel für das Jahr 2030 verfehlen. Davon geht Umweltminister Albert Rösti aus. Mario Stoni.
0: Eigentlich will die Schweiz bis 2030 nur noch halb so viel CO2 ausstoßen wie im Jahr 1990. Dieses Ziel zu erreichen, das werde aber schwierig, sagt Bundesrat Albert Rösti in einem Interview mit der Zeitung Le Temps. Ein Grund seien die Bundesfinanzen, denn die Schweiz setzt bei den Klimazielen teilweise auf Zertifikate aus dem Ausland. Sie zahlt also dafür, dass der Ausstoß von Treibhausgasen dort reduziert wird. Dafür fehlen laut Rösti aktuell aber bis zu 400 Millionen Franken. Sollte das Ziel tatsächlich verpasst werden, müssten die Maßnahmen in den Jahren danach verschärft werden, so Rösti. Der Bundesrat arbeitet bereits an einem neuen CO2-Gesetz für die Zeit nach 2030. Eine Drohne bestückt mit Sprengstoff und das an einem Flughafen. Der Drohnenfund am Flughafen Leipzig beunruhigt die deutschen Sicherheitsbehörden. Der Innenminister Alexander Dobrindt spricht nun von einem sicherheitsrelevanten Vorgang. Und der Vorfall habe eine neue Qualität.
5: Dass eine Drohne bewaffnet mit Sprengstoff sich hier auf einem Flughafengelände befindet, das ist ein neues Bedrohungsszenario.
0: Die Erkenntnisse deuteten auf ein professionell geplantes Vorgehen hin. Zu den Hintergründen oder möglichen Tätern sagte der Innenminister, er wolle nicht spekulieren. Dobrindt hatte nach dem Drohnenfund seine Ferien unterbrochen und sich am Abend mit den Sicherheitsbehörden besprochen. Die Drohne war in der Nacht auf gestern entdeckt worden, laut Berichten in der Nähe einer ukrainischen Transportmaschine.
1: Thank you. Und damit jetzt zu einer der erfolgreichsten Schweizer Skirennfahrerinnen, die ihre Karriere beendet hat. Lara Gut-Berami hat angekündigt, dass sie aufhört. Es gebe für alles eine Zeit und für sie sei es jetzt die Zeit, keine Rennen mehr zu fahren.
6: Penso che nella vita ci sia un momento per tutto. E ora so che non è più il mio momento di mettermi un pettorale e fare delle gare. Non vedo l'ora di sciare e sono felice così.
1: Sie freue sich darauf, einfach nur noch so Ski zu fahren, hat sie gestern in dieser Videobotschaft gesagt. Lara Gut-Berami hat in ihrer langen Karriere 48 Weltcuprennen gewonnen, wurde zweimal Gesamtweltcupsiegerin, ist Olympiasiegerin und Weltmeisterin, also eine Ausnahmekönnerin. Aber auch eine Sportlerin, die oft ihren eigenen Weg gegangen ist. Men Maruk hat ihre Karriere eng begleitet, während 15 Jahren, zuerst als Sportjournalist und dann als SRF-Skikommentator. Julius Schmid hat ihn gefragt, wie er Lara Gut-Berami in dieser Zeit erlebt hat.
7: Den Medien trat Lara Gut-Berami anfangs als Teenager offenherzig, ehrlich und fröhlich entgegen. Die Tessinerin blieb immer ehrlich. Ihre offene und fröhliche Art, die verlor sie aber rasch. Gut-Berami zeigte sich dann eher zurückhaltend, wurde skeptischer und ihre Unbeschwertheit aus den ersten Jahren war weg, das Vertrauen gegenüber den Medien sowieso. Sie entwickelte sich so zur teils schwierigen und unberechenbaren Interviewpartnerin. Und erst im fortgeschrittenen Alter und zum Ende ihrer Karriere kam mit ihren größten Erfolgen auch diese Offenheit wieder zurück.
8: Ja, sie hat sich also verändert während ihrer Karriere, auch gegenüber den Medien. Wie haben Sie das als Journalist persönlich erlebt?
7: Da habe ich ein längeres Gespräch besonders im Kopf. Lara Gut-Berami kam zu uns zum Interview vor einer Weltcupabfahrt in Cortina. Das abgemachte Interview war dann zu Ende und die Tessinerin blieb einfach stehen. Rund eine halbe Stunde diskutierte sie mit unserem Team über die Entwicklungen im Skisport. Sie äußerte dabei eine klare Meinung zu den heutigen technischen Hilfsmitteln. Sie selbst ist mit einem unglaublich guten Gefühl für die perfekte Linie, für Geländeübergänge und wechselnde Bedingungen ausgestattet. Und darum hat sie eben wenig übrig für GPS-Daten und stundenlanges Videostudium am Abend im Hotelzimmer. Gegen Ende ihrer Karriere gab es dann mehrere solche Momente, solche Gespräche. Und darum, finde ich, hat sich Lara Gut-Berami zum Ende ihrer Laufbahn gegenüber uns Medien persönlich gezeigt und ihre klare Meinung bewusst platziert.
1: Sagt SRF-Sportjournalist Men Maruk. Und die gesamte Abschiedsbotschaft von Lara Gut-Berami, die finden Sie online bei uns auf der SRF-News-App. Und vom Sport jetzt noch zur Wirtschaft. Der Schweizer Rückversicherer Swiss Re hat im ersten Halbjahr mehr Gewinn gemacht.
0: Unter dem Strich blieb ein Gewinn von 2,8 Milliarden Dollar. Das sind 9% mehr als im ersten Halbjahr 2025. Mit einem Grund, Großschäden nach Naturkatastrophen haben den Konzern in den ersten 6 Monaten nicht viel gekostet, wie Swiss Re schreibt. Über das Gesamtjahr strebt Swiss Re einen Gewinn von über 4,5 Milliarden Dollar an. Weil der Höhepunkt der Hurrikansaison aber noch bevorstehe, bleibe man wachsam, heißt es weiter. Und auch die Swisscom hat ihre Zahlen für das erste Halbjahr veröffentlicht. Der Telekom-Konzern hat zwar weniger Umsatz, aber trotzdem mehr Gewinn gemacht. Der Umsatz sank um 3% auf noch rund 7,2 Milliarden Franken. Der Reingewinn legte um knapp 7% zu auf rund 670 Millionen Franken. Einerseits habe man Kosten einsparen können, schreibt die Swisscom. Andererseits habe auch die Zusammenlegung der italienischen Tochterfirmen Fastweb und Vodafone Italia zum Gewinn beigetragen. Die Börsendaten von SIX, der Dow Jones Index in New York, hat 0,5% gewonnen. Der Nikkei Index in Tokio fällt um 1%. Der Euro wird zu 93,32 Rappen gehandelt und der Dollar zu 80,83 Rappen. Und dann noch die Wetteraussichten. Heute ist es vielerorts recht sonnig. Ganz im Osten und auch in den Alpen sind die Wolken aber zahlreicher. Ab dem Mittag gibt es zudem einzelne Schauer und Gewitter. Im Norden erreichen die Höchstwerte rund 29 Grad, im Tessin ist es deutlich heißer und dazu schwül bei bis zu 35 Grad.
1: Das sind die Informationen von heute Morgen. Verantwortlich Nikolaus Malzacher und Blick auf die Uhr. 20 vor 9 jetzt. War ich meiner Zeit ein bisschen voraus. In Deutschland ist am Flughafen in Leipzig-Halle eine Drohne gefunden worden, die mit Sprengstoff beladen gewesen ist. Die Meldung hat gestern weit über Deutschland hinaus für Schlagzeilen gesorgt. Die Drohne ist neben einem ukrainischen Frachtflugzeug gefunden worden. Woher sie stammt, ist noch unklar. Der deutsche Innenminister Alexander Dobrindt sagte, dieser Vorfall habe sicherheitspolitisch eine neue Qualität. Darüber spreche ich jetzt live mit Ulrike Franke. Sie ist Sicherheits- und Verteidigungsexpertin bei der Denkfabrik European Council on Foreign Relations. Guten Morgen, Frau Franke.
9: Einen schönen guten Morgen.
1: Teilen Sie denn die Einschätzung des deutschen Innenministers? Also, oder anders gefragt, wie gefährlich bedrohlich war dieser Vorfall?
9: Also ich halte diesen Vorfall für extrem bedrohlich. Insofern, als dass wir in der Vergangenheit immer wieder Drohnensichtungen über Flughäfen und auch andere kritische Infrastruktur hatten und das alleine schon sehr besorgniserregend ist. Aber dieser Fall hat jetzt wohl eine andere Qualität. Insofern, als dass wir jetzt hier eindeutig nachweisen können, dass es sich um eine mit Sprengstoff bewaffnete Drohne gehandelt hat. Und das ist natürlich eine ungleich größere Gefahr für Flugverkehr. Und insofern ist das mit Sicherheit sehr besorgniserregend.
1: Und wie viel Schaden kann eine solche Drohne anrichten?
9: Die ehrliche Antwort ist natürlich, so genau wissen wir es nicht, aber so wie wir das einschätzen können, geht das hin bis zur Totalkatastrophe des Absturzes eines startenden und landenden Flugzeuges. Gerade startende Flugzeuge, die ja dann auch sehr stark mit Treibstoff beladen sind, sind hier in Gefahr. Es ist immer so die Sorge, dass eben eine Drohne in gerade das Triebwerk eines Flugzeugs kommen könnte. Je nach Drohne kann da auch nichts passieren, denn solche Triebwerke sind natürlich auch ausgerichtet auf Vogelschlag zum Beispiel. Aber wenn wir jetzt eben von bewaffneten Drohnen sprechen, die hier explodieren könnten, können Sie sich ja vorstellen, dass das eben hingehen kann bis zu dem Absturz eines Flugzeugs und den katastrophalen Ergebnissen, die das haben kann.
1: Und ohne jetzt Angstmacherei zu betreiben, aber müssen wir uns in Europa darauf einstellen, dass Drohnen regelmäßig mit Sprengstoff Flughäfen bedrohen?
9: Tja, das ist natürlich so eine Frage, die wir wahrscheinlich primär Wladimir Putin stellen müssen. Also es ist natürlich schwer, davon auszugehen, dass es sich hier um einen irgendwie gelenkten Angriff handelt, möglicherweise eben staatlich. Und da richten sich natürlich jetzt die Blicke auf Russland, auch wenn wir es nicht wissen, das müssen wir betonen. Auch kriminelle Gruppierungen könnten hier Drohnen nutzen. Worauf wir uns einstellen müssen, weil wir es einfach schon haben, ist eben die regelmäßige Sichtung von Drohnen über kritische Infrastrukturen. Wir müssen uns darauf einstellen, diese auch bekämpfen zu können. Das können wir noch zu wenig. Wir befinden uns leider schon länger in, was wir im wissenschaftlich als hybriden Krieg bezeichnen. Also es gibt ja schon haufenweise Anschläge auf Unterseekabel, Cyberangriffe, Desinformationskampagnen. Das zieht da ja alles, fällt da ja alles mit rein. Und ja, das ist die Situation, in der wir sind. Ich kann Ihnen jetzt nicht sagen, ob wir jetzt vermehrt Drohnen mit Sprengstoff haben, aber möglich ist das natürlich auf jeden Fall.
1: Und jetzt hat man diese Drohne ja auf dem Flughafen neben einem ukrainischen Frachtflugzeug gefunden. Also sie hat es bis auf das Flughafengelände geschafft oder man hat es geschafft, die dort zu platzieren. Warum ist es denn so schwierig, Drohnen abzuwehren?
9: Ja, genau. Also diese Verbindung mit dem ukrainischen Transportflugzeug ist natürlich wichtig. Generell ist Leipzig-Halle ein wichtiger Ort für die Unterstützung der Ukraine mit Rüstungsgütern. Und das auch das legt eben den Schluss nahe, dass es sich hier um auch einen geopolitischen Hintergrund handeln könnte und eben auch was mit dem Ukraine-Krieg und Russland zu tun haben könnte. Wie gesagt, wir wissen es nicht, aber das ist so die Sorge. Wie kann man sich dagegen schützen? Naja, also es gibt eine große Anzahl, ehrlich gesagt, von verschiedensten Drohnen Abwehrsystemen. Die werden dieser Tage vorgestellt und entwickelt. Die sind zum Teil auch an kritischer Infrastruktur durchaus schon installiert, aber eben nicht überall, nicht flächendeckend. Das ist immer so ein bisschen ein Kampf gegen die Windmühlen, als dass man natürlich irgendwo auch mit dem richtigen System zur richtigen Zeit am richtigen Ort sein muss. Aber da kann mehr getan werden. Natürlich sollten wir vor allen Dingen darauf hinarbeiten, dass jetzt gerade eben die geopolitische Lage sich insofern auch ändert, als dass es solche Arten von Angriffen auch nicht mehr möglich sind. Aber ganz grundsätzlich die Bedrohung durch Drohnen, egal von wem sie fliegt, ist relativ hoch. Und dagegen gibt es Gegenmaßnahmen. Nur was man da genau kaufen sollte, das ist so eine Frage, die sich eben Flughafenbetreiber und auch staatliche Akteure derzeit sehr, sehr stark stellen.
1: Also da ist jetzt auch die Politik gefragt.
9: Da ist absolut die Politik gefragt. Die hat ja auch in den letzten Monaten viel getan. Also zum Beispiel in Deutschland haben wir eine neue Drohnenabwehreinheit. Da wurde auch rechtlich was getan. Also die Bundeswehr zum Beispiel darf jetzt im Extremfall auch Drohnen abschießen. Das ist der Extremfall. Insofern, das würde oft auch nicht greifen. Aber da wird auch politisch etwas getan. Drohnenabwehrsysteme werden zum Teil auch beschafft. Aber wir sind da immer noch relativ langsam, relativ paralysiert, glaube ich, auch so ein bisschen durch die Auswahlmöglichkeiten, dass wir auch nicht genau wissen, was wir hier beschaffen sollen. Und ja, das führt eben dann zu so Situationen wie jetzt gerade in Leipzig.
1: Und Sie haben selber schon angesprochen, das ist möglich, dass da ein staatlicher Akteur, namentlich auch Putin, Russland dahinter stecken könnte. Weiß man im Moment noch nicht, aber auch der deutsche Innenminister Alexander Dobrindt hat sich in diese Richtung vage geäußert. Gibt es denn wie noch Alternativen, wer sonst noch dahinter stecken könnte?
9: Ja, also jetzt sind wir natürlich wirklich im Bereich der Spekulation. Da weiß ich auch nicht mehr als Sie. Der Punkt ist einfach, wir haben natürlich Indizien. Und deswegen habe ich natürlich auch direkt von Russland und der Ukraine gesprochen, auch wenn wir es, wie Sie gerade gesagt haben, nicht genau wissen. Das hat einfach damit zu tun, was ist die geopolitische Lage. Ukrainisches Transportflugzeug, all sowas. Auch die Tatsache, wir sehen ja sehr, sehr regelmäßig jetzt Drohnen, die über die Ostflanke fliegen, also die über die Ostflanke der NATO und der EU, die ganz eindeutig eben aus Russland kommen, oder es sind ukrainische Drohnen, die umgeleitet wurden. Das haben wir hier sehr stark. Insofern, diese Verbindung ist möglich. Aber natürlich, der Punkt ist ja, jeder kann Drohnen kaufen. Sie und ich können eine Drohne kaufen. Mit ein bisschen bösem Willen kann jeder auch eine Drohne mit Sprengstoff oder eben irgendwie bewaffnen, mit Sprengstoff bestücken oder bewaffnen. Also natürlich kann es sich auch hier um kriminelle Gruppierungen handeln, um Einzeltäter, um Terrorismus jeglicher Couleur. Also wie gesagt, wir sind hier wirklich in der Spekulation. Nur ob der Indizien, die wir haben, ist es jetzt natürlich nicht erstaunlich, dass zumindest eben in Richtung, ja, es hat was mit dem Krieg gegen die Ukraine zu tun und dadurch eben mit Russland, dass in diese Richtung sicherlich sehr stark ermittelt wird.
1: Herzlichen Dank für die Einschätzungen. Ulrike Franke war das. Sie ist Sicherheits- und Verteidigungsexpertin bei der Denkfabrik European Council on Foreign Relations. Und wenn es Neues gibt zu diesem Vorfall am Flughafen Leipzig-Halle, wenn man es Neues dazu weiß, dann bleiben Sie hier bei SRF 4 News und auch auf der SRF News App natürlich auf dem Laufenden.
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1: Jetzt mit der Nachrichtenübersicht um 8.47 Uhr. Die Schweizer Armee will ihre Logistik fit machen für den Ernstfall. Ein Großprojekt soll Nachschub, Wartung und Lagerung dezentraler organisieren. In einem Bericht fordert die Finanzkontrolle die Armee jetzt auf, die möglichen Milliardenkosten für das Großprojekt realistisch einzuplanen. Die Schweiz dürfte ihr Klimaziel für das Jahr 2030 verfehlen. Das sagt Umweltminister Albert Rösti in einem Interview mit der Zeitung Le Temps. Ein Grund seien die Bundesfinanzen. Der Schweiz fehlten 400 Millionen Franken für Klimazertifikate. Dabei, also bei diesen Klimazertifikaten, zahlt die Schweiz dafür, dass im Ausland weniger Treibhausgase ausgestoßen werden. Und der Schweizer Rückversicherer Swiss Re hat im ersten Halbjahr 2,8 Milliarden Dollar Gewinn gemacht. Im Vergleich zum Vorjahr sind das 9% mehr. Und auch beim Telekom-Konzern Swisscom ist der Gewinn gestiegen um 7% auf rund 670 Millionen. Und das Wetter noch. Heute recht sonnig entlang der Alpen, aber dichtere Wolken und lokale Schauer möglich. Im Norden gibt es dazu um die 29 Grad, im Süden 35. Hat die mächtigste Armee der Welt ein Munitionsproblem? Während Präsident Trump Entwarnung gibt für die USA, zeichnen Medienberichte ein anderes Bild. ARD-Korrespondentin Anne Schneider aus Washington mit den Einzelheiten.
11: Geht den USA die Munition aus? Das wohl nicht, doch bei bestimmten Raketentypen werden die Vorräte nach mehr als 5 Monaten Irankrieg offenbar knapp. Darauf deuten mehrere Medienberichte hin, die sich auf anonyme US-Regierungsvertreter berufen. US-Präsident Donald Trump betont dagegen, es gebe kein Problem.
12: Wir haben genug Munitionsbestände. Biden hat viel an die Ukraine geliefert. Deshalb füllen wir unsere Lager jetzt wieder auf. Aber wir haben nach wie vor viel Munition.
11: Nach Angaben von Reuters hat das US-Militär einen Großteil seiner einsatzbereiten Bestände an modernen Langstrecken- und Präzisionsraketen bereits verbraucht. Also an Präzisionswaffen, die Ziele in mehreren hundert Kilometern Entfernung treffen können. Aber auch die Bestände an Patriot- und THAAD-Abfangraketen sind stark dezimiert, erklärt Mark Hensian vom CSIS, einer einflussreichen sicherheits- und außenpolitischen Denkfabrik, im Fernsehsender CNN. Diese Raketen seien im Irankrieg in großer Zahl eingesetzt worden, weshalb das Problem mit jedem Konflikttag weiter wachse.
12: Je länger der Krieg dauert, desto mehr diese Systeme müssen wir einsetzen.
11: Das Problem, selbst wenn das Pentagon bereit ist, sofort viele Milliarden in die Hand zu nehmen und selbst wenn der Irankrieg morgen vorbei wäre, würde es lange dauern, die Bestände wieder aufzubauen.
12: Neue Raketen zu beschaffen, dauert Jahre. Jahre. Wer heute bestellt, muss mit einer Lieferzeit von 3 bis 4 Jahren rechnen. Das Problem ist nicht das Geld, sondern die Zeit.
11: Dazu kommt, dass die Patriot-Abfangraketen auch global stark nachgefragt werden. Die USA benötigen sie für die eigenen Bestände, die Golfstaaten wollen ihre Reserven gegen mögliche iranische Angriffe auffüllen und die Ukraine verbraucht große Mengen zur Abwehr der russischen Raketenangriffe. Die Warteschlangen der Rüstungsindustrie sind also lang. Politiker wie der republikanische Abgeordnete Michael McCaul befürchten, dass die geschrumpften Bestände sogar die Abschreckungswirkung der USA gegenüber China beeinträchtigen könnten.
12: Chinas Präsident Xi verfolgt die Entwicklung der amerikanischen Bestände genau. Gleichzeitig denkt er über sein weiteres Vorgehen gegenüber Taiwan.
11: Weil neue Raketen oft erst nach Jahren geliefert werden, wird die Munitionsfrage zunehmend zu einer strategischen Frage. Reichen die Reserven aus, um mehreren Krisen gleichzeitig zu begegnen? Und was passiert, wenn weitere Konflikte hinzukommen? Die USA sind weit davon entfernt, wehrlos zu sein. Doch der Iran-Krieg hat gezeigt, wie schnell selbst die Arsenale der größten Militärmacht der Welt schrumpfen können.
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1: Und jetzt tauchen wir hier ab in die Tiefsee. Da wollen nämlich einige Firmen und Staaten Bergbau betreiben und im großen Stil Metalle abbauen. Da kann natürlich jetzt nicht einfach jeder und jeder einfach so graben, wie er lustig ist. Deshalb wollte man an einer Konferenz, die vor wenigen Tagen zu Ende gegangen ist, neue Regeln für diesen Tiefseebergbau festlegen. Nicht in allen Punkten konnte man sich da einigen, aber das wohl wichtigste Ergebnis der Konferenz ist, es gibt erneut keinen Startschuss für den Tiefseebergbau. Das dürfte die aktuelle US-Regierung jedoch kalt lassen. Die will den Tiefseebergbau nämlich weiter vorantreiben. Wissenschaftsredaktorin Katrin Kapretz beschäftigt sich mit dem Thema und ich habe sie gefragt, wie sie die Ergebnisse der Konferenz bewertet.
19: Ich würde sagen, gemischt. An diesen jährlichen Konferenzen treffen sich mehr als 170 Staaten und beraten gemeinsam über die Nutzung der Tiefsee. Und das Ziel, verbindliche Regeln für den Tiefseebergbau zu erlassen, das wurde nicht erreicht, liegt weiterhin in recht großer Ferne. Und ich würde sagen, das ist sicher ein Minus für das Ansehen dieser Treffen. Gleichzeitig ist an der Konferenz aber die Unterstützung für ein Moratorium gewachsen, also eine vorsorgliche Pause auf dem Weg zum kommerziellen Tiefseebergbau. Das werte ich als ein Plus für die Umwelt. Und neu dürfen Firmen, die sich für den Tiefseebergbau interessieren, als Beobachter an diesen Konferenzen dabei sein. Diese Nähe zwischen den wirtschaftlich an der Tiefsee Interessierten und den für die Tiefsee zuständigen Behörden kritisieren Umweltschützerinnen und auch Forschende.
1: Genau, da sind wir direkt bei der Kritik. Was ist denn jetzt die Hauptkritik, kann man sagen, am Tiefseebergbau?
19: Nun, dass die Auswirkungen des Tiefseebergbaus sehr schwierig abzuschätzen sind und dass die Menschheit riskiert, das Ökosystem Tiefsee nachhaltig zu beschädigen. Diese Kritik kommt von Seiten Umweltschutzverbänden, aber auch aus der Forschung und von zivilgesellschaftlichen Organisationen. Ihnen angeschlossen haben sich auch verschiedene große Unternehmen, die sich bereits jetzt verpflichtet haben, keine Metalle aus der Tiefsee zu verarbeiten. Darunter befinden sich BMW, Google, Volvo oder Samsung.
1: Und was würden Sie sagen, wie gefährlich ist der Tiefseebergbau?
19: Da gibt es mittlerweile mehrere Jahrzehnte Forschung dazu. Immer wieder wurden kleine Abbautests durchgeführt und ihre Auswirkungen untersucht. Da fährt in aller Regel ein massives Unterwasserfahrzeug über den Meeresboden und pickt, je nach Modell, so wie eine Art Staubsauger metallhaltige Knollen auf, sogenannte Manganknollen. Die werden über ein Rohr mehrere Kilometer bis hinauf zu einem Schiff an der Wasseroberfläche gesaugt und Sediment, das mit den Knollen aufgesaugt wurde, wird unterwegs wieder ins Meer entlassen. Das ist alles in allem ein erheblicher Eingriff in ein Ökosystem, wo es normalerweise sehr dunkel und sehr still ist und wo es sehr wenig Nährstoffe gibt. So weiß die Forschung, dass zum Beispiel das aufgewirbelte Sediment die Kiemen von Lebewesen verstopfen kann. Das Unterwasserfahrzeug ist denn auch laut und mit hellen Scheinwerfern unterwegs und hinterlässt tiefe Fahrspuren im Meeresboden, die noch Jahrzehnte später sichtbar sind. Die Lebensgemeinschaft dort kann sich zwar von solchen Abbautests erholen, aber die Zusammensetzung der Lebensgemeinschaft verändert sich deutlich, wobei man nicht weiß, was das für Konsequenzen hat für das Funktionieren dieses Ökosystems. Außerdem befürchten Forschende auch, dass große Mengen Kohlenstoff, der im Meeresboden eingelagert ist, durch den Tiefseebergbau in die Atmosphäre gelangen könnte und das Klima aufheizen könnte.
20: Und Katrin Capretz, Sie haben das vorhin schon mal kurz angetönt, was da abgebaut werden soll, diese Manganknollen. Vielleicht können Sie das noch mal ein bisschen genauer schildern. Warum ist man daran interessiert? Was enthalten die?
19: Es gibt verschiedene Formen, die man am Meeresboden abbauen will, aber diese Knollen, die stehen aktuell vor allem im Fokus. Mangan oder auch polymetallische Knollen werden die genannt. Sie enthalten Metalle wie Kupfer, Nickel, Kobalt, Mangan und verschiedene sogenannte seltene Erden. Und die liegen am Meeresboden verstreut, dort, wo der Meeresboden sehr flach ist. Und da liegen die so kartoffelähnlich verteilt. Diese Metalle, die sind teils sehr begehrt für den Bau von Batterien, Solarpanels, Smartphones, aber auch für Waffensysteme oder medizinische Geräte.
20: Und Sie haben vorhin gesagt, was es für eine Technik dafür braucht. Wie wirtschaftlich ist denn das Ganze unter dem Strich schlussendlich? Weiß man das?
19: Nein, das weiß man nicht. Das ist tatsächlich noch sehr unklar und weckt unter Fachleuten aus der Rohstoffbranche auch Zweifel daran, ob der Tiefseebergbau wirklich so schnell durchstarten würde, wenn die USA ihre Pläne tatsächlich weiterverfolgt. Bis heute nämlich konnte keines der interessierten Unternehmen darlegen, wie und wo die Verarbeitung dieser Manganknollen stattfinden soll. Und auch die Gehalte der verschiedenen Metalle sind immer mehr oder weniger grobe Schätzungen. Dazu kommt noch, dass die Nachfrage nach bestimmten Metallen sich je nachdem schnell verändern kann. Beispielsweise waren Kobalt und Nickel bis vor einigen Jahren sehr gefragt für den Bau von Batterien. Mittlerweile hat sich viel getan und die Forschung hat Batterien entwickelt, die deutlich weniger von diesen Metallen benötigen. Die Nachfrage und so auch die Preise für Kobalt und Nickel sind darum deutlich gesunken.
20: Und Ihre Einschätzung abschließend, wie wahrscheinlich ist es denn, dass man eines Tages tatsächlich anfängt, den Meeresboden in der Tiefsee abzugraben?
19: Ja, ich habe mir mittlerweile große Zweifel, dass die Tiefsee aus Umweltschutzüberlegungen verschont wird. Aber ich kann mir gut vorstellen, dass sich der Tiefseebergbau noch längere Zeit einfach nicht lohnen wird und darum nicht durchstartet. Der Tiefseebergbau bzw. die Ambitionen dafür, die sind nun schon mehr als 60 Jahre alt. Und die Geschichte hat gezeigt, dass immer auch viel Spekulation mit im Spiel war. Mehrere Male standen ökonomisch schwache Staaten zum Schluss mit grossen Schuldenbergen da, während sich windige Unternehmer und Investoren gerade noch rechtzeitig aus dem Staub gemacht hatten. Drum, möglicherweise steckt also sogar darin ein Teil des Geschäfts, in diesem Glauben an einen Schatz in der Tiefsee und der Frage, wie viel Geld man allein mit diesem Glauben schon machen kann.
20: Sagt SRF-Wissenschaftsredaktorin Katrin Capretz. Und wie funktioniert Forschung in der Tiefsee? 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Und hier geht's weiter mit den Morgeninformationen. Gleich ist es 9 am Mikrofon Susanne Stöcke. Guten Morgen. Die Schweizer Armee soll bei der Logistik dezentraler werden. Die Finanzkontrolle des Bundes hat diesen geplanten Umbau jetzt angemahnt und zwar kritisiert, dass die Armee die Kosten dafür im Blick behalten müsse. Und ein progressiver muslimischer Politiker hat die demokratischen Vorwahlen im US-Bundesstaat Michigan gewonnen. Warum dieser Sieg weit über Michigan hinaus wichtig ist, klären wir gleich. Und das Wichtigste zum Wetter heute, das hat Mario Stoni.
0: Es ist recht sonnig heute. Entlang der Alpen sind die Wolken aber dichter und dort gibt es lokal Schauer und Gewitter. Im Norden erreichen die Höchstwerte 29 Grad, im Süden bis zu 35.
20: Wie kann sich die Schweizer Armee für einen möglichen Verteidigungsfall besser aufstellen? Ein wichtiger Hebel ist die Logistik, denn hier wäre die Schweiz heute verwundbar. Dafür hat die Armee ein Großprojekt lanciert. Dieses Großprojekt hat sich auch die Finanzkontrolle des Bundes näher angeschaut und sieht gewisse Risiken. Aber der Reihe nach. Dominik Meyer.
2: Krieg schien in der Schweiz jahrzehntelang weit weg. Die Armeelogistik musste deshalb vor allem effizient und günstig sein, mit großen zentralen Lagern zum Beispiel. In der heutigen Sicherheitslage aber gehe das nicht mehr, sagt Robert Scheidegger, der stellvertretende Generalsekretär des Verteidigungsdepartements VBS.
3: Zentralisierte Lager sind große Flächen, die man mit einem Treffer eigentlich vernichten könnte. Deshalb muss man jetzt überlegen, wie wir für den möglichen Verteidigungsfall uns aufstellen können.
2: Mit der neuen Logistik-Gesamtkonzeption will die Armee Lagerung, Wartung oder Nachschub je nach Lage stärker übers Land verteilen und besser schützen. Für wichtige Waffensysteme gelte das ab jetzt, sagt Michael Nussli, der stellvertretende Chef der Logistikbasis der Armee.
4: Ich spreche da von geschützten Mannschaftstransporten, von Panzern, von wichtigen Systemen, die die Einsatzziele der Armee sicherstellen.
2: Die Armee überlegt sich auch, auf den Bau von bereits geplanten oberirdischen Lagern zu verzichten, weil diese zu wenig Schutz bieten. Im Gegenzug will sie stillgelegte Bunker wieder in Betrieb nehmen.
4: Das heißt, dass wir uns überlegen, welche unterirdischen Anlagen taugen für eine minimale Ertüchtigung. Da kann man für wenige 10'000 Franken ein Optimum erreichen.
2: Insgesamt aber kostet die neue Logistik viel Geld. Die eidgenössische Finanzkontrolle, EFK, die Aufsichtsbehörde also, schätzt in ihrem Bericht zur Armeelogistik die Kosten für den Vollausbau auf rund 5 Milliarden Franken. Allerdings habe die Armee dieses Geld bislang gar nicht eingeplant. Abstriche könnten nötig werden, warnt die EFK. Sie empfiehlt eine rasche Gesamtübersicht und eine bessere Abstimmung innerhalb des VBS. Das werde man umsetzen, sagt Robert Scheidegger vom VBS. Die Summe von 5 Milliarden relativiert er. So viel werde die Armee in den nächsten Jahren nicht ausgeben.
3: Das ist keineswegs das Ziel, im Gegenteil. Mit 5 Milliarden hätten wir schon eine große Dezentralisierung und da geht es jetzt darum, schrittweise vorzugehen.
2: Schrittweise vorgehen will das VBS auch bei der Informatik. Die aktuelle Logistik-Software taugt nicht für den Kriegsfall. Die Rechenzentren sind nicht genügend geschützt. Die Armee prüft zurzeit Varianten für eine kriegstaugliche Lösung.
20: Und von der Schweizer Verteidigungspolitik jetzt zur Klimapolitik, denn die Schweiz dürfte ihr Klimaziel für das Jahr 2030 verfehlen. Davon geht Umweltminister Albert Rösti aus. Mario Stoni.
0: Eigentlich will die Schweiz bis 2030 nur noch halb so viel CO2 ausstoßen wie im Jahr 1990. Dieses Ziel zu erreichen werde aber schwierig, das sagt Bundesrat Rösti in einem Interview mit der Zeitung Le Temps. Ein Grund seien die Bundesfinanzen, denn die Schweiz setzt bei den Klimazielen teilweise auf Zertifikate aus dem Ausland. Sie zahlt also dafür, dass der Ausstoß von Treibhausgasen dort reduziert wird. Für diese Zertifikate fehlen laut Rösti aktuell aber bis zu 400 Millionen Franken. Sollte das Klimaziel tatsächlich verpasst werden, müssten die Maßnahmen in den Jahren danach verschärft werden, so Rösti. Der Bundesrat arbeitet bereits an einem neuen CO2-Gesetz für die Zeit nach 2030. Eine Drohne bestückt mit Sprengstoff und das an einem Flughafen. Der Drohnenfund am Flughafen Leipzig in Deutschland beunruhigt die Sicherheitsbehörden dort. Der deutsche Innenminister Alexander Dobrindt spricht nun von einem sicherheitsrelevanten Vorgang und der Vorfall habe eine neue Qualität.
5: Dass eine Drohne bewaffnet mit Sprengstoff sich hier auf einem Flughafengelände befindet, das ist ein neues Bedrohungsszenario.
0: Die Erkenntnisse deuteten auf ein professionell geplantes Vorgehen hin. Zu den Hintergründen oder möglichen Tätern sagte der Innenminister, er wolle nicht spekulieren. Dobrindt hatte nach dem Drohnenfund seine Ferien unterbrochen und sich am Abend mit den Sicherheitsbehörden besprochen. Die Drohne war in der Nacht auf gestern entdeckt worden, laut Berichten in der Nähe einer ukrainischen Transportmaschine.
20: Jetzt in die USA. Dort befindet sich die Demokratische Partei gerade in einem Richtungsstreit. Gewinnt die Moderaterseite oder eher die linkere? Ja, nun hat das linkere Lager einen Schlüsselsieg gefeiert. Abdul El-Sayed gewinnt nämlich die Vorwahl der Demokraten in Michigan. Er hat sich durchgesetzt gegen die Moderate Haley Stevens und wird somit der demokratische Kandidat im US-Bundesstaat Michigan für die so wichtigen US-Zwischenwahlen im November. Sarah Wagner forscht an der Atlantischen Akademie in Rheinland-Pfalz zu US-Politik und ich habe sie gefragt, wieso denn diese Vorwahl so viel Aufmerksamkeit bekommt.
6: Drei Punkte sind hier wichtig. Das Rennen war zum einen wie ein Brennglas oder ein Mikrokosmos, der die aktuellen Konflikte und Diskussionen innerhalb der Demokratischen Partei sehr offengelegt hat. Sie hatten es angesprochen, wir haben ein junges linkes Lager, welches sich klar als Alternative zu einem Establishment präsentiert hat. Zweitens ist Michigan ein Swing State, also ein sehr umkämpfter Staat, der für die Demokraten enorm wichtig ist in den Zwischenwahlen im November. Hier muss man den Senatssitz, den aktuell noch ein Demokrat innehat, verteidigen. Sonst sieht es doch schlecht aus. Und zuletzt, es ist auch ein Bewährungstest für das linke Lager gewesen, deswegen hat man hier sehr genau hingeschaut, kann man hier außerhalb der liberalen Ostkünste gewinnen, also ein wichtiges und spannendes Rennen.
20: Und Abdul El-Sayed hat sich jetzt knapp durchgesetzt eben gegen seine Kontrahentin Haley Stevens. Für was für eine Politik steht denn er?
6: El-Sayed vertritt den linksprogressiven Flügel der Partei. Er unterstützt zum Beispiel eine universelle staatliche Krankenversicherung, die Abschaffung der Einwanderungs- und Zollbehörde ICE. Er fordert eine Reform des Supreme Courts, eine Reform der Wahlkampffinanzierung und eine höhere Besteuerung von reichen Amerikanern. Also sein Slogan war immer so, money out of politics, money in your pocket. Und auch ganz wichtig, er war dezidierter Kritiker der US-Unterstützung für Israel. Und das hat er auch im Vorwahlkampf sehr deutlich gemacht und ist eben auch mit dieser starken Establishment-Kritik zeitgleich angetreten.
20: Jetzt in den Medien hat El-Sayed den Spitznamen Michigan Mamdani, also angelehnt an den Bürgermeister von New York, Soran Mamdani, der neue Bürgermeister, verfolgt ja ebenfalls eine dezidiert linke Politik. Kann man jetzt daraus schließen, dass der linke Flügel gerade dabei ist, den Richtungsstreit innerhalb der Demokratischen Partei zu gewinnen?
6: Soweit würde ich noch nicht gehen. Also es ist eine Sache, New York City zu gewinnen, aber Michigan wird nochmal eine ganz andere Hausnummer sein. Klar zieht das linke Lager gerade so die Aufmerksamkeit auf sich. Das sind neue, spannende Kandidaten. Es gab an den Vorwahlen diese Woche aber auch Niederlagen für das linke Lager, die noch nicht ganz so beachtet worden sind. Das heißt, es ist eine aufsteigende Koalition, aber noch keine dominierende Gruppe. Und auch wichtig, das linke Lager ist auch kein Monolith. Also hier gibt es intern auch deutliche Auseinandersetzungen zwischen den ideologisch Linken und denen, die sich einfach links liegen gelassen fühlen von der Politik.
20: Sagt Sarah Wagner, die sich intensiv mit US-Politik beschäftigt, also sogar dazu forscht. Und jetzt kommen wir noch zur Wirtschaft. Der Schweizer Rückversicherer Swiss Re hat im ersten Halbjahr mehr Gewinn gemacht.
0: Unter dem Strich blieb ein Gewinn von 2,8 Milliarden Dollar. Das sind 9% mehr als im ersten Halbjahr 2025. Mit einem Grund, Großschäden nach Naturkatastrophen haben den Konzern in den ersten 6 Monaten nicht viel gekostet, wie Swiss Re schreibt. Für das Gesamtjahr strebt Swiss Re einen Gewinn von über 4,5 Milliarden Dollar an. Weil der Höhepunkt der Hurrikansaison aber noch bevorstehe, bleibe man wachsam, heißt es. Und auch die Swisscom hat ihre Zahlen fürs erste Halbjahr veröffentlicht. Der Telekom-Konzern hat zwar weniger Umsatz, aber trotzdem mehr Gewinn gemacht. Der Umsatz sank um 3% auf noch rund 7,2 Milliarden Franken. Der Reingewinn legte um knapp 7% zu auf rund 670 Millionen. Einerseits habe man Kosten einsparen können, schreibt die Swisscom. Andererseits habe auch die Zusammenlegung der italienischen Tochterfirmen Fastweb und Vodafone Italia zum Gewinn beigetragen. Dann noch die aktuellen Devisenkurse, übermittelt von SIX. Der Euro wird aktuell zu 93,30 Rappen gehandelt und ein Dollar kostet 80,83 Rappen.
20: Ja, und das waren die Informationen von heute Morgen. Verantwortlich Nicolas Malzacher. Die Zeit gleich 10 nach 9. Und wir machen hier weiter mit der Ukraine. Im Krieg dort ist die Zahl der zivilen Opfer zuletzt deutlich gestiegen. Es gibt immer mehr Angriffe auf Zivilpersonen, aber auch Raketen- und Drohnenangriffe auf Wohnhäuser, besonders in und um die ukrainische Hauptstadt Kiew. Und die ukrainische Luftabwehr, die kommt hier mittlerweile nicht mehr nach. Aber warum? Was hat sich verändert? Das wollte Corinna Heinzmann von Georg Hässler wissen. Er ist Sicherheitsexperte bei der NZZ.
8: Also Russland ist ganz sicher unter Druck und setzt deshalb auch schwerere Mittel ein und ist auch dabei, den Krieg ein Stück weit zu eskalieren. Das sieht man auch am Boden, an der Front. Aber ein ganz entscheidender Grund ist, dass der Ukraine die Mittel fehlen, sich effektiv gegen die russischen Raketen und sogenannten Marschflugkörper zu verteidigen. Es fehlen die Patriot-Lenkwaffen der Luftverteidigung. Viele davon wurden verschossen im Irankrieg, in den Golfstaaten. Es gibt Lieferschwierigkeiten. Es gibt Diskussionen darüber, dass die Ukrainer die selber produzieren dürfen. Aber das ist, glaube ich, der Hauptgrund, weshalb gegenwärtig so viele auch Raketen und Marschflugkörper der Russen durchkommen. Ich glaube, man muss das auch vielleicht ein bisschen einen Schritt zurücknehmen und sich vergegenwärtigen, wie dieser Luftkrieg bisher stattgefunden hat. Es wurden sehr viele Drohnen eingesetzt, also verhältnismäßig kleine Geschosse mit kleinen Sprengladungen. Die wurden eingesetzt, weil eben der Luftschirm stark war der Ukraine. Jetzt, wo die Abwehrlenkwaffen fehlen, können die Russen eben auch das schwerere Geschütz wieder hervornehmen, eben sogenannte ballistische Lenkwaffen. Das sind Raketen, die in die Atmosphäre gehen, so hoch und sehr viel Sprengstoff transportieren können, eigentlich recht präzise wären. Und deshalb ist es auch klar und eindeutig, dass diese Ziele eben auch ganz bewusst im zivilen Sektor angegriffen werden, um eben Terror zu verbreiten, die Leute einzuschüchtern, abzunützen. Wir sehen hier eine Eskalation der Brutalität des Krieges.
21: Und warum fehlt denn der Ukraine jetzt diese Munition, um abzuwehren?
8: Einerseits hat die Ukraine selbst sehr viele dieser Lenkwaffen verschossen, diese Patriot-Lenkwaffen, aber auch andere Lenkwaffen. Und zum anderen ist eigentlich der Irankrieg ein eigentlicher Gamechanger. Der Angriff der Amerikaner und der Israelis auf den Iran hat dazu geführt, dass die Iraner sehr viele Ziele in den Golfstaaten und in Israel angegriffen haben. Diese Staaten haben, insbesondere die Golfstaaten, haben eben auch diese Patriot-Systeme. Auch die amerikanischen Streitkräfte im Nahen Osten haben sich mit den Patriot-Systemen gegen die Distanzangriffe der Iraner verteidigt. Und da wurde so viel Munition verschossen, dass jetzt eben die Produktion nicht mehr nachkommt. Es ist so, dass mehr Munition verschossen wird gegenwärtig, als die Amerikaner produzieren können. Deshalb steht das Pentagon auch auf der Bremse, weitere Lenkwaffen, weitere Systeme zu exportieren. Das ist eine Knappheit, eine Verwundbarkeit eigentlich des westlichen Systems. Und übrigens auch ein Grund, weshalb Trump große Worte macht, den Iran weiter angreifen zu wollen oder hart angreifen zu wollen. Aber im Grunde haben die Amerikaner ihre Munitionsbestände, was die Luftverteidigung angeht, nicht ausgeschossen, aber so dezimiert, dass sie eben nicht mehr auch im Golf nicht mehr voll handlungsfähig sind.
21: Und was heißt das jetzt für die Ukraine? Was kann sie tun?
8: Es laufen Verhandlungen mit den Amerikanern, dass die Ukraine selbst Patriot-Lenkwaffen herstellen kann. Man versucht auch auf europäischer Ebene jetzt eine Produktion hochzufahren unter größtem Zeitdruck. Präsident Trump hat eine Zusage gemacht, bereits in Evian und dann auch in Ankara gegenüber Präsident Zelensky, dass die Ukraine da eine Lizenzproduktion aufnehmen kann. Jetzt zögert er wieder, das ist immer die Problematik bei Trump. Neulich hat das jemand gut auf den Punkt gebracht, gesagt, es ist relativ einfach, Trump von der Meinung abzubringen, aber es ist viel schwieriger, dass er bei einer Meinung bleibt. Das ist ein Vabank-Spiel, das ist eine schwierige Situation. Und die Ukraine hat bei den Drohnen eigentlich es geschafft, durch die eigene Innovationskraft sich relativ gut aufzustellen und eigentlich auch zum Exporteur von Know-how zu werden. Jetzt wird wahrscheinlich die Ukraine und ist daran, sich dort selber zu stärken. Aber es ist ein Wettlauf gegen die Zeit. Die Zermürbung ist groß, die zivilen Toten, die Schmerzen. Der Krieg wird noch mehr zu den Leuten getragen. Und das ist natürlich auch das Kalkül Putins, dass am Ende er eben durch diese Zermürbung gewinnen kann. Es ist dann wirklich ein Wettlauf gegen die Zeit, Innovation gegen Brutalität.
21: Bleiben wir gleich bei dieser Taktik von Russland, durch die Zermürbung gewinnen. Was heißt das konkret?
8: Es geht um die Abnutzung. Es geht darum, dass irgendwann der Druck groß wird, dass die Ukraine eben auch Zugeständnisse macht, große Zugeständnisse macht. Das war schon immer eigentlich in den letzten Jahren, in diesem fast schon ewigen Krieg, die Idee, die Ukraine abzunutzen. Putin hat die Resilienz der ukrainischen Bevölkerung unterschätzt, hat auch die Resilienz und Innovationskraft der ukrainischen Industrie unterschätzt. Aber das ist nach wie vor das Ziel. Die Ukraine hat Erfolge vorzuweisen auf dem Gefechtsfeld, nicht unbedingt an der Front. Die Front ist relativ stabil am Boden. Aber es ist der Ukraine gelungen, die Russen zurückzudrängen mit ihren eigenen Langstreckenwaffen, die russische Energieinfrastruktur zu treffen. Es ist ihnen gelungen, dass quasi die besetzten Gebiete weitgehend abzuriegeln. Russland hat Mühe, die Nachschub in die besetzten Gebiete zu bringen und ist so in einer indirekten Offensive eigentlich. Und das ist ein Fenster aufgegangen, wo die Ukraine eigentlich in einer relativ guten Position ist, nachdem sie ja beinahe einen Diktatfrieden hätte einwilligen müssen im letzten Herbst, hat die Ukraine sich wirklich wieder in eine gute Position gebracht. Und jetzt kommt es sehr darauf an, wie die Europäer reagieren, wie die Amerikaner reagieren. Und die Russen spekulieren natürlich darauf, dass sie mit dieser Zermürbung am Ende die Unterstützungsfront auch für die Ukraine weiter spalten können. Wenn die Ukraine Misserfolge erleidet, dann empfindet Trump die Ukraine als schwach und reduziert die Unterstützung, so paradox das auch immer klingen mag.
20: Sagt NZZ-Sicherheitsexperte Georg Hessler zur Luftabwehr in der Ukraine. Eine Schweizer Ausnahmesportlerin hat ihre Karriere beendet. Lara Gut-Berami tritt zurück. Die Skirennfahrerin hat angekündigt, dass jetzt Schluss ist mit zumindest professionell Skifahren. Was die Schweizer Medienlandschaft dazu zu sagen hat, das haben wir uns mal genauer angeschaut. Eines unserer Themen in der nächsten Viertelstunde.
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20: Jetzt mit der Nachrichtenübersicht gleich 9:17 Uhr. Die Schweizer Armee will ihre Logistik fit machen für den Ernstfall. Ein Großprojekt soll Nachschub, Wartung und Lagerung dezentraler organisieren. In einem Bericht fordert die Finanzkontrolle die Armee jetzt auf, die möglichen Milliardenkosten für das Großprojekt realistisch einzuplanen. Die Schweiz dürfte ihr Klimaziel für das Jahr 2030 verfehlen. Das sagt Umweltminister Albert Rösti in einem Interview mit der Zeitung Luton. Ein Grund seien die Bundesfinanzen. Der Schweiz fehlten 400 Millionen Franken für Klimazertifikate. Dabei, also bei diesen Zertifikaten, zahlt die Schweiz dafür, dass im Ausland weniger Treibhausgase ausgestoßen werden. Und der Schweizer Rückversicherer Swiss Re hat im ersten Halbjahr 2,8 Milliarden Dollar Gewinn gemacht. Im Vergleich zum Vorjahr sind das 9% mehr. Und auch beim Telekom-Konzern Swisscom ist der Gewinn gestiegen um 7% auf rund 670 Millionen Franken. Das Wetter, heute recht sonnig, entlang der Alpen dichtere Wolken und lokale Schauer möglich. Im Norden gibt es um die 29 Grad, im Süden ungefähr 35. Der Generika-Hersteller Sandoz hat in der ersten Jahreshälfte zugelegt bei Umsatz und Gewinn. Doch was sind die Aussichten von Sandoz für die nächsten Monate und Jahre? Schließlich droht US-Präsident Donald Trump neu auch den Generika-Herstellern mit Zöllen von bis zu 200%, wenn sie ihre Produktion nicht in die USA verlagern. Lucia Theiler ist dieser Frage nachgegangen.
7: Horrende Zölle. Die Ankündigung müsste einem Firmenchef eigentlich schlaflose Nächte bescheren. Doch Sonderchef Richard Sainer dreht den Spieß um. In den USA seien 90% der Medikamente Generika. Sie verursachten aber nur 10% der Gesundheitskosten. Die Hersteller seien darum am längeren Hebel. Sie könnten die Zölle den Patienten aufbürden, erklärt er.
9: So the harsh reality is tariffs only affect really the patients. You know, so we have a choice. We can either put pricing up or we don't supply the product. And now clearly I want to make sure we work with the government to maintain security of supply and how we could potentially work more closely with the US market.
7: Aber der Sonderchef will es nicht darauf ankommen lassen und sucht das Gespräch mit der US-Regierung. Viele Pharmaexperten gehen davon aus, dass er eine einvernehmliche Lösung findet, zumal Trumps Ankündigung widersprüchlich sei, sagt auch der Pharmaanalyst Fabian Wenne von der Bank Julius Baer.
22: Also Generika gehören in den USA ja zu den volumenstärksten Produkten überhaupt. Und dort jetzt den Preisdruck anzusetzen, obwohl er nur ein paar Cent ausmacht pro Produkt, ist komplett nicht sinnvoll. Und es ist ja auch so, die Produkte im Land selbst zu produzieren, ist gar nicht unbedingt so relevant. Die andere Regionen können das sehr viel günstiger machen.
7: Gut möglich also, dass die Zolldrohungen eine Drohung bleiben.
22: Ich glaube, das mit den Zöllen, das hier angedacht wird, das könnte ich mir auch vorstellen, wird relativ schnell wieder revidiert werden.
7: Der Sonderchef selber gibt sich diplomatischer. Er spricht lieber vom Geschäft.
9: We're really at a very exciting moment. We've described this as Sandoz's golden decade.
7: In den nächsten Jahren würden Patente frei von Medikamenten im Umfang von rund 650 Milliarden Dollar Umsatz. Der Sonderchef nennt es das goldene Jahrzehnt. Und für die US-Regierung sowie für alle Länder bedeutet das noch mehr günstige Medikamente.
9: That's all opportunities to drop healthcare costs and give patients more and more complex drugs greater opportunities. So it drives access, drives savings, better healthcare outcomes. So I think we're very much part of that solution, and that's exactly the conversations that we're having with government.
7: Das sei eine Chance für tiefere Gesundheitskosten und eine größere Auswahl an Medikamenten. Tatsächlich seien die anstehenden Patentabläufe historisch, sagt Pharmaanalyst Fabian Wenne.
22: Es ist so, dass in den nächsten 3-4 Jahren die größte Anzahl und die größte Umsatzzahl von Biosimilars den Patentablauf hat. Und das gibt natürlich extreme Chancen für die Generika-Hersteller, die eben auch entsprechende Fähigkeiten dort haben.
7: Und Sandoz sei gut aufgestellt. Die Ablösung vom Mutterkonzern Novartis vor bald 3 Jahren sei gelungen.
22: Sie haben natürlich auch den Vorteil, dass Sie mit Novartis anfangs einen starken Partner hatten, der Ihnen dort vielleicht noch geholfen hat, vor allem in der Produktion. Ich denke, dieser Elternschaft hat noch geholfen.
7: Jetzt aber als eigenständiges Unternehmen baut Sandoz seine eigenen Produktionswerke, zum Beispiel in Slowenien. Die USA stehen, anders als bei Novartis, nicht auf dem Investitionsplan. Dass Sandoz auf die Zolldrohungen eingeht und nachgibt, scheint derzeit unwahrscheinlich. Es würde sich nicht rechnen, zumindest nicht für Sandoz und nicht für die amerikanischen Patientinnen und Patienten.
20: Der Bericht von Lucia Theiler. Eine der erfolgreichsten Schweizer Skikarrieren geht zu Ende. Lara Gut-Berami tritt zurück. Die Tessinerin beendet ihre Laufbahn nach fast 20 Jahren an der Weltspitze. Mit zahlreichen Erfolgen im Gepäck. Sie hat in ihrer langen Karriere 48 Weltcuprennen gewonnen, wurde zweimal Gesamtweltcup-Siegerin, ist Olympiasiegerin und Weltmeisterin. Über ihren Rücktritt wird in der Schweizer Medienlandschaft prominent berichtet. Nicht nur ihre sportliche Laufbahn wird dort beleuchtet, sondern auch ihre Persönlichkeit, die im Skisport ja immer wieder polarisiert hat. Sophia Fessler aus der Newsredaktion ist jetzt bei mir im Studio. Sophia, zunächst mal die Frage, wie fallen denn die Reaktionen in den Medien aus, mal so zusammengefasst?
11: Ja, also der Grundton ist erstaunlich einheitlich. Die Kommentare sprechen von einer Ausnahmeathletin. Viele erinnern daran, dass Lara Gut-Berami fast 20 Jahre lang an der Weltspitze fuhr und in praktisch allen grossen Rennen Medaillen gewann. Und das trotz Rückschlägen und Verletzungen. Auch ihre einzigartige Persönlichkeit wird durchgehend erwähnt. Sie war eine Athletin, die, wie Sie schon gesagt haben, polarisiert hat. Sie war zwar nicht immer allen sympathisch, galt aber als authentisch und als jemand, der ihren eigenen Weg gegangen ist. Auch das Schweizer Nachrichtenportal Blue News sieht es ähnlich und schreibt «Vom Liebling der Nation zur umstrittenen Persönlichkeit. Das Vermächtnis von Lara Gut-Berami».
20: Und sie hat sich im letzten Winter bei einem Sturz ja verletzt. Danach war lange unklar, ob und wann sie zurücktreten würde. Jetzt ist also klar, sie kehrt nicht mehr zurück. Als professionelle Skirennfahrerin ist die Enttäuschung da bei den Fans groß, dass sie jetzt definitiv geht. Was kann man dazu lesen?
11: Ja, also man kann schon eine gewisse Enttäuschung in den Kommentarspalten lesen. Viele Fans hatten sich ein letztes Kapitel gewünscht, gerade in Bezug auf die Heim-Weltmeisterschaft in Gramontana im nächsten Winter. Gleichzeitig zeigen die Reaktionen aber auch viel Verständnis für ihren Entscheid. Eine Leserreaktion im Blick meint, Zitat, toll, wie Frau Gut-Berami ihren Weg gegangen ist und immer an sich geglaubt hat. Trotz einigen schweren Verletzungen hat sie sich jeweils zurückgekämpft und konnte es dennoch nie allen recht machen. Schade endete ihre Karriere so abrupt. Zitat Ende. Ich glaube, das fasst die allgemeine Stimmung ziemlich gut zusammen.
20: Und was bedeutet Ihr Rücktritt jetzt für den Schweizer Skisport?
11: Ja, die Kommentare sprechen davon, dass eine der grössten Schweizer Skifahrerinnen der Geschichte in Erinnerung bleiben wird. Die Berner Zeitung beschreibt ihren Weg als einzigartig, obwohl sie mit Klischees wie zum Beispiel Skiprinzessin kämpfen musste. Auch der Tagesanzeiger meint, Gut-Berami hätte nicht vor öffentlicher Kritik gescheut. Sie hätte sich nie verstellt und sei für den Schweizer Skiverband zugleich ein Segen, wie aber auch ein Fluch gewesen. Die NZZ sieht in ihrem Rücktritt einen Verlust für den Schweizer Skisport. nicht nur als außergewöhnliche Sportlerin, sondern auch, Zitat, eine Persönlichkeit, die aus der Masse hervorstach. Zitat Ende. Sie hätte mit Taten und nicht mit Worten überzeugt. Der Schweizer Skisport verliert mit Gut Beramis Rücktritt eines seiner grössten Aushängeschilder.
12: Sophia Fessler aus der News-Redaktion mit Reaktionen von Schweizer Zeitungen und Online-Medien über den Rücktritt von Lara Gut-Behrami.
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0: Walter die Geschichte dieser ersten deutschen Autobahn und warum sie später plötzlich doch zur Landstraße wurde.
1: Die Geschichte der Autobahn, sie wird immer wieder mit dem nationalsozialistischen Regime unter Adolf Hitler in Verbindung gebracht. Dabei wird die erste Autobahn weltweit fast 10 Jahre vor Hitlers Machtergreifung eröffnet, im Norden Italiens. Und auch in Deutschland wird die erste Autobahn ohne Zutun der Nationalsozialisten gebaut. Am 6. August 1932 eröffnet der damalige Kölner Oberbürgermeister Konrad Adenauer die rund 20 Kilometer lange Strecke zwischen den Städten Köln und Bonn, welche als erste Autobahn Deutschlands gilt. Adenauer sagt dabei:
2: Ich hoffe, dass die nunmehr erzielte Zeitverkürzung und Fahrbequemlichkeit dem Rhein und den Schönheiten seiner Landschaft neue Freunde aus dem In- und Ausland zuführen möge.
1: Er spricht von einer Straße der Zukunft. Auf der sogenannten Kraftfahrstraße gibt es keine Kreuzungen und in jede Richtung 2 Fahrstreifen. Fahrräder oder Kutschen sind verboten, nur motorisierte Fahrzeuge dürfen darauf fahren, wobei jedoch noch kaum jemand ein Auto besitzt, um die neue Autobahn auch wirklich zu nutzen. Geplant wurde das Autobahnnetz in den 1920er Jahren in der Weimarer Republik, auch zur Bekämpfung der Massenarbeitslosigkeit in Deutschland. Tausende Arbeitslose wurden eingesetzt, erläutert Historiker Ernst Pieper bei Deutschlandfunk.
3: Deswegen gab es zum Beispiel ja auch die Vorgabe, galt übrigens auch für das kleine Stück, was Adenauer eingeweiht hat, das war dort genauso, dass Maschinen nicht eingesetzt werden sollten. Es sollte alles, was irgend möglich war, mit Handarbeit erledigt werden, um möglichst viele Leute dort in Lohn und Brot zu bringen.
1: Adolf Hitler, der 1933 an die Macht kommt, führt diese Idee fort. Und die Nationalsozialisten nehmen die fertigen Autobahnpläne der Weimarer Republik aus der Schublade. NS-Ingenieur Fritz Todt erklärt der Öffentlichkeit:
4: Der Bau der Reichsautobahnen, der Straßen Adolf Hitlers, ist eine wirtschaftliche Maßnahme von kaum absehbarer Tragweite. Die Bauarbeiten bringen Arbeit größten Ausmaßes auf lange Sicht. Dem Kraftverkehr bringen diese Reichsautobahnen endlich Straßen, die der technischen Entwicklung des Kraftwagens entsprechen.
1: Gleichzeitig werden die Autobahnen zum wichtigen Symbol der Propaganda des Hitler-Regimes. Die erste Autobahn Deutschlands zwischen Köln und Bonn wird kurzerhand zur Landstraße herabgestuft, sodass der Deutsche Rundfunk 1933 verkünden kann:
5: Der Führer, Volkskanzler Adolf Hitler, hat in Frankfurt am Main den Bau der ersten Reichsautobahn Frankfurt-Darmstadt-Mannheim-Heidelberg eröffnet.
1: Adolf Hitler inszeniert sich öffentlichkeitswirksam als Schöpfer der Autobahn in Deutschland. Ein Mythos, der so nicht stimmt, aber teils bis heute weiterlebt.
0: 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Und jetzt ist wieder Zeit für das Neueste aus der Nachrichtenredaktion.

Die Nachrichten von SRF um 9:30 mit Michael Wettstein. Die Schweiz dürfte ihr Klimaziel für das Jahr 2030 verfehlen. Davon geht Umweltminister Albert Rösti aus. Es werde schwierig, den CO2-Ausstoß wie geplant bis 2030 zu halbieren. Das sagte Rösti in einem Interview mit der Zeitung Le Temps. Ein Grund seien die Bundesfinanzen, denn die Schweiz setzt bei den Klimazielen teilweise auf Zertifikate aus dem Ausland. Sie zahlt also dafür, dass der Ausstoß von Treibhausgasen dort reduziert wird. Dafür fehlen laut Rösti aktuell aber bis zu 400 Millionen Franken. Sollte das Ziel tatsächlich verpasst werden, müssten die Massnahmen in den Jahren danach verschärft werden, sagt Rösti. Der Bundesrat arbeitet bereits an einem neuen CO2-Gesetz für die Zeit nach 2030. Zwei Kurzmeldungen aus dem Ausland. Ein KI-Modell des Facebook-Konzerns Meta hat bei einem Test ein anderes Unternehmen gehackt. Meta schreibt, eine falsche Einstellung habe der KI unbeabsichtigt Zugang zum Internet verschafft. Die KI habe darauf eine Sicherheitslücke bei einem Drittanbieter

0: ausgenutzt. Auch bei den Konkurrenzunternehmen Anthropic und OpenAI gab es zuletzt ähnliche Vorfälle mit künstlicher Intelligenz. Und bei einem Einsatz im Südlibanon sind gestern zwei israelische Soldaten ums Leben gekommen, das meldet die israelische Armee. Vier weitere wurden demnach schwer verletzt. Laut Medienberichten durchsuchten die Soldaten ein Gebäude, als ein Sprengsatz explodierte. Der Schweizer Rückversicherer Swiss Re hat seinen Gewinn im ersten Halbjahr gesteigert, um 9% auf 2,8 Milliarden Dollar. Dies verglichen mit dem ersten Halbjahr 2025. Mit einem Grund: Großschäden nach Naturkatastrophen haben den Konzern in den ersten 6 Monaten nicht viel gekostet, wie Swiss Re schreibt. Für das Gesamtjahr strebt Swiss Re einen Gewinn von über 4,5 Milliarden Dollar an. Weil der Höhepunkt der Hurricane-Saison aber noch bevorstehe, bleibe man wachsam, heißt es. Nun zu den Börsendaten von SIX. Der Swiss Market Index liegt im Moment bei 14.642 Punkten. Das ist ein Plus von 0,6%. Der Euro wird zu 93,32 Rappen gehandelt und der Dollar zu 80,83 Rappen. Das Wetter: heute ist es vielerorts recht sonnig. Ganz im Osten und in den Alpen sind die Wolken zahlreicher. Ab dem Mittag gibt es zudem einzelne Schauer und Gewitter. Im Norden gibt es um 29, im Tessin schwüle 35 Grad. Das waren Nachrichten von Radio SRF, verantwortlich Tobias Meyer.
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2: Ihr Informationssender jetzt mit einer beeindruckenden Frau. Tsitsi Dangaremga. Sie war die erste schwarze Frau in Simbabwe, die Romane veröffentlicht und Filme gedreht hat, und heute zählt sie zu den einflussreichsten Stimmen weltweit. In der Sendung Sternstunde Philosophie, die wir für unser Sommerprogramm wiederholen, spricht Yves Bossart mit ihr über Feminismus in Afrika und über Kunst als Widerstand. Und er redet zuallererst mit ihr übers Schreiben.
3: Wie ist es ursprünglich eigentlich zu diesem Schreiben gekommen? Also dieser Roman hier, der erste Roman, Aufbrechen, auf Deutsch Nervous Conditions, wurde dann zu einem Weltbestseller, die Geschichte eines jungen Mädchens, das auch gegen Widerstände kämpft, Armut, Rassismus, Frauenfeindlichkeit, und dann sozusagen einen Bildungsweg macht, weil ihr Bruder stirbt. Wie kamen Sie zu dieser Geschichte? Oder wann haben Sie angefangen zu schreiben und auch das Vertrauen gefasst, dass das Schreiben etwas bewirken kann oder ihre Stimme ist?
4: Yes. So I was,
5: ich war Anfang der 1980er Jahre an der Universität von Zimbabwe. Das war kurz nach der Unabhängigkeit. Es war eine wunderbare Zeit. Es war eine der besten Zeiten meines Lebens, weil wir ein neues Land aufbauen wollten.
3: Große Hoffnungen, Öffnung und so weiter.
4: Ja,
3: klar.
5: Ja, absolut. Und es passierten Dinge. Es gab viel Geld aus dem Nordwesten für Frauenfragen. Natürlich ging das Geld im Allgemeinen an Leute, die man Expatriates nennt, also Leute mit europäischem Hintergrund. Die machten dann ihre Arbeit und holten all die Frauen aus den ländlichen Gebieten zu Treffen an die Universität. Die Expatriates, Leute aus anderen Gemeinschaften im Land, und die Studierenden saßen zusammen und diskutierten über das Patriarchat. So kam ich zum Feminismus. Ich war Anfang 20 und bis dahin hatte ich das Wort Feminismus noch nie gehört, obwohl ich in den 70er Jahren 2 Jahre in England studiert hatte. Das war für mich eine Offenbarung. Als junge Frau sog ich es auf. Wir lernten, was es bedeutet, eine Stimme zu haben und wie die Stimmen von Frauen zum Schweigen gebracht werden. Das wollte ich nicht hinnehmen. Dagegen musste ich etwas tun.
3: Ja, genau. Also diese Heimat gefunden im Feminismus auch, oder? Mit Anfang der 20er Jahre als Studentin, sehr beeindruckend. Und dann, also ich meine, dieser Befreiungskämpfer Robert Mugabe hat dann dieses Land fast 40 Jahre regiert und er wurde vom Befreiungskämpfer zum Diktator. Und ab 2017 übernimmt dann sein Nachfolger Emmerson Mnangagwa Wie war denn das in einem armen, repressiven Land, nach diesem großen, ersten Mal eine Öffnung, später Kunst zu machen, zu schreiben in einer Diktatur, in einem Überwachungsstaat, also in einem armen Land? Mit welchen Widerständen muss man da eigentlich tagtäglich kämpfen?
5: Zunächst einmal möchte ich sagen, dass Simbabwe nicht arm ist. Bevor die Kolonisatoren kamen, waren die Menschen autark. Sie produzierten, was sie für ein gutes Leben brauchten. Die Menschen waren sehr gesund. Als sich das Kolonialsystem festsetzte, wurde alles, was den Menschen ein reiches Leben nach ihren Maßstäben ermöglicht hatte, zerschlagen. Die Nahrungsmittelpflanzen wurden durch Getreidesorten ersetzt, welche die kommerziellen Landwirte europäischer Herkunft kannten. Die Menschen konnten ihr Getreide nur an eine bestimmte staatliche Stelle verkaufen, wo sie dafür weniger bekamen als die europäischen Landwirte. Simbabwe ist also kein armes Land. Die Armut wurde künstlich hergestellt. Und sie wurde absichtlich geschaffen, um die Menschen zu unterjochen. Wer in Armut gehalten wird, ist am Abgrund und kann an nichts anderes denken als an das eigene Überleben. Armut ist eine Waffe. Wir wurden arm gemacht. Als ein verarmtes Volk, die schwarzen Simbabwe, 1980 die Macht im Land übernahm, geschah dies innerhalb einer Struktur, die eingerichtet worden war, um sicherzustellen, dass eine kleine Elite davon profitieren kann. Die Regierungspartei übernahm diese Struktur einfach. Seitdem hat sich kaum etwas geändert. Einige Denker auf dem afrikanischen Kontinent, mich eingeschlossen, sprechen von einer Metakolonialisierung. Die Form hat sich gewandelt, aber das eigentliche System der Ausbeutung Afrikas zum Vorteil anderer Teile der Welt, das durch die Kolonialisierung aufgebaut wurde, besteht immer noch fort.
3: Die Armut wurde hergestellt als Mittel zum Zweck, als Waffe, Mittel der Unterdrückung auch. Und jetzt als Kunstschaffende in so einem Land zu leben, zuerst mal sozusagen die Unterdrückung von außen zu haben, von England, der Kolonialmacht, und später vom eigenen Machthaber, von der Elite. Wie gehen Sie täglich damit um, oder wie gingen Sie damit um in den letzten Jahren und Jahrzehnten mit diesem Widerstand? Ich habe es gesagt, Sie wurden auch verhaftet. Wir haben auch Bilder vorbereitet, wo man das sieht, bewegte Bilder. Das war eine Demonstration zu Corona-Zeiten, deswegen auch die Maske, gegen Korruption, bessere Institutionen. Sie wurden dann hier, sieht man es, abgeführt, gefangen genommen, in einem Land, wo man, ja, Meinungsfreiheit in dem Sinne nicht gibt. Es ist Zensur, es ist, man wird unterdrückt. Wie arbeitet man da als Künstlerin, als freie Schriftstellerin?
5: Das sind alles sehr schwierige und herausfordernde Fragen, die Sie mir stellen, Eve. Aber ich werde versuchen, sie zu beantworten.
4: I do not see any difference between...
5: Es ist dieselbe Erzählung, die ich zum Ausdruck bringe, ob das jetzt im Film oder der Literatur ist, oder im Gespräch mit Ihnen oder einer anderen Person. Wir haben ein System, in dem einige der Maßnahmen der Machthaber den einfachen Menschen nicht zugutekommen. Aber das System erschwert auch das Leben derjenigen, die an der Macht sind. Dazu muss ich mich äußern. Ich nutze die Gelegenheiten, mich zu äußern. 2020 rief ein Mitglied der Opposition zu einer landesweiten Demonstration auf. Alle sagten, sie würden hingehen. Ich bin hingegangen, im Gegensatz zu den meisten anderen. Letztendlich sind nur sehr wenige hingegangen. Auf der Polizeiwache traf ich dann auf einige Demonstranten, die ebenfalls festgenommen worden waren. Für mich ist es eine Frage des Dialogs. Ich bekomme keinen Termin bei einem Abgeordneten, und selbst wenn, ist nicht klar, ob man mir zuhört. Aber wenn man mit einem Plakat dasteht, zieht man mehr Aufmerksamkeit auf sich. Es ist ein Ausgangspunkt für einen Dialog. Ich dachte, das sei das Ziel friedlicher Proteste, mit Menschen in Dialog zu treten, die vielleicht sehr weit von einem entfernt sind, und einen Weg zu finden, sie mit einzubeziehen. Auf diesem Weg möchte ich mich mit jungen Frauen aus Simbabwe oder auch anderen Menschen verbinden. Deshalb schreibe ich Geschichten. Für mich ist es derselbe Prozess.
3: Und diese Story haben Sie geschrieben, diese Geschichten. Es gibt eine ganze Trilogie, die bekannt geworden ist, also drei Romane. Sie wurden auch mit dem Friedenspreis des Deutschen Buchhandels ausgezeichnet, 2021. Aber der Weg ist noch interessant, wie es dazu gekommen ist, weil der Weg zum Erfolg war eigentlich ein Umweg und hatte auch mit Glück zu tun, leider, muss man sagen, weil Sie haben dieses Manuskript dieses Romans, das heute ein Bestseller ist, an einen englischen Verlag geschickt, Women's Press. Und der lag aber lange einfach im Keller.
4: Yes.
3: Und hat Staub angesammelt. Und dann schreiben Sie, Sie sind zufällig in London gewesen und gingen da vorbei, haben das Gespräch gesucht mit der Verlegerin. Und dann kam es dazu, sie holte das aus dem Keller. Und deswegen haben wir dieses Buch heute hier. Und deswegen sitzen Sie auch heute hier.
5: Ja, es vergingen etwa 4 Jahre, nachdem ich das Manuskript verschickt hatte, als es von Verlagen in Simbabwe abgelehnt worden war. Ein Freund riet mir, es an Verlage zu schicken, die ähnliche Geschichten veröffentlicht hatten. Die Women's Press hatte gerade Alice Walkers Die Farbe Lila herausgebracht. Dahin schickte ich es also. Aber ich erhielt nie eine Antwort. Dann musste ich irgendwann nach London und hatte etwas Zeit. Ich schaute vorbei. Danach lief alles glatt.
3: So gut, ja. Also es ist fast unglaublich, ja, dass das dann solche Zufälle braucht. Oder man kann auch sagen, persönliche Begegnungen, die dann einen Verlag überzeugen, dass man das trotzdem macht.
4: Yes.
5: Ja.
4: Ich
5: glaube, dieses persönliche Engagement ist wirklich entscheidend. Wenn man einen Roman geschrieben hat, gehört es dazu, die Protagonisten einzuführen, wie im echten Leben.
4: Person in the novel needs an introduction, like in real life.
3: Ja.
5: Das ist also ganz normal, aber es ist schwierig, wenn man einen Kontinent entfernt wohnt.
3: Lassen Sie uns noch einmal zurückgehen nach Simbabwe und auch diesen Feminismusgedanken aufgreifen, wo Sie in Ihren 20er Jahren so diese Heimat gefunden haben, Anfang der 80er Jahre. Weil das Land ist ja heute auch in Sachen Feminismus sehr schwierig unterwegs. Also es gibt gerade junge Mädchen, die auch zwangsverheiratet werden. Das ist die eine Seite, aber andererseits wird auch daran gearbeitet, an Sensibilisierungskampagnen, um junge Menschen und Mädchen aufzuklären und wachsam zu sein und sensibel zu sein und sich zu wehren. Macht Ihnen das Hoffnung oder ist das ein Tropfen auf den heißen Stein?
5: Eve, das Problem liegt nicht bei dem, was die Menschen tun. Die Frage ist, was können sie tun? Und wie ist es zu einer Situation gekommen, in der die Menschen nicht anders handeln können? Simbabwe wurde 1890 von den Rhodesiern kolonialisiert. Das ist also noch gar nicht so lange her. 136 Jahre, was historisch gesehen nicht besonders lange ist. Das sind etwa 4 Generationen. Vorher gab es eine funktionierende Gesellschaft. Aus Büchern weiß man, dass die Gesellschaft gut funktionierte. Es gab keine Gefängnisse, es gab sehr wenig Kriminalität, es gab keine Waisenkinder, es gab keine mittellosen Witwen, es gab keine alten Menschen, die nicht wussten, was sie tun sollten, denn die Gesellschaft war so aufgebaut, dass sie auf eine bestimmte Weise funktionierte.
4: And it worked. So now,
5: Dann kam der weiße christliche Kapitalismus und sagte, das ist alles falsch, seid wie wir. Ich weiß nicht, ob es für Menschen mit dunkler Hautfarbe, die ihre eigene Kultur haben, überhaupt möglich ist, wie weiße kapitalistische Christen zu sein. Aber dazu wurden wir genötigt. Natürlich verursacht das eine Menge Probleme. Seid wie wir sollte auch bedeuten, wir geben euch die Mittel, um wie wir zu sein. Aber das ist nicht geschehen. Während man uns sagte, seid wie wir, fand Ausbeutung statt. Es war absolut unmöglich. Was aus den Kolonien weggeschafft wurde, floss in den Nordwesten, damit der Nordwesten so bleiben konnte, wie er war. Der Ort, dem die Ressourcen geraubt wurden, konnte unmöglich wie der Nordwesten sein. Aber genau das wurde uns auferlegt.
3: Paradoxie, ja.
5: Das konnte nicht funktionieren. Das gilt auch heute noch, wenn man sich nicht an die alten Bräuche hält, bei denen die Ehe ein Vertrag zwischen zwei Menschen war. Und getauscht wurde kein Geld, sondern nützliche Dinge, die für das Leben standen. Hacken, die man zum Graben benutzte, oder Vieh, das man züchtete, um Milch und Fleisch zu bekommen. Diese Dinge standen für das Leben. So ist alles völlig verzerrt worden.
3: Habe ich Sie richtig verstanden? Würden Sie sagen, das Patriarchat ist gekommen mit der Kolonisierung? Mit dem Kapitalismus.
5: Es gibt verschiedene Arten von Patriarchat. Das ist ein wichtiger Punkt und der betrifft einen der Unterschiede zwischen afrikanischen Feministinnen und vielen Feministinnen aus dem Nordwesten. Wir hatten zwar ein Patriarchat, aber wir hatten kein Privateigentum. Die Vorstellung, dass eine Person der Besitz einer anderen Person sein könne, war absolut undenkbar.
3: Anderes Konzept.
5: Genau, es ist unmöglich. Jede Person hat ihre Abstammungslinie. Sie reiht sich ein in die Linie all ihrer Vorfahren, die vor ihr da waren. Wenn man sich mit einer Person anlegt, bekommt man es also mit all ihren Ahnen zu tun. Es war schlicht undenkbar, dass eine Frau als persönliches Eigentum hätte betrachtet werden können, über das man frei verfügen kann. Unser Patriarchat war anders und verlieh Frauen einen besonderen Status. In meiner Kultur, die zu den bantusprachigen Gesellschaften gehört, nahm eine ältere Frau den Status eines Patriarchen ein in den Angelegenheiten aller Verwandten der Familie, in die sie hineingeboren wurde. Sie war so etwas wie eine weibliche Vaterfigur, weil sie aus der väterlichen Linie stammte. Darüber spreche ich insbesondere in meinem ersten Roman. Ich habe diesen Status. Ich bin jetzt die älteste Frau in der Linie. Und deshalb schauen alle zu mir auf und zollen mir den gebührenden Respekt. So auch beim Eigentum. Eine Frau konnte ein Stück Land besitzen und die daraus erworbenen Mittel für sich nutzen, nachdem für die Familie gesorgt war. Es gehörte ihr und sie konnte es sogar an ihre Tochter weitervererben. Diese Dinge hat der Kapitalismus zunichte gemacht. Wir sprechen also von zwei sehr unterschiedlichen Arten von Patriarchat. Die kapitalistische Form, die auf Eigentum basiert, ist besonders schädlich, weil sie bedeutete, dass man eine Ehefrau besitzen kann. In meiner Kultur konnte eine Person niemandes Eigentum sein. Es war immer ein Vertrag und es brauchte die entsprechende Einwilligung.
3: Jetzt verstehe ich auch besser ein Zitat von Ihnen, wo Sie schreiben, Sie sehen sich als Vertreterin eines schwarzen Feminismus und schreiben, während weiße Feministinnen sich eine Welt gemäß den Vorgaben des weißen Privateigentum-Patriarchats vorstellen, in dem Güter umverteilt werden, stellen sich schwarze Feministinnen eine neue Welt vor, wie sie noch nie gesehen wurde. Also das heißt, auch dieser antikapitalistische Grundgedanke, dieses andere Paradigma vom Zusammenleben vielleicht, das schwebt Ihnen vor.
5: Ja, es gibt auch viele Formen des Kapitalismus. Ich glaube nicht, dass ein System, das mittlerweile überall auf der Welt verankert ist, rückgängig gemacht werden kann. Ich weiß nicht einmal, ob das überhaupt wünschbar wäre. Aber vielleicht können wir eine andere Form entwickeln, in der die Menschen mit weniger zufrieden sein können. Dieser Endspiel-Kapitalismus ist meiner Meinung nach letztlich für niemanden von Vorteil.
3: Sie beschäftigen sich ja auch mit afrikanischen Denktraditionen. Sie sind zurzeit in Berlin am Wissenschaftskolleg. Sie verstehen übrigens auch sehr gut Deutsch. Sie haben jetzt keine Übersetzung im Ohr. Das muss man sagen. Ihr Mann ist auch Deutscher, mit dem Sie drei Kinder haben. Aber da in Berlin beschäftigen Sie sich mit verschiedenen Sachen, aber auch mit einer traditionellen Philosophie, die nennt sich Ubuntu. Und kennen vielleicht einige hier in Europa von Nelson Mandela. Dieser Wert der Gemeinschaft auch. Ich bin, weil wir sind, ist, glaube ich, ein Grundgedanke. Was versprechen Sie sich davon, von solchen traditionellen Denkkonzepten im Hinblick auf eine neue Utopie, die wir vielleicht brauchen als Welt, die auch nachhaltiger ist oder sozialer ist, mit diesem Ubuntu? Sie nennen das Ubuntu 2.0. Was verstehen Sie darunter? Was fasziniert Sie?
5: Ja, ich habe tatsächlich über Ubuntu 2.0 gesprochen. Ich war eingeladen, einen Vortrag zu halten und musste mir einen Titel ausdenken. Ich stand noch ganz am Anfang meiner Überlegungen und ich nannte es Ubuntu 2.0, weil ich wusste, dass dieses spezielle Publikum verstehen würde, wovon ich sprach. Ja, das war an einer Universität und sie hatten sicher schon von Ubuntu gehört. Nun hat das Wort Ubuntu viele Entsprechungen in der Bantu-Sprachfamilie. In der Sprache, die ich zu Hause spreche, nämlich Shoshona, nennen wir es Unu. Aber es bedeutet dasselbe. Es gibt auch in Kiswahili und Kikuyu, die in Kenia gesprochen werden, ein Wort dafür. In Kiswahili heißt es Utu. In Setswana spricht man von Boto. Sehr viele Sprachen haben also ein Wort dafür. Es ist eine Institution, eine Lebensweise. Die ältere Generation, die damit aufgewachsen ist, hörte unsere Eltern sagen, tu das nicht, das hat kein Unu. Es ist also eine Art zu sein, die es einem ermöglicht, gut in der Gesellschaftsstruktur zu leben, in der man lebt.
3: Ist wie ein hoher Wert, wie bei Gerechtigkeit oder das gute Leben. So, wo man sich orientiert daran, auch als Korrektiv, wenn man etwas nicht tun sollte, beruft man sich darauf.
5: Ich habe nicht viel von den europäischen Philosophen gelesen, mehr oder weniger absichtlich, weil ich mir meine eigenen Gedanken machen möchte, ohne zu sehr beeinflusst zu werden. Ich weiß nicht wirklich viel über dieses Konzept des guten Lebens. Zur protestantischen Ethik gehört meines Wissens, es sich gut gehen zu lassen, seinen Lebensunterhalt bestreiten zu können, ein angenehmes Leben zu führen. Man landet damit bei Fragen der Anhäufung und des Überflusses. Die ganze Idee der Anhäufung ist nichts, was den Bantu-sprechenden Kulturen eigen ist, denn man hortet nichts. Man arbeitet, um für sein Wohlsein genug zu haben.
4: You worked to have sufficient to be well.
5: Und so dreht sich alles um das Wohlsein. Wie schaffen wir gemeinsam Wohlbefinden, nicht nur für mich, sondern auch für andere Menschen?
4: How do we co-generate well-being?
5: Damit beschäftige ich mich am Wissenschaftskolleg zu Berlin. Ich bin am Punkt, an dem ich denke, dass die Schaffung von Wohlsein ein zentrales Thema ist. Viele literarische Texte sprechen über Harmonie. Ich halte Harmonie für einen extremen Begriff, weil es immer Meinungsverschiedenheiten geben wird. Beim Wohlsein geht es auch darum, wie wir mit diesen Meinungsverschiedenheiten umgehen und nicht nur um das Endergebnis der Harmonie oder Aussöhnung. Für mich geht es also mit Ubuntu, Unhu, Boto, Utu darum, wie wir ein System schaffen, das darauf ausgerichtet ist, Wohlsein zu erzeugen und alle in diesen Prozess einzubeziehen, sodass Wohlbefinden gemeinsam geschaffen wird. Ich wollte anmerken, dass Wohlsein in diesem Fall vielleicht besser ist als gutes Leben.
3: Wohlsein in einem sozialen Sinne und als Lebensform, als Gemeinschaft so. Wohlsein, Wellbeing. Genau, wir hatten vor einiger Zeit hier einen Denker aus Senegal zu Gast, Felwyn Sarr, auch Musiker, Ökonom. Und er beruft sich auf ähnliche Konzepte und sagt, dass gerade da die Stärke von afrikanischem Denken liegt, dass sie uns eine Utopie wiedergeben kann fürs Zusammenleben und für ein nachhaltiges Zusammenleben. Wir schauen ihm mal, hören ihm mal kurz zu.
6: Die afrikanischen Gesellschaften haben dem Rest der Welt seit Anbeginn nachhaltiges Leben vorgelebt. Sie haben es verstanden, Leben zu schaffen, es zu bewahren, wachsen zu lassen und weiterzugeben. Uns fehlt heute jede Utopie. Wir wissen nicht, wo es hingehen soll und wie wir aus der techno-industriellen Situation herauskommen, die unseren Lebensraum schädigt. Unserer ökologischen Krise kann Afrika ein Zivilisationsprojekt entgegensetzen, das nicht auf materiellen, sondern spirituellen Werten beruht und, wie Frantz Fanon sagt, mehr Menschlichkeit vorschlägt und die Menschheit auf eine andere Ebene bringt. Wenn sie nicht weisen und spirituellen Zielen dient, führt uns die Technologie in den Abgrund. Der Kontinent muss natürlich Wege zur Lösung der wirtschaftlichen Herausforderungen aufzeigen. Aber wir müssen auch menschlich weiterkommen. Mhm. Mit seiner langen und tiefen Erfahrung kann der Kontinent einen zivilisatorischen Beitrag leisten. Das ist es, was ich am Schluss prophezeie.
3: Stimmen Sie ihm zu?
5: Ich weiß es nicht so recht, aber für mich ist mein Leben meine Praxis. Was auch immer mir im Leben widerfährt, was ich tue und welche Konsequenzen das hat, all das bringt mich dazu, über den weiteren Weg nachzudenken. Ich denke nicht über Utopien nach, sondern über das Hier und Jetzt. Was könnten wir jetzt anders machen, um ein anderes Ergebnis zu erzielen? Wenn wir Wohlbefinden für alle schaffen wollen, muss ich hinschauen und mir überlegen, befindet sich die Person dort in einer Situation des Wohlseins? Wenn nicht, dann stimmt etwas nicht und es muss etwas getan werden. Oder befinde ich mich in einer Situation des Wohlseins? Wenn ja, dann ist alles in Ordnung und ich kann mich um das Wohlbefinden anderer kümmern. Wenn nicht, was brauche ich, ohne dass dadurch das Wohlbefinden anderer Menschen beeinträchtigt wird?
3: Vielen herzlichen Dank für dieses Gespräch. Sehr berührend und sehr augenöffnend. Danke Ihnen.
5: Danke für die Einladung.
2: Die Schriftstellerin und Filmemacherin Tsitsi Dankaremka in der Sendung Sternstunde Philosophie. 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Und jetzt kommen hier die Nachrichten.

0: Die Nachrichten von SRF um 10 mit Ronja Bollinger. Wer einen Brief verschicken will, muss ab dem kommenden Jahr mehr dafür bezahlen. Die Post und der Preisüberwacher haben sich auf eine Preiserhöhung geeinigt. Bei den Paketen bleiben die Preise aber gleich. Tobias Meyer mit den Einzelheiten.
1: Ab dem 1. Januar kostet ein normaler A-Postbrief 20 Rappen mehr als heute, ein B-Postbrief 10 Rappen mehr. Und die Post schraubt nicht nur die Preise hoch, sondern auch die Gewichtsklassen bei den Briefen runter. Ein Standardbrief darf neu nur noch halb so schwer sein, nämlich 50 statt 100 Gramm. Die Preisanpassung sei unumgänglich, schreibt die Post. Während immer weniger Briefe verschickt würden, änderten sich die Kosten für die Grundversorgung kaum. Zwar spare die Post und werde effizienter, aber das reiche nicht. Dieses Problem sieht auch der Preisüberwacher. Er fordert von der Politik nachhaltige Lösungen, um die Grundversorgung der Post langfristig zu sichern. Die Kosten dafür sollten nicht immer nur über Preiserhöhungen finanziert werden müssen, fordert der Preisüberwacher.
0: Fast 60% der Schweizer Stimmberechtigten haben an den eidgenössischen Abstimmungen am 14. Juni teilgenommen. Vorlagen damals die Volksinitiative «Keine 10 Millionen Schweiz» und die Änderungen im Zivildienstgesetz. Warum brachten diese beiden Vorlagen so viele Menschen an die Urne? David Burkhardt.
2: Mit rund 59% habe die Stimmbeteiligung am 14. Juni deutlich über dem langjährigen Schnitt gelegen, schreibt das Forschungsinstitut GFS Bern in seiner Vox-Analyse zum Urnengang vom 14. Juni. Weiter heißt es, zur hohen Stimmbeteiligung hätten insbesondere ältere, bildungs- und einkommensstarke sowie politisch interessierte Stimmberechtigte sowie Mitglieder von Parteien beigetragen. Diese Personen hätten sich überdurchschnittlich häufig an den beiden Abstimmungen beteiligt. Ebenfalls hoch war die Stimmbeteiligung bei Personen, die politische Positionen am äußeren linken oder am äußeren rechten Rand vertreten. Praktisch keinen Unterschied gab es bei der Stimmbeteiligung der Frauen und der Männer.
0: Die Arbeitslosenquote in der Schweiz ist im Juli gestiegen, um 0,1 Prozentpunkte im Vergleich zum Vormonat auf neu 3%. Das zeigen die neuen Zahlen des Staatssekretariats für Wirtschaft, SECO. Gut 1500 Personen mehr waren im Juli als arbeitslos gemeldet. Insgesamt waren es etwas über 139.000. Im Vergleich zum gleichen Zeitpunkt im Vorjahr stieg die Zahl um fast 8%. Die Börsendaten von SIX, der Swiss Market Index, liegt im Moment bei 14.615 Punkten plus 0,4%. Der Euro wird zu 93,32 gehandelt, der Dollar zu 80,85. Das Wetter, heute ist es vielerorts recht sonnig. Entlang der Alpen gibt es dichtere Wolken und einzelne Schauer. Im Norden gibt es um 29, im Süden 35 Grad. Das waren Nachrichten von Radio SRF, verantwortlich Tobias Meyer.
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4: 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Ja, seit einem Vierteljahrhundert, seit 25 Jahren, gibt es nun schon das Tagesgespräch auf SRF 4 News und SRF 1. Und wir haben das Jubiläum mal zum Anlass genommen, uns etwas ausführlicher mit besonderen Persönlichkeiten zu unterhalten. Ihnen mehr Raum zu geben als die übliche knappe halbe Stunde. Darum haben wir jetzt im Sommer jeweils eine Woche lang einen Gast. Und diese Woche ist das Marco Solari, der langjährige Präsident des Locarno Filmfestivals. Heute spricht er hier über das Verhältnis zwischen Bundesbern und dem Tessin.
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6: 25 Jahre Tagesgespräch. Diese Woche sind wir im Tessin. Wir schauen zurück auf Themen, die im Tagesgespräch besprochen worden sind im letzten Vierteljahrhundert. Und ein Thema, das immer wieder auftaucht, ist das Verhältnis zwischen dem Tessin und Bundesbern. Und das Verhältnis hat auch mein Gast, der Marco Solari, immer wieder beschäftigt. Er war zum Beispiel der beste Botschafter für einen Tessiner Bundesratssitz. Benvenuto in dem Sommertagesgespräch, Marco Solari.
7: Signore e signori, buongiorno.
6: Seit bald 10 Jahren ist mit dem Ignazio Cassis wieder ein Tessiner im Bundesrat nach einer 18-jährigen Pause. Wir erinnern uns noch Flavio Gotti, grosse Figur, war in den 80er und 90er Jahren Bundesrat gewesen. Marco Solari, sind Sie eigentlich zufrieden mit unserem jetzigen Tessiner Bundesrat?
7: Absolut, in jeder Beziehung. Und ihr wisst, meine Haltung ist da ganz klar und unmissverständlich. Es braucht immer eine Vertretung aus dem Süden. Es kann Tessin sein, kann aus dem italienischen Bündnertäler sein, aber ein italienisch sprechende, denkende, schreibende und wie er, wie der Ignazio Cassis gesagt hat, träumende Bundesrat, das braucht es immer. Warum?
6: Genau, und das lassen wir uns darum an. Das haben Sie nämlich vor 3 Jahren auch so gesagt bei uns.
8: Das ist nicht nur wichtig, dass ein italienischer denkender, sprechender, schreibender, träumender Bundesrat im Gremium ist, sondern es ist unabdingbar. Und ich bin 100% überzeugt, dass wenn ein italienisch sprechender Bundesrat fehlt, dass ein ganz wichtiges Element von unserem Land fehlt.
6: Und darum habe ich eingangs gesagt, Marco Solari, Sie sind wirklich geweibelt für die Vertretung im Bundesrat aus dem Tessin oder eben aus der italienischsprachigen Schweiz. Also in jensten Sendungen sind eigentlich nie eine Gelegenheit ausgelassen, das im Vorfeld von der Wahl von Ignazio Cassis jetzt das zu betonen. Wieso ist das so wichtig? Frau Keller-Sutter tut ja nicht St. Gallen in Bern oben vertreten.
7: Ja gut, weil es sind nicht die gleichen Denkschemen im Norden wie im Süden. Ein Tessiner oder Bündner, Südbündner Bundesrat denkt anders. Es sind nicht die gleichen Prioritäten. Es sind nicht die gleichen Aspekte, wenn er ein Problem anschaut. Die Art und Weise zu politisieren im Norden ist anders als im Süden. Im Norden ist man sehr direkt, sehr syllogistisch. Man geht gerade auf den Punkt. Im Süden, der Tessiner Politiker wird eher in konzentrischen Kreisen, er wird diskutieren, Diskussion ganz dialektisches Argument. Da geht man langsam, geht man nachher ins Zentrum. Und ich muss einfach sagen, der gute Tessiner Politiker ist nicht das, was ein deutsch-schweizerischer Gedankengang auf Italienisch übersetzt. Sondern es muss aus sich rauskommen. Und noch einmal, er muss seine eigene, nicht nur sprachliche, sondern seine eigenen kulturellen Vorstellungen einbringen. Und wenn die Schweiz schon immer wieder sagt, ja, wir sind ein Spezialfall. Ja, wir sind ein Spezialfall. Wir sind ein Juwel. Und ich habe immer gesagt, wenn man mich fragt, du musst die Schweiz mit einem Satz definieren, sage ich, es braucht eigentlich nur ein Wort. Nur eins. Und das definiert die Schweiz.
6: Und das ist?
7: Gleichgewicht. Die Schweiz, dass sie Hunderte, Tausende von subtilen Gleichgewicht. Und die Gleichgewicht sind von enormer Wichtigkeit. Das ist unsere Identität. Das macht die Schweiz aus. Der Respekt vor auch anderer Meinungen, das Gleichgewicht, das können die Gleichgewicht bewahren, das sofort intervenieren, wenn das Gleichgewicht gestört ist. Und eins von den grundsätzlichen Gleichgewicht, das ist das sprachliche Gleichgewicht. Ich wiederhole, weil es ist nicht nur eine andere Sprache, es ist eine andere Art und Weise zu denken, zu träumen.
6: Das heisst, wenn ich Sie so höre, auch was Sie vorher gesagt haben, eigentlich müsste laut Ihrer Meinung in dem Fall immer ein Sitz in diesem siebenköpfigen Bundesrat von einem Südbündner oder Tessiner besetzt sein.
7: Immer. Oh, und drum
6: also wenn der Cassis einmal aufhört, dann muss er wieder reinkommen. Oder eine.
7: Ja, so ist es. Das ist meine absolute Überzeugung. Darum bin ich eigentlich auch immer dafür gewesen, dass man einen neunköpfigen Bundesrat hätte. Das sind viele von meinen Freunden, auch, die gewichtige Stimmen sind, auch im Journalismus, sind dagegen. Aber ich bin überzeugt, wenn der Preis da ist, dass man 9 Bundesräte hat statt 7, aber dafür immer wieder ein Bundesrat oder Bundesrätin aus dem Süden hat, unabhängig von der Partei, sage es noch einmal, unabhängig, obwohl ich ein überzeugter, freisinniger bin, dann muss man den Preis zahlen.
9: Also das heisst, dann hätte es zum Beispiel 3 Romans, ein Tessiner und vielleicht noch einen romanischen und oder irgendwie so. Oder 3 Romans, ein Tessiner und 4 Deutschschweizer so.
7: Ja, genau. Warum nicht?
9: Jetzt, Sie haben es gesagt, es ist eben mehr als nur sprachliche Grenze, es ist auch vom Denken eine Grenze. Sie sagen ja den Nord-Süd-Graben, das ist eigentlich der grösste Graben in ganz Europa und der geht ja durch unser Land durch. Sagen Sie das eigentlich als Sozialwissenschaftler, Sie haben ja das studiert, als Deutschschweizer, als Tessiner oder als Touristiker?
7: Nein, nicht als Touristiker, ganz sicher nicht. Nein, aus kultureller Überzeugung. Es gibt in Europa im Prinzip nur eine Grenze. Und das ist Nord-Süd-Grenze. Die West-Ost-Ost-West-Grenze, Pannonische Ebene in Ungarn bis zu den Pyrenäen, das ist immer eine durchlässige Grenze. Es war eine künstliche Grenze, eine politische Grenze. Denken Sie an unseren Vorhang. Es war eine politische Grenze. Die echte Grenze in Europa, wo nicht einfach auf einer Karte eingezeichnet ist, sondern eine Grenze ist, wo alles anders ist, im Norden wie im Süden. Es ist das Verhältnis zum Staat, zu der Familie, zu den Freunden. Es sind andere Werte, es sind andere Prioritäten. Natürlich kann man sagen, man hat Schwächen von den Stärken und Stärken von den Schwächen, wenn wir die Methodik zur Sturheit oder Anpassungsfähigkeit, was man im Süden hat, zu Opportunismus oder Pflichtgefühl, zu Pflichtbesessenheit oder zu Improvisieren zur Oberflächlichkeit. Also es ist so, dass die zwei Welten, Norden und Süden, und wenn wir Zeit hätten, würde noch sogar der Faust zitieren, der Faust 2, aber wir haben keine Zeit, der dritte Akt. Lesen Helena und Faust, die Verbindung, die nicht funktioniert, lesen Sie. Man muss von Zeit zu Zeit wieder Klassiker lesen. Voilà. Alles ist anders im Norden wie im Süden. Und die Grenze, die ist klar. Und was das Interessante ist, die geht quer. Die geht nicht über die Alpen, sondern die geht ein bisschen südlicher. Und die geht quer durch das Tessin durch. Also es gibt zum Beispiel ein piemontesisches Tessin, ein alpines Tessin und es gibt ein lombardisches Tessin. Und das piemontesische, das ist nach Norden ausgerichtet. Das ist nach Piemont.
9: Das ist Locarno,
7: Ascona. Das ist Locarno, Turin. Und auch Turin, das ist Savoia, das sind Berge. Und das alpine Tessin sowieso. Leventina Uri und das Verhältnis, da könnten wir eine ganze Sendung drüber machen. Und Lugano, wo auf die Lombardei und das Mittelmeer und das Mittelmeer ausgerichtet ist. Also, und das hat man ja ganz deutlich gesehen, die Mentalitätsgrenze, und da komme ich auf etwas sehr Trauriges, und das ist Grand.
9: Reden wir später.
7: Reden wir später, vielleicht ja. Noch einmal
9: drüber. Wir bleiben reden. Jetzt noch bei der grossen Grenze. Wir sind ja bei Sottoceneri, das ist die unsichtbare Grenze im Kanton Tessin. Ja. Aber jetzt bleiben wir bei der von Bern und Bellinzona, sage ich mal, also Hauptstadt von Tessin und unsere Hauptstadt Bern von der ganzen Schweiz. Und da fühlt man sich in Tessin immer wieder von Bern missverstanden, ob Finanzausgleich, Verkehrsprojekt, gerade jetzt wieder Autobahnausbau Bellinzona-Locarno, seit Jahren geplant, wird auf Eis gelegt in Bern, oder auch bei der Grenzgänger-Thematik. Und der Tessiner Regierungspräsident, also jetzt ist er Regierungsrat, da war er ja Präsident Anfangsjahr, der Normand Gobi, er hat zum Beispiel diesen Frühling das gesagt zum Verhältnis mit Bern.
10: Berna fa più fatica ad ascoltare il Canton Ticino, perché dal punto di vista della cupola federale, di Palazzo Federale, i rapporti con Roma vanno sempre bene. Quello che noi chiediamo è rispetto, proprio perché se nei rapporti economici e finanziari tra Svizzera e Italia e principalmente Canton Ticino portano le conseguenze, noi meritiamo rispetto quanto le altre zone e regioni della nostra Confederazione.
9: Also er sagt, dass es Bern immer wieder schwerfällt, im Tessin zuzulassen, weil man dort oben in Bern Beziehungen zu Rom immer als gut bezeichnet und sie, Tessin, fordern Respekt, weil schliesslich sagen ja sie die, die dann in wirtschaftlichen, finanziellen Beziehungen die Folgen zu tragen haben, wenn es mit Italien nicht funktioniert. Sie verdienen, also Tessin, genauso viel Respekt wie alle anderen Gebiete und Regionen für unsere Eidgenossenschaft. Da hat er recht.
7: Er hat sicher nicht Unrecht. Das ist so, das verlangt eigentlich auch jede Region, verlangt Respekt, und Was ich aus dem Wort von Norman Gobi höre, da spielt natürlich sehr, sehr stark Geschichte mit. Man darf nie vergessen, dass Tessin ein gewisses Minderwertigkeitsgefühl hat. Das kommt von der Landvogtzeit her. Sie war nicht nur negativ, die Landvogtzeit, es ist auch eine positive, es hat auch positive Aspekte gehabt, vor allem, dass man die lokale Freiheit berücksichtigt hat. Aber natürlich, es war eine schwierige Zeit und das Tessin hat gelitten unter den Landvögten.
9: Aber eben, sie haben immer plädiert für das Team, das Team muss selbstbewusst auftreten, auch wie in Bayern. Und jetzt haben wir einen Bundesrat, aber wenn wir da den Herrn Gobi hören, irgendwie redet man aneinander vorbei, scheinbar.
7: Nein, Bern fühlt sich von Zeit zu Zeit missverstanden vom Tessin, also es ist auch umgekehrt. Nein, man muss daran arbeiten, es ist ein dynamisches Verhältnis, ist immer dynamisch, auch in der persönlichen Beziehung, es ist immer dynamisch und man muss daran arbeiten, es wird einem nichts geschenkt und man muss immer daran arbeiten, dass das Verhältnis gut ist. Und wir dürfen nicht vergessen, etwas, was uns natürlich verbindet und uns von Italien entfernt, das ist die politische Kultur. Wir haben die genau gleiche politische Kultur, nämlich alles von unten rauf. Die Berücksichtigung, die ich vorher gesagt habe, von dem Gleichgewicht. Wie im Süden, wie im Norden.
9: Eben, und dann müsst ihr für mehr Verständnis sorgen. Wir haben das
7: gut, vielleicht gibt es dann nachher. Eben, ich sage noch einmal, da spielt im Tessin sicher auch noch die Landvogtszeit rein.
9: Ist das auch der Unterschied?
7: Es spielen Mentalitätsunterschiede rein. Es spielt auch die Sprache rein. Aber Mentalität ist oft anders. Wenn der Tessiner vielleicht laut ist oder so, dann sagt man sofort, ist man sofort in der Deutschschweiz und sagt, das sind Tessiner. Oder wenn etwas nicht geht, dann schaut man auch ein bisschen auf das Tessin runter. Und das Paternalistische, das ich auch schon erwähnt habe, das tut dem Tessin weh und er hat immer wieder das Gefühl, zu Recht, oder nicht zu Recht, dass es sich muss wehren, dass es sich nicht ganz verstanden fühlt. Und gut, noch einmal, in meinem Kleinen habe ich immer wieder versucht, auszugleichen und zu sagen, es ist also, man muss reden miteinander.
9: Jetzt, Marco Solari, Sie sind ja eine lebende Idee Swiss, weil Sie haben ja in Genf studiert. Sie kennen natürlich auch die Romans gut und die Romandie. Man hat das Gefühl, das ist auch eine Minderheit, aber die treten viel selbstbewusster aus in Bern. Ist es nur, weil es einfach mehr Kantone sind, oder?
7: Ja, sie sind natürlich schon stärker. Ich meine, 30% sind nicht 5%. Und ich bin auch der Meinung, dass Tessin durchaus auch noch stärker auftreten kann. Aber das sind genau die Worte von Norman Gobi. Das ist ein Spiegel von einem Willen, selbstbewusst zu sein. Und eigentlich die ganze Aktivität in meinem Kleinen, sage ich noch einmal, gegeben dem Tessin mehr Selbstbewusstsein. Raus aus dieser Zeit der Landvögte, wo man müssen, den Rücken beugen, wo vergessen wir nie, Uri 1758 die ganze Bevölkerung wegen einem kleinen Aufstand Knie gezwungen hat und den drei Aufständischen in Faido den Kopf abgeschlagen hat. Also geschichtlich hat man immer das Gefühl, dass die Landvogtszeit nicht ganz, rein von der Mentalität her im Tessin, dass die noch nicht ganz vorbeigegangen ist. Und sobald es ein Problem hat, dann sieht man ja auf den Mauern, die Inschriften auf den Mauern, die sind oft Ausdruck von der Wahrheit von einer Volksseele. Landvogti, giù le mani dal Ticino. Und es ist das Verhältnis, wo immer wieder neu muss definiert werden und an dem immer wieder muss arbeiten.
9: Das Tessin ist übrigens der einzige Kanton, der einen Botschafter in Bern hat. Francesco Quattrini ist das übrigens, aber Sein Problem ist vielleicht, er redet nicht so gut Deutsch. Eigentlich wären ja Sie, oder sind ja Sie eigentlich der Schattenbotschafter gewesen, jahrelang für das Tessin in Bern, oder?
7: Aber Quattrin ist ja jetzt Kanzler geworden.
9: Wird er dann, ja, genau.
7: In Tessin. Und da wollen wir schauen. Nein, heute ist das Verhältnis auch von der Politik anders. Es braucht im Prinzip keine Botschafter. Warum? Früher noch, in den 50er, 60er Jahren, sind Tessiner Politiker, Nationalrat und Ständerat, die haben sehr wenig Kontakt gehabt mit der Verwaltung. Die haben nur unter ihresgleichen diskutiert und mit dem Bundesrat. Und das ist heute grundsätzlich anders. Tessiner Politiker haben ein enges Verhältnis zur Verwaltung, die enorm wichtig ist. Wir sind ein Staat, wo die Verwaltung
9: die bestimmt
7: von einer,
9: vieles.
7: Von einer enormen Wichtigkeit hat. Und darum ist es richtig, dass unsere Vertretungen in Bern den Kontakt pflegen. Und ich sehe auch, dass die kantonale Verwaltung, was früher nicht der Fall war, und auch die kantonale Regierung ein neues Verhältnis, ein inniges Verhältnis, also innig ist jetzt zu stark ausgedrückt, aber ein nahes Verhältnis hat zu Bern und zu der eidgenössischen Verwaltung. Und das ist gut so. Also es braucht im Prinzip braucht es wirklich keine Botschafter in Bern. Null und nichts.
9: Apropos Botschafter, was vielleicht viele nicht wissen, der Marco Solari wäre fast einmal Botschafter geworden, aber nicht etwa in Bern, sondern in Rom, also Schweizer Botschafter. Er hat ja auch ein gutes Verhältnis zu Italien, gehabt und immer noch. Und über das Verhältnis jetzt nicht mehr Tessin-Bern, sondern auch nach Schweiz zu Italien und im Besonderen Tessin zu Italien, da reden wir dann morgen im Sommertagesgespräch. Bis dann, Marco Solari.
7: Grazie, Signore e Signori. Arrivederci.
0: Der langjährige Präsident des Locarno Filmfestivals, Marco Solari.
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0: Ja, und jetzt steht hier noch eine Frau im Fokus. Die Physikerin Shirley Ann Jackson. Sie gilt als Vorreiterin und Vorbild für viele Frauen. Denn als erste schwarze Frau hat sie einen Doktortitel erworben. Und zwar am Massachusetts Institute for Technology, also am MIT. Außerdem war sie Vorsitzende der Atomaufsichtsbehörde und wurde mit etlichen Preisen ausgezeichnet. Ja, und heute vor 80 Jahren wurde die US-Amerikanerin geboren. Dazu die Tageschronik von Fabian Wüttrich und Manuela Burgermeister.
12: Shirley Ann Jackson wächst auf in Washington, D.C. In ihrer Kindheit interessiert sie sich bereits für Naturwissenschaften. Die Hummeln entfachen das Feuer dafür noch mehr. Sie habe früher lebende Hummeln gesammelt. Tote Insekten mochte sie nicht. Untersucht habe sie die Hummeln und ihre Ernährung umgestellt. Sie habe beobachtet, wie sich ihre Rhythmen veränderten, je nach der Menge an Licht oder Dunkelheit.
13: I used to study the bumblebees and change their diets and look at how their rhythms, circadian rhythms and so on would change depending on the amount of light or darkness they were exposed to. And so that got me very interested in the natural world. But my father was actually quite gifted mechanically and mathematically, and he inspired my interest in math.
12: Das habe ihr Interesse geweckt an der Natur. Ihr Vater sei begabt gewesen in Mechanik und Mathematik. Er habe sie inspiriert. In den 1950er Jahren erklärt der oberste Gerichtshof der USA die sogenannte Rassentrennung für verfassungswidrig in öffentlichen Schulen. Dank dieser Entscheidung müssen sie und ihre Schwester nicht mehr durch die Stadt fahren. Sie wechseln in eine Schule in der Nachbarschaft. Vorher wurden dort nur weiße Kinder unterrichtet. In dieser Schule seien die Einrichtungen und die Lehrbücher besser gewesen. Ausschlaggebend sei aber gewesen, so Jackson, dass sie einem stärkeren Wettbewerb ausgesetzt gewesen seien. Und sie hätten Menschen mit anderen Sichtweisen kennengelernt.
13: We had better facilities and better textbooks, but the real thing was the exposure to greater competition and people with different perspectives.
12: Sie besucht schließlich Förderkurse in Mathematik und Naturwissenschaften. Jackson schließt ab als Jahrgangsbeste und bewirbt sich am Massachusetts Institut für Technologie. Doch als schwarze Frau eine akademische Karriere anzustreben, war für sie nicht einfach. Einerseits sei es am Massachusetts Institut für Technologie aufregend gewesen, denn sie habe Wissenschaftlerin werden wollen. Andererseits sei es isolierend und ziemlich einsam gewesen.
13: On the one hand, it was exhilarating being at MIT. You know, I wanted to be a scientist and I loved the subject matter. But on the other, it was isolating and rather lonely.
12: Doch nicht das Studium war das Problem. Jackson kämpft mit sozialer Ausgrenzung. So sei sie etwa ausgeschlossen worden aus Lerngruppen. Sie konzentriert sich auf die Physik und die Arbeit im Labor. Aber nach der Ermordung des Bürgerrechtlers Martin Luther King fällt ihr auf, wie wenig schwarze Studierende es gibt. Sie tut sich mit Gleichgesinnten zusammen. Die Gruppe setzt sich dafür ein, mehr schwarze Studierende zu rekrutieren. Sie selbst macht einen Bachelor in Physik. Und sie ist die erste schwarze Frau, die einen Doktortitel erwirbt am Massachusetts Institut für Technologie. Danach arbeitet Jackson in verschiedenen Physiklaboratorien und wird Professorin an einer US-amerikanischen Universität. Während dieser Zeit kontaktiert sie das Weiße Haus. Der damalige Präsident Bill Clinton will sie zur Vorsitzenden der Atomaufsichtsbehörde ernennen. Sie nimmt das Angebot an. Für sie sei klar gewesen, dass sie das Beste geben wollte in dieser Position. Sie habe eine hervorragende Ausbildung und einen großartigen Hintergrund. Für sie sei es wichtig gewesen, ihrem Land zu dienen. Und das sei eine einzigartige Möglichkeit gewesen, dies zu tun.
13: I would just do the best I could.

0: aktive Vorbild für Frauen in der Wissenschaft.
1: Die Tageschronik über die Physikerin Shirley Ann Jackson. 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Und gleich gibt's hier das Wichtigste aus der Nachrichtenredaktion.
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0: Die Nachrichten von SRF um 10:30 mit Michael Wettstein. Wer einen Brief verschicken will, muss ab dem kommenden Jahr mehr dafür bezahlen. Die Post und der Preisüberwacher haben sich auf eine Preiserhöhung geeinigt. Bei den Paketen bleiben die Preise aber gleich. Tobias Meyer.
1: Ab dem 1. Januar kostet ein normaler A-Postbrief 20 Rappen mehr als heute, ein B-Postbrief 10 Rappen mehr. Und die Post schraubt nicht nur die Preise hoch, sondern auch die Gewichtsklassen bei den Briefen runter. Ein Standardbrief darf neu nur noch halb so schwer sein, nämlich 50 statt 100 Gramm. Die Preisanpassung sei unumgänglich, schreibt die Post. Während immer weniger Briefe verschickt würden, änderten sich die Kosten für die Grundversorgung kaum. Zwar spare die Post und werde effizienter, aber das reiche nicht. Dieses Problem sieht auch der Preisüberwacher. Er fordert von der Politik nachhaltige Lösungen, um die Grundversorgung der Post langfristig zu sichern. Die Kosten dafür sollten nicht immer nur über Preiserhöhungen finanziert werden müssen, fordert der Preisüberwacher.
0: Fast 60% der Schweizer Stimmberechtigten haben an der eidgenössischen Abstimmung am 14. Juni teilgenommen. Vorlagen damals die Volksinitiative «Keine 10 Millionen Schweiz» und die Änderungen im Zivildienstgesetz. Warum brachten diese beiden Vorlagen so viele Menschen an die Urne? David Burkhardt.
2: Mit rund 59% habe die Stimmbeteiligung am 14. Juni deutlich über dem langjährigen Schnitt gelegen, schreibt das Forschungsinstitut GFS Bern in seiner Vox-Analyse zum Urnengang vom 14. Juni. Weiter heisst es, zur hohen Stimmbeteiligung hätten insbesondere ältere, bildungs- und einkommensstarke sowie politisch interessierte Stimmberechtigte sowie

0: wie Mitglieder von Parteien beigetragen. Diese Personen hätten sich überdurchschnittlich häufig an den beiden Abstimmungen beteiligt. Ebenfalls hoch war die Stimmbeteiligung bei Personen, die politische Positionen am äußeren linken oder am äußeren rechten Rand vertreten. Praktisch keinen Unterschied gab es bei der Stimmbeteiligung der Frauen und der Männer.
1: Die Arbeitslosenquote in der Schweiz ist im Juli gestiegen um 0,1 Prozentpunkt im Vergleich zum Vormonat auf neu 3%. Das zeigen die neuen Zahlen des Staatssekretariats für Wirtschaft, SECO. Gut 1500 Personen mehr waren im Juli als arbeitslos gemeldet. Insgesamt waren es etwas über 139.000. Im Vergleich zum gleichen Zeitpunkt im Vorjahr stieg die Zahl um fast 8%. Die Börsendaten von SIX, der Swiss Market Index, liegt im Moment bei 14.609 Punkten. Das ist ein Plus von 0,4%. Der Euro wird zu 93,29 gehandelt und der Dollar zu 80,85. Das Wetter heute ist es vielerorts recht sonnig. Entlang der Alpen gibt es dichtere Wolken und einzelne Schauer. Im Norden gibt es um 29, im Süden 35 Grad. Das waren Nachrichten von Radio SRF, verantwortlich Tobias Meyer.
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3: Eine mit Sprengstoff beladene Drohne wurde auf einem deutschen Flughafen gefunden. Wie bedrohlich ist dieser Vorfall? Und Abdul El-Sayed gewinnt die demokratischen Vorwahlen im US-Bundesstaat Michigan. Warum bekommt dieser Sieg weit über Michigan hinaus Aufmerksamkeit? Antworten darauf und mehr gibt's heute in der Sendung 4x4. Im Studio für Sie ist Katrin Hiss. In Deutschland ist am Flughafen in Leipzig-Halle eine Drohne gefunden worden, die mit Sprengstoff beladen gewesen ist. Die Meldung hat weit über Deutschland hinaus für Schlagzeilen gesorgt. Die Drohne ist neben einem ukrainischen Frachtflugzeug gefunden worden. Woher sie aber stammt, ist noch unklar. Der deutsche Innenminister Alexander Dobrindt sagt, dieser Vorfall habe sicherheitspolitisch eine neue Qualität. Ulrike Franke ist Sicherheits- und Verteidigungsexpertin bei der Denkfabrik European Council on Foreign Relations. Susanne Stöckel hat sie gefragt, teilen Sie die Einschätzung des deutschen Innenministers? Also wie gefährlich, wie bedrohlich war dieser Vorfall?
4: Also ich halte diesen Vorfall für extrem bedrohlich, insofern als dass wir in der Vergangenheit immer wieder Drohnensichtungen über Flughäfen und auch andere kritische Infrastruktur hatten und das alleine schon sehr besorgniserregend ist. Aber dieser Fall hat jetzt wohl eine andere Qualität, insofern als dass wir jetzt hier eindeutig nachweisen können, dass es sich um eine mit Sprengstoff bewaffnete Drohne gehandelt hat. Und das ist natürlich eine ungleich größere Gefahr für Flugverkehr und insofern ist das mit Sicherheit sehr besorgniserregend.
5: Und wie viel Schaden kann eine solche Drohne anrichten?
4: Die ehrliche Antwort ist natürlich, so genau wissen wir es nicht, aber so wie wir das einschätzen können, geht das hin bis zur Totalkatastrophe des Absturzes eines startenden und landenden Flugzeuges. Gerade startende Flugzeuge, die ja dann auch sehr stark mit Treibstoff beladen sind, sind hier in Gefahr. Es ist immer so die Sorge, dass eben eine Drohne in gerade das Triebwerk eines Flugzeugs kommen könnte. Je nach Drohne kann da auch nichts passieren, denn solche Triebwerke sind natürlich auch ausgerichtet auf Vogelschlag zum Beispiel. Aber wenn wir jetzt eben von bewaffneten Drohnen sprechen, die hier explodieren könnten, können Sie sich ja vorstellen, dass das eben hingehen kann bis zu dem Absturz eines Flugzeugs und den katastrophalen Ergebnissen, die das haben kann.
5: Und ohne jetzt Angstmacherei zu betreiben, aber müssen wir uns in Europa darauf einstellen, dass Drohnen regelmäßig mit Sprengstoff Flughäfen bedrohen?
4: Tja, das ist natürlich so eine Frage, die wir wahrscheinlich primär Wladimir Putin stellen müssen. Also es ist natürlich schwer davon auszugehen, dass es sich hier um einen irgendwie gelenkten Angriff handelt, möglicherweise eben staatlich. Und da richten sich natürlich jetzt die Blicke auf Russland, auch wenn wir es nicht wissen, das müssen wir betonen. Auch kriminelle Gruppierungen könnten hier Drohnen nutzen. Worauf wir uns einstellen müssen, weil wir es einfach schon haben, ist eben die regelmäßige Sichtung von Drohnen über kritische Infrastruktur. Wir müssen uns darauf einstellen, diese auch bekämpfen zu können. Das können wir noch zu wenig. Wir befinden uns leider schon länger in, was wir im wissenschaftlich als hybriden Krieg bezeichnen. Also es gibt ja schon haufenweise Anschläge auf Unterseekabel, Cyberangriffe, Desinformationskampagnen. Das fällt da ja alles mit rein. Und ja, das ist die Situation, in der wir sind. Ich kann Ihnen jetzt nicht sagen, ob wir jetzt vermehrt Drohnen mit Sprengstoff haben, aber möglich ist das natürlich auf jeden Fall.
5: Und jetzt hat man diese Drohne ja auf dem Flughafen neben einem ukrainischen Frachtflugzeug gefunden. Also sie hat es bis auf das Flughafengelände geschafft oder man hat es geschafft, die dort zu platzieren. Warum ist es denn so schwierig, Drohnen abzuwehren?
4: Ja, genau. Also diese Verbindung mit dem ukrainischen Transportflugzeug ist natürlich wichtig. Generell ist Leipzig-Halle ein wichtiger Ort für die Unterstützung der Ukraine mit Rüstungsgütern. Und auch das legt eben den Schluss nahe, dass es sich hier um auch einen geopolitischen Hintergrund handeln könnte und eben auch was mit dem Ukraine-Krieg und Russland zu tun haben könnte. Wie gesagt, wir wissen es nicht, aber das ist so die Sorge. Wie kann man sich dagegen schützen? Naja, also es gibt eine Reihe von, eine große Anzahl, ehrlich gesagt, von verschiedensten Drohnenabwehrsystemen. Themen. Die werden dieser Tage vorgestellt und entwickelt. Die sind zum Teil auch an kritischer Infrastruktur durchaus schon installiert, aber eben nicht überall, nicht flächendeckend. Das ist immer so ein bisschen ein Kampf gegen die Windmühlen, als dass man natürlich irgendwo auch mit dem richtigen System zur richtigen Zeit am richtigen Ort sein muss. Aber da kann mehr getan werden. Natürlich sollten wir vor allen Dingen darauf hinarbeiten, dass jetzt gerade eben die geopolitische Lage sich insofern auch ändert, als dass es solche Arten von Angriffen auch nicht mehr möglich sind. Aber ganz grundsätzlich die Bedrohung durch Drohnen, egal von wem sie fliegt, ist relativ hoch und dagegen gibt es Gegenmaßnahmen. Nur was man da genau kaufen sollte, das ist so eine Frage, die sich eben ja, Flughafenbetreiber und auch staatliche Akteure derzeit sehr, sehr stark stellen.
5: Also da ist jetzt auch die Politik gefragt.
4: Da ist absolut die Politik gefragt. Die hat ja auch in den letzten Monaten viel getan. Also zum Beispiel in Deutschland haben wir eine neue Drohnenabwehreinheit. Da wurde auch rechtlich was getan. Also die Bundeswehr zum Beispiel darf jetzt im Extremfall auch Drohnen abschießen. Das ist der Extremfall. Insofern, das würde oft auch nicht greifen. Aber da wird auch politisch etwas getan. Drohnenabwehrsysteme werden zum Teil auch beschafft. Aber wir sind da immer noch relativ langsam, relativ paralysiert, glaube ich, auch so ein bisschen durch die Auswahlmöglichkeiten, dass wir auch nicht genau wissen, was wir hier schaffen sollen. Und ja, das führt eben dann zu so Situationen wie jetzt gerade in Leipzig.
5: Und Sie haben selber schon angesprochen, das ist möglich, dass da ein staatlicher Akteur, namentlich auch Putin, Russland dahinter stecken könnte. Weiß man im Moment noch nicht, aber auch der deutsche Innenminister Alexander Dobrindt hat sich in diese Richtung vage geäußert. Gibt es denn wie noch Alternativen, wer sonst noch dahinter stecken könnte?
4: Ja, also jetzt sind wir natürlich wirklich im Bereich der Spekulation. Da weiß ich auch nicht mehr als Sie. Der Punkt ist einfach, wir haben natürlich Indizien. Und deswegen habe ich natürlich auch direkt von Russland und der Ukraine gesprochen, auch wenn wir es, wie Sie gerade gesagt haben, nicht genau wissen. Das hat einfach damit zu tun, was ist die geopolitische Lage? Ukrainisches Transportflugzeug, all sowas. Auch die Tatsache, wir sehen ja sehr, sehr regelmäßig jetzt Drohnen, die über die Ostflanke fliegen, also die über die Ostflanke der NATO und der EU, die ganz eindeutig eben aus Russland kommen oder es sind ukrainische Drohnen, die umgeleitet wurden. Das haben wir hier sehr stark. Insofern, diese Verbindung ist möglich. Aber natürlich, der Punkt ist ja, jeder kann Drohnen kaufen. Sie und ich können eine Drohne kaufen. Mit ein bisschen bösem Willen kann jeder auch eine Drohne mit Sprengstoff oder eben irgendwie bewaffnen. Also natürlich kann es sich auch hier um kriminelle Gruppierungen handeln, um Einzeltäter, um Terrorismus jeglicher Couleur. Also wie gesagt, wir sind hier wirklich in der Spekulation. Nur ob der Indizien, die wir haben, ist es jetzt natürlich nicht erstaunlich, dass zumindest eben in Richtung, ja, es hat was mit dem Krieg gegen die Ukraine zu tun und dadurch eben mit Russland, dass in diese Richtung sicherlich sehr stark ermittelt wird.
6: Ulrike Franke ist Sicherheits- und Verteidigungsexpertin. In den USA befindet sich die Demokratische Partei in einem Richtungsstreit. Auf der einen Seite steht ein moderates Lager, auf der anderen Seite ein linkeres Lager. Nun hat dieses linkere Lager einen Schlüsselsieg gefeiert bei Vorwahlen der Demokratischen Partei im umkämpften Michigan. Gewonnen hat Abdul El-Sayed, er hat sich gegen die moderate Demokratin Haley Stevens durchgesetzt. Sarah Wagner ist stellvertretende Direktorin der Atlantischen Akademie in Rheinland-Pfalz und forscht dort zur US-Politik. Susanne Stöckel hat sie gefragt, wieso diese Vorwahl so viel Aufmerksamkeit bekommen hat.
7: Drei Punkte sind hier wichtig. Das Rennen war zum einen wie ein Brennglas oder ein Mikrokosmos, der die aktuellen Konflikte und Diskussionen innerhalb der Demokratischen Partei sehr offengelegt hat. Sie hatten es angesprochen, wir haben ein junges linkes Lager, welches sich klar als Alternative zu einem Establishment präsentiert hat. Zweitens ist Michigan ein Swing State, also ein sehr umkämpfter Staat, der für die Demokraten enorm wichtig ist in den Zwischenwahlen im November. Hier muss man den Senatssitz, den aktuell noch ein Demokrat innehat, verteidigen. Sonst sieht es doch schlecht aus. Und zuletzt, es ist auch ein Bewährungstest für das linke Lager gewesen, deswegen hat man hier sehr genau hingeschaut. Kann man hier außerhalb der liberalen Ostkünste gewinnen? Also ein wichtiges und spannendes Rennen.
5: Und Abdul El-Sayed hat sich jetzt knapp durchgesetzt, eben gegen seine Kontrahentin Hayley Stevens. Für was für eine Politik steht denn er?
7: El-Sayed vertritt den linksprogressiven Flügel der Partei. Er gehört selbst übrigens aber nicht zu den demokratischen Sozialisten, auch wenn viele seiner Programmpunkte hier an Inhalte anknüpfen. Er unterstützt zum Beispiel eine universelle staatliche Krankenversicherung, die Abschaffung der Einwanderungs- und Zollbehörde ICE. Er fordert eine Reform des Supreme Courts, eine Reform der Wahlkampffinanzierung und eine höhere Besteuerung von reichen Amerikanern. Also sein Slogan war immer so: Money out of politics, money in your pocket. Und auch ganz wichtig, er war dezidierter Kritiker der US-Unterstützung für Israel. Und das hat er auch im Vorwahlkampf sehr deutlich gemacht und ist eben auch mit dieser starken Establishment-Kritik zeitgleich angetreten.
5: Und Sie haben vorhin das schon erwähnt, Michigan ist ein Swing State. Eben wenn die Demokraten die Mehrheit in der kleinen Kammer im Senat zurückerobern wollen im November, dann kommt es auch auf Michigan an. Was bedeutet das also jetzt, dass die Partei sich hier für einen Kandidaten eben aus dem linkeren Lager entschieden hat?
7: Ja, also man muss noch mal betonen, es war eben ein knapper Sieg, aber dennoch war es die Bestätigung für das linke Lager, dass man eben auch in so einem lila Staat gewinnen kann und man wird so motiviert sein, noch viel stärker in diese innerparteiliche Diskussion um Personalfragen und Inhalte zu gehen. Und es war ein Warnschuss fürs Establishment, denn die moderate Favoritin Hayley Stevens, die Sie erwähnt haben, die konnte sich trotz enormer, also wirklich dramatischer externer finanzieller Hilfe von bestimmten Gruppen nicht durchsetzen. Und El-Sayed hat gezeigt, er konnte seine Unterstützer mobilisieren. Wir hatten eine sehr hohe Wahlbeteiligung. Also die Energie in diesem Rennen war im linken Lager. Und es verdeutlicht nochmal, wie viel Frust sich hier auch angestaut hat. Zum Beispiel 2018 war man in den Vorwahlen der Partei noch viel stärker auf Donald Trump als Gegner fokussiert. Und jetzt sieht man eben auch die eigene Partei teils als Gegner. Man sieht sie als zu verkrustet, zu alt, zu sehr dem Status quo verschrieben. Das heißt, es waren nicht nur ideologische Trennlinien, sondern auch strukturelle.
5: Und das waren ja jetzt eben mal Vorwahlen innerhalb der Demokratischen Partei. Und wer dann bei den Zwischenwahlen, bei diesen wichtigen Midterms im November, als er jetzt Konkurrent wird, das steht bereits fest. Für die Republikaner tritt nämlich Mike Rogers an. Der Kandidat, den sich US-Präsident Trump auch gewünscht hatte. Wie stehen denn El-Sayeds Chancen gegen ihn?
7: Ja, der Blick in die Glaskugel. Aber die Republikaner, denke ich, werden doch gerne gegen El-Sayed antreten. Sie können hier eine bekannte und etablierte xeno- und islamophobe Kampagne fahren. Sie werden ihn gleich als Kommunisten verschreien. Mike Rogers hat 2024 die Senatswahl gegen die Demokratin Alyssa Slotkin verloren. Allerdings sehr knapp. Und er hat eben auch dieses Mal die Unterstützung von Donald Trump. Michigan hat sich in den letzten drei Präsidentschaftswahlen zweimal für Donald Trump entschieden. Das heißt, es wird ein hartes Rennen. Aber die Ausgangslage ist eigentlich nicht ganz schlecht für die Demokraten. Sie haben im vergangenen Jahr viele Special Elections gewonnen. Der Krieg gegen den Iran ist unpopulär. Die Republikaner haben eine dünne Message. Die Lebenshaltungskosten steigen. Trump ist unpopulär. Das heißt, eigentlich müssten die Demokraten hier gestärkt in die Zwischenwahlen gehen.
5: Jetzt in den Medien hat El-Sayed den Spitznamen Michigan Mamdani, also angelehnt an den Bürgermeister von New York, Soran Mamdani, der neue Bürgermeister, verfolgt ja ebenfalls eine dezidiert linke Politik. Kann man jetzt daraus schließen, dass der linke Flügel gerade dabei ist, den Richtungsstreit innerhalb der Demokratischen Partei zu gewinnen?
7: Soweit würde ich noch nicht gehen. Also es ist eine Sache, New York City zu gewinnen, aber Michigan wird nochmal eine ganz andere Hausnummer sein. Klar zieht das linke Lager gerade so die Aufmerksamkeit auf sich. Das sind neue, spannende Kandidaten. Es gab an den Vorwahlen diese Woche aber auch Niederlagen für das linke Lager, die noch nicht ganz so beachtet worden sind. Das heißt, es ist eine aufsteigende Koalition, aber noch keine dominierende Gruppe. Und auch wichtig, das linke Lager ist auch kein Monolith. Also hier gibt es intern auch deutliche Auseinandersetzungen zwischen den Ideologen, Linken und denen, die sich einfach links liegen gelassen fühlen von der Politik.
5: Was würden Sie denn sagen, wie geschlossen geht die Demokratische Partei in diese Zwischenwahlen?
7: Für Michigan, denke ich, gibt es relativ ermutige Zeichen. Also die Konkurrentin, die unterlegen ist, Hayley Stevens, hat die Niederlage schnell anerkannt. Man hat El-Sayed die eigene Unterstützung ausgesprochen. Man ist sich bewusst, dass die Partei zumindest sich keine offenen, dramatischen Auseinandersetzungen im Staat liefern darf, wenn sie gewinnen will. Und auch El-Sayed selbst hat versöhnliche Töne angeschlagen nach einem doch bitteren Vorwahlkampf. Und die Grundfrage wird einfach sein, kann El-Sayed seine eigene Koalition erweitern, also gerade auch ältere, traditionelle, moderate, schwarze Wähler und Wählerinnen ansprechen, die so das Rückgrat der Partei sind. Und auch wichtig im Umkehrschluss, die große Frage wird sein, ob sich eben das demokratische Establishment auch zusammenreißen kann und ihn aktiv als Kandidat Kandidaten unterstützt und sich nicht so lange ziert, wie es bei Mamdani der Fall war.
5: Und am Schluss, Frau Wagner, nochmal ein bisschen Blick in die Glaskugel. Die gerade laufenden Vorwahlen, wie etwa in Michigan, haben die auch einen Einfluss darauf, wer für die Demokraten 2028 in 2 Jahren bei den Präsidentschaftswahlen kandidieren wird?
7: Schon. Also gerade wenn Al-Sayed gewinnen sollte im November, dann wird das die Kandidierenden definitiv beeinflussen. Und was wir auch sehen, die Partei ist gerade dabei, den offiziellen Vorwahlkalender für 2028 zu ändern. Das heißt, Iowa wird keine führende Rolle mehr spielen, aber Michigan rückt ganz weit nach vorne. Das heißt, hier werden sich aktuell die interessierten Kandidaten auch ganz genau angucken, wie haben die einzelnen Gruppen in den Distrikten und Landkreisen abgestimmt, also was bewegt die Wähler in Michigan. Aber wie gesagt, viel wird davon abhängen, ob eben Al-Sayed sich im November durchsetzen kann. Und sollte das so sein, dann geht die progressive Bewegung erstarkt in den Vorwahlkampf für die Präsidentschaft und wird hier auch im Vorwahlkampf eine deutlich stärkere Rolle spielen. Und wenn es nicht klappt, dann wäre das ein herber Rückschlag für den linken Flügel.
6: Soweit Sarah Wagner. Sie ist stellvertretende Direktorin der Atlantischen Akademie in Rheinland-Pfalz. Im Kosovo reißen gerade alte Wunden wieder auf. Die Behörden haben letzte Woche 2 Massengräber gefunden. Sie stammen möglicherweise aus der Zeit des Kosovo-Krieges. Inzwischen werden auch an einem dritten Ort weitere Tote vermutet. Susanne Stöckel hat Auslandredaktor Janis Fahrländer gefragt, was man bis jetzt über diese Gräber weiß. Fahrländer berichtet für SRF regelmäßig aus dem Balkan und war erst vor kurzem wieder im Kosovo.
8: Also die mutmaßlichen Massengräber befinden sich im Norden des Landes. An 2 Stellen haben die Behörden menschliche Überreste gefunden. Am 3. Ort wird derzeit noch gegraben. Aber auch hier wird ein weiteres Massengrab vermutet. Wer diese Menschen sind, weiß man noch nicht. Der Staat Kosovo geht aber davon aus, dass es sich um Überreste einer Gruppe intellektueller Kosovo-Albaner handelt. Diese 23 Menschen wurden im Frühjahr 1999 während des Kosovo-Kriegs von serbischen Sicherheitskräften verschleppt, mutmaßlich ermordet. Ihr Verbleib gilt bis jetzt als ungeklärt. Möglicherweise wird dieser Verbleib nun bald geklärt. Es handelt sich also wohl um ein Kriegsverbrechen, das damals verschleiert werden sollte.
5: Und was ist Ihre Einschätzung? Wie außergewöhnlich ist so ein Fund?
8: Also im Kosovo werden immer noch gut 1500 Menschen vermisst. Vermisst heißt, es ist zwar klar, dass diese Menschen tot sind, aber die Todesumstände und auch das Grab dieser Opfer sind eben nicht bekannt. 1500 Menschen, das ist eine große Zahl, die immer noch fehlt und trotzdem ist so ein Fund außergewöhnlich. Das muss man so betonen. Der Krieg ist bald 30 Jahre her und mit der Zeit verschwinden eben auch Spuren oder Hinweise, die am Ende dann solche Funde überhaupt ermöglichen. Auch mögliche Zeugen der Verbrechen, die wichtige Hinweise liefern können, Informationen haben, die werden mit der Zeit weniger, die sterben. Das heißt, nach so langer Zeit ein so großes Grab zu finden, das ist wirklich außergewöhnlich.
5: Was weiß man denn darüber, wie die Behörden diese Gräber gefunden haben?
8: Diese Information wurde bislang nicht mitgeteilt. Also wieso gerade jetzt diese Gräber aufgetaucht sind, können wir nicht sagen. Aber erfahrungsgemäß kann man sagen, dass nach so einer langen Zeit braucht es normalerweise einen Tipp. Also jemand, der entweder direkt an einem Verbrechen beteiligt war oder damals in der Nähe gewohnt hat oder sonst irgendwelche Informationen hat und bereit ist, diese nach all den Jahren zu teilen. Die Behörden betreiben selbst auch eigene Nachforschungen logischerweise, namentlich jetzt in Kosovo die Sicherheitsbehörden, aber auch der Geheimdienst, denn Massengräber, wie jene, die nun wahrscheinlich im Norden gefunden wurden, sind eben auch oft Spuren von Kriegsverbrechen. Die kosovarische Polizei hat dann auch in den letzten Tagen 2 Männer verhaftet, beides kosovarische Staatsbürger mit aber einem serbischen Hintergrund. Und gegen diese 2 Männer wurden nun Untersuchungen wegen Kriegsverbrechen im Zusammenhang mit diesen gefundenen mutmaßlichen Massengräbern eingeleitet.
5: Und ich habe es gesagt, Sie sind derzeit auf dem Balkan, waren vor kurzem auch wieder im Kosovo. Was kriegen Sie damit? Was löst dieser Fund im Kosovo aus?
8: Nun, das ist natürlich eine große Sache, denn auch wenn der Krieg bald 3 Jahrzehnte her ist, sind die Wunden von damals bei vielen halt noch offen oder noch nicht verheilt. Und das gilt besonders eben für die Angehörigen von vermissten Personen. Nicht zu wissen, was mit seinen Liebsten passiert ist, wie die letzten Momente im Leben ausgesehen haben, das ist schlimm. Ohne Überreste gibt es zudem kein Grab und auch darunter leiden die Angehörigen eben zusätzlich bis heute. Denn ein Begräbnis und nach dem Begräbnis dann ein Ort, ein Grab, das man aufsuchen kann, um zu trauern, das ist wichtig. um einen Abschluss zu finden, aber auch um sich von einer Person zu verabschieden. Und eben, wie ich erwähnt habe, gut 1500 Menschen aus dem Kosovo-Krieg gelten weiterhin als vermisst. Die Mehrheit davon sind Albanerinnen und Albaner, aber es befinden sich auch gut 400 serbische Opfer darunter. Und sollten sich nun eben bestätigen, was die Behörden vermuten, also das heißt, dass tatsächlich Überreste von 23 Menschen fast 30 Jahre nach dem Verbrechen gefunden werden, dann wäre das zweifellos eine große Sache.
5: Und Janis Fahrländer, nochmal zurück zu diesen Massengräbern, die jetzt gefunden wurden. Wie geht es denn mit der Identifizierung der Toten weiter?
8: Dafür gibt es ein eingespieltes Verfahren, denn leider hat man auf dem Balkan Übung mit dieser Identifizierung. Nach den verschiedenen Kriegen der 1990er Jahre galten gut 40.000 Menschen als vermisst. Als Reaktion auf diese große Zahl wurde die Internationale Kommission für vermisste Personen gegründet. Und dank jahrelanger Arbeit konnten über jetzt alle Länder hinweg etwa 75% der Fälle identifiziert werden. Dafür wird nun die DNA der gefundenen Überreste analysiert und mit einer Datenbank abgeglichen. In dieser befinden sich die DNA der Hinterbliebenen. Und gibt es einen Match, also werden da zwei DNA-Daten miteinander verbunden, dann werden die Hinterbliebenen informiert und sie können endlich ihre Angehörigen richtig begraben.
6: Das sagt Auslandredaktor Janis Fahrländer.
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6: Jetzt tauchen wir ab, tief, sehr tief, nämlich in die Tiefsee. Da wollen einige Firmen und Staaten Bergbau betreiben und Metalle abbauen. Da kann natürlich nicht jeder und jede einfach so graben. Deshalb wollte man an einer Konferenz, die vor wenigen Tagen zu Ende gegangen ist, neue Regeln festlegen. Nicht in allen Punkten konnte man sich einigen, aber das wohl wichtigste Ergebnis ist, es gibt erneut keinen Startschuss für den Tiefseebergbau. Das dürfte die aktuelle US-Regierung jedoch kalt lassen. Die will den Tiefseebergbau weiter vorantreiben, ungeachtet dessen, dass sich Dutzende Staaten an der Konferenz gerade dagegen ausgesprochen haben. Wissenschaftsredaktorin Katrin Kapretz beschäftigt sich mit dem Thema Tiefseebergbau. Susanne Stöckel hat sie gefragt, wie sie die Ergebnisse der Konferenz bewertet.
13: Ich würde sagen, gemischt. An diesen jährlichen Konferenzen treffen sich mehr als 170 Staaten und beraten gemeinsam über die Nutzung der Tiefsee. Und das Ziel, verbindliche Regeln für den Tiefseebergbau zu erlassen, das wurde nicht erreicht, liegt weiterhin in recht großer Ferne. Und ich würde sagen, das ist sicher ein Minus für das Ansehen dieser Treffen. Gleichzeitig ist an der Konferenz aber die Unterstützung für ein Moratorium gewachsen, also eine vorsorgliche Pause auf dem Weg zum kommerziellen Tiefseebergbau. Das werte ich als ein Plus für die Umwelt. Und neu dürfen Firmen, die sich für den Tiefseebergbau interessieren, als Beobachter an diesen Konferenzen dabei sein. Diese Nähe zwischen den wirtschaftlich an der Tiefsee Interessierten und den für die Tiefsee zuständigen Behörden kritisieren Umweltschützerinnen und auch Forschende.
5: Genau, da sind wir direkt bei der Kritik. Was ist denn jetzt die Hauptkritik, kann man sagen, am Tiefseebergbau?
13: Nun, dass die Auswirkungen des Tiefseebergbaus sehr schwierig abzuschätzen sind und dass die Menschheit riskiert, das Ökosystem Tiefsee nachhaltig zu beschädigen. Da gibt es mittlerweile mehrere Jahrzehnte Forschung dazu. Immer wieder wurden kleine Abbautests durchgeführt und ihre Auswirkungen untersucht. Da fährt in aller Regel ein massives Unterwasserfahrzeug über den Meeresboden und pickt, je nach Modell, so wie eine Art Staubsauger, metallhaltige Knollen auf, sogenannte Manganknollen. Die werden über ein Rohr mehrere Kilometer bis hinauf zu einem Schiff an der Wasseroberfläche gesaugt. Und Sediment, das mit den Knollen aufgesaugt wurde, wird unterwegs wieder ins Meer entlassen. Das ist alles in allem ein erheblicher Eingriff in ein Ökosystem, wo es normalerweise sehr dunkel und sehr still ist und wo es sehr wenig Nährstoffe gibt. So weiss die Forschung, dass zum Beispiel das aufgewirbelte Sediment die Kiemen von Lebewesen verstopfen kann. Das Unterwasserfahrzeug ist dann auch laut und mit hellen Scheinwerfern unterwegs und hinterlässt tiefe Fahrspuren im Meeresboden, die noch Jahrzehnte später sichtbar sind.
5: Und Katrin Capretz, Sie haben das vorhin schon mal kurz angetönt, was da abgebaut werden soll, diese Manganknollen. Vielleicht können Sie das noch mal ein bisschen genauer schildern. Warum ist man daran interessiert? Was enthalten die?
13: Es gibt verschiedene Formen, die man am Meeresboden abbauen will, aber diese Knollen, die stehen aktuell vor allem im Fokus. Mangan oder auch polymetallische Knollen werden die genannt. Sie enthalten Metalle wie Kupfer, Nickel, Kobalt, Mangan und verschiedene sogenannte seltene Erden. Und die liegen am Meeresboden verstreut, dort, wo der Meeresboden sehr flach ist, und da liegen die so kartoffelähnlich verteilt. Diese Metalle, die sind teils sehr begehrt für den Bau von Batterien, Solarpanels, Smartphones, aber auch für Waffensysteme oder medizinische Geräte.
5: Und Sie haben vorhin gesagt, was es für eine Technik dafür braucht. Wie wirtschaftlich ist denn das Ganze unter dem Strich schlussendlich? Weiß man das?
13: Nein, das weiß man nicht. Das ist tatsächlich noch sehr unklar und weckt unter Fachleuten aus der Rohstoffbranche auch Zweifel daran, ob der Tiefseebergbau wirklich so schnell durchstarten würde, wenn die USA ihre Pläne tatsächlich weiterverfolgt. Bis heute nämlich konnte keines der interessierten Unternehmen darlegen, wie und wo die Verarbeitung dieser Manganknollen stattfinden soll. Und auch die Gehalte der verschiedenen Metalle sind immer mehr oder weniger grobe Schätzungen. Dazu kommt noch, dass die Nachfrage nach bestimmten Metallen sich je nachdem schnell verändern kann. Beispielsweise waren Kobalt und Nickel bis vor einigen Jahren sehr gefragt für den Bau von Batterien. Mittlerweile hat sich viel getan und die Forschung hat Batterien entwickelt, die deutlich weniger von diesen Metallen benötigen. Die Nachfrage und so auch die Preise für Kobalt und Nickel sind darum deutlich gesunken.
5: Das sagt Wissenschaftsredaktorin Katrin Capretz. Ja, das war's für heute von der Sendung 4x4. 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Fürs Zuhören bedankt sich Katrin Hiss.

0: Die Nachrichten von SRF um 11 mit Ronja Bollinger. Wer einen Brief verschicken will, muss ab dem kommenden Jahr mehr dafür bezahlen. Die Schweizer Post und der Preisüberwacher haben sich auf eine Preiserhöhung geeinigt. Bei den Paketen bleiben die Preise aber gleich. Tobias Meyer mit den Einzelheiten.
1: Ab dem 1. Januar kostet ein normaler A-Postbrief 20 Rappen mehr als heute, ein B-Postbrief 10 Rappen mehr. Und die Post schraubt nicht nur die Preise hoch, sondern auch die Gewichtsklassen bei den Briefen runter. Ein Standardbrief darf neu nur noch halb so schwer sein, nämlich 50 statt 100 Gramm. Die Preisanpassung sei unumgänglich, schreibt die Post. Während immer weniger Briefe verschickt würden, änderten sich die Kosten für die Grundversorgung kaum. Zwar spare die Post und werde effizienter, aber das reiche nicht. Dieses Problem sieht auch der Preisüberwacher. Er fordert von der Politik nachhaltige Lösungen, um die Grundversorgung der Post langfristig zu sichern. Die Kosten dafür sollten nicht immer nur über Preiserhöhungen finanziert werden müssen, fordert der Preisüberwacher.
0: Fast 60% der Schweizer Stimmberechtigten haben an den eidgenössischen Abstimmungen am 14. Juni teilgenommen. Vorlagen damals die Volksinitiative «Keine 10 Millionen Schweiz» und die Änderungen im Zivildienstgesetz. Mit rund 59% sei die Stimmbeteiligung deutlich höher gewesen als im langjährigen Schnitt, schreibt das Forschungsinstitut GFS Bern in seiner Vox-Analyse zum Urnengang vom 14. Juni. Verantwortlich dafür sei vor allem die Initiative zur 10-Millionen-Schweiz gewesen, sagt Corinna Schener vom GFS Bern.
2: Die «Keine 10-Millionen-Schweiz-Initiative» wurde von der Stimmbevölkerung als äußerst wichtig angeschaut. Wenn wir das im Vergleich mit anderen Vorlagen in der laufenden Legislatur uns anschauen, können wir sagen, es ist die wichtigste Vorlage, also der Vorlage hat den höchsten persönlichen Bedeutungswert erzielt. Und gleichzeitig müssen wir aber auch anschauen, dass beide politischen Pole sehr stark mobilisiert waren.
0: Neben den Stimmberechtigten an den politischen Polen hätten auch ältere, bildungs- und einkommensstarke sowie politisch interessierte Stimmberechtigte und Mitglieder von Parteien zur hohen Stimmbeteiligung beigetragen. Die Arbeitslosenquote in der Schweiz ist im Juli gestiegen, um 0,1 Prozentpunkte im Vergleich zum Vormonat auf neu 3%. Das zeigen die Zahlen des Staatssekretariats für Wirtschaft SECO. Gut 1500 Personen mehr waren im Juli als arbeitslos gemeldet. Insgesamt waren es etwas über 139.000. Im Vergleich zum gleichen Zeitpunkt im Vorjahr stieg die Zahl um fast 8%. Das Wetter heute ist es vielerorts recht sonnig. Entlang der Alpen gibt es dichtere Wolken und einzelne Schauer. Im Norden gibt es um 29, im Süden 35 Grad. Das waren Nachrichten von Radio SRF, verantwortlich David Burkhardt.
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4: Und hier jetzt die Wiederholung des News Plus Podcasts vom Mittwoch.
5: Ich bin heute Nacht ins Badezimmer gegangen. Heute Nacht hätte ich persönlich auch keine Zeit gehabt, denn die Explosion kam, bevor der Luftalarm ausgelöst wurde.
6: Die Frau, die der letzte Nacht ins Badezimmer geflüchtet ist, das ist Rebecca Barth. Sie ist Korrespondentin für die ARD und lebt in Kiew. In der ukrainischen Hauptstadt und in den Regionen rundherum sind letzte Nacht erneut mehrere russische Raketen eingeschlagen. In den letzten Wochen haben die russischen Angriffe zugenommen und die Zahl der Toten in der Ukraine auch.
7: Wir sehen hier eine Eskalation der Brutalität des Krieges.
6: Woran das liegt und wie das den Alltag der Menschen in der Ukraine konkret verändert, das erfahrt ihr jetzt. Schön, seid ihr dabei. Ich bin Corinna Heinzmann. Während Korrespondentin Rebecca Barth in ihrem Badezimmer ausgeharrt hatte, haben in Kiew, wo sie wohnt, und in den umliegenden Regionen Dutzende Raketen eingeschlagen. Explosionen waren zu hören und über dem Nachthimmel von Kiew stiegen Rauch und Flammen auf. Mindestens 17 Menschen sind letzte Nacht getötet worden, Dutzende weitere wurden verletzt. Dass Russland die Ukraine angreift und dann in der Nacht der Luftalarm ertönt, das kennen die Menschen in der Ukraine seit Kriegsbeginn. Aber in den letzten Wochen und Monaten hat sich etwas verändert. Die Raketen aus Russland schlagen öfter ein als früher, töten mehr Menschen und sie kommen teils so schnell, dass keine Zeit bleibt zu reagieren.
5: Das zehrt unglaublich an den Nerven. Viele fangen jetzt schon an, erneut an. Wir hatten solche Phasen in den vergangenen Jahren immer wieder, dass sie beispielsweise früher ins Bett gehen. In der Regel fangen diese Angriffe gegen 1-2 Uhr nachts an und dann dauert es etwas, einige Stunden teilweise, und man versucht sozusagen vorzuschlafen, aber man fühlt sich natürlich unsicher. Die Hauptstadt galt lange als sehr gut geschützt, aber jetzt gerade gilt sie als sehr, sehr verwundbar. Und es gibt natürlich Menschen, die sagen uns auch, also so können wir hier nicht weiterleben, wir wollen die Stadt verlassen. Es ist natürlich ja extrem aufwühlend. Man schläft nicht, man schläft auch nicht richtig tief. Also die Nerven sind sehr angespannt, man wird dünnhäutig und man reagiert natürlich auch ganz anders mit viel mehr Angst und Unwohlsein auf diese Luftalarme.
6: Rebecca Barth hat gesagt, die ukrainische Hauptstadt Kiew, die galt lange Zeit als relativ sicher. Die ukrainische Luftwaffe konnte in der Vergangenheit jeweils viele Drohnen und Geschosse aus Russland abfangen. Aber das hat sich nun eben geändert. Und um zu verstehen, was da genau das Problem ist, habe ich Georg Häsler angerufen. Er ist Journalist bei der NZZ und beschäftigt sich mit globaler Sicherheitspolitik und Militärthemen. Und er sagt:
7: Also Russland ist ganz sicher unter Druck und setzt deshalb auch schwerere Mittel ein und ist auch dabei, den Krieg ein Stück weit zu eskalieren. Das sieht man auch am Boden, an der Front. Aber ein ganz entscheidender Grund ist, dass der Ukraine die Mittel fehlen, sich effektiv gegen die russischen Raketen und sogenannten Marschflugkörper zu verteidigen. Es fehlen die Patriot-Lenkwaffen der Luftverteidigung. Viele davon wurden verschossen im Irankrieg, in den Golfstaaten. Ich glaube, man muss das auch sich vergegenwärtigen, wie dieser Luftkrieg bisher stattgefunden hat. Es wurden sehr viele Drohnen eingesetzt, also kleine, verhältnismäßig kleine Geschosse mit kleinen Sprengladungen. Die wurden eingesetzt, weil eben der Luftschirm stark war der Ukraine. Jetzt, wo die Abwehrlenkwaffen fehlen, können die Russen eben auch das schwerere Geschütz wieder hervornehmen. Und deshalb ist es auch klar und eindeutig, dass diese Ziele eben auch ganz bewusst im zivilen Sektor angegriffen werden, um eben Terror zu verbreiten, die Leute einzuschüchtern, abzunützen. Wir sehen hier eine Eskalation der Brutalität des Krieges.
6: Ich sag's mal ganz vereinfacht. Bisher war es so, dass die ukrainische Luftwaffe die Geschosse aus Russland meist schon in der Luft abschießen konnte, bevor sie einschlugen und Menschen töteten. Nun hat die Ukraine aber nicht mehr genug Abwehrmunition, um die Raketenangriffe aus Russland abzuwehren. Der ukrainische Präsident Zelensky sagte, die Luftabwehr habe letzte Nacht keine einzige Rakete abfangen können. Drohnen, die in der Regel weniger Schäden anrichten, von denen kann die Ukraine nach wie vor viele abfangen. Russland weiß das und setzt nun vermehrt auf schweres Geschoss, also Raketen, um die Lücken in der ukrainischen Abwehr auszunutzen. Mit fatalen Folgen in den letzten Wochen.
8: Alle 1 bis 2 Wochen gäbe es massive Attacken aus Russland. Doch dieser war eine der härtesten seit Kriegsbeginn.
9: Das russische Militär hat in der Nacht auf heute die ukrainische Hauptstadt Kiew mit einer massiven Raketen- und Drohnenbarrage überzogen. Mindestens 20 Menschen wurden getötet, rund 90 wurden verletzt.
10: A strong signal from Russia after it launched one of the largest attacks on the capital here in Kiev.
6: Was macht das mit den Menschen vor Ort zu wissen, dass die Armee sie nicht mehr so schützen kann vor den Angriffen wie früher?
5: Ja, das ist schon ein sehr unangenehmes Gefühl, vor allem weil wir jetzt hier in der ukrainischen Hauptstadt wirklich in den vergangenen mehreren Wochen gezielte massive Luftangriffe erlebt haben. Das bedeutet für die Menschen, dass man alle paar Tage zum einen mit diesen massiven Angriffen rechnet. Viele gehen dann präventiv in Schutzräume, in die Metrostationen. Häufig wird von ukrainischer Seite, von offizieller Seite vorab vor solchen massiven Angriffen gewarnt. In der letzten Nacht zum Beispiel kam aber dieser Angriff überraschend. Und dann haben viele Menschen nicht mehr die Zeit, sich in Schutzräume zu begeben, weil die ballistischen Raketen eine sehr kurze Anflugszeit haben. In der vergangenen Nacht war es beispielsweise so, dass ich Explosionen gehört habe und erst dann wurde der Luftalarm ausgelöst und dann hat man eigentlich nur noch die Chance, vielleicht sich ins Badezimmer zwischen zwei Wände oder ins Treppenhaus zu verkriechen und dann kommen diese Explosionen, die Einschläge innerhalb weniger Minuten kurz hintereinander.
6: Sagt Rebecca Barth in Kiew. Der ukrainische Präsident Zelensky forderte in den letzten Tagen immer wieder, die Ukraine brauche Munition für die Luftabwehr.
11: I need air defense. We don't have enough missiles to defend. This is a problem.
6: Auch heute Morgen sagte Zelensky, die Menschen, die letzte Nacht rund um Kiew getötet wurden, die hätten gerettet werden können, wenn die Ukraine Abfangmunition für ballistische Raketen hätte. Nochmal zurück zum Militärexperte Georg Hassler. Und warum fehlt denn der Ukraine jetzt diese Munition, um abzuwehren?
7: Einerseits hat die Ukraine selbst sehr viele dieser Lenkwaffen verschossen, dieser Patriot-Lenkwaffen, aber auch andere Lenkwaffen. Und zum anderen ist eigentlich der Iran-Krieg ein eigentlicher Game-Changer. Der Angriff der Amerikaner und der Israelis auf den Iran hat dazu geführt, dass die Iraner sehr viele Ziele in den Golfstaaten und in Israel angegriffen haben. Insbesondere die Golfstaaten haben eben auch diese Patriot-Systeme. Auch die amerikanischen Streitkräfte im Nahen Osten haben sich mit den Patriot-Systemen gegen die Angriffe der Iraner verteidigt. Und da wurde so viel Munition verschossen, dass jetzt eben die Produktion nicht mehr nachkommt. Es ist so, dass mehr Munition verschossen wird gegenwärtig, als die Amerikaner produzieren können. Deshalb steht das Pentagon auch auf der Bremse, weitere Lenkwaffen, weitere Systeme zu exportieren. Und das ist eine Knappheit, eine Verwundbarkeit eigentlich des westlichen Systems. Und übrigens auch ein Grund, weshalb Trump große Worte macht, den Iran weiter angreifen zu wollen oder hart angreifen zu wollen. Aber im Grunde haben die Amerikaner ihre Munitionsbestände, was die Luftverteidigung angeht, nicht ausgeschossen, aber so dezimiert, dass sie eben nicht mehr auch im Golf nicht mehr voll handlungsfähig sind.
6: Und was heißt das jetzt für die Ukraine? Was kann sie tun?
7: Es laufen Verhandlungen mit den Amerikanern, dass die Ukraine selbst Patriot-Lenkwaffen herstellen kann. Man versucht auch auf europäischer Ebene jetzt eine Produktion hochzufahren unter größtem Zeitdruck. Präsident Trump hat eine Zusage gemacht gegenüber Präsident Zelensky, dass die Ukraine da eine Lizenzproduktion aufnehmen kann. Jetzt zögert er wieder. Es ist immer die Problematik bei Trump. Neulich hat das jemand gut auf den Punkt gebracht, gesagt, es ist relativ einfach, Trump von der Meinung abzubringen, aber es ist viel schwieriger, dass er bei einer Meinung bleibt. Das ist eine schwierige Situation und die Ukraine hat bei den Drohnen eigentlich geschafft, durch die eigene Innovationskraft sich relativ gut aufzustellen und eigentlich auch zum Exporteur von Know-how zu werden. Aber es ist ein Wettlauf gegen die Zeit. Die Zermürbung ist groß, die zivilen Toten, die Schmerzen, der Krieg wird noch mehr zu den Leuten getragen und das ist natürlich auch das Kalkül Putins, dass am Ende er eben durch diese Zermürbung gewinnen kann. Das ist dann wirklich ein Wettlauf gegen die Zeit, Innovation gegen Brutalität.
6: Bleiben wir gleich bei dieser Taktik von Russland, durch die Zermürbung gewinnen. Was heißt das konkret, dass die Menschen dann irgendwann so genug haben, dass sie nicht mehr mögen? Oder wie führt das oder wie soll das zum Sieg führen von Russland?
7: Es geht um die Abnutzung. Es geht darum, dass irgendwann der Druck groß wird, dass die Ukraine eben auch Zugeständnisse macht, große Zugeständnisse macht. Das war schon immer eigentlich in den letzten Jahren, in diesem fast schon ewigen Krieg, die Idee, die Ukraine abzunutzen. Putin hat die Resilienz der ukrainischen Bevölkerung geschätzt, hat auch die Resilienz und Innovationskraft der ukrainischen Industrie unterschätzt. Die Ukraine hat Erfolge vorzuweisen auf dem Gefechtsfeld, nicht unbedingt an der Front. Die Front ist relativ stabil am Boden. Aber es ist der Ukraine gelungen, die Russen zurückzudrängen mit ihren eigenen Langstreckenwaffen, die russische Energieinfrastruktur zu treffen. Es ist ihnen gelungen, dass quasi die besetzten Gebiete weitgehend abzuriegeln. Russland hat Mühe, die Nachschub in die besetzten Gebiete zu bringen und ist so in einer indirekten Offensive eigentlich. Und das ist ein Fenster aufgegangen, wo die Ukraine eigentlich in einer relativ guten Position ist, nachdem sie beinahe einen Diktatfrieden hätte einwilligen müssen im letzten Herbst, hat die Ukraine sich wirklich wieder in eine gute Position gebracht. Und jetzt kommt es sehr darauf an, wie die Europäer reagieren, wie die Amerikaner reagieren. Und die Russen spekulieren natürlich darauf, dass sie mit dieser Zermürbung am Ende eben auch die Unterstützungsfront auch für die Ukraine weiterspalten können. Wenn die Ukraine Misserfolge erleidet, dann empfindet Trump die Ukraine als schwach und reduziert die Unterstützung, so paradox das auch immer klingen mag.
6: Militärexperte Georg Hassler spricht von einem entscheidenden Sommer für die Ukraine im Krieg gegen Russland.
7: Ich glaube, die Tendenz ist immer noch so, dass die Ukraine sich eine gute Position gearbeitet hat und dass Russland auf diese gute Position mit diesen extremen Angriffen reagiert. Ich glaube, das ist der Zusammenhang. Und die Frage ist jetzt, wie reagiert der Westen? Wie hält die Unterstützung stand, die man der Ukraine von Evian bis Ankara, also vom G7-Treffen bis zum NATO-Gipfel eigentlich versprochen hat? Dieser Schulterschluss, wo sogar Trump irgendwie dabei ist, wie hält das? Schafft es Zelensky auch, seine Regierungsmannschaft wieder so zusammenzuschweißen, dass da wirklich wieder der Widerstand auf der politischen Ebene funktioniert? Das sind im Moment die Fragen, die offen sind.
6: Derweil versuchen die Menschen in der Ukraine, weiter Stand zu halten. Dass die Zermürbungstaktik von Russland funktioniert, daran glaubt ARD-Korrespondentin Rebecca Barth in Kiew nicht. Auch wenn die Situation für die Bevölkerung unglaublich belastend sei.
12: Der Militärexperte, mit dem ich zuvor gesprochen habe, der sagt, Russlands Ziel sei das Land und auch die Bevölkerung zu zermürben mit diesen Angriffen. Und Sie haben ja gerade beschrieben, wie belastend das ist für die Leute vor Ort. Funktioniert das, dass das die Leute ermüdet, zermürbt? Oder wie sehen Sie das?
5: Es funktioniert in dem Sinne, dass die Stimmung natürlich nicht sonderlich gut ist gerade. Es ist wirklich zermürbend, aber es wird nicht den Effekt haben, dass die ukrainische Bevölkerung ab einem gewissen Punkt in der Mehrheit sagt, alles klar, also jetzt geben wir auf. Das ist ja das Kalkül der russischen Streitkräfte, nicht erst seit jetzt, sondern seit Jahren. Das ist das Kalkül auch hinter Angriffen auf Stromversorgung, hinter Angriffen auf Wärmeversorgung. Im Winter saßen wir hier 2 Monate bei extremen Minustemperaturen in Wohnungen ohne Heizung. Auch das ist extrem zermürbend. Und dann gibt es natürlich einzelne Personen, die sagen dann, also ich verlasse die Stadt, ich ziehe vielleicht zu Verwandten, ich denke vielleicht nochmal darüber nach, das Land ganz zu verlassen. Aber es hat nicht so viel Potenzial, dass wirklich ein Großteil der Bevölkerung sagt, der Krieg muss jetzt nach russischen Vorstellungen beendet werden. Das heißt, man ist nicht zur Kapitulation bereit und wird es auch nicht sein. Die Menschen haben in den vergangenen Jahren hier so viel erlebt und durchgestanden, dass sie auch das durchstehen werden. Ich erlebe hier eine Gesellschaft, die mittlerweile so abgehärtet ist von diesem Krieg, dass ich mir wenig vorstellen könnte, was wirklich dazu führen kann, dass die Stimmung massiv kippt, sodass man sozusagen kapituliert.
6: So viel News Plus für heute. Wir sind morgen wieder für euch da. Und wenn ihr unterdessen Themenvorschläge habt oder Fragen zum aktuellen Weltgeschehen, meldet euch gerne, zum Beispiel per Mail an newsplus@srf.ch oder ihr könnt uns auch eine Sprachnachricht schicken aufs Handy, die Nummer, die ist im Podcast beschrieben. Verantwortlich für die heutige Folge Marisa Eckli, mitgearbeitet hat Sophia Fassler und mein Name ist Corinna Heinzmann. Danke fürs Zuhören. Tschüss zusammen.
13: Sie sind bei Ihrem Informationssender SRF News und heute erwartet uns ja ein weiterer sehr warmer Tag und nicht nur im Flachland, sondern auch in höheren Lagen in der Schweiz steigen die Temperaturen. Und das hat unerwartete Folgen, zum Beispiel für den Alpkäse, genau. Diese Bezeichnung Alpkäse ist geschützt. So darf Käse nämlich nur genannt werden, wenn die Kühe auf der Alp grasen, dort oben gemolken werden und diese Milch auf der Alp dann auch verkäst wird. Das geschieht auf sehr vielen Alpen in der Schweiz, doch wegen der Hitze gibt es Probleme bei der Lagerung des Käses. Denn für die Reifung braucht es konstante Temperaturen um die 12 Grad, und zwar Tag und Nacht. Doch mehr und mehr Alpkäsekeller sind einfach zu warm. Wallis-Korrespondentin Ruth Seeholzer.
14: Es ist dunkel und kühl hier im Käsekeller auf der Wiener Alp im Oberwallis. Täglich wird der Käse vom Alppersonal von Hand geputzt und gedreht. Rund 1000 Laibe lagern momentan hier.
15: Und jetzt hier sieht man gut, die Tische sind heller, weil sie noch frischer sind. Und nachher werden wir hier auch gehen, um so eine schönere orange Farbe zu bekommen. Das heisst, dass die Schmiere funktioniert und die Kruste, wie wir sagen, eine gute Farbe und einen guten Geschmack bekommt.
14: Philipp Schmid ist im Vorstand der Alpgenossenschaft und zuständig für die Qualität des Käses. Die gute Farbe und der gute Geschmack, sie hängen nicht nur von der Qualität des Grases auf der Alp und vom Handwerk der Käserin ab. Zur Reifung braucht es die richtige Temperatur und die richtige Feuchtigkeit. An der Decke sind Lüftungsrohre installiert. Sie kühlen den Keller auf 12 bis 13 Grad. Am Boden stehen Wasservernebler. Sie sorgen dafür, dass eine konstante Feuchtigkeit von über 90% herrscht. Vor 6 Jahren hat die Biener Alpgenossenschaft die Sennerei komplett saniert und gleichzeitig den bestehenden Naturkäsekeller nachgerüstet, weil der Temperaturausgleich nicht mehr gewährleistet war. Rund 500.000 Franken hat die Genossenschaft insgesamt investiert. Das war nötig, sagt Philipp Schmidt.
15: Wir mussten halt hier wirklich investieren, damit man das Niveau von der Qualität halten kann und nicht damit Abstriche machen
14: müssen. Denn der Biener Alpkäse ist bekannt für seine Qualität, hat an verschiedenen Käsewettbewerben Gold gewonnen. Dass die Hitze schweizweit die Alpsennereien mehr und mehr vor Probleme stellt, das spüren auch die Käsereiberater von Agroscope, dem Kompetenzzentrum des Bundes. Thomas Aeschlimann ist Käserei-Konsulent. Er erhält zurzeit viele Anfragen zum Umgang mit den hohen Temperaturen in den Käsekellern.
16: Das ist ganz klar, mit der Klimaerwärmung hängt das zusammen. Wir haben dieses Jahr Rekordhitze, Rekordtemperaturen und da wird das Thema automatisch noch verstärkt. Einige haben versucht, mit Wasserkühlungen etwas zu machen, aber jetzt stoßen die auch an ihre Grenzen.
14: Mit Folgen für die Qualität des Käses.
16: Also der Käse trocknet aus oder wenn es zu warm ist, beginnt er zu schwitzen. Das hat einen Einfluss auf die Qualität, insbesondere auch auf das Aroma. Und auch finanziell ist es nicht so spannend, wenn ein Käse austrocknet, verliert er Gewicht.
14: Ernst Wandflu ist Nationalrat und Präsident des Schweizerischen Alpwirtschaftlichen Verbandes. Er ist Landwirt und führt jeden Sommer seine Kühe auf die Üschinenalp oberhalb von Kandersteg. Dort wird die Milch ebenfalls zu Alpkäse verarbeitet und gelagert. Die Klimaerwärmung sei Tatsache und betreffe praktisch alle Alpen, sagt Wandflu.
17: Wir haben uns nie gegen den Klimawandel gestellt. Einfach, was wir sagen, wir können den Klimawandel nicht stoppen. Was wir können, ist, dass wir uns anpassen müssen. Und da sind wir jetzt damit mittendrin.
14: Anpassen, das heißt für Ernst Wandflu aber auch mehr finanzielle Unterstützung, um die zusätzlichen Investitionen stemmen zu können.
18: Also für Alpen, dort wo gemolken wird, braucht es eine Erhöhung vom Sommerungsbeitrag. Jetzt haben wir für die gemolkene Kuh haben wir einen Zusatzbeitrag von 40 Rappen pro Tag und da fordern wir jetzt neu 2 Franken. Das tönt auf den ersten Blick nach sehr viel. Wenn man es aber im Gesamten sieht, dann sind das nur in Anführungszeichen von Schlusszeichen 23 Millionen im Landwirtschaftsbudget, das es braucht dazu.
14: Ob das Parlament zusätzliche 23 Millionen Franken für die Bauern sprechen würde, ist offen. Zurück auf die Biener Alp im Oberwallis. Auch wenn sie ihre Investitionen bereits getätigt hätten, sagt Philipp Schmidt von der Alpgenossenschaft, so bleibe doch eines auch künftig wichtig.
15: Wir müssen sich anpassen, definitiv. Anpassen und können reagieren. Sie müssen wir improvisieren.
14: Improvisieren und dranbleiben, damit die Qualität des Biener Alpkäses weiterhin auf hohem Niveau bleibt.
13: Ruth Seeholzer hat berichtet.
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13: Die deutsche Autobahn ist ja weltweit bekannt. Das Autobahnnetz gehört zu den dichtesten auf dem Globus. Und auf zahlreichen Abschnitten gibt es auch keine Tempobeschränkung. Das allererste Teilstück der deutschen Autobahn wurde heute vor genau 94 Jahren eröffnet. In seiner Tageschronik erzählt Patrick Walter die Geschichte dieser ersten deutschen Autobahn und warum die später plötzlich dann doch zur Landstraße wurde.
22: Die Geschichte der Autobahn, sie wird immer wieder mit dem nationalsozialistischen Regime unter Adolf Hitler in Verbindung gebracht. Dabei wird die erste Autobahn weltweit fast 10 Jahre vor Hitlers Machtergreifung eröffnet, im Norden Italiens. Und auch in Deutschland wird die erste Autobahn ohne Zutun der Nationalsozialisten gebaut. Am 6. August 1932 eröffnet der damalige Kölner Oberbürgermeister Konrad Adenauer die rund 20 Kilometer lange Strecke zwischen den Städten Köln und Bonn, welche als erste Autobahn Deutschlands gilt. Adenauer sagt dabei:
0: Ich hoffe, dass die nunmehr erzielte Zeitverkürzung und Fahrbequemlichkeit dem Rhein und den Schönheiten seiner Landschaft neue Freunde aus dem In- und Ausland zuführen möge.
22: Er spricht von einer Straße der Zukunft. Auf der sogenannten Kraftfahrstraße gibt es keine Kreuzungen und in jede Richtung zwei Fahrstreifen. Fahrräder oder Kutschen sind verboten, nur motorisierte Fahrzeuge dürfen darauf fahren, wobei jedoch noch kaum jemand ein Auto besitzt, um die neue Autobahn auch wirklich zu nutzen. Geplant wurde das Autobahnnetz in den 1920er Jahren in der Weimarer Republik, auch zur Bekämpfung der Massenarbeitslosigkeit in Deutschland. Tausende Arbeitslose wurden eingesetzt, erläutert Historiker Ernst Pieper bei Deutschlandfunk.
1: Deswegen gab es zum Beispiel ja auch die Vorgabe, galt übrigens auch für das kleine Stück, was Adenauer eingeweiht hat, das war dort genauso, dass Maschinen nicht eingesetzt werden sollten. Es sollte alles, was irgend möglich war, mit Handarbeit erledigt werden, um möglichst viele Leute dort in Lohn und Brot zu bringen.
22: Adolf Hitler, der 1933 an die Macht kommt, führt diese Idee fort. Und die Nationalsozialisten nehmen die fertigen Autobahnpläne der Weimarer Republik aus der Schublade. NS-Ingenieur Fritz Todt erklärt der Öffentlichkeit:
2: Der Bau der Reichsautobahnen, der Straßen Adolf Hitlers, ist eine wirtschaftliche Maßnahme von kaum absehbarer Tragweite. Die Bauarbeiten bringen Arbeit größten Ausmaßes auf lange Sicht. Dem Kraftverkehr bringen diese Reichsautobahnen endlich Straßen, die der technischen Entwicklung des Kraftwagens entsprechen.
22: Gleichzeitig werden die Autobahnen zum wichtigen Symbol der Propaganda.

0: weiterlebt.
1: Das war die Tageschronik von Patrick Walter und hier geht's gleich weiter mit dem Neuesten aus der Nachrichtenredaktion.
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0: Die Nachrichten von SRF um 11:30 mit Michael Wettstein. Wer einen Brief verschicken will, muss ab dem kommenden Jahr mehr dafür bezahlen. Die Post und der Preisüberwacher haben sich auf eine Preiserhöhung geeinigt. Bei den Paketen bleiben die Preise aber gleich. Tobias Meyer mit den Einzelheiten.
1: Ab dem 1. Januar kostet ein normaler A-Postbrief 20 Rappen mehr als heute, ein B-Postbrief 10 Rappen mehr. Und die Post schraubt nicht nur die Preise hoch, sondern auch die Gewichtsklassen bei den Briefen runter. Ein Standardbrief darf neu nur noch halb so schwer sein, nämlich 50 statt 100 Gramm. Die Preisanpassung sei unumgänglich, schreibt die Post. Während immer weniger Briefe verschickt würden, änderten sich die Kosten für die Grundversorgung kaum. Zwar spare die Post und werde effizienter, aber das reiche nicht. Dieses Problem sieht auch der Preisüberwacher. Er fordert von der Politik nachhaltige Lösungen, um die Grundversorgung der Post langfristig zu sichern. Die Kosten dafür sollten nicht immer nur über Preiserhöhungen finanziert werden müssen, fordert der Preisüberwacher.
0: Tobias Meyer hat berichtet. Fast 60% der Schweizer Stimmberechtigten haben an den eidgenössischen Abstimmungen am 14. Juni teilgenommen. Vorlagen damals die Volksinitiative «Keine 10 Millionen Schweiz» und die Änderungen im Zivildienstgesetz. Mit rund 59% sei die Stimmbeteiligung deutlich höher gewesen als im langjährigen Schnitt, schreibt das Forschungsinstitut GFS Bern in seiner Vox-Analyse zum Urnengang vom 14. Juni. Verantwortlich dafür sei vor allem die Initiative zur 10 Millionen Schweiz gewesen, sagt Corinna Schena vom GFS Bern.
2: Die «Keine 10 Millionen Schweiz»-Initiative wurde von der Stimmbevölkerung als äußerst wichtig angeschaut. Wenn wir das im Vergleich mit anderen Vorlagen in der laufenden Legislatur uns anschauen, können wir sagen, es ist die wichtigste Vorlage. Also der Vorlage hat den höchsten persönlichen Bedeutungswert erzielt. Und gleichzeitig müssen wir aber auch anschauen, dass beide politischen Pole sehr stark mobilisiert waren.
0: Neben den Stimmberechtigten an den politischen Polen hätten auch ältere, bildungs- und einkommensstarke sowie politisch interessierte

0: Der Stimmberechtigte und Mitglieder von Parteien zur hohen Stimmbeteiligung beigetragen. Die Börsendaten von SIX. Der Swiss Market Index liegt im Moment bei 14.584 Punkten plus 0,2%. Der Euro wird zu 93,38 Rappen gehandelt und der Dollar zu 80,90 Rappen. Und noch die Wetteraussichten. Heute ist es vielerorts recht sonnig. Entlang der Alpen gibt es dichtere Wolken und einzelne Schauer. Im Norden gibt es um 29, im Süden 35 Grad. Das waren Nachrichten von Radio SRF. Verantwortlich David Burkhardt.
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2: Eine mit Sprengstoff beladene Drohne wurde auf einem deutschen Flughafen gefunden. Wie bedrohlich ist dieser Vorfall? Und Abdul El-Sayed gewinnt die demokratischen Vorwahlen im US-Bundesstaat Michigan. Warum bekommt dieser Sieg weit über Michigan hinaus Aufmerksamkeit? Antworten darauf und mehr gibt's heute in der Sendung 4x4. Im Studio für Sie ist Katrin Hiess. In Deutschland ist am Flughafen in Leipzig-Halle eine Drohne gefunden worden, die mit Sprengstoff beladen gewesen ist. Die Meldung hat weit über Deutschland hinaus für Schlagzeilen gesorgt. Die Drohne ist neben einem ukrainischen Frachtflugzeug gefunden worden. Woher sie aber stammt, ist noch unklar. Der deutsche Innenminister Alexander Dobrindt sagt, dieser Vorfall habe sicherheitspolitisch eine neue Qualität. Ulrike Franke ist Sicherheits- und Verteidigungsexpertin bei der Denkfabrik European Council on Foreign Relations. Susanne Stöckel hat sie gefragt, teilen Sie die Einschätzung des deutschen Innenministers? Also wie gefährlich, wie bedrohlich war dieser Vorfall?
3: Also ich halte diesen Vorfall für extrem bedrohlich. Insofern, als dass wir in der Vergangenheit immer wieder Drohnensichtungen über Flughäfen und auch andere kritische Infrastruktur hatten und das alleine schon sehr besorgniserregend ist. Aber dieser Fall hat jetzt wohl eine andere Qualität. Insofern, als dass wir jetzt hier eindeutig nachweisen können, dass es sich um eine mit Sprengstoff bewaffnete Drohne gehandelt hat. Und das ist natürlich eine ungleich größere Gefahr für Flugverkehr. Und insofern ist das mit sich Sicherheit sehr besorgniserregend.
4: Und wie viel Schaden kann eine solche Drohne anrichten?
3: Die ehrliche Antwort ist natürlich, so genau wissen wir es nicht. Aber so wie wir das einschätzen können, geht das hin bis zur Totalkatastrophe des Absturzes eines startenden und landenden Flugzeuges. Gerade startende Flugzeuge, die ja dann auch sehr stark mit Treibstoff beladen sind, sind hier in Gefahr. Es ist immer so die Sorge, dass eben eine Drohne in gerade das Triebwerk eines Flugzeugs kommen könnte. Je nach Drohne kann da auch nichts passieren, denn solche Triebwerke sind natürlich auch ausgerichtet auf Vogelschlag zum Beispiel. Aber wenn wir jetzt eben von bewaffneten Drohnen sprechen, die hier explodieren könnten, können Sie sich ja vorstellen, dass das eben hingehen kann bis zu dem Absturz eines Flugzeugs und den katastrophalen Ergebnissen, die das haben kann.
4: Und ohne jetzt Angstmacherei zu betreiben, aber müssen wir uns in Europa darauf einstellen, dass Drohnen regelmäßig mit Sprengstoff Flughäfen bedrohen?
3: Tja, das ist natürlich so eine Frage, die wir wahrscheinlich primär Wladimir Putin stellen müssen. Also es ist natürlich schwer, davon auszugehen, dass es sich hier um einen irgendwie gelenkten Angriff handelt, möglicherweise eben staatlich. Und da richten sich natürlich jetzt die Blicke auf Russland, auch wenn wir es nicht wissen, das müssen wir betonen. Auch kriminelle Gruppierungen könnten hier Drohnen nutzen. Worauf wir uns einstellen müssen, weil wir es einfach schon haben, ist eben die regelmäßige Sichtung von Drohnen über kritische Infrastruktur. Wir müssen uns darauf einstellen, diese auch bekämpfen zu können. Das können wir noch zu wenig. Wir befinden uns leider schon länger in, was wir im wissenschaftlich als hybriden Krieg bezeichnen. Also es gibt ja schon haufenweise Anschläge auf Unterseekabel, Cyberangriffe, Desinformationskampagnen. Das fällt da ja alles mit rein. Und ja, das ist die Situation, in der wir sind. Ich kann Ihnen jetzt nicht sagen, ob wir jetzt vermehrt Drohnen mit Sprengstoff haben, aber möglich ist das natürlich auf jeden Fall.
4: Und jetzt hat man diese Drohne ja auf dem Flughafen neben einem ukrainischen Frachtflugzeug gefunden. Also sie hat es bis auf das Flughafengelände geschafft oder man hat es geschafft, die dort zu platzieren. Warum ist es denn so schwierig, Drohnen abzuwehren?
3: Ja, genau. Also diese Verbindung mit dem ukrainischen Transportflugzeug ist natürlich wichtig. Generell ist Leipzig-Halle ein wichtiger Ort für die Unterstützung der Ukraine mit Rüstungsgütern. Und auch das legt eben den Schluss nahe, dass es sich hier um auch einen geopolitischen Hintergrund handeln könnte und eben auch was mit dem Ukraine-Krieg und Russland zu tun haben könnte. Wie gesagt, wir wissen es nicht, aber das ist so die Sorge. Wie kann man sich dagegen schützen? Naja, also es gibt eine große Anzahl, ehrlich gesagt, von verschiedensten Drohnenabwehrsystemen. Themen. Die werden dieser Tage vorgestellt und entwickelt. Die sind zum Teil auch an kritischer Infrastruktur durchaus schon installiert, aber eben nicht überall, nicht flächendeckend. Das ist immer so ein bisschen ein Kampf gegen die Windmühlen, als dass man natürlich irgendwo auch mit dem richtigen System zur richtigen Zeit am richtigen Ort sein muss. Aber da kann mehr getan werden. Natürlich sollten wir vor allen Dingen darauf hinarbeiten, dass jetzt gerade eben die geopolitische Lage sich insofern auch ändert, als dass es solche Arten von Angriffen auch nicht mehr möglich sind. Aber ganz grundsätzlich, die Bedrohung durch Drohnen, egal von wem sie fliegt, ist relativ hoch und dagegen gibt es Gegenmaßnahmen. Nur was man da genau kaufen sollte, das ist so eine Frage, die sich eben ja, Flughafenbetreiber und auch staatliche Akteure derzeit sehr, sehr stark stellen.
4: Also da ist jetzt auch die Politik gefragt.
3: Da ist absolut die Politik gefragt. Die hat ja auch in den letzten Monaten viel getan. Also zum Beispiel in Deutschland haben wir eine neue Drohnenabwehreinheit. Da wurde auch rechtlich was getan. Also die Bundeswehr zum Beispiel darf jetzt im Extremfall auch Drohnen abschießen. Das ist der Extremfall. Insofern, das würde oft auch nicht greifen. Aber da wird auch politisch etwas getan. Drohnenabwehrsysteme werden zum Teil auch beschafft. Aber wir sind da immer noch relativ langsam, relativ paralysiert, glaube ich, auch so ein bisschen durch die Auswahlmöglichkeiten, dass wir auch nicht genau wissen, was wir hier schaffen sollen. Und ja, das führt eben dann zu so Situationen wie jetzt gerade in Leipzig.
4: Und Sie haben selber schon angesprochen, das ist möglich, dass da ein staatlicher Akteur, namentlich auch Putin, Russland dahinter stecken könnte. Weiß man im Moment noch nicht, aber auch der deutsche Innenminister Alexander Dobrindt hat sich in diese Richtung vage geäußert. Gibt es denn wie noch Alternativen, wer sonst noch dahinter stecken könnte?
3: Ja, also jetzt sind wir natürlich wirklich im Bereich der Spekulation. Da weiß ich auch nicht mehr als Sie. Der Punkt ist einfach, wir haben natürlich Indizien. Und deswegen habe ich natürlich auch direkt von Russland und der Ukraine gesprochen, auch wenn wir es, wie Sie gerade gesagt haben, nicht genau wissen. Das hat einfach damit zu tun, was ist die geopolitische Lage. Ukrainisches Transportflugzeug, all sowas, auch die Tatsache, wir sehen ja sehr, sehr regelmäßig jetzt Drohnen, die über die Ostflanke fliegen, also über die Ostflanke der NATO und der EU, die ganz eindeutig eben aus Russland kommen oder es sind ukrainische Drohnen, die umgeleitet wurden. Das haben wir hier sehr stark. Insofern, diese Verbindung ist möglich, aber natürlich, der Punkt ist ja, jeder kann Drohnen kaufen. Sie und ich können eine Drohne kaufen. Mit ein bisschen bösem Willen kann jeder auch eine Drohne mit Sprengstoff oder eben irgendwie bewaffnen. Also natürlich kann es sich auch hier um kriminelle Gruppierungen handeln, um Einzeltäter, um Terrorismus jeglicher Couleur. Also wie gesagt, wir sind hier wirklich in der Spekulation. Nur ob der Indizien, die wir haben, ist es jetzt natürlich nicht erstaunlich, dass zumindest eben in Richtung, ja, es hat was mit dem Krieg gegen die Ukraine zu tun und dadurch eben mit Russland, dass in diese Richtung sicherlich sehr stark ermittelt wird.
5: Ulrike Franke ist Sicherheits- und Verteidigungsexpertin. In den USA befindet sich die Demokratische Partei in einem Richtungsstreit. Auf der einen Seite steht ein moderates Lager, auf der anderen Seite ein linkeres Lager. Nun hat dieses linkere Lager einen Schlüsselsieg gefeiert bei Vorwahlen der Demokratischen Partei im umkämpften Michigan. Gewonnen hat Abdul El-Sayed, er hat sich gegen die moderate Demokratin Haley Stevens durchgesetzt. Sarah Wagner ist stellvertretende Direktorin der Atlantischen Akademie in Rheinland-Pfalz und forscht dort zur US-Politik. Susanne Stöckel hat sie gefragt, wieso diese Vorwahl so viel Aufmerksamkeit bekommen hat.
6: Drei Punkte sind hier wichtig. Das Rennen war zum einen wie ein Brennglas oder ein Mikrokosmos, der die aktuellen Konflikte und Diskussionen innerhalb der Demokratischen Partei sehr offen gelegt hat. Sie hatten es angesprochen, wir haben ein junges linkes Lager, welches sich klar als Alternative zu einem Establishment präsentiert hat. Zweitens ist Michigan ein Swing State, also ein sehr umkämpfter Staat, der für die Demokraten enorm wichtig ist in den Zwischenwahlen im November. Hier muss man den Senatssitz, den aktuell noch ein Demokrat innehat, verteidigen. Sonst sieht es doch schlecht aus. Und zuletzt, es ist auch ein Bewährungstest für das linke Lager gewesen, deswegen hat man hier sehr genau hingeschaut. Kann man hier außerhalb der liberalen Ostkünste gewinnen? Also ein wichtiges und spannendes Rennen.
4: Und Abdul El-Sayed hat sich jetzt knapp durchgesetzt eben gegen seine Kontrahentin Haley Stevens. Für was für eine Politik steht denn er?
6: El-Sayed vertritt den linksprogressiven Flügel der Partei. Er gehört selbst übrigens aber nicht zu den demokratischen Sozialisten, auch wenn viele seiner Programmpunkte hier an Inhalte anknüpfen. Er unterstützt zum Beispiel eine universelle staatliche Krankenversicherung, die Abschaffung der Einwanderungs- und Zollbehörde ICE. Er fordert eine Reform des Supreme Courts, eine Reform der Wahlkampffinanzierung und eine höhere Besteuerung von reichen Amerikanern. Also sein Slogan war immer so: Money out of politics, money in your pocket. Und auch ganz wichtig, er war dezidierter Kritiker der US-Unterstützung für Israel. Und das hat er auch im Vorwahlkampf sehr deutlich gemacht und ist eben auch mit dieser starken Establishment-Kritik zeitgleich angetreten.
4: Und Sie haben vorhin das schon erwähnt, Michigan ist ein Swing State. Eben wenn die Demokraten die Mehrheit in der kleinen Kammer im Senat zurückerobern wollen im November, dann kommt es auch auf Michigan an. Was bedeutet das also jetzt, dass die Partei sich hier für einen Kandidaten eben aus dem linkeren Lager entschieden hat?
6: Ja, also man muss noch mal betonen, es war eben ein knapper Sieg, aber dennoch war es die Bestätigung für das linke Lager, dass man eben auch in so einem ja lila Staat gewinnen kann und man wird so motiviert sein, noch viel stärker in diese innerparteiliche Diskussion um Personalfragen und Inhalte zu gehen. Und es war ein Warnschuss fürs Establishment, denn die moderate Favoritin Haley Stevens, die Sie erwähnt haben, die konnte sich trotz enormer, also wirklich dramatischer externer finanzieller Hilfe von bestimmten Gruppen nicht durchsetzen. Und El-Sayed hat gezeigt, er konnte seine Unterstützer mobilisieren. Wir hatten eine sehr hohe Wahlbeteiligung. Also die Energie in diesem Rennen war im linken Lager. Und es verdeutlicht nochmal, wie viel Frust sich hier auch angestaut hat. Zum Beispiel 2018 war man in den Vorwahlen der Partei noch viel stärker auf Donald Trump als Gegner fokussiert. Und jetzt sieht man eben auch die eigene Partei teils als Gegner. Man sieht sie als zu verkrustet, zu alt, zu sehr dem Status quo verschrieben. Das heißt, es waren nicht nur ja ideologische Trennlinien, sondern auch strukturelle.
4: Und das waren ja jetzt eben mal Vorwahlen innerhalb der Demokratischen Partei. Und wer dann bei den Zwischenwahlen, bei diesen wichtigen Midterms im November jetzt Konkurrent wird, das steht bereits fest. Für die Republikaner tritt nämlich Mike Rogers an, der Kandidat, den sich US-Präsident Trump auch gewünscht hatte. Wie stehen denn El-Sayeds Chancen gegen ihn?
6: Ja, der Blick in die Glaskugel. Aber die Republikaner, denke ich, werden doch gerne gegen El-Sayed antreten. Sie können hier eine bekannte und etablierte xeno- und islamophobe Kampagne fahren. Sie werden ihn gleich als Kommunisten verschreien. Mike Rogers hat 2024 die Senatswahl gegen die Demokratin Alyssa Slotkin verloren. Allerdings sehr knapp. Und er hat eben auch dieses Mal die Unterstützung von Donald Trump. Michigan hat sich in den letzten drei Präsidentschaftswahlen zweimal für Donald Trump entschieden. Das heißt, es wird ein hartes Rennen. Aber die Ausgangslage ist eigentlich nicht ganz schlecht für die Demokraten. Sie haben im vergangenen Jahr viele Special Elections gewonnen. Der Krieg gegen den Iran ist unpopulär. Die Republikaner haben eine dünne Message. Die Lebenshaltungskosten steigen. Trump ist unpopulär. Das heißt, eigentlich müssten die Demokraten hier gestärkt in die Zwischenwahlen gehen.
4: Jetzt in den Medien hat El-Sayed den Spitznamen Michigan Mamdani, also angelehnt an den Bürgermeister von New York, Soran Mamdani, der neue Bürgermeister, verfolgt ja ebenfalls eine dezidiert linke Politik. Kann man jetzt daraus schließen, dass der linke Flügel gerade dabei ist, den Richtungsstreit innerhalb der Demokratischen Partei zu gewinnen?
6: Soweit würde ich noch nicht gehen. Also es ist eine Sache, New York City zu gewinnen, aber Michigan wird nochmal eine ganz andere Hausnummer sein. Klar zieht das linke Lager gerade so die Aufmerksamkeit auf sich. Das sind neue, spannende Kandidaten. Es gab an den Vorwahlen diese Woche aber auch Niederlagen für das linke Lager, die noch nicht ganz so beachtet worden sind. Das heißt, es ist eine aufsteigende Koalition, aber noch keine dominierende Gruppe. Und auch wichtig, das linke Lager ist auch kein Monolith. Also hier gibt es intern auch deutliche Auseinandersetzungen zwischen den ja ideologischen Linken und denen, die sich einfach links liegen gelassen fühlen von der Politik.
4: Was würden Sie denn sagen, wie geschlossen geht die Demokratische Partei in diese Zwischenwahlen?
6: Für Michigan, denke ich, gibt es relativ ermutige Zeichen. Also die Konkurrentin, die unterlegen ist, Haley Stevens, hat die Niederlage schnell anerkannt. Man hat El-Sayed die eigene Unterstützung ausgesprochen. Man ist sich bewusst, dass die Partei zumindest sich ja keine offenen, dramatischen Auseinandersetzungen im Staat liefern darf, wenn sie gewinnen will. Und auch El-Sayed selbst hat versöhnliche Töne angeschlagen nach einem doch bitteren Vorwahlkampf. Und die Grundfrage wird einfach sein, kann El-Sayed seine eigene Koalition erweitern, also gerade auch ältere, traditionelle, moderate, schwarze Wähler und Wählerinnen ansprechen, die so das Rückgrat der Partei sind. Und auch wichtig im Umkehrschluss, die große Frage wird sein, ob sich eben das demokratische Establishment auch zusammenreißen kann und ihn aktiv als Kandidaten unterstützt und sich nicht so lange ziert, wie es bei Mamdani der Fall war.
4: Und am Schluss, Frau Wagner, noch mal ein bisschen Blick in die Glaskugel. Die gerade laufenden Vorwahlen, wie etwa in Michigan, haben die auch einen Einfluss darauf, wer für die Demokraten 2028 in 2 Jahren bei den Präsidentschaftswahlen kandidieren wird?
6: Schon. Also gerade wenn Al-Sayed gewinnen sollte im November, dann wird das die Kandidierenden definitiv beeinflussen. Und was wir auch sehen, die Partei ist gerade dabei, den offiziellen Vorwahlkalender für 2028 zu ändern. Das heißt, Iowa wird keine führende Rolle mehr spielen, aber Michigan rückt ganz weit nach vorne. Das heißt, hier werden sich aktuell die interessierten Kandidaten auch ganz genau angucken, wie haben die einzelnen Gruppen in den Distrikten und Landkreisen abgestimmt, also was bewegt die Wähler in Michigan. Aber wie gesagt, viel wird davon abhängen, ob eben Al-Sayed sich im November durchsetzen kann. Und sollte das so sein, dann geht die progressive Bewegung erstarkt in den Vorwahlkampf für die Präsidentschaft und wird hier auch im Vorwahlkampf eine deutlich stärkere Rolle spielen. Und wenn es nicht klappt, dann wäre das ein herber Rückschlag für den linken Flügel.
5: Soweit Sarah Wagner. Sie ist stellvertretende Direktorin der Atlantischen Akademie in Rheinland-Pfalz. Im Kosovo reißen gerade alte Wunden wieder auf. Die Behörden haben letzte Woche 2 Massengräber gefunden. Sie stammen möglicherweise aus der Zeit des Kosovo-Krieges. Inzwischen werden auch an einem dritten Ort weitere Tote vermutet. Susanne Stöckel hat Auslandredaktor Janis Fahrländer gefragt, was man bis jetzt über diese Gräber weiß. Fahrländer berichtet für SRF regelmäßig aus dem Balkan und war erst vor kurzem wieder im Kosovo.
7: Also die mutmaßlichen Massengräber befinden sich im Norden des Landes. An 2 Stellen haben die Behörden menschliche Überreste gefunden. Am dritten Ort wird derzeit noch gegraben, aber auch hier wird ein weiteres Massengrab vermutet. Wer diese Menschen sind, weiß man noch nicht. Der Staat Kosovo geht aber davon aus, dass es sich um Überreste einer Gruppe intellektueller Kosovo-Albaner handelt. Diese 23 Menschen wurden im Frühjahr 1999 während des Kosovo-Kriegs von serbischen Sicherheitskräften verschleppt, mutmaßlich ermordet. Ihr Verbleib gilt bis jetzt als ungeklärt. Möglicherweise wird dieser Verbleib nun bald geklärt. Es handelt sich also wohl um ein Kriegsverbrechen, das damals verschleiert werden sollte.
4: Und was ist Ihre Einschätzung? Wie außergewöhnlich ist so ein Fund?
7: Also im Kosovo werden immer noch gut 1500 Menschen vermisst. Vermisst heißt, es ist zwar klar, dass diese Menschen tot sind, aber die Todesumstände und auch das Grab dieser Opfer sind eben nicht bekannt. 1500 Menschen, das ist eine große Zahl, die immer noch fehlt, und trotzdem ist so ein Fund außergewöhnlich, das muss man so betonen. Der Krieg ist bald 30 Jahre her und mit der Zeit verschwinden eben auch Spuren oder Hinweise, die am Ende dann solche Funde überhaupt ermöglichen. Auch mögliche Zeugen der Verbrechen, die wichtige Hinweise liefern können, Informationen haben, die werden mit der Zeit weniger, die sterben. Das heißt, nach so langer Zeit ein so großes Grab zu finden, das ist wirklich außergewöhnlich.
4: Was weiß man denn darüber, wie die Behörden diese Gräber gefunden haben?
7: Diese Information wurde bislang nicht mitgeteilt. Also wieso gerade jetzt diese Gräber aufgetaucht sind, können wir nicht sagen. Aber erfahrungsgemäß kann man sagen, dass nach so einer langen Zeit braucht es normalerweise einen Tipp. Also jemand, der entweder direkt an einem Verbrechen beteiligt war oder damals in der Nähe gewohnt hat oder sonst irgendwelche Informationen hat und bereit ist, diese nach all den Jahren zu teilen. Die Behörden betreiben selbst auch eigene Nachforschungen logischerweise, namentlich jetzt in Kosovo die Sicherheitsbehörden, aber auch der Geheimdienst. Denn Massengräber, wie jene, die nun wahrscheinlich im Norden gefunden wurden, sind eben auch oft Spuren von Kriegsverbrechen. Die kosovarische Polizei hat dann auch in den letzten Tagen 2 Männer verhaftet, beides kosovarische Staatsbürger mit aber einem serbischen Hintergrund. Und gegen diese 2 Männer wurden nun Untersuchungen wegen Kriegsverbrechen im Zusammenhang mit diesen gefundenen mutmaßlichen Massengräbern eingeleitet.
4: Und ich habe es gesagt, Sie sind derzeit auf dem Balkan, waren vor kurzem auch wieder im Kosovo. Was kriegen Sie damit? Was löst dieser Fund im Kosovo aus?
7: Nun, das ist natürlich eine große Sache, denn auch wenn der Krieg bald 3 Jahrzehnte her ist, sind die Wunden von damals bei vielen halt noch offen oder noch nicht verheilt. Und das gilt besonders eben für die Angehörigen von vermissten Personen. Nicht zu wissen, was mit seinen Liebsten passiert ist, wie die letzten Momente im Leben ausgesehen haben, das ist schlimm. Ohne Überreste gibt es zudem kein Grab. Und auch darunter leiden die Angehörigen eben zusätzlich bis heute. Denn ein Begräbnis und nach dem Begräbnis dann ein Ort, ein Grab, das man aufsuchen kann, um zu trauern, das ist wichtig. um einen Abschluss zu finden, aber auch um sich von einer Person zu verabschieden. Und eben, wie ich erwähnt habe, gut 1500 Menschen aus dem Kosovo-Krieg gelten weiterhin als vermisst. Die Mehrheit davon sind Albanerinnen und Albaner, aber es befinden sich auch gut 400 serbische Opfer darunter. Und sollten sich nun eben bestätigen, was die Behörden vermuten, also das heißt, dass tatsächlich Überreste von 23 Menschen fast 30 Jahre nach dem Verbrechen gefunden werden, dann wäre das zweifellos eine große Sache.
4: Und Janis Fahrländer, nochmal zurück zu diesen Massengräbern, die jetzt gefunden wurden. Wie geht es denn mit der Identifizierung der Toten weiter?
7: Dafür gibt es ein eingespieltes Verfahren, denn leider hat man auf dem Balkan Übung mit dieser Identifizierung. Nach den verschiedenen Kriegen der 1990er Jahre galten gut 40.000 Menschen als vermisst. Als Reaktion auf diese große Zahl wurde die Internationale Kommission für vermisste Personen gegründet. Und dank jahrelanger Arbeit konnten über jetzt alle Länder hinweg etwa 75% der Fälle identifiziert werden. Dafür wird nun die DNA der gefundenen Überreste analysiert und mit einer Datenbank abgeglichen. In dieser befinden sich die DNA der Hinterbliebenen. Und gibt es einen Match, also werden da zwei DNA-Daten miteinander verbunden, dann werden die Hinterbliebenen informiert und sie können endlich ihre Angehörigen richtig begraben.
5: Das sagt Auslandredaktor Janis Fahrländer.
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5: Jetzt tauchen wir ab, tief, sehr tief, nämlich in die Tiefsee. Da wollen einige Firmen und Staaten Bergbau betreiben und Metalle abbauen. Da kann natürlich nicht jeder und jede einfach so graben. Deshalb wollte man an einer Konferenz, die vor wenigen Tagen zu Ende gegangen ist, neue Regeln festlegen. Nicht in allen Punkten konnte man sich einigen, aber das wohl wichtigste Ergebnis ist, es gibt erneut keinen Startschuss für den Tiefseebergbau. Das dürfte die aktuelle US-Regierung jedoch kalt lassen. Die will den Tiefseebergbau weiter vorantreiben, ungeachtet dessen, dass sich Dutzende Staaten an der Konferenz gerade dagegen ausgesprochen haben. Wissenschaftsredaktorin Katrin Kapretz beschäftigt sich mit dem Thema Tiefseebergbau. Susanne Stöckl hat sie gefragt, wie sie die Ergebnisse der Konferenz bewertet.
12: Ich würde sagen, gemischt. An diesen jährlichen Konferenzen treffen sich mehr als 170 Staaten und beraten gemeinsam über die Nutzung der Tiefsee. Und das Ziel, verbindliche Regeln für den Tiefseebergbau zu erlassen, das wurde nicht erreicht, liegt weiterhin in recht großer Ferne. Und ich würde sagen, das ist sicher ein Minus für das Ansehen dieser Treffen. Gleichzeitig ist an der Konferenz aber die Unterstützung für ein Moratorium gewachsen, also eine vorsorgliche Pause auf dem Weg zum kommerziellen Tiefseebergbau. Das werte ich als ein Plus für die Umwelt. Und neu dürfen Firmen, die sich für den Tiefseebergbau interessieren, als Beobachter an diesen Konferenzen dabei sein. Diese Nähe zwischen den wirtschaftlich an der Tiefsee Interessierten und den für die Tiefsee zuständigen Behörden kritisieren Umweltschützerinnen und auch Forschende.
4: Genau, da sind wir direkt bei der Kritik. Was ist denn jetzt die Hauptkritik, kann man sagen, am Tiefseebergbau?
12: Nun, dass die Auswirkungen des Tiefseebergbaus sehr schwierig abzuschätzen sind und dass die Menschheit riskiert, das Ökosystem Tiefsee nachhaltig zu beschädigen. Da gibt es mittlerweile mehrere Jahrzehnte Forschung dazu. Immer wieder wurden kleine Abbautests durchgeführt und ihre Auswirkungen untersucht. Da fährt in aller Regel ein massives Unterwasserfahrzeug über den Meeresboden und pickt, je nach Modell, so wie eine Art Staubsauger, metallhaltige Knollen auf, sogenannte Manganknollen. Die werden über ein Rohr mehrere Kilometer bis hinauf zu einem Schiff an der Wasseroberfläche gesaugt. Und Sediment, das mit den Knollen aufgesaugt wurde, wird unterwegs wieder ins Meer entlassen. Das ist alles in allem ein erheblicher Eingriff in ein Ökosystem, wo es normalerweise sehr dunkel und sehr still ist und wo es sehr wenig Nährstoffe gibt. So weiß die Forschung, dass zum Beispiel das aufgewirbelte Sediment die Kiemen von Lebewesen verstopfen kann. Das Unterwasserfahrzeug ist dann auch laut und mit hellen Scheinwerfern unterwegs und hinterlässt tiefe Fahrspuren im Meeresboden, die noch Jahrzehnte später sichtbar sind.
4: Und Katrin Capret, Sie haben das vorhin schon mal kurz angetönt, was da abgebaut werden soll, diese Manganknollen. Vielleicht können Sie das noch mal ein bisschen genauer schildern. Warum ist man daran interessiert? Was enthalten die?
12: Es gibt verschiedene Formen, die man am Meeresboden abbauen will, aber diese Knollen, die stehen aktuell vor allem im Fokus. Mangan oder auch polymetallische Knollen werden die genannt. Sie enthalten Metalle wie Kupfer, Nickel, Kobalt, Mangan und verschiedene sogenannte seltene Erden. Und die liegen am Meeresboden verstreut, dort, wo der Meeresboden sehr flach ist. Und da liegen die so kartoffelähnlich verteilt. Diese Metalle, die sind teils sehr begehrt für den Bau von Batterien, Solarpanels, Smartphones, aber auch für Waffensysteme oder medizinische Geräte.
4: Und Sie haben vorhin gesagt, was es für eine Technik dafür braucht. Wie wirtschaftlich ist denn das Ganze unter dem Strich schlussendlich? Weiß man das?
12: Nein, das weiß man nicht. Das ist tatsächlich noch sehr unklar und weckt unter Fachleuten aus der Rohstoffbranche auch Zweifel daran, ob der Tiefseebergbau wirklich so schnell durchstarten würde, wenn die USA ihre Pläne tatsächlich weiterverfolgt. Bis heute nämlich konnte keines der interessierten Unternehmen darlegen, wie und wo die Verarbeitung dieser Manganknollen stattfinden soll. Und auch die Gehalte der verschiedenen Metalle sind immer mehr oder weniger grobe Schätzungen. Dazu kommt noch, dass die Nachfrage nach bestimmten Metallen sich je nachdem schnell verändern kann. Beispielsweise waren Kobalt und Nickel bis vor einigen Jahren sehr gefragt für den Bau von Batterien. Mittlerweile hat sich viel getan und die Forschung hat Batterien entwickelt, die deutlich weniger von diesen Metallen benötigen. Die Nachfrage und so auch die Preise für Kobalt und Nickel sind darum deutlich gesunken.
5: Das sagt Wissenschaftsredaktorin Katrin Capretz.
4: Ja, das war's für heute von der Sendung 4x4. 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Fürs Zuhören bedankt sich Katrin Hiss.

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1: Die mit Sprengstoff bestückte Drohne, die am Flughafen Leipzig gefunden wurde, gibt Anlass zur Sorge. Was ist zu tun? Dann die Volksinitiative «Keine 10 Millionen Schweiz» lockte mehr Leute an die Urne als sonst. Warum war das so? Und wer im bündnerischen Misox arbeiten will, muss aktuell einen Strafregisterauszug vorlegen. Ist das zulässig? Antworten jetzt im Info 3 mit Bettina Studer. Eine mit Sprengstoff beladene Drohne, die gestern am deutschen Flughafen Leipzig-Hall gefunden wurde, sorgt weiterhin für Aufregung. Der deutsche Innenminister Alexander Dobrindt sagte am Abend, der Vorfall habe sicherheitspolitisch eine neue Qualität. Die Drohne wurde neben einem ukrainischen Frachtflugzeug gefunden. Woher sie stammt, ist noch unklar. Ich habe mit Ferdinand Gehringer über den Vorfall gesprochen. Er ist Spezialist für Sicherheitspolitik. Ich wollte wissen, als wie bedrohlich er diesen Vorfall einschätzt.
2: Ich schätze den Vorfall für sehr bedenklich und bedrohlich ein, weil wir hier aufgrund der Kombination Drohne und Sprengstoff eine neue Eskalationsstufe erreicht haben in Deutschland, die die Sicherheit extrem gefährdet.
1: Alexander Dobrindt sagte, es sei nicht auszuschließen, dass ein staatlicher Akteur hinter der Drohne stecken könnte. Für wie realistisch halten Sie das?
2: Ich halte es für sehr realistisch, dass ein staatlicher Akteur dahinter stecken kann. Ich betone kann. Das waren sehr professionelle Täter. Die Drohne konnte Abwehrmaßnahmen übergehen. Der Sprengstoff war ein militärischer Sprengstoff. Die Drohne hat es in den Sicherheitsbereich geschafft. Und gleichzeitig hat man sich einen strategischen Knotenpunkt als Ziel ausgesucht mit dem Flughafen Leipzig-Halle.
1: Müssen wir uns denn in Europa darauf einstellen, dass Drohnen regelmäßig Flughäfen bedrohen?
2: Ich glaube, wir haben uns schon längst in dieser Realität wiedergefunden. Ich glaube, wir wollten es einfach nicht wahrhaben. Und das ist jetzt der lebende Beweis, dass wir die Drohnenabwehr und Detektion rund um kritische Infrastruktur endlich ernst nehmen müssen. Bisher war das nicht der Fall.
1: Wie könnte Europa seine Flughäfen besser vor Drohnen schützen?
2: Indem wir zum einen die Detektionsmaßnahmen und die Abwehrmaßnahmen erhöhen. Das betrifft in Deutschland beispielsweise die Landes- und Bundespolizeien, aber auch die Kritisbetreiber, die stärker in die Pflicht genommen werden müssen. Da sind wir noch ganz am Anfang bei der Diskussion. Zugleich muss man sich überlegen, wie man auch als Staatengemeinschaft mit mehreren Staaten zusammen auf solche Vorfälle reagiert, um auch die Zeichen gegenüber einem staatlichen Akteur, beispielsweise Russland, auch viel zu erhöhen, die Kosten zu erhöhen von solch einem Angriff. Weil bisher ist es ein sehr kostengünstiger und einfacher Eingriff in die Sicherheit eines Staates. Und das müssen wir erhöhen.
1: Wenn es tatsächlich eine russische Drohne war, wie müsste Deutschland aus Ihrer Sicht reagieren?
2: Dann müssen wir ganz unmittelbar, wir können nicht mehrere Wochen warten, bis wir dann ausreichend Hinweise gesammelt haben und die bewertet haben, sondern da müssen wir ganz, ganz schnell in unmittelbarem Zusammenhang zur Tat reagieren mit Sanktionen. Wir können Visasperren verhängen, wir können weiterhin wirtschaftliche Sanktionen verstärken, wir können das russische Haus beispielsweise in Deutschland schließen, wir können auf Ebene der Europäischen Union noch weitere Sanktionen erlassen. Da gibt es noch einige Maßnahmen, aber die müssten dann auch folgen.
1: Sagt der Jurist Ferdinand Gehringer. Es war eine Abstimmungsvorlage, die polarisierte und deutlich mehr Stimmberechtigte mobilisierte als im langjährigen Schnitt. Die Volksinitiative «Keine 10 Millionen Schweiz». Die Vorlage wurde am 14. Juni mit einem Nein-Stimmenanteil von knapp 55% abgelehnt. Jetzt liegt die Abstimmungsanalyse vor, die das Forschungsinstitut GFS Bern im Auftrag der Bundeskanzlei erstellt hat. Stefan Eiholzer hat sich die Auswertung genauer angeschaut.
3: 58,9% aller Stimmberechtigten gingen Mitte Juni an die Urne, um über die SVP-Zuwanderungsinitiative abzustimmen. Es waren deutlich mehr als im langjährigen Durchschnitt. Corinna Schena vom Forschungsinstitut GFS Bern erklärt die hohe Beteiligung mit der Bedeutung der Vorlage für die Stimmenden.
4: Wenn wir das im Vergleich mit anderen Vorlagen in der laufenden Legislatur uns anschauen, können wir sagen, es ist die wichtigste Vorlage. Also der Vorlage hat den höchsten persönlichen Bedeutungswert erzielt. Und gleichzeitig müssen wir aber auch anschauen, dass beide politischen Pole sehr stark mobilisiert waren.
3: Die Vorlage interessierte die Menschen nicht nur überdurchschnittlich, sie polarisierte auch mehr als üblich. Links der SVP, aus deren Küche die Initiative stammte, gibt es einen tiefen Graben. Während 95% aller SVP-Wähler ein Ja einlegten, stimmten schon bei der FDP nur noch 38% mit Ja ab. Die Parteigängerinnen der grünliberalen Partei konnten der Vorlage gar nichts abgewinnen. Lediglich 8% sagten Ja. Diese extremen Werte haben mit dem Thema der Vorlage zu tun, sagt Jena.
4: Also die Polarisierung war wirklich sehr stark, aber bei migrationspolitischen Vorlagen nicht einzigartig. Wir können beispielsweise bei der Begrenzungsinitiative 2020 etwas sehr Ähnliches beobachten.
3: Die Initianten setzten im Abstimmungskampf stark auf die Nachhaltigkeit und den Schutz der Umwelt. Diese Argumentation verfing bei der Bevölkerung aber nicht. Auch die Betonung der importierten Kriminalität und Sicherheitsbedenken stachen als Argumente nur bedingt. Das überzeugendste Argument lieferte der dichte Stress.
4: 95% der Ja-Stimmenden fanden, dass Wohnen, Verkehr, Schulen und Spitäler durch das Bevölkerungswachstum zunehmend überlastet sind.
3: Interessant ist, dass die überlastete Infrastruktur und die damit verbundenen Probleme auch im Nein-Lager von einer deutlichen Mehrheit anerkannt wurde. Ausschlaggebend für das Nein war dann allerdings der vorgeschlagene starre Zuwanderungsdeckel. Daneben waren es die Sorge um die Fachkräfte, die Angst vor Wohlstandsverlust und die gefährdeten Beziehungen zur EU, die am Ende eine Mehrheit von einem Nein zur Initiative überzeugten.
1: Wer noch regelmäßig Briefe schreibt und verschickt, muss ab kommendem Januar mehr dafür zahlen, Karin Britsch.
0: Die Post und der Preisüberwacher haben sich auf eine Preiserhöhung geeinigt. Ein normaler A-Postbrief kostet neu 20 Rappen mehr als heute, ein B-Postbrief 10 Rappen mehr. Bei den Paketen bleiben die Preise gleich. Letztes Jahr sind rund 20 Millionen Franken in die Schweizer Filmindustrie geflossen. 25% mehr als im Jahr davor. Das schreibt das Bundesamt für Kultur. Grund für den höheren Geldsegen ist die sogenannte Lex Netflix. Das Gesetz verpflichtet unter anderem Streamingdienste, dass sie einen Teil ihres Umsatzes in die Schweizer Filmindustrie investieren, konkret 4%. 22 Unternehmen betrifft das. Die Lex Netflix gilt in der Schweiz seit Anfang 2024.
1: Graubünden verschärft im Südtal Misox den Kampf gegen die organisierte Kriminalität. Wer aus der EU- oder EFTA-Staaten kommt und eine Aufenthalts- oder Grenzgängerbewilligung beantragt, muss automatisch einen Strafregisterauszug vorlegen. Damit verstoße der Kanton gegen das Personenfreizügigkeitsabkommen, heißt es beim Bund. Graubünden-Korrespondent Sandro Oertli.
5: Alles begann mit einer internationalen Polizeiaktion gegen mutmaßliche Mafiosi. Mehrere der Festgenommenen waren in der Südbündner Gemeinde Roveredo gemeldet. Besonders brisant war der Fall eines vorbestraften Mannes. Das Tessin hatte seine Vorstrafe entdeckt, weil es seit 10 Jahren automatisch Strafregisterauszüge verlangt und sein Gesuch abgelehnt. In Chur versuchte er es erneut und hatte Erfolg. Der politische Aufschrei war groß. Vor allem im Misox wurden Forderungen nach dem Tessiner Modell laut. Die Kantonsregierung winkte jedoch mehrfach ab. Automatische Kontrollen seien mit dem Freizügigkeitsabkommen nicht vereinbar. Nun führt sie solche Kontrollen trotzdem ein, befristet bis Ende Jahr und nur im Misox. Der Grund für den Kurswechsel, das Südtal sei besonders anfällig für organisierte Kriminalität, sagt Nicolin Mosca, Leiter des Bündner Migrationsamts.
6: Wie die Grenznähe, mögliche Verdrängungseffekte aus dem Tessin oder auch die hohe Anzahl von Briefkastenfirmen, die in dieser Region anwesend sind.
5: In Bern wusste man von den automatischen Kontrollen nichts. Vor dem Entscheid hatte Graubünden das Staatssekretariat für Migration weder konsultiert noch informiert, wie das SEM auf Anfrage bestätigt. Nötig sei das auch nicht gewesen, heißt es beim Kanton. Über die Bewilligungen entscheide man selbst. Das Freizügigkeitsabkommen erlaube zwar Einschränkungen der Rechte Einzelner, wenn sie die Sicherheit gefährden, schreibt das SEM. Ein Strafregisterauszug dürfe der Kanton aber nur bei einem konkreten Verdacht verlangen, nicht automatisch bei allen. Amtsleiter Nicolin Mosca sieht das anders.
6: Unserer Meinung nach sind diese getroffenen Maßnahmen, die regionale Befristung, die zeitliche Befristung und die Einzelfallprüfung mit dem Freizügigkeitsabkommen vereinbar.
5: Der Bund hält die Maßnahme zwar für unzulässig, stoppen kann er sie aber nicht. Dem SEM fehlen dafür die rechtlichen Mittel. So läuft der Bündner Versuch bis Ende Jahr weiter. Danach zieht der Kanton Bilanz, ob der Strafregisterauszug im Kampf gegen die organisierte Kriminalität tatsächlich etwas bringt.
7: Sandro Oertli hat berichtet, der Strafregisterauszug könnte bald in der ganzen Schweiz obligatorisch werden. Im Juni haben National- und Ständerat einer entsprechenden Forderung zugestimmt. Bundeshausredaktor Dominik Meyer sagt, National- und Ständerat müssten das aber noch in einer zweiten Abstimmung genehmigen, was eine Formsache sein dürfte, auch wenn sich der Bundesrat dagegen stemme.
8: Im Parlament aber gibt es eine stabile bürgerliche Mehrheit für diese Pflicht. Man will, dass schweizweit alle EU-Bürgerinnen und Bürger einen Strafregisterauszug vorlegen müssen. Wegen der Mafia-Erfahrung in der Südschweiz, aber auch nach der Brandkatastrophe von Cramontana. Dort hatte sich gezeigt, dass der Barbesitzer vorbestraft war in Frankreich und die Walliser Behörden davon offenbar nichts gewusst hatten. Sehr wahrscheinlich also wird Justizminister Beat Jans diese Pflicht zum Strafregisterauszug umsetzen müssen. Europapolitisch wird damit die Sache natürlich etwas brisanter. Es macht einen Unterschied, ob der Bund einen Strafregisterauszug für alle vorschreibt oder ob das nur ein, zwei Kantone gegen den Willen des Bundes tun,
7: sagt Bundeshausredaktor Dominik Meyer. Die anhaltende Hitze und Trockenheit setzen der Schweizer Landwirtschaft zu und nun gibt es auch Zahlen zu gemeldeten Schäden, Karin Britsch.
0: Über 1000 Betriebe haben Schäden bei der Versicherung Schweizer Hagel gemeldet. Die meisten Meldungen stammen aus den westlichen Teilen der Schweiz. Die Hälfte der Schäden, die gemeldet wurden, hätten die Hitze betroffen, sagt die Versicherung gegenüber der Nachrichtenagentur Keystone STA. Das sei überdurchschnittlich viel. Wie groß das tatsächliche Ausmaß der Schäden in der Landwirtschaft aber ist, lässt sich erst sagen, wenn dann die Ernte eingefahren ist, heißt es von der Versicherung weiter. Und auch in Italien ist die Hitze für viele eine Herausforderung. 27 italienische Großstädte haben deshalb die Alarmstufe Rot verhängt. Diese höchste Warnstufe gilt für Städte von Bozen im Norden bis Palermo im Süden. Extreme Hitze kombiniert mit hoher Luftfeuchtigkeit bedeutet für viele Menschen eine akute Gesundheitsgefahr. In Florenz oder Rom werden in den nächsten Tagen Temperaturen von mehr als 40 Grad erwartet. Nun zu den Börsendaten, die wurden mitgeteilt von SIX. Der Swiss Market Index liegt im Moment bei 14.588 Punkten, 0,3% im Plus. Der Euro wird zu 93,43 gehandelt und der Dollar zu 80,96. Und noch zum Wetter bei uns. Auch heute ist es an vielen Orten ziemlich sonnig bei 29 Grad im Osten und in den Alpen ist es teils bewölkt mit lokalen Schauern.
7: Das war Info 3, heute mit Karin Britsch und Bettina Studer.
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10: Ich bin heute Nacht ins Badezimmer gegangen. Heute Nacht hätte ich persönlich auch keine Zeit gehabt, denn die Explosionen kamen, bevor der Luftalarm ausgelöst wurde.
11: Die Frau, die der letzte Nacht ins Badezimmer geflüchtet ist, das ist Rebecca Barth. Sie ist Korrespondentin für die ARD und lebt in Kiew. In der ukrainischen Hauptstadt und in den Regionen rundherum sind letzte Nacht erneut mehrere russische Raketen eingeschlagen. In den letzten Wochen haben die russischen Angriffe zugenommen und die Zahl der Toten in der Ukraine auch.
12: Wir sehen hier eine Eskalation der Brutalität des Krieges.
11: Woran das liegt und wie das den Alltag der Menschen in der Ukraine konkret verändert, das erfahrt ihr jetzt. Schön, seid ihr dabei. Ich bin Corinne Heinzmann. Während Korrespondentin Rebecca Barth in ihrem Badezimmer ausgeharrt hatte, haben in Kiew, wo sie wohnt, und in den umliegenden Regionen Dutzende Raketen eingeschlagen. Explosionen waren zu hören. Und über dem Nachthimmel von Kiew stiegen Rauch und Flammen auf. Mindestens 17 Menschen sind letzte Nacht getötet worden. Dutzende weitere wurden verletzt. Dass Russland die Ukraine angreift und dann in der Nacht der Luftalarm ertönt, das kennen die Menschen in der Ukraine seit Kriegsbeginn. Aber in den letzten Wochen und Monaten hat sich etwas verändert. Die Raketen aus Russland schlagen öfter ein als früher, töten mehr Menschen. Und sie kommen teils so schnell, dass keine Zeit bleibt zu reagieren.
10: Das zehrt unglaublich an den Nerven. Viele fangen jetzt schon an, erneut an. Wir hatten solche Phasen in den vergangenen Jahren immer wieder, dass sie beispielsweise früher ins Bett gehen. In der Regel fangen diese Angriffe gegen 1-2 Uhr nachts an und dann dauert es etwas, einige Stunden teilweise, und man versucht sozusagen vorzuschlafen, aber man fühlt sich natürlich unsicher. Die Hauptstadt galt lange als sehr gut geschützt, aber jetzt gerade gilt sie als sehr, sehr verwundbar. Und es gibt natürlich Menschen, die sagen uns auch, also so können wir hier nicht weiterleben, wir wollen die Stadt verlassen. Es ist natürlich ja extrem aufwühlend. Man schläft nicht, man schläft auch nicht richtig tief. Also die Nerven sind sehr angespannt, man wird dünnhäutig und man reagiert natürlich auch ganz anders mit viel mehr Angst und Unwohlsein auf diese Luftalarme.
11: Rebecca Barth hat gesagt, die ukrainische Hauptstadt Kiew, die galt lange Zeit als relativ sicher. Die ukrainische Luftwaffe konnte in der Vergangenheit jeweils viele Drohnen und Geschosse aus Russland abfangen. Aber das hat sich nun eben geändert. Und um zu verstehen, was da genau das Problem ist, habe ich Georg Häsler angerufen. Er ist Journalist bei der NZZ und beschäftigt sich mit globaler Sicherheitspolitik und Militärthemen. Und er sagt:
12: Also Russland ist ganz sicher unter Druck und setzt deshalb auch schwerere Mittel ein und ist auch dabei, den Krieg ein Stück weit zu eskalieren. Das sieht man auch am Boden und der Front. Aber ein ganz entscheidender Grund ist, dass der Ukraine die Mittel fehlen, sich effektiv gegen die russischen Raketen und sogenannten Marschflugkörper zu verteidigen. Es fehlen die Patriot-Lenkwaffen der Luftverteidigung. Viele davon wurden verschossen im Irankrieg, in den Golfstaaten. Ich glaube, man muss das auch sich vergegenwärtigen, wie dieser Luftkrieg bisher stattgefunden hat. Es wurden sehr viele Drohnen eingesetzt, also kleine, verhältnismäßig kleine Geschosse mit kleinen Sprengladungen. Die wurden eingesetzt, weil eben der Luftschirm stark war der Ukraine. Jetzt, wo die Abwehrlenkwaffen fehlen, können die Russen eben auch das schwere Geschütz wieder hervornehmen. Und deshalb ist es auch klar und eindeutig, dass diese Ziele eben auch ganz bewusst im zivilen Sektor angegriffen werden, um eben Terror zu verbreiten, die Leute einzuschüchtern, abzunützen. Wir sehen hier eine Eskalation der Brutalität des Krieges.
11: Ich sag's mal ganz vereinfacht. Bisher war es so, dass die ukrainische Luftwaffe die Geschosse aus Russland meist schon in der Luft abschießen konnte, bevor sie einschlugen und Menschen töteten. Nun hat die Ukraine aber nicht mehr genug Abwehrmunition, um die Raketenangriffe aus Russland abzuwehren. Der ukrainische Präsident Zelensky sagte, die Luftabwehr habe letzte Nacht keine einzige Rakete abfangen können. Drohnen, die in der Regel weniger Schäden anrichten, von denen kann die Ukraine nach wie vor viele abfangen. Russland weiß das und setzt nun vermehrt auf schweres Geschoss, also Raketen, um die Lücken in der ukrainischen Abwehr auszunutzen. Mit fatalen Folgen in den letzten Wochen.
13: Alle 1 bis 2 Wochen gäbe es massive Attacken aus Russland. Doch dieser war eine der härtesten seit Kriegsbeginn.
14: Das russische Militär hat in der Nacht auf heute die ukrainische Hauptstadt Kiew mit einer massiven Raketen- und Drohnenbarrage überzogen. Mindestens 20 Menschen wurden getötet, rund 90 wurden verletzt.
15: A strong signal from Russia after it launched one of the largest attacks on the capital here in Kiev.
11: Was macht das mit den Menschen vor Ort zu wissen, dass die Armee sie nicht mehr so schützen kann vor den Angriffen wie früher?
10: Ja, das ist schon ein sehr unangenehmes Gefühl, vor allem weil wir jetzt hier in der ukrainischen Hauptstadt wirklich in den vergangenen mehreren Wochen gezielte massive Luftangriffe erlebt haben. Das bedeutet für die Menschen, dass man alle paar Tage zum einen mit diesen massiven Angriffen rechnet, Viele gehen dann präventiv in Schutzräume, in die Metrostationen. Häufig wird von ukrainischer Seite, von offizieller Seite vorab vor solchen massiven Angriffen gewarnt. In der letzten Nacht zum Beispiel kam aber dieser Angriff überraschend. Und dann haben viele Menschen nicht mehr die Zeit, sich in Schutzräume zu begeben, weil die ballistischen Raketen eine sehr kurze Anflugszeit haben. In der vergangenen Nacht war es beispielsweise so, dass ich Explosionen gehört habe und erst dann wurde der Luftalarm ausgelöst und dann hat man eigentlich nur noch die Chance, vielleicht sich ins Badezimmer zwischen zwei Wände oder ins Treppenhaus zu verkriechen und dann kommen diese Explosionen, die Einschläge innerhalb weniger Minuten kurz hintereinander.
11: Sagt Rebecca Barth in Kiew. Der ukrainische Präsident Zelensky forderte in den letzten Tagen immer wieder, die Ukraine brauche Munition für die Luftabwehr.
16: I need air defense. We don't have enough missiles to defend. This is a problem.
11: Auch heute Morgen sagte Zelensky, die Menschen, die letzte Nacht rund um Kiew getötet wurden, die hätten gerettet werden können, wenn die Ukraine Abfangmunition für ballistische Raketen hätte. Nochmal zurück zum Militärexperte Georg Hassler. Und warum fehlt denn der Ukraine jetzt diese Munition, um abzuwehren?
12: Einerseits hat die Ukraine selbst sehr viele dieser Lenkwaffen verschossen, dieser Patriot-Lenkwaffen, aber auch andere Lenkwaffen. Und zum anderen ist eigentlich der Iran-Krieg ein eigentlicher Game-Changer. Der Angriff der Amerikaner und der Israelis auf den Iran hat dazu geführt, dass die Iraner sehr viele Ziele in den Golfstaaten und in Israel angegriffen haben. Insbesondere die Golfstaaten haben eben auch diese Patriot-Systeme. Auch die amerikanischen Streitkräfte im Nahen Osten haben sich mit den Patriot-Systemen gegen die Angriffe der Iraner verteidigt. Und da wurde so viel Munition verschossen, dass jetzt eben die Produktion nicht mehr nachkommt. Es ist so, dass mehr Munition verschossen wird gegenwärtig, als die Amerikaner produzieren können. Deshalb steht das Pentagon auch auf der Bremse, weitere Lenkwaffen, weitere Systeme zu exportieren. Und das ist eine Knappheit, eine Verwundbarkeit eigentlich des westlichen Systems. Und übrigens auch ein Grund, weshalb Trump große Worte macht, den Iran weiter angreifen zu wollen oder hart angreifen zu wollen. Aber im Grunde haben die Amerikaner ihre Munitionsbestände, was die Luftverteidigung angeht, nicht ausgeschossen, aber so dezimiert, dass sie eben nicht mehr auch im Golf nicht mehr voll handlungsfähig sind.
11: Und was heißt das jetzt für die Ukraine? Was kann sie tun?
12: Es laufen Verhandlungen mit den Amerikanern, dass die Ukraine selbst Patriot-Lenkwaffen herstellen kann. Man versucht auch auf europäischer Ebene jetzt eine Produktion hochzufahren unter größtem Zeitdruck. Präsident Trump hat eine Zusage gemacht gegenüber Präsident Zelensky, dass die Ukraine da eine Lizenzproduktion aufnehmen kann. Jetzt zögert er wieder. Das ist immer die Problematik bei Trump. Neulich hat das jemand gut auf den Punkt gebracht, gesagt, es ist relativ einfach, Trump von der Meinung abzubringen, aber es ist viel schwieriger, dass er bei einer Meinung bleibt. Das ist eine schwierige Situation und die Ukraine hat bei den Drohnen eigentlich es geschafft, durch die eigene Innovationskraft sich relativ gut aufzustellen und eigentlich auch zum Exporteur von Know-how zu werden. Aber es ist ein Wettlauf gegen die Zeit. Die Zermürbung ist groß, die zivilen Toten, die Schmerzen, der Krieg wird noch mehr zu den Leuten getragen und das ist natürlich auch das Kalkül Putins, dass am Ende er eben durch diese Zermürbung gewinnen kann. Das ist dann wirklich ein Wettlauf gegen die Zeit, Innovation gegen Brutalität.
11: Bleiben wir gleich bei dieser Taktik von Russland, durch die Zermürbung gewinnen. Was heißt das konkret, dass die Menschen dann irgendwann so genug haben, dass sie nicht mehr mögen? Oder wie führt das oder wie soll das zum Sieg führen von Russland?
12: Es geht um die Abnutzung. Es geht darum, dass irgendwann der Druck groß wird, dass die Ukraine eben auch Zugeständnisse macht, große Zugeständnisse macht. Das war schon immer eigentlich in den letzten Jahren, in diesem fast schon ewigen Krieg, die Idee, die Ukraine abzunutzen. Putin hat die Resilienz der ukrainischen Bevölkerung unterschätzt, hat auch die Resilienz und Innovationskraft der ukrainischen Industrie unterschätzt. Die Ukraine hat Erfolge vorzuweisen auf dem Gefechtsfeld, nicht unbedingt an der Front. Die Front ist relativ stabil am Boden, aber es ist der Ukraine gelungen, die Russen zurückzudrängen mit ihren eigenen Langstreckenwaffen, die russische Energieinfrastruktur zu treffen. Es ist ihnen gelungen, dass quasi die besetzten Gebiete weitgehend abzuriegeln. Russland hat Mühe, den Nachschub in die besetzten Gebiete zu bringen und ist so in einer indirekten Offensive eigentlich. Und das ist ein Fenster aufgegangen, wo die Ukraine eigentlich in einer relativ guten Position ist, nachdem sie beinahe einen Diktatfrieden hätte einwilligen müssen im letzten Herbst, hat die Ukraine sich wirklich wieder in eine gute Position gebracht. Und jetzt kommt es sehr darauf an, wie die Europäer reagieren, wie die Amerikaner reagieren. Und die Russen spekulieren natürlich darauf, dass sie mit dieser Zermürbung am Ende eben auch die Unterstützungsfront auch für die Ukraine weiter spalten können. Wenn die Ukraine Misserfolg erleidet, dann empfindet Trump die Ukraine als schwach und reduziert die Unterstützung, so paradox das auch immer klingen mag.
11: Militärexperte Georg Hassler spricht von einem entscheidenden Sommer für die Ukraine im Krieg gegen Russland.
12: Ich glaube, die Tendenz ist immer noch so, dass die Ukraine sich eine gute Position gearbeitet hat und dass Russland auf diese gute Position mit diesen extremen Angriffen reagiert. Ich glaube, das ist der Zusammenhang. Und die Frage ist jetzt, wie reagiert der Westen? Wie hält die Unterstützung stand, die man der Ukraine von Evian bis Ankara, also vom G7-Treffen bis zum NATO-Gipfel eigentlich versprochen hat? Dieser Schulterschluss, wo sogar Trump irgendwie dabei ist, wie hält das? Schafft es Zelensky auch, seine Regierungsmannschaft wieder so zusammenzuschweißen, dass da wirklich wieder der Widerstand auf der politischen Ebene funktioniert? Das sind im Moment die Fragen, die offen sind.
11: Derweil versuchen die Menschen in der Ukraine, weiter Stand zu halten. Dass die Zermürbungstaktik von Russland funktioniert, daran glaubt ARD-Korrespondentin Rebecca Barth in Kiew nicht. Auch wenn die Situation für die Bevölkerung unglaublich belastend sei. Der Militärexperte, mit dem ich zuvor gesprochen habe, der sagt, Russlands Ziel sei, das Land und auch die Bevölkerung zu zermürben mit diesen Angriffen. Und Sie haben ja gerade beschrieben, wie belastend das ist für die Leute vor Ort. Funktioniert das, dass das die Leute ermüdet, zermürbt oder wie sehen Sie das?
10: Es funktioniert in dem Sinne, dass die Stimmung natürlich nicht sonderlich gut ist gerade. Es ist wirklich zermürbend, aber es wird nicht den Effekt haben, dass die ukrainische Bevölkerung ab einem gewissen Punkt in der Mehrheit sagt, alles klar, also jetzt geben wir auf. Das ist ja das Kalkül der russischen Streitkräfte, nicht erst seit jetzt, sondern seit Jahren. Das ist das Kalkül auch hinter Angriffen auf Stromversorgung, hinter Angriffen auf Wärmeversorgung. Im Winter saßen wir hier 2 Monate bei extremen Minustemperaturen in Wohnungen ohne Heizung. Auch das ist extrem zermürbend. Und dann gibt es natürlich einzelne Personen, die sagen dann, also ich verlasse die Stadt, ich ziehe vielleicht zu Verwandten, ich denke vielleicht noch mal darüber nach, das Land ganz zu verlassen. Aber es hat nicht so viel Potenzial, dass wirklich ein Großteil der Bevölkerung sagt, der Krieg muss jetzt nach russischen Vorstellungen beendet werden. Das heißt, man ist nicht zur Kapitulation bereit und wird es auch nicht sein. Die Menschen haben in den vergangenen Jahren hier so viel erlebt und durchgestanden, dass sie auch das durchstehen werden. Ich erlebe hier eine Gesellschaft, die mittlerweile so abgehärtet ist von diesem Krieg, dass ich mir wenig vorstellen könnte, was wirklich dazu führen kann, dass die Stimmung massiv kippt, sodass man sozusagen kapituliert.
11: So viel News Plus für heute. Wir sind morgen wieder für euch da. Und wenn ihr unterdessen Themenvorschläge habt oder Fragen zum aktuellen Weltgeschehen,

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0: 12.30 Uhr, Rendezvous, die Mittagsinformationen von Radio SRF. Drohne mit Sprengstoff am Flughafen Leipzig gefunden. In Deutschland fürchtet man, tiefer in den Russland-Ukraine-Krieg gezogen zu werden. In den USA werden die Demokraten gespalten. Die Vorwahl zum Kongress in Michigan gewinnt ein prononziert Linker. Die moderate Kandidatin bleibt auf der Strecke. Das Wunder der zwei Schwestern aus Malawi, wie zwei Fußballerinnen am Afrika Cup den Frauenfußball in den Fokus rücken und Begeisterungsstürme auslösen. Und 25 Jahre Tagesgespräch, Marco Solari spricht über das nicht ganz einfache Verhältnis zwischen dem Tessin und Italien um 13 Uhr. Rendezvous, eine Sendung von Philipp Fontana, am Mikrofon für Sie, Ivana Pribakovic. Aufregung in Deutschland. Nachdem in der Nacht ein Flughafenmitarbeiter in Leipzig auf der Start- und Landepiste eine Drohne mit einer Sprengladung gefunden hat, schrillen bei den Politikern die Alarmglocken. Ein zweites unbekanntes Flugobjekt ist offenbar mit einem Frachtflugzeug zusammengeprallt. Der deutsche Innenminister Alexander Dobrindt spricht von einem hybriden Anschlagsszenario. Ferdinand Gehringer ist Jurist und Spezialist für Sicherheitspolitik. Ich habe ihn gefragt, was genau bedeutet hybrides Anschlagsszenario?
1: Das bedeutet, dass wir in den letzten Stunden und Tagen eine neue Stufe der Eskalation in Deutschland erlebt haben. Wir haben schon sehr, sehr lange das Thema von Drohnenüberflügen in der Nähe von Flughäfen, über Flughäfen, aber wir hatten es noch nie mit einer Drohne und einem Sprengsatz zu tun. In diesem Fall ein Explosivsprengstoff, den man eher dem militärischen Bereich zuordnet und dort erlangt. Das ist eine Steigerung, die unsere Sicherheit gefährdet.
0: Einzelne Politiker vermuten, dass es sich um eine russische Drohne handeln könnte. Wie groß ist denn die Wahrscheinlichkeit, dass es sich so verhält?
1: Wir haben einige Indizien, die dafür sprechen, dass es ein sehr professioneller Akteur war oder auch mehrere Akteure. Zum einen das Zusammenwirken von eventuell zwei Drohnen. Sie sprachen von dem Flugobjekt und dem Zusammenstoß. Dann hat es die andere Drohne in den Sicherheitsbereich auf das Rollfeld geschafft. Wir haben den Explosivsprengstoff 800 Gramm PETN und Semtex. Und dann ist es natürlich auch noch so, dass damit ein sehr strategischer Knotenpunkt angepeilt wurde mit dem Flughafen Leipzig-Halle in der Nähe eines Transportflugzeuges für Ukraine-Unterstützung, aber auch für Logistiktransporte der NATO. Es spricht schon einiges dafür, dass der Akteur ganz gezielt diese Stelle ausgesucht hat. Und man könnte jetzt vor allen Dingen auch aufgrund des Ukraine-Bezuges dann Russland in Erwägung ziehen. Ganz gesichert wissen wir es noch nicht.
0: Wenn es so wäre, müsste man sich da nicht

0: fragen, warum auf einem zivilen Flughafen auch militärische Güter transportiert werden. Das gefährdet schlussendlich ja auch den zivilen Passagiertransport.
1: Das ist richtig. Also wir müssen uns generell beim Thema dem Schutz der kritischen Infrastruktur fragen, wenn wir uns mit der Drohnenthematik beschäftigen, wie können wir diesen Bereich besser schützen? Welche Rolle können auch die Kritisbetreiber noch spielen? Es gab vor Ort gewisse Drohnenabwehrfunktionen, die wurden aber quasi übergangen von den bisherigen Flugobjekten, die dann auf das Rollfeld gelangt sind. Das reicht alles nicht aus. Ob man da jetzt verschiedene Zonen einrichtet, glaube ich nicht. Ich glaube, wir müssen generell wichtige Infrastruktur besser schützen. Das heißt, dass die Kritisbetreiber ihren Teil leisten mit Detektion und Abwehrmaßnahmen, aber auch die Polizeien besser ausgestattet werden.
0: Und wie besser ausgestattet?
1: Im Sinne von mobilen Einheiten, dass vor allen Dingen Landespolizeien und in größeren Flughäfen und Bahnhöfen die Bundespolizeien, die dafür zuständig sind, mit mobilen Einheiten vor Ort sein können, verschiedene Abwehrmaßnahmen ergreifen können, je nachdem, welche Drohne erkannt wurde. Der alles entscheidende Punkt bei Drohnen ist aber die Erkennung. Wir müssen ganz, ganz schnell erkennen können, was für eine Drohne ist es. Ist sie beladen, ist sie nicht beladen? Und dann schnell zu ermitteln, welche Abwehrmaßnahme denn effektiv sein kann.
0: Aber nochmal ganz grundsätzlich, könnte Deutschland Militärhilfe an die Ukraine ausschließlich von Militärflughäfen aus transportieren?
1: Das wäre in der Tat möglich. Es bietet sich allerdings an, dass der Flughafen Leipzig-Halle ist ein sehr großer Frachthub. Das heißt, er ist perfekt für größere Transporte, für häufige und regelmäßig angelegte Transporte. Da müsste man natürlich andere militärische Flugplätze erst umfunktionieren und auf diese quasi Art der Transporte nochmal vorbereiten. Aber theoretisch wäre es möglich.
0: Schauen wir hier möglicherweise zu, wie Deutschland in den Konflikt hineingezogen wird jetzt aktiv.
1: Wir sehen auf jeden Fall eine neue Stufe der Eskalation. Ich vermute, dass jetzt ein ganz guter Moment ist, auch für uns in Deutschland zu überlegen, wie reagieren wir wirklich entschieden auf solche Taten, auf solche Handlungen in Deutschland? Wie viel wollen wir uns gefallen lassen? Weil letztendlich die Sicherheit dadurch gefährdet wird und weil dadurch immer wieder ein Gefühl auch der Handlungsunfähigkeit, zumindest in Teilen der Bevölkerung, erzeugt werden kann. Und das ist brandgefährlich. Deswegen ist es sehr wichtig, sobald man weiß, wer dahinter steckt und diese Mutmaßungen rund um Russland, wenn sich da die Indizien quasi noch mehren und man mehr Anhaltspunkte hat. Ich vermute auch, dass man von den Sicherheitsbehörden schon mehr weiß. Das hat man gestern an der Reaktion des Innenministers so ein bisschen gemerkt. Er war sehr zögerlich, hat den Urlaub abgebrochen, war sofort vor Ort, hat eigentlich eine große Information angekündigt, die kam dann nicht. Also ich erwarte in den nächsten Tagen eine sehr entschiedene Reaktion, die dann hoffentlich ein Zeichen setzt.
0: Sagt der Spezialist für Sicherheitspolitik Ferdinand Gehringer im Rendezvous-Interview. Und damit zum Nachrichtenüberblick mit Ronja Bollinger.
2: Das Verschicken von Briefen wird in der Schweiz ab dem nächsten Jahr teurer. Ab dem 1. Januar kostet ein normaler A-Postbrief 20 Rappen mehr als heute, ein B-Postbrief 10 Rappen mehr. Darauf haben sich die Post und der Preisüberwacher geeinigt. Bei den Gewichtsklassen der Briefe wird wiederum heruntergeschraubt. Ein Standardbrief darf neu nur noch halb so schwer sein, nämlich 50 statt 100 Gramm. Die Preise für Pakete bleiben gleich. Die Arbeitslosenquote in der Schweiz ist im Juli gestiegen, um 0,1 Prozentpunkte im Vergleich zum Vormonat auf neu 3%. Das zeigen die neuen Zahlen des Staatssekretariats für Wirtschaft, SECO. Gut 1500 Personen mehr waren im Juli als arbeitslos gemeldet. Insgesamt waren es etwas über 139.000. Im Vergleich zum gleichen Zeitpunkt im Vorjahr stieg die Zahl um fast 8%. Über 1000 Schweizer Landwirtschaftsbetriebe haben bislang Schäden wegen Trockenheit bei der Schweizer Hagelversicherung gemeldet. Diese versichert die Produktion von fast 2400 Landwirtschaftsbetrieben. Die Hälfte der Schäden, die dieses Jahr gemeldet wurden, hätten die Hitze betroffen, sagt die Versicherung gegenüber der Nachrichtenagentur Kiesten SDR. Das sei überdurchschnittlich viel. Die meisten Meldungen stammten aus dem Westen der Schweiz. Wie groß das tatsächliche Ausmaß der Schäden in der Landwirtschaft sei, könne man aber noch nicht sagen, da viele Kulturen noch nicht geerntet wurden, so die Versicherung. 27 italienische Großstädte haben aufgrund der herrschenden Hitzewelle die Alarmstufe Rot verhängt. Die höchste Warnstufe gilt für Städte von Bozen im Norden bis Palermo im Süden. Extreme Hitze kombiniert mit hoher Luftfeuchtigkeit bedeutet für viele Menschen eine akute Gesundheitsgefahr. Nicht nur für ältere Menschen und andere Risikogruppen, sondern auch für gesunde Menschen. In bei Touristinnen und Touristen beliebten Städten wie Florenz oder Rom werden in den nächsten Tagen Temperaturen von mehr als 40 Grad erwartet. Laut Meteorologinnen wird die aktuelle Hitzewelle voraussichtlich bis Mitte August dauern. In Norditalien soll die Temperatur morgen leicht sinken. Nur noch eine Meldung aus der Kultur. Wer in der Schweiz einen Film über eine Streaming-Plattform wie Netflix schaut, finanziert indirekt auch die Schweizer Filmindustrie. Denn seit Anfang 2024 gilt hierzulande die sogenannte Lex Netflix. Dieses Gesetz verpflichtet unter anderem Streaming-Dienste, dass sie einen Teil ihres Umsatzes in die Schweizer Filmindustrie investieren. Konkret 4%. 22 Unternehmen betrifft das. Durch die Lex Netflix flossen im letzten Jahr rund 20 Millionen Franken in die Schweizer Filmindustrie. Das seien 25% mehr als noch im ersten Jahr, schreibt das Bundesamt für Kultur. Das Geld sei insbesondere in Serien und Kinofilme investiert worden. Das Wetter heute und morgen: scheint vielerorts die Sonne bei Höchstwerten um 29 Grad. In den Alpen und im Osten hat es heute teils dichte Wolken. Es gibt nur Lokalschauer, besonders in Graubünden und im Tessin.
0: Still und leise werden in den USA die Karten gemischt für die Zwischenwahlen in den USA. Und da scheint sich ein Muster abzuzeichnen bei den Demokraten. Nicht die moderaten Kandidaten gewinnen, sondern die Linken innerhalb der Partei. So geschehen jetzt in Michigan. Abdul El-Sayed, Teil des progressiven Lagers, hat sich knapp gegen die moderate Demokratin Hayley Stevens behauptet. El-Sayed wird also bei den Zwischenwahlen, den Midterms, im November gegen den Republikaner Mike Rogers antreten. El-Sayed setzt sich beispielsweise für eine staatliche Krankenversicherung und gegen Waffen für Israel ein. Stefan Bierling ist deutscher Politikwissenschaftler und lehrt an der Universität Regensburg. Ich fragte ihn, es wurde schon im Vorfeld diskutiert, ob die Demokraten tendenziell gespalten werden. Ist das jetzt das, was wir beobachten?
3: Was wir jetzt erleben, ist, dass der extreme linke Flügel mit Mamdani in New York als Bürgermeister und jetzt auch bei den Kongresswahlen seine Kandidaten hat durchsetzen können. Das ist eine Spaltung der Partei, weil diese Gruppe erstens stärker wird und zweitens rebelliert gegen das alte moderate Establishment.
0: Wenn eher linke Demokraten in die Midterms geschickt werden, hilft das dann den Republikanern?
3: Wir haben jetzt einige sehr prominente linke Kandidaten. Die Mehrheit der Demokraten ist nach wie vor moderat, der Wähler, aber auch der Parteigranten. Aber das ist im Grunde die Gruppe, die am schnellsten aufsteigt, die am meisten Energie mitbringt, die am besten mobilisieren kann. Und deshalb erleben wir gerade eine sehr starke Bewegung auch von den Themen in diese Richtung.
0: Hilft jetzt das den Demokraten, wenn sie sagen, die Mehrheit ist dann doch eher moderat, dass die unentschiedenen Wähler zwischen den Republikanern und den Demokraten dann vielleicht eher die Republikaner wählen, wenn sie nicht sicher sind, statt diese für Verhältnisse in den USA linken Kandidaten?
3: Das wissen wir noch nicht genau. Natürlich, wenn Sie ein Kandidat werden in New York für einen Sitz im Repräsentantenhaus, dann hilft Ihnen die linke Position, auch weil Sie sehr viele neue Wählerschichten mobilisieren und viel Energie in den Wahlkampf tragen. Das kann aber auch nach hinten losgehen, der Schuss, weil Sie, gerade schon angesprochen haben, natürlich gerade in den wichtigen Staaten des Mittleren Westens, den Flächenstaaten, die dann auch in 2 Jahren als Swing States entscheidend sein werden, wer Präsident sein wird in den Vereinigten Staaten. Dort haben sie noch nicht wirklich nachgewiesen, dass sie so weit in die Mitte rücken können, um dort vor allem Senatssitze zu erobern. Und der Senat ist ja im Spiel. Da müssen aber die Demokraten 4 Sitze gewinnen in Staaten, die relativ moderat sind. Und das wird ihnen mit diesen Kandidaten, gerade jetzt in Michigan, sehr schwer fallen.
0: Wenn Sie sagen, dass sich bei den Demokraten diejenigen durchsetzen, die lauter sind, die eine klarere Position links beziehen, zeigt sich eine ähnliche Tendenz auch bei den Republikanern. Zum Beispiel, wenn wir anschauen, MAGA versus gemäßigte Republikaner.
3: Ja, wenn wir den Zeitstrahl 15 Jahre zurückgehen, dann erinnern sich vielleicht viele Hörer noch an diese ominöse Tea Party. Eine rebellierende, ultimativ rechte Gruppe, die keine Staatsverschuldung wollte, die gegen die Obamacare, die Gesundheitsreform war, die im Grunde rechtsradikal war. Und damals dachten die Republikaner, ach, die bringen uns neue Leute aus dem Lager der Nichtwähler, die bringen viel Energie in die Partei. So können wir Obama dann vielleicht schlagen, wenn wir die Leute in die Partei eingemeinden, aber wir als Moderate die Oberhand behalten. Und der Schuss ging für die Republikaner völlig nach hinten los. Warum? Weil das schuf die Basis, auf der Donald Trump dann 2016 die Partei übernahm und dann zweimal die Präsidentschaft für die Republikaner gewann und die Moderaten alle aus der Partei schmiss und marginalisierte. Republikanische Partei unter Trump ist heute im Grunde mager und die wenigen Moderaten haben eigentlich nichts mehr zu melden. Und das ist die Gefahr für die Demokraten, dass eben nicht nur die neue Energie bringen, diese extremen Linken, die bringen auch viel Anti-Israelismus in die Partei und dass das irgendwann nicht mehr kontrollierbar wird und wir dann vielleicht in 2 Jahren als Kandidatin für die Demokratische Partei den Linksausleger Alexandria Ocasio-Cortez haben werden. Und dann wird die Sache wirklich wieder sehr spannend, weil beide Parteien weiter in die Polarisierung gegangen sind.
0: Und das heißt dann, oder das würde dann heißen, konsequenterweise, die Mitte würde eher zerrieben, wenn die politischen Positionen extremer werden.
3: In der Tat, das ist die Erkenntnis, die wir in der Politikwissenschaft haben, diese Polarisierung, die ja nicht mit Trump begonnen hat, sondern die seit den 90er Jahren ins politische System, in die Parteien geprügelt wird, ist nicht etwas, was die Wähler so sehr wollen, als vielmehr die Politiker sind, die sehen, wenn sie emotionale, kulturkämpferische Themen ansprechen, dann können sie Wähler stärker an sich binden. Und damit scheidet Rationalität immer mehr aus, wird immer mehr den Hintergrund gedrängt. Und Rationalität ist ein anderes Wort für moderate Positionen. Wenn man vernünftig mit Themen umgeht, dann weiß man, dass die Extrempositionen, die radikalen Positionen eigentlich nie wirklich das ist, was ein Staat, was eine Partei, was eine Nation braucht. Aber dort haben die Politiker, und jetzt machen sie es bei den Demokraten genauso, die Partei hingetrieben und damit haben die Wähler auch kaum mehr eine Chance, Moderate zu wählen, weil die einfach nicht mehr aufgestellt werden.
0: Sagt der Experte für transatlantische Beziehungen, der Politologe Stefan Bierling im Rendezvous. Und mit diesen Themen geht es in der Sendung weiter. Der Abstimmungssonntag, an dem es um die 10 Millionen Schweiz ging. Wir erklären gleich, wer sich an dem Tag besonders zahlreich zur Urne begeben hat und zum Nein beigetragen hat. Der Preis der Sicherheit, wie die Kantone Graubünden und Tessin im Kampf gegen die Mafia die Personenfreizügigkeit verletzen und der Bund bald folgen könnte. Und wetten neu auch auf Frauenfußballmannschaften, wie ein Neuling am Afrika-Cup die Massen begeistert. Unsere Geschichte kurz vor eins. Die Initiative «Keine 10 Millionen Schweiz» hat Stimmbürgerinnen und Stimmbürger in Massen mobilisiert. Warum? Antworten darauf gibt die Abstimmungsanalyse des Forschungsinstituts GFS Bern. Stefan Eiholzer.
4: 58,9% aller Stimmberechtigten gingen Mitte Juni an die Urne, um über die SVP-Zuwanderungsinitiative abzustimmen. Es waren deutlich mehr als im langjährigen Durchschnitt. Corinna Schena vom Forschungsinstitut GFS Bern erklärt die hohe Beteiligung mit der Bedeutung der Vorlage für die Stimmenden.
5: Wenn wir das im Vergleich mit anderen Vorlagen in der laufenden Legislatur uns anschauen, können wir sagen, es ist die wichtigste Vorlage. Also der Vorlage hat den höchsten persönlichen Bedeutungswert erzielt. Und gleichzeitig müssen wir aber auch anschauen, dass beide politischen Pole sehr stark mobilisiert waren.
4: Die Vorlage interessierte die Menschen nicht nur überdurchschnittlich, sie polarisierte auch mehr als üblich. Links der SVP, aus deren Küche die Initiative stammte, gibt es einen tiefen Graben. Während 95% aller SVP-Wähler ein Ja einlegten, stimmten schon bei der FDP nur noch 38% mit Ja ab. Die Parteigängerinnen der grünliberalen Partei konnten der Vorlage gar nichts abgewinnen. Lediglich 8% sagten Ja. Diese extremen Werte haben mit dem Thema der Vorlage zu tun, sagt Jena.
5: Also die Polarisierung war wirklich sehr stark, aber bei migrationspolitischen Vorlagen nicht einzigartig. Wir können beispielsweise bei der Begrenzungsinitiative 2020 etwas sehr Ähnliches beobachten.
4: Die Initianten setzten im Abstimmungskampf stark auf die Nachhaltigkeit und den Schutz der Umwelt. Diese Argumentation verfing bei der Bevölkerung aber nicht. Auch die Betonung der importierten Kriminalität und Sicherheitsbedenken stachen als Argumente nur bedingt. Das überzeugendste Argument lieferte der Dichtestress.
5: 95% der Ja-Stimmenden fanden, dass Wohnen, Verkehr, Schulen und Spitäler durch das Bevölkerungswachstum zunehmend überlastet sind.
4: Interessant ist, dass die überlastete Infrastruktur und die damit verbundenen Probleme auch im Nein-Lager von einer deutlichen Mehrheit anerkannt wurde. Ausschlaggebend für das Nein war dann allerdings der vorgeschlagene starre Zuwanderungsdeckel. Daneben waren es die Sorge um die Fachkräfte, die Angst vor Wohlstandsverlust und die gefährdeten Beziehungen zur EU, die am Ende eine Mehrheit von einem Nein zur Initiative überzeugten.
0: Stefan Eiholzer. Für die Studie befragte das Forschungsinstitut GFS Bern 3.305 Stimmberechtigte. Vox-Analysen werden nach jeder eidgenössischen Abstimmung im Auftrag der Bundeskanzlei durchgeführt. Die Mafia arbeitet still und effizient bis in die Schweiz hinein. Nun verschärft der Kanton Graubünden im Südtal Misox den Kampf gegen die organisierte Kriminalität. Wer aus der EU oder aus EFTA-Staaten kommt und eine Aufenthalts- oder Grenzgängerbewilligung beantragt, muss automatisch einen Strafregisterauszug vorlegen. Der Bund kritisiert das. Graubünden verstoße damit gegen das Personenfreizügigkeitsabkommen. Sandro Oertli.
6: Alles begann mit einer internationalen Polizeiaktion gegen mutmaßliche Mafiosi. Mehrere der Festgenommenen waren in der Südbündner Gemeinde Roveredo gemeldet. Besonders brisant war der Fall eines vorbestraften Mannes. Das Tessin hatte seine Vorstrafe entdeckt, weil es seit 10 Jahren automatisch Strafregisterauszüge verlangt und sein Gesuch abgelehnt. In Chur versuchte er es erneut und hatte Erfolg. Der politische Aufschrei war groß. Vor allem im Misox wurden Forderungen nach dem Tessiner Modell laut. Die Kantonsregierung winkte jedoch mehrfach ab. Automatische Kontrollen seien mit dem Freizügigkeitsabkommen nicht vereinbar. Nun führt sie solche Kontrollen trotzdem ein, befristet bis Ende Jahr und nur im Misox. Der Grund für den Kurswechsel, das Südtal sei besonders anfällig für organisierte Kriminalität, sagt Nicolin Mosca, Leiter des Bündner Migrationsamts.
7: Wie die Grenznähe, mögliche Verdrängungseffekte aus dem Tessin oder auch die hohe Anzahl von Briefkastenfirmen, die in dieser Region anwesend sind.
6: In Bern wusste man von den automatischen Kontrollen nichts. Vor dem Entscheid hatte Graubünden das Staatssekretariat für Migration weder konsultiert noch informiert, wie das SEM auf Anfrage bestätigt. Nötig sei das auch nicht gewesen, heißt es beim Kanton. Über die Bewilligungen entscheide man selbst. Das Freizügigkeitsabkommen erlaube zwar Einschränkungen der Rechte Einzelner, wenn sie die Sicherheit gefährden, schreibt das SEM. Ein Strafregisterauszug dürfe der Kanton aber nur bei einem konkreten Verdacht verlangen, nicht automatisch bei allen. Amtsleiter Nicolin Mosca sieht das anders.
7: Unserer Meinung nach sind diese getroffenen Maßnahmen, die regionale Befristung, die zeitliche Befristung und die Einzelfallprüfung mit dem Freizügigkeitsabkommen vereinbar.
6: Der Bund hält die Maßnahme zwar für unzulässig, stoppen kann er sie aber nicht. Dem SEM fehlen dafür die rechtlichen Mittel. So läuft der Bündner Versuch bis Ende Jahr weiter. Danach zieht der Kanton Bilanz, ob der Strafregisterauszug im Kampf gegen die organisierte Kriminalität tatsächlich etwas bringt.
0: Das Tessin und jetzt auch Graubünden also geben zu reden mit ihrer Praxis. Und bald könnte der Strafregisterauszug in der ganzen Schweiz obligatorisch werden, auch für EU-Bürgerinnen und Bürger. Im Juni haben National- und Ständerat einer entsprechenden Forderung zugestimmt. Bundeshausredaktor Dominik Meyer, wie schnell kommt die Pflicht, einen Strafregisterauszug vorzulegen?
8: Es kommt nicht von heute auf morgen. National- und Ständerat müssen das noch in einer zweiten Abstimmung bestätigen. Das scheint mir aber eine Formsache. Zwar stemmt sich der Bundesrat dagegen, im Parlament aber gibt es eine stabile bürgerliche Mehrheit für diese Pflicht. Man will, dass schweizweit alle EU-Bürgerinnen und Bürger einen Strafregisterauszug vorlegen müssen. Wegen der Mafia-Erfahrung in der Südschweiz, aber auch nach der Brandkatastrophe von Camontana. Dort hatte sich gezeigt, dass der Barbesitzer vorbestraft war in Frankreich und die Walliser Behörden davon offenbar nichts gewusst hatten. Ja, sehr wahrscheinlich also wird Justizminister Beat Jans diese Pflicht zum Strafregisterauszug umsetzen müssen. Europapolitisch wird damit die Sache natürlich etwas brisanter. Es macht einen Unterschied, ob der Bund einen Strafregisterauszug für alle vorschreibt oder ob das nur ein, zwei Kantone gegen den Willen des Bundes tun.
0: Der Bundesrat sagt auch, systematisch von jeder EU-Bürgerin und jedem EU-Bürger einen Strafregisterauszug zu verlangen, das verstoße gegen das Abkommen über den freien Personenverkehr. Was könnte denn die EU unternehmen gegen diese Pflicht?
8: Ja, nicht sehr viel. Die Schweiz und die EU, die treffen sich einmal im Jahr im sogenannten gemischten Ausschuss. Dort spricht man über Probleme beim freien Personenverkehr. Und es ist bekannt, dass die EU dort schon mehrmals protestiert hat gegen die Tessiner Praxis mit den Strafregisterauszügen. Erstmals bereits im Jahr 2017. Nur eben außer zu protestieren kann die EU kaum etwas tun. Es gibt keinen Rechtsweg zum Beispiel. Klar, die EU könnte die Sache politisch eskalieren und die Schweiz mit Retourkutschen zum Beispiel unter Druck setzen. Doch dafür ist das Problem wohl schlicht zu klein. Mit dem neuen Vertragspaket zwischen der Schweiz und der EU wäre die Ausgangslage unter Umständen anders, weil dort gäbe es klare Verfahren für solche Konflikte mit einem Schiedsgericht und auch die Möglichkeit, gegebenenfalls Ausgleichsmaßnahmen einzuführen gegen die Schweiz. Doch diese müssten verhältnismäßig sein, es gäbe also Grenzen. Und ohnehin, das Schicksal dieses Vertragspakets ist ja noch offen. Eine Volksabstimmung dürfte es nicht vor übernächstem Jahr geben. Und auch mit den neuen Regeln müsste sich ja zuerst zeigen, wie groß das Problem aus Brüsseler Sicht wirklich wäre, wie weit die EU also tatsächlich da gehen würde.
0: Die Einordnung von Dominik Meyer. Frauenfußball boomt in Europa. Und spätestens seit der letzten Frauenfußball-Europameisterschaft in der Schweiz vor einem Jahr kennt jedes Kind Lia Velti, Alaia Pilgrim oder Alicia Lehmann. Was weniger bekannt ist, dass in Marokko zurzeit der Afrika Cup der Frauen ausgetragen wird. Und auch da gibt es die Heldinnen auf dem Rasen. Sie tragen auch rote Trikots. Die Rede ist von der Mannschaft von Malawi. Zuvorderst zwei Schwestern, die maßgeblich dazu beigetragen haben, den ewigen Sieger Nigeria vom Platz zu fegen. Frage an unsere Afrika-Korrespondentin Sarah Flug. Sie sind ja selbst passionierte Fußballerin. Wie groß ist das Wunder, das die Malawerinnen da geschafft haben?
9: Das ist wirklich eine riesige Sensation, oder? Man muss sehen, Malawi ist ein kleines Land im südlichen Afrika und die Mannschaft, die Scorchers, die ist dieses Jahr zum allerersten Mal überhaupt beim Afrika Cup der Frauen dabei. Und gleich im ersten Spiel wartet Nigeria, die Super Falcons, das ist eine absolute Fußballdynastie. Die haben 10 der bisherigen 13 Turniere gewonnen. Oder und auf ihren Trikots tragen sie diese 10 Sterne rund um das Wappen und da wird buchstäblich langsam der Platz knapp. Und in diesem Spiel Malawi-Nigeria steht es zur Pause noch 0-0 und dann schießt Malawi das erste Tor und dann regnet es Tore. Am Ende gewinnt Malawi 3-2 und alle drei malawischen Treffer erzielen die Schwestern Tabatha und Temba Chavinga. Es ist wirklich ein echtes Fußballmärchen.
0: Tabatha und Temba Chavinga, die beiden Schwestern, spielen im Ausland, die eine in Frankreich, in Lyon, die andere in den USA. Können sie inzwischen gut vom Fußball leben, jetzt im Vergleich zu den Männern?
9: Ja, also beide können heute gut vom Fußball leben. Sie spielen auch auf dem höchsten internationalen Niveau. Und jetzt gerade die jüngere Schwester Temwa hat in den USA soeben einen neuen Vertrag erhalten. Die genaue Summe ist nicht öffentlich, aber sie dürfte zu den bestbezahlten Spielerinnen der Liga gehören. Aber man muss sehen, möglich ist das vor allem, weil beide im Ausland spielen. In vielen afrikanischen Frauenligen sind die Löhne noch tief. Die Spielerinnen müssen oft nebenher noch etwas anderes arbeiten und dann auch im Vergleich mit den männlichen Profis in Afrika verdienen die Frauen meist nur einen Bruchteil.
0: Dieser Afrika-Cup ist ja größer als die früheren, mehr Mannschaften sind dabei. Welchen Stellenwert hat denn Frauenfußball in Afrika?
9: Ja, der Stellenwert ist deutlich gestiegen. Frauenfußball wird heute nicht mehr bloß gefördert, damit überhaupt Frauen spielen, sondern viele Länder investieren wirklich mit dem Ziel, international erfolgreich zu sein. Und das Malawi-Märchen, das zeigt das sehr gut. Also der Erfolg dieser kleinen Nation kommt nicht aus dem Nichts, sondern weil über Jahre Strukturen aufgebaut wurden und der Nachwuchs gefördert wurde. Also Frauenfußball ist wirklich kein reines Entwicklungsprojekt mehr, sondern ist hier in Afrika ein ernstgenommener Leistungssport geworden.
0: Gleichzeitig, wenn man jetzt Reportagen vom Afrika Cup sieht, erschrickt man schon ziemlich wegen dieser leeren Stadien. Was ist denn der Grund dafür?
9: Ja, so auf den ersten Blick wirken diese leeren Ränge ernüchternd, aber sie sind wirklich kein Beweis dafür, dass sich niemand für Frauenfußball interessiert. Stattdessen liegt ein Großteil der Verantwortung beim afrikanischen Verband. Der hat das Turnier gerade mal 12 Tage vor dem ursprünglichen Beginn um Monate verschoben. Und da bleibt kaum Zeit und auch nicht das Geld, nochmals Werbung zu machen oder Reisen neu zu organisieren. Auch weil Flüge innerhalb Afrikas für viele Fans ohnehin schlicht zu teuer sind. Aber wenn die Bedingungen stimmen, dann sind die Stadien voll. Das haben die letzten Afrika-Cup-Turniere der Frauen gezeigt.
0: Wo zeigt sich denn das wachsende Interesse oder allenfalls auch eben die Begeisterung für den Frauenfußball in Afrika? Haben Sie Beispiele?
9: Also wie gesagt, immer mehr Länder bauen Frauenligen und Nachwuchsprogramme auf. Auch mehr Spiele werden übertragen, also sie sind sichtbarer und auch mehr Spielerinnen schaffen den Sprung zu großen Clubs im Ausland. Und ich sehe Auswirkungen auch hier in Uganda ganz persönlich. 3 Freundinnen von mir haben sich in den letzten Jahren zu Schiedsrichterinnen ausbilden lassen. Sie verdienen heute damit ihr Einkommen und vor allem Respekt auf dem Platz. Also, dass Frauen heute hier in Uganda Männerspiele pfeifen, ist selbstverständlich. Das wäre vor einigen Jahren noch kaum denkbar gewesen. Also, Frauenfußball schafft neue Stars auf dem Platz. Es gibt neue Chancen rund um den Sport herum und immer mehr Frauen können sich selbst in diesem Sport sehen.
0: Um positive Nachrichten sind wir in diesen Tagen besonders dankbar. Vielen Dank für den Einblick in den afrikanischen Frauenfußball. Sarah Flug aus Uganda. Sie haben Rendezvous, es ist 13 Uhr. Mr. Ticino Marco Solari spricht gleich über das nicht ganz einfache Verhältnis zwischen dem Tessin und Italien nach den Schlagzeilen mit Ronja Bollinger.
2: Nach dem Fund einer Drohne mit Sprengstoff am Leipziger Flughafen wird von einem neuen Bedrohungsszenario gesprochen. Ein Experte für Sicherheitspolitik sagt gegenüber SRF, kritische Infrastruktur müsse besser gegen mögliche Drohnenangriffe geschützt werden. Vor allem die Volksinitiative «Keine 10 Millionen Schweiz» hat am 14. Juni für die hohe Stimmbeteiligung von fast 60% gesorgt. Für viele Stimmberechtigte sei es die wichtigste Vorlage in der laufenden Legislatur gewesen, schreibt das Forschungsinstitut GFS Bern in seiner Vox-Analyse. Die Stimmbeteiligung sei deutlich höher gewesen als im langjährigen Durchschnitt. Das Verschicken von Briefen wird in der Schweiz ab dem nächsten Jahr teurer. Ein normaler A-Postbrief kostet 20 Rappen mehr als heute, ein B-Postbrief 10 Rappen mehr. Darauf haben sich die Post und der Preisüberwacher geeinigt. Bessere Verkehrsinfo von 13.01 Uhr. In der Ostschweiz auf der A13 Richtung Sorgans. Stau ab Sennwald wegen eines Unfalls vor Haag. Und weiter Stau in der Region Basel auf der A2 Richtung Deutschland. Ab Hagnau auf der A3 Richtung Wiese ab der Dreidrosenbrücke. Und vor dem Gotthardtunnel Richtung Norden 5 km Stau und mindestens 45 Minuten Wartezeit ab Quinto.
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11: 25 Jahre Tagesgespräch, diese Woche sind wir im Tessin. Wir schauen zurück auf Themen, die im Tagesgespräch auch besprochen worden sind. Und zwar machen wir das die ganze Woche mit dem Marco Solari, ehemaliger Präsident vom Filmfestival Locarno, langjähriger Direktor und Präsident von Ticino Turismo, vor allem auch einer, der zwei Herzen in einer Brust hat. Er kennt die Deutschschweiz sehr gut, in Bern aufgewachsen, aber natürlich als Tessin, Tessiner Vater. Er ist bei mir, benvenuto in dem Sommertagsgespräch.
12: Signore, E signori, buongiorno.
11: Und jetzt gehen wir, machen wir den Schritt ins Ausland. Und zwar, gerade mit Ihnen, Sie haben nämlich einen Orden bekommen, zwar von Italien. Die höchste Auszeichnung, die Italien überhaupt an ausländische Personen vergibt, der Ordine della Stella d'Italia. Und zwar höchstpersönlich überreicht von Sergio Mattarella. Und ich glaube, es war in Chiasso, oder?
12: Richtig.
11: Für was haben Sie den bekommen?
12: Das weiss man nie recht, weil viele Hunderte und Tausende andere würden es ebenso verdienen und wahrscheinlich noch mehr verdienen. So ist es und ich habe Freude an diesem Grande Ufficiale. Es hat immer auch noch, wie soll ich sagen, eine kleine geschichtliche Dimension.
11: Aber trotzdem, man muss ja kennt hat Italien für den Einsatz für die Italianität, dass man dann so eine Persönlichkeit
12: zeigt. Ich hatte auch gute Beziehungen gehabt mit Botschaftern und mit Rom. Und ja, der hat es ja, glaube ich, zitiert in der letzten Sendung. An einem gewissen Moment hat ja der Flavio Gotti hat mich gerne nach Rom geschickt. Aber
11: Sie wären fast gegangen, oder? Sie
12: haben, ich wäre fast gegangen, aber ich muss sagen, ich gebe ganz ehrlich, es war nach der 700-Jahr-Feier und ich bin ja dann Migros-Verwaltungsdelegierter geworden. Und jetzt könnt ihr euch vorstellen, nach den Jahren im Tourismus, nach der 700-Jahr-Feier, kommt man in die Welt von der Migros, und das ist eine ganz schwierige Welt. Also Grosshandel ist schwierig. Hart. Wirklich.
11: Und dann haben Sie noch eine schwierigste Abteilung gehabt. Oder
12: man hat ja, gewisse noch Schwierigkeiten. Am Anfang habe ich gespürt und vielleicht hat es auch der Flavio Gotti gespürt und gesagt, gut, das ist der Moment. Vielleicht hat er sich gesagt, gewisse Qualitäten, die würden gut gehen für Rom. Und er hat es nachher probiert. Und ich habe abgelehnt aus einer inneren Überzeugung, dass man eine Aufgabe nie aufgeben darf. Und dass man muss konsequent sein. Und ich wäre weggegangen und von der Migros nach einem Jahr, anderthalb, und wäre mit einer Niederlage weggegangen. Und das wollte ich nicht. Natürlich wäre Rom interessant gewesen, die Beziehungen zu Italien. Ich finde in Italien überhaupt ein faszinierendes Land. Aber ich bin standhaft geblieben und bin in Zürich geblieben. Und das ist ja nachher auch noch gut gekommen.
11: Eben, da sind wir beim Thema Beziehung zu Italien. Ist die auch so eng und mit so viel Liebe, wie Sie sie zum Tessin haben? Sie sind doch halbe Tessiner, aber...
12: Ich habe Italien sehr gerne. Ich habe die italienische Kultur enorm gerne. Die italienische Kultur von Dante bis zu den heutigen Schriftstellern, Musik, alles. Ich habe Italien auch als Land sehr gerne, ich kenne Italien, glaube ich, recht gut. Ich weiß, wie sie reagieren. Und ich stelle fest, dass Italien, gerade in der deutschen Schweiz, gerade im Norden, sehr oft missverstanden wird auf den geografischen Karten. Früher hat es so weisse Flecken gegeben. Ich hätte es geheißen Hic sunt Leones. Weil man nicht recht gewusst, was dort ist. Und manchmal habe ich das Gefühl, Italien wird nicht genug verstanden. Ich habe erlebt, wie eigentlich Politik in Bern eher auf den Norden ausgerichtet war. Swiss Roman sowieso auf Frankreich, die ist auch verständlich. Deutschschweiz eher Deutschland und Österreich. Und ich glaube, Italien hat man vernachlässigt.
11: Nimmt man es nicht so ernst?
12: Vielleicht hat man es auch nicht so ernst. Vielleicht ist das Bild auch bei vielen Politikern eher noch das Gastarbeiterbild gewesen, das arme in Italien. Aber es ist ganz sicher eine Sache von der Mentalität. Es ist ganz sicher eine Sache auch von der Sprache. Nur zu denken, dass man bei gewissen Verhältnissen Bern müssen Leute nach Rom schicken, die kein Italienisch geredet haben, weil kein Tessiner da war. Und sich irgendwie mit Englisch haben versucht, durchzukämpfen. Aber es ist eine ganz andere Mentalität. Ich weiss nicht. Ich gebe euch ein Beispiel. Ihr habt ein Problem als Unternehmer. Und ihr habt ein Problem in der Schweiz. Was passiert? Ihr Leute da und sagen, wir haben ein Problem. Dann wird eine Sitzung einberufen und Traktandenliste. Zuerst ist Begrüßung, zuletzt ist Eventuelles. Und dann wird am 9. treffen wir uns und diskutieren das, gehen die verschiedenen Punkte durch und am Mittag gibt es dann vielleicht je nachdem noch ein Mittagessen. In Italien ist das grundsätzlich ganz anders. Ganz anders. Die haben das Problem mit Italien. Dann wird es so sein, dass, dass der Präsident zu einem Mittagessen einlädt. Und bei diesem Mittagessen wird über alles diskutiert, nur nicht über das Problem. Es wird über die Punische Krieg diskutiert, über Petrarca, über Manzoni. Und ihr merkt es nicht, aber er testet euch. Und je nachdem, ob das Examen besteht, ob ihr seht, da ist Konsistenz, wird man im Dessert wird er sagen, ja, wir haben übrigens noch ein kleines Problem, das ist schon gelöst. Ich gebe meine Anweisung am Generaldirektor. Seid ihr, habt ihr das nicht bestanden, das Examen, dann wird er sagen, ja, das Problem, das müssen wir dann noch einmal anschauen. Und ihr spürt es sofort. Es ist also eine grundsätzlich andere Mentalität. Und das macht Bern vielleicht von Zeit zu Zeit Angst, dass man sich nicht richtig versteht. Und das hat sich jetzt aber in der letzten Zeit sehr geändert. Wir haben ausgezeichnete Botschafter und Botschafterinnen gehabt in Rom und die haben wirklich grossartige Arbeit geleistet. Und ich glaube, heute ist die Beziehung zwischen Bern und Rom eine gute Beziehung.
11: Genau, und trotzdem ist sie auf Probe gestellt worden, die Beziehung, und jetzt zwar weniger Tessin und Rom, sondern Bern und Rom, und zwar wegen dieser unglaublichen Tragödie von Grand-Montana. Dort hat man gemerkt, da reden wie die Leute aneinander vorbei. Tessiner Politiker oder auch Ex-Staatsanwälte sind dann in italienische Sendungen versuchen zu erklären, wie das Schweizer System funktioniert, unserem Föderalismus, so wie Filippo Lombardi, ein paar Mal in italienischen Sender, bei Privatsender, aber er ist eigentlich auch zu Boden geschrien worden. Ist das also etwas, da hat man sich nicht verstanden? Das war der grosse Graben gewesen, dort zwischen der Schweiz auch und Italien, weil ja Italien, die Schweiz macht da zu wenig gute Fortschritte bei den Ermittlungen. Wir gehen jetzt nicht in die Details von Grand-Montana, aber einfach dort hat man gemerkt, da hat man aneinander vorbeigehen. Am Schluss hat man den Botschafter wochenlang abgezogen, oder? Das war eigentlich fast ein Ekel gewesen.
12: Ja, dann muss man nicht zu grosse Wichtigkeit geben, dem Ekel, das hat sich ja nachher das ist dann nachher wieder in die Ordnung gekommen. Nein, ich sehe dort wirklich ein Beispiel von einem grossen Mentalitätsunterschied. Und zwar, wie man zum Beispiel mit dem Schmerz und mit dem Tod umgeht. Und es könnte nicht grundverschiedener sein. Der hat auf der einen Seite hat er der Norden, der hat der Berg. Leset Charles Ferdinand Ramu, Herborance zum Beispiel, wie man dort in den Bergen, im Wallis, mit dem Tod, mit dem Schmerz umgeht. Es ist eine Diskretion da, es ist Stille da. Man ist solidarisch, aber es hat eine gewisse Distanz. Im Süden, in Italien, ist das grundverschieden. Und das ist nicht nur der Norden von Italien, sondern es ist der Süden, Rom, Neapel, wie man dort mit dem Tod umgeht. Es ist alles offen auf der Piazza und die Solidarität ist auch eine laute Solidarität. Der Tod ist etwas Schreckliches und vor allem, wenn ein Bambino, wenn Jugendliche das Opfer sind, dann ist es noch einmal stärker. Also die zwei Mentalitäten, Bergmentalität. Und das Lauten, die haben sie nicht können verstehen. Und was bei uns Diskretion war, mit den Schwächen, die man hatte, dort ist es für den Reistischen vielleicht ein Anschlag gekommen. Man muss sagen, ja, dort hat es die Mentalität, hat man gespürt, dass man dort an einer Grenze gekommen ist.
11: Mhm. Und wir gehen jetzt da nicht in die Details, es hat sicher auch Fehler gegeben, auch bei den Ermittlungen und so. Also es ist ja nicht alles, es ist ja teilweise berechtigte Kritik von Italien, aber da hätte man ja können sagen, da hat doch jetzt eben ein Bundesrat Cassis, der ja italienisch redet, der ist so vielleicht schon auch in Kontakt mit dem Außenminister Tajani und so, hat da vielleicht mehr Klarheit können schaffen.
12: Ja gut, aber es hat einfach seine Zeit gebraucht. Und ich weiss, dass da sehr vieles ist gemacht wurde. Unser Schweizer Botschafter Roberto Balzaretti war ausgezeichnet. Er hat wirklich alles versucht. Und der Filippo Lombardi auch und der Bundesrat Cassis im Hintergrund mit Tajani. Es ist sehr viel gegangen. Und was auch grundsätzlich anders ist, ist das Journalistische. Und das muss auch gesagt werden. In Italien ist Journalismus und gerade bei diesen Todesfällen auch sehr spektakulär. Wir sind zum Beispiel sehr zurückhaltend mit den Namen. In Italien wird der Name sofort auf der ersten Seite und zwar spektakulär. Also es gibt immer fast eine Vorverurteilung und dann hat er «gli innocentisti e i colpevolisti». Also die, die er für die Unschuld und die, die für die Schuld von der jeweiligen Person sind. Also das Journalistische ist in Italien in diesem Fall ganz anders als bei uns in der Schweiz. Und das ist die berühmte Grenze Nord-Süd, die Mentalitäten, die anders sind und mit denen muss man fertig werden. Es hat aber auch in Italien sehr, sehr ernste Medien gegeben. Und das hat natürlich nachher alles dazu geführt, für dass heute das Verhältnis wieder gut ist. Bin nicht ganz sicher, dass es immer so wird bleiben. Vielleicht sind gewisse Erwartungen in Italien, was strafbestimmt, sehr irrealistisch.
11: Also man will harte Strafen für
12: ich weiß es nicht, also es ist jetzt eigentlich eher mein Gefühl, aber ich glaube, dass da noch sehr viel Überzeugungsarbeiten auf allen Ebenen muss gemacht werden, für dass das Verhältnis nicht unnötig strapaziert wird.
11: Und das Gleiche ist ja auch immer ein bisschen zwischen Tessin und Italien, der Grenzgängerkonflikt ist ein jahrelanger Konflikt. Jetzt
12: Herr Santoro, ohne Grenzgänger wären wir hier in Tessin gelähmt. Und das ist meine absolute Meinung. Natürlich hat es zu Dumping geführt, in gewissen Bereichen. Aber sagen wir, was wäre in unseren Spitälern, wenn wir die Grenzgänger nicht mehr hätten? Auch in anderen Bereichen. Natürlich im Dienstleistung hätten unsere Sekretärinnen wahrscheinlich bessere Saläre. Aber da bin ich überzeugt, ohne Grenzgänger würde es Tessin nicht so funktionieren, wie es heute funktioniert.
11: Genau, also da begreifen Sie die Kritik von Lega und SVP vor allem nicht, oder? Wo da jahrelang gesagt hat, eben Dumping, verstopfte Strassen und so weiter.
12: Jede politische Partei hat ihre Prioritäten. Und wie immer alles im Leben. Es ist nie nur schwarz und nur weiss. Es hat immer Grautöne. Darum hätte ich auch mit der Politik Mühe. Ich bin eher jemand, der Subtilitäten sieht und die auch interpretiert. Und ich sehe in jedem Mensch eigentlich noch das Gute und versuche das rauszunehmen. Und da gibt es ja grosse Schriftsteller, Proust sagt es ganz klar, «Dans tout homme, il y a l'humanité», also auch im schlimmsten Kriminellen. Und ich sage einfach, man muss immer wieder mit diesen Subtilitäten umgehen. Und die heutige Politik, gerade auch mit den Social Medias, die führt nicht zu Distinguos und Subtilitäten. Das ist eher der Holzhammer.
11: Genau, das ist der Holzhammer, das ist schwarz-weiß. Und sie sind ja immer nahe. Sie haben eben Ämter gehabt, auch die Organisation von den 700 Jahren für. Das ist auch eine politische Sache, nicht nur kulturelle. Dann, wie gesagt, der Wunsch von Flavio Gotti als Botschafter. Und nie sind sie in Politik, obwohl sie ja freisinnig sind, auch Mitglied, aber sie haben einmal geliebäugelt damit. Ganz kurz, habe ich gelesen in ihrem Buch, so nach den 700 Jahren und vor dem Migros-Engagement, dort ist einmal kurz ein Gedanke gewesen.
12: Nein, ich glaube, das ist eine falsche Interpretation vom Text in meinem Buch.
11: Ist das falsch übersetzt oder haben Sie es auf Deutsch
12: geschrieben? Vielleicht ist es falsch übersetzt worden. Also ich habe nicht liebgeäugelt mit dem. Aber andere wollten, dass ich auf Bern gehe, ins Parlament.
11: Sogar lustig, wie es die Lega hat sie mal als Ständerat nominieren.
12: Der Giuliano Bignasca hat mir den Ständeratssitz auf dem silbernen, sogar goldenen Tablet offeriert und ich habe Giuliano Bignasca dann ganz klar gesagt, ich bin nicht
11: Das war der Gründer von der Lega für die,
12: was? Das ist der Präsident von der Lega, denn ich bin Freisinn und bleibe Freisinn. Und nachher hat er gesagt, ja, schade, dann geben wir es am Professor Dr. Mornironi und er ist es nachher effektiv geworden. Also, ihr seht, ich habe ihn liebgeäugelt. Jeder Mensch muss seine Grenzen auch kennen. Und ich kenne meine Grenzen. Und ich weiß, dass ich harmoniesüchtig bin. Und das ist nicht unbedingt... ihr müsst ein bisschen Killerinstinkt haben in der Politik. Und das habe ich nicht. Das habe ich eindeutig nicht. Und ich wäre ganz ein schlechter Politiker geworden. Und zum Glück... habe ich den Sirenenklang widerstanden.
11: Er ist nicht Bundesrat geworden, sonst nicht Politiker, auch nicht Botschafter, auch nicht SRG-Generaldirektor, obwohl der Marco Solari eigentlich ID Suisse verkörpert, wie kein Zweiter. Aber er war vieles sonst, gewesen, eine riesige, bunte Karriere, vom Kofferträger quasi, von Touristen zu Mitverleger und Mikrokader. Über alles da, wenn wir im letzten Teil reden, morgen nämlich Marco Solari quasi persönlich in diesem Sommertagesgespräch. Bis morgen, besten Dank, Marco Solari.
12: Grazie, Signore, Signori, arrivederci.
0: Der Marco Solari im Sommertagesgespräch beim Ivan Santoro. Nachrichtenredaktion im Rendezvous, David Burkhardt. Mein Name Ivana Pribakovic. Schön, dass Sie da sind.
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13: 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Seit 2 Monaten gibt es im pakistanischen Teil von Kaschmir Unruhen mit Toten und Verletzten. Und zwar während in der Region gerade gewählt wird. Grund ist ein umstrittenes Wahlrecht für Flüchtlinge aus dem indischen Teil Kaschmirs. Rachel Barocci hat Franziska Amler vom ARD-Studio in Neu-Delhi gefragt, wie denn die Lage dort aktuell aussieht.
17: Ja, also es ist definitiv eine der schwersten politischen Unruhen der letzten Jahre. Diese Massenproteste laufen schon seit Ende Juni. Und was wir hören, ist auch, dass sie aktuell weiterhin andauern. Zum Beispiel in Muzaffarabad, das ist ja die Hauptstadt des von Pakistan kontrollierten Teil Kaschmirs. Aber ich muss auch sagen, viel dringt eben nicht nach außen. Denn derzeit, auch das hören wir von unseren Kontakten, herrscht eben eine totale Mediensperre. Und Pakistan hat unter anderem ja auch erst vor ein paar Tagen im Jahr den Zugang zu Al Jazeera eingeschränkt. Das ist ja der arabische Nachrichtensender mit Sitz in Doha. Und die Regierung wirft eben dem Sender vor, voreingenommen und ungenau über die Entwicklung in dem Gebiet zu berichten. Und das spiegelt auch so ein bisschen die Lage wider. Es ist sehr komplex und sehr unübersichtlich. Und wir bekommen eben insgesamt aus dieser Region auch tatsächlich nur wenige spärliche Informationen.
18: Bei den Protesten geht es um ein umstrittenes Wahlrecht. Worum geht es da genau?
17: Also im Grunde geht es um 12 Sitze. Die sind nämlich reserviert für Geflüchtete und deren Nachkommen aus dem indisch verwalteten Kaschmir, die eben nach 1947 nach Pakistan gegangen sind, heute aber überwiegend ja verstreut in anderen Teilen Pakistans leben. Und es handelt sich eben eine Gruppe von so rund 440.000 Menschen. Das heißt eben, diese Wähler und auch ja, die Kandidaten, die leben gar nicht in Kaschmir, dort wo jetzt die Regionalwahlen stattfinden, und sind eben auch von den dortigen Problemen, wie zum Beispiel hohen Strompreisen und der Inflation, gar nicht betroffen. Sie dürfen aber wählen und sich aufstellen lassen. Und ja, so argumentiert zumindest das Bündnis JAAC. Das ist ja ein Zusammenschluss zivilgesellschaftlicher Gruppen, Händler, Anwälte und Aktivisten. Und dieses Bündnis wirft eben Islamabad vor, ja, diese Wahl zu manipulieren und diese Sitze zu nutzen, um vor Ort die lokale Politik zu beeinflussen.
18: Dieses Wahlrecht gibt es schon seit Jahrzehnten, genauer seit den 70er Jahren. Wie ist das historisch überhaupt gewachsen?
17: Also die Regelung ist natürlich eng mit dem politischen Streit um Kaschmir verbunden. Also Hintergrund ist ja, dass Kaschmir seit Jahrzehnten umstritten ist. Also sowohl Indien als auch Pakistan beanspruchen eben die Himalaya-Region jeweils vollständig für sich. Beide Staaten kontrollieren jedoch nur jeweils einen Teil des Gebiets und betrachten den jeweils anderen Teil als unrechtmäßig besetzt. Und bei der Teilung Britisch-Indiens, da muss man jetzt ein bisschen ausholen, um diesen ganzen Konflikt zu verstehen, und eben dem ersten Krieg zwischen Indien und Pakistan um Kaschmir, sind eben tausende Menschen aus Jammu und Kaschmir nach Pakistan geflohen, und viele dieser Flüchtlinge siedelten sich dann vor allem in Punjab an. Und ja, Pakistan wollte, dass diese Menschen politisch vertreten sind, weil es sie eben weiterhin als Teil der Kaschmir-Frage betrachtet. Und dann wurde eben 1974, wurden dann diese 12 reservierten Sitze offiziell eingeführt, aber inzwischen, so zumindest der Vorwurf, sind sie eben auch ein Werkzeug, ja, der Machtpolitik geworden.
18: Es ist ja schon seit längerem umstritten, das Wahlrecht. Weshalb ist es ausgerechnet jetzt so aufgeflammt?
17: Ja, das hat mehrere Gründe. Also zum einen gibt es schon länger eine Unzufriedenheit mit der Regierung. Also viele Menschen beklagen wirtschaftliche Probleme, eben hohe Strompreise, eine schlechte Infrastruktur und Korruption. Und dieses Bündnis JAAC fordert eben schon länger diese Abschaffung der 12 Sitze. Das wurde auch zu ja, einer zentralen politischen Forderung. Und Ende Mai sind eben Gespräche zwischen dem Bündnis und der Regierung in Muzaffarabad gescheitert. Und das führte dann auch dazu, dass kurz danach dieses Bündnis auch von der Regionalregierung auf Grundlage der Antiterrorgesetze verboten wurde. Und dann hat auch noch das oberste Gericht entschieden, dass eben diese 12 Flüchtlingssitze verfassungsrechtlich geschützt sind. Unterstützer wurden festgenommen. Und diese ganze Gemengelage führte eben dazu, dass zu einem Generalstreik aufgerufen wurde, dass es tagelange Internetsperren gab und dass es eben Gewalt, ja, Proteste gab mit eben auch vielen Toten und Verletzten.
18: Die pakistanische Regierung hält trotz dieser Proteste an den 12 Sitzen und dem Wahlrecht fest. Weshalb ist das so wichtig für die Regierung in Islamabad?
17: Also diese 12 Sitze sind eben Teil der insgesamt 45 gewählten Sitze, also somit ein Viertel des gesamten Parlaments. Also deswegen spricht man da auch vom Königsmacher-Effekt, weil diese 12 Sitze eben tatsächlich oft darüber entscheiden, wer die Regierung in Kaschmir stellt. Also wer diese Sitze gewinnt, gewinnt eben auch meist die Wahl. Und historisch gesehen wählen eben diese Wählergruppen außerhalb Kaschmirs fast immer diejenige Partei, die gerade in Islamabad an der Macht ist. Und deswegen sagen eben Aktivisten, werfen eben der Zentralregierung in Islamabad vor, das Wahlergebnis zu manipulieren, um sich eben direkt in regionale Angelegenheiten einzumischen. Denn eben würden nur die Menschen abstimmen, die tatsächlich in Kaschmir leben, könnten eben ja lokale Bewegungen oder Parteien gewinnen, die mehr Unabhängigkeit von Islamabad fordern. Und es hat natürlich auch eine symbolische und strategische Bedeutung. Da geht es natürlich wieder um den Kaschmir-Anspruch. Pakistan betrachtet eben Kaschmir weiterhin als ungelösten Konflikt mit Indien. Und Menschen aus den heute von Indien kontrollierten Teilen Kaschmirs gehören eben politisch zu Kaschmir und werden vertreten. Das ist das Symbol, was man eben nach außen senden möchte. Und damit unterstützt Pakistan eben seine Position, dass die gesamte Region weiterhin umstritten ist.
18: Mittlerweile solidarisieren sich auch Menschen aus pakistanischen Städten außerhalb Kaschmirs mit den Protestierenden. Wie außergewöhnlich ist das?
17: Ich würde sagen, das ist schon durchaus bemerkenswert. Pakistan unterstützt ja traditionell politisch die Forderung nach Kontrolle über Kaschmir und stellt sich auch häufig als ja, Unterstützer der Kaschmiris dar, dass nun eben Menschen in anderen Teilen Pakistan, und das sind ja vor allen Dingen die Großstädte, also Lahore, Karachi, Islamabad, ja mit einer Bewegung protestieren, die sich gegen den Einfluss Islamabads richtet. Das ist schon ungewöhnlich. Aber diese Solidarität entsteht auch vor allen Dingen, weil man eben gemeinsame Themen hat, weil das ganze Land leidet ja unter steigenden Lebenshaltungskosten, wirtschaftliche Ungleichheit, auch Unzufriedenheit mit der Regierung, Forderungen nach mehr politischer Beteiligung. Aber man muss auch sagen, daraus lässt sich jetzt natürlich nicht schließen, dass dies die Ansichten der pakistanischen Bevölkerung insgesamt widerspiegeln. Aber man sieht eben schon, dass da eine gewisse Solidarität vorhanden ist.
13: Das war Franziska Amler vom ARD-Studio in Neu-Delhi. Und hier bei Ihrem Infosender geht es in wenigen Augenblicken weiter mit den News.
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0: Die Nachrichten von SRF um 13:30 mit Karim Britsch. Eine Abstimmungsvorlage, die stark mobilisierte, aber auch stark polarisierte. So lässt sich die Initiative zur 10 Millionen Schweiz zusammenfassen. Darüber haben wir im Juni abgestimmt. Und die Analyse im Nachgang jetzt zeigt, die Vorlage aus den Reihen der SVP interessierte die Menschen überdurchschnittlich und sie polarisierte mehr als üblich. Während 95% aller SVP-Wählerinnen und Wähler ein Ja einlegten, stimmten schon bei der FDP nur noch 38% mit Ja ab. Bei Anhängern von SP und Grünen schmolz die Zustimmung auf 10%. Diese deutlichen Werte hätten mit dem Thema der Vorlage zu tun, sagt Corinna Schener vom Forschungsinstitut GFS Bern.
1: Also die Polarisierung war wirklich sehr stark, aber bei migrationspolitischen Vorlagen nicht einzigartig. Wir können beispielsweise bei der Begrenzungsinitiative 2020 etwas sehr Ähnliches beobachten.
0: Die Begrenzungsinitiative im Jahr 2020 wollte ebenfalls die Zuwanderung reduzieren. Das Argument, die Zuwanderung würde die Infrastruktur überlasten und zu Problemen führen, fand auch im Nein-Lager eine deutliche Zustimmung. Ausschlaggebend für das Nein zur Initiative war laut der Analyse dann aber der vorgeschlagene starre Zuwanderungsdeckel bei 10 Millionen Menschen. Zwei kurze Meldungen zu Hitze und Trockenheit. Über 1000 Schweizer Landwirtschaftsbetriebe haben Schäden gemeldet bei der Schweizer Hagelversicherung. Diese versichert die Produktion von fast 2400 Landwirtschaftsbetrieben in der Schweiz. Die Hälfte der bisher gemeldeten Schäden hätten die Hitze betroffen, sagte die Versicherung der Nachrichtenagentur Keystone STA. Das sei überdurchschnittlich viel. Und wegen der Hitze haben 27 italienische Großstädte die Alarmstufe Rot verhängt. Diese höchste Warnstufe gilt von Bozen im Norden bis Palermo im Süden. In Tourismus-Hotspots wie Florenz oder Rom werden in den nächsten Tagen Temperaturen von mehr als 40 Grad erwartet. Wir sind bei den Börsendaten, die wurden mitgeteilt von SIX, der Swiss Market Index, liegt im Moment bei 14.574 Punkten plus 0,2%. Der Euro wird zu 93,48 gehandelt, der Dollar zu 80,97. Und es bleibt noch der Blick aufs Wetter. Es ist heute vielerorts ziemlich sonnig bei 29 Grad im Osten und in den Alpen ist es teils bewölkt und es kann lokal auch Schauer geben. Das waren Nachrichten von Radio SRF, verantwortlich Manuel Risi.
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3: 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Im Studio für Sie ist Katrin Hiess.

0: In Deutschland ist am Flughafen in Leipzig-Halle eine Drohne gefunden worden, die mit Sprengstoff beladen gewesen ist. Die Meldung hat weit über Deutschland hinaus für Schlagzeilen gesorgt. Die Drohne ist neben einem ukrainischen Frachtflugzeug gefunden worden. Woher sie aber stammt, ist noch unklar. Der deutsche Innenminister Alexander Dobrindt sagt, dieser Vorfall habe sicherheitspolitisch eine neue Qualität. Ulrike Franke ist Sicherheits- und Verteidigungsexpertin bei der Denkfabrik European Council on Foreign Relations. Susanne Stöckel hat sie gefragt, teilen Sie die Einschätzung des deutschen Innenministers? Also wie gefährlich, wie bedrohlich war dieser Vorfall?
1: Also ich halte diesen Vorfall für extrem bedrohlich. Insofern, als dass wir in der Vergangenheit immer wieder Drohnensichtungen über Flughäfen und auch andere kritische Infrastruktur hatten und das alleine schon sehr besorgniserregend ist. Aber dieser Fall hat jetzt wohl eine andere Qualität. Insofern, als dass wir jetzt hier eindeutig nachweisen können, dass es sich um eine mit Sprengstoff bewaffnete Drohne gehandelt hat. Und das ist natürlich eine ungleich größere Gefahr für Flugverkehr. Und insofern ist das mit sich Sicherheit sehr besorgniserregend.
2: Und wie viel Schaden kann eine solche Drohne anrichten?
1: Die ehrliche Antwort ist natürlich, so genau wissen wir es nicht, aber so wie wir das einschätzen können, geht das hin bis zur Totalkatastrophe des Absturzes eines startenden und landenden Flugzeuges. Gerade startende Flugzeuge, die ja dann auch sehr stark mit Treibstoff beladen sind, sind hier in Gefahr. Es ist immer so die Sorge, dass eben eine Drohne in gerade das Triebwerk eines Flugzeugs kommen könnte. Je nach Drohne kann da auch nichts passieren, denn solche Triebwerke sind natürlich auch ausgerichtet auf Vogelschlag zum Beispiel. Aber wenn wir jetzt eben von bewaffneten Drohnen sprechen, die hier explodieren könnten, können Sie sich ja vorstellen, dass das eben hingehen kann bis zu dem Absturz eines Flugzeugs und den katastrophalen Ergebnissen, die das haben kann.
2: Und ohne jetzt Angstmacherei zu betreiben, aber müssen wir uns in Europa darauf einstellen, dass Drohnen regelmäßig mit Sprengstoff Flughäfen bedrohen?
1: Tja, das ist natürlich so eine Frage, die wir wahrscheinlich primär Wladimir Putin stellen müssen. Also es ist natürlich schwer, davon auszugehen, dass es sich hier um einen irgendwie gelenkten Angriff handelt, möglicherweise eben staatlich. Und da richten sich natürlich jetzt die Blicke auf Russland, auch wenn wir es nicht wissen, das müssen wir betonen. Auch kriminelle Gruppierungen könnten hier Drohnen nutzen. Worauf wir uns einstellen müssen, weil wir es einfach schon haben, ist eben die regelmäßige Sichtung von Drohnen über kritische Infrastrukturen. Wir müssen uns darauf einstellen, diese auch bekämpfen zu können. Das können wir noch zu wenig. Wir befinden uns leider schon länger in, was wir im wissenschaftlich als hybriden Krieg bezeichnen. Also es gibt ja schon haufenweise Anschläge auf Unterseekabel, Cyberangriffe, Desinformationskampagnen. Das fällt da ja alles mit rein. Und ja, das ist die Situation, in der wir sind. Ich kann Ihnen jetzt nicht sagen, ob wir jetzt vermehrt Drohnen mit Sprengstoff haben, aber möglich ist das natürlich auf jeden Fall.
2: Und jetzt hat man diese Drohne ja auf dem Flughafen neben einem ukrainischen Frachtflugzeug gefunden. Also sie hat es bis auf das Flughafengelände geschafft oder man hat es geschafft, die dort zu platzieren. Warum ist es denn so schwierig, Drohnen abzuwehren?
1: Ja, genau. Also diese Verbindung mit dem ukrainischen Transportflugzeug ist natürlich wichtig. Generell ist Leipzig-Halle ein wichtiger Ort für die Unterstützung der Ukraine mit Rüstungsgütern. Und auch das legt eben den Schluss nahe, dass es sich hier um auch einen geopolitischen Hintergrund handeln könnte und eben auch was mit dem Ukraine-Krieg und Russland zu tun haben könnte. Wie gesagt, wir wissen es nicht, aber das ist so die Sorge. Wie kann man sich dagegen schützen? Naja, also es gibt eine Reihe von, eine große Anzahl, ehrlich gesagt, von verschiedensten Drohnenabwehrsystemen. Themen. Die werden dieser Tage vorgestellt und entwickelt. Die sind zum Teil auch an kritischer Infrastruktur durchaus schon installiert, aber eben nicht überall, nicht flächendeckend. Das ist immer so ein bisschen ein Kampf gegen die Windmühlen, als dass man natürlich irgendwo auch mit dem richtigen System zur richtigen Zeit am richtigen Ort sein muss. Aber da kann mehr getan werden. Natürlich sollten wir vor allen Dingen darauf hinarbeiten, dass jetzt gerade eben die geopolitische Lage sich insofern auch ändert, als dass es solche Arten von Angriffen auch nicht mehr möglich sind. Aber ganz grundsätzlich die Bedrohung durch Drohnen, egal von wem sie fliegt, ist relativ hoch und dagegen gibt es Gegenmaßnahmen. Nur was man da genau kaufen sollte, das ist so eine Frage, die sich eben Flughafenbetreiber und auch staatliche Akteure derzeit sehr, sehr stark stellen.
2: Also da ist jetzt auch die Politik gefragt.
1: Da ist absolut die Politik gefragt. Die hat ja auch in den letzten Monaten viel getan. Also zum Beispiel in Deutschland haben wir eine neue Drohnenabwehreinheit. Da wurde auch rechtlich was getan. Also die Bundeswehr zum Beispiel darf jetzt im Extremfall auch Drohnen abschießen. Das ist der Extremfall. Insofern, das würde oft auch nicht greifen. Aber da wird auch politisch etwas getan. Drohnenabwehrsysteme werden zum Teil auch beschafft. Aber wir sind da immer noch relativ langsam, relativ paralysiert, glaube ich, auch so ein bisschen durch die Auswahlmöglichkeiten, dass wir auch nicht genau wissen, was wir hier beschaffen sollen. Und ja, das führt eben dann zu so Situationen wie jetzt gerade in Leipzig.
2: Und Sie haben selber schon angesprochen, das ist möglich, dass da ein staatlicher Akteur, namentlich auch Putin, Russland dahinter stecken könnte. Weiß man im Moment noch nicht, aber auch der deutsche Innenminister Alexander Dobrindt hat sich in diese Richtung vage geäußert. Gibt es denn wie noch Alternativen, wer sonst noch dahinter stecken könnte?
1: Ja, also jetzt sind wir natürlich wirklich im Bereich der Spekulation. Da weiß ich auch nicht mehr als Sie. Der Punkt ist einfach, wir haben natürlich Indizien. Und deswegen habe ich natürlich auch direkt von Russland und der Ukraine gesprochen, auch wenn wir es, wie Sie gerade gesagt haben, nicht genau wissen. Das hat einfach damit zu tun, was ist die geopolitische Lage. Ukrainisches Transportflugzeug, all sowas. Auch die Tatsache, wir sehen ja sehr, sehr regelmäßig jetzt Drohnen, die über die Ostflanke fliegen, also die über die Ostflanke der NATO und der EU, die ganz eindeutig eben aus Russland kommen, oder es sind ukrainische Drohnen, die umgeleitet wurden. Das haben wir hier sehr stark. Insofern, diese Verbindung ist möglich. Aber natürlich, der Punkt ist ja, jeder kann Drohnen kaufen. Sie und ich können eine Drohne kaufen. Mit ein bisschen bösem Willen kann jeder auch eine Drohne mit Sprengstoff oder eben irgendwie bewaffnen. Also natürlich kann es sich auch hier um kriminelle Gruppierungen handeln, um Einzeltäter, um Terrorismus jeglicher Couleur. Also wie gesagt, wir sind hier wirklich in der Spekulation. Nur ob der Indizien, die wir haben, ist es jetzt natürlich nicht erstaunlich, dass zumindest eben in Richtung, ja, es hat was mit dem Krieg gegen die Ukraine zu tun und dadurch eben mit Russland, dass in diese Richtung sicherlich sehr stark ermittelt wird.
0: Ulrike Franke ist Sicherheits- und Verteidigungsexpertin. In den USA befindet sich die Demokratische Partei in einem Richtungsstreit. Auf der einen Seite steht ein moderates Lager, auf der anderen Seite ein linkeres Lager. Nun hat dieses linkere Lager einen Schlüsselsieg gefeiert bei Vorwahlen der Demokratischen Partei im umkämpften Michigan. Gewonnen hat Abdul El-Sayed. Er hat sich gegen die moderate Demokratin Haley Stevens durchgesetzt. Sarah Wagner ist stellvertretende Direktorin der Atlantischen Akademie in Rheinland-Pfalz und forscht dort zur US-Politik. Susanne Stöckel hat sie gefragt, wieso diese Vorwahl so viel Aufmerksamkeit bekommen hat.
3: Drei Punkte sind hier wichtig. Das Rennen war zum einen wie ein Brennglas oder ein Mikrokosmos, der die aktuellen Konflikte und Diskussionen innerhalb der Demokratischen Partei sehr offen gelegt hat. Sie hatten es angesprochen, wir haben ein junges linkes Lager, welches sich klar als Alternative zu einem Establishment präsentiert hat. Zweitens ist Michigan ein Swing State, also ein sehr umkämpfter Staat, der für die Demokraten enorm wichtig ist in den Zwischenwahlen im November. Hier muss man den Senatssitz, den aktuell noch ein Demokrat innehat, verteidigen. Sonst sieht es doch schlecht aus. Und zuletzt, es ist auch ein Bewährungstest für das linke Lager gewesen, deswegen hat man hier sehr genau hingeschaut. Kann man hier außerhalb der liberalen Ostkünste gewinnen? Also ein wichtiges und spannendes Rennen.
2: Und Abdul El-Sayed hat sich jetzt knapp durchgesetzt eben gegen seine Kontrahentin Haley Stevens. Für was für eine Politik steht denn er?
3: El-Sayed vertritt den linksprogressiven Flügel der Partei. Er gehört selbst übrigens aber nicht zu den demokratischen Sozialisten, auch wenn viele seiner Programmpunkte hier an Inhalte anknüpfen. Er unterstützt zum Beispiel eine universelle staatliche Krankenversicherung, die Abschaffung der Einwanderungs- und Zollbehörde ICE. Er fordert eine Reform des Supreme Courts, eine Reform der Wahlkampffinanzierung und eine höhere Besteuerung von reichen Amerikanern. Also sein Slogan war immer so: Money out of politics, money in your pocket. Und auch ganz wichtig, er war dezidierter Kritiker der US-Unterstützung für Israel. Und das hat er auch im Vorwahlkampf sehr deutlich gemacht und ist eben auch mit dieser starken Establishment-Kritik zeitgleich angetreten.
2: Und Sie haben vorhin das schon erwähnt, Michigan ist ein Swing State. Eben wenn die Demokraten die Mehrheit in der kleinen Kammer im Senat zurückerobern wollen im November, dann kommt es auch auf Michigan an. Was bedeutet das also jetzt, dass die Partei sich hier für einen Kandidaten eben aus dem linkeren Lager entschieden hat?
3: Ja, also man muss noch mal betonen, es war eben ein knapper Sieg, aber dennoch war es die Bestätigung für das linke Lager, dass man eben auch in so einem lila Staat gewinnen kann. Und man wird so motiviert sein, noch viel stärker in diese innerparteiliche Diskussion um Personalfragen und Inhalte zu gehen. Und es war ein Warnschuss fürs Establishment, denn die moderate Favoritin Haley Stevens, die Sie erwähnt haben, die konnte sich trotz enormer, also wirklich dramatischer externer finanzieller Hilfe von bestimmten Gruppen nicht sich durchsetzen. Und El-Sayed hat gezeigt, er konnte seine Unterstützer mobilisieren. Wir hatten eine sehr hohe Wahlbeteiligung. Also die Energie in diesem Rennen war im linken Lager. Und es verdeutlicht nochmal, wie viel Frust sich hier auch angestaut hat. Zum Beispiel 2018 war man in den Vorwahlen der Partei noch viel stärker auf Donald Trump als Gegner fokussiert. Und jetzt sieht man eben auch die eigene Partei teils als Gegner. Man sieht sie als zu verkrustet, zu alt, zu sehr dem Status quo verschrieben. Das heißt, es waren nicht nur ja, ideologische Trennlinien, sondern auch strukturelle.
2: Und das waren ja jetzt eben mal Vorwahlen innerhalb der Demokratischen Partei. Und wer dann bei den Zwischenwahlen, bei diesen wichtigen Midterms im November, also jetzt Konkurrent wird, das steht bereits fest. Für die Republikaner tritt nämlich Mike Rogers an. Der Kandidat, den sich US-Präsident Trump auch gewünscht hatte. Wie stehen denn El-Sayeds Chancen gegen ihn?
3: Ja, der Blick in die Glaskugel. Aber die Republikaner, denke ich, werden doch gerne gegen El-Sayed antreten. Sie können hier eine bekannte und etablierte xeno- und islamophobe Kampagne fahren. Sie werden ihn gleich als Kommunisten verschreien. Mike Rogers hat 2024 die Senatswahl gegen die Demokratin Alyssa Slotkin verloren. Allerdings sehr knapp. Und er hat eben auch dieses Mal die Unterstützung von Donald Trump. Michigan hat sich in den letzten 3 Präsidentschaftswahlen 2-mal für Donald Trump entschieden. Das heißt, es wird ein hartes Rennen. Aber die Ausgangslage ist eigentlich nicht ganz schlecht für die Demokraten. Sie haben im vergangenen Jahr viele Special Elections gewonnen. Der Krieg gegen den Iran ist unpopulär. Die Republikaner haben eine dünne Message. Die Lebenshaltungskosten steigen. Trump ist unpopulär. Das heißt, eigentlich müssten die Demokraten hier gestärkt in die Zwischenwahlen gehen.
2: Jetzt in den Medien hat also jetzt den Spitznamen Michigan Mamdani, also angelehnt an den Bürgermeister von New York, Soran Mamdani, der neue Bürgermeister, verfolgt ja ebenfalls eine dezidiert linke Politik. Kann man jetzt daraus schließen, dass der linke Flügel gerade dabei ist, den Richtungsstreit innerhalb der Demokratischen Partei zu gewinnen?
3: Soweit würde ich noch nicht gehen. Also es ist eine Sache, New York City zu gewinnen, aber Michigan wird nochmal eine ganz andere Hausnummer sein. Klar zieht das linke Lager gerade so die Aufmerksamkeit auf sich. Das sind neue, spannende Kandidaten. Es gab an den Vorwahlen diese Woche aber auch Niederlagen für das linke Lager, die noch nicht ganz so beachtet worden sind. Das heißt, es ist eine aufsteigende Koalition, aber noch keine dominierende Gruppe. Und auch wichtig, das linke Lager ist auch kein Monolith. Also hier gibt es intern auch deutliche Auseinandersetzungen zwischen den ideologischen Linken und denen, die sich einfach links liegen gelassen fühlen von der Politik.
2: Was würden Sie denn sagen, wie geschlossen geht die Demokratische Partei in diese Zwischenwahlen?
3: Für Michigan, denke ich, gibt es relativ ermutige Zeichen. Also die Konkurrentin, die unterlegen ist, Haley Stevens, hat die Niederlage schnell anerkannt. Man hat El-Sayed die eigene Unterstützung ausgesprochen. Man ist sich bewusst, dass die Partei zumindest sich ja keine offenen, dramatischen Auseinandersetzungen im Staat liefern darf, wenn sie gewinnen will. Und auch El-Sayed selbst hat versöhnliche Töne angeschlagen nach einem doch bitteren Vorwahlkampf. Und die Grundfrage wird einfach sein, kann El-Sayed seine eigene Koalition erweitern, also gerade auch ältere, traditionelle, moderate, schwarze Wähler und Wählerinnen ansprechen, die so das Rückgrat der Partei sind. Und auch wichtig im Umkehrschluss, die große Frage wird sein, ob sich eben das demokratische Establishment auch zusammenreißen kann und ihn aktiv als Kandidaten unterstützt und sich nicht so lange ziert, wie es bei Mamdani der Fall war.
2: Und am Schluss, Frau Wagner, noch mal ein bisschen Blick in die Glaskugel. Die gerade laufenden Vorwahlen, wie etwa in Michigan, haben die auch einen Einfluss darauf, wer für die Demokraten 2028 in 2 Jahren bei den Präsidentschaftswahlen kandidieren wird?
3: Schon. Also gerade wenn El-Sayed gewinnen sollte im November, dann wird das die Kandidierenden definitiv beeinflussen. Und was wir auch sehen, die Partei ist gerade dabei, den offiziellen Vorwahlkalender für 2028 zu ändern. Das heißt, Iowa wird keine führende Rolle mehr spielen, aber Michigan rückt ganz weit nach vorne. Das heißt, hier werden sich aktuell die interessierten Kandidaten auch ganz genau angucken, wie haben die einzelnen Gruppen in den Distrikten und Landkreisen abgestimmt, also was bewegt die Wähler in Michigan. Aber wie gesagt, viel wird davon abhängen, ob eben El-Sayed sich im November durchsetzen kann. Und sollte das so sein, dann geht die progressive Bewegung erstarkt in den Vorwahlkampf für die Präsidentschaft und wird hier auch im Vorwahlkampf eine deutlich stärkere Rolle spielen. Und wenn das nicht klappt, dann wäre das ein herber Rückschlag für den linken Flügel.
4: Soweit Sarah Wagner. Sie ist stellvertretende Direktorin der Atlantischen Akademie in Rheinland-Pfalz. Im Kosovo reißen gerade alte Wunden wieder auf. Die Behörden haben letzte Woche 2 Massengräber gefunden. Sie stammen möglicherweise aus der Zeit des Kosovo-Krieges. Inzwischen werden auch an einem dritten Ort weitere Tote vermutet. Susanne Stöckel hat Auslandredaktor Janis Fahrländer gefragt, was man bis jetzt über diese Gräber weiß. Fahrländer berichtet für SRF regelmäßig aus dem Balkan und war erst vor kurzem wieder im Kosovo.
5: Also die mutmaßlichen Massengräber befinden sich im Norden des Landes. An zwei Stellen haben die Behörden menschliche Überreste gefunden. Am dritten Ort wird derzeit noch gegraben. Aber auch hier wird ein weiteres Massengrab vermutet. Wer diese Menschen sind, weiß man noch nicht. Der Staat Kosovo geht aber davon aus, dass es sich um Überreste einer Gruppe intellektueller Kosovo-Albaner handelt. Diese 23 Menschen wurden im Frühjahr 1999 während des Kosovo-Kriegs von serbischen Sicherheitskräften verschleppt, mutmaßlich ermordet. Ihr Verbleib gilt bis jetzt als ungeklärt. Möglicherweise wird dieser Verbleib nun bald geklärt. Es handelt sich also wohl um ein Kriegsverbrechen, das damals verschleiert werden sollte.
2: Und was ist Ihre Einschätzung? Wie außergewöhnlich ist so ein Fund?
5: Also im Kosovo werden immer noch gut 1500 Menschen vermisst. Vermisst heißt, es ist zwar klar, dass diese Menschen tot sind, aber die Todesumstände und auch das Grab dieser Opfer sind eben nicht bekannt. 1500 Menschen, das ist eine große Zahl, die immer noch fehlt, und trotzdem ist so ein Fund außergewöhnlich. Das muss man so betonen. Der Krieg ist bald 30 Jahre her und mit der Zeit verschwinden eben auch Spuren oder Hinweise, die am Ende dann solche Funde überhaupt ermöglichen. Auch mögliche Zeugen der Verbrechen, die wichtige Hinweise liefern können, Informationen haben, die werden mit der Zeit weniger, die sterben. Das heißt, nach so langer Zeit ein so großes Grab zu finden, das ist wirklich außergewöhnlich.
2: Was weiß man denn darüber, wie die Behörden diese Gräber gefunden haben?
5: Diese Information wurde bislang nicht mitgeteilt. Also wieso gerade jetzt diese Gräber aufgetaucht sind, können wir nicht sagen. Aber erfahrungsgemäß kann man sagen, dass nach so einer langen Zeit braucht es normalerweise einen Tipp. Also jemand, der entweder direkt an dem Verbrechen beteiligt war oder damals in der Nähe gewohnt hat oder sonst irgendwelche Informationen hat und bereit ist, diese nach all den Jahren zu teilen. Die Behörden betreiben selbst auch eigene Nachforschungen logischerweise, namentlich jetzt in Kosovo die Sicherheitsbehörden, aber auch der Geheimdienst. Denn Massengräber, wie jene, die nun wahrscheinlich im Norden gefunden wurden, sind eben auch oft Spuren von Kriegsverbrechen. Die kosovarische Polizei hat dann auch in den letzten Tagen zwei Männer verhaftet, beides kosovarische Staatsbürger mit aber einem serbischen Hintergrund. Und gegen diese zwei Männer wurden nun Untersuchungen wegen Kriegsverbrechen im Zusammenhang mit diesen gefundenen mutmaßlichen Massengräbern eingeleitet.
2: Und ich habe es gesagt, Sie sind derzeit auf dem Balkan, waren vor kurzem auch wieder im Kosovo. Was kriegen Sie damit? Was löst dieser Fund im Kosovo aus?
5: Nun, das ist natürlich eine große Sache, denn auch wenn der Krieg bald 3 Jahrzehnte her ist, sind die Wunden von damals bei vielen halt noch offen oder noch nicht verheilt. Und das gilt besonders eben für die Angehörigen von vermissten Personen. Nicht zu wissen, was mit seinen Liebsten passiert ist, wie die letzten Momente im Leben ausgesehen haben, das ist schlimm. Ohne Überreste gibt es zudem kein Grab. Und auch darunter leiden die Angehörigen eben zusätzlich bis heute. Denn ein Begräbnis und nach dem Begräbnis dann ein Ort, ein Grab, das man aufsuchen kann, um zu trauern, das ist wichtig, um einen Abschluss zu finden, aber auch um sich von einer Person zu verabschieden. Und eben, wie ich erwähnt habe, gut 1500 Menschen aus dem Kosovo-Krieg gelten weiterhin als vermisst. Die Mehrheit davon sind Albanerinnen und Albaner, aber es befinden sich auch gut 400 serbische Opfer darunter. Und sollten sich nun eben bestätigen, was die Behörden vermuten, also das heißt, dass tatsächlich Überreste von 23 Menschen fast 30 Jahre nach dem Verbrechen gefunden werden, dann wäre das zweifellos eine große Sache.
2: Und Janis Fahrländer, nochmal zurück zu diesen Massengräbern, die jetzt gefunden wurden. Wie geht es denn mit der Identifizierung der Toten weiter?
5: Dafür gibt es ein eingespieltes Verfahren, denn leider hat man auf dem Balkan Übung mit dieser Identifizierung. Nach den verschiedenen Kriegen der 1990er Jahre galten gut 40.000 Menschen als vermisst. Als Reaktion auf diese große Zahl wurde die Internationale Kommission für vermisste Personen gegründet. Und dank jahrelanger Arbeit konnten über jetzt alle Länder hinweg etwa 75% der Fälle identifiziert werden. Dafür wird nun die DNA der gefundenen Überreste analysiert und mit einer Datenbank abgeglichen. In dieser befinden sich die DNA der Hinterbliebenen. Und gibt es einen Match, also werden da zwei DNA-Daten miteinander verbunden, dann werden die Hinterbliebenen informiert und sie können endlich ihre Angehörigen richtig begraben.
4: Das sagt Auslandredaktor Janis Fahrländer.
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0: Jetzt tauchen wir ab, tief, sehr tief, nämlich in die Tiefsee. Da wollen einige Firmen und Staaten Bergbau betreiben und Metalle abbauen. Da kann natürlich nicht jeder und jede einfach so graben. Deshalb wollte man an einer Konferenz, die vor wenigen Tagen zu Ende gegangen ist, neue Regeln festlegen. Nicht in allen Punkten konnte man sich einigen, aber das wohl wichtigste Ergebnis ist, es gibt erneut keinen Startschuss für den Tiefseebergbau. Das dürfte die aktuelle US-Regierung jedoch kalt lassen. Die will den Tiefseebergbau weiter vorantreiben, ungeachtet dessen, dass sich Dutzende Staaten an der Konferenz gerade dagegen ausgesprochen haben. Wissenschaftsredaktorin Katrin Kapretz beschäftigt sich mit dem Thema Tiefseebergbau. Susan Stöckl hat sie gefragt, wie sie die Ergebnisse der Konferenz bewertet.
10: Ich würde sagen, gemischt. An diesen jährlichen Konferenzen treffen sich mehr als 170 Staaten und beraten gemeinsam über die Nutzung der Tiefsee. Und das Ziel, verbindliche Regeln für den Tiefseebergbau zu erlassen, das wurde nicht erreicht, liegt weiterhin in recht großer Ferne. Und ich würde sagen, das ist sicher ein Minus für das Ansehen dieser Treffen. Gleichzeitig ist an der Konferenz aber die Unterstützung für ein Moratorium gewachsen, also eine vorsorgliche Pause auf dem Weg zum kommerziellen Tiefseebergbau. Das werte ich als ein Plus für die Umwelt. Und neu dürfen Firmen, die sich für den Tiefseebergbau interessieren, als Beobachter an diesen Konferenzen dabei sein. Diese Nähe zwischen den wirtschaftlich an der Tiefsee Interessierten und den für die Tiefsee zuständigen Behörden kritisieren Umweltschützerinnen und auch Forschende.
3: Genau, da sind wir direkt bei der Kritik. Was ist denn jetzt die Hauptkritik, kann man sagen, am Tiefseebergbau?
10: Nun, dass die Auswirkungen des Tiefseebergbaus sehr schwierig abzuschätzen sind und dass die Menschheit riskiert, das Ökosystem Tiefsee nachhaltig zu beschädigen. Da gibt es mittlerweile mehrere Jahrzehnte Forschung dazu. Immer wieder wurden kleine Abbautests durchgeführt und ihre Auswirkungen untersucht. Da fährt in aller Regel ein massives Unterwasserfahrzeug über den Meeresboden und pickt, je nach Modell, so wie eine Art Staubsauger, metallhaltige Knollen auf, sogenannte Manganknollen. Die werden über ein Rohr mehrere Kilometer bis hinauf zu einem Schiff an der Wasseroberfläche gesaugt. Und Sediment, das mit den Knollen aufgesaugt wurde, wird unterwegs wieder ins Meer entlassen. Das ist alles in allem ein erheblicher Eingriff in ein Ökosystem, wo es normalerweise sehr dunkel und sehr still ist und wo es sehr wenig Nährstoffe gibt. So weiß die Forschung, dass zum Beispiel das aufgewirbelte Sediment die Kiemen von Lebewesen verstopfen kann. Das Unterwasserfahrzeug ist dann auch laut und mit hellen Scheinwerfern unterwegs und hinterlässt tiefe Fahrspuren im Meeresboden, die noch Jahrzehnte später sichtbar sind.
3: Und Katrin Kapretz, Sie haben das vorhin schon mal kurz angetönt, was da abgebaut werden soll, diese Manganknollen. Vielleicht könnt ihr das noch mal ein bisschen genauer schildern. Warum ist man daran interessiert? Was enthalten die?
10: Es gibt verschiedene Formen, die man am Meeresboden abbauen will, aber diese Knollen, die stehen aktuell vor allem im Fokus. Mangan oder auch polymetallische Knollen werden die genannt. Sie enthalten Metalle wie Kupfer, Nickel, Kobalt, Mangan und verschiedene sogenannte seltene Erden. Und die liegen am Meeresboden verstreut, dort, wo der Meeresboden sehr flach ist. Und da liegen die so kartoffelähnlich verteilt. Diese Metalle, die sind teils sehr begehrt für den Bau von Batterien, Solarpanels, Smartphones, aber auch für Waffensysteme oder medizinische Geräte.
3: Und Sie haben vorhin gesagt, was es für eine Technik dafür braucht. Wie wirtschaftlich ist denn das Ganze unter dem Strich schlussendlich? Weiß man das?
10: Nein, das weiß man nicht. Das ist tatsächlich noch sehr unklar und weckt unter Fachleuten aus der Rohstoffbranche auch Zweifel daran, ob der Tiefseebergbau wirklich so schnell durchstarten würde, wenn die USA ihre Pläne tatsächlich weiterverfolgt. Bis heute nämlich konnte keines der interessierten Unternehmen darlegen, wie und wo die Verarbeitung dieser Manganknollen stattfinden soll. Und auch die Gehalte der verschiedenen Metalle sind immer mehr oder weniger grobe Schätzungen. Dazu kommt noch, dass die Nachfrage nach bestimmten Metallen sich je nachdem schnell verändern kann. Beispielsweise waren Kobalt und Nickel bis vor einigen Jahren sehr gefragt für den Bau von Batterien. Mittlerweile hat sich viel getan und die Forschung hat Batterien entwickelt, die deutlich weniger von diesen Metallen benötigen. Die Nachfrage und so auch die Preise für Kobalt und Nickel sind darum deutlich gesunken.
4: Das sagt Wissenschaftsredaktorin Katrin Capretz. Ja, das war's für heute von der Sendung 4x4. 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Fürs Zuhören bedankt sich Katrin Hiss.

0: Die Nachrichten von SRF um 2 mit Karim Britsch. Brisanter Polizeibericht. Die Drohne in Leipzig wurde neben einem ukrainischen Flugzeug gefunden, das offenbar Munition geladen hatte. Großes Interesse. Die Zuwanderungsvorlage vom Juni hat enorm polarisiert und mobilisiert. Das zeigt die Nachwahlanalyse. Und das Wetter, es ist vielerorts ziemlich sonnig bei 29 Grad. Im Osten und in den Alpen ist es bewölkt mit lokal Schauern. Nach dem Drohnenvorfall am Flughafen in Leipzig zeigt sich, der Flughafen entging in der Nacht auf gestern nur knapp einer Katastrophe. Die Drohne war mit Sprengstoff bestückt und wurde neben einem ukrainischen Frachtflugzeug entdeckt. Dieses Flugzeug war mit militärischer Munition beladen. Das berichten mehrere deutsche Medien übereinstimmend. Sie berufen sich auf einen vertraulichen Polizeibericht. Die Munition sei kurz vorher von Frankreich nach Leipzig gebracht worden und zum Weitertransport bestimmt gewesen. Weiterhin unklar ist, wer für den mutmaßlichen Anschlag verantwortlich ist. Dass ein staatlicher Akteur dahinter stecken könnte, halte er für sehr wahrscheinlich, sagt der Spezialist für Sicherheitsfragen Ferdinand Gehringer.
1: Das waren sehr professionelle Täter. Die Drohne konnte Abwehrmaßnahmen übergehen. Der Sprengstoff war ein militärischer Sprengstoff. Die Drohne hat es in den Sicherheitsbereich geschafft. Und gleichzeitig hat man sich einen strategischen Knotenpunkt als Ziel ausgesucht mit dem Flughafen Leipzig-Halle.
0: Derzeit wird darüber spekuliert, dass Russland hinter dem Vorfall stecken könnte. Sollte dies der Fall sein, müsse Deutschland rasch reagieren.
1: Wir können nicht mehrere Wochen warten, bis wir dann ausreichend Hinweise gesammelt haben und die bewertet haben, sondern da müssen wir ganz, ganz schnell in unmittelbarem Zusammenhang zur Tat reagieren mit Sanktionen. Wir können Visasperren verhängen, wir können weiterhin wirtschaftliche Sanktionen verstärken, wir können das russische Haus beispielsweise in Deutschland schließen, wir können auf Ebene der Europäischen Union noch weitere Sanktionen erlassen. Da gibt es noch einige Maßnahmen, aber die müssten dann auch folgen.
0: Das ist die Einschätzung von Ferdinand Gehringer. Eine Abstimmungsvorlage, die stark mobilisierte, aber auch stark polarisierte. So lässt sich die Initiative zur 10 Millionen Schweiz zusammenfassen. Darüber haben wir im Juni abgestimmt und die Analyse im Nachgang zeigt jetzt, die Vorlage aus den Reihen der SVP interessierte die Menschen überdurchschnittlich und sie polarisierte mehr als üblich. Während 95% aller SVP-Wählerinnen und Wähler ein Ja einlegten, stimmten schon bei der FDP nur noch 38% mit Ja ab. Bei Anhängerinnen und Anhängern von SP und Grünen schmolz die Zustimmung auf 10%. Diese deutlichen Werte hätten mit dem Thema der Vorlage zu tun, sagt Corinna Schena vom Forschungsinstitut GFS Bern.
2: Also die Polarisierung war wirklich sehr stark, aber bei migrationspolitischen Vorlagen nicht einzigartig. Wir können beispielsweise bei der Begrenzungsinitiative 2020 etwas sehr Ähnliches beobachten.
0: Die Begrenzungsinitiative vom Jahr 2020 wollte ebenfalls die Zuwanderung reduzieren. Das Argument, die Zuwanderung würde die Infrastruktur überlasten und zu Problemen führen, fand auch im Nein-Lager eine deutliche Zustimmung. Ausschlaggebend für das Nein zur Initiative war laut der Analyse dann aber der vorgeschlagene starre Zuwanderungsdeckel bei 10 Millionen Menschen. Der Schweizer Detailhandel hat im ersten halben Jahr leicht zulegen können. Im Vergleich zum ersten Halbjahr 2025 stieg der Umsatz um 1,2%. Das teilt der Branchenverband Swiss Retail Federation mit. Hauptverantwortlich für das Umsatzplus war der Onlinehandel. Dieser legte um 3% zu. Der Umsatz in Läden und Geschäften stieg hingegen insgesamt nur um 1%. Dies aber nur dank dem Lebensmittelbereich. In der Kleider-, Möbel- oder anderen Non-Food-Branchen waren die Umsätze insgesamt rückläufig. Die Branche fordert deshalb von der Politik Unterstützung, etwa durch flexiblere Ladenöffnungszeiten am Abend und am Wochenende. Über 1'000 Schweizer Landwirtschaftsbetriebe haben bisher Schäden wegen Trockenheit bei der Schweizer Hagelversicherung gemeldet. Diese versichert die Produktion von fast 2'400 Landwirtschaftsbetrieben. Die Hälfte der bisher gemeldeten Schäden hätten die Hitze betroffen, sagte die Versicherung der Nachrichtenagentur Keystone SDA. Das sei überdurchschnittlich viel. Die meisten Meldungen stammen aus dem Westen der Schweiz. Wie groß das tatsächliche Ausmaß der Schäden in der Landwirtschaft sei, könne man aber noch nicht sagen, da viele Kulturen noch nicht geerntet wurden, so die Hagelversicherung. 27 italienische Großstädte haben aufgrund der herrschenden Hitzewelle die Alarmstufe rot verhängt. Die höchste Warnstufe gilt für die Städte von Bozen im Norden bis Palermo im Süden. Extreme Hitze kombiniert mit hoher Luftfeuchtigkeit bedeutet für viele Menschen eine akute Gesundheitsgefahr, nicht nur für ältere Menschen und andere Risikogruppen, sondern auch für gesunde junge Menschen. In Tourismus-Hotspots wie Florenz oder Rom werden in den nächsten Tagen Temperaturen von mehr als 40 Grad erwartet. Wir sind bei den Börsendaten. Die wurden mitgeteilt von SIX. Der Swiss Market Index liegt im Moment bei 14.574 Punkten plus 0,2%. Der Euro wird zu 93,45 gehandelt und der Dollar zu 80,94. Und das Wetter. Heute und morgen scheint vielerorts die Sonne bei Höchstwerten um 29 Grad. In den Alpen und im Osten hat es heute teils dichte Wolken. Es gibt aber nur Lokalschauer, besonders in Graubünden. Das waren Nachrichten von Radio SRF, verantwortlich Manuel Risi.
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5: Es ist das größte Filmfestival der Schweiz und gehört zu den 10 größten der Welt. Und es feierte gestern Abend wieder Eröffnung, schon zum 79. Mal. Das internationale Filmfestival in Locarno. Legendär in Locarno, die Piazza Grande. Filmredaktorin Brigitte Hering ist in Locarno und hat heute Morgen mit Florian Hauser gesprochen.
6: Diese berühmte Piazza Grande, Brigitte, was ist eigentlich so besonders an der, dass die zum Aushängeschild eines ganzen Festivals geworden ist?
7: Ja, die ist einfach wahnsinnig stimmungsvoll. Da ist uraltes Kopfsteinpflaster, sie ist gerahmt von pittoresken Altstadthäusern mit Arkaden. Und dann ist da vor allem eine gigantisch große Leinwand. Die ist 26 Meter breit und 14 Meter hoch. Und es hat sagenhafte 8000 Plätze, die sind auch regelmäßig alle besetzt. Also diese Piazza Grande von Locarno ist wahrscheinlich eins der größten, aber ganz sicher das schönste Open-Air-Kino der Welt.
6: Und natürlich eine ganz andere Stimmung, als in einem Kino da aufkommen könnte.
7: Ja, die Vorstellungen auf der Piazza, die sind legendär. Da geht das Publikum richtig mit und Szenenapplaus ist da überhaupt keine Seltenheit auch. Im Kino.
6: Applaus gab es auch gestern Abend zur Eröffnung der 79. Festivalausgabe auf der Piazza Grande?
7: Den gab es vor allem für Isabella Rossellini. Die Schauspielerin erhielt zur Festivaleröffnung vom künstlerischen Leiter Giona Nazzaro einen goldenen Ehrenleoparden überreicht. Und Rossellini sagte, es berühre sie besonders, in Locarno ausgezeichnet zu werden. Denn hier hat schon ihr Vater, der italienische Regisseur Roberto Rossellini, 1948 einen goldenen Leoparden gewonnen. Und ihr Bruder Renzo Rossellini, der war Filmproduzent, der wurde vor 3 Jahren auch hier geehrt. Isabella Rossellini ist mittlerweile 74. Sie ist Schauspielerin mit einer riesigen Filmografie. Sie spielte zum Beispiel schon 1982 in David Lynchs Blue Velvet mit. Und zuletzt sah man sie vor 2 Jahren im Vatikan-Thriller Conclave als Nonne und dazwischen eine riesige, unglaubliche Karriere, in der sie übrigens, experimentierfreudig wie sie ist, nicht nur spielte, sondern auch selbst Film drehte, etwa witzige Kurzfilme über das Sexualleben von Kleintieren.
6: Okay, dann lief gestern Abend natürlich auch der erste Film des diesjährigen Festivals auf der legendären riesigen Leinwand. Brigitte, was war da zu sehen?
7: Das war der französische Film «Les yeux verts» von Fanny Liattard und Jérémy Trouy. Es ist eine Flüchtlingsgeschichte, erzählt aus Kinderperspektive. Es geht um ein iranisches Geschwisterpaar, was auf der Flucht vom Tod der Mutter traumatisiert wurde und auch von der Flucht selber. Und als nach 3 Jahren in Frankreich dann der Abschiebebefehl kommt, da fällt der ältere Teenagerbruder in ein Schockkoma und die kleine Schwester, die versucht, ihn zurückzuholen, auch im Traum.
6: Eine tolle Filmidee, ist die auch gelungen umgesetzt?
7: Ja, ich finde nicht restlos. Gefallen hat mir vor allem die 11-jährige Hauptdarstellerin. Da springt der Funke direkt über zum Publikum. Aber die Nebenfiguren sind relativ eindimensional. Die Geschichte geht mir zu wenig tief. Sie ist eigentlich zu glatt für diese schlimmen Schicksale. Ich finde, der Balanceakt zwischen berührendem Schicksal und Kitsch ist nicht immer ganz gelungen. Aber die Filmbilder sind extrem schön. Und er ist übrigens gefilmt in einer Landschaft, die es auch nicht mehr gibt, an der atlantischen Westküste. Ja, alles in allem würde ich sagen, kein großer Film zur Eröffnung. Aber es kommen ja noch 233 Filme in den nächsten 10 Tagen.
5: Das Filmfestival von Locarno ist also gestern gestartet. 10 Tage lang steht die Tessiner Kleinstadt voll im Zeichen des Kinos, bis am übernächsten Samstag die goldenen Leoparden verliehen werden. Und wer nicht nach Locarno reisen kann, ab heute läuft in den Kinos der Film L'Affaire Boyarski. Den Cézanne der Geldfälscher nannte man Jan Boyarski. Er war ein polnischer Ingenieur, der nach dem Zweiten Weltkrieg in Frankreich Banknoten gefälscht hatte. So perfekt, dass sie heute versteigert werden. Die Geschichte dieses Mannes kommt jetzt ins Kino als packender Krimi. Anne Meyer hat L'Affaire Boyarski gesehen.
8: Einen Kugelschreiber, der nicht kleckst, hat Jan Boyarski erfunden. Als er seine Idee einer Stiftefirma verkaufen will, hat er beim Geschäftsführer allerdings keine Chance. Er hat keine Patente. Als Boyarski seine Zeichnungen wieder einpackt, warnt er den Geschäftsführer noch, seine Idee ja nicht zu klauen. Meinen Sie, vor Gericht würde man einem polnischen Immigranten glauben? Entgegnet der Geschäftsführer süffisant.
9: Croyez quoi que je vais vous voler? Essayez un peu et je vous traîne devant les tribunaux. À votre avis, Boujari, le juge croira qui? Un immigré polonais ou un ancien résistant?
8: Der Pole Boyarski war Offizier im Zweiten Weltkrieg und floh aus einem Gefangenenlager nach Frankreich. Sein Ingenieursdiplom wird dort nicht anerkannt. Papiere hat er keine. Um seine Familie durchzubringen, nutzt er sein Wissen, um Banknoten zu fälschen. Erst im Team, dann alleine. In einer Scheune hinter seinem Haus. Nach einiger Zeit werden die gefälschten Noten, die in Umlauf gekommen sind, entdeckt. Obwohl sie kaum von den Originalen zu unterscheiden sind. Kommissar Matej nimmt die Ermittlungen auf. Es beginnt ein Katz-und-Maus-Spiel, das Matej und Boyarski sogar an denselben Bartresen führt. Zufällig steigen sie im gleichen Hotel ab. Boyarski gibt sich als jemand anderes aus. Der Kommissar weiß nicht, dass der Mann, den er sucht, ihm gegenüber sitzt. Er hätte ihn mal fast gepackt, sagt er. Seit 8 Jahren jage er den gleichen Typen, versaue sich seine Karriere. Seine Frau ertrage ihn nicht mehr. Auf ihre nächste Festnahme, sagt Boyarski. Lächelt und hebt das Glas zum Toast an.
9: J'avais une piste, oui. Et? J'étais à ça de l'arrêter. 8 ans que je traque le même type. 8 ans que je fais du surplace et que je fiche ma carrière en l'air. Même ma femme ne me supporte plus. À votre prochaine arrestation.
8: Das sind humorvolle und zugleich spannungsgeladene Szenen, die L'Affaire Boyarski zu einem wahnsinnig gelungenen Krimi machen. Spannung entsteht aber auch noch auf einer zweiten Ebene. Nicht nur von der Polizei muss sich Boyarski verstecken, er führt auch vor seiner Familie ein Doppelleben. Regisseur Jean-Paul Salomé inszeniert Boyarskis Ehefrau da leider etwas einfältig. Er reduziert ihre Rolle vor allem darauf, dass sie unter den Entscheidungen ihres Mannes leidet. Umso vielschichtiger ist seine Hauptrolle. Reda Kadeb brilliert als Boyarski. Er ist mal spitzbübisch, mal stoisch, mal stur, dann wieder vulnerabel. Mit einem solchen Protagonisten braucht der Film nur wenig Action-Szenen. Seine Präsenz ist so einnehmend, dass man ihm selbst beim stundenlangen Tüfteln gebannt zusieht. Wenn er etwa seine Druckplatten perfektioniert oder das beste reißfeste Papier fabriziert. Und genau in diesen ruhigen Szenen wird auch die eigentliche Tragik der Geschichte spürbar. Boyarski ist gleichzeitig Verbrecher und hochtalentierter Künstler. Doch weil sein Talent nur im Verborgenen existieren kann, bekommt er nie Anerkennung. Seine Geheimnisse machen Boyarski schließlich auch zu einer wahnsinnig einsamen Figur. L'Affaire Boyarski ist deshalb mehr als ein packender Krimi. Der Film ist zugleich ein atmosphärischer Historienfilm und ein eindrückliches Porträt eines Mannes, dessen größte Begabung gerade deshalb ins Verbrechen führt, weil ihm wegen der Umstände der Zeit alle Türen verschlossen bleiben.
5: L'Affaire Boyarski läuft jetzt im Kino. Es ist harte Kost, was die Juristin Kobay Halstenberg da in einem Buch herausgegeben hat. Rund 300 Seiten Originalton von jungen Obdachlosen zwischen 15 und 26 in Deutschland. Halstenberg, Chefredaktorin eines Hochschulmagazins in Berlin, hat dafür denen zugehört, denen sonst außer Sozialarbeiterinnen und Mitarbeitern von sozialen Einrichtungen kaum jemand zuhört. Wie Treibholz auf Asphalt heißt das Buch. Raphael Zehnder hat es gelesen.
10: Lukas ist 15, der Jüngste im Buch.
11: Für ein glückliches Leben brauche ich einfach nur Anerkennung und Freude,
10: sagt er. Gutes erlebt er gelegentlich auch auf der Straße, mit Freundinnen und Freunden. Doch seit er 11 ist, leidet er unter Depressionen. Mit 14 warf ihn seine Mutter aus der Wohnung. Grund: sein Drogenproblem. Zuerst schlief er bei Freunden, doch bald war er auch da raus.
11: Irgendwann bin ich zu diesen Autos gegangen, die Essen für Obdachlose austeilen. Von denen habe ich mir ein Zelt geholt und am Alexanderplatz übernachtet. Dort habe ich eine Weile geschlafen, bis das Zelt von ein paar Leuten abgefackelt wurde. Ich weiß nicht warum.
10: Auch andere berichten von Schlafplätzen, die mutwillig angezündet wurden. Und sie erzählen von körperlicher Gewalt. Der 22-jährige Simon:
11: Vor 2,5 Wochen lag ich da. Mein Gesicht war blutüberströmt, weil ich jemanden nach 5 Euro gefragt habe. Was hat der gemacht? Mir mit dem Schlagstock eine reingehauen? Volle Kanne? Keiner hat was gesagt.
10: Die 20-jährige Isi kam mit 11 in eine Kriseneinrichtung, weil sie ständig Streit und Stress mit ihrem Stiefvater hatte. Dann starb ihre Mutter an Krebs. Mit 12 nahm sie erstmals Drogen.
12: Ich hatte niemanden mehr. Von einem Moment auf den anderen war ich komplett auf mich alleine gestellt.
10: Zuerst wohnte sie in einer Drogeneinrichtung, dann auf der Straße.
12: Ich habe mich da richtig unwohl gefühlt. Da waren eklige Männer und es war gefährlich. Ich wurde von irgendwelchen Pennern angequatscht oder einfach von Männern angefasst.
10: Aus den Berichten geht hervor, die jungen Obdachlosen haben und hatten es schwer. Oft ein sucht- und gewaltbelastetes Elternhaus, in dem sie kaum Liebe erfuhren. Psychische Probleme und Suchtkrankheit. In einem Alter, in dem sie sich suchen, das Leben erkunden, Grenzen ausloten wollen. Doch der Rückhalt, das verlässliche emotionale Umfeld fehlt.
12: An erster Stelle hätte Verständnis geholfen,
10: sagt Isi über ihre Zeit in Sozialeinrichtungen und den Verkehr mit Ämtern. Andere berichten Ähnliches. Was die interviewten Jugendlichen und jungen Erwachsenen dagegen loben, sind Anlaufstellen für Obdachlose. Dort bekommen sie Essen und Kleider, sie können duschen und werden administrativ unterstützt, etwa bei der Suche nach Therapieplatz und Wohnung. Dort fühlen sie sich endlich und oft erstmals überhaupt ernst genommen. Die jungen Obdachlosen schildern ihre Schwierigkeiten, eine Unterkunft zu finden, die Selbstüberwindung mit Betteln Geld aufzutreiben, ihre mühevollen und oft vergeblichen Anstrengungen, in die Spur zu kommen. Sie erzählen von Menschen, die ihnen helfen, aber auch von Verachtung und Gleichgültigkeit. Die 24-jährige Kalina, die nach Jahren auf der Straße und in Provisorien eine Ausbildung zur Kinderpflegerin geschafft hat und der Obdachlosigkeit entkommen ist, sagt:
12: Die Gesellschaft muss diese jungen Leute sehen und sie muss verstehen, dass es wichtig ist, ihnen eine Chance zu geben, damit sie überhaupt die Möglichkeit haben, das eigene Leben zu verändern. Und sie muss diese Jugendlichen anders behandeln, denn wenn ich von der Gesellschaft furchtbar schlecht behandelt werde, frage ich mich doch, warum soll ich mich integrieren, wenn die ganze Zeit auf mich herabgesehen wird?
10: Wie Treibholz auf Asphalt ist ein Buch, das aufwühlt. Originalton von jungen Menschen, die wir gerne übersehen oder gar abwerten, die wir besser verstehen sollten. Ein Plädoyer für Menschlichkeit, dafür, dass wir unser Herz nicht verschließen.
5: Spinnerei, sagen die einen, großartig finden die anderen. Ein Orgelstück, angelegt auf 639 Jahre. Organ to ASLSP, as slow as possible, so langsam wie möglich. So lautet die Spielanweisung für eines der längsten Musikstücke der Welt. Geschrieben vom US-amerikanischen Komponisten John Cage. Immerhin 25 Jahre schon tönt die John Cage-Orgel in Halberstadt in der Burchardi-Klosterkirche und gestern Nachmittag kam es nun zum 17. Klangwechsel. Unter der Hörerschaft war Musikjournalist Klaus Fischer. Beatrice Kern hat mit ihm gesprochen.
13: In der Ankündigung zu diesem Klangwechsel, da war zu lesen, from 7 to 8, von einem 7 zu einem 8 Klang. Da kommt ein A zu diesem Akkord dazu und sogar eine neue Orgelpfeife ist dazugekommen. Wie ist das abgelaufen?
14: Ja, das Ganze passierte ziemlich unspektakulär. Annelie Borgmann, die Vorsitzende der Halberstädter John Cage Gesellschaft, hat die Pfeife eingesetzt und dann wurde ein Säckchen gelöst mit einem Seil und der Ton begann zu klingen. Und das Spannende ist, man hat ihn gar nicht gleich gehört, weil er sich mit den 7 anderen Tönen ganz hervorragend mischt.
13: Na, da hören wir doch mal genau hin, wie sich das da angehört hat.

0: Ja, ganz sanft hört man diesen Wechsel. Was in der normalen Musikwelt ein winziger Moment, ja kaum der Rede wert wäre, erhält hier also richtig Gewicht. Menschen reisen aus verschiedenen Ländern an, um zu hören, wie ein Ton einsetzt und danach für Monate oder Jahre weitertönt. Ist die Ewigkeitsperformance eigentlich ganz im Sinne des Künstlers?
1: Also das ist eine sehr gute Frage, aber ich habe einen Gewährsmann heute getroffen hier beim Klangwechsel in Halberstadt, nämlich Jeffrey Leppendorf. Der ist der Vorsitzende des John Cage Trusts in den USA, also der amerikanischen John Cage Stiftung. Und der hat gesagt, wenn der Komponist hier wäre, dann würde ihm diese Ausdehnung seines Werks von einer halben Stunde auf 639 Jahre auf jeden Fall Spaß machen. Er wäre wahrscheinlich auch selbst hier ganz begeistert beim Klangwechsel dabei gewesen.
0: Ja, das Werk ertönt 639 Jahre. Erst 25 Jahre sind rum. Niemand hört das Werk in seiner Gesamtheit. Welche Idee steckt hinter diesem Ewigkeitsprojekt?
1: Ja, ich denke, das ist dasselbe Prinzip wie beim Bau der gotischen Kathedralen. Die Baumeister waren sich ja auch bewusst, dass sie das Ende, sprich die fertige Kathedrale, niemals sehen würden, haben sich aber in ihrer Arbeit und in ihrem Engagement nicht abbringen lassen. Und so ähnlich ist das hier bei den tragenden Verantwortlichen dieses Projekts in Halberstadt. Also ein Blick in die Ewigkeit, der vielleicht auch unsere Zeitumstände mit all ihren Krisen besser verstehen lässt.
0: Ja, noch etwas ist ja auch bemerkenswert. Finanziert wird das Kunstwerk ausschließlich mit privaten Geldern. Wie genau?
1: Ja, da haben sich die Organisatorinnen und Organisatoren in den letzten 25 Jahren etliche Dinge einfallen lassen. Zum einen natürlich der Kontakt zu Cage-Freunden in aller Welt und Freundinnen, aber eine ganz spannende Aktion war, man hat die Jahre verkauft, die das Stück dauert. Also jedes Jahr konnte ein Privatmensch eine Firma oder eine Familie kaufen und dafür gab es dann Marmortafeln. Also für jedes Jahr für den Stifter, die Stifterin eine Marmortafel und die hängen jetzt alle in der Burchardi-Kirche in der Nähe der Orgel. Ja, und dann hat man sich noch etwas ganz Besonderes ausgedacht, nämlich das sogenannte Final Tickets. Also man verkauft Eintrittskarten für das Abschlusskonzert im September 2046. Also dann, wenn der letzte Klangwechsel stattfindet. Und diese Tickets kosten 2640 Euro. Man kann sie zu Hause aufheben und man sollte das sogar, denn man kann diese Tickets auch vererben. Denn der oder die Käuferin, Käufer wird natürlich nicht hingehen können. Und damit hat man noch eine originelle Art und Weise gefunden, das Projekt weiter am Laufen zu halten. Mich würde ja schon interessieren, ob da 2640 dann wirklich jemand hingeht, der das Ticket aus Familienbesitz mitbringt.
2: Der nächste Klangwechsel von John Cages Werk Organ to ASLSP in Halberstadt findet dann am 5. Oktober 2027 statt.
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2: In unserer Sommerserie Die Kunst hinter der Kunst blicken wir auf die Kunst, die hinter den Kulissen von Kulturereignissen stattfindet und die man oft nicht kennt. Heute treffen wir Elena Konrad. Sie arbeitet am Theaterfestival Basel als Produktionsleiterin. Dagmar Walser hat sie getroffen.
4: Es klingt banal. Ein internationales Festival ist mehr als das Programm, das das Publikum zu sehen bekommt. Die Künstler und Künstlerinnen, die auf der Bühne stehen, brauchen ein Visum, Transport, Unterkunft, Verpflegung und vieles mehr. Fürs Theaterfestival Basel, das alle zwei Jahre internationale Theater- und Tanzproduktionen einlädt, ist für all das Elena Konrad zuständig.
5: Ich bin eigentlich die Hauptansprechperson für die Gruppen. Ich organisiere mit denen die Reisen. Wann kommen die an? Wo müssen die hin? Wo spielen die? Okay, haben die alles? Wo schlafen die? Wie viele Leute sind das? Das klingt jetzt irgendwie nach so ein bisschen banal. Und man meint am Anfang auch immer, ach, das ist ja eigentlich gar nichts. Aber das läppert sich dann tatsächlich, weil dann gibt es noch die Frage und dann ist noch das unklar. Und ich halte das sozusagen eigentlich alles zusammen, damit die dann am Ende hier spielen können.
4: Die Frau im Hintergrund also, die alles organisiert und koordiniert, zu reagieren weiß, wenn Unerwartetes eintritt, die den Überblick behält und dabei viel Freude an ihrem Job ausstrahlt. Das habe nicht zuletzt damit zu tun, dass sie gerne im Team arbeite, sagt Elena Konrad.
5: Ich habe wirklich Spaß, mit denen zu arbeiten und komme gerne und freue mich, die zu sehen und mit denen die Dinge abzuhandeln dann auch. Das macht mir tatsächlich Freude und ich arbeite gerne auf etwas hin, also ein Projekt, das ich dann am Ende, kann ich in die Hände klatschen und sagen, so, das war's dann jetzt. Da waren Leute da, die haben sich das angeschaut, die Gruppen sind gekommen, die Gruppen sind gegangen, die konnten ihre Vorstellungen machen, das hat alles geklappt. Das war irgendwie eine reine Sache und ich habe gern so ein Produkt.
4: Ein Produkt, ein Festival, monatelange Vorbereitung und dann 12 Tage Intensität.
5: August ist jetzt Endspurt und dann geht's los.
4: Das Theaterfestival Basel findet alle 2 Jahre statt. Elena Konrad ist schon zum 4. Mal dabei. Auch dieses Jahr gibt es einige Produktionen, die nicht nur in Basel, sondern auch am Zürcher Theaterspektakel oder dem Festival Labatti in Genf gezeigt werden. Das sei gerade im internationalen Kontext nicht nur ökologisch, sondern auch wirtschaftlich sinnvoll.
5: Wenn man natürlich interkontinental einlädt auch, das ist ja immer mit wahnsinnig hohen Kosten auch verbunden. Das sind teilweise sehr große Gruppen, die muss man einfliegen, die muss man unterbringen. Da muss je nachdem, müssen da auch Bühnenbilder noch gebaut werden, was auch immer. Das sind einfach sehr hohe Kosten je nachdem und auch für die natürlich mit Anstrengungen verbunden. Das heißt, wenn man die Möglichkeit hat, dass ein anderes Festival die auch einladen möchte, dann versucht man da zu kooperieren. Das senkt die Kosten allgemein, weil man sich das dann einfach teilt, die Reisekosten, Visakosten, whatever. Und für die Gruppe ist es natürlich viel attraktiver, weil die können kommen, die können irgendwie insgesamt von mir aus 10 Shows in Europa spielen, weil sie dann halt an 3 Spielorten sind. Und dann können sie nachher wieder nach Hause und müssen nicht alle paar Monate wieder irgendwie hier antanzen, was einfach sehr kompliziert und anstrengend ist.
4: Elena Konrad wirkt erstaunlich ruhig, obwohl man sich vorstellen kann, dass knapp 3 Wochen vor Festivalstart die Hintergrundarbeiten auf Hochtouren laufen. Ihre Gelassenheit habe wohl auch mit ihrer langjährigen Erfahrung zu tun. Learning by doing.
5: Ich habe direkt nach der Matur eigentlich als Produktionsleitungsassistenz angefangen und habe da wirklich einfach auch sehr viel gleich mitmachen dürfen und habe darüber, glaube ich, den größten Teil irgendwie gelernt.
4: Und dabei geht es dann nicht nur um

0: Ich nicht.
1: Ich glaube, ich bin Befürworterin und Unterstützerin für Kunst und KünstlerInnen. So.
2: Das war die Produktionsleiterin Elena Konrad vom Theaterfestival Basel. Und das war's für den Moment aus Kultur und Gesellschaft. Mein Name Enora Maurer.

0: Die Nachrichten von SRF um 14:30 mit Ronja Bollinger. Nach dem Drohnenvorfall am Flughafen in Leipzig zeigt sich, der Flughafen entging in der Nacht auf gestern nur knapp einer Katastrophe. Die Drohne war mit Sprengstoff bestückt und wurde neben einem ukrainischen Frachtflugzeug entdeckt. Dieses Flugzeug war mit militärischer Munition beladen. Das berichten mehrere deutsche Medien übereinstimmend. Sie berufen sich auf einen vertraulichen Polizeibericht. Die Munition sei kurz vorher von Frankreich nach Leipzig gebracht worden und zum Weitertransport bestimmt gewesen. Weiterhin unklar ist, wer für den mutmaßlichen Anschlag verantwortlich ist. Dass ein staatlicher Akteur dahinter stecken könnte, halte er aber für sehr wahrscheinlich, sagt der Spezialist für Sicherheitsfragen Ferdinand Gehringer.
1: Das waren sehr professionelle Täter. Die Drohne konnte Abwehrmaßnahmen übergehen. Der Sprengstoff war ein militärischer Sprengstoff. Die Drohne hat es in den Sicherheitsbereich geschafft. Und gleichzeitig hat man sich einen strategischen Knotenpunkt als Ziel ausgesucht mit dem Flughafen Leipzig-Halle.
0: Sagt Ferdinand Gehringer. Der Schweizer Detailhandel hat im ersten halben Jahr leicht zulegen können. Im Vergleich zum ersten Halbjahr 2025 stieg der Umsatz um 1,2%. Das teilt der Branchenverband Swiss Retail Federation mit. Hauptverantwortlich für das Umsatzplus war der Onlinehandel. Dieser legte um 3% zu. Der Umsatz in Läden und Geschäften stieg hingegen insgesamt um nur 1%. Dies aber nur dank dem Lebensmittelbereich. In der Kleider-, Möbel- oder anderen Non-Food-Branchen war die Umsätze insgesamt rückläufig. Die Branche fordert deshalb von der Politik Unterstützung, etwa durch flexiblere Ladenöffnungszeiten am Abend und am Wochenende. Zwei Kurzmeldungen zu Hitze und Trockenheit. Über 1000 Schweizer Landwirtschaftsbetriebe haben Schäden gemeldet bei der Schweizer Hagelversicherung. Diese versichert die Produktion von fast 2400 Landwirtschaftsbetrieben. Die Hälfte der bisher gemeldeten Schäden hätten die Hitze betroffen, sagte die Versicherung der Nachrichtenagentur Kiessen SDR. Das sei überdurchschnittlich viel. Wegen der Hitze haben 27 italienische Großstädte die Alarmstufe Rot verhängt. Diese höchste Warnstufe gilt von Bozen im Norden bis Palermo im Süden. In Tourismus-Hotspots wie Florenz oder Rom werden in den nächsten Tagen Temperaturen von mehr als 40 Grad erwartet. Die Börsendaten von 6, der Swiss Market Index, liegt im Moment bei 14.585 Punkten plus 0,2%. Der Euro wird zu 93,46 gehandelt, der Dollar zu 80,96. Das Wetter heute und morgen scheint vielerorts die Sonne bei Höchstwerten um 29 Grad. In den Alpen und im Osten hat es heute teils dichte Wolken, es gibt nur Lokalschauer, besonders in Graubünden. Das waren Nachrichten von Radio SRF, verantwortlich Manuel Risi.
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3: Hallo bei Ihrem Informationssender und dem Sommerprogramm. Und fix mit ins Urlaubsgepäck gehört bei vielen ja ein Buch oder zwei oder drei. Frage: Würden Sie die auch lesen, wenn sie von KI geschrieben wären? Über diese Thematik macht sich Markus Orts in seinem neuesten Roman Die Enthusiasten Gedanken. Nämlich, wenn literarische oder Kunstwerke eben nicht mehr von menschlicher Hand, sondern von künstlicher Intelligenz erstellt würden. Das Interview mit ihm unter anderem über dieses Buch wiederholen wir für unser Sommerprogramm.
4: Was wäre, wenn die KI irgendwann in der Lage wäre, ein Meisterwerk zu schaffen, vor dem wir in die Knie gehen und sagen, wow. Da geht etwas ganz, ganz Wesentliches verloren, wenn wir als Menschen nicht mehr

0: diese Kunst ausüben können, dieses Verlangen, etwas zum Ausdruck zu bringen, sozusagen, dann ins Leere laufen würde, das fände ich also sehr, sehr fatal. Ich habe mein ganzes Leben immer geschrieben und bin jetzt dahin gekommen, wo ich jetzt stehe. Und dieser Stand, wo ich mich jetzt wiederfinde, alles, was ich liebe und was ich mein Leben lang sehr gern gemacht habe, ist für mich in Gefahr gerückt.
1: Literaturclub Interview heute mit Michael Luisi und dem Roman Die Enthusiasten von Markus Orts. Ein Roman, in dem es, wie Sie gehört haben, um KI geht. KI als Teil respektive Bedrohung von Literatur und Kunst. Ich treffe den Autor Markus Orts in Karlsruhe und zwar in der Bücherei Schneider-Jung gleich beim Bahnhof, was natürlich bestens zum Thema passt und wo Markus Orts spontan das Hinterzimmer reserviert hat. Und dort haben wir nun also Zeit und vor allem Ruhe für dieses Interview. Markus Orts, Ihr aktueller Roman ist so mitreißend und so voll mit tollen Geschichten, dass sich da doch die Frage stellt, haben Sie das selbst geschrieben oder war das ChatGPT?
0: Also ich werde nie in meinem Leben, so viel kann ich versprechen, eine KI benutzen, um Texte zu schreiben, weil Schreiben ist für mich das Allerwichtigste. Der Sinn, Strohhalm, so heißt es mal in dem Buch. Und da würde ich mir eher die Hand abhacken, als einer KI den Auftrag zu geben, irgendwas zu schreiben, was ich selber schreiben würde. Nee, niemals.
1: Ich frage ja nicht, weil ich sie provozieren möchte, sondern weil hinten auf dem Umschlag so ein Blurb drauf ist, also dieses Zitat, das da immer steht, wo eine bekannte Persönlichkeit etwas über das Buch sagt. Und da steht, dieses Buch hätte ich gerne selbst geschrieben, ChatGPT. Da kann man ja schon mal den Gedanken haben, dass das KI ist, sozusagen als Ablenkung.
0: Ja, genau, das ist ein Gag, den wir uns haben einfallen lassen. Einfach ein bisschen augenzwinkernd gegen diesen Wahn, sage ich jetzt mal so ein bisschen, der gerade um sich greift, was damit zu tun hat, dass jetzt Menschen einfach sich hinsetzen können und 30 Minuten brauchen, um ein ganzes Buch zu schreiben. Und leider ist es auf dem Kinderbuchmarkt gerade schon fürchterlich, dass Massen an Büchern da hineingeschwemmt werden, die einfach nur 30 Minuten gebraucht haben für den Autor oder die Autorin.
1: Steigen wir ein ins Buch, Die Enthusiasten, Ihr neuer Roman. Es geht hier, ohne jetzt mal die Geschichte schon vorwegzunehmen, um den Widerspruch zwischen künstlicher Intelligenz auf der einen Seite und menschlicher Fantasie auf der anderen. Und das in Bereichen wie Kunst, wie Literatur und so weiter. Was ist der Grund, dass Sie sich schreibend mit diesem Thema auseinandergesetzt haben?
0: Es ist eine große Sorge und eine große Angst, die mich umtreibt, weil ich mein ganzes Leben lang geschrieben habe und mein Vater hat mir das mehr oder weniger beigebracht. Mit 13, 14 gab es einen Roman à la Karl May sozusagen und dann Adoleszenzwerke. Das heißt, ich habe mein ganzes Leben immer geschrieben und bin jetzt dahin gekommen, wo ich jetzt stehe. Und dieser Stand, wo ich mich jetzt wiederfinde, alles, was ich liebe und was ich mein Leben lang sehr gern gemacht habe, ist für mich in Gefahr gerückt. Und das meine ich nicht nur meinen eigenen Job, sondern ich meine auch im Ganzen die Kunst als Ausdrucksfähigkeit des Menschen und als Begegnungsmöglichkeit von Menschen untereinander läuft Gefahr durch dieses, sage ich mal, technisch-kapitalistische Denken, was ja auch hinter der KI steckt. Die KI ist nicht gut oder böse, sondern die Menschen, meine ich natürlich immer, die diese KI bedienen. Und wenn das so ist, dass sozusagen die Kunst, der Ausdruck, das Menschlichste überhaupt sozusagen in den Strudel der KI gezogen wird, dann habe ich nicht nur große Sorge um meinen Job, sondern auch um die Menschheit an sich, weil ich finde, die Kunst ist eine ganz, ganz wichtige Gegenstimme gegen genau das erwähnte technisch-kapitalistische Denken, in dem es immer nur um mehr und Nutzen und Optimierung und so weiter geht. Die Kunst sagt, all art is useless, Oscar Wilde. Wir bleiben auf der Stelle, wir müssen nichts erreichen, wir müssen etwas ganz anders machen und das ist ein wichtiger Aspekt.
1: Also wir verlieren viel zu viel durch die KI und gewinnen nichts. Ist das der Punkt?
0: auch. Also es ist auch ein Thema und das sind reale Gefahren, die ich jetzt gar nicht so sehr beschreibe. Wie eben schon gesagt, die Schwemme der generierten Literatur, die jetzt anfängt, und dagegen möchte ich auf jeden Fall ja etwas setzen. Und das andere, die andere Gefahr ist natürlich rein spekulativ. Was wäre denn, wenn diese KI in 20 Jahren, in 10 Jahren nochmal grundlegend sich ändert? Im Augenblick ist es ja sozusagen nur so eine Art Wahrscheinlichkeitsrechnung. Aber was wäre, wenn die KI, und die Menschen hören nicht auf zu forschen, wenn die irgendwann in der Lage wäre, ein Meisterwerk zu schaffen, vor dem wir in die Knie gehen und sagen, wow, dann würden wir als Menschen, die die Kunst lieben, natürlich einerseits sagen, das ist wahnsinnig toll. Auf der anderen Seite würden wir aber das menschliche Element sozusagen in der Kunst nach und nach dadurch verlieren. Und da muss man, das ist ein Dilemma. Man muss abwägen, was will man, was, in welcher Welt will ich leben? Und das ist die Frage, die auch in diesem Buch eine Rolle spielt.
1: Also das Zentrale ist in dem Fall, dass die KI am Schluss noch mehr Fantasie, mehr Kreativität hervorbringt als wir selbst. Das ist die Horrorvorstellung.
0: Das wäre rein spekulativ im Moment, weil noch geht es nicht, haben mir viele Leute bestätigt. Aber ich bin immer jemand, der skeptisch und pessimistisch ein bisschen schaut, weil ich weiß, der Mensch macht das Machbare und forscht weiter. Und es kann durchaus sein, dass irgendwann dieser Punkt kommt, dass die KI fantasievoller schreiben kann als der Mensch.
1: Jetzt machen Sie was ganz Spezielles in Ihrem Roman. Sie beziehen sich nämlich auf ein anderes, sehr bedeutendes Werk, und zwar auf Leben und Ansichten von Tristram Shandy, Gentleman. Das ist ein großes, neunbändiges Erzählwerk von Laurence Sterne aus dem 18. Jahrhundert. Und Sie erwähnen auch noch zwei andere vergleichbare Bücher, und zwar Don Quixote und Moby Dick. Also alles Werke, die extrem fantasiegetrieben sind und extrem uferlos.
0: Genau, weil das sind natürlich drei Beispiele für das Gegenteil der Erzählökonomie. Wir predigen ja heute immer, wir müssen erzählökonomisch sein, also in kurzen Sätzen. Der Leser muss sehr viel selber sozusagen aus diesen Sätzen herausholen. Ist auch alles schön und gut. Ich mag auch Hemingway. Aber eben diese andere Form des Schreibens, das überschwemmt werden, das überflüssigt werden, das geht so ein bisschen gerade unter, habe ich so das Gefühl, in der Literatur zugunsten dieses realistisch-ökonomischen Schreibens. Und da war für mich ganz klar auch mal zu sagen, ich setze dem etwas entgegen, zumindest soweit ich das kann, und möchte gerne auf diese andere Tradition des Schreibens aufmerksam machen, dass es auch noch das Überbordende gibt. Und das war auch ein wichtiger Punkt.
1: Jetzt binden Sie diese Geschichte an eine Figur, und das ist ein Literaturwissenschaftler, Wayne Speer heißt der. Und der gehört zu diesen Laurence Sterne-Fans, die es weltweit gibt. Und wir sehen denn am Anfang des Romans, wie der jetzt im Zug sitzt und später im Bus, und der reist in ein kleines englisches Dorf namens Coxwold. Und das ist der Ort, wo Laurence Sterne begraben liegt. Und wir sind im März 2018 am 250. Todestag von Laurence Sterne, und der reist jetzt dahin und trifft dort all die anderen Anhänger dieser Art von Literatur. Was sind das für Leute, die er dort trifft?
0: Ja, es sind begeisterte Enthusiasten, so heißt ja das Buch auch, die Enthusiasten, begeisterte Shandianer, die ihr Leben lang diesem Autor gewidmet haben und diesem Buch vor allen Dingen. Und da gibt es jetzt nicht nur die drei in meinem Buch, es gibt tatsächliche Shandianer namens Goethe, Lessing, Nietzsche, Virginia Woolf, Sartre und unzählige mehr. Also es ist sehr, sehr wichtig für sehr, sehr viele Schriftstellerinnen und Schriftsteller geworden, dieses Buch, weil es einfach in dieser unfassbaren Freiheit geschrieben ist. Also ich habe beim Lesen das Gefühl, er ist total frei und macht das, was er will, und sagt dann auch, also ich habe das gar nicht geschrieben, das war ja meine Feder. Und in diesem, genau in diesem Geist des Loslassens und sich auch gar nicht so sehr an Leser irgendwie anbiedern, sondern die Leser auch verärgern und vertrösten, und das kommt später, aber es kommt natürlich nie. Also das ist eine unheimliche Frechheit, Freiheit und ein sehr, sehr postmoderner Zugang, weil er ständig auch das Schreiben an sich reflektiert und auch solche Dinge macht wie leere Seiten, schwarze Seiten, marmorierte Seiten, Linien, die er aufmalt für seine Abschweifungen, die er nie enden wollen. Also ein ganz und gar verrücktes Buch, das auch überhaupt nicht in diese Zeit hineingehört. Es ist völlig zeitlos. Also wenn mir jemand gesagt hätte, 1759 geht's los, hätte ich das nicht geglaubt. Also wenn ich es nicht gewusst hätte. Genau.
1: Aber worin liegt denn die Qualität? Das ist ja nicht nur einfach, dass es verrückt und versponnen ist und ja, so geschrieben, dass man es nicht erwarten würde. Worin liegt die Qualität, dass selbst ein Goethe oder ein Nietzsche sagen, das ist wirklich extrem gut?
0: Also für Nietzsche in der Freiheit, weil er sagt wirklich, er ist der freieste aller Schriftsteller. Goethe ist es der Humor, der feinste aller Schriftsteller. Für mich ist es eigentlich dieses Schreiben über nichts. Also wenn man mich fragen würde, würde ich sagen, es wird eigentlich gar nichts erzählt im Sinne, sondern er tritt auf der Stelle, er tänzelt, er jongliert, hält die Bälle in der Luft und hat nicht dieses Vorwärts getrieben, obwohl er das selber sagt, er hätte es. Aber ich sehe das nicht so richtig, sondern ich sehe eher das Abschweifende als seine große Leidenschaft und seine große Fähigkeit. Und dieses Abschweifen beinhaltet ja auch, dass man dann einfach mit dem, womit man eigentlich vorwärts kommen will, immer auf der Stelle tritt. Und das fand ich eben so gut, dass in unserer Zeit diesem vorwärtspreschenden und diesem, wie gesagt, nutzen- und effizienzorientierten Denken, dem Chandy mal entgegenzuhalten, der einfach auf der Stelle tänzelt. Das mag ich sehr an ihm. Und der nichts erreichen will, sozusagen.
1: Ich komme nochmal auf die Form zu sprechen, auch wenn es dann um die Form Ihres Buchs geht, weil da spiegelt sich das natürlich wieder und das ist auch sehr attraktiv in diesem Buch. Ich bleibe jetzt aber noch ein bisschen beim KI-Thema halt noch, weil das auch das Zentrum des Buches ist. Jetzt passiert dort in diesem kleinen Ort in England, dass jemand auf diesen Wins Bear zukommt und auf seine beiden Kolleginnen und Kollegen und sagt, es gibt jetzt einen 10. Band. Es gibt 9 Bände, die sind bekannt. Und das Problem ist, dass Wins selber schon gedacht hat, es gibt einen 10. und das dann auch im Internet gepostet hat. Und dann ist er natürlich auch anfällig für Leute, ich mache da schon eine Anspielung, die sowas verkaufen wollen. Und der sagt, es gibt einen 10. Band. Und was passiert jetzt mit diesem Wins? Jetzt dreht er fast durch.
0: Genau, er will diesen unbedingt haben. Also der Mann, der den sagt, ich habe den, der will natürlich 150.000 Pfund, der will Geld. Und Vince hat so eine Kostprobe gehört und ist besessen, also ist begeistert sozusagen und sagt, das ist ein echter Stern. Und jetzt schlägt im Grunde die Begeisterung um ein wenig oder ein wenig mehr in so eine Art Besessenheit, rauschhaftes, ich muss dieses Buch haben, gar nicht so sehr wegen der Literaturgeschichte, er will es einfach lesen, er ist ein begeisterter Leser und muss dieses Buch bekommen und ist bereit, alles dafür zu tun, dieses Geld dann zu verdienen. Und da kippt dann der Roman und die Begeisterung eben auch. Und ja.
1: Ja, aber in dem Moment muss ich jetzt auch ein bisschen was spoilern. Und zwar, dieses 10. Buch, das da angeboten wird, das ist eine Fälschung. Das ist eine KI-Fälschung. Und jetzt kommen wir wieder an unseren ursprünglichen Punkt in diesem Gespräch, nämlich, was ist denn wirklich das Problem daran, wenn es jetzt beispielsweise eine 42. Sinfonie von Wolfgang Amadeus Mozart gibt? Was ist denn konkret das Problem an der KI?
0: Das Problem ist gar nicht so sehr, dass es sie gibt. Das Problem ist das Dilemma, was daraus erwächst. Nämlich auf der einen Seite, wie gesagt, müssten wir glücklich sein und fröhlich und könnten uns glücklich schätzen, dass es so etwas gibt. Auf der anderen Seite ist es dann quasi gar nicht mehr nötig oder möglich, dass Menschen zu Kunstwerken kommen, Kunstwerke gestalten, weil dann ja sozusagen das abgenommen worden ist von einer Instanz, die eben nicht menschlich ist. Es sind zwar Menschen dahinter mit Programmen, mit Prompts und so weiter, aber letzten Endes wird das ja dann eben errechnet oder generiert. Und da würde ich eben sagen, das hatte ich am Anfang schon gesagt, da geht etwas ganz, ganz Wesentliches verloren, wenn wir als Menschen nicht mehr diese Kunst ausüben können, dieses Verlangen, etwas zum Ausdruck zu bringen, sozusagen, dann ins Leere laufen würde. Das fände ich also sehr, sehr fatal. Aber das sind alles sehr starke Spekulationen und es kann hoffentlich wird es ganz anders kommen und hoffentlich wird die KI nie dazu in der Lage sein. Dann wäre ich der Erste, der sagt, das ist alles Quatsch, was ich geschrieben habe. Aber ich fürchte, man muss sich diese Frage zumindest mal stellen. Man kann ja auch zu anderen Antworten kommen. Man kann ja auch zu der Antwort kommen, zu sagen, ja, es wäre doch toll, wenn die künstliche Intelligenz das macht. Diese Antwort würde ich nicht unterschreiben. Aber man muss auf jeden Fall drüber sprechen.
1: Sie hören Literaturclub Interview, heute mit dem Schriftsteller Markus Orts und seinem neuen Roman Die Enthusiasten. Das ist der Spitzentitel in diesem Frühjahr beim Verlag Galliani Berlin. Und dass dieser Roman gerade dort der Spitzentitel ist, ist nicht verwunderlich, ist doch die bisher letzte Übersetzung von Leben und Ansichten von Tristram Shandy, Gentleman auf Deutsch, vor ungefähr 10 Jahren dort auch erschienen. Ansonsten kennt man Markus Orts von einer ganzen Reihe anderer Romane, die er seit 1999 schreibt. Lehrerzimmer ist sicher einer der bekanntesten von ihm, aber auch Das Zimmermädchen, ein Roman, der unter dem Namen Das Zimmermädchen Lynn verfilmt worden ist. Jetzt sitzen wir im Hinterzimmer einer Bücherei in Karlsruhe und reden nicht nur über den aktuellen Roman, sondern auch über Schreiben generell. Und ich frage Markus Orts als Nächstes, welche Rolle eigentlich der Humor in seiner Literatur spielt.
0: Ja, für mich immer schon, seit ich schreibe, eine sehr große, manchmal ist er ein bisschen subtiler, manchmal ein bisschen alberner, manchmal offener, manchmal grotesker. Der Humor gehört immer dazu, auch wenn man ihn gar nicht bewusst in den Text hineingeschrieben hat. Zum Beispiel beim Zimmermädchen, das ist ein Buch, Das Zimmermädchen, da habe ich gedacht, mein Gott, was für ein depressives Buch. Bei den Lesungen haben plötzlich die Leute angefangen zu lachen. Ich war völlig erschrocken, bis ich kapiert habe, irgendwie hat sich eine Art Humor ins Buch hineingeschrieben, ohne dass ich das so bezweckt hatte. Und da war ich sehr überrascht. Also scheint der Humor sehr eng mit mir selber zusammenzuhängen. Und ich mag selber auch humoristische Bücher, ja, eben den Tristram Shandy, wo man ja auch sehr viel lachen kann. Ja, er schreibt sich in die Bücher hinein. Es ist auch eine Entlastung angesichts der schweren Themen und der Fragen, die man sich stellt, dass es einfach wichtig ist, zwischendurch lachen zu können, auch wenn vielleicht manchmal das Lachen im Halse stecken bleibt, wie beim Lehrerzimmer zum Beispiel, dass ich so geschrieben habe, hoffentlich, dass man lacht, aber irgendwann denkt, oh, eigentlich ist es gar nicht lustig. Genau.
1: Ich kann da vielleicht noch ein Beispiel machen für diesen Humor, jetzt auch im Zusammenhang mit dem Literarischen, was besprochen wird in dem Buch. Es gibt irgendwann mal die Behauptung, dass Anton Tschechow gesagt hat, dass wenn doch, also so Erzähltechnik, ne, wenn doch auf Seite 140 eine Pistole auftaucht, dann muss die auf 215 auch mal losgehen, da muss mal ein Schuss fallen. Und ich musste sehr lachen, als dann tatsächlich auf Seite 215 ein Schuss losging.
0: Ja, das ist tatsächlich ein Originalzitat von Tschechow. Der hat Gewehr genommen und das aufs Theater. Er hat gesagt, im ersten Akt, wenn man das Gewehr sieht, wird es im fünften auch abgefeuert. Und genau dagegen schreibe ich an. Genau dagegen hat Lawrence Stern, der auch, obwohl er viel früher als Tschechow, schon angeschrieben, indem Lawrence Stern zum Beispiel das, sage ich mal, Prinzip der Vertröstung hat. Er kündigt an, ja, ja, gleich kommt das Kapitel über die Knöpfe, keine Sorge, aber es kommt nicht. Oder dazu später mehr, aber dann kommt nichts mehr. Das heißt, für mich war das viel moderner, viel postmoderner sozusagen, den Leser zu vertrösten, ihn dann aber zu enttäuschen. Und Lawrence Stern hat mal gesagt, wenn ich wüsste, dass der Leser auf den nächsten 2 Seiten weiß, was passiert, ich würde sie sofort rausreißen. Für den war immer das Wichtige die Überraschung. Und bei Tschechow in dem Beispiel ist sozusagen die Erfüllung der Erwartungen die Norm und das langweilt mich irgendwie auf Dauer. Also wenn ich dann bei den amerikanischen Filmen, weiß man dann schon genau nach der ersten Einstellung, wie das endet. Also man weiß, man sieht genau das Bild schon vor sich. Das ist dann irgendwie relativ langweilig. Oder bei Komödien gibt es diesen All is Lost Moment kurz vor Ende, wo alles verloren ist. ja, dann wartet man schon drauf und dann wird auch das überstanden. Also ich finde, wenn so ein Dreiaktschema im Film, dann wie Billy Wilder, weil der konnte das super gut verstecken und man hat diese Plotpoints nicht richtig mitbekommen und war dann überrascht. Das hat er sehr, sehr genial gemacht, aber ansonsten ist es sehr vorhersehbar.
1: Plotpoints, das sind diese Punkte, wo eine Geschichte sich wandelt. Es gibt das berühmte Buch von Sid Fields, um die Drehbuchtheorie, und man soll doch ins Kino gehen und dann kann man nach 28 Minuten sehen, jetzt passiert etwas, was man nicht erwartet hätte, und das bringt dann die Geschichte ins Laufen lassen.
0: Ja, es gibt einen ganz, ganz tollen, berühmten, versteckten Plotpoint beim Hotzenplotz, der Räuber Hotzenplotz, und zwar der Moment, wo Seppel und Kaspar sagen, wir müssen uns verkleiden. Und dann einfach nur die Mützen tauschen, dann lacht man, weil das ja keine Verkleidung ist, das ist ja nichts. Aber das ist der versteckte Plot, weil genau durch diesen Tausch der Mützen wird quasi das ganze Ding in Gang gesetzt, weil der Zwackelmann ja nur denjenigen herbeizaubern kann, von dem er das Kleidungsstück hat. Und so ist es eine geniale Plotpoint-Versteckung durch diesen Witz, dass die nur die Mützen tauschen.
1: Wie sind Sie eigentlich zum Schreiben gekommen?
0: Oh, ich habe sehr früh auch schon sehr viel gelesen und habe einen Vater gehabt, der so Hobby-Schriftsteller war. Und das habe ich als Kind natürlich mir angeguckt. Der hat dann immer Briefe gekriegt, so Belegexemplare an den Schriftsteller Hans Orts. Und da habe ich dem dann nachgeeifert. Natürlich hat er mir auch geholfen. Er hat mir immer ganz viele Geschichten auch erzählt beim Zu-Bett-Gehen und war im Grunde genommen der erste Motor, warum ich das dann auch gemacht habe. Später Karl May habe ich alles gelesen, was es zu lesen gab, und habe dann auch einen ersten Karl-May-Roman geschrieben, habe ich eben schon angedeutet, mit 13, 14, also ein Buch frei nach Karl May, könnte man sagen. Muss man aber auch machen als Jugendlicher, sich von seinen Vorbildern sozusagen wegschreiben. Das hat mich immer umgetrieben, das Schreiben, ja.
1: Ich möchte nun gerne auch noch auf die Form des Buches zu sprechen kommen, wie ich angekündigt habe. Und das hat jetzt eben mit dem, was Sie vorhin gesagt haben, zu tun, dieses Überraschen wollen. Mhm. Dieses Buch entwickelt dadurch, dass eigentlich immer etwas Unvorhergesehenes passiert, wirklich erstaunlich, zum Teil auch sehr lustig, ein Tempo, das ich... Mir kam plötzlich der Gedanke durch den Kopf, Sie erzählen schneller, als die Geschichte passiert. Also, und das gibt einen Sog, dass man sagen kann, das ist ein absoluter Page-Turner. Ich nehme mal an, das ist der Stil, den Sie gesucht haben.
0: Ja, es war dieses Explosionshafte, was ich gerade auf den letzten 100 Seiten versucht habe. Also auch dahin natürlich schon, aber auf den letzten 100 Seiten wird im Prinzip der Versuch gestartet, etwas zu tun, was gar nicht geht in der Literatur, weil wir ja sehr linear sind. Ich wollte einfach innerhalb von einem Augenblick, 100 Seiten lang, 5 Geschichten gleichzeitig platzen lassen. Und also wie so ein Feuerwerk ist, glaube ich, das richtige Wort dafür. Und das schnelle, rasante, rauschhafte liegt einerseits an meiner Art und Weise zu schreiben. Ich kann kaum anders, als in so einen Sog, in so einen Rausch zu geraten. Andererseits liegt es auch daran, dass ich jetzt anders als bei Lawrence Stern sehr, sehr stark an den Texten arbeite. Also Lawrence Stern, wenn man ihm glaubt, sagt, der lässt das alles so stehen. Glaube ich jetzt auch nicht. Aber
1: es wirkt so.
0: Es wirkt so beim Lawrence Stern. Ich dagegen arbeite und arbeite und arbeite und habe am Schluss nochmal 150 Seiten rausgeschmissen. Das war mal 500 Seiten dick. Und ich kriege dann einen Rappel irgendwann, wo ich sage, jetzt will ich auch dieses Tempo und diesen Rausch bis ins Extrem haben und mag dann doch auch solche Abschweifungen selber im eigenen Buch, die jetzt zum Beispiel gab es eine 15-seitige Quentin Tarantino in Fragestellung, das Frauenbild bei Tarantino hätte jetzt mit dem Roman eigentlich überhaupt nichts zu tun gehabt, habe ich gesagt, raus damit, so schön es auch ist, aber das hat jetzt hier nichts verloren, da mache ich wieder andere Fässer auf. Ich wollte dann wirklich, dass der Leser gar nicht mehr aufhören kann, diese Geschichte zu lesen.
2: 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Hier gibt es gleich das News-Update.

0: Die Nachrichten von SRF um 3 mit Karin Britsch. Im Kanton Freiburg hilft die Schweizer Armee wegen der anhaltenden Trockenheit. Sie transportiert Wasser auf abgelegene Freiburger Alpen. Es gäbe im Kanton 20 Alpen, die nicht über eine Straße erreichbar seien und nur aus der Luft versorgt werden könnten, heißt es in einer Mitteilung. Diese Alpen würden seit anderthalb Wochen von einem privaten Helikopterunternehmen mit Wasser versorgt. Nun unterstützt die Armee die Einsätze mit zusätzlichen Flügen. Der Armeeeinsatz könne bis Ende August dauern. Wegen der anhaltenden Trockenheit hat die Armee bereits im Kanton Bern Wasser auf Alpen geflogen. Vor einer Woche transportierte ein Super Puma-Helikopter insgesamt 14 befüllte 1000-Liter-Tanks auf zwei Alpen im Kanton Bern. Der Schweizer Detailhandel hat im ersten Halbjahr leicht zulegen können. Im Vergleich zum ersten Halbjahr 2025 stieg der Umsatz um 1,2%. Das teilt der Branchenverband Swiss Retail Federation mit. Hauptverantwortlich für das Umsatzplus war der Onlinehandel. Dieser legte um 3% zu. Der Umsatz in Läden und Geschäften stieg hingegen insgesamt nur um 1%. Dies aber nur dank dem Lebensmittelbereich. In der Kleider-, Möbel- oder anderen Food-, Non-Food-Branchen waren die Umsätze insgesamt rückläufig. Die Branche fordert deshalb von der Politik Unterstützung, etwa durch flexiblere Ladenöffnungszeiten am Abend und am Wochenende. So, zwei Meldungen aus Deutschland. Der mutmaßliche Sprengstoffangriff mit einer Drohne am Flughafen Leipzig galt wahrscheinlich einem mit Munition beladenen Frachtflugzeug. Das berichten mehrere deutsche Medien übereinstimmend. Sie berufen sich auf einen vertraulichen Polizeibericht. Die Drohne wurde in der Nacht auf gestern neben einem ukrainischen Frachtflugzeug entdeckt und dieses Flugzeug war laut dem Bericht mit militärischer Munition beladen. Und letztes Jahr ist in München ein Mann mit einem Auto in eine Gewerkschaftsdemonstration gefahren. Eine Frau und ihre zweijährige Tochter starben. Mehrere Menschen wurden zum Teil lebensgefährlich verletzt. Nun ist der Attentäter, ein 25-jähriger Afghane, zu einer lebenslangen Haftstrafe verurteilt worden, wegen zweifachen Mordes und versuchten Mordes in 23 Fällen. Das Gericht stellte beim Täter eine besonders schwere der Schuld fest. Es bleibt noch der Blick aufs Wetter. Es ist vielerorts ziemlich sonnig heute bei 29 Grad. Im Osten und in den Alpen ist es teils bewölkt und lokal kann es Schauer geben. Das waren Nachrichten von Radio SRF, verantwortlich Manuel Risi.
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2: Es ist Sommer. Viele verbringen ihre Ferien am Wasser, in der Badi, am Strand oder auf Reisen. Da begegnen wir Menschen aus ganz unterschiedlichen Kulturen, manche im Bikini, andere im Burkini, mit Sonnenhut oder mit traditionellem Kopftuch. Und kaum ein Kleidungsstück löst so viele Diskussionen aus wie dieses. Das Kopftuch. Aktuell sorgt auch ein Entscheid aus Genf für Schlagzeilen. Das Stimmvolk hat beschlossen, dass gewählte Politikerinnen und Politiker im Parlament keine sichtbaren religiösen Symbole mehr tragen dürfen. Dagegen läuft bereits ein Rekurs. Aber worüber streiten wir hier eigentlich? Geht es um Religionsfreiheit, um Gleichberechtigung, um die Neutralität des Staates oder um die Frage, wie viel Unterschiedlichkeit unsere Gesellschaft überhaupt aushält? Darüber spreche ich heute mit der Religionsexpertin Nicole Freudiger. Herzlich willkommen, Nicole.
3: Guten Morgen.
2: Ich möchte dir gerne eine Beobachtung aus der Party erzählen, die ich kürzlich gemacht habe. Da war eine Familie mit Teenagerkindern. Die Mädchen, die waren von Kopf bis Fuß bedeckt. Sie trugen eben ein solches Bikini, ein Ganzkörperbadeanzug mit Kopftuch, planschten, spielten, fangen und hatten ganz offensichtlich einen Riesenspaß. Neben mir sagte dann eine Frau zu ihrer Kollegin: «Schau mal, das geht doch gar nicht.» Die andere, die erwiderte dann: «Jetzt hör doch auf, sie können ja nichts dafür, das ist halt ihre Religion.» Worüber streiten diese beiden Frauen wirklich?
3: Das ist eine sehr gute Frage, da ist eben ganz viel drin. Und ich finde es Schön erzählst du, die Mädchen hatten Spaß, oder? Die durften so in die Body, vielleicht hätten sie das ohne dieses Burkini nicht gedurft. Also das gibt ihnen eine gewisse Freiheit. Mhm. Und gleichzeitig verstehe ich auch, dass dieses Unbehagen der Frau, die sagt, das geht doch gar nicht, weil es für uns halt fremd ist. Und ich glaube vor allem, weil einfach dieses Kopftuch kein einfaches Kleidungsstück ist, sondern für ganz viel steht. Also es ist ein Symbol. Und ich finde schon, wir müssen uns fragen, warum ist das eigentlich so ein Symbol? Woher kommt dieses Unbehagen, das wir haben gegenüber diesem Kleidungsstück? Warum fokussieren wir dermaßen auf dieses Kleidungsstück für eine Frau, oder? Fokus auf den Frauenkörper.
2: Richtig. Alles ganz gerne heute.
3: Genau, das schauen wir alles an.
2: Was meinst du, geht es da auch um jetzt in diesem konkreten Fall vielleicht um Hygiene, oder? Um Integration, um Gleichberechtigung? Jetzt
3: es geht
2: Party.
3: Um all das. Alles. Also bei der Hygiene muss ich sagen, da das ist so, dass wenn man jetzt darüber spricht, dass man diesen Burkini verbieten möchte, dann braucht man immer einen Grund dazu, und die Hygiene ist der Grund, warum man den in der Body verbieten kann. Mhm. Da ist es aber sehr umstritten. Also da habe ich viel gelesen in letzter Zeit, seit eben auch Genf ja die Burkinis in den öffentlichen Bodies verboten hat, ob das wirklich unhygienisch ist, wenn da ein bisschen mehr Stoff am Körper ist. Mhm. Also da würde ich sagen, ist vielleicht auch ein bisschen ein vorgeschobenes Argument. Aber alles andere, was du gesagt hast, oder geht es um Gleichberechtigung, eben geht es um patriarchale Strukturen, geht es um Ungerechtigkeit, geht es um das Fremde im Islam, das uns Unbehagen bereitet, all das steckt da drin.
2: Ob eine Frau in der Schweiz nicht im Burkini schwimmen darf, das ist das eine. Doch die Debatte, die reicht natürlich längst weit über die Badi hinaus. Sie stellt auch die Frage, wo darf der Staat religiöse Symbole einschränken und wo nicht? Ich möchte heute mit dir herausfinden, warum ist eben dieses Kopftuch so aufgeladen?
3: Mhm. Ich denke wirklich, es ist aufgeladen, weil es ein Symbol ist. Und ein Symbol für ganz, ganz viele verschiedene Sachen. Vielleicht können wir die einzelnen mal ein bisschen anschauen, oder? Also wenn ich jetzt mal bei den Frauen selbst beginne, bei den Frauen, die Kopftuch tragen, dann ist das, mit denen ich gesprochen habe, sehr oft ein Symbol, ein Zeichen für ihre Religiosität. Also sie sagen, ich trage das aus spirituellen Gründen, ich fühle mich dadurch Gott näher. Mhm. Ich habe eine andere Verbindung zu Gott. Vielleicht auch für mich in meinem Religionsverständnis gehört sich das so. Also Gott will das, also mache ich's. Also das spielt alles mit. Es ist sicher auch ein Zeichen der Kultur. Also hat auch sehr viele kulturelle Aspekte. Also das ist das, was ich höre von Frauen, die das Kopftuch selbst tragen, oder?
2: Also etwas Selbstbestimmtes.
3: Jawohl, sehr selbstbestimmt. Also da muss ich natürlich auch gleich einschränken, oder? Da kommen wir sicher auch noch dazu. Ja. Es gibt auch Frauen, die das als Zwang empfinden. Kommen wir vielleicht später dazu. Aber einfach so das Symbol, wenn man es als Symbol für die Frauen, die das tragen, mit denen ich spreche, ist das sehr stark diese Verbindung zum Gott, ihre eigene Religiosität.
2: Aber die Frage ist ja, was sehen wir, wenn genau. wir das Kopftuch sehen? Was projizieren wir darauf?
3: Ja, oder? Und da ist es sehr stark ein Symbol für den Islam, und ich mache jetzt mit den Fingern Anführungs- und Schlusszeichen, weil es den Islam eigentlich nicht gibt. Und wenn man es jetzt eben nicht gut findet, das Kopftuch, auch für eine patriarchale Haltung, die man dem Islam zuschreibt, also es geht um die Kontrolle des weiblichen Körpers, oder? Die Frauen müssen Kopftuch anziehen. Da geht es um die verführerische Macht des weiblichen Körpers, die man unter Kontrolle halten soll. Das ist ein Symbol dafür, und damit sind wir dann auch schon gleich wieder dabei, dass das ein Symbol ist dafür, dass dieser Islam und dieses Kopftuch nicht in unsere Gesellschaft passt, weil wir sehr stark diese Gleichberechtigung auch, also die Frauen haben das erkämpft, und jetzt stehen wir alle in unserer Gesellschaft für die Gleichberechtigung, und das Kopftuch ist ein Symbol dafür, dass das wie nicht zusammengeht, der Islam mit unserer Gesellschaft.
2: Also auch ein Symbol der Unterdrückung sozusagen.
3: Es ist ein Symbol der Unterdrückung, genau, der Unterdrückung der Frau, und das kann man auch nicht wegdiskutieren, wenn man in andere Länder schaut, oder? Also alle haben sofort den Iran im Kopf, wo die Frauen eben sehr stark dafür kämpfen, dass sie dieses Kopftuch nicht mehr tragen müssen. Wir haben Afghanistan im Kopf, wo die Frauen wirklich, den Frauen im Moment alle Rechte weggenommen werden und die Burka tragen müssen. Also da ist ganz stark diese Verknüpfung auch da. Jetzt finde ich einfach, wir können nicht von anderen Ländern auf uns schließen, oder? Eine Frau, die im Iran ein Kopftuch tragen muss, ist etwas ganz anderes als eine Frau, die in der Schweiz das Kopftuch trägt. Also ich höre das interessanterweise immer wieder. Ich spreche mit vielen Leuten über das Kopftuch, weil mich das Thema so interessiert. Und ich komme dann immer wieder zu dieser Stelle, aber die im Iran und in Afghanistan, dort müssen sie es ja, also befreien wir die Frauen hier vor dem. Und dann sage ich, ja, aber wir haben eine offene Gesellschaft, wo eben Diversität möglich ist. Und wir können doch nicht unsere Gesellschaft gleichsetzen mit einem Land wie einer theologischen Theokratie wie im Iran oder einem Regime wie den Taliban in Afghanistan, wo gar nichts an Toleranz und Diversität möglich ist, sondern wir müssen bei uns schauen, wofür steht das Kopftuch bei uns, in unserer Gesellschaft, warum tragen es die Frauen hier, und dann müssen wir hier die problematischen Aspekte anschauen, aber eben auch den Frauen diese Selbstermächtigung, diese Handlungsmacht auch geben, dass man anerkennt, okay, es gibt vielleicht Frauen, die das tatsächlich auch einfach selbstbestimmt tragen.
2: Vielleicht hilft es ja, wenn du kurz einmal noch schaust, was schreit denn der Koran eigentlich vor? Viele sagen ja, das steht so im Koran geschrieben, aber das ist komplex. Es gibt ja der Koran, dann auch die Sunna, oder? Ja,
3: genau.
2: Das Vorleben vorschreibt.
3: Ja, genau. Also, wenn wir in die kurzer Exkurs in die Koranexegese, aber wirklich nur ganz kurz. Ich habe die zwei Suren mitgebracht, die am häufigsten zitiert werden. Und in der einen heißt es, das ist Sure 24, Vers 31, sagt den gläubigen Frauen, sie sollen ihre Augen niederschlagen, ihre Keuschheit bewahren, den Schmuck, den sie tragen, nicht offen zeigen, sowie, also dann kommt noch ein Zwischending, ja, und dann ihre Tücher über ihren Busen ziehen. Das ist das eine, und das andere ist, also da geht es darum, dass sie das anständige Frauen eben auch etwas über den Kopf ziehen, ein Übergewand über sich ziehen. Und da sieht man schon, also erstens ist das schon eine Übersetzung, und wir wissen auch aus der Bibel und überhaupt, Übersetzungen sind immer auch schon Wertungen. Dann wird ganz viel darüber diskutiert, was ist mit Schmuck gemeint, was heißt über den Busen ziehen, was müssen die Frauen überhaupt verschleiern und was nicht. Das ist alles total kontrovers diskutiert. Und dann kommt noch dazu, das ist ein Buch, der Koran, entstanden im 7. Jahrhundert nach Christus, oder? Und das ist einfach, das war in einer unglaublich patriarchalen Gesellschaft. Und da muss man, also da ist jetzt die Koranexegese auch da, die schaut, es gibt ganz viele islamische Theologen, die das auch neu anschauen, historisch kritisch einordnen in die Gesellschaft, was sagt der Koran, was damals einfach Usus war und wo geht er über das hinaus und wie können wir das für unser heutiges Leben fruchtbar machen. Aber es bleibt dabei, oder es steht da drin und es hat über Jahrhunderte und auch jetzt noch die traditionelle Auslegung sagt, Frauen sollen Kopftuch tragen.
2: Du hast vorhin ganz kurz angetönt, dass das auch die Frauen als Verführerinnen dargestellt werden. Kannst du hierzu noch etwas sagen? Weil ich glaube, hängen auch viele Feministinnen ein, denken, genau, das ist doch das Problem.
3: Voilà, das ist so ein bisschen das zieht sich ein bisschen durch Koran und Sunna, dass eine ehrbare Frau eben eine bedeckte Frau ist und dass im Koran, wenn er traditionell gelesen wird, eben das Verhältnis von Mann und Frau ziemlich stark sexualisiert ist. Also es geht immer darum, die Frau als Verführerin und dann der Mann muss die Frau kontrollieren, damit das Ordnung gibt in der Gesellschaft. Also dass sie diese verführerische Funktion sozusagen nicht ausüben kann. Und deshalb wird sehr viel kontrolliert, wird sehr viel eben auch bedeckt und so weiter. Also das ist das, was dahinter steckt und wo eben Feministinnen sagt, ja, aber das ist heute nicht mehr, also das gehört nicht in unsere Gesellschaft und wir müssen dagegen vorgehen. Ich sage, das ist auch eine Frage der Interpretation. Es gibt auch ganz viele Stellen im Koran, muss man einfach immer wieder sagen, wo Männer und Frauen gleichwertig sind. Wenn man es zum Beispiel vergleicht mit der Bibel, auch Stellen, wo Männer und Frauen stärker gleichwertig sind als zum Beispiel in der Bibel. Da zeigt sich einfach, was man mit diesen religiösen Büchern macht. Das ist wichtig, oder?
2: Wie nicht, was drin steht. Dann die Gesetze schreibt und sich danach verhält, ja, oder wie offen man gegenüber diesen Regeln ist. Das Kopftuch im Klassenzimmer, das hat ja auch die Gemüter erhitzt. Eine Lehrerin durfte in St. Gallen, glaube ich, letztes Jahr in der Stelle nicht antreten, weil sie aus religiösen Gründen ein Kopftuch. Kannst du das dann auch nachvollziehen, diesen Entscheid?
3: Jein. Also, ich finde, Ich habe eine Sendung gemacht über das Kopftuch im Klassenzimmer und habe dafür auch mit einer angehenden Lehrerin gesprochen, die jetzt an einer PH ist und mir so erklärt hat, wie es ihr geht damit und sehr stark auch gefragt hat, warum dürfen wir kein Kopftuch anziehen im Klassenzimmer? Und die Argumente sind ja sehr stark, weil das Kopftuch eben für eine gewisse Haltung steht, die haben wir vorher besprochen, oder dieses Sexualisierte, diese Ungleichheit, die da drin steckt,
2: die als
3: Symbol, die Unterdrückung, ja. Wir sprechen jetzt immer vom Symbol und nicht, was wirklich gelebt wird im Alltag. Und dass diese Haltung nicht mit der Neutralität der Schule übereinstimmt, weil die Schule muss religiös neutral sein. Das ist einfach so im, vorgeschrieben, oder? Und diese junge angehende Lehrerin sagte mir jetzt, aber ich kann doch auch, wenn ich diese wenn ich das Kopftuch trage, trotzdem religiös neutral unterrichten. Und wenn jetzt zum Beispiel jemand anderes auch religiös oder auch anderwertig eine klare Haltung hat, die man vielleicht nicht sieht, sichtbar oder am Kopftuch oder vielleicht das Kreuz unter dem T-Shirt ist, dann können diese Personen ja diese Haltung trotzdem vertreten. Es wird ihnen nicht verboten. Man weiß, im schulischen Kontext zum Beispiel gibt es ganz viele Lehrerinnen und Lehrer aus freikirchlichen Kreisen, die auch ein sehr traditionelles Familienbild zum Teil vertreten, die zum Teil auch zum Beispiel Homosexualität ablehnen. Nicht alle, wir wollen auch hier nicht alle in den gleichen Topf werfen, aber auch da gibt es Haltungen, die man vielleicht in einer Schule nicht haben will. Aber am Kopftuch hängen wir es auch. Das Kopftuch verbieten wir und anderes nicht. Also da ist auch wieder so ein bisschen diese Ungleichheit. Diese Lehrerin sagte mir, ich habe das sichtbar und mich kann man dann auch darauf ansprechen und ich kann trotzdem neutral unterrichten.
2: Blicken wir kurz noch einmal nach Genf, weil dort wurde das Kopftuch, wenn wir so wollen, aus dem Parlament verdammt. Was genau hat das Stimmvolk da beschlossen kürzlich?
3: Genau, das ist eine Verfassungsänderung, dass religiöse Symbole, so ist der Gesetzestext, nicht getragen werden dürfen in öffentlichen Debatten des Parlaments und in Ausübung der Funktion als Parlamentarierinnen und Parlamentarier. Die Gegnerinnen des Gesetzes sagen, das ist vorgeschoben, dass das um religiöse Symbole geht. Es geht eigentlich nur ums Kopftuch. Und die Befürworter sagen, nein, wir wollen einfach eine Debatte ermöglichen, die nicht von vornherein schon beeinflusst ist durch religiöse Symbole.
2: Es sind ja erstaunlich wenige Menschen, die das unmittelbar betrifft.
3: Also
2: wer sind sie? Und wie haben sie reagiert darauf?
3: Also es gibt, glaube ich, also so weit ich gehört habe, in einem kommunalen Parlament eine Frau mit Kopftuch und eine, die ist auf der Warteliste für das Gemeindeparlament von Donne. Und sie hat Stellung genommen in diversen Zeitungen. Ich habe da Zitate rausgeschrieben aus dem Interview im Tagesanzeiger und bei Baba News. Und diese junge Frau, 21 ist sie, SP-Mitglied, die sagt, dass dieses Gesetz verlange, dass sie sich zwischen ihrem Glauben und ihren demokratischen Rechten entscheiden müsse. Und das mache ihr Angst, weil sie fragt, wo führt uns das noch hin? Und für sie ist ganz klar, das Kopftuch ablegen, nur für die Parlamentsdebatte, kommt nicht in Frage.
2: Das scheint der eigentliche Kern des Konflikts zu sein.
3: Genau, weil sie einerseits sagt, also das gehört zu mir, dieses Kopftuch, das bin ich und ich lege das nicht ab. Und andererseits sagt sie halt auch ein feministisches Argument und sagt, hey, aber also genauso wie wir hier dafür kämpfen sollen, dass die Frauen im Iran das Kopftuch ablegen dürfen, kämpfe ich hier, dass ich das Kopftuch tragen darf. Niemand sagt mir, was ich anziehen soll, oder? Also da kommt dieses feministische Element vor. Es gibt tatsächlich muslimische Frauen mit Kopftuch, die sich als Feministinnen bezeichnen und sich als Feministinnen fühlen und dieses Kopftuch deshalb auch tragen wollen.
2: Warum betrifft das juristisch eben nicht nur das Kopftuch? Es geht ja wahrscheinlich um ein höheres Gut. Und das habe ich jetzt ein paar Mal herausgehört von dir, es geht um die Religionsfreiheit. Das heißt auch, das Recht zu verteidigen, etwas nicht zu glauben oder den Glauben zu ändern.
3: Genau, also es geht Nie um das Kopftuch in den Gesetzen, weil das nicht zulässig ist. Also das wäre dann diskriminierend. Also es darf nie einfach nur eine Religion betreffen, sondern es muss immer religionsneutral definiert sein. Das ist aber nicht, worauf du hinzielst, sondern es geht hier um die Religionsfreiheit. Und immer wenn man sagt, darf man ein Kopftuch verbieten oder nicht, geht es schlussendlich im Kern um diese Religionsfreiheit. Die Gegner des Kopftuchs sagen, wir wollen Religionsfreiheit, wir wollen nicht, dass dieses religiöse Symbol so sichtbar unsere Politik beeinflusst, wir wollen das nicht in unseren Badeanstalten, wir wollen eine freiheitliche Gesellschaft und eben, da sind wir wieder beim Symbol, dieses Kopftuch ist Symbol einer nicht gleichberechtigten Gesellschaft, das wollen wir nicht. Und gleichzeitig wurde die Religionsfreiheit eigentlich ursprünglich eingeführt, um zu garantieren, dass der Staat keine Religion vorgeben kann, also dass alle Religionen möglich sind in diesem Staat. Mhm. Und jetzt ist die Frage, wohin entwickeln wir uns? Ist das immer noch so, dass wir diese Religionsfreiheit wirklich wollen? Weil ich merke in meiner Arbeit als Religionsjournalistin schon auch sehr stark immer ein Unbehagen gegenüber der Religion. Also in unserer sehr säkularen Gesellschaft ist immer dieses Unbehagen da, ja, aber sind das nicht alles Fundamentalisten? Und das ist beim Islam besonders ausgeprägt, weil wir einfach alle diese Terroranschläge und so im Kopf haben und weil wir dann immer die einzelne Muslimin gleich mit dem Terroristen gleichsetzen. Ja. Mir sagte mal ein Muslim, wenn ich bei Rot über die Straße gehe, gehen alle Milliarden von Muslimen auf der ganzen Welt mit Rot über die Straße. Oder? Das ist das. Mhm. Aber es geht schon auch um ein gewisses Unbehagen generell der Religion gegenüber, auch wenn wir jetzt Kreuze natürlich nicht verbieten, sondern eben das Kopftuch.
2: Und im Parlament könnte man sich jetzt fragen, oder vertreten die Parlamentarierinnen und die Parlamentarier nun den Schweizer Staat oder vertreten sie eher die Bevölkerung?
3: Genau, und das ist auch das, was in Genf im Zentrum steht, weil dieser Passus im Gesetz, den wollten die Parlamentarierinnen und Parlamentarier schon vor ein paar Jahren, 2018, einführen. Und das Verfassungsgericht im Kanton Genf hat den gestrichen, weil sie sagen, dieser Kanton Genf ist ja sehr stark laizistisch geprägt. Also Vertreterinnen und Vertreter des Kantons dürfen keine religiösen Symbole tragen.
2: Das steht schon so in der Verfassung.
3: Genau. Mhm. Und nun sind Parlamentarierinnen und Parlamentarier, das hat dieses Verfassungsgericht gesagt, nicht Vertreterinnen und Vertreter des Staates, wie ein Regierungsrat oder wie ein Angestellter des Kantons, ein Richter zum Beispiel, sondern sie sind Vertreterinnen und Vertreter der Bevölkerung. Und wenn wir denken, dass wir im Parlament Parteien sitzen haben, die sich dieses christliche Gedankengut explizit ins Parteibuch schreiben, also die EVP zum Beispiel, evangelische Partei, oder? Dann fragt sich schon, wollen wir ein religionsneutrales Parlament? Und das ist nicht die Idee der Sache, oder?
2: Es läuft ja auch ein Rekurs dagegen.
3: Genau.
2: Und formal gilt das ja auch für das Kreuz, das Tragen eines Kreuzes, mhm, oder einer Kippa.
3: Ja.
2: Aber wir diskutieren ja jetzt auch wieder trotzdem fast nur über die muslimischen Frauen.
3: Genau. Und da denke ich schon, dass einfach der Islam ganz einen schlechten Ruf hat in der Gesellschaft. Einerseits, oder? Also der wird einfach mit Gewalt und mit Ungleichheit und so weiter gleichgesetzt. Das ist das eine. Und das andere ist, ich glaube einfach schon auch, das sind auch Ausläufer unserer eigenen patriarchalen Gesellschaft. Der Frauenkörper ist einfacher kontrollierbar. Wir haben immer diesen Blick auf den Frauenkörper. Sieht man jetzt ein ganz anderes Beispiel bei dieser Debatte über Ariana Grande, diese Musikerin, die sich jetzt zurückzieht, wo man immer ihren Körper kommentiert hat. Also Frauenkörper ist irgendwie was, das kann man kontrollieren, das kann man kommentieren. Und da finde ich, müssen wir uns schon auch fragen, warum dieses Unbehagen gegenüber dem Kopftuch? Warum?
2: Ja, und warum wird immer wieder der Frauenkörper politisch, genau, instrumentalisiert? Was, genau, meinst du?
3: Ja, eben. Also ich denke, dass ich bin schon überzeugt, das sind noch Ausläufer einer ganz langen gesellschaftlichen Tradition, wo das halt lange möglich war. Und es ist halt einfacher, das Kopftuch zu kritisieren als die patriarchalen Strukturen. Also das ist so, oder? Mhm. Und ich finde es aber auch noch wichtig, sich zu überlegen, das hat ja alles Auswirkungen auf diese Frauen mit Kopftuch. Also man sieht zum Beispiel im neuesten Bericht über antimuslimischen Rassismus, das wird jetzt neu auch separat erfasst, im Kanton Zürich zum ersten Mal, da sieht man einfach, dass überwiegend Frauen betroffen sind von antimuslimischem Rassismus, überwiegend Frauen mit Kopftuch. Also diese Diskussion, die wir führen, die führt dazu, dass Frauen an der Bushaltestelle beschimpft werden, nur weil sie ein Kopftuch tragen, dass man ihnen dieses Kopftuch unter Umständen vom Körper reißt. Also das macht etwas in der Gesellschaft und das müssen wir uns schon bewusst sein, wenn wir so oft und so politisiert über dieses Kopftuch sprechen.
2: Mhm. Was meinst du denn, macht ein Verbot Frauen freier letzten Endes doch oder verdrängt es sie dann ganz aus der Öffentlichkeit?
3: Ich glaube eben, es gibt beides. Das ist das Schwierige beim Kopftuch. Ich glaube tatsächlich, es gibt Frauen, die das Kopftuch tragen aus Zwang, weil sie sich gesellschaftlich verpflichtet fühlen. Es gibt immer wieder Berichte auch in den Zeitungen, dass sich Frauen regelrecht emanzipieren mussten vom Tragen des Kopftuchs, weil es Druck gab aus der Familie, aus der muslimischen Gemeinschaft, in der sie sich bewegen, dass das eine Befreiung für sie ist, wenn sie dieses Kopftuch ablegen. Und dann gibt es die anderen, über die haben wir gesprochen, die sagen, aber ich trage dieses Kopftuch aus eigenem feministischem Willen, weil wenn man Kopftuch trägt in der Schweiz, hat man es schwieriger, als wenn man keins trägt, muss man wirklich einfach auch sagen, in der Gesellschaft einen Job zu finden, sich frei zu bewegen. Und es gibt eben beides. Aber ich denke einfach, dass wir den Frauen eben diese Handlungsmacht geben sollten. Also wir müssen es wirklich ermöglichen, dass sich Frauen auch emanzipieren können, wenn sie das als Zwang sehen, dass man die Mädchen in der Schule zum Beispiel ermächtigt, selbstständig zu denken, selbstständig Entscheidungen zu treffen, ihnen das Rüstzeug mitgibt und ihnen dann auch Hilfestellungen mit, zum Beispiel interkulturellen Mediatorinnen und Mediatoren gibt, dass sie das wirklich auch können. Und gleichzeitig denke ich eben, es einfach allen zu verbieten, ist ja in unserer freiheitlichen Gesellschaft auch nicht der richtige Weg.
2: Was wäre in deinen Augen denn der richtige Weg? Also wenn wir das jetzt alles zusammenfassen, wie könnte das gelingen? Religionsfreiheit, Gleichberechtigung, Selbstbestimmung, gleichzeitig ernst zu nehmen, ohne das eine gegen das andere auszuspielen.
3: Also ich denke, was wir hier tun, ist wichtig, oder? Dass man wirklich mal differenziert über das Kopftuch berichtet, dass wir uns auch selbst hinterfragen und sagen, warum löst dieses Kopftuch eigentlich so viel aus bei uns? Warum haben alle immer gerade sofort eine Meinung zu diesem Kopftuch? Was steckt da alles sonst noch dahinter? Was ist mit diesen Vorurteilen? Das finde ich ganz wichtig. Dann denke ich, ist es eben auch wichtig, dass man in den Austausch kommt. Also wenn man
2: auf der zwischenmenschlichen Ebene.
3: Auf der zwischenmenschlichen Ebene, wenn man eben Frauen kennt, wie ich, die viel mit Frauen spricht, mit Kopftüchern und diese kennenlernt und merkt, hey, die sind wirklich selbstständig, autonom und treffen ihre Entscheidungen, dass man dann auch einfach ein differenzierteres Bild hat und auch merkt, was dieses Kopftuchverbot zum Beispiel auch auslösen könnte bei ihnen. Auch, dass es eben auch befreiend sein kann, aber eben auch einschränkend. Und ich finde es noch wichtig, also jetzt nicht an die Bushaltestelle gehen und jede muslimische Frau mit Kopftuch ansprechen, warum trägst du das einfach, oder? Das ist total übergriffig, ist ja klar, genau. Aber dass wir vielleicht auch einfach Räume schaffen, wo man über das sprechen kann. Das heißt auch, dass eben muslimische Frauen Kopftuch sichtbarer werden sollten, auch zum Beispiel in den Medien. Ich finde, wir haben da auch eine Rolle zu spielen, aber dass es auch Austauschformate gibt. Es gibt zum Beispiel vom interreligiösen Arbeitskreis Iras Kotis gibt es Möglichkeit, dass Schulen junge Musliminnen buchen, die erzählen, wie sie ihre Religion leben, so dass man wirklich miteinander in Kontakt, ins Gespräch kommt.
2: Also meinst du, wir haben ja die Sendung mit zwei Frauen in der Bar Divisionen. Die eine sagt, das geht doch gar nicht, die andere sagt, die können ja nichts dafür. Wenn diese Frauen jetzt uns zugehört hätten, meinst du, das Verständnis wäre jetzt da, diese Seite ein bisschen besser zu verstehen?
3: Ich hoffe, das Verständnis wäre da und ich hoffe auch, dass eben eine gewisse Selbstreflexion auch stattfinden würde und sie vielleicht darüber diskutieren würden in einem nächsten Mal, warum das eigentlich so ist, dass uns das so aufregt, dieses Kopftuch.
2: Danke dir für dieses angeregte Gespräch.
3: Danke auch.
2: Mein Gast im Kulturplatz-Talk war Religionsexpertin Nicole Freudiger. Unser Gespräch können Sie jederzeit nachhören auf srf.ch. Mein Name Rahel Giger.
1: 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Hier auf SRF News geht's gleich weiter mit Aktualität.

0: Die Nachrichten von SRF um 3:30 mit Karin Britsch. Wegen der anhaltenden Trockenheit hilft im Kanton Freiburg die Schweizer Armee. Sie transportiert Wasser auf abgelegene Freiburger Alpen. Es gäbe im Kanton 20 Alpen, die nicht über eine Straße erreichbar seien und nur aus der Luft versorgt werden könnten, so heißt es in einer Mitteilung. Diese Alpen würden seit 1,5 Wochen von einem privaten Helikopterunternehmen mit Wasser versorgt. Jetzt unterstützt die Armee diese Einsätze mit zusätzlichen Flügen. Der Armeeeinsatz könnte bis Ende August dauern. Wegen der anhaltenden Trockenheit hat die Armee bereits im Kanton Bern Wasser auf Alpen geflogen. Vor einer Woche transportierte ein Super Puma-Helikopter insgesamt 14 befüllte 1000-Liter-Tanks auf 2 Alpen im Kanton Bern. Der Schweizer Detailhandel hat im 1. Halbjahr leicht zulegen können. Im Vergleich zum 1. Halbjahr 2025 stieg der Umsatz um 1,2%. Das teilt der Branchenverband Swiss Retail Federation mit. Hauptverantwortlich für das Umsatzplus war der Onlinehandel. Dieser legte um 3% zu. Der Umsatz in Läden und Geschäften stieg insgesamt nur um 1%. Dies aber nur dank dem Lebensmittelbereich. In der Kleider-, Möbel- oder auch anderen Non-Food-Branchen waren die Umsätze insgesamt rückläufig. Die Branche fordert deshalb von der Politik Unterstützung, etwa durch flexiblere Ladenöffnungszeiten am Abend oder auch am Wochenende. Zwei kurze Meldungen aus Deutschland. Die Sprengstoffdrohne am Flughafen Leipzig sollte möglicherweise eine mit Munition beladene Frachtmaschine treffen. Das berichten mehrere deutsche Medien übereinstimmend. Sie berufen sich auf einen vertraulichen Polizeibericht. Die Drohne wurde in der Nacht auf gestern neben einem ukrainischen Frachtflugzeug entdeckt und dieses Flugzeug war laut dem Bericht mit militärischer Munition beladen. Letztes Jahr ist in München ein Mann mit einem Auto in einer Gewerkschaftsdemonstration gefahren. Eine Frau und ihre 2-jährige Tochter starben. Mehrere Menschen wurden zum Teil lebensgefährlich verletzt. Jetzt ist der Attentäter, ein 25-jähriger Afghaner, zu einer lebenslangen Haftstrafe verurteilt worden, wegen zweifachen Mordes und versuchten Mordes in 23 Fällen. Wir sind bei den Börsendaten, die wurden mitgeteilt von SIX. Der Swiss Market Index liegt im Moment bei 14.595 Punkten, plus 0,3%. Der Euro wird zu 93,42 Rappen gehandelt und der Dollar zu 80,97 Rappen. Das Wetter, es ist vielerorts ziemlich sonnig, bei 29 Grad. Im Osten und in den Alpen ist es teilweise bewölkt und lokal kann es auch Schauer geben. Das waren Nachrichten von Radio SRF, verantwortlich Manuel Risi.
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2: Sie sind bei Ihrem Infosender SRF 4 News jetzt mit der aktuellen Sommerserie des Tagesgesprächs. In dieser Woche kommt die aus dem Kanton Tessin.
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4: 25 Jahre Tagesgespräch. Diese Woche sind wir im Tessin. Wir schauen zurück auf Themen, die im Tagesgespräch auch besprochen worden sind. Und zwar machen wir das die ganze Woche mit dem Marco Solari, ehemaliger Präsident vom Filmfestival Locarno, langjähriger Direktor und Präsident von Ticino Turismo. Vor allem auch einer, der 2 Herzen in einer Brust hat. Er kennt die Deutschschweiz sehr gut, in Bern aufgewachsen, aber natürlich als Tessin, Tessiner Vater. Er ist bei mir, benvenuto in dem Sommertagesgespräch.
5: Signore e signori, buongiorno.
4: Und jetzt machen wir den Schritt ins Ausland. Und zwar, gerade mit Ihnen, Sie haben nämlich einen Orden bekommen, zwar von Italien. Die höchste Auszeichnung, die Italien überhaupt an ausländische Personen vergibt, der Ordine della Stella d'Italia. Und zwar höchstpersönlich überreicht von Sergio Mattarella. Und ich glaube, es war in Chiasso, oder?
5: Richtig.
4: Für was haben Sie den bekommen?
5: Das weiss man nie recht, weil viele Hunderte und Tausende andere würden es ebenso verdienen und wahrscheinlich noch mehr verdienen. So ist es und ich habe Freude an diesem Grande Ufficiale. Es hat immer auch noch, wie soll ich sagen,

0: eine geschichtliche Dimension.
1: Aber trotzdem, man muss ja kennt als Italien für den Einsatz für die Italianità, dass man dann so eine Persönlichkeit
0: gut, ich hatte auch gute Beziehungen mit Botschafter und mit Rom. Und ja, der hat es ja, glaube ich, zitiert in der letzten Sendung. An einem gewissen Moment hat ja der Flavio Gotti hat mich gerne nach Rom geschickt. Aber
1: Sie wären fast gegangen, oder? Sie
0: haben, ich wäre fast gegangen, aber ich muss sagen, ich gebe ganz ehrlich, es war nach der 700-Jahr-Feier und ich bin ja dann Migros-Verwaltungsdelegierter geworden. Und jetzt könnt ihr euch vorstellen, nach den Jahren im Tourismus, nach der 700-Jahr-Feier, kommt man in die Welt von der Migros, und das ist eine ganz schwierige Welt. Also Grosshandel ist schwierig. Hart. Wirklich.
1: Und dann haben
0: hart.
1: Sie noch eine gewisse Schwierigkeiten gehabt.
0: Oder man hat ja, gewisse Schwierigkeiten. Am Anfang habe ich gespürt und vielleicht hat es auch der Flavio Gotti gespürt und gesagt, gut, das ist der Moment. Vielleicht hat er sich gesagt, gewisse Qualitäten, die würden gut gehen für Rom. Und er hat es nachher probiert. Und ich habe abgelehnt aus einer inneren Überzeugung, dass man eine Aufgabe nie aufgeben darf. Und dass man muss konsequent sein. Und ich wäre weggegangen und von der Migros nach einem Jahr, anderthalb, und wäre mit einer Niederlage weggegangen. Und das wollte ich nicht. Wollen. Natürlich wäre Rom interessant gewesen, die Beziehungen zu Italien. Ich finde in Italien überhaupt ein faszinierendes Land. Aber ich bin standhaft geblieben und bin in Zürich geblieben. Und das ist ja nachher auch noch gut gekommen.
1: Eben, da sind wir ja beim Thema Beziehung zu Italien. Ist die auch so eng und mit so viel Liebe, wie Sie sie zum Tessin haben? Sie sind doch halbe Tessiner, aber...
0: Ich habe Italien sehr gerne. Ich habe die italienische Kultur enorm gerne. Die italienische Kultur von Dante bis zu den heutigen Schriftstellern, Musik, alles. Ich habe Italien auch als Land sehr gerne. Ich kenne Italien, glaube ich, recht gut. Ich weiß, wie sie reagieren. Und ich stelle fest, dass Italien, gerade in der deutschen Schweiz, gerade im Norden, sehr oft missverstanden wird auf der geografischen Karte. Früher hat es so weisse Flecken gegeben. Ich hätte es geheißen Hic sunt Leones. Weil man nicht recht gewusst, was dort ist. Und manchmal habe ich das Gefühl, Italien wird nicht genug verstanden. Ich habe erlebt, wie eigentlich Politik in Bern eher auf den Norden ausgerichtet war. Swiss Roman sowieso auf Frankreich, die ist auch verständlich. Deutschschweiz eher Deutschland und Österreich. Und ich glaube, Italien hat man vernachlässigt.
1: Nimmt man es dann nicht so ernst?
0: Vielleicht hat man es auch nicht so ernst. Vielleicht ist das Bild auch bei vielen Politikern eher noch das Gastarbeiterbild gewesen, das arme in Italien. Aber es ist ganz sicher eine Sache von der Mentalität. Es ist ganz sicher eine Sache auch von der Sprache. Nur zu denken, dass man bei gewissen Verhältnissen Bern müssen Leute nach Rom schicken, die kein Italienisch geredet haben, weil kein Tessiner da war. Und sich irgendwie mit Englisch haben versucht, durchzukämpfen. Aber es ist eine ganz andere Mentalität. Ich weiss nicht, ich gebe euch ein Beispiel. Ihr habt ein Problem als Unternehmer. Und ihr habt ein Problem in der Schweiz. Was passiert? Ihr Leute da und sagen, wir haben ein Problem. Dann wird eine Sitzung einberufen und eine Traktandenliste. Zuerst ist Begrüßung, zuletzt ist Eventuelles. Und dann wird am 9. Uhr treffen wir uns und die diskutieren das, gehen die verschiedenen Punkte durch und am Mittag gibt es dann vielleicht je nachdem noch ein Mittagessen. In Italien ist das grundsätzlich ganz anders. Ganz anders. Ihr habt ein Problem mit Italien. Dann wird es so sein, dass, dass der Präsident zu einem Mittagessen einlädt. Und bei diesem Mittagessen wird über alles diskutiert, nur nicht über das Problem. Es wird über den Punischen Krieg diskutiert, über Petrarca, über Manzoni. Und ihr merkt es nicht, aber er testet euch. Und je nachdem, ob das Examen besteht, ob er sieht, da ist Konsistenz, wird man im Dessert wird er sagen, ja, wir haben übrigens noch ein kleines Problem, das ist schon gelöst. Ich gebe meine Anweisung am Generaldirektor. Seid ihr, habt ihr das nicht bestanden, das Examen? Dann wird er sagen, ja, das Problem, das müssen wir da noch einmal anschauen. Und ihr spürt es sofort. Es ist also eine grundsätzlich andere Mentalität. Und das macht Bern vielleicht von Zeit zu Zeit Angst, dass man sich nicht richtig versteht. Und das hat sich jetzt aber in der letzten Zeit sehr geändert. Wir haben ausgezeichnete Botschafter und Botschafterinnen gehabt in Rom, und die haben wirklich grossartige Arbeit geleistet. Und ich glaube, heute ist die Beziehung zwischen Bern und Rom eine gute Beziehung.
1: Genau, und trotzdem ist sie auf Probe gestellt worden, die Beziehung, und jetzt zwar weniger Tessin und Rom, sondern Bern und Rom, und zwar wegen der unglaublichen Tragödie von Grand-Montana. Dort hat man gemerkt, da reden wir die Leute aneinander vorbei. Tessiner Politiker oder auch Ex-Staatsanwälte sind dann in italienische Sendungen erklären, versuchen zu erklären, wie das Schweizer System funktioniert, unser Föderalismus, so wie Filippo Lombardi, ist ein paar Mal in italienischen Sender, bei Privatsender, aber er ist eigentlich auch zu Boden geschrien worden. Ist das also etwas, da hat man sich nicht verstanden? Das war der grosse Graben gewesen, dort zwischen der Schweiz auch und Italien, weil ja Italien, die Schweiz macht da zu wenig gute Fortschritte bei den Ermittlungen. Wir gehen jetzt nicht in die Details von Grand-Montan, aber einfach dort hat man gemerkt, da hat man aneinander vorbeigegangen. Am Schluss hat man den Botschafter wochenlang abgezogen, oder? Das war eigentlich fast ein Ekel gewesen.
0: Ja, dann muss man nicht zu grosse Wichtigkeit geben, dem Ekel, das ist hat sich ja nachher, das ist ja nachher wieder in die Tornik gekommen. Nein, ich sehe dort wirklich ein Beispiel von einem grossen Mentalitätsunterschied. Und zwar, wie man zum Beispiel mit dem Schmerz und mit dem Tod umgeht. Und es könnte nicht grundverschiedener sein. Der hat auf der einen Seite hat er der Norden, der heißt der Berg. Leset Charles Ferdinand Ramu, Herborance zum Beispiel, wie man dort in den Bergen, im Wallis, mit dem Tod, mit dem Schmerz umgeht. Es ist eine Diskretion da, es ist Stille da. Man ist solidarisch, aber es hat eine gewisse Distanz. Im Süden, in Italien, ist das grundverschieden. Und das ist nicht nur der Norden von Italien, sondern es ist der Süden, Rom, Neapel, wie man dort mit dem Tod umgeht. Es ist alles offen auf der Piazza und die Solidarität ist auch eine laute Solidarität. Der Tod ist etwas Schreckliches, und vor allem, wenn ein Bambino, wenn Jugendliche das Opfer sind, dann ist es noch einmal stärker. Also die zwei Mentalitäten, Bergmentalität und das Laute, die haben sie nicht können verstehen. Und was bei uns Diskretion war, mit den Schwächen, die man hatte, dort ist das Föderalistische vielleicht ein Anschlag gekommen. Man muss sagen, ja, dort hat es die Mentalität, hat man gespürt, dass man dort an einer Grenze gekommen ist.
1: Mhm. Und wir gehen jetzt da nicht in die Details, es hat sicher auch Fehler gegeben, auch bei den Ermittlungen und so. Also es ist ja nicht alles, es ist ja teilweise berechtigte Kritik von Italien. Aber da hätte man ja können sagen, da hätte doch jetzt eben ein Bundesrat Gassis, der ja italienisch redet, der ist zwar vielleicht schon auch in Kontakt mit dem Außenminister Tajani und so, hätte da vielleicht mehr Klarheit können schaffen.
0: Ja gut, aber es hat einfach seine Zeit gebraucht. Und ich weiss, dass da sehr vieles ist gemacht worden. Unser Schweizer Botschafter Roberto Balzaretti ist ausgezeichnet war. Er hat wirklich alles versucht. Und der Filippo Lombardi auch und der Bundesrat Cassis im Hintergrund mit Tajani. Es ist sehr viel gegangen. Und was auch grundsätzlich anders ist, ist das Journalistische. Und das muss auch gesagt werden. In Italien ist Journalismus und gerade bei diesen Todesfällen auch sehr spektakulär. Wir sind zum Beispiel sehr zurückhaltend mit den Namen. In Italien wird der Name sofort auf der ersten Seite, und zwar spektakulär. Also es gibt immer fast eine Vorverurteilung, und dann heißt er «Gli innocentisti e i colpevolisti». Also die, die er für die Unschuld und die, die für die Schuld vom jeweiligen, von der jeweiligen Person sind. Also das Journalistische ist in Italien in diesem Fall ganz anders als bei uns in der Schweiz. Und das ist die berühmte Grenze Nord-Süd, die Mentalitäten, die anders sind, und mit denen muss man fertig werden. Es hat aber auch in Italien sehr, sehr ernste Medien gegeben. Und das hat natürlich nachher alles dazu geführt, für dass heute das Verhältnis wieder gut ist. Bin ich ganz sicher, dass es immer so wird bleiben. Vielleicht sind gewisse Erwartungen in Italien, was strafbestimmt, sehr irrealistisch.
1: Also man wird harte Strafen für
0: ich weiß es nicht, also es ist jetzt eigentlich eher mein Gefühl, aber ich glaube, dass da noch sehr viel Überzeugungsarbeit auf allen Ebenen muss gemacht werden, für dass das Verhältnis nicht unnötig strapaziert wird.
1: Und das Gleiche ist ja auch immer ein bisschen zwischen Tessin und Italien, der Grenzgängerkonflikt, ist ein jahrelanger Konflikt. Jetzt
0: Herr Santoro, ohne Grenzgänger wären wir hier in Tessin gelähmt. Und das ist meine absolute Meinung. Natürlich hat es zu Dumping geführt, in gewissen Bereichen. Aber sagen wir, was wäre in unseren Spitälern, wenn wir die Grenzgänger nicht mehr hätten? Auch in anderen Bereichen. Natürlich, im Dienstleistung hätten unsere Sekretärinnen wahrscheinlich bessere Saläre. Aber da bin ich überzeugt, ohne Grenzgänger würde es Tessin nicht so funktionieren, wie es heute funktioniert.
1: Genau, also da begreifen Sie die Kritik von Lega und SVP vor allem nicht, oder? Wo da jahrelang gesagt hat, Dumping, verstopfte Strassen und so weiter.
0: Jede politische Partei hat ihre Prioritäten. Und wie immer alles im Leben. Es ist nie nur schwarz und nur weiss. Es hat immer Grautöne. Darum hätte ich auch mit der Politik Mühe. Ich bin eher jemand, der Subtilitäten sieht und die auch interpretiert. Und ich sehe in jedem Menschen eigentlich noch das Gute und versuche das rauszunehmen. Und da gibt es ja grosse Schriftsteller. Proust sagt es ganz klar: Dans tout homme, il y a l'humanité. Also auch im schlimmsten Kriminellen. Ich sage einfach, man muss immer wieder mit diesen Subtilitäten umgehen. Und die heutige Politik, gerade auch mit den Social Medias, die führt nicht zu Distinguos und Subtilitäten. Das ist eher der Holzhammer.
1: Genau, das ist der Holzhammer, das ist schwarz-weiß. Und sie sind ja immer noch, sie haben eben Ämter gehabt, auch die Organisation von den 700 Jahren für, das ist auch eine politische Sache, nicht nur kulturelle. Dann, wie gesagt, der Wunsch von Flavio Gotti als Botschafter. Und nie sind sie in Politik, obwohl sie ja freisinnig sind, auch Mitglied, aber sie haben einmal geliebäugelt damit. Ganz kurz, habe ich gelesen in ihrem Buch, so also nach den 700 Jahren für und vor dem Migros-Engagement, dort ist einmal kurz ein Gedanke gewesen.
0: Nein, ich glaube, das ist eine falsche Interpretation vom Text in meinem Buch.
1: Ist das falsch übersetzt oder haben Sie es auf Deutsch geschrieben?
0: Vielleicht ist es falsch übersetzt worden. Also ich habe nicht liebgeäugelt mit dem. Aber andere wollten, dass ich auf Bern gehe, ins Parlament.
1: Sogar lustig wie es die Lega, hat sie mal als Ständerat nominieren.
0: Der Giuliano Bignasca hat mir den Ständeratssitz auf dem silbernen, sogar goldenen Tablet offeriert, und Ich habe Giuliano Bignasca dann ganz klar gesagt, ich bin nicht
1: Lega. Das war der Gründer von der Lega für die,
0: das war der Präsident von der Lega, denn ich bin Freisinn und bleibe Freisinn. Und nachher hat er gesagt, ja, schade, dann geben wir es am Professor Dr. Morniroli und er ist es nachher effektiv geworden. Also, ihr seht, ich habe ihn lieb geäugelt. Ich habe gewusst, jeder Mensch muss seine Grenzen auch kennen. Und ich kenne meine Grenzen. Und ich weiß, dass ich harmoniesüchtig bin. Und das ist nicht unbedingt... ihr müsst ein bisschen Killerinstinkt müsst ihr haben in der Politik. Und das habe ich nicht. Das habe ich eindeutig nicht. Und ich wäre ganz ein schlechter Politiker geworden. Und zum Glück habe ich den Sirenenklang widerstanden.
1: Er ist nicht Bundesrat geworden, also ist nicht Politiker, auch nicht Botschafter, auch nicht SRG-Generaldirektor, obwohl der Marco Solari eigentlich ID Suisse verkörpert, wirklich ein Zweiter. Aber er war vieles sonst, gewesen, eine riesige, bunte Karriere, vom Kofferträger quasi, von Touristen zu Mitverleger und Mikrokader. Über alles da, wenn wir im letzten Teil reden, morgen nämlich Marco Solari quasi persönlich in diesem Sommertagesgespräch. Bis morgen, besten Dank, Marco Solari.
0: Grazie. Signore, signori, arrivederci.
2: Das war Teil 4 der aktuellen Sommerserie des Tagesgesprächs aus dem Tessin mit Ivan Santoro.
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3: 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Seit 2 Monaten gibt es im pakistanischen Teil von Kaschmir Unruhen mit Toten und Verletzten. Und zwar während in der Region gerade gewählt wird. Grund ist ein umstrittenes Wahlrecht für Flüchtlinge aus dem indischen Teil Kaschmirs. Rachel Berocci hat Franziska Amler vom ARD-Studio in Neu-Delhi gefragt, wie denn die Lage dort aktuell aussieht.
7: Ja, also es ist definitiv eine der schwersten politischen Unruhen der letzten Jahre. Diese Massenproteste laufen schon seit Ende Juni. Und was wir hören, ist auch, dass sie aktuell weiterhin andauern. Zum Beispiel in Muzaffarabad, das ist ja die Hauptstadt des von Pakistan kontrollierten Teil Kaschmirs. Aber ich muss auch sagen, viel dringt eben nicht nach außen. Denn derzeit, auch das hören wir von unseren Kontakten, herrscht eben eine totale Mediensperre. Und Pakistan hat unter anderem ja auch erst vor ein paar Tagen im Jahr den Zugang zu Al Jazeera eingeschränkt. Das ist ja der arabische Nachrichtensender mit Sitz in Doha. Und die Regierung wirft eben dem Sender vor, voreingenommen und ungenau über die Entwicklung in dem Gebiet zu berichten. Und das spiegelt auch so ein bisschen die Lage wider. Es ist sehr komplex und sehr unübersichtlich. Und wir bekommen eben insgesamt aus dieser Region auch tatsächlich nur wenige spärliche Informationen.
8: Bei den Protesten geht es um ein umstrittenes Wahlrecht. Worum geht es da genau?
7: Also im Grunde geht es um 12 Sitze. Die sind nämlich reserviert für Geflüchtete und deren Nachkommen aus dem indisch verwalteten Kaschmir, die eben nach 1947 nach Pakistan gegangen sind, heute aber überwiegend ja verstreut in anderen Teilen Pakistans leben. Und es handelt sich eben um eine Gruppe von so rund 440.000 Menschen. Das heißt eben, diese Wähler und auch ja die Kandidaten, die leben gar nicht in Kaschmir, dort wo jetzt die Regionalwahlen stattfinden und sind eben auch von den dortigen Problemen, wie zum Beispiel hohen Strompreisen und der Inflation, gar nicht betroffen. Sie dürfen aber wählen und sich aufstellen lassen. Und ja, so argumentiert zumindest das Bündnis JAAC. Das ist ja ein Zusammenschluss zivilgesellschaftlicher Gruppen, Händler, Anwälte und Aktivisten. Und dieses Bündnis wirft eben Islamabad vor, ja, diese Wahl zu manipulieren und diese Sitze zu nutzen, um vor Ort die lokale Politik zu beeinflussen.
8: Dieses Wahlrecht gibt es schon seit Jahrzehnten, genauer seit den 70er Jahren. Wie ist das historisch überhaupt gewachsen?
7: Also die Regelung ist natürlich eng mit dem politischen Streit um Kaschmir verbunden. Also Hintergrund ist ja, dass Kaschmir seit Jahrzehnten umstritten ist. Also sowohl Indien als auch Pakistan beanspruchen eben die Himalaya-Region jeweils vollständig für sich. Beide Staaten kontrollieren jedoch nur jeweils einen Teil des Gebiets und betrachten den jeweils anderen Teil als unrechtmäßig besetzt. Und bei der Teilung Britisch-Indiens, da muss man jetzt ein bisschen ausholen, um diesen ganzen Konflikt zu verstehen und eben dem ersten Krieg zwischen Indien und Pakistan um Kaschmir, sind eben tausende Menschen aus Jammu und Kaschmir nach Pakistan geflohen und viele dieser Flüchtlinge siedelten sich dann vor allem in Punjab an. Und ja, Pakistan wollte, dass diese Menschen politisch vertreten sind, weil es sie eben weiterhin als Teil der Kaschmir-Frage betrachtet. Und dann wurde eben 1974, wurden dann diese 12 reservierten Sitze offiziell eingeführt, aber inzwischen, so zumindest der Vorwurf, sind sie eben auch ein Werkzeug, ja, der Machtpolitik geworden.
8: Es ist ja schon seit längerem umstritten, das Wahlrecht. Weshalb ist es ausgerechnet jetzt so aufgeflammt?
7: Ja, das hat mehrere Gründe. Also zum einen gibt es schon länger eine Unzufriedenheit mit der Regierung. Also viele Menschen beklagen wirtschaftliche Probleme, eben hohe Strompreise, eine schlechte Infrastruktur und Korruption. Und dieses Bündnis JAC fordert eben schon länger diese Abschaffung der 12 Sitze. Das wurde auch zu ja, einer zentralen politischen Forderung. Und Ende Mai sind eben Gespräche zwischen dem Bündnis und der Regierung in Muzaffarabad gescheitert. Und das führte dann auch dazu, dass kurz danach dieses Bündnis auch von der Regionalregierung auf Grundlage der Antiterrorgesetze verboten wurde. Und dann hat auch noch das oberste Gericht entschieden, dass eben diese 12 Flüchtlingssitze verfassungsrechtlich geschützt sind. Unterstützer wurden festgenommen. Und diese ganze Gemengelage führte eben dazu, dass zu einem Generalstreik aufgerufen wurde, dass es tagelange Internetsperren gab und dass es eben Gewalt, ja, Proteste gab mit eben auch vielen Toten und Verletzten.
8: Die pakistanische Regierung hält trotz dieser Proteste an den 12 Sitzen und dem Wahlrecht fest. Weshalb ist das so wichtig für die Regierung in Islamabad?
7: Also diese 12 Sitze sind eben Teil der insgesamt 45 gewählten Sitze, also somit ein Viertel des gesamten Parlaments. Also deswegen spricht man da auch vom Königsmacher-Effekt, weil diese 12 Sitze eben tatsächlich oft darüber entscheiden, wer die Regierung in Kaschmir stellt. Also wer diese Sitze gewinnt, gewinnt eben auch meist die Wahl. Und historisch gesehen wählen eben diese Wählergruppen außerhalb Kaschmirs fast immer diejenige Partei, die gerade in Islamabad an der Macht ist. Und deswegen sagen eben Aktivisten, werfen eben der Zentralregierung in Islamabad vor, das Wahlergebnis zu manipulieren, um sich eben direkt in regionale Angelegenheiten einzumischen. Denn eben würden nur die Menschen abstimmen, die tatsächlich in Kaschmir leben, könnten eben ja lokale Bewegungen oder Parteien gewinnen, die mehr Unabhängigkeit von Islamabad fordern. Und es hat natürlich auch eine symbolische und strategische Bedeutung. Da geht es natürlich wieder um den Kaschmir-Anspruch. Pakistan betrachtet eben Kaschmir weiterhin als ungelösten Konflikt mit Indien. Und Menschen aus den heute von Indien kontrollierten Teilen Kaschmirs gehören eben politisch zu Kaschmir und werden vertreten. Das ist das Symbol, was man eben nach außen senden möchte. Und damit unterstützt Pakistan eben seine Position, dass die gesamte Region weiterhin umstritten ist.
8: Mittlerweile solidarisieren sich auch Menschen aus pakistanischen Städten außerhalb Kaschmirs mit den Protestierenden. Wie außergewöhnlich ist das?
7: Ich würde sagen, das ist schon durchaus bemerkenswert. Pakistan unterstützt ja traditionell politisch die Forderung nach Kontrolle über Kaschmir und stellt sich auch häufig als ja Unterstützer der Kaschmiris dar, dass nun eben Menschen in anderen Teilen Pakistan, und das sind ja vor allen Dingen die Großstädte, also Lahore, Karachi, Islamabad, ja mit einer Bewegung protestieren, die sich gegen den Einfluss Islamabads richtet. Das ist schon ungewöhnlich. Aber diese Solidarität entsteht auch vor allen Dingen, weil man eben gemeinsame Themen hat, weil das ganze Land leidet ja unter steigenden Lebenshaltungskosten, wirtschaftliche Ungleichheit, auch Unzufriedenheit mit der Regierung, Forderungen nach mehr politischer Beteiligung. Aber man muss auch sagen, daraus lässt sich jetzt natürlich nicht schließen, dass dies die Ansichten der pakistanischen Bevölkerung insgesamt widerspiegeln. Aber man sieht eben schon, dass da eine gewisse Solidarität vorhanden ist.
2: Das war Franziska Amler vom ARD-Studio in Neu-Delhi. Und hier bei ihrem Infosender geht es in wenigen Augenblicken weiter mit den News.

0: Die Nachrichten von SRF um 4 mit Karin Britsch. Die große Trockenheit hat Folgen für die Bauernbetriebe. Die Schweizer Armee bringt Wasser in abgelegene Alpen im Kanton Freiburg. Die Post erhöht die Preise für Briefpost. Der Preisüberwacher fordert längerfristig eine nachhaltigere Lösung. Und das Wetter, es ist vielerorts ziemlich sonnig bei 29 Grad. Im Osten und in den Alpen ist es teils bewölkt mit lokalen Schauern. Wegen der anhaltenden Trockenheit hilft im Kanton Freiburg die Schweizer Armee. Sie transportiert Wasser auf abgelegene Alpen. Es gäbe im Kanton 20 Alpen, die nicht über eine Straße erreichbar seien und nur aus der Luft versorgt werden könnten. Zum Glück gäbe es auf diesen Alpen noch genügend Gras. Aber leider fehle das Wasser, sagte der Vorsteher des Freiburger Amts für Bevölkerungsschutz, Christoph Bifrach, an einer Medienkonferenz.
1: Malheureusement, il manque de l'eau. Et donc la solution pour qu'elle soit complète, il faut compléter l'herbe que l'on a dans ces alpages pour garder le plus longtemps possible le bétail avec de l'eau qu'on doit faire venir effectivement de cette région-là.
0: Das Wasser werde aus der Region auf die Alpen gebracht, damit das Vieh so lange wie möglich dort bleiben könne, so Bifrach. Seit gut anderthalb Wochen werden die betroffenen Alpen bereits von einem privaten Helikopterunternehmen mit Wasser versorgt. Jetzt unterstützt die Armee die Einsätze mit zusätzlichen Flügen. Insgesamt seien aktuell 3 Helikopter im Einsatz und werden bis morgen rund 160.000 Liter Wasser auf die Alpen bringen. Der Armeeeinsatz könne bis Ende August dauern, so heißt es. Wer in der Schweiz Briefe verschicken will, bezahlt dafür ab dem nächsten Jahr mehr. Ab dem 1. Januar kostet ein normaler A-Postbrief 20 Rappen mehr als heute, beim B-Postbrief sind es 10 Rappen. Darauf haben sich die Post und der Preisüberwacher geeinigt. Nicht gerüttelt wird an den Paketpreisen. Zu den Gründen für die neuen Preise Wirtschaftsredaktor Dario Pelosi.
2: In der Schweiz werden immer weniger Briefe verschickt. In den letzten gut 15 Jahren seien es 40% weniger gewesen, heißt es bei der Post. Gleichzeitig müsse man eine Grundversorgung aufrechterhalten. Zum Beispiel Briefpöstlerinnen und Pöstler, die auch in wenig besiedelten Gebieten regelmäßig Briefe bringen und Briefkästen leeren. Die Kosten für diese Infrastruktur seien gleich hoch, ob nun viel oder weniger Briefe verschickt werden. Und trotz mehr Effizienz könne man die Kosten nicht mehr decken. Im vergangenen Jahr wies die Post in diesem Bereich einen Verlust von 137 Millionen Franken aus. Nach langen Verhandlungen mit dem Preisüberwacher hat die Post die neuen Preise für Briefe für 3 Jahre durchsetzen können, nicht aber bei Paketen oder zum Beispiel für Weiterleitungen von Postsendungen. Die Post ist 100%ige Tochter des Bundes. Sie hat das Monopol auf Briefen, muss gleichzeitig dem Bund aber auch eine Dividende zahlen. Letztes Jahr waren es 80 Millionen Franken. Der Preisüberwacher fordert den Bund nun auf, dass dieser auf diese Dividende verzichtet. Weiter soll die Politik bei der Revision des entsprechenden Gesetzes auch nachhaltige Lösungen für die Finanzierung der Grundversorgung aufzeigen.
0: Der Schweizer Detailhandel hat im ersten halben Jahr leicht zugelegt. Im Vergleich zum ersten Halbjahr 2025 stieg der Umsatz um 1,2%. Das teilt der Branchenverband Swiss Retail Federation mit. Hauptverantwortlich für das Umsatzplus war der Onlinehandel. Dieser legte um 3% zu. Der Umsatz in Läden und Geschäften stieg hingegen insgesamt nur 1%. Dies aber nur dank dem Lebensmittelbereich. In der Kleider-, Möbel- und anderen Non-Food-Branchen waren die Umsätze insgesamt rückläufig. Die Branche fordert deshalb von der Politik Unterstützung, etwa durch flexiblere Ladenöffnungszeiten am Abend oder auch am Wochenende. Zu 3 Meldungen aus Deutschland. Die Sprengstoffdrohne am Flughafen Leipzig sollte möglicherweise eine mit Munition beladene Frachtmaschine treffen. Das berichten mehrere deutsche Medien übereinstimmend. Sie berufen sich auf einen vertraulichen Polizeibericht. Die Drohne wurde in der Nacht auf gestern neben einem ukrainischen Frachtflugzeug entdeckt und dieses Flugzeug war laut dem Bericht mit militärischer Munition beladen. Letztes Jahr ist in München ein Mann mit einem Auto in eine Gewerkschaftsdemonstration gefahren. Eine Frau und ihre zweijährige Tochter starben. Mehrere Menschen wurden zum Teil lebensgefährlich verletzt. Jetzt ist der Attentäter, ein 25-jähriger Afghane, zu einer lebenslangen Haftstrafe verurteilt worden, wegen zweifachen Mordes und versuchten Mordes in 23 Fällen. Und in Köln ist eine Bombe aus dem Zweiten Weltkrieg gefunden worden, im Rhein. Entdeckt wurde diese, weil der Fluss derzeit weniger Wasser führt, wegen der Trockenheit. Der Blindgänger soll im Lauf des Tages heute entschärft werden, teilt die Stadt mit. Im Umkreis von mehreren hundert Metern mussten rund 360 Menschen ihr Zuhause oder ihre Büros verlassen, aus Sicherheitsgründen. Es bleibt der Blick an die Börse. Die Daten wurden mitgeteilt von SIX. Der Swiss Market Index liegt im Moment bei 14.548 Punkten und ist damit im Vergleich zum Vortag unverändert. Der Dow Jones Index in New York ist im Vergleich zum Vortag ebenfalls unverändert. Der Euro wird zu 93,36 gehandelt und der Dollar wird zu 80,94 gehandelt. Soweit die Meldungen. Das Wetter. Heute und morgen bleibt es weiterhin ziemlich sonnig bei 29 Grad. Im Osten hat es etwas mehr Wolken und stellenweise gibt es dort auch Schauer. Das waren Nachrichten von Radio SRF, verantwortlich Manuel Risi.
3: 3:56 ist es jetzt. Hallo und guten Nachmittag aus dem Studio von SRF 4 News. Wir machen hier gleich weiter. Unter anderem geht es um die Drohne mit Sprengstoff, die am Flughafen Leipzig-Halle gefunden wurde, und um die Frage, was denn der Russland-Ukraine-Krieg damit zu tun hat. Und später schauen wir uns die neueste Abstimmungsanalyse an und wir sagen, warum die Volksinitiative «Keine 10 Millionen Schweiz», warum die so viel mehr Leute an die Urne gelockt hat als sonst. Im Studio begleitet Sie Romana Kaiser. Schön hören Sie Ihren Infosender. In Deutschland ist die Aufregung groß derzeit. Am Flughafen in Leipzig-Halle in Deutschland, da hat ein Flughafenmitarbeiter am Dienstagabend eine Drohne gefunden, die mit Sprengstoff beladen war. Und seit heute gibt es nochmal neue Informationen dazu. SRF-News-Redaktor Julius Schmidt.
4: Die Süddeutsche Zeitung, der NDR und der WDR schreiben, sie hätten einen vertraulichen Polizeibericht einsehen können und in diesem Polizeibericht steht offenbar, dass die Drohne neben einem ukrainischen Frachtflugzeug gefunden worden ist und dieses Frachtflugzeug, das soll mit militärischer Munition beladen sein. Die deutschen Behörden haben diese Information bis jetzt aber noch nicht bestätigt.
3: Nein, aber gestern Abend hat sich der deutsche Innenminister Alexander Dobrindt zu diesem Vorfall geäußert und er hat von einem hybriden Anschlagsszenario gesprochen. Was das genau bedeutet, hybrides Anschlagsszenario, das hat Ivan Privakovic Ferdinand Gehringer gefragt. Er ist Jurist und Spezialist für Sicherheitspolitik.
5: Das bedeutet, dass wir in den letzten Stunden und Tagen eine neue Stufe der Eskalation in Deutschland erlebt haben. Wir haben schon sehr, sehr lange das Thema von Drohnenüberflügen in der Nähe von Flughäfen, über Flughäfen, aber wir hatten es noch nie mit einer Drohne und einem Sprengsatz zu tun. In diesem Fall ein Explosivsprengstoff, den man eher dem militärischen Bereich zuordnet und dort erlangt. Das ist eine Steigerung, die unsere Sicherheit gefährdet.
6: Einzelne Politiker vermuten, dass es sich um eine russische Drohne handeln könnte. Wie groß ist denn die Wahrscheinlichkeit, dass es sich so verhält?
5: Wir haben einige Indizien, die dafür sprechen, dass es ein sehr professioneller Akteur war oder auch mehrere Akteure. Zum einen das Zusammenwirken von eventuell zwei Drohnen. Sie sprachen von dem Flugobjekt und dem Zusammenstoß. Dann hat es die andere Drohne in den Sicherheitsbereich auf das Rollfeld geschafft. Wir haben den Explosivsprengstoff 800 Gramm PETN und Semtex. Und dann ist es natürlich auch noch so, dass damit ein sehr strategischer Knotenpunkt angepeilt wurde mit dem Flughafen Leipzig-Halle in der Nähe eines Transportflugzeuges für Ukraine-Unterstützung, aber auch für Logistiktransporte der NATO. Es spricht schon einiges dafür, dass der Akteur ganz gezielt diese Stelle ausgesucht hat. Und man könnte jetzt vor allen Dingen auch aufgrund des Ukraine-Bezuges dann Russland in Erwägung ziehen. Ganz gesichert wissen wir es noch nicht.
6: Wenn es so wäre, müsste man sich da nicht fragen, warum auf einem zivilen Flughafen auch militärische Güter transportiert werden. Das gefährdet schlussendlich ja auch den zivilen Passagiertransport.
5: Das ist richtig. Also wir müssen uns generell beim Thema dem Schutz der kritischen Infrastruktur fragen, wenn wir uns mit der Drohnenthematik beschäftigen, wie können wir diesen Bereich besser schützen? Welche Rolle können auch die Kritisbetreiber noch spielen? Es gab vor Ort gewisse Drohnenabwehrfunktionen, die wurden aber quasi übergangen von den bisherigen Flugobjekten, die dann auf das Rollfeld gelangt sind. Das reicht alles nicht aus. Ob man da jetzt verschiedene Zonen einrichtet, glaube ich nicht. Ich glaube, wir müssen generell wichtige Infrastruktur besser schützen. Das heißt, dass die Kritisbetreiber ihren Teil leisten mit Detektion und Abwehrmaßnahmen, aber auch die Polizeien besser ausgestattet werden.
6: Und wie besser ausgestattet?
5: Im Sinne von mobilen Einheiten, dass vor allen Dingen Landespolizeien und in größeren Flughäfen und Bahnhöfen die Bundespolizeien, die dafür zuständig sind, mit mobilen Einheiten vor Ort sein können, verschiedene Abwehrmaßnahmen ergreifen können, je nachdem, welche Drohne erkannt wurde. Der alles entscheidende Punkt bei Drohnen ist aber die Erkennung. Wir müssen ganz, ganz schnell erkennen können, was für eine Drohne ist es. Ist sie beladen, ist sie nicht beladen? Und dann schnell zu ermitteln, welche Abwehrmaßnahme denn effektiv sein kann.
6: Aber nochmal ganz grundsätzlich, könnte Deutschland Militärhilfe an die Ukraine ausschließlich von Militärflughäfen aus transportieren?
5: Das wäre in der Tat möglich. Es bietet sich allerdings an, dass der Flughafen Leipzig-Halle ist ein sehr großer Frachthub. Das heißt, er ist perfekt für größere Transporte, für häufige und regelmäßig angelegte Transporte. Da müsste man natürlich andere militärische Flugplätze erst umfunktionieren und auf diese quasi Art der Transporte nochmal vorbereiten. Aber theoretisch wäre es möglich.
6: Schauen wir hier möglicherweise zu, wie Deutschland in den Konflikt hineingezogen wird jetzt aktiv.
5: Wir sehen auf jeden Fall eine neue Stufe der Eskalation. Ich vermute, dass jetzt ein ganz guter Moment ist, auch für uns in Deutschland zu überlegen, wie reagieren wir wirklich entschieden auf solche Taten, auf solche Handlungen in Deutschland? Wie viel wollen wir uns gefallen lassen? Weil letztendlich die Sicherheit dadurch gefährdet wird und weil dadurch immer wieder ein Gefühl auch der Handlungsunfähigkeit, zumindest in Teilen der Bevölkerung, erzeugt werden kann. Und das ist brandgefährlich. Deswegen ist es sehr wichtig, sobald man weiß, wer dahinter steckt und diese Mutmaßungen rund um Russland, wenn sich da die Indizien quasi noch mehren und man mehr Anhaltspunkte hat. Ich vermute auch, dass man von den Sicherheitsbehörden schon mehr weiß. Das hat man gestern an der Reaktion des Innenministers so ein bisschen gemerkt. Er war sehr zögerlich, hat den Urlaub abgebrochen, war sofort vor Ort, hat eigentlich eine große Information angekündigt, die kam dann nicht. Also ich erwarte in den nächsten Tagen eine sehr entschiedene Reaktion, die dann hoffentlich ein Zeichen setzt.
3: Das sagt der Jurist und Spezialist für Sicherheitspolitik Ferdinand Gehring. Und wenn sich da was tut, wenn es weitere Neuigkeiten gibt, dann erfahren Sie das natürlich hier im Radio bei SRF News oder jederzeit auch online in der SRF News App. Wir kommen in die Schweiz jetzt. Die SVP-Initiative «Keine 10 Millionen Schweiz», die hat Mitte Juni die Stimmbürgerinnen und Stimmbürger stark mobilisiert, stärker als sonst. Und warum so viele Leute an die Urne gingen an diesem 14. Juni, darauf liefert die neue Abstimmungsanalyse des Forschungsinstituts GFS Bern jetzt Antworten. Und die fasst uns Inlandredaktor Stefan Eiholzer jetzt zusammen.
7: 58,9% aller Stimmberechtigten gingen Mitte Juni an die Urne, um über die SVP-Zuwanderungsinitiative abzustimmen. Es waren deutlich mehr als im langjährigen Durchschnitt. Corinna Schena vom Forschungsinstitut GFS Bern erklärt die hohe Beteiligung mit der Bedeutung der Vorlage für die Stimmenden.
8: Wenn wir das im Vergleich mit anderen Vorlagen in der laufenden Legislatur uns anschauen, können wir sagen, es ist die wichtigste Vorlage, also der Vorlage hat den höchsten persönlichen Bedeutungswert erzielt. Und gleichzeitig müssen wir aber auch anschauen, dass beide politischen Pole sehr stark mobilisiert waren.
7: Die Vorlage interessierte die Menschen nicht nur überdurchschnittlich, sie polarisierte auch mehr als üblich. Links der SVP, aus deren Küche die Initiative stammte, gibt es einen tiefen Graben. Während 95% aller SVP-Wähler ein Ja einlegten, stimmten schon bei der FDP nur noch 38% mit Ja ab. Die Parteigängerinnen der grünliberalen Partei konnten der Vorlage gar nichts abgewinnen. Lediglich 8% sagten Ja. Diese extremen Werte haben mit dem Thema der Vorlage zu tun, sagt Jena.
8: Also die Polarisierung war wirklich sehr stark, aber bei migrationspolitischen Vorlagen nicht einzigartig. Wir können beispielsweise bei der Begrenzungsinitiative 2020 etwas sehr Ähnliches beobachten.
7: Die Initianten setzten im Abstimmungskampf stark auf die Nachhaltigkeit und den Schutz der Umwelt. Diese Argumentation verfing bei der Bevölkerung aber nicht. Auch die Betonung der importierten Kriminalität und Sicherheitsbedenken stachen als Argumente nur bedingt. Das überzeugendste Argument lieferte der dichte Stress.
8: 95% der Ja-Stimmenden fanden, dass Wohnen, Verkehr, Schulen und Spitäler durch das Bevölkerungswachstum zunehmend überlastet sind.
7: Interessant ist, dass die überlastete Infrastruktur und die damit verbundenen Probleme auch im Nein-Lager von einer deutlichen Mehrheit anerkannt wurde. Ausschlaggebend für das Nein war dann allerdings der vorgeschlagene starre Zuwanderungsdeckel. Daneben waren es die Sorge um die Fachkräfte, die Angst vor Wohlstandsverlust und die gefährdeten Beziehungen zur EU, die am Ende eine Mehrheit von einem Nein zur Initiative überzeugten.
3: Das war der Beitrag von Stefan Eiholzer. Für diese Studie hat das Forschungsinstitut GFS Bern 3.305 Stimmberechtigte befragt. Und solche Vox-Analysen wie diese, die werden nach jeder eidgenössischen Abstimmung durchgeführt, und zwar im Auftrag der Bundeskanzlei. Der ehemalige Chef der Raiffeisenbank, Pierin Vinzenz, muss erneut vor Gericht. Am nächsten Montag beginnt der Berufungsprozess vor dem Zürcher Obergericht. Julius Schmidt, vielleicht nochmals ganz kurz, worum geht es schon wieder in diesem Fall, Vinzenz?
4: Also in erster Instanz ist Pierin Vinzenz zu einer Freiheitsstrafe von 3 Jahren und 9 Monaten verurteilt worden. Und zwar wird ihm Betrug vorgeworfen. Er habe sich bereichert durch hohe Spesen und heimliche Beteiligungen an Firmen, die von der Raiffeisenbank übernommen worden sind.
3: Und jetzt, wo dieser neue Gerichtsprozess losgeht um Pierin Vinzenz, da fragt sich, muss der ehemalige Bankenchef tatsächlich ins Gefängnis? Daran gibt es nämlich durchaus Zweifel. Der Freiburger Strafrechtsprofessor Marcel Nikli zum Beispiel sagt in der NZZ, er rechne mit einem milderen Strafmaß für den Angeklagten. Wirtschaftsredakteur Manuel Rentsch hat einen anderen Rechtsexperten, den Wirtschaftsrechtsprofessor Peter V. Kunz, gefragt, ob er diese Meinung teilt.
9: Ja, diese Auffassung teile ich tatsächlich. Nikli und ich kritisieren schon seit vielen Jahren unabhängig voneinander in diesem Fall sowohl die Strafverfolgungsbehörde, also die Staatsanwaltschaft, und ebenso das Urteil des Bezirksgerichts.
10: Die Staatsanwaltschaft wirft Pierin Vinzenz Betrug vor. Für eine strafrechtliche Verurteilung muss zum einen eine Arglist vorliegen und zum anderen ein Schaden bewiesen werden. Weshalb ist der Nachweis des Schadens in diesem Fall so schwierig?
9: Der Schadensnachweis ist schon bei den Spesen relativ schwierig, weil nicht klar ist, welche Spesen geschäftsmäßig begründet sind. Im Zusammenhang mit den Firmenverkäufen ist es aber noch viel schwieriger, weil Raiffeisen beispielsweise ja nicht wirklich geschädigt worden ist. Also die Verkäufe waren durchaus im Interesse von Raiffeisen. Einfach Vinzenz und Konsorten haben ebenfalls davon profitiert, aber nicht zu Lasten von Raiffeisen. Insofern ist in dem Sinne nicht wirklich ein Schaden vorhanden, und die Staatsanwaltschaft musste da relativ abenteuerlich argumentieren, wie dann plötzlich ein Schaden vorliegen sollte. Und ob das gerichtlich letztinstanzlich wirklich so beurteilt werden wird, das sehe ich doch eher kritisch.
10: Pierin Vinzenz hat aber auch horrende Spesen verrechnen lassen. Ist das nicht ein klarer Schaden, der zu einer Gefängnisstrafe reichen kann?
9: Tatsächlich können private Spesen oder übermäßige Spesen einen Schaden der Gesellschaft darstellen. Ob das im konkreten Fall jedoch der Fall ist, können wir so nicht sagen. Es kann eben durchaus sein, dass gerade im Geschäftsleben hohe Spesen als geschäftsmäßig begründet werden, und dann ist es durchaus rechtmäßig. Im konkreten Fall kommt hinzu, dass offensichtlich Pierin Vinzenz seine Spesen tatsächlich auch dem Verwaltungsratspräsidenten vorgelegt hat. Das heißt, der Verwaltungsratspräsident von Raiffeisen hätte intervenieren müssen. Wenn er das nicht getan hat, wie im vorliegenden Fall, dann sind diese Spesen von Raiffeisen genehmigt, und dann liegt keine Rechtswidrigkeit und erst recht keine Strafbarkeit vor.
10: Vor mehr als 8 Jahren musste Pierin Vinzenz bereits für etliche Tage in Untersuchungshaft. Ist vor diesem Hintergrund ein kompletter Freispruch überhaupt noch möglich oder versucht die Justiz, das Gesicht zu wahren?
9: Theoretisch wäre ein Freispruch auch nach 103 Tagen Untersuchungshaft wie bei Pierin Vinzenz durchaus möglich. In der Realität ist es aber fast ausgeschlossen, weil sollte ein Freispruch erfolgen, dann wären durch den Staat relativ hohe Entschädigungszahlungen auszurichten. Und da muss man sich schon bewusst sein, dass auch Richter nur Menschen sind, sind auch Steuerzahler. Und vor dem Hintergrund her besteht ein Verständnis der Gerichte, dass eine Staatsanwaltschaft relativ scharf vorgeht. Ich rechne tatsächlich nicht damit, dass es zu einem Freispruch kommen wird, selbst wenn die Beweise, wie im vorliegenden Fall, eigentlich nicht für eine Verurteilung ausreichen.
10: Das heißt, eine Abschwächung ist wahrscheinlich, aber kein Freispruch?
9: Einen Freispruch sehe ich nicht, aber eine Abschwächung erachte ich als höchst wahrscheinlich. Warum? Schlicht und ergreifend, weil die Beweislage schon vor Bezirksgericht Zürich eigentlich nicht ausreichend war für ein solch hartes Urteil. Vor diesem Hintergrund wäre ich nicht überrascht, wenn das Obergericht zwar Verurteilungen vorsehen würde, aber maximal mit einer Freiheitsstrafe von 24 Monaten. Warum? Dann wäre es nämlich möglich, dass ein bedingter Vollzug der Freiheitsstrafe möglich wäre. Ich persönlich gehe davon aus, dass Pierin Vinzenz nie auch nur einen einzigen Tag ins Gefängnis gehen wird.
3: Das sagt Peter V. Kunz, Professor für Wirtschaftsrecht an der Uni Bern. Und am Montag geht es dann eben los mit dem Berufungsprozess im Fall Pierin Vinzenz vor dem Zürcher Obergericht. Jetzt ist es 4:20 und vielleicht haben Sie es auch gemerkt, heute ist es ein bisschen weniger heiß als in den letzten Tagen, zumindest im Norden der Schweiz. Im Süden, da geht es nämlich auch heute schwül heiß weiter. Und diese schwüle Hitze, die kann man gut an der sogenannten Taupunkttemperatur erkennen. Das heißt es aus der Redaktion von SRF Meteor heute. Sagt mir natürlich überhaupt gar nichts. Darum frage ich jetzt da nochmals nach bei SRF Meteor-Kollege Jörg Ackermann. Was ist das denn, diese Taupunkttemperatur?
11: Der Taupunkt, abgekürzt oder eben auch die Taupunkttemperatur, ist ein Maß für die Feuchtigkeit in der Luft. Und ist die Luft trocken, liegen die Lufttemperatur und der Taupunkt weit auseinander. Bei feuchter Luft sind sie neu beisammen. Also wenn wir 30 Grad haben, einen Taupunkt von 15 Grad, ist die Luft trockener, als wenn der Taupunkt bei 20 Grad liegt. Und dieser Unterschied, den sehen wir heute in den Messwerten im Norden. Da sank die Taupunkttemperatur von gestern auf heute deutlich. Im Süden blieb sie ähnlich, also da blieb weit in die feuchte Luftmasse zurück, was man eben auch fühlen kann mit diesem deutlichen Rückgang im Norden. Liegt nämlich die Taupunkttemperatur etwa über 16 Grad, empfinden es die meisten als schwül. Heute wurde dieser Wert vor allem noch am Alpen-Nordhang und im Tessin überschritten. Und das hat mehrere Auswirkungen. Erstens fühlt es sich eben angenehmer an. Zweitens kühlt es in den Nächten besser ab, was wir auch in der Nacht auf morgen im Norden merken. Und die Schau- und Gewitterneigung ist bei trockener Luft viel kleiner. Was mich auf die Prognose von heute Abend bringt: Im Norden, da lockern die Wolken in der trockenen Luft immer mehr auf. Im Thurgau dagegen, im Graubünden oder auch im Tessin ist die Luft noch feuchter und da sind stellenweise Schauer und Gewitter möglich.
3: Und wenn wir schon bei den Prognosen sind, jetzt, wie sieht's denn morgen aus? Bleibt's auch ein bisschen angenehmer?
11: Ja, morgen geht die Hitzepause zumindest im Norden noch weiter. Ab Samstag bis weit in die nächste Woche gibt es dann weitere Hitzetage. Im Süden bleibt die feuchtheiße Luft morgen erhalten mit den entsprechenden Auswirkungen. So sind morgen hauptsächlich über dem Alpen-Südhang von der Simplon-Region übers Tessin bis nach Mittel- und Südbünden Schauer und Gewitter möglich aus zum Teil größeren Quellwolken. Sonst bleibt es morgen trocken und auch überwiegend sonnig. Jedoch startet der Tag in der Zentralschweiz und im Osten mit ein paar Wolkenfeldern, die sich am Vormittag auflockern.
3: Und wie sieht es am Wochenende aus? Welches ist denn der sonnigere Tag, Samstag oder Sonntag?
11: Das wird definitiv der Samstag. Dann scheint die Sonne meistens uneingeschränkt. Nur im Süden, da hat es zunächst ein paar Wolken, die sich auflocken und über den Bergen gibt es nur wenige Quellwolken. Am Sonntag dagegen kommen immer mehr Wolken auf oder immer mal wieder Wolken auf, die Sonne mehr oder weniger lang abdecken. Dazu sind am Sonntag auch stellenweise nochmals Regenschauer oder Gewitter möglich. Es wird aber bei weitem nicht überall nass. Vor allem in der Ostschweiz, da, die geht vor allem wieder leer aus.
3: Das die Live-Wetter-Informationen aus der SRF-Meteo-Redaktion. Das war Jürg Ackermann. Und up-to-date rund um die Uhr in Sachen Temperaturen, Niederschlag, Sonne und so weiter bleiben Sie natürlich online mit der SRF-Meteo-App. In den USA befindet sich die Demokratische Partei in einem Richtungsstreit derzeit. Auf der einen Seite steht ein moderates Lager und auf der anderen Seite ein linkeres Lager. Und jetzt hat dieses linkere Lager einen Schlüsselsieg gefeiert bei den Vorwahlen der Demokratischen Partei im umkämpften Bundesstaat Michigan. Gewonnen hat Abdul El-Sayed. Er hat sich gegen die moderate Demokratin Hayley Stevens durchgesetzt. Sarah Wagner ist stellvertretende Direktorin der Atlantischen Akademie in Rheinland-Pfalz. Sie forscht dort zur US-Politik und meine Kollegin Susanne Stöckel hat sie gefragt, warum denn diese Vorwahl in Michigan so viel Aufmerksamkeit bekommt.
12: Drei Punkte sind hier wichtig. Das Rennen war zum einen wie ein Brennglas oder ein Mikrokosmos, der die aktuellen Konflikte und Diskussionen innerhalb der Demokratischen Partei sehr offen gelegt hat. Sie hatten es angesprochen, wir haben ein junges linkes Lager, welches sich klar als Alternative zu einem Establishment präsentiert hat. Zweitens ist Michigan ein Swing State, also ein sehr umkämpfter Staat, der für die Demokraten enorm wichtig ist in den Zwischenwahlen im November. Hier muss man den Senatssitz, den aktuell noch ein Demokrat innehat, verteidigen. Sonst sieht es doch schlecht aus. Und zuletzt, es ist auch ein Bewährungstest für das linke Lager gewesen, deswegen hat man hier sehr genau hingeschaut. Kann man hier außerhalb der liberalen Ostküste gewinnen? Also ein wichtiges und spannendes Rennen.
3: Und Abdul El-Sayed hat sich jetzt knapp durchgesetzt eben gegen seine Kontrahentin Hayley Stevens. Für was für eine Politik steht denn er?
12: El-Sayed vertritt den linksprogressiven Flügel der Partei. Er gehört selbst übrigens aber nicht zu den demokratischen Sozialisten, auch wenn viele seiner Programmpunkte hier an Inhalte anknüpfen. Er unterstützt zum Beispiel eine universelle staatliche Krankenversicherung, die Abschaffung der Einwanderungs- und Zollbehörde ICE. Er fordert eine Reform des Supreme Courts, eine Reform der Wahlkampffinanzierung und eine höhere Besteuerung von reichen Amerikanern. Also sein Slogan war immer so, Money out of politics, money in your pocket. Und auch ganz wichtig, er war dezidierter Kritiker der US-Unterstützung für Israel. Und das hat er auch im Vorwahlkampf sehr deutlich gemacht und ist eben auch mit dieser starken Establishment-Kritik zeitgleich angetreten.
3: Und Sie haben vorhin das schon erwähnt, Michigan ist ein Swing State. Eben wenn die Demokraten die Mehrheit in der kleinen Kammer im Senat zurückerobern wollen im November, dann kommt es auch auf Michigan an. Was bedeutet das also jetzt, dass die Partei sich hier für einen Kandidaten eben aus dem linkeren Lager entschieden hat?
12: Ja, also man muss noch mal betonen, es war eben ein knapper Sieg, aber dennoch war es die Bestätigung für das linke Lager, dass man eben auch in so einem ja lila Staat gewinnen kann und man wird so motiviert sein, noch viel stärker in diese innerparteiliche Diskussion um Personalfragen und Inhalte zu gehen. Und es war ein Warnschuss fürs Establishment, denn die moderate Favoritin Hayley Stevens, die Sie erwähnt haben, die konnte sich trotz enormer, also wirklich dramatischer externer finanzieller Hilfe von bestimmten Gruppen nicht durchsetzen. Und El-Sayed hat gezeigt, er konnte seine Unterstützer mobilisieren. Wir hatten eine sehr hohe Wahlbeteiligung. Also die Energie in diesem Rennen war im linken Lager. Und es verdeutlicht nochmal, wie viel Frust sich hier auch angestaut hat. Zum Beispiel 2018 war man in den Vorwahlen der Partei noch viel stärker auf Donald Trump als Gegner fokussiert. Und jetzt sieht man eben auch die eigene Partei teils als Gegner. Man sieht sie als zu verkrustet, zu alt, zu sehr dem Status quo verschrieben. Das heißt, es waren nicht nur ja, ideologische Trennlinien, sondern auch strukturelle.
3: Jetzt in den Medien hat El-Sayed den Spitznamen Michigan Mamdani, also angelehnt an den Bürgermeister von New York, Soran Mamdani, der neue Bürgermeister, verfolgt ja ebenfalls eine dezidiert linke Politik. Kann man jetzt daraus schließen, dass der linke Flügel gerade dabei ist, den Richtungsstreit innerhalb der Demokratischen Partei zu gewinnen?
12: Soweit würde ich noch nicht gehen. Also es ist eine Sache, New York City zu gewinnen, aber Michigan wird nochmal eine ganz andere Hausnummer sein. Klar zieht das linke Lager gerade so die Aufmerksamkeit auf sich. Das sind neue, spannende Kandidaten. Es gab an den Vorwahlen diese Woche aber auch Niederlagen für das linke Lager, die noch nicht ganz so beachtet worden sind. Das heißt, es ist eine aufsteigende Koalition, aber noch keine dominierende Gruppe.
3: Was würden Sie denn sagen, wie geschlossen geht die Demokratische Partei in diese Zwischenwahlen?
12: Für Michigan, denke ich, gibt es relativ ermutige Zeichen. Also die Konkurrentin, die unterlegen ist, Hayley Stevens, hat die Niederlage schnell anerkannt. Man hat El-Sayed die eigene Unterstützung ausgesprochen. Man ist sich bewusst, dass die Partei zumindest sich ja keine offenen, dramatischen Auseinandersetzungen im Staat liefern darf, wenn sie gewinnen will. Und auch Elster jetzt selbst hat versöhnliche Töne angeschlagen nach einem doch bitteren Vorwahlkampf. Und die Grundfrage wird einfach sein, kann Elster jetzt seine eigene Koalition erweitern, also gerade auch ältere, traditionelle, moderate, schwarze Wähler und Wählerinnen ansprechen, die so das Rückgrat der Partei sind. Und auch wichtig im Umkehrschluss, die große Frage wird sein, ob sich eben das demokratische Establishment auch zusammenreißen kann und ihn aktiv als Kandidaten unterstützt.
3: Das sagt Sarah Wagner. Sie ist stellvertretende Direktorin der Atlantischen Akademie in Rheinland-Pfalz und sie forscht dort zur US-Politik. Und das hier ist SRF 4 News an diesem Donnerstagnachmittag, dem 6. August. Es geht weiter mit einem kurzen News-Update.

0: Für Briefe, dies war nach langen Verhandlungen zwischen der Post und dem Preisüberwacher nun möglich und gilt für die nächsten 3 Jahre. Gleich bleiben die Preise für Pakete und auch für Weiterleitungen von Postsendungen, heißt es von der Post. Und die Sprengstoffdrohne am Flughafen Leipzig sollte möglicherweise eine Frachtmaschine treffen, die mit Munition beladen war. Das berichten mehrere deutsche Medien und berufen sich auf einen vertraulichen Polizeibericht. Die Drohne wurde in der Nacht auf gestern neben einem ukrainischen Frachtflugzeug entdeckt.
1: 16.31 Uhr jetzt. 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Schön haben Sie eingeschaltet. Wir bringen Sie hier informiert in den Feierabend und am Mikrofon begleitet Sie Romana Kaiser. Ja, FIFA-Chef Gianni Infantino stand in den letzten Wochen immer und immer wieder in der Kritik. Jetzt stellt sich die Spitze der FIFA, des Weltfußballverbands, aber hinter ihren Chef. An einem Treffen in Marokko bekräftigt sie ihre Unterstützung für Infantino. Und doch, die jüngsten negativen Schlagzeilen sind beachtlich. Nachdem Infantino seine Pläne für eine Teilprivatisierung der Fußball-WM nach viel Gegenwind zurückgezogen hat, da wurden neue Erpressungs- und Korruptionsvorwürfe laut. Hat Gianni Infantino den Widerstand gegen seine Investitionspläne unterschätzt? Das wollte Raphael Günther von Sportjournalist Roni Blaschke wissen.
2: Ja, also Gianni Infantino hat die Dynamik ganz klar unterschätzt. Nicht nur diese erfolgreiche Veranstaltung, das Fußballturnier, was gut lief, mit vollen Stadien, mit guten Spielen, hat ihn beeindruckt, sondern es ist vor allem, was im Hintergrund passiert. Seine politische Nähe zu Trump, zu den USA, seine Besuche im Weißen Haus, bei politischen Spitzentreffen. Das hat sein Selbstvertrauen so stark gemacht, dass das in Hybris umgeschlagen ist und er offenbar glaubt, alles relativ schnell durchsetzen zu können. Das spricht dafür, dass er sich sehr sicher fühlt, dass er sich von mächtigen Unterstützern umgeben fühlt und dass er geglaubt hat, dass die Fußballwelt ihm zu Füßen liegt und dass niemand Gegenwehr leistet. Aber da hat er sich jetzt offenbar getäuscht.
3: In dieser Zeit der großen Kritik, auch der vielen Schlagzeilen um Infantino, die es in den letzten Tagen auch gegeben hat, wann haben Sie gedacht, oh, das hätte ich jetzt nicht erwartet, dass von dieser oder jener Seite auch noch so heftige Kritik an Infantino und seinen Plänen kommt?
2: Diese Empörung, diese moralische Überhöhung, gerade von der UEFA, ja, also das ist jetzt nichts Neues. Und trotzdem nutzt die UEFA, die Infantino ohnehin kritisch blickt, vor allem der Präsident Alexander Schäferin, die nutzen diese Gelegenheit, um all das, was sich angestaut hat in den vergangenen 10 Jahren, jetzt ins Feld zu führen. Das ist also zum einen die Empörung gegen diesen einen Schritt, aber jetzt bricht alles Bahn. Und wenn mich etwas überrascht hat, ist es diese relativ schnelle Vernetzung der UEFA, die Ankündigung eines Boykotts von allen FIFA-Turnieren. Und was vielleicht noch überraschender war, ist, dass der asiatische Kontinentalverband und auch der Kontinentalverband aus Nord- und Mittelamerika da in den Chor eingestiegen sind. Und damit hätte Infantino selbst nicht gerechnet. Und in dieser schnellen Form hätte ich damit auch nicht gerechnet. Und zeigt aber auch, wie groß der Frust über Infantino ist.
3: Gab es denn wirklich auch Momente in den letzten Tagen, in denen Infantinos Thron gewackelt hat?
2: Im Nachhinein lässt sich das leicht sagen, aber ich bin bei diesen Empörungswellen immer etwas skeptisch, weil Gianni Infantino ist kein Nationaltrainer, den man mit wenigen Stimmen aus dem Amt heben kann. Das ist ein bestens vernetzter FIFA-Präsident und die Hürden sind sehr hoch, ihn aus dem Amt zu entlassen. Dass er von selbst zurücktritt, das habe ich eigentlich überhaupt nicht gedacht. Also es geht nur über die normalen Statuten. Ja, also mit Hilfe von 20% der Mitgliedsverbände kann man auch einen Sonderkongress bei der FIFA beantragen. Das würde zum Beispiel Europa allein schon bewerkstelligen können. Aber die würden es nur machen, wenn sie den Sturz auch wirklich fast sicher haben. Und jetzt ist es so, dass er Zeit hat, wieder seine Truppen um sich zu scharren. Was auch unüblich war, ist, dass jetzt eigene Mitarbeitende sich kritisch geäußert haben, dass E-Mails nach außen gedrungen sind. Ein Berater ist zurückgetreten. Das gab es so auch noch nicht. Aber, und da kann man sich auch denken, wie Infantino das vielleicht im Hintergrund macht, die zieht ja alle wieder auf seine Seite, auch in der Pressemitteilung nach dem Krisentreffen in Marokko, äußern sich ja alle wieder jetzt voller Unterstützung. Und das ist die normale Krisen-PR, die man auch aus der Politik oder aus der Wirtschaft kennt. Ja, Infantino hat jetzt die Züge wieder ein bisschen fester im Griff.
3: War das vielleicht auch bei vielen Leuten, Kritikerinnen, Kritikern, Fußballfans auch ein bisschen Wunschdenken, dass man gesagt hat, ach, jetzt geht's dem Infantino an den Kragen, aber das war gar nie so real?
2: Wir kommen aus Europa, Sie kommen aus der Schweiz, Demokratie in der DNA, ich komme aus Deutschland. Wir haben immer einen kritischeren Blick auf diesen Präsidenten in Europa sowieso. Ich plädiere immer dafür, dass wir

0: uns rauszoomen aus unserem europäischen Blick. Und Infantino preist das, glaube ich, mit ein. Das hat er immer gemacht, bei allen Entscheidungen. Auch Sepp Blatter ist so lange FIFA-Präsident gewesen, nicht weil er Europäer ist, sondern gegen den Willen der Europäer hat er sich dadurch geboxt. Und so ist es auch schon, ja. Die kritischen Beiträge aus Großbritannien, der Schweiz und Deutschland, die preist er mit ein. Aber er hat seine Unterstützung immer in den kleineren Staaten bekommen, die zum größeren Teil von seinem Entwicklungsgeld abhängig sind. Und so könnte es weiter bleiben, aber wenn die kleineren mittelgroßen Staaten sehen, sie hätten von einem anderen Präsidenten noch mehr zu erwarten, dann würden sie sich gegen Infantino wenden, aber dieser Kandidat, der ist eben noch nicht in Sicht.
1: Und wenn er im nächsten Jahr wiedergewählt würde als FIFA-Präsident, was würde das dann für die FIFA und den Fußball bedeuten?
0: Also es kann ja sogar das Gegenteil der Fall sein, dass jetzt nach dieser Niederlage, also Infantino stand jetzt so sehr am Abgrund wie nie zuvor, vielleicht kommt jetzt wirklich mal ein Funken Demut zurück, ja, dass er nicht als so ein geprügelter Hund den Fußball verlassen will, sondern dass er vielleicht jetzt seinen Kritikern irgendwie doch indirekt entgegenkommt und nicht weiter eskaliert, ja, weil am Anfang wollte er diese Investorenpläne ja dann auch noch durchdrücken, bis er dann wirklich gemerkt hat, das geht so nicht weiter. Und was kann ein FIFA-Präsident einem großen Verband wie Deutschland oder England bieten? Nicht viel. Da wird sich jetzt vor allem die kleineren Verbände sichern wollen, ja. Und da kann man Jugendturniere anbieten, Kongresse, Entwicklungsprogramme, Plätze, Stipendien und so weiter. Also da werden seine Partner viele Telefonate führen und da wird sich letztendlich nicht so viel verändern. Und es wird eher dazu führen, dass sich vielleicht in anderen Organisationen sich jetzt bereit gemacht wird. Nicht für die Wahl vielleicht jetzt, das auch, aber dann noch wichtiger 2031.
2: Das sagt der freie Sportjournalist Ronny Blaschke. 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
2: Vor fünf. Jetzt geht es um Wirtschaftsthemen in den USA und da gibt es zwei neue Umfragen, die ziemlich interessant sind. Die eine befasst sich mit Arbeitgebenden, die andere mit Arbeitnehmenden und das schauen wir uns jetzt beides an, live mit Jens Korte in New York. Guten Nachmittag oder guten Morgen.
4: Ja, hallo in die Schweiz.
2: Die erste Studie, die untersucht, wie es denn derzeit um die Stimmung steht der Chefinnen und Chefs in den USA und es zeigt sich, die hat sich etwas gebessert.
4: Ja, es ist eine Umfrage unter den CEOs, also den Vorsitzenden der Fortune 500 Unternehmen und rund 120 haben hier geantwortet auf die letzte Umfrage. Und wie Sie schon andeuten, die Stimmung ist ein bisschen besser geworden. Auf relativ tiefem Niveau muss man allerdings auch sagen. Aber es sind letztendlich große Stimmungsschwankungen gewesen, wenn wir uns mal die letzten ein, zwei Jahre angucken. Da hatten wir die Wiederwahl von US-Präsident Donald Trump und die Stimmung war extrem stark gestiegen, weil die Unternehmer sich gefreut hatten auf weniger Steuern, auf weniger Regulierungen. Und dann kam, wir erinnern uns, vor etwa eineinhalb Jahren die Zollkeule. Dann war die Stimmung in den Keller gerutscht. Doch dann hatte sich die Stimmung zum Jahresanfang wieder deutlich gefangen. Dann ging der Iran-Krieg los und die Stimmung ist wieder gefallen. Und jetzt eben diese jüngste Umfrage. Da ist das Stimmungsbarometer gestiegen auf 52 und um dieses 52 zu erklären, alles über 50 deutet darauf hin, dass es eher positive als negativere Beurteilungen der momentanen Wirtschaftslage gibt. Diese jüngste Umfrage wurde übrigens erhoben Mitte Juli und das war der Zeitpunkt, an dem sich auch der Ölpreis wieder etwas beruhigt hatte. Die Rede von einem Deal, die Runde gemacht hat zwischen Washington und Teheran und das war mit einer der Faktoren, weshalb die Stimmung da eben, wie gesagt, ein bisschen besser unter den Konzernlenkern hier geworden ist.
2: Also ordnen wir das noch ein bisschen vertiefter ein, dass die Stimmung bei den Konzernchefinnen und Chefs ein bisschen besser ist. Im Moment heißt aber eben noch lange nicht, dass sie geradezu euphorisch ist, oder?
4: Das ist exakt der Punkt. Also hier gab es sogar so ein bisschen das Urteil, dass, wenn man sich das ganz genau anguckt, ist die Stimmung nicht wirklich optimistisch. Sie ist einfach nur weniger negativ. Also ganz grundsätzlich sind die amerikanischen Konzernchefs immer noch etwas angespannt. Und ich habe ja eben mal gesagt, was in den letzten 1,5 Jahren alles passiert ist, was für Schwankungen es da gegeben hat, auch Stimmungsschwankungen und Schwankungen. Das macht es eben für die Unternehmer auch grundsätzlich schwierig zu planen. Und deshalb ist ja auch diese Stimmung der Konzernchefs so wichtig, denn je optimistischer sie sind, desto mehr wird investiert, desto mehr werden auch Mitarbeiter eingestellt, desto mehr wird expandiert, vielleicht auch andere Unternehmen übernommen. Und wenn eben die Stimmung grundsätzlich etwas angespannt ist, dann halten sich eben die Unternehmensleiter tendenziell mit Aktivitäten zurück. Und das ist grundsätzlich nicht so gut für die Wirtschaftskraft insgesamt im Land.
2: Ich habe es eingangs erwähnt, es gab noch eine zweite Erhebung, unabhängig davon jetzt von dieser Chefinnen- und Chefstudie. Bei der zweiten Umfrage, da geht es um das nationale Einkommen in den USA und um die Frage, wie viel davon eigentlich tatsächlich an die Arbeitnehmerinnen und Arbeitnehmer geht. Und dieser Anteil, der ist so klein wie noch nie.
4: Exakt. Und wir können das ganz simpel umschreiben mit eben, es geht um das Volkseinkommen und welcher Prozentsatz dieses Volkseinkommens entfällt auf Arbeit und welches auf Kapital. Also inwiefern wird Geld eben an Unternehmensgewinne ausgeschüttet, an Dividendenzahlungen, also sprich in Richtung Kapital, und wie viel Prozent des Volkseinkommens bekommen quasi die Arbeitnehmer und Arbeitnehmerinnen. Und dieser Indikator ist jetzt auf den tiefsten Stand gefallen, seitdem diese Statistik erhoben wird. Wir befinden uns jetzt noch etwa bei 53%. Und um das mal in eine gewisse Relation zu bringen, wir hatten in den 60er Jahren mal über 65% des Volkseinkommens, das eben an die Arbeiter ging. Und jetzt ist das also nur noch etwa 53%. Mit eine Rolle spielt da auch die ganzen Investitionen in künstliche Intelligenz. Und wenn wir uns das nochmal ganz kurz angucken, wir hatten einen kleinen Ausschlag nach oben für die Arbeitnehmer kurz nach der Pandemie. Wir hatten eine Arbeitsknappheit und da hatten die Arbeitnehmer eben mal die Möglichkeit, auch etwas bessere Konditionen für sich rauszuhandeln. Aber das ist mittlerweile mehr als verpufft, sondern wie gesagt, der Anteil von Arbeit am Volkseinkommen hat den tiefsten Stand der Historie erreicht. Und das nur ganz kurz, wird mit als eine Begründung gesehen, weshalb immer mehr Amerikaner versuchen, ihr Glück am Aktienmarkt zu finden, weil eben das Gefühl da ist, Kapital, das ist, wie man Geld macht und nicht unbedingt mehr durch harte Arbeit, wenn ich das so salopp formulieren darf. Die Krux bei der Geschichte ist natürlich nur, Kursgewinne an den Aktienmärkten und auch an der Wall Street sind nie garantiert.
2: Das die Live-Informationen direkt aus New York, das war Jens Korte.
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2: Jetzt geht's hier um die Mafia. Die arbeitet still und effizient und manchmal sogar bis in die Schweiz hinein. Deshalb verschärft der Kanton Graubünden im Südtal Misox jetzt den Kampf gegen die organisierte Kriminalität. Wer aus der EU oder aus EFTA-Staaten kommt und eine Aufenthalts- oder Grenzgängerbewilligung beantragt, der oder die muss automatisch einen Strafregisterauszug vorlegen. Der Bund kritisiert das. Graubünden verstoße damit gegen das Personenfreizügigkeitsabkommen. Sandro Oertli berichtet.
9: Alles begann mit einer internationalen Polizeiaktion gegen mutmaßliche Mafiosi. Mehrere der Festgenommenen waren in der Südbündner Gemeinde Roveredo gemeldet. Besonders brisant war der Fall eines vorbestraften Mannes. Das Tessin hatte seine Vorstrafe entdeckt, weil es seit 10 Jahren automatisch Strafregisterauszüge verlangt und sein Gesuch abgelehnt. In Chur versuchte er es erneut und hatte Erfolg. Der politische Aufschrei war groß. Vor allem im Misox wurden Forderungen nach dem Tessiner Modell laut. Die Kantonsregierung winkte jedoch mehrfach ab. Automatische Kontrollen seien mit dem Freizügigkeitsabkommen nicht vereinbar. Nun führt sie solche Kontrollen trotzdem ein, befristet bis Ende Jahr und nur im Misox. Der Grund für den Kurswechsel, das Südtal sei besonders anfällig für organisierte Kriminalität, sagt Nicolin Mosca, Leiter des Bündner Migrationsamts.
10: Wie die Grenznähe, mögliche Verdrängungseffekte aus dem Tessin oder auch die hohe Anzahl von Briefkastenfirmen, die in dieser Region anwesend sind.
9: In Bern wusste man von den automatischen Kontrollen nichts. Vor dem Entscheid hatte Graubünden das Staatssekretariat für Migration weder konsultiert noch informiert, wie das SEM auf Anfrage bestätigt. Nötig sei das auch nicht gewesen, heißt es beim Kanton. Über die Bewilligungen entscheide man selbst. Das Freizügigkeitsabkommen erlaube zwar Einschränkungen der Rechte Einzelner, wenn sie die Sicherheit gefährden, schreibt das SEM. Ein Strafregisterauszug dürfe der Kanton aber nur bei einem konkreten Verdacht verlangen, nicht automatisch bei allen. Amtsleiter Nicolin Mosca sieht das anders.
10: Unserer Meinung nach sind diese getroffenen Maßnahmen, die regionale Befristung, die zeitliche Befristung und die Einzelfallprüfung mit dem Freizügigkeitsabkommen vereinbar.
9: Der Bund hält die Maßnahme zwar für unzulässig, stoppen kann er sie aber nicht. Dem SEM fehlen dafür die rechtlichen Mittel. So läuft der Bündner Versuch bis Ende Jahr weiter. Danach zieht der Kanton Bilanz, ob der Strafregisterauszug im Kampf gegen die organisierte Kriminalität tatsächlich etwas bringt.
2: Der Beitrag von Regionalredaktor Sandro Oetli. Und trotz der Kritik des Bundes, dieser automatische Strafregisterauszugkontrolle an der Grenze könnte bald in der ganzen Schweiz obligatorisch werden. Im Juni haben National- und Ständerat nämlich einer entsprechenden Forderung zugestimmt. Ivana Privakovic hat Bundeshausredaktor Dominik Meyer gefragt, wie schnell denn diese Massnahme jetzt kommt.
11: Es kommt nicht von heute auf morgen. National- und Ständerat müssen das noch in einer zweiten Abstimmung bestätigen. Das scheint mir aber eine Formsache. Zwar stemmt sich der Bundesrat dagegen, im Parlament aber gibt es eine stabile bürgerliche Mehrheit für diese Pflicht. Man will, dass schweizweit alle EU-Bürgerinnen und Bürger einen Strafregisterauszug vorlegen müssen. Wegen der Mafia-Erfahrung in der Südschweiz, aber auch nach der Brandkatastrophe von Gramontana. Dort hatte sich gezeigt, dass der Barbesitzer vorbestraft war in Frankreich und die Walliser Behörden davon offenbar nichts gewusst hatten. Ja, sehr wahrscheinlich also wird Justizminister Beat Jans diese Pflicht zum Strafregisterauszug umsetzen müssen. Europapolitisch wird damit die Sache natürlich etwas brisanter. Es macht einen Unterschied, ob der Bund einen Strafregisterauszug für alle vorschreibt oder ob das nur ein, zwei Kantone gegen den Willen des Bundes tun.
12: Der Bundesrat sagt auch, systematisch von jeder EU-Bürgerin und jedem EU-Bürger einen Strafregisterauszug zu verlangen, das verstoße gegen das Abkommen über den freien Personenverkehr. Was könnte denn die EU unternehmen gegen diese Pflicht?
11: Ja, nicht sehr viel. Die Schweiz und die EU, die treffen sich einmal im Jahr im sogenannten gemischten Ausschuss. Dort spricht man über Probleme beim freien Personenverkehr. Und es ist bekannt, dass die EU dort schon mehrmals protestiert hat gegen die Tessiner Praxis mit den Strafregisterauszügen. Erstmals bereits im Jahr 2017. Nur eben außer zu protestieren kann die EU kaum etwas tun. Es gibt keinen Rechtsweg zum Beispiel. Klar, die EU könnte die Sache politisch eskalieren und die Schweiz mit Retourkutschen zum Beispiel unter Druck setzen. Doch dafür ist das Problem wohl schlicht zu klein. Mit dem neuen Vertragspaket zwischen der Schweiz und der EU wäre die Ausgangslage unter Umständen anders, weil dort gäbe es klare Verfahren für solche Konflikte mit einem Schiedsgericht und auch die Möglichkeit, gegebenenfalls Ausgleichsmaßnahmen einzuführen gegen die Schweiz. Doch diese müssten verhältnismäßig sein, es gäbe also Grenzen. Und ohnehin, das Schicksal dieses Vertragspakets ist ja noch offen. Eine Volksabstimmung dürfte es nicht vor übernächstem Jahr geben. Und auch mit den neuen Regeln müsste sich ja zuerst zeigen, wie groß das Problem aus Brüsseler Sicht wirklich wäre, wie weit die EU also tatsächlich da gehen würde.
2: Das sagt Bundeshausredaktor Dominik Meyer. Das 10:05. Jetzt geht es hier um zwei Schwestern aus Malawi, die derzeit an den Fußball der Frauen in Afrika so richtig aufmischen. Im Moment läuft gerade der Afrika-Cup der Frauen in Marokko und dort hat das Team aus Malawi die ewigen Siegerinnen aus Nigeria so regelrecht vom Platz gefegt. Ivana Pribakovic hat SRF-Afrika-Korrespondentin Sarah Fluck gefragt, wie groß denn das ist, was die Malawierinnen da geschafft haben.
13: Das ist wirklich eine riesige Sensation, oder? Man muss sehen, Malawi ist ein kleines Land im südlichen Afrika und die Mannschaft, die Scorchers, die ist dieses Jahr zum allerersten Mal überhaupt beim Afrika-Cup der Frauen dabei. Und gleich im ersten Spiel wartet Nigeria, die Super Falcons, das ist eine absolute Fußballdynastie. Die haben 10 der bisherigen 13 Turniere gewonnen. Oder und auf ihren Trikots tragen sie diese 10 Sterne rund um das Wappen und da wird buchstäblich langsam der Platz knapp. Und in diesem Spiel Malawi-Nigeria steht es zur Pause noch 0-0 und dann schießt Malawi das erste Tor und dann regnet es Tore. Am Ende gewinnt Malawi 3-2 und alle drei malawischen Treffer erzielen die Schwestern Tabasa und Temba Chavinga. Es ist wirklich ein echtes Fußballmärchen.
12: Tabasa und Temba Chavinga, die beiden Schwestern, spielen im Ausland, die eine in Frankreich, in Lyon, die andere in den USA. Können sie inzwischen gut vom Fußball leben, jetzt im Vergleich zu den Männern?
13: Ja, also beide können heute gut vom Fußball leben. Sie spielen auch auf dem höchsten internationalen Niveau. Und jetzt gerade die jüngere Schwester Temwa hat in den USA soeben einen neuen Vertrag erhalten. Die genaue Summe ist nicht öffentlich, aber sie dürfte zu den bestbezahlten Spielerinnen der Liga gehören. Aber man muss sehen, möglich ist das vor allem, weil beide im Ausland spielen. In vielen afrikanischen Frauenligen sind die Löhne noch tief. Die Spielerinnen müssen oft nebenher noch etwas anderes arbeiten und dann auch im Vergleich mit den männlichen Profis in Afrika verdienen die Frauen meist nur einen Bruchteil.
12: Dieser Afrika Cup ist ja größer als die früheren, mehr Mannschaften sind dabei. Welchen Stellenwert hat denn Frauenfußball in Afrika?
13: Ja, der Stellenwert ist deutlich gestiegen. Frauenfußball wird heute nicht mehr bloß gefördert, damit überhaupt Frauen spielen, sondern viele Länder investieren wirklich mit dem Ziel, international erfolgreich zu sein. Und das Malawi-Märchen, das zeigt das sehr gut. Also der Erfolg dieser kleinen Nation kommt nicht aus dem Nichts, sondern weil über Jahre Strukturen aufgebaut wurden und der Nachwuchs gefördert wurde. Also Frauenfußball ist wirklich kein reines Entwicklungsprojekt mehr, sondern ist hier in Afrika ein ernstgenommener Leistungssport geworden.
12: Gleichzeitig, wenn man jetzt Reportagen vom Afrika Cup sieht, erschrickt man schon ziemlich wegen dieser leeren Stadien. Was ist denn der Grund dafür?
13: Ja, so auf den ersten Blick wirken diese leeren Ränge ernüchternd, aber sie sind wirklich kein Beweis dafür, dass sich niemand für Frauenfußball interessiert. Stattdessen liegt ein Großteil der Verantwortung beim afrikanischen Verband. Der hat das Turnier gerade mal 12 Tage vor dem ursprünglichen Beginn um Monate verschoben. Und da bleibt kaum Zeit und auch nicht das Geld, nochmals Werbung zu machen oder Reisen neu zu organisieren. Auch weil Flüge innerhalb Afrikas für viele Fans ohnehin schlicht zu teuer sind. Aber wenn die Bedingungen stimmen, dann sind die Stadien voll. Das haben die letzten Afrika-Cup-Turniere der Frauen gezeigt.
12: Wo zeigt sich denn das wachsende Interesse oder allenfalls auch eben die Begeisterung für den Frauenfußball in Afrika? Haben Sie Beispiele?
13: Also wie gesagt, immer mehr Länder bauen Frauenligen und Nachwuchsprogramme auf. Auch mehr Spiele werden übertragen, also sie sind sichtbarer und auch mehr Spielerinnen schaffen den Sprung zu großen Clubs im Ausland. Und ich sehe Auswirkungen auch hier in Uganda ganz persönlich. 3 Freundinnen von mir haben sich in den letzten Jahren zu Schiedsrichterinnen ausbilden lassen. Sie verdienen heute damit ihr Einkommen und vor allem Respekt auf dem Platz. Also, dass Frauen heute hier in Uganda Männerspiele pfeifen, ist selbstverständlich. Das wäre vor einigen Jahren noch kaum denkbar gewesen. Also, Frauenfußball schafft neue Stars auf dem Platz. Es gibt neue Chancen rund um den Sport herum und immer mehr Frauen können sich selbst in diesem Sport sehen.
2: Das sagt SRF-Afrika-Korrespondentin Sarah Fluck. An diesem Samstag wird es in Zürich wieder laut und bunt, denn dann findet die Street Parade statt, eine der grössten Techno-Partys der Welt. Es ist ein besonderer Tag, nicht nur für die Raverinnen und Raver, sondern auch für das Drogeninformationszentrum der Stadt Zürich. Sie betreibt an der Street Parade eine mobile Drogenteststelle. Dort lassen Partygängerinnen und Gänger Substanzen auf ihre Inhaltsstoffe testen, besonders oft aufputschende Mittel wie zum Beispiel Kokain, Amphetamine oder MDMA. Co-Leiter des Drogeninformationszentrums ist Dominik Schori. Und Julius Spitt hat ihn gefragt, welche neuen Entwicklungen er denn bei diesen Tests beobachte.
14: Es gibt eigentlich zwei neue Entwicklungen, die dieses Jahr bei uns im Fokus stehen. Zum einen haben wir festgestellt, dass in den letzten Jahren der Ketaminkonsum und der Freizeitdrogenkonsumierenden zugenommen hat. Entsprechend gehen wir auch davon aus, dass das an der Street Parade ein verstärktes Thema sein wird. Und zum anderen sehen wir eine Veränderung auf dem MDMA-Markt. Der MDMA ist der Wirkstoff, der in diesen Ecstasy-Pillen enthalten ist. Und da gab es in den letzten Monaten zunehmend Verunreinigungen, Falschdeklarationen, das heißt Substanzen, die nicht MDMA sind, aber als MDMA verkauft wurden.
15: Mit was für Substanzen werden diese Pillen verunreinigt?
14: Im Fokus stehen insbesondere die Stoffgruppe der Katinone. Das sind Substanzen, die eine vergleichbare Wirkung wie bekannte Substanzen haben, also beispielsweise Kokain, Amphetamin und MDMA, aber die einerseits in geringerer Konzentration wirksam sein können oder einen verzögerten Wirkungseintritt haben und entsprechend das Überdosierungsrisiko für die Konsumentinnen höher ist.
15: Sie sagen, das ist eben gefährlicher als eine normale MDMA-Pille, weil man leichter eine Überdosis erleidet. Wie oft begegnen Ihnen denn solche MDMA-Imitate momentan?
14: Es ist ein gesamteuropäisches Phänomen. Also wir wissen auch von anderen Drug-Checking-Angeboten in Europa, dass sich das in den letzten 2 bis 3 Monaten verstärkt hat, dass wir immer wieder Pillen antreffen, die solche Katinone enthalten. Und das Problem ist, man sieht das diesen Pillen nicht an. Man kann weder vom Preis noch von der Quelle noch vom Aussehen darauf schließen, dass es sich hier um Fehldeklarationen handelt.
15: Das sind also so die aktuellen Entwicklungen beim Drogenkonsum im Freizeitbereich. Ich möchte jetzt nochmal speziell auf die Street Parade zu sprechen kommen. Da werden ja immer hunderttausende Besucherinnen und Besucher erwartet. Wie viele Tests führen Sie da am Samstag durch in Zürich?
14: Wir führen am Samstag selber insgesamt etwa 150 Tests durch. Wir machen das an 2 verschiedenen Standorten. Einerseits mitten an der Parade am Bürkliplatz und auf der anderen Seite ein bisschen abgelegener an der Langstraße.
15: Ist es Ihrer Erfahrung nach denn schwierig, die Leute zu animieren, ihre Drogen testen zu lassen, jetzt speziell auch auf der Street Parade?
14: Wir haben natürlich den Vorteil, dass wir seit über 20 Jahren mit unserem mobilen Labor präsent sind, dass wir auch online präsent sind, dass wir auch das ganze Jahr hinüber Drug-Checking-Angebote zur Verfügung stellen und deswegen das Vertrauen in unser Angebot vergleichsweise hoch ist. Speziell an der Street Parade ist vielleicht, es kommen auch viele Touristinnen aus dem Ausland, die zum Teil aus anderen juristischen und sozialen Kontexten kommen und da sind die Hemmungen manchmal etwas größer, als wir uns das gewohnt sind.
15: Und wie oft finden Sie da Substanzen, die nicht das enthalten, was die Käuferinnen und Käufer denken?
14: Über das ganze Jahr gesehen haben wir etwa bei 50% der Proben die Situation, dass wir eine individuelle erhöhte Risikoeinschätzung kommunizieren. Das bedeutet, dass die Substanzen entweder zu hoch dosiert sind, dass sie Streckmittel enthalten oder dass es sich eben um sogenannte Fehldeklarationen handelt.
15: Die Street Parade findet ja schon seit 1992 statt. Sind Ihrer Ansicht nach die Leute vorsichtiger geworden beim Drogenkonsum in den letzten Jahrzehnten?
14: Vorsichtiger vielleicht nicht. Wir haben schon den Eindruck, dass Menschen insgesamt besser informiert sind, dass sie sich offener über Fragen und Bedenken rund um Substanzkonsum informieren. Was wir insbesondere feststellen, ist, dass der Alkoholkonsum zurückgegangen ist. Das ist nicht nur das Street Parade, sondern das ist ein gesamtgesellschaftliches Phänomen. Für uns ist das natürlich gerade im Hinblick auf Mischkonsum von Alkohol mit anderen psychoaktiven Substanzen eine erfreuliche Entwicklung.
15: Sie empfehlen natürlich, Drogen testen zu lassen vor dem Konsum. Aber wenn man jetzt Drogen an der Street Parade konsumiert, auf was sollte man denn da ansonsten noch achten?
14: Eine wichtige Botschaft, die wir haben, ist sicher, dass sich die Street Parade als Großanlass nicht für Drogenexperimente eignet. Konkret sollte man nicht eine Substanz, die man noch nie konsumiert hat, zum ersten Mal an der Street Parade einnehmen, weil die Gefahr, dass man sich da überfordert, damit relativ groß ist. Dann empfehlen wir auch, wenn man keine Möglichkeit hat, das Drug-Checking in Anspruch zu nehmen, dass man es möglichst vorsichtig dosiert. Das bedeutet, eine möglichst kleine Menge der Substanz antestet, die Wirkung abwartet, schaut, ob sich irgendwelche unerwünschten Wirkungen einstellen Und dann zuletzt raten wir dringend davon ab, Substanzen direkt an der Street Parade zu kaufen, weil erfahrungsgemäß die Gefahr, dass falsch deklarierte Proben im Umlauf sind, an einem Grossanlass wie der Street Parade deutlich höher sind.
2: Sagt Dominik Schori vom Drogeninformationszentrum Zürich.
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17: Die Hitze beschäftigt auch die Politik. Alle wollen Maßnahmen ergreifen, doch nicht alle dieselben. Dann das Fernkühlnetz im Pariser Untergrund. Noch ist zu wenig bekannt, welches Potenzial in ihm schlummert. Und die Kritik an falschen Anreizen bei der IV. Wer mehr arbeiten will, schneidet sich unter Umständen ins eigene Fleisch. Das und mehr im Info 3 mit Bettina Studer. Der Hitzesommer setzt der Schweiz zu und ein Ende ist noch nicht in Sicht. Nach einer kühleren Phase am Wochenende steigen die Temperaturen nächste Woche wieder über 30 Grad. Helikopter fliegen Wasser zu durstigen Kühen auf die Alpen und der Bundesrat senkt die Zölle für Importfutter für die Landwirtschaft. Reicht das oder braucht es mehr politische Maßnahmen gegen die Folgen der Hitze? Ivan Santoro hat sich bei den Parteien umgehört.
18: Einig sind sich alle Parteien, dass es kurzfristig kühlere Arbeitsplätze und Wohnungen braucht. So sagt FDP-Co-Präsidentin Susan Vincent-Stauffacher.
19: Es ist natürlich in großem Interesse der Bevölkerung, dass insbesondere vulnerable Personen geschützt werden können. Ich denke an Spitäler, an Altersheime, dass es wirklich einfacher wird, die Regulierung auf ein Minimum zurückgeschraubt wird, wenn es um den Einbau von Klimaanlagen geht.
18: Auch die SVP will den Einbau von Klimaanlagen erleichtern. Dafür brauche es jedoch keine neuen Vorgaben aus Bern, sondern Lösungen auf Gemeindeebene, sagt SVP-Energie- und Umweltpolitiker Christian Imark. GLP-Präsident Jörg Grossen dagegen fordert eine nationale Kältestrategie.
20: Ich meine, der Bund hat eine nationale Wärmestrategie, hat aber keine nationale Kältestrategie, um diese Kältenetze zu machen. Und da meinen wir nicht damit, dass man dann einfach irgendwo im Migros ein Klimagerät kauft, das dann installiert und dann die warme Luft einfach den Nachbarn vors Fenster bläst. Also es braucht Kältenetze, wo man die Kälte dann im Sommer nutzen kann.
18: Für SP und Mitte müsste man neben der Kühlung auch Schul- und Arbeitszeiten anpassen. Mittelfristig müsse auch die Landwirtschaft umstellen, beispielsweise auf andere Gemüsesorten, so Mitte-Präsident Philipp Matthias Bregi. Und was sagt die Grüne Partei zu Massnahmen gegen die Hitze? Umweltpolitikerin Marionna Schlatter verweist auf zahlreiche Vorstöße der letzten Jahre. Man sei den anderen schon einen Schritt voraus.
21: Wir haben bereits eben 23 Maßnahmen gegen Wasserknappheit gefordert. Wir haben letztes Jahr schon einen ausführlichen Hitzeplan veröffentlicht. Wir sind bereit und wir haben die Forderungen eigentlich schon eingebracht.
18: Es müsse jetzt einfach vorwärts gehen mit der Dekarbonisierung, also der Reduktion des CO2-Ausstoßes. Dieser Meinung ist auch SP-Co-Präsident Cedric Wermuth.
22: Wir müssten viel schneller investieren in den Ausbau von erneuerbaren Energien und keine Zeit verlieren mit so absurden AKW-Diskussionen, wo wir jetzt sehen, die steigen ja gerade in der Hitze aus.
18: FDP und SVP setzen dagegen auf Technologieoffenheit, also neue AKWs. So erreiche man die gesetzten Klimaziele. Die Parteien sind sich einig. Es braucht Anpassungen, damit wir künftige Hitzesommer besser bewältigen können. Die Einigkeit endet aber bei der Frage, wie man verhindern kann, dass die Sommer künftig noch heißer werden.
17: Wegen der Trockenheit hilft im Kanton Freiburg nun die Schweizer Armee und bringt Wasser auf abgelegene Alpen, Karin Britsch.
23: Insgesamt sind aktuell 3 Helikopter im Einsatz und transportieren laut Angaben der Armee allein bis morgen rund 160.000 Liter Wasser aus der Region auf die Alpen. Es gäbe im Kanton Freiburg 20 Alpen, die nicht über eine Straße erreichbar seien und nur aus der Luft versorgt werden könnten. Diese Alpen werden seit gut anderthalb Wochen bereits von einem privaten Helikopterunternehmen unterstützt. Wegen der anhaltenden Trockenheit hat die Armee auch schon im Kanton Bern Wasser auf Alpen geflogen.
17: Das Stichwort ist bereits gefallen – Kältenetze. Das brauche es in der Schweiz, so eine der politischen Forderungen, die wir zu Beginn der Sendung gehört haben. Die französische Hauptstadt Paris verfügt bereits über ein solches Kältenetz im Untergrund. Mit diesem können Gebäude klimatisiert werden. Doch auch dieses Kühlsystem stößt während Hitzewellen an seine Grenzen. Frankreich-Korrespondentin Zoe Geissler hat eine der Kältezentralen besucht.
0: Gleich neben dem Gare de Lyon befindet sich der Eingang zu einer der Kältefabriken im Pariser Untergrund. Von hier aus werden etwa Museen, Kaufhäuser, das Parlament oder Bürogebäude gekühlt. Bisher vor allem im Zentrum von Paris. Durch eine schwere Metalltür geht es hinein in ein Labyrinth aus Rohren und großen Maschinen. Tim Guigon, Kommunikationschef von Fraîcheur de Paris, dem Betreiber des Fernkühlnetzes, erklärt:
1: Ici on est dans l'étage des groupes frigorifiques, c'est ici que s'effectue l'échange thermique.
0: Das ist die Etage mit den Kühlanlagen, wo der Wärmeaustausch stattfindet. Das Fernkältenetz ist einfach gesagt ein Wasserkreislaufsystem. Kaltes Wasser wird von der Kältefabrik über ein unterirdisches Leitungsnetz zu den rund 900 angeschlossenen Gebäuden geleitet. Dort nimmt das Wasser deren Wärme auf und wird in der Kältefabrik wieder gekühlt. Doch auch die Kühlanlagen erzeugen, ähnlich wie Kühlschränke, Wärme. Für diese dient die Seine als natürlicher Kühler. Gerade Hitzewellen sind dabei eine Herausforderung. Es gibt Regeln. Wir dürfen das Wasser, das wir aus der Seine pumpen, nicht um mehr als 3 Grad über die natürliche Temperatur der Seine erwärmen und maximal auf 30 Grad. Aber wir haben insgesamt 14 Kühlfabriken. Nur 3 davon nutzen das Wasser der Seine. Angenehm kühl und ruhig ist es im Büro von Marie Carlo, der Geschäftsführerin von Fraîcheur de Paris. Für sie hat die vergangene Hitzewelle vor allem eines gezeigt. Kühlung ist kein Komfort, es ist kein Accessoire. Es ist absolut notwendig, um eine Stadt wie Paris an den Klimawandel anzupassen. Nach der vergangenen Hitzewelle wird in Frankreich erneut heftig über den Umgang mit der Hitze diskutiert. Dabei drehen sich die Debatten oftmals um die klassischen Klimaanlagen. Das noch eher unbekannte Kältenetz von Fraîcheur de Paris habe demgegenüber Vorteile, findet Carlo. Es verbraucht weniger Strom, stößt weniger CO2 aus und bläst keine warme Abluft auf die Straßen. Und zudem sei es weitgehend unsichtbar. Doch auch dieses Netz ist nicht für Temperaturen von über 40 Grad ausgelegt. Deshalb baut Fraîcheur de Paris das Netz im Auftrag der Stadt weiter aus. Die Idee ist, Spitäler, Schulen oder Altersheime anzuschließen. In Paris dürfte das städtische Kältenetz durchaus eine Zukunft haben. Doch es ist lediglich ein Baustein, neben anderen, mit dem sich die Stadt auf ein wärmeres Klima vorbereitet.
17: Die Sprengstoffdrohne am Flughafen Leipzig sollte möglicherweise eine Frachtmaschine treffen, die mit Munition beladen war.
23: Das schreiben mehrere deutsche Medien. Sie berufen sich dabei auf einen vertraulichen Polizeibericht. Diese mit Sprengstoff beladene Drohne wurde in der Nacht auf gestern neben einem ukrainischen Frachtflugzeug entdeckt. Unklar ist aber weiterhin, wer dahinter steckt und ob wirklich ein Anschlag geplant worden ist. Die Swisscom baut im Ausland aus. Sie gründet einen neuen Standort in Lissabon in Portugal. Dort sollen künftig bis zu 200 Angestellte in den Bereichen IT und Finanzen arbeiten und Dienstleistungen für das Schweizer Unternehmen und übernehmen. Das teilt die Swisscom mit. Das bundesnahe Unternehmen hat bereits seit mehreren Jahren Standorte in Riga und Rotterdam. Außerdem ist ein Teil des Callcenters in den Kosovo ausgelagert. E-Trottinetts sind gefährlicher als bisher angenommen. Eine internationale Studie zeigt, wer mit einem E-Trottinett stürzt, riskiert öfters schwere Kopf- und Bauchverletzungen als bei einem Unfall mit dem Velo oder Motorrad. Unter anderem liege das daran, dass die wenigsten einen Helm tragen würden. Auch die Bauweise der Trottinetts trage zum Risiko bei.
17: Wer nach einem Unfall oder wegen einer Krankheit nicht mehr arbeiten kann, hat Anrecht auf eine Invalidenrente. Wann immer es möglich ist, sollen IV-Bezügerinnen und Bezüger wieder ganz oder teilweise ins Berufsleben zurückkehren, so die Theorie.
3: In der Realität passiere aber oft das Gegenteil, sagen Kritiker. IV-Bezüger würden mit falschen Anreizen ausgebremst. Der Fall von Gemeindepräsident Ferdinand Pulver aus dem Kanton Basel-Land ist nur ein Beispiel dafür. Cedric Eichkorn.
4: Seit einem schweren Motorradunfall vor knapp 20 Jahren ist Ferdinand Pulver querschnittgelähmt. Der Unfall habe ihn gelehrt, nicht aufzugeben und zu kämpfen. Heute führt er einen juristischen Kampf und zieht dafür bis vor Bundesgericht.
6: Es geht mir nicht in erster Linie um mich und um das Geld, sondern es geht mir um tausende Menschen mit einer Behinderung, die durch diesen Systemfehler ausgebremst werden.
4: Nach seinem Unfall bezog er eine IV-Rente und arbeitete Teilzeit als Grafiker. Dann zog es ihn für die FDP in die Politik. Vor knapp 2 Jahren wurde er zum Gemeindepräsidenten gewählt von Rainach, der zweitgrößten Gemeinde im Kanton Basel-Landschaft. Darauf strich ihm die Invalidenversicherung die Rente. Das Argument, mit dem höheren Lohn als Gemeindepräsident sei sein Anspruch auf die Rente erloschen. Zu Unrecht, sagt Pulver. Zwar sei der Bruttolohn höher, aber nach allen Abzügen bleibe ihm weniger.
6: Ich bin nicht einverstanden, weil ich unter dem Strich weniger im Portemonnaie habe als vorher.
4: Solche Entscheide kritisiert auch Philipp Kutter. Der Mitte-Nationalrat aus Zürich hatte vor rund 3 Jahren einen schweren Skiunfall und ist seither im Rollstuhl. Im Gespräch mit Menschen mit einer Behinderung sei das Anreizproblem oft ein Thema.
16: Da hat mir zum Beispiel jemand erzählt, er arbeitet jetzt wieder 20%. Dann habe ich gesagt, wunderbar. Und wenn es gut läuft, kannst du dir vorstellen, noch mehr zu arbeiten? Und dann sagt er, nein, lieber nicht, weil sonst verliere ich vielleicht meinen Rentenanspruch. Und ich finde, das sollte nicht sein.
4: Dabei sei der entscheidende Punkt, gerade Menschen mit Beeinträchtigung, die eine neue Herausforderung annehmen, würden ein gesundheitliches Risiko eingehen. Wenn der Körper nicht mitmacht, müssen sie ihr Pensum wieder reduzieren. Aber danach wieder die ursprüngliche IV-Rente zu bekommen, sei oft schwierig. Gleich mehrere politische Vorstöße verlangen darum die Beseitigung möglicher Fehlanreize. Zurück zum Fall Ferdinand Pulver. Die IV Basel-Landschaft weist die Kritik zurück. Der Fall Pulver sei eine Erfolgsgeschichte, heißt es in einer schriftlichen Stellungnahme.
24: Dies ist kein Widerspruch zum Grundsatz Eingliederung vor Rente, sondern dessen Konsequenz. Aus Sicht der IV gilt die Eingliederung in diesem Fall als erfolgreich.
4: Wer mehr verdiene, verliere den entsprechenden Rentenanspruch. Versichert werde der Einkommensausfall und nicht ein bestimmter Berufsweg. Ferdinand Pulver ist mit seiner Forderung bei den kantonalen Instanzen zwar gescheitert. Das lässt er aber nicht gelten und zieht nun vor Bundesgericht. Er ist überzeugt, dass sich viele Menschen mit IV weiterentwickeln würden, wenn die Voraussetzungen dafür stimmen würden. Ein Urteil des Bundesgerichts könnte Signalwirkung für tausende IV-Bezügerinnen und Bezüger haben.
25: Wir kommen zu den Börsendaten, geliefert von SIX.
23: Der Swiss Market Index liegt im Moment bei 14.543 Punkten, minus 0,1%. Der Euro wird zu 93,48 gehandelt und den Dollar gibt es für 81,07. Das Wetter morgen ist es ziemlich sonnig bei Höchstwerten um 28 Grad. In Graubünden und im Tessin wird es lokal nass.
3: News und Hintergründe kompakt, das war Info 3. Verantwortlich waren Karin Britsch und Bettina Studer.
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27: Nun folgt die aktuelle Ausgabe unseres Podcasts News Plus.
28: Dass er ausgebuht wird, das kennt er schon, auch von dieser WM aus dem Stadion. Und trotzdem waren die letzten Tage wohl ungewöhnlich für FIFA-Präsident Gianni Infantino. Die Kritik an ihm, die war heftig, sie war laut, auch in seiner Heimat im Wallis. Das hat mir heute ein Schulfreund von Infantino erzählt.
29: Es ist eine Tatsache, dass er, wenn er zu Brick durch die Strasse würde laufen, nicht unbedingt freudig begrüßt würde.
28: Wie konnte sich der Taktiker Infantino derart verzocken nach der erfolgreichen WM?
30: Das hat sein Selbstvertrauen so stark gemacht, dass das in Hybris umgeschlagen ist.
28: Ja, und jetzt hat Infantino sein Umfeld irgendwie beruhigen können. Die FIFA-Spitze hat sich getroffen, man demonstriert Einigkeit. Und es stellt sich die Frage, hat Infantino es nochmal geschafft, den Kopf aus der Schlinge zu ziehen und auf dem FIFA-Thron zu bleiben? Darüber reden wir heute bei News Plus. Ich bin Raphael Günther, schön seid ihr dabei. Es
2: seit diese ganze Geschichte hochgekommen ist, dass Infantino einen Teil der WM quasi privatisieren will, noch mehr Geld rausholen will, dass der Bruder von Trumps Schwiegersohn da mitmachen soll, seit dann muss ich immer wieder an eine Aussage von Gianni Infantino denken aus der SRF-Podcast-Serie König Gianni von News Plus Hintergründe.
5: Und ist diese WM jetzt eigentlich der Höhepunkt Ihres Schaffens?
7: Bis zum nächsten Jahr.
2: Man versteht es nur so halb, aber er sagt da, bis zum nächsten Höhepunkt, ja, da sei diese WM in den USA, Kanada und Mexiko der Höhepunkt seines Schaffens. Ja, spielt er da schon mit seinen Plänen, gedanklich? Das weiß ich natürlich nicht. Ich musste immer wieder daran denken, bei all den Meldungen.
8: Milliardendeal. Die FIFA will Teile der WM an private Investoren verkaufen. Die Pläne von Gianni Infantino sorgen weltweit für Entsetzen.
9: FIFA-Chef Gianni Infantino will noch mehr Geld aus der Fußball-WM herausholen und Anteile am Turnier an private Investoren abtreten.
2: Es ist ihm ernst damit. Von Tag 1 an gibt's Kritik. Zuerst bekräftigt Infantino nochmals, dass er es durchziehen will mit der Teilprivatisierung der WM. Er muss dann aber zurückkrebsen.
10: In a remarkable turnaround, FIFA-President Gianni Infantino has scrapped his controversial plan to sell off stakes in the World Cup.
2: Und doch reißt die Kritik nicht ab.
11: It's been another bad day for Gianni Infantino.
12: Infantino must go, insists the Portugal legend in a scathing attack.
2: Sogar Fußballlegende Figo hat den Rücktritt von Infantino gefordert. Also eigentlich die ganze Fußballwelt ist empört. Hat Gianni Infantino die Situation, die ganze Dynamik, sich selbst derart falsch eingeschätzt?
30: Ja, also Gianni Infantino hat die Dynamik ganz klar unterschätzt,
2: sagt der freie Journalist Ronny Blaschke, der sich sehr gut mit der FIFA und mit Gianni Infantino auskennt.
30: Nicht nur diese erfolgreiche Veranstaltung, das Fußballturnier, was gut lief, mit vollen Stadien, mit guten Spielen, hat ihn beeindruckt, sondern es ist vor allem, was im Hintergrund passiert. Seine politische Nähe zu Trump, zu den USA, seine Besuche im Weißen Haus, bei politischen Spitzentreffen. Das hat sein Selbstvertrauen so stark gemacht, dass das in Hybris umgeschlagen ist und er offenbar glaubt, alles relativ schnell durchsetzen zu können. Dafür spricht er auch, dass er niemanden da einbezogen hat, dass er so stark finanziellen Druck ausübt, was viele mit Mafia-Methoden gleichsetzen. Also das spricht dafür, dass er sich sehr sicher fühlt, dass er sich von mächtigen Unterstützern umgeben fühlt und dass er geglaubt hat, dass die Fußballwelt ihm zu Füßen liegt und dass niemand, ja, Gegenwehr leistet. Aber da hat er sich jetzt offenbar getäuscht.
2: In dieser Zeit der großen Kritik, auch der vielen Schlagzeilen um Infantino, die es in den letzten Tagen auch gegeben hat, wann haben Sie gedacht, oh, das hätte ich jetzt nicht erwartet, dass von dieser oder jener Seite auch noch so heftige Kritik an Infantino und seinen Plänen kommt?
30: Es ist ja grundsätzlich so, dass Investoren, Private Equity, Staatsfonds aus der Golfregion ja schon längst im Fußball etabliert sind, in der Formel 1, im Cricket, also das gibt es im Weltsport schon. Und diese Empörung, diese moralische Überhöhung, gerade von der UEFA, ja, also das ist jetzt nichts Neues. Und trotzdem nutzt die UEFA, die Infantino ohnehin kritisch blickt, vor allem der Präsident Alexander Schäferin, die nutzen diese Gelegenheit, um all das, was sich angestaut hat in den vergangenen 10 Jahren, jetzt ins Feld zu führen. Das ist also zum einen die Empörung gegen diesen einen Schritt, aber jetzt bricht alles Bahn. Und wenn mich etwas überrascht hat, ist es diese relativ schnelle Vernetzung der UEFA, die Ankündigung eines Boykotts von allen FIFA-Turnieren. Und was vielleicht noch überraschender war, ist, dass der asiatische Kontinentalverband und auch der Kontinentalverband aus Nord- und Mittelamerika da in den Chor eingestiegen sind. Und damit hätte Infantino selbst nicht gerechnet. Und in dieser schnellen Form hätte ich damit auch nicht gerechnet. Und zeigt aber auch, wie groß der Frust über Infantino ist.
2: Im Wallis, da hat einer ganz genau mitverfolgt, was da auf der großen Fußballweltbühne passiert. Einer, der sich gar nicht so sicher ist, wie gern er überhaupt über den FIFA-Präsidenten redet.
13: Das ist ganz, ganz eine schwierige Frage. Ich habe ja lang geschwiegen. Ich habe 10 Jahre mich zu dem Thema nicht geäußert, obwohl ich sehr viele Anfragen hatte.
2: Waldemar Schön hat dann aber im SRF-Podcast König Gianni die Infantino-Story geredet. Ich verlinke euch die Serie in den Shownotes. Waldemar Schön ist im Wallis verwurzelt, er kommentiert auch Fußballspiele für SRF und er kennt Gianni Infantino seit dem Gymnasium. Ihr kennt ja den Gianni Infantino schon lange, seit der Schulzeit. Jetzt beobachtet er natürlich gerade in diesen Zeiten wahrscheinlich vor allem über die Medien, was auch passiert. Habt ihr ihn wiedererkannt?
29: Schwierig zu sagen. Nein, eigentlich nicht, weil ich habe ihn ja ganz anders in Erinnerung und ganz anders kennengelernt. Es ist aber ja natürlich auch nicht von der Hand zu weisen, dass wenn du in diesen Sphären schwebst, wo er da rumgeistert, es sehr schwierig ist, den Boden unter den Füßen zu behalten und nicht irgendwann einmal abzuheben und halt dann ja, ein bisschen den Kontakt zur Realität zu verlieren. Und das habe ich manchmal ein bisschen das Gefühl, wenn er ein sehr sachlicher und sehr ein Realitäts- führender Typ ist, mit beiden Fies eigentlich auf dem Boden steht und sehr, sehr schlau und sehr, sehr, sehr, sehr intelligent ist. Ich glaube, von diesen Sachen ist man halt doch nicht gefeit und man dann halt manchmal das Gefühl hat, jetzt kann ich halt doch mehr, als mir eigentlich zusteht. Und das merkt man schon ein bisschen. Es ist im Herbst praktisch kein Kontakt mehr zwischen den ehemaligen Kollegen oder euch in dem Oberwallis und ihm, abgesehen von seiner Familie. Das sieht schon ein bisschen, dass er sich schon vollständig entkoppelt hat und ein bisschen einfach in einer anderen Sphäre lebt.
2: Und ihr seid ja weiterhin auch viel im Wallis unterwegs, dort daheim. Was hört man denn da so auf der Straße oder in der Beiz am Stammtisch? Wie schaut man jetzt nach dieser ganzen Geschichte auf Gianni Infantino?
29: Ja, eigentlich nichts Gutes gehört man. Es sind alle einfach, ja, alle halten drin für einen arroganten Typ, der sich mit irgendwelchen Despoten ins Bett legt und damit das Wallis erneut in Verruf bringt mit Korruption und allem drum und dran, was an den Stammtischen dann weitergereicht wird. Ich mag das weder bewerten noch unterstützen. Es ist eine Tatsache, dass er, wenn er zu Brick durch die Straße würde laufen, nicht unbedingt freudig begrüßt würde.
2: Ja, und in den letzten Tagen, da wurde die Kritik immer lauter.
0: I do not believe that he is the right man to lead football forward.
1: I don't have confidence in Mr. Infantino.
2: Die Politik, die Vertrauten, die Mitarbeitenden, das ist mal das eine. Dann kamen auch noch andere Vorwürfe an die FIFA raus.
7: A social media post from Prince Ali bin Hussein, the head of the Jordanian Football Association, accused FIFA of blackmail.
2: Prinz Ali, der Chef des jordanischen Fußballverbands, wirft der FIFA Erpressung vor. Infantino hat dann eine Krisensitzung einberufen mit der FIFA-Spitze in Rabat in Marokko.
30: Es ist interessant auch, dass er sich dafür nach Marokko absetzt. Ja, man könnte ja auch einen größeren Konferenzraum in der Zentrale in Zürich mieten und das da machen. Man geht nach Marokko, dem WM-Gastgeber 2030, einem ihm sehr wohlgesonnenen Land. Infantino war regelmäßig zum Beispiel zu Gast beim Thronjubiläum des Königs Mohammed VI. Marokko ist für ihn sozusagen seine Verbindung nach Afrika.
2: Und nach diesem Treffen, da hat die FIFA eine Medienmitteilung verschickt, in der basically gesagt wird, sei jetzt alles wieder in Ordnung, der Prozess hätte besser laufen sollen und man toleriere auch keinerlei Angriffe auf die Integrität der FIFA. Nur wenig später haben sich Generalsekretär Grafström und Infantino zusammen ein Fußballspiel angeschaut, am Afrika-Cup der Frauen, und ein Bild davon mit Daumen hoch haben sie auf Insta gepostet. Gab es denn wirklich auch Momente in den letzten Tagen, in denen Infantinos Thron gewackelt hat?
30: Im Nachhinein lässt sich das leicht sagen, aber ich bin bei diesen Empörungswellen immer etwas skeptisch, weil Gianni Infantino ist kein Nationaltrainer, den man mit wenigen Stimmen aus dem Amt heben kann. Das ist ein bestens vernetzter FIFA-Präsident und die Hürden sind sehr hoch, ihn aus dem Amt zu entlassen. Dass er von selbst zurücktritt, das habe ich eigentlich überhaupt nicht gedacht. Also es geht nur über die normalen Statuten. Ja, also mit Hilfe von 20% der Mitgliedsverbände kann man auch einen Sonderkongress bei der FIFA beantragen. Das würde zum Beispiel Europa allein schon bewerkstelligen können. Die haben 55 Stimmen. Aber die würden es nur machen, wenn sie den Sturz auch wirklich fast sicher haben. Und jetzt ist es so, dass er Zeit hat, wieder seine Truppen um sich zu scharren, wenn man mal diese militärische Metaphorik nutzt. Aber die Zeit spielt jetzt eher, ist eher auf seiner Rolle. Und man sieht es ja schon, ja. Also was auch unüblich war, ist, dass jetzt eigene Mitarbeitende sich kritisch geäußert haben, dass E-Mails nach außen gedrungen sind, dass ein Direktor oder ein Berater ist zurückgetreten. Das gab es so auch noch nicht. Aber, und da kann man sich auch denken, wie Infantino das vielleicht im Hintergrund macht, die zieht er alle wieder auf seine Seite. Auch in der Pressemitteilung nach dem Krisentreffen in Marokko äußern sich ja alle wieder jetzt voller Unterstützung. Und das ist die normale Krisen-PR, die man auch aus der Politik oder aus der Wirtschaft kennt. Infantino hat jetzt die Züge wieder ein bisschen fester im Griff.
2: War das vielleicht auch bei vielen Leuten, Kritikerinnen, Kritikern, Fußballfans auch ein bisschen Wunschdenken, dass man gesagt hat, ach, jetzt geht's dem Infantino an den Kragen, aber das war gar nie so real?
30: Wir kommen aus Europa, Sie kommen aus der Schweiz, Demokratie in der DNA, ich komme aus Deutschland. Wir haben immer einen kritischeren Blick auf diesen Präsidenten in Europa sowieso. Ich plädiere immer dafür, dass wir uns rauszoomen aus unserem europäischen Blick. Und Infantino preist das, glaube ich, mit ein. Das hat er immer gemacht, bei allen Entscheidungen. Auch Sepp Blatter ist so lange FIFA-Präsident gewesen, nicht weil er Europäer ist, sondern gegen den Willen der Europäer hat er sich da durchgeboxt. Und so ist es auch schon, ja. Die kritischen Beiträge aus Großbritannien, der Schweiz und Deutschland, die preist er mit ein. Aber er hat seine Unterstützung immer in den kleineren Staaten bekommen, die zum größeren Teil von seinem Entwicklungsgeld abhängig sind. Und ja, so könnte es weiter bleiben, aber wenn die kleineren mittelgroßen Staaten sehen, sie hätten von einem anderen Präsidenten noch mehr zu erwarten, dann würden sie sich gegen Infantino wenden, aber dieser Kandidat, der ist eben noch nicht in Sicht.
2: Die nächste Wahl des FIFA-Präsidenten oder der FIFA-Präsidentin, die ist dann im nächsten Jahr und der Journalist Ronny Blaschke, der geht davon aus, dass Infantino bis dann sicher noch so einige Fäden im Hintergrund ziehen kann. Und wenn er das schaffen würde, also wenn er im nächsten Jahr wiedergewählt würde als FIFA-Präsident, was würde das dann für die FIFA und den Fußball bedeuten?
30: Also es kann ja sogar das Gegenteil der Fall sein, dass jetzt nach dieser Niederlage, also Infantino stand jetzt so sehr am Abgrund wie nie zuvor, vielleicht kommt jetzt wirklich mal ein Funken Demut zurück, ja, dass er nicht als so ein geprügelter Hund den Fußball verlassen will, sondern dass er vielleicht jetzt seinen Kritikern irgendwie doch indirekt entgegenkommt. Das kann ja auch sein, dass er und nicht weiter eskaliert, ja, weil er ist ja dann auch, am Anfang wollte er diese Investorenpläne ja dann auch noch durchdrücken, bis er dann wirklich gemerkt hat, das geht so nicht weiter. Und was kann ein FIFA-Präsident einem großen Verband wie Deutschland oder England bieten? Nicht viel. Da wird sich jetzt vor allem die kleineren Verbände sichern wollen, ja. Und da kann man Jugendturniere anbieten, Kongresse, Entwicklungsprogramme, Plätze, Stipendien und so weiter. Also da werden seine Partner viele Telefonate führen und da wird sich letztendlich nicht so viel verändern.
2: Alles bleibt wohl beim Alten, sagt der freie Journalist Ronny Blaschke. Und im Wallis, da würde sich Schulfreund Waldemar schön freuen, wenn mal nicht SRF, sondern Gianni Infantino selbst anruft. Was würdet ihr ihm eigentlich gerne mal sagen?
6: Leider mal an, dann können wir mal wieder diskutieren und reden. Vielleicht kann er den Kopf zurechtrücken. Keine Ahnung, ob das etwas wirken würde. Aber einmal nett.
2: Das war's von News Plus für heute. Feedback freut uns sehr an newsplus@srf.ch oder per Sprachnachricht an 076 320 1037. Produziert hat diese Folge Martina Koch, mitgearbeitet hat Lea Sager. Ich bin Raphael Günther. Wir sagen Tschüss und bis gleich.
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Wegen der anhaltenden Trockenheit hilft im Kanton Freiburg die Schweizer Armee. Sie transportiert Wasser auf abgelegene Alpen. Anfang Woche hat die Freiburger Kantonsregierung die Armee um Hilfe gebeten. Zudem ist in drei Freiburger Bezirken die besondere Lage ausgerufen worden. Die Swisscom baut im Ausland aus. Sie gründet einen neuen Standort in Lissabon in Portugal. Dort

0: Halb sechs ist es jetzt. Das ist Ihr Infosender SRF News am Donnerstagabend. Und im Studio für Sie, Romana Kaiser. In Deutschland ist die Aufregung groß derzeit. Am Flughafen in Leipzig-Halle in Deutschland, da hat ein Flughafenmitarbeiter am Dienstagabend eine Drohne gefunden, und zwar eine, die mit Sprengstoff beladen war. Und seit heute gibt es nochmal neue Informationen dazu, SRF News-Redakteur Julius Schmidt.
1: Ja, die Süddeutsche Zeitung, der NDR und der WDR schreiben, sie hätten einen vertraulichen Polizeibericht einsehen können. Und in diesem Polizeibericht stünde, dass die Drohne neben einem ukrainischen Frachtflugzeug gefunden worden sei. Und dass dieses Frachtflugzeug außerdem militärische Munition beladen war. Die deutschen Behörden haben diese Information bis jetzt aber noch nicht bestätigt.
0: Geäußert haben sich aber schon von Behördenseite. Gestern Abend zum Beispiel hat sich der deutsche Innenminister Alexander Dobrindt zum Vorfall, zu dieser Sprengstoffdrohne geäußert, und er hat von einem hybriden Anschlagsszenario gesprochen. Was das genau bedeutet, hybrides Anschlagsszenario, das hat Ivana Pribakovic Ferdinand Gehringer gefragt. Er ist Jurist und Spezialist für Sicherheitspolitik.
2: Das bedeutet, dass wir in den letzten Stunden und Tagen eine neue Stufe der Eskalation in Deutschland erlebt haben. Wir haben schon sehr, sehr lange das Thema von Drohnenüberflügen in der Nähe von Flughäfen, über Flughäfen, aber wir hatten es noch nie mit einer Drohne und einem Sprengsatz zu tun. In diesem Fall ein Explosivsprengstoff, den man eher dem militärischen Bereich zuordnet und dort erlangt. Das ist eine Steigerung, die unsere Sicherheit gefährdet.
3: Einzelne Politiker vermuten, dass es sich um eine russische Drohne handeln könnte. Wie groß ist denn die Wahrscheinlichkeit, dass es sich so verhält?
2: Wir haben einige Indizien, die dafür sprechen, dass es ein sehr professioneller Akteur war oder auch mehrere Akteure. Zum einen das Zusammenwirken von eventuell zwei Drohnen. Sie sprachen von dem Flugobjekt und dem Zusammenstoß. Dann hat es die andere Drohne in den Sicherheitsbereich auf das Rollfeld geschafft. Wir haben den Explosivsprengstoff 800 Gramm PETN und Semtex. Und dann ist es natürlich auch noch so, dass damit ein sehr strategischer Knotenpunkt angepeilt wurde mit dem Flughafen Leipzig-Halle in der Nähe eines Transportflugzeuges für Ukraine-Unterstützung, aber auch für Logistiktransporte der NATO. Es spricht schon einiges dafür, dass der Akteur ganz gezielt diese Stelle ausgesucht hat. Und man könnte jetzt vor allen Dingen auch aufgrund des Ukraine-Bezuges dann Russland in Erwägung ziehen. Ganz gesichert wissen wir es noch nicht.
3: Wenn es so wäre, müsste man sich da nicht fragen, warum auf einem zivilen Flughafen auch militärische Güter transportiert werden. Das gefährdet schlussendlich ja auch den zivilen Passagiertransport.
2: Das ist richtig. Also wir müssen uns generell beim Thema dem Schutz der kritischen Infrastruktur fragen, wenn wir uns mit der Drohnenthematik beschäftigen, wie können wir diesen Bereich besser schützen? Welche Rolle können auch die Kritisbetreiber noch spielen? Es gab vor Ort gewisse Drohnenabwehrfunktionen, die wurden aber quasi übergangen von den bisherigen Flugobjekten, die dann auf das Rollfeld gelangt sind. Das reicht alles nicht aus. Ob man da jetzt verschiedene Zonen einrichtet, glaube ich nicht. Ich glaube, wir müssen generell wichtige Infrastruktur besser schützen. Das heißt, dass die Kritisbetreiber ihren Teil leisten mit Detektion und Abwehrmaßnahmen, aber auch die Polizeien besser ausgestattet werden.
3: Und wie besser ausgestattet?
2: Im Sinne von mobilen Einheiten, dass vor allen Dingen Landespolizeien und in größeren Flughäfen und Bahnhöfen die Bundespolizeien, die dafür zuständig sind, mit mobilen Einheiten vor Ort sein können, verschiedene Abwehrmaßnahmen ergreifen können, je nachdem, welche Drohne erkannt wurde. Der alles entscheidende Punkt bei Drohnen ist aber die Erkennung. Wir müssen ganz, ganz schnell erkennen können, was für eine Drohne ist es. Ist sie beladen, ist sie nicht beladen? Und dann schnell zu ermitteln, welche Abwehrmaßnahme denn effektiv sein kann.
3: Aber nochmal ganz grundsätzlich, könnte Deutschland Militärhilfe an die Ukraine ausschließlich von Militärflughäfen aus transportieren?
2: Das wäre in der Tat möglich. Es bietet sich allerdings an, dass der Flughafen Leipzig-Halle ist ein sehr großer Frachthub. Das heißt, er ist perfekt für größere Transporte, für häufige und regelmäßig angelegte Transporte. Da müsste man natürlich andere militärische Flugplätze erst umfunktionieren und auf diese quasi Art der Transporte nochmal vorbereiten. Aber theoretisch wäre es möglich.
3: Schauen wir hier möglicherweise zu, wie Deutschland in den Konflikt hineingezogen wird jetzt aktiv.
2: Wir sehen auf jeden Fall eine neue Stufe der Eskalation. Ich vermute, dass jetzt ein ganz guter Moment ist, auch für uns in Deutschland zu überlegen, wie reagieren wir wirklich entschieden auf solche Taten, auf solche Handlungen in Deutschland? Wie viel wollen wir uns gefallen lassen? Weil letztendlich die Sicherheit dadurch gefährdet

0: wird und weil dadurch immer wieder ein Gefühl auch der Handlungsunfähigkeit zumindest in Teilen der Bevölkerung erzeugt werden kann. Und das ist brandgefährlich. Deswegen ist es sehr wichtig, sobald man weiß, wer dahinter steckt und diese Mutmaßungen rund um Russland, wenn sich da die Indizien quasi noch mehren und man mehr Anhaltspunkte hat. Ich vermute auch, dass man von den Sicherheitsbehörden schon mehr weiß. Das hat man gestern an der Reaktion des Innenministers so ein bisschen gemerkt. Er war sehr zögerlich, hat den Urlaub abgebrochen, war sofort vor Ort, hat eigentlich eine große Information angekündigt, die kam dann nicht. Also ich erwarte in den nächsten Tagen eine sehr entschiedene Reaktion, die dann hoffentlich ein Zeichen setzt.
1: Das sagt der Spezialist für Sicherheitspolitik Ferdinand Gehringer. Die SVP-Initiative «Keine 10 Millionen Schweiz» die hat die Stimmbürgerinnen und Stimmbürger stark mobilisiert, stärker als andere Vorlagen. Warum so viele Leute an die Urne gegangen sind am 14. Juni, darauf gibt es jetzt Antworten, und zwar in der neuen Abstimmungsanalyse des Forschungsinstituts GFS Bern. Inlandredaktor Stefan Eiholzer.
2: 58,9% aller Stimmberechtigten gingen Mitte Juni an die Urne, um über die SVP-Zuwanderungsinitiative abzustimmen. Es waren deutlich mehr als im langjährigen Durchschnitt. Corinna Schena vom Forschungsinstitut GFS Bern erklärt die hohe Beteiligung mit der Bedeutung der Vorlage für die Stimmenden.
3: Wenn wir das im Vergleich mit anderen Vorlagen in der laufenden Legislatur uns anschauen, können wir sagen, es ist die wichtigste Vorlage, also der Vorlage hat den höchsten persönlichen Bedeutungswert erzielt. Und gleichzeitig müssen wir aber auch anschauen, dass beide politischen Pole sehr stark mobilisiert waren.
2: Die Vorlage interessierte die Menschen nicht nur überdurchschnittlich, sie polarisierte auch mehr als üblich. Links der SVP, aus deren Küche die Initiative stammte, gibt es einen tiefen Graben. Während 95% aller SVP-Wähler ein Ja einlegten, stimmten schon bei der FDP nur noch 38% mit Ja ab. Die Parteigängerinnen der grünliberalen Partei konnten der Vorlage gar nichts abgewinnen. Lediglich 8% sagten Ja. Diese extremen Werte haben mit dem Thema der Vorlage zu tun, sagt Jena.
3: Also die Polarisierung war wirklich sehr stark, aber bei migrationspolitischen Vorlagen nicht einzigartig. Wir können beispielsweise bei der Begrenzungsinitiative 2020 etwas sehr Ähnliches beobachten.
2: Die Initianten setzten im Abstimmungskampf stark auf die Nachhaltigkeit und den Schutz der Umwelt. Diese Argumentation verfing bei der Bevölkerung aber nicht. Auch die Betonung der importierten Kriminalität und Sicherheitsbedenken stachen als Argumente nur bedingt. Das überzeugendste Argument lieferte der dichte Stress.
3: 95% der Ja-Stimmenden fanden, dass Wohnen, Verkehr, Schulen und Spitäler durch das Bevölkerungswachstum zunehmend überlastet sind.
2: Interessant ist, dass die überlastete Infrastruktur und die damit verbundenen Probleme auch im Nein-Lager von einer deutlichen Mehrheit anerkannt wurde. Ausschlaggebend für das Nein war dann allerdings der vorgeschlagene starre Zuwanderungsdeckel. Daneben waren es die Sorge um die Fachkräfte, die Angst vor Wohlstandsverlust und die gefährdeten Beziehungen zur EU, die am Ende eine Mehrheit von einem Nein zur Initiative überzeugten.
1: Stefan Eiholzer hat berichtet. Für diese Studie hat das Forschungsinstitut GFS Bern 3.305 Stimmberechtigte befragt. Und solche Vox-Analysen, Abstimmungsanalysen, die werden nach jeder eidgenössischen Abstimmung durchgeführt, und zwar im Auftrag der Bundeskanzlei. Der ehemalige Chef der Raiffeisenbank, Pierin Vinzenz, muss erneut vor Gericht. Am Montag beginnt der Berufungsprozess vor dem Zürcher Obergericht. Nochmals ganz kurz, Julius Schmidt, worum geht's im Fall Vinzenz?
4: In erster Instanz ist Pierin Vinzenz zu einer Freiheitsstrafe verurteilt worden von 3 Jahren und 9 Monaten. Ihm wird Betrug vorgeworfen. Konkret soll er sich bereichert haben durch hohe Spesenabrechnungen und heimliche Beteiligungen an Firmen, die von der Raiffeisenbank übernommen worden sind.
1: Und jetzt, wo dieser neue Gerichtsprozess losgeht, da fragt sich, muss der ehemalige Bankenchef Vinzenz tatsächlich ins Gefängnis oder nicht? Denn daran gibt es durchaus Zweifel. Der Freiburger Strafrechtsprofessor Marcel Nickli zum Beispiel sagt in der NZZ, er rechne mit einem milderen Strafmaß für den Angeklagten. Wirtschaftsredakteur Manuel Rentsch hat einen anderen Rechtsexperten, den Wirtschaftsrechtsprofessor Peter V. Kunz, gefragt, ob er diese Meinung teilt.
5: Ja, diese Auffassung teile ich tatsächlich. Nickli und ich kritisieren schon seit vielen Jahren unabhängig voneinander in diesem Fall sowohl die Strafverfolgungsbehörde, also die Staatsanwaltschaft, und ebenso das Urteil des Bezirksgerichts.
6: Die Staatsanwaltschaft wirft Pierin Vinzenz Betrug vor. Für eine strafrechtliche Verurteilung muss zum einen eine Arglist vorliegen und zum anderen ein Schaden bewiesen werden. Weshalb ist der Nachweis des Schadens in diesem Fall so schwierig?
5: Der Schadensnachweis ist schon bei den Spesen relativ schwierig, weil nicht klar ist, welche Spesen geschäftsmäßig begründet sind. Im Zusammenhang mit den Firmenverkäufen ist es aber noch viel schwieriger, weil Raiffeisen beispielsweise ja nicht wirklich geschädigt worden ist. Also die Verkäufe waren durchaus im Interesse von Raiffeisen. Einfach Vinzenz und Konsorten haben ebenfalls davon profitiert, aber nicht zu Lasten von Raiffeisen. Insofern ist in dem Sinne nicht wirklich ein Schaden vorhanden und die Staatsanwaltschaft musste da relativ abenteuerlich argumentieren, wie dann plötzlich ein Schaden vorliegen sollte. Und ob das gerichtlich letztinstanzlich wirklich so beurteilt werden wird, das sehe ich doch eher kritisch.
6: Pierin Vinzenz hat aber auch horrende Spesen verrechnen lassen. Ist das nicht ein klarer Schaden, der zu einer Gefängnisstrafe reichen kann?
5: Tatsächlich können private Spesen oder übermäßige Spesen einen Schaden der Gesellschaft darstellen. Ob das im konkreten Fall jedoch der Fall ist, können wir so nicht sagen. Es kann eben durchaus sein, dass gerade im Geschäftsleben hohe Spesen als geschäftsmäßig begründet werden und dann ist es durchaus rechtmäßig. Im konkreten Fall kommt hinzu, dass offensichtlich Pierin Vinzenz seine Spesen tatsächlich auch dem Verwaltungsratspräsidenten vorgelegt hat. Das heißt, der Verwaltungsratspräsident von Raiffeisen hätte intervenieren müssen. Wenn er das nicht getan hat, wie im vorliegenden Fall, dann sind diese Spesen von Raiffeisen genehmigt und dann liegt keine Rechtswidrigkeit und erst recht keine Strafbarkeit vor.
6: Pierin Vinzenz hat seinen damaligen Arbeitgeber Raiffeisen getäuscht. Das ist unbestritten, indem er private und geschäftliche Interessen vermischt hat. Kann man dies juristisch als Arglist bezeichnen?
5: Nein, das kann man nicht. Eine Täuschung als solche reicht noch nicht aus. Es muss, was die Arglist anbelangt, nach Bundesgericht ein sogenanntes Lügengebäude errichtet worden sein. Also man muss sehr clever den Arbeitgeber tatsächlich getäuscht haben mit beispielsweise falschen Spesenbelegen und so weiter. Das war hier offensichtlich nicht der Fall. Das heißt, Raiffeisen hat die Spesen relativ leichtfertig genehmigt. Man hätte sehen können, dass möglicherweise Spesen unrechtmäßig waren. Und insofern kann ein Arbeitgeber seine eigene Unsorgfalt hinten nach nicht einfach dem Arbeitnehmer zum strafrechtlichen Vorwurf machen.
6: Vor mehr als 8 Jahren musste Pierin Vinzenz bereits für etliche Tage in Untersuchungshaft. Ist vor diesem Hintergrund ein kompletter Freispruch überhaupt noch möglich oder versucht die Justiz, das Gesicht zu wahren?
5: Theoretisch wäre ein Freispruch auch nach 103 Tagen Untersuchungshaft wie bei Pierin Vinzenz durchaus möglich. In der Realität ist es aber fast ausgeschlossen, weil sollte ein Freispruch erfolgen, dann wären durch den Staat relativ hohe Entschädigungszahlungen auszurichten. Und da muss man sich schon bewusst sein, dass auch Richter nur Menschen sind, sind auch Steuerzahler. Und vor dem Hintergrund her besteht ein Verständnis der Gerichte, dass eine Staatsanwaltschaft relativ scharf vorgeht. Ich rechne tatsächlich nicht damit, dass es zu einem Freispruch kommen wird, selbst wenn die Beweise, wie im vorliegenden Fall, eigentlich nicht für eine Verurteilung ausreichen.
6: Das heißt, eine Abschwächung ist wahrscheinlich, aber kein Freispruch?
5: Einen Freispruch sehe ich nicht, aber eine Abschwächung erachte ich als höchst wahrscheinlich. Warum? schlicht und ergreifend, weil die Beweislage schon vor Bezirksgericht Zürich eigentlich nicht ausreichend war für ein solch hartes Urteil. Vor diesem Hintergrund wäre ich nicht überrascht, wenn das Obergericht zwar Verurteilungen vorsehen würde, aber maximal mit einer Freiheitsstrafe von 24 Monaten. Warum? Dann wäre es nämlich möglich, dass ein bedingter Vollzug der Freiheitsstrafe möglich wäre. Ich persönlich gehe davon aus, dass Pierin Vinzenz nie auch nur einen einzigen Tag ins Gefängnis gehen wird.
1: Das sagt Peter V. Kunz, Professor für Wirtschaftsrecht an der Uni Bern. Der Berufungsprozess rund um den ehemaligen Chef der Raiffeisenbank, Pierin Vinzenz, geht am Montag los vor dem Zürcher Obergericht.
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1: Jetzt haben wir 17.47 Uhr hier bei Ihrem Infosender. Wir schauen in die USA. Dort befindet sich die Demokratische Partei in einem Richtungsstreit. Auf der einen Seite steht ein moderates Lager, auf der anderen Seite ein linkeres Lager. Und jetzt hat dieses linkere Lager einen Schlüsselsieg gefeiert bei Vorwahlen der Demokratischen Partei im umkämpften Michigan. Gewonnen hat Abdul El Sayed. Er hat sich gegen die moderate Demokratin Hayley Stevens durchgesetzt. Sarah Wagner ist stellvertretende Direktorin der Atlantischen Akademie in Rheinland-Pfalz und sie forscht dort zur US-Politik. Susan Stöckl hat sie gefragt, warum diese Vorwahl in Michigan so viel Aufmerksamkeit bekommt.
14: Drei Punkte sind hier wichtig. Das Rennen war zum einen wie ein Brennglas oder ein Mikrokosmos, der die aktuellen Konflikte und Diskussionen innerhalb der Demokratischen Partei sehr offengelegt hat. Sie hatten es angesprochen, wir haben ein junges linkes Lager, welches sich klar als Alternative zu einem Establishment präsentiert hat. Zweitens ist Michigan ein Swing State, also ein sehr umkämpfter Staat, der für die Demokraten enorm wichtig ist in den Zwischenwahlen im November. Hier muss man den Senatssitz, den aktuell noch ein Demokrat innehat, verteidigen. Sonst sieht es doch schlecht aus. Und zuletzt, es ist auch ein Bewährungstest für das linke Lager gewesen, deswegen hat man hier sehr genau hingeschaut. Kann man hier außerhalb der liberalen Ostkünste gewinnen? Also ein wichtiges und spannendes Rennen.
15: Und Abdul El Sayed hat sich jetzt knapp durchgesetzt, eben gegen seine Kontrahentin Hayley Stevens. Für was für eine Politik steht denn er?
14: El Sayed vertritt den linksprogressiven Flügel der Partei. Er gehört selbst übrigens aber nicht zu den demokratischen Sozialisten, auch wenn viele seiner Programmpunkte hier an Inhalte anknüpfen. Er unterstützt zum Beispiel eine universelle staatliche Krankenversicherung, die Abschaffung der Einwanderungs- und Zollbehörde ICE. Er fordert eine Reform des Supreme Courts, eine Reform der Wahlkampffinanzierung und eine höhere Besteuerung von reichen Amerikanern. Also sein Slogan war immer so, money out of politics, money in your pocket. Und auch ganz wichtig, er war dezidierter Kritiker der US-Unterstützung für Israel. Und das hat er auch im Vorwahlkampf sehr deutlich gemacht und ist eben auch mit dieser starken Establishment-Kritik zeitgleich angetreten.
15: Und Sie haben vorhin das schon erwähnt, Michigan ist ein Swing State. Eben wenn die Demokraten die Mehrheit in der kleinen Kammer im Senat zurückerobern wollen im November, dann kommt es auch auf Michigan an. Was bedeutet das also jetzt, dass die Partei sich hier für einen Kandidaten eben aus dem linkeren Lager entschieden hat?
14: Ja, also man muss noch mal betonen, es war eben ein knapper Sieg, aber dennoch war es die Bestätigung für das linke Lager, dass man eben auch in so einem lila Staat gewinnen kann und man wird so motiviert sein, noch viel stärker in diese innerparteiliche Diskussion um Personalfragen und Inhalte zu gehen. Und es war ein Warnschuss fürs Establishment, denn die moderate Favoritin Hayley Stevens, die Sie erwähnt haben, die konnte sich trotz enormer, also wirklich dramatischer externer finanzieller Hilfe von bestimmten Gruppen nicht durchsetzen. Und El-Sayed hat gezeigt, er konnte seine Unterstützer mobilisieren. Wir hatten eine sehr hohe Wahlbeteiligung. Also die Energie in diesem Rennen war im linken Lager. Und es verdeutlicht nochmal, wie viel Frust sich hier auch angestaut hat. Zum Beispiel 2018 war man in den Vorwahlen der Partei noch viel stärker auf Donald Trump als Gegner fokussiert. Und jetzt sieht man eben auch die eigene Partei teils als Gegner. Man sieht sie als zu verkrustet, zu alt, zu sehr dem Status quo verschrieben. Das heißt, es waren nicht nur ja, ideologische Trennlinien, sondern auch strukturelle.
15: Und das waren ja jetzt eben mal Vorwahlen innerhalb der Demokratischen Partei. Und wer dann bei den Zwischenwahlen, bei diesen wichtigen Midterms im November, also jetzt Konkurrent wird, das steht bereits fest. Für die Republikaner tritt nämlich Mike Rogers an. Der Kandidat, den sich US-Präsident Trump auch gewünscht hatte. Wie stehen denn El-Sayeds Chancen gegen ihn?
14: Ja, der Blick in die Glaskugel. Aber die Republikaner, denke ich, werden doch gerne gegen El-Sayed antreten. Sie können hier eine bekannte und etablierte xeno- und islamophobe Kampagne fahren. Sie werden ihn gleich als Kommunisten verschreien. Mike Rogers hat 2024 die Senatswahl gegen die Demokratin Alyssa Slotkin verloren. Allerdings sehr knapp. Und er hat eben auch dieses Mal die Unterstützung von Donald Trump. Michigan hat sich in den letzten drei Präsidentschaftswahlen zweimal für Donald Trump entschieden. Das heißt, es wird ein hartes Rennen. Aber die Ausgangslage ist eigentlich nicht ganz schlecht für die Demokraten. Sie haben im vergangenen Jahr viele Special Elections gewonnen. Der Krieg gegen den Iran ist unpopulär. Die Republikaner haben eine dünne Message. Die Lebenshaltungskosten steigen. Trump ist unpopulär. Das heißt, eigentlich müssten die Demokraten hier gestärkt in die Zwischenwahlen gehen.
15: Jetzt in den Medien hat El-Sayed den Spitznamen Michigan Mamdani, also angelehnt an den Bürgermeister von New York, Soran Mamdani, der neue Bürgermeister, verfolgt ja ebenfalls eine dezidiert linke Politik. Kann man jetzt daraus schließen, dass der linke Flügel gerade dabei ist, den Richtungsstreit innerhalb der Demokratischen Partei zu gewinnen?
14: Soweit würde ich noch nicht gehen. Also es ist eine Sache, New York City zu gewinnen, aber Michigan wird nochmal eine ganz andere Hausnummer sein. Klar zieht das linke Lager gerade so die Aufmerksamkeit auf sich. Das sind neue, spannende Kandidaten. Es gab an den Vorwahlen diese Woche aber auch Niederlagen für das linke Lager, die noch nicht ganz so beachtet worden sind. Das heißt, es ist eine aufsteigende Koalition, aber noch keine dominierende Gruppe. Und auch wichtig, das linke Lager ist auch kein Monolith. Also hier gibt es intern auch deutliche Auseinandersetzungen zwischen den ideologisch Linken und denen, die sich einfach links liegen gelassen fühlen von der Politik.
15: Was würden Sie denn sagen, wie geschlossen geht die Demokratische Partei in diese Zwischenwahlen?
14: Für Michigan, denke ich, gibt es relativ ermutige Zeichen. Also die Konkurrentin, die unterlegen ist, Haley Stevens, hat die Niederlage schnell anerkannt. Man hat El-Sayed die eigene Unterstützung ausgesprochen. Man ist sich bewusst, dass die Partei zumindest sich ja keine offenen, dramatischen Auseinandersetzungen im Staat liefern darf, wenn sie gewinnen will. Und auch El-Sayed selbst hat versöhnliche Töne angeschlagen nach einem doch bitteren Vorwahlkampf. Und die Grundfrage wird einfach sein, kann El-Sayed seine eigene Koalition erweitern, also gerade auch ältere, traditionelle, moderate, schwarze Wähler und Wählerinnen ansprechen, die so das Rückgrat der Partei sind. Und auch wichtig im Umkehrschluss, die große Frage wird sein, ob sich eben das demokratische Establishment auch zusammenreißen kann und ihn aktiv als Kandidaten unterstützt und sich nicht so lange ziert, wie es bei Mamdani der Fall war.
15: Und am Schluss, Frau Wagner, noch mal ein bisschen Blick in die Glaskugel. Die gerade laufenden Vorwahlen, wie etwa in Michigan, haben die auch einen Einfluss darauf, wer für die Demokraten 2028 in zwei Jahren bei den Präsidentschaftswahlen kandidieren wird?
14: Schon. Also gerade wenn El-Sayed gewinnen sollte im November, dann wird das die Kandidierenden definitiv beeinflussen. Und was wir auch sehen, die Partei ist gerade dabei, den offiziellen Vorwahlkalender für 2028 zu ändern. Das heißt, Iowa wird keine führende Rolle mehr spielen, aber Michigan rückt ganz weit nach vorne. Das heißt, hier werden sich aktuell die interessierten Kandidaten auch ganz genau angucken, wie haben die einzelnen Gruppen in den Distrikten und Landkreisen abgestimmt, also was bewegt die Wähler in Michigan. Aber wie gesagt, viel wird davon abhängen, ob eben El-Sayed sich im November durchsetzen kann. Und sollte das so sein, dann geht die progressive Bewegung erstarkt in den Vorwahlkampf für die Präsidentschaft und wird hier auch im Vorwahlkampf eine deutlich stärkere Rolle spielen. Und wenn es nicht klappt, dann wäre das ein herber Rückschlag für den linken Flügel.
16: Das sagt Sarah Wagner, stellvertretende Direktorin der Atlantischen Akademie in Rheinland-Pfalz. Am Samstag übermorgen wird es in Zürich wieder mal laut und bunt, denn dann ist die Street Parade eine der größten Techno-Partys der Welt. Und es ist auch ein besonderer Tag für das Drogeninformationszentrum der Stadt Zürich. Sie betreibt an der Street Parade eine mobile Drogenteststelle. Dort lassen Raverinnen und Raver Substanzen auf ihre Inhaltsstoffe testen. Besonders oft sind es aufputschende Mittel wie Kokain, Amphetamine oder MDMA. Co-Leiter des Drogeninformationszentrums ist Dominik Schori und Julius Schmidt hat ihn gefragt, welche neuen Entwicklungen er denn bei diesen Tests beobachtet.
17: Es gibt eigentlich zwei neue Entwicklungen, die dieses Jahr bei uns im Fokus stehen. Zum einen haben wir festgestellt, dass in den letzten Jahren der Ketaminkonsum und der Freizeitdrogenkonsumierenden zugenommen hat. Entsprechend gehen wir auch davon aus, dass das an der Street Parade ein verstärktes Thema sein wird. Und zum anderen sehen wir eine Veränderung auf dem MDMA-Markt. MDMA ist der Wirkstoff, der in diesen Ecstasy-Pillen enthalten ist. Und da gab es in den letzten Monaten zunehmend Verunreinigungen, Falschdeklarationen, das heißt Substanzen, die nicht MDMA sind, aber als MDMA verkauft wurden.
4: Mit was für Substanzen werden diese Pillen verunreinigt?
17: Im Fokus stehen insbesondere die Stoffgruppe der Katinone. Das sind Substanzen, die eine vergleichbare Wirkung wie bekannte Substanzen haben, also beispielsweise Kokain, Amphetamin und MDMA, aber die einerseits in geringerer Konzentration wirksam sein können oder einen verzögerten Wirkungseintritt haben und entsprechend das Überdosierungsrisiko für die Konsumentinnen höher ist.
4: Sie sagen, das ist eben gefährlicher als eine normale MDMA-Pille, weil man leichter eine Überdosis erleidet. Wie oft begegnen Ihnen denn solche MDMA-Imitate momentan?
17: Es ist ein gesamteuropäisches Phänomen. Also wir wissen auch von anderen Drug-Checking-Angeboten in Europa, dass sich das in den letzten 2 bis 3 Monaten verstärkt hat, dass wir immer wieder Pillen antreffen, die solche Katinone enthalten. Und das Problem ist, man sieht das diesen Pillen nicht an. Man kann weder von Preis noch von der Quelle noch vom Aussehen darauf schließen, dass es sich hier um Fehldeklarationen handelt.
4: Das sind also so die aktuellen Entwicklungen beim Drogenkonsum im Freizeitbereich. Ich möchte jetzt nochmal speziell auf die Street Parade zu sprechen kommen. Da werden ja immer hunderttausende Besucherinnen und Besucher erwartet. Wie viele Tests führen Sie da am Samstag durch in Zürich?
17: Wir führen am Samstag selber insgesamt etwa 150 Tests durch. Wir machen das an 2 verschiedenen Standorten. Einerseits mitten an der Parade am Bürkliplatz und auf der anderen Seite ein bisschen abgelegener an der Langstraße.
4: Ist es Ihrer Erfahrung nach denn schwierig, die Leute zu animieren, ihre Drogen testen zu lassen, jetzt speziell auch auf der Street Parade?
17: Wir haben natürlich den Vorteil, dass wir seit über 20 Jahren mit unserem mobilen Labor präsent sind, dass wir auch online präsent sind, dass wir auch das ganze Jahr hinüber Drug-Checking-Angebote zur Verfügung stellen und deswegen das Vertrauen in unser Angebot vergleichsweise hoch ist. Speziell an der Street Parade ist vielleicht, es kommen auch viele Touristinnen aus dem Ausland, die zum Teil aus anderen juristischen und sozialen Kontexten kommen und da sind die Hemmungen manchmal etwas größer, als wir uns das gewohnt sind.
4: Und wie oft finden Sie da Substanzen, die nicht das enthalten, was die Käuferinnen und Käufer denken?
17: Über das ganze Jahr gesehen haben wir etwa bei 50% der Proben die Situation, dass wir eine individuelle erhöhte Risikoeinschätzung kommunizieren. Das bedeutet, dass die Substanzen entweder zu hoch dosiert sind, dass sie Streckmittel enthalten oder dass es sich eben um sogenannte Fehldeklarationen handelt.
4: Die Street Parade findet ja schon seit 1992 statt. Sind Ihrer Ansicht nach die Leute vorsichtiger geworden beim Drogenkonsum in den letzten Jahrzehnten?
17: Vorsichtiger vielleicht nicht. Wir haben schon den Eindruck, dass Menschen insgesamt besser informiert sind, dass sie sich offener über Fragen und Bedenken rund um Substanzkonsum informieren. Was wir insbesondere feststellen, ist, dass der Alkoholkonsum zurückgegangen ist. Das ist nicht nur das Street Parade, sondern das ist ein gesamtgesellschaftliches Phänomen. Für uns ist das natürlich gerade im Hinblick auf Mischkonsum von Alkohol mit anderen psychoaktiven Substanzen eine erfreuliche Entwicklung.
4: Sie empfehlen natürlich, Drogen testen zu lassen vor dem Konsum. Aber wenn man jetzt Drogen an der Street Parade konsumiert, auf was sollte man denn ansonsten noch achten?
17: Eine wichtige Botschaft, die wir haben, ist sicher, dass sich die Street Parade als Großanlass nicht für Drogenexperimente eignet. Konkret sollte man nicht eine Substanz, die man noch nie konsumiert hat, zum ersten Mal an der Street Parade einnehmen, weil die Gefahr, dass man sich da überfordert damit, relativ groß ist. Dann empfehlen wir auch, wenn man keine Möglichkeit hat, das Drug-Checking in Anspruch zu nehmen, dass man es möglichst vorsichtig dosiert. Das bedeutet, eine möglichst kleine Menge der Substanz antestet, die Wirkung abwartet, schaut, ob sich irgendwelche unerwünschten Wirkungen einstellen. Und dann zuletzt raten wir dringend davon ab, Substanzen direkt an der Street Parade zu kaufen, weil erfahrungsgemäß die Gefahr, dass falsch deklarierte Proben im Umlauf sind, an einem Großanlass wie der Street Parade deutlich höher sind.
16: Das sagt der Co-Leiter des Drogeninformationszentrums der Stadt Zürich, Dominik Schori. Und hier folgt jetzt das Echo der Zeit. Schönen Abend noch.
18: Radio SRF Echo der Zeit mit Brigitte Kramer. Donnerstag, der 6. August, das sind unsere Themen. Politische Forderungen gegen die Hitze. Es brauche Anpassungen, da ist man sich einig. Fragt sich, welche? Dazu gleich mehr. Kein Schutzstatus mehr für Haitianerinnen und Haitianer in den USA. Hunderttausende verlieren per sofort ihre Aufenthaltserlaubnis. Chinas Taktik gegenüber Taiwan. Peking setze auf juristische Kriegsführung, sagt Politikwissenschaftler Dirk Schmidt.
19: Das ist eine sehr subtile Vorgehensweise. Und wenn man sich das anschaut, hat China auch durchaus es geschafft, bereits einige Erfolge in der Hinsicht zu erzielen.
18: Eine Strategie, die auf internationaler Ebene unterschätzt werde. Und religiöse Propaganda in der Politik. Europa müsse sich wieder mehr mit theologischen Fragen auseinandersetzen, so der Theologe Wolfgang Palava. Denn
20: wenn man zur Religion gar nichts sagt und dann junge Menschen doch irgendwo auf der Suche sind, dann liefert man sie eigentlich jenen aus, die dieses Angebot machen.
18: Er hat sich insbesondere mit der Rhetorik des Tech-Milliardärs Peter Thiel beschäftigt. Trockenheit, Tropennächte und Thermometer, die tagsüber fast 40 Grad anzeigen. Der Hitzesommer 2026 setzt der Schweiz zu. Und ein Ende ist noch nicht in Sicht. Nach einer kühleren Phase am Wochenende steigen die Temperaturen nächste Woche wieder über 30 Grad. Helikopter fliegen Wasser zu durstigen Kühen auf die Alpweiden und der Bundesrat senkt die Zölle für Importfutter für die Landwirtschaft. Reicht das oder braucht es mehr politische Massnahmen gegen die Folgen der Hitze? Ivan Santoro hat bei den Parteien nachgefragt.
21: Auch Politikerinnen und Politiker lässt dieser Hitzesommer nicht kalt.
22: Der Hitzesommer 2026 wird uns allen in Erinnerung bleiben, allerdings nicht in guter.
21: Sagt SP-Co-Präsident Cedric Wermuth und GLP-Präsident Jörg Grossen bleiben die ungewohnten Bilder in Erinnerung.
23: Wir haben ganze Landstriche, die mittlerweile fast aussehen wie die Trockensavanne in Afrika.
21: Mitte-Präsident Philipp Matthias Bregi pflichtet den Vorrednern von SP und Grünliberalen bei. Der Sommer 2026 sei außergewöhnlich. Es brauche Anpassungen.
24: Aber wir sind auch klar der Meinung, politische Hektik ist fehl am Platz.
21: Und auch SVP-Energiepolitiker Christian Imark sagt:
25: Alles zu seiner Zeit erstens mal und alles auf der richtigen Stufe, nicht mit Hektik, sondern mit einem kühlen Kopf.
21: Einig sind sich aber alle Parteien, dass es kurzfristig kühlere Arbeitsplätze und Wohnungen braucht. So sagt FDP-Co-Präsidentin Susanne Vinzenz-Stauffacher.
26: Es ist natürlich in großem Interesse der Bevölkerung, dass insbesondere vulnerable Personen geschützt werden können. Ich denke an Spitäler, an Altersheime, dass es wirklich einfacher wird, die Regulierung auf ein Minimum zurückgeschraubt wird, wenn es um den Einbau von Klimaanlagen geht.
21: Auch die SVP will den Einbau von Klimaanlagen erleichtern. Dafür brauche es jedoch keine neuen Vorgaben aus Bern, sondern Lösungen auf Gemeindeebene, sagt SVP-Energie- und Umweltpolitiker Christian Imark. GLP-Präsident Jörg Grossen dagegen fordert eine nationale Kältestrategie.
27: Ich meine, der Bund hat eine nationale Wärmestrategie, hat aber keine nationale Kältestrategie, um diese Kältenetze zu machen. Da meinen wir nicht damit, dass man dann einfach irgendwo im Migros ein Klimagerät kauft, das dann installiert und dann die warme Luft einfach dem Nachbarn vors Fenster bläst. Also es braucht Kältenetze, wo man die Kälte dann im Sommer nutzen kann.
21: Für SP und Mitte müsste man neben der Kühlung auch Schul- und Arbeitszeiten anpassen. Mittelfristig müsse auch die Landwirtschaft umstellen, beispielsweise auf andere Gemüsesorten, so Mitte-Präsident Bregi. Und was sagt die Grüne Partei zu Massnahmen gegen die Hitze? Umweltpolitikerin Marianna Schlatter verweist auf zahlreiche Vorstöße der letzten Jahre. Man sei den anderen schon einen Schritt voraus.
28: Wir haben bereits eben 23 Maßnahmen gegen Wasserknappheit gefordert. Wir haben letztes Jahr schon einen ausführlichen Hitzeplan veröffentlicht. Wir sind bereit und wir haben die Forderungen eigentlich schon eingebracht.
21: Es müsse jetzt einfach vorwärts gehen mit der Dekarbonisierung, also der Reduktion des CO2-Ausstoßes. Dieser Meinung ist auch SP-Co-Präsident Cedric Wermuth.
27: Wir müssten viel schneller investieren in den Ausbau von erneuerbaren Energien und keine Zeit verlieren mit so absurden AKW-Diskussionen, wo wir jetzt sehen, die steigen ja gerade in der Hitze aus.
21: FDP und SVP setzen dagegen auf Technologieoffenheit, also neue AKWs. So erreiche man die gesetzten Klimaziele. Hingegen müsse das Parlament jetzt nicht als Folge des Hitzesommers sofort Maßnahmen verlangen, sagt SVP-Energiepolitiker Imark.
25: Vorstöße bringen ja nichts, oder? Weil ich meine, das Parlament wird dann im September tagen, dann kann ich überhaupt erst einen Vorstoß einreichen, bis der beantwortet ist, streichen 3 Monate. Also die parlamentarischen Möglichkeiten, dieser jetzigen Krise zu begegnen, die sind schlicht nicht vorhanden.
21: Sondern das mache entweder der Bundesrat mit der Senkung von Zöllen auf Futterimporte beispielsweise oder aber Kantone und Gemeinden mit Maßnahmen wie Wassertransporten in die Alpen. Die Parteien sind sich einig, es braucht Anpassungen, damit wir künftige Hitzesommer besser bewältigen können. Die Einigkeit endet aber bei der Frage, wie man verhindern kann, dass die Sommer künftig noch heißer werden.
18: Nun zur Nachrichtenübersicht mit Kevin Gahannes. Briefe zu verschicken wird in der Schweiz im kommenden Jahr teurer.
0: Ab dem 1. Januar kostet ein A-Postbrief 20 Rappen mehr als heute, ein B-Postbrief 10 Rappen mehr. Darauf haben sich die Post und der Preisüberwacher geeinigt. Zudem werden die Gewichtsklassen der Briefe nach unten angepasst. Ein Standardbrief darf neu nur noch halb so schwer sein, nämlich 50 statt 100 Gramm. Die Preise für Pakete bleiben gleich. Am 14. Juni haben die Stimmberechtigten über die Volksinitiative «Keine 10 Millionen Schweiz» und die Änderungen im Zivildienstgesetz abgestimmt. Nun zeigt sich, die Stimmbeteiligung war mit rund 59% deutlich höher als im langjährigen Schnitt. Das schreibt das Forschungsinstitut GFS Bern in seiner Vox-Analyse zum Urnengang. Verantwortlich dafür sei vor allem die Initiative zur 10 Millionen Schweiz gewesen. Die Initiative sei von der Stimmbevölkerung als äußerst wichtig angesehen worden. Zudem seien beide politischen Pole stark mobilisiert worden, sagt GFS Bern.
18: Nach einem mutmaßlichen Sprengstoffangriff mit einer Drohne am Flughafen Leipzig sind neue Details zum Vorfall bekannt geworden.
0: Der Angriff galt wohl einem Frachtflugzeug, das mit Munition beladen war. Das berichten mehrere deutsche Medien. Sie berufen sich auf einen vertraulichen Polizeibericht. Die Drohne war in der Nacht auf gestern neben einem ukrainischen Frachtflugzeug entdeckt worden und dieses Flugzeug war laut dem Bericht mit militärischer Munition beladen. Die Munition sei kurz vorher von Frankreich nach Leipzig gebracht worden und zum Weitertransport bestimmt gewesen. Weiterhin unklar ist, wer für den mutmaßlichen Anschlag verantwortlich ist. Letztes Jahr ist in München ein Mann mit einem Auto in eine Gewerkschaftsdemonstration gefahren. Eine Frau und ihre 2-jährige Tochter starben. Mehrere Menschen wurden zum Teil lebensgefährlich verletzt. Jetzt ist der Attentäter, ein 25-jähriger Afghane, zu einer lebenslangen Haftstrafe verurteilt worden, wegen zweifachen Mordes und versuchten Mordes in 23 Fällen. Das Gericht stellte beim Täter eine besondere Schwere der Schuld fest. Noch zum Radsport. An der Tour de France der Frauen hat die Schweizerin Marlene Reusser ihre Führung im Gesamtklassement erneut verteidigt. Sie wurde heute 15. Gewonnen hat die heutige 6. Etappe Kim LeCourt aus Mauritius. Die Börsendaten von 18.09 Uhr, geliefert von SIX. Der Swiss Market Index schließt bei 14.519 Punkten, minus 0,2%. Der Dow Jones Index in New York fällt um 0,6%. Der Euro wird zu 93,64 Rappen gehandelt, den Dollar gibt es für 81,25 Rappen. Und die Wetteraussichten. In einer teils klaren Nacht kühlt es heute auf 18 bis 14 Grad ab. Morgen ist es dann wieder ziemlich sonnig. Nach einem frischen Morgen gibt es am Nachmittag um 28 Grad im Norden und 32 Grad im Süden. In Graubünden und im Tessin gibt es stellenweise Schauer oder Gewitter.
18: Rund 350.000 Haitianerinnen und Haitianer in den USA verlieren ihren Schutzstatus und damit ihre Aufenthalts- und Arbeitserlaubnis. Viele von ihnen leben und arbeiten seit Jahren im Land. Die USA hat Menschen aus Haiti nach dem schweren Erdbeben 2010 den temporären Schutzstatus zugesprochen. Vor gut einem Jahr kündigte die Regierung unter Präsident Trump an, diesen zu beenden. Betroffene hatten geklagt, sind aber gerichtlich unterlegen. Nun wird die Schutzmaßnahme für Haitianerinnen und Haitianer per sofort aufgehoben. Frage an USA-Korrespondent Andrea Christen. Können Sie kurz schildern, wie es dazu gekommen ist?
2: Ja, die Trump-Regierung hat schon in der ersten Amtszeit vergeblich versucht, diesen Schutzstatus zu beenden. Auch dieses Mal musste diese Entscheidung, Sie haben es angetönt, zuerst den Weg durch die Bundesgerichte bis ganz nach oben zum obersten Gerichtshof nehmen. Die konservative Mehrheit am Supreme Court hat Ende Juni entschieden, dass die Regierung TPS, diesen temporären Schutzstatus für Haitianer, aber auch für Syrer, aufheben darf und schickte diesen Entscheid dann zurück nach unten in die Bundesgerichte, wo nun die zuständige Richterin erklärt hat, dieser Schutzstatus sei beendet. Das ist ein Sieg für die Trump-Regierung, die als Grund angeführt hatte, die Situation in Haiti habe sich so weit gebessert, dass es nun für Haitianerinnen und Haitianer sicher sei, zurückzukehren.
18: Gleichzeitig warnen die USA ihre Bürgerinnen und Bürger vor Reisen nach Haiti wegen der desolaten Sicherheitslage dort. Wie passt das zusammen?
2: Nicht so gut. Für Haiti ist die höchste Warnstufe in Kraft. Das US-Außenministerium warnt vor grassierender Gewalt, vor Terrorismus, vor Unruhen. Das Heimatschutzministerium erklärte, es widerspreche den nationalen Interessen der USA, Haitianer temporär aufzunehmen, weil sie aus einem Land stammen würden, wo bewaffnete Banden völlig ungehindert agieren könnten, wo es so gut wie keine Regierung gäbe. Also die Trump-Regierung selbst beschreibt hier diese prekäre Situation, in die sie die Haitianer zurückschicken will.
18: Betroffen sind Hunderttausende Haitianerinnen und Haitianer, die bisher legal in den USA gelebt und gearbeitet haben. Was bedeutet dieser Entscheid für sie?
2: Wer mit diesem Schutzstatus hier lebte und arbeitete, wer keinen anderen legalen Aufenthaltsstatus hat oder ein hängiges Asylverfahren zum Beispiel, wird nun zum Papierlosen. Es drohen also Festnahme und Ausschaffung. Dieser Schutzstatus für Haitianer ist 2010 eingeführt worden und wegen der katastrophalen Situation, auch der politischen Situation, immer wieder verlängert worden. Gegner sagen, dieser Status sei, wie es der Name sage, temporär und müsse nun enden. Aber diese hunderttausenden Menschen haben sich in den USA natürlich ihr Leben aufgebaut. Sie arbeiten hier, sie zahlen hier Steuern, sie haben Familien, sie haben auch Kinder, die, wenn sie hier geboren wurden, US-Bürger sind.
18: Sie, Andrea Christen, haben vergangenes Jahr die Kleinstadt Springfield im Bundesstaat Ohio besucht, wo viele Haitianerinnen und Haitianer leben. Was haben Ihnen die Leute dort erzählt? Wie gehen Sie damit um, dass Sie Ihre Arbeit verlieren, allenfalls sogar nach Haiti ausgeschafft werden könnten?
2: Man hat mir ein Leben in ständiger Unsicherheit geschildert, ein Leben, das nicht planbar ist, wie man sich quasi von Gerichtsurteil zu Gerichtsurteil hangelt, von der Angst, in Haiti der Bandengewalt ausgeliefert zu werden, dass man aggressive Razzien der Migrationspolizei ICE befürchte, davon, dass haitianische Eltern fürchten müssen, von ihren Kindern getrennt zu werden, auch davon, wie J.D. Vance und Donald Trump im Wahlkampf erklärt hatten, in Springfield würden Haitianer Hunde und Katzen essen, eine vollkommen unbelegte, auch recht unverhohlen rassistische Behauptung. US-Medien sprechen von 10, 12 oder sogar 15'000 Haitianern und noch mehr in Springfield, in einer Stadt mit etwa 60'000 Einwohnern. Dieser rasche Zuzug führte natürlich zu Konflikten. Als ein Haitianer mit dem Auto einen Schulbus rammte und ein Kind starb, entlud sich sehr viel Wut. Man erzählte mir, wie Schulen oder Spitäler unter Druck geraten seien, wie die Wohnkosten gestiegen seien. Aber mir wurde auch mehrfach erklärt, die Haitianerinnen, die Haitianer hätten dieses heruntergekommene Springfield wiederbelebt. Sie hätten dringend benötigte, zuverlässige Arbeitskräfte gebracht. Auch der Gouverneur von Ohio, ein Republikaner, stellte sich schützend vor die vor die Haitianer, die nun als Arbeitskräfte in seinem Bundesstaat und natürlich auch anderswo in großer Zahl ausfallen dürften.
18: Haben die betroffenen Haitianerinnen und Haitianer jetzt noch Möglichkeiten, sich gegen die Aufhebung des Schutzstatus zu wehren?
2: Ihre Anwälte können wohl wenigstens versuchen zu argumentieren, der Schutzstatus ihrer Klienten sei wegen rassistischer Motive aufgehoben worden. Auch denkbar sind andere Wege zum Aufenthaltsrecht, etwa Anträge auf Asyl, wobei man aber dann nachweisen muss, dass man in Haiti Verfolgung fürchten muss. Also eine ohnehin schon sehr unsichere rechtliche Lage ist für viele Haitianerinnen und Haitianer noch sehr viel unsicherer geworden.
18: USA-Korrespondent Andrea Christen war das. Besten Dank. Sie hören das Echo der Zeit. So geht es bei uns weiter. China erhebt Anspruch auf Taiwan und setzt dabei nicht nur auf militärischen Druck, sondern auch aufs Recht. Südafrika erlebt eine beispiellose Vertreibungswelle. Afrikanische Einwandererinnen und Einwanderer werden verfolgt, unabhängig von ihrem Aufenthaltsstatus. Und Mächtige bedienen sich religiöser Rhetorik. Ein Theologe erklärt, warum das gefährlich ist. In Taiwan ist derzeit die größte militärische Übung des Jahres im Gang. Mit dem mehrtägigen Großmanöver bereitet sich der Inselstaat auf einen möglichen Angriff Chinas vor. Taiwan reagiert auf den wachsenden militärischen Druck Chinas. Peking betrachtet die demokratische Insel als Teil des eigenen Staatsgebiets und hat eine gewaltsame Eroberung nie ausgeschlossen. China setzt aber auch auf andere Methoden, um den Anspruch auf Taiwan zu legitimieren. Dirk Schmidt ist Politikwissenschaftler an der Universität Trier und forscht schwerpunktmäßig zu Chinas Außen- und Sicherheitspolitik sowie zu den Beziehungen China-Taiwan. In einer neuen Studie schreibt er, China nutze die Strategie der dreifachen Kriegsführung. Ich habe von ihm wissen wollen, was genau heißt das?
19: Dies ist eine Strategie, die im Grunde genommen schon sehr alt ist. Sie lässt sich zurückverfolgen bis im Grunde genommen auf das Kaiserreich. Die hat auch Elemente dann aus der chinesischen Revolutionserfahrung und marxistische Elemente. Und es geht im Wesentlichen darum, wie die Chinesen das selbst sagen, zu siegen, ohne zu kämpfen. Und die drei Elemente sind einmal die mediale Kriegführung, die psychologische Kriegführung und dann auch die juristische Kriegführung.
18: Sie betonen insbesondere die juristische Kriegsführung. Können Sie kurz erklären, was wir uns unter juristischer Kriegsführung vorstellen müssen?
19: Das ist das Verständnis im Grunde genommen, dass man in einer Krisensituation oder auch darüber hinaus bewusst juristische Normen, Institutionen oder Verfahren nutzt zur Durchsetzung von politischen, ökonomischen, militärischen Zielen. Und speziell im chinesischen Fall ist das oft dann noch verbunden mit der Etablierung eines bestimmten Narrativs, also auch eine Interpretation zu Normen, die man dann oft auch gegenüber dem Westen durchsetzen will, wo man also westliche Vorstellungen zu juristischen Interpretationen im eigenen Sinne umwälzen und umändern möchte.
18: Und worauf zielt diese juristische Kriegsführung ab?
19: Sie zielt im Wesentlichen, wenn es um Taiwan geht, darauf ab, eben Taiwan in der offiziellen Variante als Republik China zu delegitimieren. Im Grunde die Existenz eines getrennten, von der Volksrepublik getrennten Staatswesens auf der anderen Seite der Taiwanstraße in Abrede zu stellen, alle Akteure, die dort handeln, vor allem die aktuelle Regierung, zu delegitimieren und die dann auch durchaus teilweise mit dem Strafrecht als Personen zu kritisieren, die eben spalterische Ziele verfolgen, eben das Vaterland zu teilen.
18: Und wie konkret nutzt Peking dieses Instrument bezogen auf Taiwan? Können Sie da ein Beispiel machen?
19: Ja, zum Beispiel gibt es eine schwarze Liste, auf der verschiedene Personen stehen. Das sind alles im Grunde genommen ehemalige und aktive Politiker, Politikerinnen der Regierungspartei Demokratische Fortschrittspartei sowie einige zivilgesellschaftliche Vertreter und auch Institutionen. Und im Grunde genommen, das ist das Interessante, dass es selbst auch dafür gilt, für Ausländer, die mit diesen Personen Kontakt haben, dass die dann auch ins Visier der chinesischen Strafverfolgung geraten. Und am Ende des Tages ist es so, dass sogar die Todesstrafe auf diese spalterischen Aktivitäten stehen kann.
18: Sie sagen, die juristische Kriegsführung sei gerade für China besonders gut nutzbar. Warum?
19: Das ist aus der chinesischen Perspektive eine Abwägung von Kosten und Nutzen. Im Westen, das ist eine Folge des Ukraine-Krieges, stehen sehr stark eben militärische Muster, militärische Szenarien, Invasionsszenarien, Blockadeszenarien im Mittelpunkt. Und ich glaube, dass das eben nicht der Kern der chinesischen Perspektive ist, sondern dass China eine langfristige Zermürbungstaktik anstrebt. Und da spielen eben juristische Normen eine sehr wichtige Rolle, weil das eben sehr graduell passiert, oft verborgen vor den Augen der westlichen Öffentlichkeit. Das ist eben schwieriger als Raketen zu zählen, die über die Taiwanstraße fliegen, oder Schiffe zu zählen. Und das ist eine sehr subtile Vorgehensweise. Und wenn man sich das anschaut, hat China auch durchaus es geschafft, bereits einige Erfolge in der Hinsicht zu erzielen.
18: Würden Sie sagen, diese Gefahr wird auf der internationalen Ebene unterschätzt?
19: Ja, das würde ich schon sagen. Wie gesagt, weil der Fokus sehr stark auf diese militärische Konfrontation gerichtet ist. Ich nenne Ihnen ein Beispiel. China versucht seit geraumer Zeit sein eigenes Ein-China-Prinzip, wie man das in China nennt, als eine globale Norm der internationalen Beziehungen zu etablieren. Was dahinter steht, ist einfach zu sagen, Taiwan ist kein eigenes Staatswesen, sondern ist eine Provinz der Volksrepublik China. Das macht man sehr breit in der UNO und auch in den diplomatischen Beziehungen. Und es ist mittlerweile so, dass fast 2/3 der UNO-Mitgliedstaaten, also der UNO-Generalversammlung, die chinesische Perspektive teilen, dass Taiwan eben ein Teil der Volksrepublik ist, und ungefähr 50% der Staaten sogar China im Grunde carte blanche geben und sagen, China kann das Ziel der Wiedervereinigung in Bezug auf Taiwan nach eigenem Gutdünken durchführen. Also das sind schon gravierende Veränderungen, die sich da durchgesetzt haben.
18: Was müsste die westliche internationale Gemeinschaft tun, um dieser Strategie etwas entgegenzuhalten?
19: Wichtig ist, dass man an jeder Stelle, sei sie noch so klein, dann auch dagegen offensiv vorgeht. Zum Beispiel der Deutsche Bundestag, das war in dem Fall der Menschenrechtsausschuss, hat eine dieser Personen, die auf der schwarzen Liste waren, ist ein Parlamentarier der Regierungspartei, eingeladen zu einer Anhörung im Deutschen Bundestag. Und der konnte dort über seine Erfahrungen berichten. Und das ist etwas, wo man dann ganz klar sich positionieren kann und sagen, hier ist jemand, der ist gewählt in Taiwan, das ist ein Politiker der Regierungspartei, und wir beugen uns nicht dem chinesischen Druck, sondern wir laden den ein in offizieller Funktion und der kann bei uns im Bundestag reden.
18: Taiwan führt derzeit ein militärisches Großmanöver durch, um für einen allfälligen Angriff Chinas gewappnet zu sein. Was bedroht denn Taiwan effektiv mehr? Die chinesische Militärmacht oder die juristische Kriegsführung?
19: Ich denke, das ist das Gesamtbild natürlich. Das ist einerseits diese permanenten militärischen Manöver, der permanente Druck, vor allem dann auch durch, was man so hybride Kriegführung nennt, also Cyberangriffe, Unterwanderung mittels illegalen Methoden, mit Schmuggel, mit Spionage, mit all diesen Dingen. Und dann die juristische Kriegführung. Ich habe es gesagt, dass man mit relativ wenig Einsatz, zumindest graduell und über die Zeitachse hinweg, dann doch durchaus größere Erfolge zeitigen kann. Und mein Eindruck ist, dass China eben momentan auf Zeit spielen kann, weil man den Eindruck hat, dass doch sehr viel im eigenen Interesse abläuft. Nicht zuletzt auch die Positionierung der USA, um nur ein Beispiel zu nennen. Also China, glaube ich, hat Zeit, auch auf diese Strategien von Kriegführung auch zu setzen.
18: Sagt Dirk Schmidt. Er hat die juristische Kriegsführung am Beispiel Taiwans in einer Studie des Münchner Roman-Herzog-Instituts untersucht. Fremdenfeindliche Gewalt sorgt in Südafrika seit Monaten für Angst. Bürgerwehren ziehen durch die Straßen, führen Passkontrollen und Razzien durch, attackieren und plündern. Ausländer, so diese Gruppierungen, würden Südafrikanerinnen und Südafrikanern Arbeitsstellen und Geschäftsmöglichkeiten stehlen. Sie seien für überfüllte Spitäler und Schulen verantwortlich, für Drogenhandel und Kriminalität. Die Gewalt richtet sich pauschal gegen afrikanische Einwanderinnen und Einwanderer, unabhängig von deren Aufenthaltsstatus. Aus Durban die Reportage von Leonie March.
3: Princess Ajay steht zwischen Taschen und Decken auf dem Bürgersteig. Seit 9 Wochen kampiert sie nun schon dort, vor der staatlichen Anlaufstelle für Flüchtlinge in Durban. Als Kleinkind war sie mit ihrer Familie vor dem Bürgerkrieg in der Demokratischen Republik Kongo nach Südafrika geflohen. Dort ist sie nun auf der Flucht vor vor der fremdenfeindlichen Gewalt. Sie haben uns auf der Arbeit und zu Hause angegriffen. Im Mai haben sie meinen Friseursalon geplündert und komplett zerstört. Seitdem lebe ich hier mit den anderen auf der Straße. Hier fühlen wir uns zumindest sicherer. Die Polizei hat uns schon zweimal vor Angriffen geschützt. Ajay ist eine von etwa 400 anerkannten Flüchtlingen, die auf dem Bürgersteig Zuflucht gesucht haben. Frauen, Männer und Kinder, sie sitzen zusammengedrängt entlang eines Zauns, erschöpft, mit ausdruckslosen Gesichtern. Die Kinder gehen nicht mehr zur Schule, weil ihnen auch dort Gewalt droht. Fremdenfeindliche Gruppen versperren den Zutritt zu Krankenhäusern. Die sogenannte Regenbogennation erlebt eine beispiellose Vertreibungswelle. Zehntausende Einwanderer mit und ohne Aufenthaltsstatus sind bereits in ihre afrikanischen Heimatländer zurückgekehrt. Zehntausende warten noch darauf, Südafrika verlassen zu können. Nur Flüchtlinge wie Ajay wissen nicht wohin, obwohl sie teils schon seit Jahrzehnten in Südafrika leben. Jemand, mit dem du aufgewachsen bist, sagt dir nun, hau ab in deine Heimat. Dabei haben die meisten keine Ahnung, was ein Flüchtling überhaupt ist. In unserer Heimat herrscht Krieg, deshalb sind wir hier. Auf dem Bürgersteig haben freiwillige Helfer riesige dampfende Töpfe und Paletten mit Trinkwasser angekarrt. Alim Leung koordiniert die Hilfe der Siafana Sonke Action Campaign, einem Bündnis zivilgesellschaftlicher Organisationen. Der Staat hat erst nach über einem Monat Toiletten bereitgestellt und Trinkwasser nur für 2 Wochen. Darum kümmern wir uns ebenso wie um die medizinische Versorgung. Viele haben Infektionen entwickelt, weil sie schon wochenlang auf dem Bürgersteig übernachten. Diese Situation ist untragbar und unmenschlich. Bei früheren fremdenfeindlichen Eskalationen, etwa 2015, wurden noch temporäre Flüchtlingscamps errichtet. Diesmal ist das anders. Der politische Kontext hat sich seitdem grundlegend verändert. Die einst dominierende Regierungspartei ANC spürt den enormen Druck von populistischen Parteien, die mit der Anti-Migrationsrhetorik vor den Kommunalwahlen im November auf Stimmenfang gehen. Das wirke sich auch auf den Umgang mit den Flüchtlingen aus, betont der Menschenrechtsaktivist Yeshilen Govender bei einer Pressekonferenz des Siafana Sonke-Bündnisses. Da das politische Gleichgewicht derzeit so fragil ist, sehen wir eine fast paralysierte Reaktion des Staates. Es geht um hunderte Menschen, die beim UN-Flüchtlingshilfswerk registriert sind und in Südafrika Anspruch auf Schutz haben, aber ohne staatliche Hilfe auf dem Bürgersteig hausen. Aus unserer Sicht kommt der Staat seinem verfassungsmäßigen Auftrag nicht nach, die Sicherheit aller Menschen im Land zu gewährleisten. Die Regierung gibt den Flüchtlingen auf dem Bürgersteig 2 Optionen. Entweder eine Unterbringung in der Abschiebehaftanstalt Lindela oder eine Reintegration in ihre südafrikanischen Viertel. Das stellte die südafrikanische Justizministerin Mamoloko Gubai schon bei einem Ortsbesuch in Durban Mitte Juni klar. Wenn sie sich nicht reintegrieren wollen, weil sie sich nicht sicher fühlen, bleibt die 2. Option. Wir haben in Südafrika keine Flüchtlingscamps und wir wollen auch keine temporären einrichten. Diese Entscheidung hat das Land getroffen und das ist Gesetz. Zurück auf dem Bürgersteig klingen diese beiden Optionen für Raphael Bahebwa, den Sprecher der Flüchtlinge, wie ein Hohn. Das rund 600 Kilometer entfernte Rückführungszentrum Lindela sei ein Ort für Abschiebungen und alle Integrationsversuche seien bislang gescheitert. Unsere Leute haben Angst, zurückzugehen. Einige, die es versucht haben, wurden wieder angegriffen und schwer verletzt. Die Regierung soll uns also sagen, wie die Reintegration konkret funktionieren soll. Es ist nicht unsere Schuld, dass wir jetzt hier auf der Straße sitzen. Die Regierung muss die Lage wieder stabilisieren und für Frieden sorgen. Wann das gelingen wird, ist unklar. Der Druck wird mit der Zeit nicht geringer.
18: Antichrist, Katechon, Armageddon oder das jüngste Gericht. Alte religiöse Begriffe prägen die heutige politische Rhetorik in den USA, in Putins Russland, bei den Rechten in Europa. Es ist der Tech-Multimilliardär Peter Thiel, der diese politische Theologie maßgeblich gefördert und zum Beispiel den US-Vizepräsidenten J.D. Vance stark beeinflusst hat. Der österreichische Theologe Wolfgang Palava kennt Peter Thiel persönlich. Er hat ihn in den letzten 30 Jahren immer wieder getroffen und sich mit seinen Theorien auseinandergesetzt. Peter Vögeli hat mit Wolfgang Palava darüber gesprochen.
5: Das bekannteste Zitat von Peter Thiel lautet: «Ich glaube, dass Demokratie und Freiheit nicht vereinbar sind.» Mit Freiheit meint Thiel die Freiheit von seinesgleichen. Er ist ein Tech-Multimilliardär. Er hat seinerzeit zusammen mit Elon Musk die Bezahlfirma PayPal und später das Datenanalyseunternehmen Palantir mitbegründet, das von Geheimdiensten, Militärs und großen Wirtschaftsunternehmen genutzt wird. Thiel sieht sich einerseits als Christ und glaubt andererseits, dass nur die technische Beschleunigung, zum Beispiel durch die künstliche Intelligenz, den Untergang der Welt aufhalten kann. Der Theologe Wolfgang Palava sieht in Thiels Satz die Gefahr, dass sich
20: diese Ablehnung der Demokratie, die den technischen Fortschritt behindern könnte, in Richtung eines Technofeudalismus hin entwickelt. Also dass schon die Gefahr besteht, dass einige wenige sehr reiche Menschen den weiteren Lauf der Welt bestimmen und möglichst nicht von der Demokratie und den Gesellschaften dabei gestört, behindert oder verzögert werden wollen.
5: Auf den Punkt gebracht, sagt Thiel, Demokratie sei das System der Dummen. Eine Tech-Elite müsse vorangehen. Palava kontert dies mit einem Zitat von Friedrich Dürrenmatt,

0: das gesamte kulturelle Erbe der Menschheit, Bücher, Bilder, Musik für ihre KI-Modelle aneignen. Vielleicht zeigt sich hier eine neue Form eines Klassenkampfes.
1: Ja, vielleicht kann man es als Klassenkampf bezeichnen. Also eine Spaltung von extrem Reichen mit großer Macht und eine zunehmend dagegen machtlose Bevölkerung. Das kann man als Klassenspaltung und damit dann auch als möglichen Klassenkampf bezeichnen.
0: Wolfgang Palaver hat Peter Thiel 1996 bei einer Konferenz in Stanford kennengelernt, ihn seither rund ein Dutzend Mal persönlich getroffen und er setzt sich mit ihm theologisch auseinander. Peter Thiel kombiniert Begriffe wie Antichrist und Katechon aus dem Neuen Testament mit den Schriften zum Beispiel von Carl Schmitt, einem der wirkungsmächtigsten Staatsrechtler des 20. Jahrhunderts. Beispiele für den Antichristen, den falschen Christus, der die Welt ins Chaos stürzt, sind für Thiel Weltorganisationen wie die UNO oder die Klimabewegung oder die EU. Der Katechon ist dagegen eine Figur, die den Antichristen aufhält. Manche sehen darin zum Beispiel Donald Trump. Weil die USA sehr religiös sind, ist eine politische Theologie dort viel verbreiteter als in Europa. Der größte Hoffnungsträger ist Vizepräsident J.D. Vance, der von Thiel massiv gefördert wurde. In Europa sieht sich Putins Russland als Katechon, als Aufhalter des Antichristen, der sich in der Form eines dekadenten, woken Westeuropas zeige. Auch die AfD in Deutschland nutzt dieses Vokabular vor allem als Codewörter für ihre Anhänger. Der einstige österreichische Bundeskanzler Sebastian Kurz ist wahrscheinlich kein Anhänger der politischen Theologie von Thiel, aber geschäftlich eng verbunden mit dem Milliardär und der Sicherheitsindustrie. Und der zurückgetretene CDU-CSU-Fraktionschef im Deutschen Bundestag, Jens Spahn, war zumindest einmal an jenen elitären und geheimen Dinners, die von Thiel initiiert werden. Spahns Vorgehen in der Leihmutterschaftsfrage passt perfekt in die Vorstellung einer Tech-Elite. Für sie gelten andere Regeln als für das gemeine Volk. Wolfgang Palaver kritisiert eine gefährliche religiöse Ignoranz heute in Europa.
1: In Europa hat man eher das Gefühl, dass es einen religiösen Analphabetismus gibt. Also die Leute wissen gar nichts von diesen Fragen, weichen diesen Fragen auch aus.
0: Europa müsse sich wieder mit der Religion auseinandersetzen, gerade auch aus politischen Gründen.
1: Eine Gesellschaft, die mit den religiösen Fragen gar nichts anfangen kann, die ist ja dann solcher Propaganda, sei es russisch, sei es rechtspopulistisch ausgeliefert. Also gerade bei jungen Männern beobachtet man, dass das im Westen eine zunehmende Attraktivität hat. Also wenn man zur Religion gar nichts sagt und dann junge Menschen doch irgendwo auf der Suche sind, dann liefert man sie eigentlich jenen aus, die dieses Angebot machen.
0: Nicht umsonst ist der mächtigste Widersacher von Donald Trump, J.D. Vance, Peter Thiel und Co. in Europa gegenwärtig der Papst.
2: So viel Echo der Zeit für heute Donnerstag, den 6. August. Redaktionsschluss 18.35 Uhr. Lukas Schneider war für die Sendung verantwortlich, für die Nachrichten Manuel Risi. Mein Name Brigitte Kramer.
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5: Dass er ausgebuht wird, das kennt er schon, auch von dieser WM aus dem Stadion. Und trotzdem waren die letzten Tage wohl ungewöhnlich für FIFA-Präsident Gianni Infantino. Die Kritik an ihm, die war heftig, sie war laut, auch in seiner Heimat im Wallis. Das hat mir heute ein Schulfreund von Infantino erzählt.
6: Es ist eine Tatsache, dass er, wenn er zu Brick durch die Straße würde laufen, nicht unbedingt freudig begrüßt würde.
5: Wie konnte sich der Taktiker Infantino derart verzocken nach der erfolgreichen WM?
7: Das hat sein Selbstvertrauen so stark gemacht, dass das in Hybris umgeschlagen ist.
5: Ja, und jetzt hat Infantino sein Umfeld irgendwie beruhigen können. Die FIFA-Spitze hat sich getroffen, man demonstriert Einigkeit. Und es stellt sich die Frage, hat Infantino es nochmal geschafft, den Kopf aus der Schlinge zu ziehen und auf dem FIFA-Thron zu bleiben? Darüber reden wir heute bei News Plus. Ich bin Raphael Günther, schön seid ihr dabei. seit diese ganze Geschichte hochgekommen

0: gekommen ist, dass Infantino einen Teil der WM quasi privatisieren will, noch mehr Geld rausholen will, dass der Bruder von Trumps Schwiegersohn da mitmachen soll. Seit dann muss ich immer wieder an eine Aussage von Gianni Infantino denken aus der SRF-Podcast-Serie König Gianni von News Plus Hintergründe.
1: Und ist diese WM jetzt eigentlich der Höhepunkt Ihres Schaffens?
2: Bis zum nächsten Jahr.
0: Man versteht es nur so halb, aber er sagt da, bis zum nächsten Höhepunkt, ja, da sei diese WM in den USA, Kanada und Mexiko der Höhepunkt seines Schaffens. Ja, spielt er da schon mit seinen Plänen, gedanklich? Das weiß ich natürlich nicht. Ich musste immer wieder daran denken, bei all den Meldungen.
3: Milliardendeal. Die FIFA will Teile der WM an private Investoren verkaufen. Die Pläne von Gianni Infantino sorgen weltweit für Entsetzen.
4: FIFA-Chef Gianni Infantino will noch mehr Geld aus der Fußball-WM herausholen und Anteile am Turnier an private Investoren abtreten.
0: Es ist im Ernst damit. Von Tag 1 an gibt's Kritik. Zuerst bekräftigt Infantino nochmals, dass er es durchziehen will mit der Teilprivatisierung der WM. Er muss dann aber zurückkrebsen.
5: In a remarkable turnaround, FIFA President Gianni Infantino has scrapped his controversial plan to sell off stakes in the World Cup.
0: Und doch reißt die Kritik nicht ab.
6: It's been another bad day for Gianni Infantino.
7: Infantino must go, insists the Portugal legend in a scathing attack.
0: Sogar Fußballlegende Figo hat den Rücktritt von Infantino gefordert. Also eigentlich die ganze Fußballwelt ist empört. Hat Gianni Infantino die Situation, die ganze Dynamik, sich selbst derart falsch eingeschätzt?
8: Ja, also Gianni Infantino hat die Dynamik ganz klar unterschätzt,
0: sagt der freie Journalist Ronny Blaschke, der sich sehr gut mit der FIFA und mit Gianni Infantino auskennt.
8: Nicht nur diese erfolgreiche Veranstaltung, das Fußballturnier, was gut lief, mit vollen Stadien, mit guten Spielen, hat ihn beeindruckt, sondern es ist vor allem, was im Hintergrund passiert, seine politische Nähe zu Trump, zu den USA, seine Besuche im Weißen Haus, bei politischen Spitzentreffen. Das hat sein Selbstvertrauen so stark gemacht, dass das in Hybris umgeschlagen ist und er offenbar glaubt, alles relativ schnell durchsetzen zu können. Dafür spricht er auch, dass er niemanden da einbezogen hat, dass er so stark finanziellen Druck ausübt, was viele mit Mafia-Methoden gleichsetzen. Also das spricht dafür, dass er sich sehr sicher fühlt, dass er sich von mächtigen Unterstützern umgeben fühlt und dass er geglaubt hat, dass die Fußballwelt ihm zu Füßen liegt und dass niemand, ja, Gegenwehr leistet. Aber da hat er sich jetzt offenbar getäuscht.
0: In dieser Zeit der großen Kritik, auch der vielen Schlagzeilen um Infantino, die es in den letzten Tagen auch gegeben hat, wann haben Sie gedacht, oh, das hätte ich jetzt nicht erwartet, dass von dieser oder jener Seite auch noch so heftige Kritik an Infantino und seinen Plänen kommt?
8: Es ist ja grundsätzlich so, dass Investoren, Private Equity, Staatsfonds aus der Golfregion ja schon längst im Fußball etabliert sind, in der Formel 1, im Cricket, also das gibt es im Weltsport schon. Und diese Empörung, diese moralische Überhöhung, gerade von der UEFA, ja, also das ist jetzt nichts Neues. Und trotzdem nutzt die UEFA, die Infantino ohnehin kritisch blickt, vor allem der Präsident Alexander Schäferin, die nutzen diese Gelegenheit, um all das, was sich angestaut hat in den vergangenen 10 Jahren, jetzt ins Feld zu führen. Das ist also zum einen die Empörung gegen diesen einen Schritt, aber jetzt bricht alles Bahn. Und wenn mich etwas überrascht hat, ist es diese relativ schnelle Vernetzung der UEFA, die Ankündigung eines Boykotts von allen FIFA-Turnieren. Und was vielleicht noch überraschender war, ist, dass der asiatische Kontinentalverband und auch der Kontinentalverband aus Nord- und Mittelamerika da in den Chor eingestiegen sind. Und damit hätte Infantino selbst nicht gerechnet. Und in dieser schnellen Form hätte ich damit auch nicht gerechnet. Und zeigt aber auch, wie groß der Frust über Infantino ist.
0: Im Wallis, da hat einer ganz genau mitverfolgt, was da auf der großen Fußballweltbühne passiert. Einer, der sich gar nicht so sicher ist, wie gern er überhaupt über den FIFA-Präsidenten redet.
9: Das ist ganz, ganz eine schwierige Frage. Ich habe ja lang geschwiegen. Ich habe 10 Jahre mich zu dem Thema nicht äußert, obwohl es sich sehr viele Anfragen hat.
0: Waldemar Schön hat dann aber im SRF-Podcast König Gianni die Infantino-Story geredet. Ich verlinke euch die Serie in den Shownotes. Waldemar Schön ist im Wallis verwurzelt, er kommentiert auch Fußballspiele für SRF und er kennt Gianni Infantino seit dem Gymnasium. Ihr kennt ja den Gianni Infantino schon lange, seit der Schulzeit. Jetzt beobachtet er natürlich gerade in diesen Zeiten wahrscheinlich vor allem über die Medien, was auch passiert. Habt ihr ihn wiedererkannt?
9: Schwierig zu sagen. Nein, eigentlich nicht, weil ich habe ja ganz anders in Erinnerung und ganz anders kennengelernt. Es ist aber ja natürlich auch nicht von der Hand zu weisen, dass wenn du in diesen Sphären schwebst, wo er da rumgeistert, es sehr schwierig ist, den Boden unter den Füßen zu behalten und nicht irgendwann mal abzuheben und halt dann ja, ein bisschen den Kontakt zur Realität zu verlieren. Und das habe ich manchmal ein bisschen das Gefühl, wenn er ein sehr sachlicher und sehr ein Realitäts- führender Typ ist, mit beiden Fies eigentlich auf dem Boden steht und sehr, sehr schlau und sehr, sehr, sehr, sehr intelligent ist. Ich glaube, von diesen Sachen ist man halt doch nicht gefeit und man dann halt manchmal das Gefühl hat, jetzt kann ich halt doch mehr, als man eigentlich zusteht. Und das merkt man schon ein bisschen. Es herrscht auch praktisch kein Kontakt mehr zwischen den ehemaligen Kollegen oder euch in dem Oberwallis und ihm, abgesehen von seiner Familie. Das sehe ich schon ein bisschen, dass er sich schon vollständig entkoppelt hat und ein bisschen einfach in einer anderen Sphäre lebt.
0: Und ihr seid ja weiterhin auch viel im Wallis unterwegs, dort daheim. Was hört man denn da so auf der Straße oder in der Beiz am Stammtisch? Wie schaut man jetzt nach dieser ganzen Geschichte auf Gianni Infantino?
9: Eigentlich nichts Gutes gehört. Es sind alle einfach, ja, alle halten drin für einen arroganten Typ, der sich mit irgendwelchen Despoten ins Bett legt und damit das Wallis erneut in Verruf bringt mit Korruption und allem drum und dran, was an den Stammtischen dann weitergereicht wird. Ich mag das weder bewerten noch unterstützen. Es ist eine Tatsache, dass er, wenn er zu Brick durch die Straße würde laufen, nicht unbedingt freudig begrüßt würde.
0: Ja, und in den letzten Tagen, da wurde die Kritik immer lauter.
2: I do not believe that he is the right man to lead football forward.
10: I don't have confidence in Mr. Infantino.
0: Die Politik, die Vertrauten, die Mitarbeitenden, das ist mal das eine. Dann kamen auch noch andere Vorwürfe an die FIFA raus.
6: A social media post from Prince Ali bin Hussein, the head of the Jordanian Football Association, accused FIFA of blackmail.
0: Prinz Ali, der Chef des jordanischen Fußballverbands, wirft der FIFA Erpressung vor. Infantino hat dann eine Krisensitzung einberufen mit der FIFA-Spitze in Rabat in Marokko.
8: Es ist interessant auch, dass er sich dafür nach Marokko absetzt. Ja, man könnte ja auch einen größeren Konferenzraum in der Zentrale in Zürich mieten und es da machen. Man geht nach Marokko, dem WM-Gastgeber 2030, einem ihm sehr wohlgesonnenen Land. Infantino war regelmäßig zum Beispiel zu Gast beim Thronjubiläum des Königs Mohammed VI. Marokko ist für ihn sozusagen seine Verbindung nach Afrika.
0: Und nach diesem Treffen, da hat die FIFA eine Medienmitteilung verschickt, in der basically gesagt wird, sei jetzt alles wieder in Ordnung, der Prozess hätte besser laufen sollen und man toleriere auch keinerlei Angriffe auf die Integrität der FIFA. Nur wenig später haben sich Generalsekretär Grafström und Infantino zusammen ein Fußballspiel angeschaut, am Afrika Cup der Frauen, und ein Bild davon mit Daumen hoch haben sie auf Insta gepostet. Gab es denn wirklich auch Momente in den letzten Tagen, in denen Infantinos Thron gewackelt hat?
8: Im Nachhinein lässt sich das leicht sagen, aber ich bin bei diesen Empörungswellen immer etwas skeptisch, weil Gianni Infantino ist kein Nationaltrainer, den man mit wenigen Stimmen aus dem Amt heben kann. Das ist ein bestens vernetzter FIFA-Präsident und die Hürden sind sehr hoch, ihn aus dem Amt zu entlassen. Dass er von selbst zurücktritt, das habe ich eigentlich überhaupt nicht gedacht. Also es geht nur über die normalen Statuten. Ja, also mit Hilfe von 20% der Mitgliedsverbände kann man auch einen Sonderkongress bei der FIFA beantragen. Das würde zum Beispiel Europa allein schon bewerkstelligen können. Die haben 55 Stimmen. Aber die würden es nur machen, wenn sie den Sturz auch wirklich fast sicher haben. Und jetzt ist es so, dass er Zeit hat, wieder seine Truppen um sich zu scharren, wenn man mal diese militärische Metaphorik nutzt. Aber die Zeit spielt jetzt eher, ist eher auf seiner Rolle. Und man sieht es ja schon, ja. Also was auch unüblich war, ist, dass jetzt eigene Mitarbeitende sich kritisch geäußert haben, dass E-Mails nach außen gedrungen sind, dass ein Direktor oder ein Berater ist zurückgetreten. Das gab es so auch noch nicht. Aber, und da kann man sich auch denken, wie Infantino das vielleicht im Hintergrund macht, die zieht ja alle wieder auf seine Seite. Auch in der Pressemitteilung nach dem Krisentreffen in Marokko äußern sich ja alle wieder jetzt voller Unterstützung. Und das ist die normale Krisen-PR, die man auch aus der Politik oder aus der Wirtschaft kennt. Infantino hat jetzt die Züge wieder ein bisschen fester im Griff.
0: War das vielleicht auch bei vielen Leuten, Kritikerinnen, Kritikern, Fußballfans auch ein bisschen Wunschdenken, dass man gesagt hat, ach, jetzt geht's dem Infantino an den Kragen, aber das war gar nicht so real?
8: Wir kommen aus Europa, Sie kommen aus der Schweiz, Demokratie in der DNA, ich komme aus Deutschland. Wir haben immer einen kritischeren Blick auf diesen Präsidenten in Europa sowieso. Ich plädiere immer dafür, dass wir uns rauszoomen aus unserem europäischen Blick. Und Infantino preist das, glaube ich, mit ein. Das hat er immer gemacht, bei allen Entscheidungen. Auch Sepp Blatter ist so lange FIFA-Präsident gewesen, nicht weil er Europäer ist, sondern gegen den Willen der Europäer hat er sich dadurch geboxt. Und so ist es auch schon, ja. Die kritischen Beiträge aus Großbritannien, der Schweiz und Deutschland, die preist er mit ein. Aber er hat seine Unterstützung immer in den kleineren Staaten bekommen, die zum größeren Teil von seinem Entwicklungsgeld abhängig sind. Und ja, so könnte es weiter bleiben, aber wenn die kleineren, mittelgroßen Staaten sehen, sie hätten von einem anderen Präsidenten noch mehr zu erwarten, dann würden sie sich gegen Infantino wenden, aber dieser Kandidat, der ist eben noch nicht in Sicht.
0: Die nächste Wahl des FIFA-Präsidenten oder der FIFA-Präsidentin, die ist dann im nächsten Jahr und der Journalist Ronny Blaschke, der geht davon aus, dass Infantino bis dann sicher noch so einige Fäden im Hintergrund ziehen kann. Und wenn er das schaffen würde, also wenn er im nächsten Jahr wiedergewählt würde als FIFA-Präsident, was würde das dann für die FIFA und den Fußball bedeuten?
8: Also es kann ja sogar das Gegenteil der Fall sein, dass jetzt nach dieser Niederlage, also Infantino stand jetzt so sehr am Abgrund wie nie zuvor, vielleicht kommt jetzt wirklich mal ein Funken Demut zurück, ja, dass er nicht als so ein geprügelter Hund den Fußball verlassen will, sondern dass er vielleicht jetzt seinen Kritikern irgendwie doch indirekt entgegenkommt. Das kann ja auch sein, dass er und nicht weiter eskaliert, ja, weil er ist ja dann auch, am Anfang wollte er diese Investorenpläne ja dann auch noch durchdrücken, bis er dann wirklich gemerkt hat, das geht so nicht weiter. Und was kann ein FIFA-Präsident einem großen Verband wie Deutschland oder England bieten? Nicht viel. Da wird sich jetzt vor allem die kleineren Verbände sichern wollen, ja. Und da kann man Jugendturniere anbieten, Kongresse, Entwicklungsprogramme, Plätze, Stipendien und so weiter. Also da werden seine Partner viele Telefonate führen und da wird sich letztendlich nicht so viel verändern.
0: Alles bleibt wohl beim Alten, sagt der freie Journalist Ronny Blaschke. Und im Wallis, da würde sich Schulfreund Waldemar schön freuen, wenn mal nicht SRF, sondern Gianni Infantino selbst anruft. Was würdet ihr ihm eigentlich gerne mal sagen?
9: Leider mal an, dann können wir mal wieder diskutieren und reden und vielleicht kann er den Kopf zurechtrücken. Keine Ahnung, ob das etwas wirklich wirkt, aber immer nett.
0: Das war's von News Plus für heute. Feedback freut uns sehr an newsplus@srf.ch oder per Sprachnachricht an 076 320 1037. Produziert hat diese Folge Martina Koch, mitgearbeitet hat Lea Sager. Ich bin Raphael Günther. Wir sagen Tschüss und bis gleich.
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11: 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Die SVP-Initiative «Keine 10 Millionen Schweiz» hat die Stimmbürgerinnen und Stimmbürger stark mobilisiert, stärker als andere Vorlagen. Warum so viele Leute an die Urne gegangen sind am 14. Juni, darauf liefert die neue Abstimmungsanalyse des Forschungsinstituts GFS Bern jetzt Antworten. Inlandredaktor Stefan Eiholzer.
15: 58,9% aller Stimmberechtigten gingen Mitte Juni an die Urne, um über die SVP-Zuwanderungsinitiative abzustimmen. Es waren deutlich mehr als im langjährigen Durchschnitt. Corinna Schener vom Forschungsinstitut GFS Bern erklärt die hohe Beteiligung mit der Bedeutung der Vorlage für die Stimmenden.
16: Wenn wir das im Vergleich mit anderen Vorlagen in der laufenden Legislatur uns anschauen, können wir sagen, es ist die wichtigste Vorlage. Also der Vorlage hat den höchsten persönlichen Bedeutungswert erzielt. Und gleichzeitig müssen wir aber auch anschauen, dass beide politischen Pole sehr stark mobilisiert waren.
15: Die Vorlage interessierte die Menschen nicht nur überdurchschnittlich, sie polarisierte auch mehr als üblich. Links der SVP, aus deren Küche die Initiative stammte, gibt es einen tiefen Graben. Während 95% aller SVP-Wähler ein Ja einlegten, stimmten schon bei der FDP nur noch 38% mit Ja ab. Die Parteigängerinnen der grünliberalen Partei konnten der Vorlage gar nichts abgewinnen. Lediglich 8% sagten Ja. Diese extremen Werte haben mit dem Thema der Vorlage zu tun, sagt Jena.
16: Also die Polarisierung war wirklich sehr stark, aber bei migrationspolitischen Vorlagen nicht einzigartig. Wir können beispielsweise bei der Begrenzungsinitiative 2020 etwas sehr Ähnliches beobachten.
15: Die Initianten setzten im Abstimmungskampf stark auf die Nachhaltigkeit und den Schutz der Umwelt. Diese Argumentation verfing bei der Bevölkerung aber nicht. Auch die Betonung der importierten Kriminalität und Sicherheitsbedenken stachen als Argumente nur bedingt. Das überzeugendste Argument lieferte der dichte Stress.
16: 95% der Ja-Stimmenden fanden, dass Wohnen, Verkehr, Schulen und Spitäler durch das Bevölkerungswachstum zunehmend überlastet sind.
15: Interessant ist, dass die überlastete Infrastruktur und die damit verbundenen Probleme auch im Nein-Lager von einer deutlichen Mehrheit anerkannt wurde. Ausschlaggebend für das Nein war dann allerdings der vorgeschlagene starre Zuwanderungsdeckel. Daneben waren es die Sorge um die Fachkräfte, die Angst vor Wohlstandsverlust und die gefährdeten Beziehungen zur EU, die am Ende eine Mehrheit von einem Nein zur Initiative überzeugten.
11: Stefan Eiholzer hat berichtet. Für diese Studie hat das Forschungsinstitut GFS Bern 3.305 Stimmberechtigte befragt. Solche Vox-Analysen werden nach jeder eidgenössischen Abstimmung durchgeführt und zwar im Auftrag der Bundeskanzlei. Und jetzt geht's noch um ein richtiges Fußballmärchen, um zwei Schwestern aus Malawi, die den Fußball der Frauen in Afrika so richtig aufmischen derzeit. Im Moment läuft gerade der Afrika-Cup der Frauen in Marokko. Und dort hat das Team aus Malawi die ewigen Siegerinnen aus Nigeria vom Platz gefegt. Ivana Pribagovic hat SRF-Afrika-Korrespondentin Sarah Flug gefragt, wie gross denn das ist, was die Malawerinnen da geschafft haben.
17: Das ist wirklich eine riesige Sensation, oder? Man muss sehen, Malawi ist ein kleines Land im südlichen Afrika und die Mannschaft, die Scorchers, die ist dieses Jahr zum allerersten Mal überhaupt beim Afrika Cup der Frauen dabei. Und gleich im ersten Spiel wartet Nigeria, die Super Falcons, das ist eine absolute Fußballdynastie. Die haben 10 der bisherigen 13 Turniere gewonnen. Oder und auf ihren Trikots tragen sie diese 10 Sterne rund um das Wappen und da wird buchstäblich langsam der Platz knapp. Und in diesem Spiel Malawi-Nigeria steht es zur Pause noch 0-0 und dann schießt Malawi das erste Tor und dann regnet es Tore. Am Ende gewinnt Malawi 3-2 und alle drei malawischen Treffer erzielen die Schwestern Tabasa und Temba Chavinga. Es ist wirklich ein echtes Fußballmärchen.
18: Tabatha und Temba Chavinga, die beiden Schwestern, spielen im Ausland, die eine in Frankreich, in Lyon, die andere in den USA. Können sie inzwischen gut vom Fußball leben, jetzt im Vergleich zu den Männern?
17: Ja, also beide können heute gut vom Fußball leben. Sie spielen auch auf dem höchsten internationalen Niveau. Und jetzt gerade die jüngere Schwester Temwa hat in den USA soeben einen neuen Vertrag erhalten. Die genaue Summe ist nicht öffentlich, aber sie dürfte zu den bestbezahlten Spielerinnen der Liga gehören. Aber man muss sehen, möglich ist das vor allem, weil beide im Ausland spielen. In vielen afrikanischen Frauenligen sind die Löhne noch tief. Die Spielerinnen müssen oft nebenher noch etwas anderes arbeiten und dann auch im Vergleich mit den männlichen Profis in Afrika verdienen die Frauen meist nur einen Bruchteil.
18: Dieser Afrika Cup ist ja größer als die früheren, mehr Mannschaften sind dabei. Welchen Stellenwert hat denn Frauenfußball in Afrika?
17: Ja, der Stellenwert ist deutlich gestiegen. Frauenfußball wird heute nicht mehr bloß gefördert, damit überhaupt Frauen spielen, sondern viele Länder investieren wirklich mit dem Ziel, international erfolgreich zu sein. Und das Malawi-Märchen, das zeigt das sehr gut. Also der Erfolg dieser kleinen Nation kommt nicht aus dem Nichts, sondern weil über Jahre Strukturen aufgebaut wurden und der Nachwuchs gefördert wurde. Also Frauenfußball ist wirklich kein reines Entwicklungsprojekt mehr, sondern ist hier in Afrika ein ernstgenommener Leistungssport geworden.
18: Gleichzeitig, wenn man jetzt Reportagen vom Afrika Cup sieht, erschrickt man schon ziemlich wegen dieser leeren Stadien. Was ist denn der Grund dafür?
17: Ja, so auf den ersten Blick wirken diese leeren Ränge ernüchternd, aber sie sind wirklich kein Beweis dafür, dass sich niemand für Frauenfußball interessiert. Stattdessen liegt ein Großteil der Verantwortung beim Afrikanischen Verband. Der hat das Turnier gerade mal 12 Tage vor dem ursprünglichen Beginn um Monate verschoben. Und da bleibt kaum Zeit und auch nicht das Geld, nochmals Werbung zu machen oder Reisen neu zu organisieren, auch weil Flüge innerhalb Afrikas für viele Fans ohnehin schlicht zu teuer sind. Aber wenn die Bedingungen stimmen, dann sind die Stadien voll. Das haben die letzten Afrika-Cup-Turniere der Frauen gezeigt.
18: Wo zeigt sich denn das wachsende Interesse oder allenfalls auch eben die Begeisterung für den Frauenfußball in Afrika? Haben Sie Beispiele?
17: Also wie gesagt, immer mehr Länder bauen Frauenligen und Nachwuchsprogramme auf. Auch mehr Spiele werden übertragen, also sie sind sichtbarer und auch mehr Spielerinnen schaffen den Sprung zu großen Clubs im Ausland. Und ich sehe Auswirkungen auch hier in Uganda ganz persönlich. 3 Freundinnen von mir haben sich in den letzten Jahren zu Schiedsrichterinnen ausbilden lassen. Sie verdienen heute damit ihr Einkommen und vor allem Respekt auf dem Platz. Also, dass Frauen heute hier in Uganda Männerspiele pfeifen, ist selbstverständlich. Das wäre vor einigen Jahren noch kaum denkbar gewesen. Also, Frauenfußball schafft neue Stars auf dem Platz. Es gibt neue Chancen rund um den Sport herum und immer mehr Frauen können sich selbst in diesem Sport sehen.
11: Das sagt SRF-Afrika-Korrespondentin Sarah Flock. Und hier bei ihrem Infosender geht es in wenigen Augenblicken weiter mit Aktualität.
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1: 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Donnerstag, der 6. August, das sind unsere Themen. Politische Forderungen gegen die Hitze. Es brauche Anpassungen, da ist man sich einig. Fragt sich, welche? Dazu gleich mehr. Kein Schutzstatus mehr für Haitianerinnen und Haitianer in den USA. Hunderttausende verlieren per sofort ihre Aufenthaltserlaubnis. Chinas Taktik gegenüber Taiwan. Peking setze auf juristische Kriegsführung, sagt Politikwissenschaftler Dirk Schmidt.
2: Das ist eine sehr subtile Vorgehensweise. Und wenn man sich das anschaut, hat China auch durchaus es geschafft, bereits einige Erfolge in der Hinsicht zu erzielen.
1: Eine Strategie, die auf internationaler Ebene unterschätzt werde. Und religiöse Propaganda in der Politik. Europa müsse sich wieder mehr mit theologischen Fragen auseinandersetzen, so der Theologe Wolfgang Palava. Denn
3: wenn man zur Religion gar nichts sagt und dann junge Menschen doch irgendwo auf der Suche sind, dann liefert man sie eigentlich jenen aus, die dieses Angebot machen.
1: Er hat sich insbesondere mit der Rhetorik des Tech-Milliardärs Peter Thiel beschäftigt. Trockenheit, Tropennächte und Thermometer, die tagsüber fast 40 Grad anzeigen. Der Hitzesommer 2026 setzt der Schweiz zu. Und ein Ende ist noch nicht in Sicht. Nach einer kühleren Phase am Wochenende steigen die Temperaturen nächste Woche wieder über 30 Grad. Helikopter fliegen Wasser zu durstigen Kühen auf die Alpweiden und der Bundesrat senkt die Zölle für Importfutter für die Landwirtschaft. Reicht das oder braucht es mehr politische Massnahmen gegen die Folgen der Hitze? Ivan Santoro hat bei den Parteien nachgefragt.
4: Auch Politikerinnen und Politiker lässt dieser Hitzesommer nicht kalt.
5: Der Hitzesommer 2026 wird uns alle in Erinnerung bleiben, allerdings nicht in guter.
4: Sagt SP-Co-Präsident Cedric Wermuth und GLP-Präsident Jörg Grossen bleiben die ungewohnten Bilder in Erinnerung.
6: Wir haben ganze Landstriche, die mittlerweile fast aussehen wie die Trockensavanne in Afrika.
4: Mitte-Präsident Philipp Matthias Bregi pflichtet den Vorrednern von SP und Grünliberalen bei. Der Sommer 2026 sei außergewöhnlich. Es brauche Anpassungen.
7: Aber wir sind auch klar der Meinung, politische Hektik ist fehl am Platz.
4: Und auch SVP-Energiepolitiker Christian Imark sagt:
8: Alles zu seiner Zeit erstens mal und alles auf der richtigen Stufe, nicht mit Hektik, sondern mit einem kühlen Kopf.
4: Einig sind sich aber alle Parteien, dass es kurzfristig kühlere Arbeitsplätze und Wohnungen braucht. So sagt FDP-Co-Präsidentin Susanne Vinzenz-Stauffacher.
9: Es ist natürlich in großem Interesse der Bevölkerung, dass insbesondere vulnerable Personen geschützt werden können. Ich denke an Spitäler, an Altersheime, dass es wirklich einfacher wird, die Regulierung auf ein Minimum zurückgeschraubt wird, wenn es um den Einbau von Klimaanlagen geht.
4: Auch die SVP will den Einbau von Klimaanlagen erleichtern. Dafür brauche es jedoch keine neuen Vorgaben aus Bern, sondern Lösungen auf Gemeindeebene, sagt SVP-Energie- und Umweltpolitiker Christian Imark. GLP-Präsident Jörg Grossen dagegen fordert eine nationale Kältestrategie.
6: Ich meine, der Bund hat eine nationale Wärmestrategie, hat aber keine nationale Kältestrategie, um diese Kältenetze zu machen. Da meinen wir nicht damit, dass man dann einfach irgendwo im Migros ein Klimagerät kauft, das dann installiert und dann die warme Luft einfach dem Nachbarn vors Fenster bläst. Also es braucht Kältenetze, wo man die Kälte dann im Sommer nutzen kann.
4: Für SP und Mitte müsste man neben der Kühlung auch Schul- und Arbeitszeiten anpassen. Mittelfristig müsse auch die Landwirtschaft umstellen, beispielsweise auf andere Gemüsesorten, so Mitte-Präsident Bregi. Und was sagt die Grüne Partei zu Massnahmen gegen die Hitze? Umweltpolitikerin Marianna Schlatter verweist auf zahlreiche Vorstöße der letzten Jahre. Man sei den anderen schon einen Schritt voraus.
10: Wir haben bereits eben 23 Massnahmen gegen Wasserknappheit gefordert. Wir haben letztes Jahr schon einen ausführlichen Hitzeplan veröffentlicht. Wir sind bereit und wir haben die Forderungen eigentlich schon eingebracht.
4: Es müsse jetzt einfach vorwärts gehen mit der Dekarbonisierung, also der Reduktion des CO2-Ausstoßes. Dieser Meinung ist auch SP-Co-Präsident Cedric Wermuth.
5: sagen, wir müssten viel schneller investieren in den Ausbau von erneuerbaren Energien und keine Zeit verlieren mit so absurden AKW-Diskussionen, wo wir jetzt sehen, die steigen ja gerade in der Hitze aus.
4: FDP und SVP setzen dagegen auf Technologieoffenheit, also neue AKWs. So erreiche man die gesetzten Klimaziele. Hingegen müsse das Parlament jetzt nicht als Folge des Hitzesommers sofort Maßnahmen verlangen, sagt SVP-Energiepolitiker Imark.
8: Vorstöße bringen ja nichts, oder? Weil ich meine, das Parlament wird dann im September tagen, dann kann ich überhaupt erst einen Vorstoß einreichen, bis der beantwortet ist, streichen 3 Monate. Also die parlamentarischen Möglichkeiten, dieser jetzigen Krise zu begegnen, die sind schlicht nicht vorhanden.
4: Sondern das mache entweder der Bundesrat mit der Senkung von Zöllen auf Futterimporte beispielsweise oder aber Kantone und Gemeinden mit Maßnahmen wie Wassertransporten in die Alpen. Die Parteien sind sich einig, es braucht Anpassungen, damit wir künftige Hitzesommer besser bewältigen können. Die Einigkeit endet aber bei der Frage, wie man verhindern kann, dass die Sommer künftig noch heißer werden.
1: Nun zur Nachrichtenübersicht mit Kevin Gahannes. Briefe zu verschicken wird in der Schweiz im kommenden Jahr teurer.
11: Ab dem 1. Januar kostet ein A-Postbrief 20 Rappen mehr als heute, ein B-Postbrief 10 Rappen mehr. Darauf haben sich die Post und der Preisüberwacher geeinigt. Zudem werden die Gewichtsklassen der Briefe nach unten angepasst. Ein Standardbrief darf neu nur noch halb so schwer sein, nämlich 50 statt 100 Gramm. Die Preise für Pakete bleiben gleich. Am 14. Juni haben die Stimmberechtigten über die Volksinitiative «Keine 10 Millionen Schweiz» und die Änderungen im Zivildienstgesetz abgestimmt. Nun zeigt sich, die Stimmbeteiligung war mit rund 59% deutlich höher als im langjährigen Schnitt. Das schreibt das Forschungsinstitut GFS Bern in seiner Vox-Analyse zum Urnengang. Verantwortlich dafür sei vor allem die Initiative zur 10 Millionen Schweiz gewesen. Die Initiative sei von der Stimmbevölkerung als äußerst wichtig angesehen worden. Zudem seien beide politischen Pole stark mobilisiert worden, sagt GFS Bern.
1: Nach einem mutmaßlichen Sprengstoffangriff mit einer Drohne am Flughafen Leipzig sind neue Details zum Vorfall bekannt geworden.
11: Der Angriff galt wohl einem Frachtflugzeug, das mit Munition beladen war. Das berichten mehrere deutsche Medien. Sie berufen sich auf einen vertraulichen Polizeibericht. Die Drohne war in der Nacht auf gestern neben einem ukrainischen Frachtflugzeug entdeckt worden und dieses Flugzeug war laut dem Bericht mit militärischer Munition beladen. Die Munition sei kurz vorher von Frankreich nach Leipzig gebracht worden und zum Weitertransport bestimmt gewesen. Weiterhin unklar ist, wer für den mutmaßlichen Anschlag verantwortlich ist. Letztes Jahr ist in München ein Mann mit einem Auto in eine Gewerkschaftsdemonstration gefahren. Eine Frau und ihre 2-jährige Tochter starben. Mehrere Menschen wurden zum Teil lebensgefährlich verletzt. Jetzt ist der Attentäter, ein 25-jähriger Afghane, zu einer lebenslangen Haftstrafe verurteilt worden, wegen zweifachen Mordes und versuchten Mordes in 23 Fällen. Das Gericht stellte beim Täter eine besondere Schwere der Schuld fest. Noch zum Radsport. An der Tour de France der Frauen hat die Schweizerin Marleen Reusser ihre Führung im Gesamtklassement erneut verteidigt. Sie wurde heute 15. Gewonnen hat die heutige 6. Etappe Kim LeCourt aus Mauritius. Die Börsendaten von 18.09 Uhr, geliefert von SIX. Der Swiss Market Index schließt bei 14.519 Punkten, minus 0,2%. Der Dow Jones Index in New York fällt um 0,6%. Der Euro wird zu 93,64 Rappen gehandelt, den Dollar gibt's für 81,25 Rappen. Und die Wetteraussichten. In einer teils klaren Nacht kühlt es heute auf 18 bis 14 Grad ab. Morgen ist es dann wieder ziemlich sonnig. Nach einem frischen Morgen gibt es am Nachmittag um 28 Grad im Norden und 32 Grad im Süden. In Graubünden und im Tessin gibt es stellenweise Schauer oder Gewitter.
1: Rund 350.000 Haitianerinnen und Haitianer in den USA verlieren ihren Schutzstatus und damit ihre Aufenthalts- und Arbeitserlaubnis. Viele von ihnen leben und arbeiten seit Jahren im Land. Die USA hat Menschen aus Haiti nach dem schweren Erdbeben 2010 den temporären Schutzstatus zugesprochen. Vor gut einem Jahr kündigte die Regierung unter Präsident Trump an, diesen zu beenden. Betroffene hatten geklagt, sind aber gerichtlich unterlegen. Nun wird die Schutzmaßnahme für Haitianerinnen und Haitianer per sofort aufgehoben. Frage an USA-Korrespondent Andrea Christen. Können Sie kurz schildern, wie es dazu gekommen ist?
12: Ja, die Trump-Regierung hat schon in der ersten Amtszeit vergeblich versucht, diesen Schutzstatus zu beenden. Auch dieses Mal musste diese Entscheidung, Sie haben es angetönt, zuerst den Weg durch die Bundesgerichte bis ganz nach oben zum obersten Gerichtshof nehmen. Die konservative Mehrheit am Supreme Court hat Ende Juni entschieden, dass die Regierung TPS, diesen temporären Schutzstatus für Haitianer, aber auch für Syrer, aufheben darf und schickte diesen Entscheid dann zurück nach unten in die Bundesgerichte, wo nun die zuständige Richterin erklärt hat, dieser Schutzstatus sei beendet. Das ist ein Sieg für die Trump-Regierung, die als Grund angeführt hatte, die Situation in Haiti habe sich so weit gebessert, dass es nun für Haitianerinnen und Haitianer sicher sei, zurückzukehren.
1: Gleichzeitig warnen die USA ihre Bürgerinnen und Bürger vor Reisen nach Haiti wegen der desolaten Sicherheitslage dort. Wie passt das zusammen?
12: Nicht so gut. Für Haiti ist die höchste Warnstufe in Kraft. Das US-Außenministerium warnt vor grassierender Gewalt, vor Terrorismus, vor Unruhen. Das Heimatschutzministerium erklärte, es widerspreche den nationalen Interessen der USA, Haitianer temporär aufzunehmen, weil sie aus einem Land stammen würden, wo bewaffnete Banden völlig ungehindert agieren könnten, wo es so gut wie keine Regierung gäbe. Also die Trump-Regierung selbst beschreibt hier diese prekäre Situation, in die sie die Haitianer zurückschicken will.
1: Betroffen sind Hunderttausende Haitianerinnen und Haitianer, die bisher legal in den USA gelebt und gearbeitet haben. Was bedeutet dieser Entscheid für sie?
12: Wer mit diesem Schutzstatus hier lebte und arbeitete, wer keinen anderen legalen Aufenthaltsstatus hat oder ein hängiges Asylverfahren zum Beispiel, wird nun zum Papierlosen. Es drohen also Festnahme und Ausschaffung. Dieser Schutzstatus für Haitianer ist 2010 eingeführt worden und wegen der katastrophalen Situation, auch der politischen Situation, immer wieder verlängert worden. Gegner sagen, dieser Status sei, wie es der Name sage, temporär und müsse nun enden. Aber diese hunderttausenden Menschen haben sich in den USA natürlich ihr Leben aufgebaut. Sie arbeiten hier, sie zahlen hier Steuern, sie haben Familien, sie haben auch Kinder, die, wenn sie hier geboren wurden, US-Bürger sind.
1: Sie, Andrea Christen, haben vergangenes Jahr die Kleinstadt Springfield im Bundesstaat Ohio besucht, wo viele Haitianerinnen und Haitianer leben. Was haben Ihnen die Leute dort erzählt? Wie gehen Sie damit um, dass Sie Ihre Arbeit verlieren, allenfalls sogar nach Haiti ausgeschafft werden könnten?
12: Man hat mir ein Leben in ständiger Unsicherheit geschildert, ein Leben, das nicht planbar ist, wie man sich quasi von Gerichtsurteil zu Gerichtsurteil hangelt, von der Angst, in Haiti der Bandengewalt ausgeliefert zu werden, dass man aggressive Razzien der Migrationspolizei ICE befürchte, davon, dass haitianische Eltern fürchten müssten, von ihren Kindern getrennt zu werden, auch davon, wie J.D. Vance und Donald Trump im Wahlkampf erklärt hatten, in Springfield würden Haitianer Hunde und Katzen essen, eine vollkommen unbelegte, auch recht unverhohlen rassistische Behauptung. US-Medien sprechen von 10, 12 oder sogar 15'000 Haitianern und noch mehr in Springfield, in einer Stadt mit etwa 60'000 Einwohnern. Dieser rasche Zuzug führte natürlich zu Konflikten. Als ein Haitianer mit dem Auto einen Schulbus rammte und ein Kind starb, entlud sich sehr viel Wut. Man erzählte mir, wie Schulen oder Spitäler unter Druck geraten seien, wie die Wohnkosten gestiegen seien. Aber mir wurde auch mehrfach erklärt, die Haitianerinnen, die Haitianer hätten dieses heruntergekommene Springfield wiederbelebt. Sie hätten dringend benötigte, zuverlässige Arbeitskräfte gebracht. Auch der Gouverneur von Ohio, ein Republikaner, stellte sich schützend vor die Haitianer, die nun als Arbeitskräfte in seinem Bundesstaat und natürlich auch anderswo in großer Zahl ausfallen dürften.
1: Haben die betroffenen Haitianerinnen und Haitianer jetzt noch Möglichkeiten, sich gegen die Aufhebung des Schutzstatus zu wehren?
12: Ihre Anwälte können wohl wenigstens versuchen zu argumentieren, der Schutzstatus ihrer Klienten sei wegen rassistischer Motive aufgehoben worden. Auch denkbar sind andere Wege zum Aufenthaltsrecht, etwa Anträge auf Asyl, wobei man aber dann nachweisen muss, dass man in Haiti Verfolgung fürchten muss. Also eine ohnehin schon sehr unsichere rechtliche Lage ist für viele Haitianerinnen und Haitianer noch sehr viel unsicherer geworden.
1: USA-Korrespondent Andrea Christen war das. Besten Dank. Sie hören das Echo der Zeit. So geht es bei uns weiter. China erhebt Anspruch auf Taiwan und setzt dabei nicht nur auf militärischen Druck, sondern auch aufs Recht. Südafrika erlebt eine beispiellose Vertreibungswelle. Afrikanische Einwandererinnen und Einwanderer werden verfolgt, unabhängig von ihrem Aufenthaltsstatus. Und Mächtige bedienen sich religiöser Rhetorik. Ein Theologe erklärt, warum das gefährlich ist. In Taiwan ist derzeit die größte militärische Übung des Jahres im Gang. Mit dem mehrtägigen Großmanöver bereitet sich der Inselstaat auf einen möglichen Angriff Chinas vor. Taiwan reagiert auf den wachsenden militärischen Druck Chinas. Peking betrachtet die demokratische Insel als Teil des eigenen Staatsgebiets und hat eine gewaltsame Eroberung nie ausgeschlossen. China setzt aber auch auf andere Methoden, um den Anspruch auf Taiwan zu legitimieren. Dirk Schmidt ist Politikwissenschaftler an der Universität Trier und forscht schwerpunktmäßig zu Chinas Außen- und Sicherheitspolitik sowie zu den Beziehungen China-Taiwan. In einer neuen Studie schreibt er, China nutze die Strategie der dreifachen Kriegsführung. Ich habe von ihm wissen wollen, was genau heißt das?
2: Dies ist eine Strategie, die im Grunde genommen schon sehr alt ist. Sie lässt sich zurückverfolgen bis im Grunde genommen auf das Kaiserreich. Die hat auch Elemente dann aus der chinesischen Revolutionserfahrung und marxistische Elemente. Und es geht im Wesentlichen darum, wie die Chinesen das selbst sagen, zu siegen, ohne zu kämpfen. Und die drei Elemente sind einmal die mediale Kriegführung, die psychologische Kriegführung und dann auch die juristische Kriegführung.
1: Sie betonen insbesondere die juristische Kriegsführung. Können Sie kurz erklären, was wir uns unter juristischer Kriegsführung vorstellen müssen?
2: Das ist das Verständnis im Grunde genommen, dass man in einer Krisensituation oder auch darüber hinaus bewusst juristische Normen, Institutionen oder Verfahren nutzt zur Durchsetzung von politischen, ökonomischen, militärischen Zielen. Und speziell im chinesischen Fall ist das oft dann noch verbunden mit der Etablierung eines bestimmten Narrativs, also auch eine Interpretation zu Normen, die man dann oft auch gegenüber dem Westen durchsetzen will, wo man also westliche Vorstellungen zu juristischen Interpretationen im eigenen Sinne umwälzen und umändern möchte.
1: Und worauf zielt diese juristische Kriegsführung ab?
2: Sie zielt im Wesentlichen, wenn es um Taiwan geht, darauf ab, eben Taiwan in der offiziellen Variante als Republik China zu delegitimieren, im Grunde die Existenz eines getrennten, von der Volksrepublik getrennten Staatswesens auf der anderen Seite der Taiwanstraße in Abrede zu stellen, alle Akteure, die dort handeln, vor allem die aktuelle Regierung, zu delegitimieren und die dann auch durchaus teilweise mit dem Strafrecht als Personen zu kritisieren, die eben spalterische Ziele verfolgen, eben das Vaterland zu teilen.
1: Und wie konkret nutzt Peking dieses Instrument bezogen auf Taiwan? Können Sie da ein Beispiel machen?
2: Ja, zum Beispiel gibt es eine schwarze Liste, auf der verschiedene Personen stehen. Das sind alles im Grunde genommen ehemalige und aktive Politiker, Politikerinnen der Regierungspartei Demokratische Fortschrittspartei, sowie einige zivilgesellschaftliche Vertreter und auch Institutionen. Und im Grunde genommen, das ist das Interessante, dass es selbst auch dafür gilt, für Ausländer, die mit diesen Personen Kontakt haben, dass die dann auch ins Visier der chinesischen Strafverfolgung geraten. Und am Ende des Tages ist es so, dass sogar die Todesstrafe auf diese spalterischen Aktivitäten stehen kann.
1: Sie sagen, die juristische Kriegsführung sei gerade für China besonders gut nutzbar. Warum?
2: Das ist aus der chinesischen Perspektive eine Abwägung von Kosten und Nutzen. Im Westen, das ist eine Folge des Ukraine-Krieges, stehen sehr stark eben militärische Muster, militärische Szenarien, Invasionsszenarien, Blockadeszenarien im Mittelpunkt. Und ich glaube, dass das eben nicht der Kern der chinesischen Perspektive ist, sondern dass China eine langfristige Zermürbungstaktik anstrebt. Und da spielen eben juristische Normen eine sehr wichtige Rolle, weil das eben sehr graduell passiert, oft verborgen vor den Augen der westlichen Öffentlichkeit. Das ist eben schwieriger als Raketen zu zählen, die über die Taiwanstraße fliegen, oder Schiffe zu zählen. Und das ist eine sehr subtile Vorgehensweise. Und wenn man sich das anschaut, hat China auch durchaus es geschafft, bereits einige Erfolge in der Hinsicht zu erzielen.
1: Würden Sie sagen, diese Gefahr wird auf der internationalen Ebene unterschätzt?
2: Ja, das würde ich schon sagen. Wie gesagt, weil der Fokus sehr stark auf diese militärische Konfrontation gerichtet ist. Ich nenne Ihnen ein Beispiel. China versucht seit geraumer Zeit seine eigene, ein China-Prinzip, wie man das in China nennt, als eine globale Norm der internationalen Beziehungen zu etablieren. Was dahinter steht, ist einfach zu sagen, Taiwan ist kein eigenes Staatswesen, sondern ist eine Provinz der Volksrepublik China. Das macht man sehr breit in der UNO und auch in den diplomatischen Beziehungen. Und es ist mittlerweile so, dass fast 2/3 der UNO-Mitgliedstaaten, also der UNO-Generalversammlung, die chinesische Perspektive teilen, dass Taiwan eben ein Teil der Volksrepublik ist. Und ungefähr 50% der Staaten sogar China im Grunde carte blanche geben und sagen, China kann das Ziel der Wiedervereinigung in Bezug auf Taiwan nach eigenem Gutdünken durchführen. Also das sind schon gravierende Veränderungen, die sich da durchgesetzt haben.
1: Was müsste die westliche internationale Gemeinschaft tun, um dieser Strategie etwas entgegenzuhalten?
2: Wichtig ist, dass man an jeder Stelle, sei sie noch so klein, dann auch dagegen offensiv vorgeht. Zum Beispiel der Deutsche Bundestag, das war in dem Fall der Menschenrechtsausschuss, hat eine dieser Personen, die auf der schwarzen Liste waren, ist ein Parlamentarier der Regierungspartei, eingeladen zu einer Anhörung im Deutschen Bundestag. Und der konnte dort über seine Erfahrungen berichten. Und das ist etwas, wo man dann ganz klar sich positionieren kann und sagen, hier ist jemand, der ist gewählt in Taiwan. Das ist ein Politiker der Regierungspartei. Und wir beugen uns nicht dem chinesischen Druck, sondern wir laden den ein in offizieller Funktion und der kann bei uns im Bundestag reden.
1: Taiwan führt derzeit ein militärisches Großmanöver durch, um für einen allfälligen Angriff Chinas gewappnet zu sein. Was bedroht denn Taiwan effektiv mehr? Die chinesische Militärmacht oder die juristische Kriegsführung?
2: Ich denke, das ist das Gesamtbild natürlich. Das ist einerseits diese permanenten militärischen Manöver, der permanente Druck, vor allem dann auch durch, was man so hybride Kriegführung nennt, also Cyberangriffe, Unterwanderung mittels illegalen Methoden, mit Schmuggel, mit Spionage, mit all diesen Dingen. Und dann die juristische Kriegführung. Ich habe es gesagt, dass man mit relativ wenig Einsatz, zumindest graduell und über die Zeitachse hinweg, dann doch durchaus größere Erfolge zeitigen kann. Und mein Eindruck ist, dass China eben momentan auf Zeit spielen kann, weil man den Eindruck hat, dass doch sehr viel im eigenen Interesse abläuft. Nicht zuletzt auch die Positionierung der USA, um nur ein Beispiel zu nennen. Also China, glaube ich, hat Zeit, auch auf diese Strategien von Kriegführung auch zu setzen.
1: Sagt Dirk Schmidt. Er hat die juristische Kriegsführung am Beispiel Taiwans in einer Studie des Münchner Roman-Herzog-Instituts untersucht. Fremdenfeindliche Gewalt sorgt in Südafrika seit Monaten für Angst. Bürgerwehren ziehen durch die Straßen, führen Passkontrollen und Razzien durch, attackieren und plündern. Ausländer, so diese Gruppierungen, würden Südafrikanerinnen und Südafrikanern Arbeitsstellen und Geschäftsmöglichkeiten stehlen. Sie seien für überfüllte Spitäler und Schulen verantwortlich, für Drogenhandel und Kriminalität. Die Gewalt richtet sich pauschal gegen afrikanische Einwanderinnen und Einwanderer, unabhängig von deren Aufenthaltsstatus. Aus Durban die Reportage von Leonie March.
13: Princess Ajay steht zwischen Taschen und Decken auf dem Bürgersteig. Seit 9 Wochen kampiert sie nun schon dort, vor der staatlichen Anlaufstelle für Flüchtlinge in Durban. Als Kleinkind war sie mit ihrer Familie vor dem Bürgerkrieg in der Demokratischen Republik Kongo nach Südafrika geflohen. Dort ist sie nun auf der Flucht vor der fremdenfeindlichen Gewalt.
14: So they started attacking us at our workplace.
13: Sie haben uns auf der Arbeit und zu Hause angegriffen. Im Mai haben sie meinen Friseursalon geplündert und komplett zerstört. Seitdem lebe ich hier mit den anderen auf der Straße. Hier fühlen wir uns zumindest sicherer. Die Polizei hat uns schon zweimal vor Angriffen geschützt. Ajay ist eine von etwa 400 anerkannten Flüchtlingen, die auf dem Bürgersteig Zuflucht gesucht haben. Frauen, Männer und Kinder, sie sitzen zusammengedrängt entlang eines Zauns, erschöpft, mit ausdruckslosen Gesichtern. Die Kinder gehen nicht mehr zur Schule, weil ihnen auch dort Gewalt droht. Fremdenfeindliche Gruppen versperren den Zutritt zu Krankenhäusern. Die sogenannte Regenbogennation erlebt eine beispiellose Vertreibungswelle. Zehntausende Einwanderer mit und ohne Aufenthaltsstatus sind bereits in ihre afrikanischen Heimatländer zurückgekehrt. Zehntausende warten noch darauf, Südafrika verlassen zu können. Nur Flüchtlinge wie Ajay wissen nicht wohin, obwohl sie teils schon seit Jahrzehnten in Südafrika leben. Jemand, mit dem du aufgewachsen bist, sagt dir nun, hau ab in deine Heimat. Dabei haben die meisten keine Ahnung, was ein Flüchtling überhaupt ist. In unserer Heimat herrscht Krieg, deshalb sind wir hier. Auf dem Bürgersteig haben freiwillige Helfer riesige dampfende Töpfe und Paletten mit Trinkwasser angekarrt. Alim Leung koordiniert die Hilfe der Siafana Sonke Action Campaign, einem Bündnis zivilgesellschaftlicher Organisationen.
15: What the state has provided is toilets.
13: Der Staat hat erst nach über einem Monat Toiletten bereitgestellt und Trinkwasser nur für 2 Wochen. Darum kümmern wir uns ebenso wie um die medizinische Versorgung. Viele haben Infektionen entwickelt, weil sie schon wochenlang auf dem Bürgersteig übernachten. Diese Situation ist untragbar und unmenschlich. Bei früheren fremdenfeindlichen Eskalationen, etwa 2015, wurden noch temporäre Flüchtlingscamps errichtet. Diesmal ist das anders. Der politische Kontext hat sich seitdem grundlegend verändert. Die einst dominierende Regierungspartei ANC spürt den enormen Druck von populistischen Parteien, die mit der Anti-Migrationsrhetorik vor den Kommunalwahlen im November auf Stimmenfang gehen. Das wirke sich auch auf den Umgang mit den Flüchtlingen aus, betont der Menschenrechtsaktivist Yeshilen Govender bei einer Pressekonferenz des Siafana Sonke-Bündnisses. Da das politische Gleichgewicht derzeit so fragil ist, sehen wir eine fast paralysierte Reaktion des Staates. Es geht um hunderte Menschen, die beim UN-Flüchtlingshilfswerk registriert sind und in Südafrika Anspruch auf Schutz haben, aber ohne staatliche Hilfe auf dem Bürgersteig hausen. Aus unserer Sicht kommt der Staat seinem verfassungsmäßigen Auftrag nicht nach, die Sicherheit aller Menschen im Land zu gewährleisten. Die Regierung gibt den Flüchtlingen auf dem Bürgersteig 2 Optionen. Entweder eine Unterbringung in der Abschiebehaftanstalt Lindela oder eine Reintegration in ihre südafrikanischen Viertel. Das stellte die südafrikanische Justizministerin Mamoloko Gubai schon bei einem Ortsbesuch in Durban Mitte Juni klar. Wenn sie sich nicht reintegrieren wollen, weil sie sich nicht sicher fühlen, bleibt die 2. Option. Wir haben in Südafrika keine Flüchtlingscamps und wir wollen auch keine temporären einrichten. Diese Entscheidung hat das Land getroffen und das ist Gesetz. Zurück auf dem Bürgersteig klingen diese beiden Optionen für Raphael Bahebwa, den Sprecher der Flüchtlinge, wie ein Hohn. Das rund 600 Kilometer entfernte Rückführungszentrum Lindela sei ein Ort für Abschiebungen und alle Integrationsversuche seien bislang gescheitert. Unsere Leute haben Angst, zurückzugehen. Einige, die es versucht haben, wurden wieder angegriffen und schwer verletzt. Die Regierung soll uns also sagen, wie die Reintegration konkret funktionieren soll. Es ist nicht unsere Schuld, dass wir jetzt hier auf der Straße sitzen. Die Regierung muss die Lage wieder stabilisieren und für Frieden sorgen. Wann das gelingen wird, ist unklar. Der Druck wird mit der Zeit nicht geringer.
0: Oh.
1: Antichrist, Katechon, Armageddon oder das jüngste Gericht. Alte religiöse Begriffe prägen die heutige politische Rhetorik in den USA, in Putins Russland, bei den Rechten in Europa. Es ist der Tech-Multimilliardär Peter Thiel, der diese politische Theologie maßgeblich gefördert und zum Beispiel den US-Vizepräsidenten J.D. Vance stark beeinflusst hat. Der österreichische Theologe Wolfgang Palaver kennt Peter Thiel persönlich. Er hat ihn in den letzten 30 Jahren immer wieder getroffen und sich mit seinen Theorien auseinandergesetzt. Peter Vögeli hat mit Wolfgang Palaver darüber gesprochen.
16: Das bekannteste Zitat von Peter Thiel lautet: «Ich glaube, dass Demokratie und Freiheit nicht vereinbar sind.» Mit Freiheit meint Thiel die Freiheit von seinesgleichen. Er ist ein Tech-Multimilliardär. Er hat seinerzeit zusammen mit Elon Musk die Bezahlfirma PayPal und später das Datenanalyseunternehmen Palantir mitbegründet, das von Geheimdiensten, Militärs und großen Wirtschaftsunternehmen genutzt wird. Thiel sieht sich einerseits als Christ und glaubt andererseits, dass nur die technische Beschleunigung, zum Beispiel durch die künstliche Intelligenz, den Untergang der Welt aufhalten kann. Der Theologe Wolfgang Palaver sieht in Thiels Satz die Gefahr, dass sich
3: diese Ablehnung der Demokratie, die den technischen Fortschritt behindern könnte, in Richtung eines Technofeudalismus hin entwickelt. Also dass schon die Gefahr besteht, dass einige wenige sehr reiche Menschen den weiteren Lauf der Welt bestimmen und möglichst nicht von der Demokratie und den Gesellschaften dabei gestört, behindert oder verzögert werden wollen.
16: Auf den Punkt gebracht, sagt Thiel, Demokratie sei das System der Dummen, eine Tech-Elite müsse vorangehen. Palaver kontert dies mit einem Zitat von Friedrich Dürrenmatt, der in den Anmerkungen zu seinem Stück «Die Physiker» festhielt:
3: «Was alle Menschen betrifft und alle angeht, müssen auch alle gemeinsam lösen.» Also der ganz stark auf Zivilgesellschaft, Demokratie setzt, um eben auch den ethischen Rahmen für technische Entwicklungen zu geben. Und das ist das bessere Modell, als zu glauben, 4-5 Leute könnten das Schicksal der Welt und von uns Menschen in die Hand nehmen.
16: Es geht bei dieser Frage nicht nur um den ethischen Rahmen, sondern auch um viel Geld. Wenn sich zum Beispiel Tech-Unternehmen

0: rund ein Dutzend Mal persönlich getroffen und er setzt sich mit ihm theologisch auseinander. Peter Thiel kombiniert Begriffe wie Antichrist und Katechon aus dem Neuen Testament mit den Schriften zum Beispiel von Carl Schmitt, einem der wirkungsmächtigsten Staatsrechtler des 20. Jahrhunderts. Beispiele für den Antichristen, den falschen Christus, der die Welt ins Chaos stürzt, sind für Thiel Weltorganisationen wie die UNO oder die Klimabewegung oder die EU. Der Katechon ist dagegen eine Figur, die den Antichristen aufhält. Manche sehen darin zum Beispiel Donald Trump. Weil die USA sehr religiös sind, ist eine politische Theologie dort viel verbreiteter als in Europa. Der größte Hoffnungsträger ist Vizepräsident J.D. Vance, der von Thiel massiv gefördert wurde. In Europa sieht sich Putins Russland als Katechon, als Aufhalter des Antichristen, der sich in der Form eines dekadenten, woken Westeuropas zeige. Auch die AfD in Deutschland nutzt dieses Vokabular vor allem als Codewörter für ihre Anhänger. Der einstige österreichische Bundeskanzler Sebastian Kurz ist wahrscheinlich kein Anhänger der politischen Theologie von Thiel, aber geschäftlich eng verbunden mit dem Milliardär und der Sicherheitsindustrie. Und der zurückgetretene CDU-CSU-Fraktionschef im Deutschen Bundestag, Jens Spahn, war zumindest einmal an jenen elitären und geheimen Dinners, die von Thiel initiiert werden. Spahns Vorgehen in der Leihmutterschaftsfrage passt perfekt in die Vorstellung einer Tech-Elite. Für sie gelten andere Regeln als für das gemeine Volk. Wolfgang Palaver kritisiert eine gefährliche religiöse Ignoranz heute in Europa.
1: In Europa hat man eher das Gefühl, dass es einen religiösen Analphabetismus gibt. Also die Leute wissen gar nichts von diesen Fragen, weichen diesen Fragen auch aus.
0: Europa müsse sich wieder mit der Religion auseinandersetzen, gerade auch aus politischen Gründen.
1: Immer Gesellschaft, die mit den religiösen Fragen gar nichts anfangen kann, der ist ja dann solcher Propaganda, sei es russisch, sei es rechtspopulistisch ausgeliefert. Also gerade bei jungen Männern beobachtet man, dass das im Westen eine zunehmende Attraktivität hat. Also wenn man zu Religion gar nichts sagt und dann junge Menschen doch irgendwo auf der Suche sind, dann liefert man sie eigentlich jenen aus, die dieses Angebot machen.
0: Nicht umsonst ist der mächtigste Widersacher von Donald Trump, J.D. Vance, Peter Thiel und Co. in Europa gegenwärtig der Papst.
2: So viel Echo der Zeit für heute Donnerstag, den 6. August. Redaktionsschluss 18.35 Uhr. Lukas Schneider war für die Sendung verantwortlich, für die Nachrichten Manuel Risi. Mein Name Brigitte Kramer.
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4: Nun folgt die aktuelle Ausgabe unseres Podcasts News Plus.
5: Dass er ausgebuht wird, das kennt er schon, auch von dieser WM aus dem Stadion. Und trotzdem waren die letzten Tage wohl ungewöhnlich für FIFA-Präsident Gianni Infantino. Die Kritik an ihm, die war heftig, sie war laut, auch in seiner Heimat im Wallis. Das hat mir heute ein Schulfreund von Infantino erzählt.
6: Es ist eine Tatsache, dass er, wenn er zu Brick durch die Strasse läuft, nicht unbedingt freudig begrüßt würde.
5: Wie konnte sich der Taktiker Infantino derart verzocken nach der erfolgreichen WM?
7: Das hat sein Selbstvertrauen so stark gemacht, dass das in Hybris umgeschlagen ist.
5: Ja, und jetzt hat Infantino sein Umfeld irgendwie beruhigen können. Die FIFA-Spitze hat sich getroffen, man demonstriert Einigkeit. Und es stellt sich die Frage, hat Infantino es nochmal geschafft, den Kopf aus der Schlinge zu ziehen und auf dem FIFA-Thron zu bleiben? Darüber reden wir heute bei News Plus. Ich bin Raphael Günther, schön seid ihr dabei. Seit diese ganze Geschichte hochgekommen ist, dass Infantino einen Teil der WM quasi privatisieren will, noch mehr Geld rausholen will, dass der Bruder von Trumps Schwiegersohn da mitmachen soll, seit dann muss ich immer wieder an eine Aussage von Gianni Infantino denken aus der SRF-Podcast-Serie «König Gianni» von News Plus Hintergründe.
8: Und ist diese WM jetzt eigentlich der Höhepunkt Ihres Schaffens?
9: Bis zum nächsten Jahr.
5: Man versteht es nur so halb, aber er sagt da, bis zum nächsten Höhepunkt, ja, da sei diese WM in den USA, Kanada und Mexiko der Höhepunkt seines Schaffens. Ja, spielt er da schon mit seinen Plänen, gedanklich? Das weiß ich natürlich nicht. Ich musste immer wieder daran denken, bei all den Meldungen.
9: Milliarden

0: Deal. Die FIFA will Teile der WM an private Investoren verkaufen. Die Pläne von Gianni Infantino sorgen weltweit für Entsetzen.
1: FIFA-Chef Gianni Infantino will noch mehr Geld aus der Fußball-WM herausholen und Anteile am Turnier an private Investoren abtreten.
2: Es ist ihm ernst damit. Von Tag 1 an gibt's Kritik. Zuerst bekräftigt Infantino nochmals, dass er es durchziehen will mit der Teilprivatisierung der WM. Er muss dann aber zurückkrebsen.
3: In a remarkable turnaround, FIFA President Gianni Infantino has scrapped his controversial plan to sell off stakes in the World Cup.
2: Und doch reißt die Kritik nicht ab.
4: It's been another bad day for Gianni Infantino.
5: Infantino must go, insists the Portugal legend in a scathing attack.
2: Sogar Fußballlegende Figo hat den Rücktritt von Infantino gefordert. Also eigentlich die ganze Fußballwelt ist empört. Hat Gianni Infantino die Situation, die ganze Dynamik, sich selbst derart falsch eingeschätzt?
6: Ja, also Gianni Infantino hat die Dynamik ganz klar unterschätzt,
2: sagt der freie Journalist Ronny Blaschke, der sich sehr gut mit der FIFA und mit Gianni Infantino auskennt.
6: Nicht nur diese erfolgreiche Veranstaltung, das Fußballturnier, was gut lief, mit vollen Stadien, mit guten Spielen, hat ihn beeindruckt, sondern es ist vor allem, was im Hintergrund passiert. Seine politische Nähe zu Trump, zu den USA, seine Besuche im Weißen Haus, bei politischen Spitzentreffen. Das hat sein Selbstvertrauen so stark gemacht, dass das in Hybris umgeschlagen ist und er offenbar glaubt, alles relativ schnell durchsetzen zu können. Dafür spricht er auch, dass er niemanden da einbezogen hat, dass er so stark finanziellen Druck ausübt, was viele mit Mafia-Methoden gleichsetzen. Also das spricht dafür, dass er sich sehr sicher fühlt, dass er sich von mächtigen Unterstützern umgeben fühlt und dass er geglaubt hat, dass die Fußballwelt ihm zu Füßen liegt und dass niemand, ja, Gegenwehr leistet. Aber da hat er sich jetzt offenbar getäuscht.
2: In dieser Zeit der großen Kritik, auch der vielen Schlagzeilen um Infantino, die es in den letzten Tagen auch gegeben hat, wann haben Sie gedacht, oh, das hätte ich jetzt nicht erwartet, dass von dieser oder jener Seite auch noch so heftige Kritik an Infantino und seinen Plänen kommt?
6: Es ist ja grundsätzlich so, dass Investoren, Private Equity, Staatsfonds aus der Golfregion ja schon längst im Fußball etabliert sind, in der Formel 1, im Cricket, also das gibt es im Weltsport schon. Und diese Empörung, diese moralische Überhöhung, gerade von der UEFA, ja, also das ist jetzt nichts Neues. Und trotzdem nutzt die UEFA, die Infantino ohnehin kritisch blickt, vor allem der Präsident Alexander Schäferin, die nutzen diese Gelegenheit, um all das, was sich angestaut hat in den vergangenen 10 Jahren, jetzt ins Feld zu führen. Das ist also zum einen die Empörung gegen diesen einen Schritt, aber jetzt bricht alles Bahn. Und wenn mich etwas überrascht hat, ist es diese relativ schnelle Vernetzung der UEFA, die Ankündigung eines Boykotts von allen FIFA-Turnieren. Und was vielleicht noch überraschender war, ist, dass der asiatische Kontinentalverband und auch der Kontinentalverband aus Nord- und Mittelamerika da in den Chor eingestiegen sind. Und damit hätte Infantino selbst nicht gerechnet. Und in dieser schnellen Form hätte ich damit auch nicht gerechnet. Und zeigt aber auch, wie groß der Frust über Infantino ist.
2: Im Wallis, da hat einer ganz genau mitverfolgt, was da auf der großen Fußballweltbühne passiert. Einer, der sich gar nicht so sicher ist, wie gern er überhaupt über den FIFA-Präsidenten redet.
7: Das ist ganz, ganz eine schwierige Frage. Ich habe ja lang geschwiegen. Ich habe 10 Jahre mich zu dem Thema nicht geäußert, obwohl ich sehr viele Anfragen hatte.
2: Waldemar Schön hat dann aber im SRF-Podcast «König Gianni, die Infantino-Story» geredet. Ich verlinke euch die Serie in den Shownotes. Waldemar Schön ist im Wallis verwurzelt, er kommentiert auch Fußballspiele für SRF und er kennt Gianni Infantino seit dem Gymnasium. Ihr kennt ja den Gianni Infantino schon lange, seit der Schulzeit. Jetzt beobachtet er natürlich gerade in diesen Zeiten wahrscheinlich vor allem über die Medien, was auch passiert. Habt ihr ihn wiedererkannt?
7: Schwierig zu sagen. Nein, eigentlich nicht, weil ich habe ihn ja ganz anders in Erinnerung und ganz anders kennengelernt. Es ist aber ja natürlich auch nicht von der Hand zu weisen, dass wenn du in diesen Sphären schwebst, wo er da rumgeistert, es sehr schwierig ist, den Boden unter den Füßen zu behalten und nicht irgendwann einmal abzuheben und halt dann ja, ein bisschen den Kontakt zur Realität zu verlieren. Und das habe ich manchmal ein bisschen das Gefühl, wenn er ein sehr sachlicher und sehr ein Realitäts- führend Typ ist, mit beiden Fies eigentlich auf dem Boden steht und sehr, sehr schlau und sehr, sehr, sehr, sehr intelligent ist. Ich glaube, von diesen Sachen ist man halt doch nicht gefeit. Und man dann halt manchmal das Gefühl hat, jetzt kann ich halt doch mehr, als man eigentlich zusteht. Und das merkt man schon ein bisschen. Es ist beim Herstall praktisch kein Kontakt mehr zwischen den ehemaligen Kollegen oder euch in dem Oberwallis und ihm, abgesehen von seiner Familie. Das sehe ich schon ein bisschen, dass er sich schon vollständig entkoppelt hat und ein bisschen einfach in einer anderen Sphäre lebt.
2: Und ihr seid ja weiterhin auch viel im Wallis unterwegs, dort daheim. Was hört man denn da so auf der Straße oder in der Beiz am Stammtisch? Wie schaut man jetzt nach dieser ganzen Geschichte auf Gianni Infantino?
7: Eigentlich nichts Gutes gehört. Es sind alle einfach, ja, alle halten drin für einen arroganten Typ, der sich mit irgendwelchen Despoten ins Bett legt und damit das Wallis erneut in Verruf bringt mit Korruption und allem drum und dran, was an den Stammtischen dann weitergereicht wird. Ich mag das weder bewerten noch unterstützen. Es ist eine Tatsache, dass er, wenn er zu Brick durch die Straße würde laufen, nicht unbedingt freudig begrüßt würde.
2: Ja, und in den letzten Tagen, da wurde die Kritik immer lauter.
8: I do not believe that he is the right man to lead football forward.
9: I don't have confidence in Mr. Infantino.
2: Die Politik, die Vertrauten, die Mitarbeitenden, das ist mal das eine. Dann kamen auch noch andere Vorwürfe an die FIFA raus.
4: A social media post from Prince Ali bin Hussein, the head of the Jordanian Football Association, accused FIFA of blackmail.
2: Prinz Ali, der Chef des jordanischen Fußballverbands, wirft der FIFA Erpressung vor. Infantino hat dann eine Krisensitzung einberufen mit der FIFA-Spitze in Rabat in Marokko.
6: Es ist interessant auch, dass er sich dafür nach Marokko absetzt. Ja, man könnte ja auch einen größeren Konferenzraum in der Zentrale in Zürich mieten und das da machen. Man geht nach Marokko, dem WM-Gastgeber 2030, einem ihm sehr wohlgesonnenen Land. Infantino war regelmäßig zum Beispiel zu Gast beim Thronjubiläum des Königs Mohammed VI. Marokko ist für ihn sozusagen seine Verbindung nach Afrika.
2: Und nach diesem Treffen, da hat die FIFA eine Medienmitteilung verschickt, in der basically gesagt wird, sei jetzt alles wieder in Ordnung, der Prozess hätte besser laufen sollen und man toleriere auch keinerlei Angriffe auf die Integrität der FIFA. Nur wenig später haben sich Generalsekretär Grafström und Infantino zusammen ein Fußballspiel angeschaut, am Afrika Cup der Frauen, und ein Bild davon mit Daumen hoch haben sie auf Insta gepostet. Gab es denn wirklich auch Momente in den letzten Tagen, in denen Infantinos Thron gewackelt hat?
6: Im Nachhinein lässt sich das leicht sagen, aber ich bin bei diesen Empörungswellen immer etwas skeptisch, weil Gianni Infantino ist kein Nationaltrainer, den man mit wenigen Stimmen aus dem Amt heben kann. Das ist ein bestens vernetzter FIFA-Präsident und die Hürden sind sehr hoch, ihn aus dem Amt zu entlassen. Dass er von selbst zurücktritt, das habe ich eigentlich überhaupt nicht gedacht. Also es geht nur über die normalen Statuten. Ja, also mit Hilfe von 20% der Mitgliedsverbände kann man auch einen Sonderkongress bei der FIFA beantragen. Das würde zum Beispiel Europa allein schon bewerkstelligen können. Die haben 55 Stimmen. Aber die würden es nur machen, wenn sie den Sturz auch wirklich fast sicher haben. Und jetzt ist es so, dass er Zeit hat, wieder seine Truppen, um sich zu scharren, wenn man mal diese militärische Metaphorik nutzt. Aber die Zeit spielt jetzt eher, ist eher auf seiner Rolle. Und man sieht es ja schon, ja. Also was auch unüblich war, ist, dass jetzt eigene Mitarbeitende sich kritisch geäußert haben, dass E-Mails nach außen gedrungen sind, dass ein Direktor oder ein Berater ist zurückgetreten. Das gab es so auch noch nicht. Aber, und da kann man sich auch denken, wie Infantino das vielleicht im Hintergrund macht, die zieht ja alle wieder auf seine Seite. Auch in der Pressemitteilung nach dem Krisentreffen in Marokko äußern sich ja alle wieder jetzt voller Unterstützung. Und das ist die normale Krisen-PR, die man auch aus der Politik oder aus der Wirtschaft kennt. Infantino hat jetzt die Züge wieder ein bisschen fester im Griff.
2: War das vielleicht auch bei vielen Leuten, Kritikerinnen, Kritikern, Fußballfans auch ein bisschen Wunschdenken, dass man gesagt hat, ach, jetzt geht's dem Infantino an den Kragen, aber das war gar nicht so real?
6: Wir kommen aus Europa, Sie kommen aus der Schweiz, Demokratie in der DNA, ich komme aus Deutschland. Wir haben immer einen kritischeren Blick auf diesen Präsidenten in Europa sowieso. Ich plädiere immer dafür, dass wir uns rauszoomen aus unserem europäischen Blick Und Infantino preist das, glaube ich, mit ein. Das hat er immer gemacht, bei allen Entscheidungen. Auch Sepp Blatter ist so lange FIFA-Präsident gewesen, nicht weil er Europäer ist, sondern gegen den Willen der Europäer hat er sich da durchgeboxt. Und so ist es auch schon, ja. Die kritischen Beiträge aus Großbritannien, der Schweiz und Deutschland, die preist er mit ein. Aber er hat seine Unterstützung immer in den kleineren Staaten bekommen, die zum größeren Teil von seinem Entwicklungsgeld abhängig sind. Und ja, so könnte es weiter bleiben, aber wenn die kleineren mittelgroßen Staaten sehen, sie hätten von einem anderen Präsidenten noch mehr zu erwarten, dann würden sie sich gegen Infantino wenden, aber dieser Kandidat, der ist eben noch nicht in Sicht.
2: Die nächste Wahl des FIFA-Präsidenten oder der FIFA-Präsidentin, die ist dann im nächsten Jahr und der Journalist Ronny Blaschke, der geht davon aus, dass Infantino bis dann sicher noch so einige Fäden im Hintergrund ziehen kann. Und wenn er das schaffen würde, also wenn er im nächsten Jahr wiedergewählt würde als FIFA-Präsident, was würde das dann für die FIFA und den Fußball bedeuten?
6: Also es kann ja sogar das Gegenteil der Fall sein, dass jetzt nach dieser Niederlage, also Infantino stand jetzt so sehr am Abgrund wie nie zuvor, vielleicht kommt jetzt wirklich mal ein Funken Demut zurück, ja, dass er nicht als so ein geprügelter Hund den Fußball verlassen will, sondern dass er vielleicht jetzt seinen Kritikern irgendwie doch indirekt entgegenkommt. Das kann ja auch sein, dass er und nicht weiter eskaliert, ja, weil er ist ja dann auch, am Anfang wollte er diese Investorenpläne ja dann auch noch durchdrücken, bis er dann wirklich gemerkt hat, das geht so nicht weiter. Und was kann ein FIFA-Präsident einem großen Verband wie Deutschland oder England bieten? Nicht viel. Da wird sich jetzt vor allem die kleineren Verbände sichern wollen, ja. Und da kann man Jugendturniere anbieten, Kongresse, Entwicklungsprogramme, Plätze, Stipendien und so weiter. Also da werden seine Partner viele Telefonate führen und da wird sich letztendlich nicht so viel verändern.
2: Alles bleibt wohl beim Alten, sagt der freie Journalist Ronny Blaschke. Und im Wallis, da würde sich Schulfreund Waldemar schön freuen, wenn mal nicht SRF, sondern Gianni Infantino selbst anruft. Was würdet ihr ihm eigentlich gern mal sagen?
7: Leider mal an, dann können wir mal wieder diskutieren und reden. Vielleicht kann er den Kopf zurechtdrücken. Keine Ahnung, ob das etwas wirken würde. Aber immer nett.
2: Das war's von News Plus für heute. Feedback freut uns sehr an newsplus.srf.ch oder per Sprachnachricht an 076 320 1037. Produziert hat diese Folge Martina Koch, mitgearbeitet hat Lea Sager. Ich bin Raphael Günther. Wir sagen Tschüss und bis gleich.
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10: 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Die SVP-Initiative «Keine 10 Millionen Schweiz» hat die Stimmbürgerinnen und Stimmbürger stark mobilisiert, stärker als andere Vorlagen. Warum so viele Leute an die Urne gegangen sind am 14. Juni, darauf liefert die neue Abstimmungsanalyse des Forschungsinstituts GFS Bern jetzt Antworten. Inlandredaktor Stefan Eiholzer.
14: 58,9% aller Stimmberechtigten gingen Mitte Juni an die Urne, um über die SVP-Zuwanderungsinitiative abzustimmen. Es waren deutlich mehr als im langjährigen Durchschnitt. Corinna Schena vom Forschungsinstitut GFS Bern erklärt die hohe Beteiligung mit der Bedeutung der Vorlage für die Stimmenden.
15: Wenn wir das im Vergleich mit anderen Vorlagen in der laufenden Legislatur uns anschauen, können wir sagen, es ist die wichtigste Vorlage, also der Vorlage hat den höchsten persönlichen Bedeutungswert erzielt. Und gleichzeitig müssen wir aber auch anschauen, dass beide politischen Pole sehr stark mobilisiert waren.
14: Die Vorlage interessierte die Menschen nicht nur überdurchschnittlich, sie polarisierte auch mehr als üblich. Links der SVP, aus deren Küche die Initiative stammte, gibt es einen tiefen Graben. Während 95% aller SVP-Wähler ein Ja einlegten, stimmten schon bei der FDP nur noch 38% mit Ja ab. Die Parteigängerinnen der grünliberalen Partei konnten der Vorlage gar nichts abgewinnen. Lediglich 8% sagten Ja. Diese extremen Werte haben mit dem Thema der Vorlage zu tun, sagt Jena.
15: Also die Polarisierung war wirklich sehr stark, aber bei migrationspolitischen Vorlagen nicht einzigartig. Wir können beispielsweise bei der Begrenzungsinitiative 2020 etwas sehr Ähnliches beobachten.
14: Die Initianten setzten im Abstimmungskampf stark auf die Nachhaltigkeit und den Schutz der Umwelt. Diese Argumentation verfing bei der Bevölkerung aber nicht. Auch die Betonung der importierten Kriminalität und Sicherheitsbedenken stachen als Argumente nur bedingt. Das überzeugendste Argument lieferte der dichte Stress.
15: 95% der Ja-Stimmenden fanden, dass Wohnen, Verkehr, Schulen und Spitäler durch das Bevölkerungswachstum zunehmend überlastet sind.
14: Interessant ist, dass die überlastete Infrastruktur und die damit verbundenen Probleme auch im Nein-Lager von einer deutlichen Mehrheit anerkannt wurde. Ausschlaggebend für das Nein war dann allerdings der vorgeschlagene starre Zuwanderungsdeckel. Daneben waren es die Sorge um die Fachkräfte, die Angst vor Wohlstandsverlust und die gefährdeten Beziehungen zur EU, die am Ende eine Mehrheit von einem Nein zur Initiative überzeugten.
10: Stefan Eiholzer hat berichtet. Für diese Studie hat das Forschungsinstitut GFS Bern 3.305 Stimmberechtigte befragt. Solche Vox-Analysen werden nach jeder eidgenössischen Abstimmung durchgeführt und zwar im Auftrag der Bundeskanzlei. Und jetzt geht's noch um ein richtiges Fußballmärchen, um zwei Schwestern aus Malawi, die den Fußball der Frauen in Afrika so richtig aufmischen derzeit. Im Moment läuft gerade der Afrika-Cup der Frauen in Marokko. Und dort hat das Team aus Malawi die ewigen Siegerinnen aus Nigeria vom Platz gefegt. Ivana Pribakovic hat SRF-Afrika-Korrespondentin Sarah Flug gefragt, wie gross denn das ist, was die Malawerinnen da geschafft haben.
16: Das ist wirklich eine riesige Sensation, oder? Man muss sehen, Malawi ist ein kleines Land im südlichen Afrika und die Mannschaft, die Scorchers, die ist dieses Jahr zum allerersten Mal überhaupt beim Afrika-Cup der Frauen dabei. Und gleich im ersten Spiel wartet Nigeria, die Super Falcons, das ist eine absolute Fußballdynastie. Die haben 10 der bisherigen 13 Turniere gewonnen. Oder und auf ihren Trikots tragen sie diese 10 Sterne rund um das Wappen und da wird buchstäblich langsam der Platz knapp. Und in diesem Spiel Malawi-Nigeria steht es zur Pause noch 0-0 und dann schießt Malawi das erste Tor und dann regnet es Tore. Am Ende gewinnt Malawi 3-2 und alle drei malawischen Treffer erzielen die Schwestern Tabatha und Temba Chavinga. Es ist wirklich ein echtes Fußballmärchen.
17: Tabatha und Temba Chavinga, die beiden Schwestern, spielen im Ausland, die eine in Frankreich, in Lyon, die andere in den USA. Können sie inzwischen gut vom Fußball leben, jetzt im Vergleich zu den Männern?
16: Ja, also beide können heute gut vom Fußball leben. Sie spielen auch auf dem höchsten internationalen Niveau. Und jetzt gerade die jüngere Schwester Temwa hat in den USA soeben einen neuen Vertrag erhalten. Die genaue Summe ist nicht öffentlich, aber sie dürfte zu den bestbezahlten Spielerinnen der Liga gehören. Aber man muss sehen, möglich ist das vor allem, weil beide im Ausland spielen. In vielen afrikanischen Frauenligen sind die Löhne noch tief. Die Spielerinnen müssen oft nebenher noch etwas anderes arbeiten und dann auch im Vergleich mit den männlichen Profis in Afrika verdienen die Frauen meist nur einen Bruchteil.
17: Dieser Afrika Cup ist ja größer als die früheren, mehr Mannschaften sind dabei. Welchen Stellenwert hat denn Frauenfußball in Afrika?
16: Ja, der Stellenwert ist deutlich gestiegen. Frauenfußball wird heute nicht mehr bloß gefördert, damit überhaupt Frauen spielen, sondern viele Länder investieren wirklich mit dem Ziel, international erfolgreich zu sein. Und das Malawi-Märchen, das zeigt das sehr gut. Also der Erfolg dieser kleinen Nation kommt nicht aus dem Nichts, sondern weil über Jahre Strukturen aufgebaut wurden und der Nachwuchs gefördert wurde. Also Frauenfußball ist wirklich kein reines Entwicklungsprojekt mehr, sondern ist hier in Afrika ein ernstgenommener Leistungssport geworden.
17: Gleichzeitig, wenn man jetzt Reportagen vom Afrika Cup sieht, erschrickt man schon ziemlich wegen dieser leeren Stadien. Was ist denn der Grund dafür?
16: Ja, so auf den ersten Blick wirken diese leeren Ränge ernüchternd, aber sie sind wirklich kein Beweis dafür, dass sich niemand für Frauenfußball interessiert. Stattdessen liegt ein Großteil der Verantwortung beim afrikanischen Verband. Der hat das Turnier gerade mal 12 Tage vor dem ursprünglichen Beginn um Monate verschoben. Und da bleibt kaum Zeit und auch nicht das Geld, nochmals Werbung zu machen oder Reisen neu zu organisieren. Auch weil Flüge innerhalb Afrikas für viele Fans ohnehin schlicht zu teuer sind. Aber wenn die Bedingungen stimmen, dann sind die Stadien voll. Das haben die letzten Afrika-Cup-Turniere der Frauen gezeigt.
17: Wo zeigt sich denn das wachsende Interesse oder allenfalls auch eben die Begeisterung für den Frauenfußball in Afrika? Haben Sie Beispiele?
16: Also wie gesagt, immer mehr Länder bauen Frauenligen und Nachwuchsprogramme auf. Auch mehr Spiele werden übertragen, also sie sind sichtbarer. Und auch mehr Spielerinnen schaffen den Sprung zu grossen Clubs im Ausland. Und ich sehe Auswirkungen auch hier in Uganda ganz persönlich. Drei Freundinnen von mir haben sich in den letzten Jahren zu Schiedsrichterinnen ausbilden lassen. Sie verdienen heute damit ihr Einkommen und vor allem Respekt auf dem Platz. Also, dass Frauen heute hier in Uganda Männerspiele pfeifen, ist selbstverständlich. Das wäre vor einigen Jahren noch kaum denkbar gewesen. Also, Frauenfußball schafft neue Stars auf dem Platz. Es gibt neue Chancen rund um den Sport herum. Und immer mehr Frauen können sich selbst in diesem Sport sehen.
10: Das sagt SRF-Afrika-Korrespondentin Sarah Flock. Und hier bei ihrem Infosender geht es in wenigen Augenblicken weiter mit Aktualität.
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0: Die Nachrichten von SRF um 8 mit Kevin Garnes. Guten Abend. Am Strafverfahren zur Brandkatastrophe in Crans-Montana soll sich Italien nicht als Zivilklägerin beteiligen dürfen. Die Walliser Staatsanwaltschaft hat den Antrag des italienischen Staats abgelehnt. Das bestätigt sie der Nachrichtenagentur Keystone SDA. Italien wolle den Entscheid weiterziehen. Der italienische Staat wollte als Kläger auftreten, weil ihm direkter finanzieller Schaden entstanden sei durch die medizinische, psychologische und logistische Versorgung der italienischen Opfer. Beim Brand in der Bar Le Constellation in der Silvesternacht kamen auch 6 Personen aus Italien ums Leben, weitere wurden verletzt. Zudem wurden mehrere Brandopfer in Italien behandelt, auch Jugendliche aus der Schweiz. Eine Sprengstoffdrohne am Flughafen Leipzig hat gestern für Aufruhr gesorgt. Die Drohne war neben einem ukrainischen Frachtflugzeug entdeckt worden. Nun sagen die deutschen Behörden, in dem Flugzeug habe sich zu dem Zeitpunkt keine Munition befunden. Zuletzt hatten deutsche Medien berichtet, das Flugzeug sei mit Munition beladen gewesen, die kurz vorher von Frankreich nach Leipzig gebracht worden sei. Über den Flughafen Leipzig werden regelmäßig Munitionstransporte abgewickelt. Zu weiteren Meldungen in der Übersicht, zuerst in die Schweiz. Wegen technischer Probleme bei den Arbeitslosenkassen haben Anfang Jahr Arbeitslose lange auf die Auszahlung ihrer Taggelder warten müssen. Nun gibt das Staatssekretariat für Wirtschaft Entwarnung. Die Situation normalisiere sich. Seit Ende Juni seien alle schwerwiegenden IT-Probleme gelöst. Hintergrund der Probleme war eine Umstellung des Auszahlungssystems. Und die britische Billigfluggesellschaft EasyJet bekommt einen neuen Besitzer. Der US-Finanzinvestor Apollo hat das Rennen gemacht. Das teilen das Management und die Gründerfamilie mit. Apollo bietet umgerechnet gut 6,2 Milliarden Franken für EasyJet. Der zweite Bieter, der US-Finanzinvestor Castle Lake, zog sich am Nachmittag zurück. Zum Fußball und der dritten Qualifikationsrunde zur Conference League. Der FC Sion hat im Hinspiel auswärts in Armenien gegen Noa Jerewan 2:2 unentschieden gespielt. Das Rückspiel in Sitten ist in einer Woche. Die Wetteraussichten. Die Nacht bringt Abkühlung auf 18 bis 14 Grad. Morgen aber dann wieder ziemlich sonnig mit Höchstwerten um 28 Grad. In Graubünden und im Tessin wird es lokal nass. Das waren die Nachrichten von Radio SRF. Verantwortlich war Michael Wieland.
1: 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Eine mit Sprengstoff beladene Drohne wurde auf einem deutschen Flughafen gefunden. Wie bedrohlich ist dieser Vorfall? Und Abdul El-Sayed gewinnt die demokratischen Vorwahlen im US-Bundesstaat Michigan. Warum bekommt dieser Sieg weit über Michigan hinaus Aufmerksamkeit? Antworten darauf und mehr gibt's heute in der Sendung 4x4. Im Studio für Sie ist Katrin Hiss. In Deutschland ist am Flughafen in Leipzig-Halle eine Drohne gefunden worden, die mit Sprengstoff beladen gewesen ist. Die Meldung hat weit über Deutschland hinaus für Schlagzeilen gesorgt. Die Drohne ist neben einem ukrainischen Frachtflugzeug gefunden worden. Woher sie aber stammt, ist noch unklar. Der deutsche Innenminister Alexander Dobrindt sagt, dieser Vorfall habe sicherheitspolitisch eine neue Qualität. Ulrike Franke ist Sicherheits- und Verteidigungsexpertin bei der Denkfabrik European Council on Foreign Relations. Susanne Stöckel hat sie gefragt, teilen Sie die Einschätzung des deutschen Innenministers? Also wie gefährlich, wie bedrohlich war dieser Vorfall?
2: Also ich halte diesen Vorfall für extrem bedrohlich, insofern als dass wir in der Vergangenheit immer wieder Drohnensichtungen über Flughäfen und auch andere kritische Infrastruktur hatten und das alleine schon sehr besorgniserregend ist. Aber dieser Fall hat jetzt wohl eine andere Qualität, insofern als dass wir jetzt hier eindeutig nachweisen können, dass es sich um eine mit Sprengstoff bewaffnete Drohne gehandelt hat. Und das ist natürlich eine ungleich größere Gefahr für Flugverkehr und insofern ist das mit sich Sicherheit sehr besorgniserregend.
3: Und wie viel Schaden kann eine solche Drohne anrichten?
2: Ja, die ehrliche Antwort ist natürlich, so genau wissen wir es nicht. Aber so wie wir das einschätzen können, geht das hin bis zur Totalkatastrophe des Absturzes eines startenden und landenden Flugzeuges. Gerade startende Flugzeuge, die ja dann auch sehr stark mit Treibstoff beladen sind, sind hier in Gefahr. Es ist immer so die Sorge, dass eben eine Drohne in gerade das Triebwerk eines Flugzeugs kommen könnte. Je nach Drohne kann da auch nichts passieren, denn solche Triebwerke sind natürlich auch ausgerichtet auf Vogelschlag zum Beispiel. Aber wenn wir jetzt eben von bewaffneten Drohnen sprechen, die hier explodieren könnten, ja, können Sie sich ja vorstellen, dass das eben hingehen kann bis zu dem Absturz eines Flugzeugs und den katastrophalen Ergebnissen, die das haben kann.
1: Und ohne jetzt Angstmacherei zu betreiben, aber müssen wir uns in Europa darauf einstellen, dass Drohnen regelmäßig mit Sprengstoff Flughäfen bedrohen?
2: Tja, das ist natürlich so eine Frage, die wir wahrscheinlich primär Wladimir Putin stellen müssen. Also es ist natürlich schwer, davon auszugehen, dass es sich hier um einen irgendwie gelenkten Angriff handelt, möglicherweise eben staatlich. Und da richten sich natürlich jetzt die Blicke auf Russland, auch wenn wir es nicht wissen, das müssen wir betonen. Auch kriminelle Gruppierungen könnten hier Drohnen nutzen. Worauf wir uns einstellen müssen, weil wir es einfach schon haben, ist eben die regelmäßige Sichtung von Drohnen über kritische Infrastrukturen. Wir müssen uns darauf einstellen, diese auch bekämpfen zu können. Das können wir noch zu wenig. Wir befinden uns leider schon länger in, was wir im wissenschaftlich als hybriden Krieg bezeichnen. Also es gibt ja schon haufenweise Anschläge auf Unterseekabel, Cyberangriffe, Desinformationskampagnen. Das fällt da ja alles mit rein. Und ja, das ist die Situation, in der wir sind. Ich kann Ihnen jetzt nicht sagen, ob wir jetzt vermehrt Drohnen mit Sprengstoff haben, aber möglich ist das natürlich auf jeden Fall.
1: Und jetzt hat man diese Drohne ja auf dem Flughafen neben einem ukrainischen Frachtflugzeug gefunden. Also sie hat es bis auf das Flughafengelände geschafft oder man hat es geschafft, die dort zu platzieren. Warum ist es denn so schwierig, Drohnen abzuwehren?
2: Ja, genau. Also diese Verbindung mit dem ukrainischen Transportflugzeug ist natürlich wichtig. Generell ist Leipzig-Halle ein wichtiger Ort für die Unterstützung der Ukraine mit Rüstungsgütern. Und auch das legt eben den Schluss nahe, dass es sich hier um auch einen geopolitischen Hintergrund handeln könnte und eben auch was mit dem Ukraine-Krieg und Russland zu tun haben könnte. Wie gesagt, wir wissen es nicht, aber das ist so die Sorge. Wie kann man sich dagegen schützen? Naja, also es gibt eine Reihe von, eine große Anzahl, ehrlich gesagt, von verschiedensten Drohnenabwehrsystemen. Themen, die werden dieser Tage vorgestellt und entwickelt. Die sind zum Teil auch an kritischer Infrastruktur durchaus schon installiert, aber eben nicht überall, nicht flächendeckend. Das ist immer so ein bisschen ein Kampf gegen die Windmühlen, als dass man natürlich irgendwo auch mit dem richtigen System zur richtigen Zeit am richtigen Ort sein muss. Aber da kann mehr getan werden. Natürlich sollten wir vor allen Dingen darauf hinarbeiten, dass jetzt gerade eben die geopolitische Lage sich insofern auch ändert, als dass es solche Arten von Angriffen auch nicht mehr möglich sind. Aber ganz grundsätzlich, die Bedrohung durch Drohnen, egal von wem sie fliegt, ist relativ hoch und dagegen gibt es Gegenmaßnahmen. Nur was man da genau kaufen sollte, das ist so eine Frage, die sich eben ja, Flughafenbetreiber und auch staatliche Akteure derzeit sehr, sehr stark stellen.
1: Also da ist jetzt auch die Politik gefragt.
2: Da ist absolut die Politik gefragt. Die hat ja auch in den letzten Monaten viel getan. Also zum Beispiel in Deutschland haben wir eine neue Drohnenabwehreinheit. Da wurde auch rechtlich was getan. Also die Bundeswehr zum Beispiel darf jetzt im Extremfall auch Drohnen abschießen. Das ist der Extremfall. Insofern, das würde oft auch nicht greifen. Aber da wird auch politisch etwas getan. Drohnenabwehrsysteme werden zum Teil auch beschafft. Aber wir sind da immer noch relativ langsam, relativ paralysiert, glaube ich, auch so ein bisschen durch die Auswahlmöglichkeiten, dass wir auch nicht genau wissen, was wir hier schaffen sollen. Und ja, das führt eben dann zu so Situationen wie jetzt gerade in Leipzig.
1: Und Sie haben selber schon angesprochen, das ist möglich, dass da ein staatlicher Akteur, namentlich auch Putin, Russland dahinter stecken könnte. Weiß man im Moment noch nicht, aber auch der deutsche Innenminister Alexander Dobrindt hat sich in diese Richtung vage geäußert. Gibt es denn wie noch Alternativen, wer sonst noch dahinter stecken könnte?
2: Ja, also jetzt sind wir natürlich wirklich im Bereich der Spekulation. Da weiß ich auch nicht mehr als Sie. Der Punkt ist einfach, wir haben natürlich Indizien. Und deswegen habe ich natürlich auch direkt von Russland und der Ukraine gesprochen, auch wenn wir es, wie Sie gerade gesagt haben, nicht genau wissen. Das hat einfach damit zu tun, was ist die geopolitische Lage. Ukrainisches Transportflugzeug, all sowas, auch die Tatsache, wir sehen ja sehr, sehr regelmäßig jetzt Drohnen, die über die Ostflanke fliegen, also über die Ostflanke der NATO und der EU, die ganz eindeutig eben aus Russland kommen oder es sind ukrainische Drohnen, die umgeleitet wurden. Das haben wir hier sehr stark. Insofern, diese Verbindung ist möglich. Aber natürlich, der Punkt ist ja, Jeder kann Drohnen kaufen. Sie und ich können eine Drohne kaufen. Mit ein bisschen bösem Willen kann jeder auch eine Drohne mit Sprengstoff oder eben irgendwie bewaffnen. Also natürlich kann es sich auch hier um kriminelle Gruppierungen handeln, um Einzeltäter, um Terrorismus jeglicher Couleur. Also wie gesagt, wir sind hier wirklich in der Spekulation. Nur ob der Indizien, die wir haben, ist es jetzt natürlich nicht erstaunlich, dass zumindest eben in Richtung, ja, es hat was mit dem Krieg gegen die Ukraine zu tun und dadurch eben mit Russland, dass in diese Richtung sicherlich sehr stark ermittelt wird.
1: Ulrike Franke ist Sicherheits- und Verteidigungsexpertin. In den USA befindet sich die Demokratische Partei in einem Richtungsstreit. Auf der einen Seite steht ein moderates Lager, auf der anderen Seite ein linkeres Lager. Nun hat dieses linkere Lager einen Schlüsselsieg gefeiert bei Vorwahlen der Demokratischen Partei im umkämpften Michigan. Gewonnen hat Abdul El-Sayed. Er hat sich gegen die moderate Demokratin Haley Stevens durchgesetzt. Sarah Wagner ist stellvertretende Direktorin der Atlantischen Akademie in Rheinland-Pfalz und forscht dort zur US-Politik. Susanne Stöckel hat sie gefragt, wieso diese Vorwahl so viel Aufmerksamkeit bekommen hat.
3: Drei Punkte sind hier wichtig. Das Rennen war zum einen wie ein Brennglas oder ein Mikrokosmos, der die aktuellen Konflikte und Diskussionen innerhalb der Demokratischen Partei sehr offen gelegt hat. Sie hatten es angesprochen, wir haben ein junges linkes Lager, welches sich klar als Alternative zu einem Establishment präsentiert hat. Zweitens ist Michigan ein Swing State, also ein sehr umkämpfter Staat, der für die Demokraten enorm wichtig ist in den Zwischenwahlen im November. Hier muss man den Senatssitz, den aktuell noch ein Demokrat innehat, verteidigen. Sonst sieht es doch schlecht aus. Und zuletzt, es ist auch ein Bewährungstest für das linke Lager gewesen, deswegen hat man hier sehr genau hingeschaut, kann man hier außerhalb der liberalen Ostkünste gewinnen, also ein wichtiges und spannendes Rennen.
4: Und Abdul El-Sayed hat sich jetzt knapp durchgesetzt eben gegen seine Kontrahentin Haley Stevens. Für was für eine Politik steht denn er?
3: El-Sayed vertritt den linksprogressiven Flügel der Partei. Er gehört selbst übrigens aber nicht zu den demokratischen Sozialisten, auch wenn viele seiner Programmpunkte hier an Inhalte anknüpfen. Er unterstützt zum Beispiel eine universelle staatliche Krankenversicherung, die Abschaffung der Einwanderungs- und Zollbehörde ICE. Er fordert eine Reform des Supreme Courts, eine Reform der Wahlkampffinanzierung und eine höhere Besteuerung von reichen Amerikanern. Also sein Slogan war immer so, Money out of politics, money in your pocket. Und auch ganz wichtig, er war dezidierter Kritiker der US-Unterstützung für Israel. Und das hat er auch im Vorwahlkampf sehr deutlich gemacht und ist eben auch mit dieser starken Establishment-Kritik zeitgleich angetreten.
4: Und Sie haben vorhin das schon erwähnt, Michigan ist ein Swing State. Eben wenn die Demokraten die Mehrheit in der kleinen Kammer im Senat zurückerobern wollen im November, dann kommt es auch auf Michigan an. Was bedeutet das also jetzt, dass die Partei sich hier für einen Kandidaten eben aus dem linkeren Lager entschieden hat?
3: Ja, also man muss noch mal betonen, es war eben ein knapper Sieg, aber dennoch war es die Bestätigung für das linke Lager, dass man eben auch in so einem ja lila Staat gewinnen kann und man wird so motiviert sein, noch viel stärker in diese innerparteiliche Diskussion um Personalfragen und Inhalte zu gehen. Und es war ein Warnschuss fürs Establishment, denn die moderate Favoritin Haley Stevens, die Sie erwähnt haben, die konnte sich trotz enormer, also wirklich dramatischer externer finanzieller Hilfe von bestimmten Gruppen nicht durchsetzen. Und El-Sayed hat gezeigt, er konnte seine Unterstützer mobilisieren. Wir hatten eine sehr hohe Wahlbeteiligung. Also die Energie in diesem Rennen war im linken Lager. Und es verdeutlicht nochmal, wie viel Frust sich hier auch angestaut hat. Zum Beispiel 2018 war man in den Vorwahlen der Partei noch viel stärker auf Donald Trump als Gegner fokussiert. Und jetzt sieht man eben auch die eigene Partei teils als Gegner. Man sieht sie als zu verkrustet, zu alt, zu sehr dem Status quo verschrieben. Das heißt, es waren nicht nur ja ideologische Trennlinien, sondern auch strukturelle.
4: Und das waren ja jetzt eben mal Vorwahlen innerhalb der Demokratischen Partei. Und wer dann bei den Zwischenwahlen, bei diesen wichtigen Midterms im November, also jetzt Konkurrent wird, das steht bereits fest. Für die Republikaner tritt nämlich Mike Rogers an. Der Kandidat, den sich US-Präsident Trump auch gewünscht hatte. Wie stehen denn El-Sayeds Chancen gegen ihn?
3: Ja, der Blick in die Glaskugel. Aber die Republikaner, denke ich, werden doch gerne gegen El-Sayed antreten. Sie können hier eine bekannte und etablierte xeno- und islamophobe Kampagne fahren. Sie werden ihn gleich als Kommunisten verschreien. Mike Rogers hat 2024 die Senatswahl gegen die Demokratin Alyssa Slotkin verloren. Allerdings sehr knapp. Und er hat eben auch dieses Mal die Unterstützung von Donald Trump. Michigan hat sich in den letzten drei Präsidentschaftswahlen zweimal für Donald Trump entschieden. Das heißt, es wird ein hartes Rennen. Aber die Ausgangslage ist eigentlich sicherlich nicht ganz schlecht für die Demokraten. Sie haben im vergangenen Jahr viele Special Elections gewonnen. Der Krieg gegen den Iran ist unpopulär. Die Republikaner haben eine dünne Message. Die Lebenshaltungskosten steigen. Trump ist unpopulär. Das heißt, eigentlich müssten die Demokraten hier gestärkt in die Zwischenwahlen gehen.
4: Jetzt in den Medien hat Azed den Spitznamen Michigan Mamdani, also angelehnt an den Bürgermeister von New York, Soran Mamdani, der neue Bürgermeister, verfolgt ja ebenfalls eine dezidiert linke Politik. Kann man jetzt daraus schließen, dass der linke Flügel gerade dabei ist, den Richtungsstreit innerhalb der Demokratischen Partei zu gewinnen?
3: Soweit würde ich noch nicht gehen. Also es ist eine Sache, New York City zu gewinnen, aber Michigan wird nochmal eine ganz andere Hausnummer sein. Klar zieht das linke Lager gerade so die Aufmerksamkeit auf sich. Das sind neue, spannende Kandidaten. Es gab an den Vorwahlen diese Woche aber auch Niederlagen für das linke Lager, die noch nicht ganz so beachtet worden sind. Das heißt, es ist eine aufsteigende Koalition, aber noch keine dominierende Gruppe. Und auch wichtig, das linke Lager ist auch kein Monolith. Also hier gibt es intern auch deutliche Auseinandersetzungen zwischen den ideologisch Linken und denen, die sich einfach links liegen gelassen fühlen von der Politik.
4: Was würden Sie denn sagen, wie geschlossen geht die Demokratische Partei in diese Zwischenwahlen?
3: Für Michigan, denke ich, gibt es relativ ermutige Zeichen. Also die Konkurrentin, die unterlegen ist, Haley Stevens, hat die Niederlage schnell anerkannt. Man hat Elsert die eigene Unterstützung ausgesprochen. Man ist sich bewusst, dass die Partei zumindest sich ja keine offenen, dramatischen Auseinandersetzungen im Staat liefern darf, wenn sie gewinnen will. Und auch Elsert selbst hat versöhnliche Töne angeschlagen nach einem doch bitteren Vorwahlkampf. Und die Grundfrage wird einfach sein, kann Elsert seine eigene Koalition erweitern, also gerade auch ältere, traditionelle, moderate, schwarze Wähler und Wählerinnen ansprechen, die so das Rückgrat der Partei sind. Und auch wichtig im Umkehrschluss, die große Frage wird sein, ob sich eben das demokratische Establishment auch zusammenreißen kann und ihn aktiv als Kandidaten unterstützt und sich nicht so lange ziert, wie es bei Mamdani der Fall war.
4: Und am Schluss, Frau Wagner, noch mal ein bisschen Blick in die Glaskugel. Die gerade laufenden Vorwahlen, wie etwa in Michigan, haben die auch einen Einfluss darauf, wer für die Demokraten 2028 in 2 Jahren bei den Präsidentschaftswahlen kandidieren wird?
3: Schon. Also gerade wenn Elsert gewinnen sollte im November, dann wird das die Kandidierenden definitiv beeinflussen. Und was wir auch sehen, die Partei ist gerade dabei, den offiziellen Vorwahlkalender für 2028 zu ändern. Das heißt, Iowa wird keine führende Rolle mehr spielen, aber Michigan rückt ganz weit nach vorne. Das heißt, hier werden sich aktuell die interessierten Kandidaten auch ganz genau angucken, wie haben die einzelnen Gruppen in den Distrikten und Landkreisen abgestimmt, also was bewegt die Wähler in Michigan. Aber wie gesagt, viel wird davon abhängen, ob eben Elsert sich im November durchsetzen kann. Und sollte das so sein, dann geht die progressive Bewegung erstarkt in den Vorwahlkampf für die Präsidentschaft und wird hier auch im Vorwahlkampf eine deutlich stärkere Rolle spielen. Und wenn es nicht klappt, dann wäre das ein herber Rückschlag für den linken Flügel.
5: Soweit Sarah Wagner, sie ist stellvertretende Direktorin der Atlantischen Akademie in Rheinland-Pfalz. Im Kosovo reißen gerade alte Wunden wieder auf. Die Behörden haben letzte Woche 2 Massengräber gefunden. Sie stammen möglicherweise aus der Zeit des Kosovo-Krieges. Inzwischen werden auch an einem dritten Ort weitere Tote vermutet. Susanne Stöckel hat Auslandredaktor Janis Fahrländer gefragt, was man bis jetzt über diese Gräber weiß. Fahrländer berichtet für SRF regelmäßig aus dem Balkan und war erst vor kurzem wieder im Kosovo.
6: Also die mutmaßlichen Massengräber befinden sich im Norden des Landes. An 2 Stellen haben die Behörden menschliche Überreste gefunden. Am 3. Ort wird derzeit noch gegraben, aber auch hier wird ein weiteres Massengrab vermutet. Wer diese Menschen sind, weiß man noch nicht. Der Staat Kosovo geht aber davon aus, dass es sich um Überreste einer Gruppe intellektueller Kosovo-Albaner handelt. Diese 23 Menschen wurden im Frühjahr 1999 während des Kosovo-Kriegs von serbischen Sicherheitskräften verschleppt, mutmaßlich ermordet. Ihr Verbleib gilt bis jetzt als ungeklärt. Möglicherweise wird dieser Verbleib nun bald geklärt. Es handelt sich also wohl um ein Kriegsverbrechen, das damals verschleiert werden sollte.
4: Und was ist Ihre Einschätzung? Wie außergewöhnlich ist so ein Fund?
6: Also im Kosovo werden immer noch gut 1500 Menschen vermisst. Vermisst heißt, es ist zwar klar, dass diese Menschen tot sind, aber die Todesumstände und auch das Grab dieser Opfer sind eben nicht bekannt. 1500 Menschen, das ist eine große Zahl, die immer noch fehlt und trotzdem ist so ein Fund außergewöhnlich. Das muss man so betonen. Der Krieg ist bald 30 Jahre her und mit der Zeit verschwinden eben auch Spuren oder Hinweise, die am Ende dann solche Funde überhaupt ermöglichen. Auch mögliche Zeugen der Verbrechen, die wichtige Hinweise liefern können, Informationen haben, die werden mit der Zeit weniger, die sterben. Das heißt, nach so langer Zeit ein so großes Grab zu finden, das ist wirklich außergewöhnlich.
4: Was weiß man denn darüber, wie die Behörden diese Gräber gefunden haben?
6: Diese Information wurde bislang nicht mitgeteilt. Also wieso gerade jetzt diese Gräber aufgetaucht sind, können wir nicht sagen. Aber erfahrungsgemäß kann man sagen, dass nach so einer langen Zeit braucht es normalerweise einen Tipp. Also jemand, der entweder direkt an einem Verbrechen beteiligt war oder damals in der Nähe gewohnt hat oder sonst irgendwelche Informationen hat und bereit ist, diese nach all den Jahren zu teilen. Die Behörden betreiben selbst auch eigene Nachforschungen logischerweise, namentlich jetzt in Kosovo die Sicherheitsbehörden, aber auch der Geheimdienst, denn Massengräber, wie jene, die nun wahrscheinlich im Norden gefunden wurden, sind eben auch oft Spuren von Kriegsverbrechen. Die kosovarische Polizei hat dann auch in den letzten Tagen zwei Männer verhaftet, beides kosovarische Staatsbürger mit aber einem serbischen Hintergrund. Und gegen diese zwei Männer wurden nun Untersuchungen wegen Kriegsverbrechen im Zusammenhang mit diesen gefundenen mutmaßlichen Massengräbern eingeleitet.
4: Und ich habe es gesagt, Sie sind derzeit auf dem Balkan, waren vor kurzem auch wieder im Kosovo. Was kriegen Sie damit? Was löst dieser Fund im Kosovo aus?
6: Nun, das ist natürlich eine große Sache, denn auch wenn der Krieg bald 3 Jahrzehnte her ist, sind die Wunden von damals bei vielen halt noch offen oder noch nicht verheilt. Und das gilt besonders eben für die Angehörigen von vermissten Personen. Nicht zu wissen, was mit seinen Liebsten passiert ist, wie die letzten Momente im Leben ausgesehen haben, das ist schlimm. Ohne Überreste gibt es zudem kein Grab und auch darunter leiden die Angehörigen eben zusätzlich bis heute. Denn ein Begräbnis und nach dem Begräbnis dann ein Ort, ein Grab, das man aufsuchen kann, um zu trauern, das ist wichtig, um einen Abschluss zu finden, aber auch um sich von einer Person zu verabschieden. Und eben, wie ich erwähnt habe, gut 1500 Menschen aus dem Kosovo-Krieg gelten weiterhin als vermisst. Die Mehrheit davon sind Albanerinnen und Albaner, aber es befinden sich auch gut 400 serbische Opfer darunter. Und sollten sich nun eben bestätigen, was die Behörden vermuten, also das heißt, dass tatsächlich Überreste von 23 Menschen fast 30 Jahre nach dem Verbrechen gefunden werden, dann wäre das zweifellos eine große Sache.
4: Und Janis Fahrländer, nochmal zurück zu diesen Massengräbern, die jetzt gefunden wurden. Wie geht es denn mit der Identifizierung der Toten weiter?
6: Dafür gibt es ein eingespieltes Verfahren, denn leider hat man auf dem Balkan Übung mit dieser Identifizierung. Nach den verschiedenen Kriegen der 1990er Jahre galten gut 40.000 Menschen als vermisst. Als Reaktion auf diese große Zahl wurde die Internationale Kommission für vermisste Personen gegründet. Und dank jahrelanger Arbeit konnten über jetzt alle Länder hinweg etwa 75% der Fälle identifiziert werden. Dafür wird nun die DNA der gefundenen Überreste analysiert und mit einer Datenbank abgeglichen. In dieser befinden sich die DNA der Hinterbliebenen. Und gibt es einen Match, also werden da zwei DNA-Daten miteinander verbunden, dann werden die Hinterbliebenen informiert und sie können endlich ihre Angehörigen richtig begraben.
5: Das sagt Auslandredaktor Janis Fahrländer.
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5: Jetzt tauchen wir ab, tief, sehr tief, nämlich in die Tiefsee. Da wollen einige Firmen und Staaten Bergbau betreiben und Metalle abbauen. Da kann natürlich nicht jeder und jede einfach so graben. Deshalb wollte man an einer Konferenz, die vor wenigen Tagen zu Ende gegangen ist, neue Regeln festlegen. Nicht in allen Punkten konnte man sich einigen, aber das wohl wichtigste Ergebnis ist, es gibt erneut keinen Startschuss für den Tiefseebergbau. Das dürfte die aktuelle US-Regierung jedoch kalt lassen. Die will den Tiefseebergbau weiter vorantreiben, ungeachtet dessen, dass sich Dutzende Staaten an der Konferenz gerade dagegen ausgesprochen haben.
1: Wissenschaftsredaktorin Katrin Kapretz beschäftigt sich mit dem Thema Tiefseebergbau. Susanne Stöckl hat sie gefragt, wie sie die Ergebnisse der Konferenz bewertet.
11: Ich würde sagen, gemischt. An diesen jährlichen Konferenzen treffen sich mehr als 170 Staaten und beraten gemeinsam über die Nutzung der Tiefsee. Und das Ziel, verbindliche Regeln für den Tiefseebergbau zu erlassen, das wurde nicht erreicht, liegt weiterhin in recht großer Ferne. Und ich würde sagen, das ist sicher ein Minus für das Ansehen dieser Treffen. Gleichzeitig ist an der Konferenz aber die Unterstützung für ein Moratorium gewachsen, also eine vorsorgliche Pause auf dem Weg zum kommerziellen Tiefseebergbau. Das werte ich als ein Plus für die Umwelt. Und neu dürfen Firmen, die sich für den Tiefseebergbau interessieren, als Beobachter an diesen Konferenzen dabei sein. Diese Nähe zwischen den wirtschaftlich an der Tiefsee Interessierten und den für die Tiefsee zuständigen Behörden kritisieren Umweltschützerinnen und auch Forschende.
4: Genau, da sind wir direkt bei der Kritik. Was ist denn jetzt die Hauptkritik, kann man sagen, am Tiefseebergbau?
11: Nun, dass die Auswirkungen des Tiefseebergbaus sehr schwierig abzuschätzen sind und dass die Menschheit riskiert, das Ökosystem Tiefsee nachhaltig zu beschädigen. Da gibt es mittlerweile mehrere Jahrzehnte Forschung dazu. Immer wieder wurden kleine Abbautests durchgeführt und ihre Auswirkungen untersucht. Da fährt in aller Regel ein massives Unterwasserfahrzeug über den Meeresboden und pickt, je nach Modell, so wie eine Art Staubsauger, metallhaltige Knollen auf, sogenannte Manganknollen. Die werden über ein Rohr mehrere Kilometer bis hinauf zu einem Schiff an der Wasseroberfläche gesaugt. Und Sediment, das mit den Knollen aufgesaugt wurde, wird unterwegs wieder ins Meer entlassen. Das ist alles in allem ein erheblicher Eingriff in ein Ökosystem, wo es normalerweise sehr dunkel und sehr still ist und wo es sehr wenig Nährstoffe gibt. So weiß die Forschung, dass zum Beispiel das aufgewirbelte Sediment die Kiemen von Lebewesen verstopfen kann. Das Unterwasserfahrzeug ist denn auch laut und mit hellen Scheinwerfern unterwegs und hinterlässt tiefe Fahrspuren im Meeresboden, die noch Jahrzehnte später sichtbar sind.
4: Und Katrin Kapretz, Sie haben das vorhin schon mal kurz angetönt, was da abgebaut werden soll, diese Manganknollen. Vielleicht können Sie das noch mal ein bisschen genauer schildern. Warum ist man daran interessiert? Was enthalten die?
11: Es gibt verschiedene Formen, die man am Meeresboden abbauen will, aber diese Knollen, die stehen aktuell vor allem im Fokus. Mangan oder auch polymetallische Knollen werden die genannt. Sie enthalten Metalle wie Kupfer, Nickel, Kobalt, Mangan und verschiedene sogenannte seltene Erden. Und die liegen am Meeresboden verstreut, dort, wo der Meeresboden sehr flach ist. Und da liegen die so kartoffelähnlich verteilt. Diese Metalle, die sind teils sehr begehrt für den Bau von Batterien, Solarpanels, Smartphones, aber auch für Waffensysteme oder medizinische Geräte.
4: Und Sie haben vorhin gesagt, was es für eine Technik dafür braucht. Wie wirtschaftlich ist denn das Ganze unter dem Strich schlussendlich? Weiß man das?
11: Nein, das weiß man nicht. Das ist tatsächlich noch sehr unklar und weckt unter Fachleuten aus der Rohstoffbranche auch Zweifel daran, ob der Tiefseebergbau wirklich so schnell durchstarten würde, wenn die USA ihre Pläne tatsächlich weiterverfolgt. Bis heute nämlich konnte keines der interessierten Unternehmen darlegen, wie und wo die Verarbeitung dieser Manganknollen stattfinden soll. Und auch die Gehalte der verschiedenen Metalle sind immer mehr oder weniger grobe Schätzungen. Dazu kommt noch, dass die Nachfrage nach bestimmten Metallen sich je nachdem schnell verändern kann. Beispielsweise waren Kobalt und Nickel bis vor einigen Jahren sehr gefragt für den Bau von Batterien. Mittlerweile hat sich viel getan und die Forschung hat Batterien entwickelt, die deutlich weniger von diesen Metallen benötigen. Die Nachfrage und so auch die Preise für Kobalt und Nickel sind darum deutlich gesunken.
1: Das sagt Wissenschaftsredaktorin Katrin Kapretz. Ja, das war's für heute von der Sendung 4x4. 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Fürs Zuhören bedankt sich Katrin Hiss.

Die Nachrichten von SRF um 8:30 mit Kevin Garnes. Am Strafverfahren zur Brandkatastrophe in Gromontana soll sich Italien nicht als Zivilklägerin beteiligen dürfen. Die Walliser Staatsanwaltschaft hat den Antrag des italienischen Staats abgelehnt. Das bestätigt sie der Nachrichtenagentur Keystone SDA. Italien wolle den Entscheid weiterziehen. Der italienische Staat wollte als Kläger auftreten, weil ihm direkter finanzieller Schaden entstanden sei durch die medizinische, psychologische und logistische Versorgung der italienischen Opfer. Beim Brand in der Bar Le Constellation in der Silvesternacht kamen auch 6 Personen aus Italien ums Leben, weitere wurden verletzt. Zudem wurden mehrere Brandopfer in Italien behandelt, auch Jugendliche aus der Schweiz. Eine Sprengstoffdrohne am Flughafen Leipzig hat gestern für Aufruhr gesorgt. Die Drohne war neben einem ukrainischen Frachtflugzeug entdeckt worden. Nun sagen die deutschen Behörden, in dem Flugzeug habe sich zum Zeitpunkt keine Munition befunden. Zuletzt hatten deutsche Medien berichtet, das Flugzeug sei mit Munition beladen gewesen, die kurz vorher von Frankreich nach Leipzig gebracht worden sei. Über den Flughafen Leipzig werden regelmäßig Munitionstransporte abgewickelt. Weitere Themen in der Übersicht, zuerst in die Schweiz. Wegen technischer Probleme bei den Arbeitslosenkassen haben Anfang Jahr Arbeitslose lange auf die Auszahlung ihrer Taggelder warten müssen. Nun gibt das Staatssekretariat für Wirtschaft Entwarnung. Die Situation normalisiere sich. Seit Ende Juni seien alle schwerwiegenden IT-Probleme gelöst. Hintergrund der Probleme war eine Umstellung des Auszahlungssystems. Und die britische Billigfluggesellschaft EasyJet bekommt einen neuen Besitzer. Der US-Finanzinvestor Apollo hat das Rennen gemacht. Das teilen das Management und die Gründerfamilie von EasyJet mit. Apollo bietet umgerechnet gut 6,2 Milliarden Franken für EasyJet. Der zweite Bieter, der US-Finanzinvestor Castle Lake, zog sich am Nachmittag zurück. Zum Fußball und der dritten Qualifikationsrunde zur Conference League. Der FC Sion hat im Hinspiel

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1: Sie sind bei Ihrem Infosender SRF 4 News jetzt mit der aktuellen Sommerserie des Tagesgesprächs. In dieser Woche kommt die aus dem Kanton Tessin.
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3: 25 Jahre Tagesgespräch, diese Woche sind wir im Tessin. Wir schauen zurück auf Themen, die im Tagesgespräch auch besprochen worden sind. Und zwar machen wir das die ganze Woche mit dem Marco Solari, ehemaliger Präsident vom Filmfestival Locarno, langjähriger Direktor und Präsident von Ticino Turismo, vor allem auch einer, der zwei Herzen in einer Brust hat. Er kennt Deutschschweiz sehr gut, in Bern aufgewachsen, aber natürlich als Tessiner Vater. Er ist bei mir, benvenuto in dem Sommertagesgespräch.
4: Signore. Signori, buongiorno.
3: Und jetzt machen wir den Schritt ins Ausland. Und zwar, gerade mit Ihnen, Sie haben nämlich einen Orden bekommen, zwar von Italien. Die höchste Auszeichnung, die Italien überhaupt an ausländische Personen vergibt, der Ordine della Stella d'Italia. Und zwar höchstpersönlich überreicht von Sergio Mattarella. Und ich glaube, es war in Chiasso, oder?
4: Richtig.
3: Für was haben Sie den bekommen?
4: Das weiss man nie recht, weil viele Hunderte und Tausende andere würden es ebenso verdienen und wahrscheinlich noch mehr verdienen. So ist es und ich habe Freude an diesem Grande Ufficiale. Es hat immer auch noch, wie soll ich sagen, eine geschichtliche Dimension.
3: Aber trotzdem, man muss ja kennt hat Italien für den Einsatz für die Italianität, dass man dann so eine Persönlichkeit
4: zeigt. Ich hatte auch gute Beziehungen mit Botschaftern und mit Rom. Und ja, der hat es ja, glaube ich, zitiert in der letzten Sendung. An einem gewissen Moment hat ja der Flavio Gotti hat mich gerne nach Rom geschickt. Aber
3: Sie wären fast gegangen, oder? Sie
4: haben, ich wäre fast gegangen, aber ich muss sagen, ganz ehrlich, es war nach der 700-Jahr-Feier und ich bin ja dann Migros-Verwaltungsdelegierter geworden. Und jetzt könnt ihr euch vorstellen, nach den Jahren im Tourismus, nach der 700-Jahr-Feier, kommt man in die Welt von der Migros und das ist ganz eine schwierige Welt. Also Grosshandel ist schwierig. Hart, wirklich.
3: Und dann haben
4: hart.
3: Sie noch schwierigste Abteilung gehabt, oder?
4: Man hat ja, gewisse noch Schwierigkeiten. Am Anfang habe ich gespürt und vielleicht hat es dann auch der Flavio Gotti gespürt und gesagt, gut, das ist der Moment, er hat gesagt, gewisse Qualitäten, die würden gut gehen für Rom. Und er hat es nachher probiert und ich habe abgelehnt aus einer inneren Überzeugung, dass man eine Aufgabe nie aufgeben darf. Und dass man konsequent sein muss. Und ich wäre weggegangen und von der Migros nach einem Jahr, anderthalb, und wäre mit einer Niederlage weggegangen. Und das wollte ich nicht. Natürlich wäre Rom interessant gewesen, die Beziehungen zu Italien. Ich finde in Italien überhaupt ein faszinierendes Land. Aber ich bin standhaft geblieben und bin in Zürich geblieben. Und das ist ja nachher auch noch gut gekommen.
3: Eben, da sind wir ja beim Thema Beziehung zu Italien. Ist die auch so eng und mit so viel Liebe, wie Sie sind zum Tessin. Sie sind doch halbe Tessiner, aber
4: ich habe Italien sehr gerne. Ich habe die italienische Kultur enorm gerne. Die italienische Kultur von Dante bis zu den heutigen Schriftstellen, Musik, alles. Ich habe Italien auch als Land sehr gerne. Ich kenne Italien, glaube ich, recht gut. Ich weiß, wie sie reagieren und ich stelle fest, dass Italien, gerade in der deutschen Schweiz, gerade im Norden, sehr oft missverstanden wird auf der geografischen Karte. Früher hat es so weisse Flecken gegeben, dann hat es geheissen Hic sunt Leones. Weil man nicht recht gewusst, was dort ist. Und manchmal habe ich das Gefühl, Italien wird nicht genug verstanden. Ich habe erlebt, wie eigentlich Politik in Bern eher auf den Norden ausgerichtet war. Swiss Roman sowieso auf Frankreich, die ist auch verständlich. Deutschschweiz eher Deutschland und Österreich. Und ich glaube, Italien hat man vernachlässigt.
3: Nimmt man es denn nicht so ernst?
4: Weniger ernst? Vielleicht hat man es auch nicht so ernst, vielleicht ist es

0: Bild auch bei vielen Politikern eher noch das Gastarbeiterbild gewesen, das arme in Italien. Aber es ist ganz sicher eine Sache von der Mentalität, es ist ganz sicher eine Sache auch von der Sprache. Nur zu denken, dass man bei gewissen Verhältnissen Bern müssen Leute nach Rom schicken, die kein Italienisch geredet haben, weil kein Tessiner da war. Und sich irgendwie mit Englisch haben versucht, durchzukämpfen. Aber es ist eine ganz andere Mentalität. Ich weiss nicht. Ich gebe euch ein Beispiel. Ihr habt ein Problem als Unternehmer. Und ihr habt ein Problem in der Schweiz. Was passiert? Ihr Leute da und sagen, wir haben ein Problem. Dann wird eine Sitzung einberufen und eine Traktandenliste. Zuerst ist Begrüßung, zuletzt ist Eventuelles. Und dann wird am 9. treffen ihr euch und diskutiert das. Geht die verschiedenen Punkte durch und am Mittag gibt es dann vielleicht je nachdem noch ein Mittagessen. In Italien ist das grundsätzlich ganz anders. Ganz anders. Ihr habt das Problem mit Italien. Dann wird es so sein, dass, dass der Präsident zu einem Mittagessen einlädt. Und bei diesem Mittagessen wird über alles diskutiert, nur nicht über das Problem. Es wird über den Punischen Krieg diskutiert, über Petrarca, über Manzoni. Und ihr merkt es nicht, aber er testet euch. Und je nachdem, ob das Examen besteht, ob ihr seht, da ist Konsistenz, wird man mit dem Dessert wird er sagen, ja, wir haben übrigens noch ein kleines Problem, das ist schon gelöst. Ich gebe meine Anweisung am Generaldirektor. Seid ihr, habt ihr das nicht bestanden, das Examen, dann wird er sagen, ja, das Problem, das müssen wir dann noch einmal anschauen. Und ihr spürt es sofort. Es ist also eine grundsätzlich andere Mentalität. Und das macht Bern vielleicht von Zeit zu Zeit Angst, dass man sich nicht richtig versteht. Und das hat sich jetzt aber in der letzten Zeit sehr geändert. Wir haben ausgezeichnete Botschafter und Botschafterinnen gehabt in Rom und die haben wirklich grossartige Arbeit geleistet. Und ich glaube, heute ist Beziehung zwischen Bern und Rom eine gute Beziehung.
1: Genau, und trotzdem ist sie auf Probe gestellt worden, die Beziehung, und jetzt zwar weniger Tessin und Rom, sondern Bern und Rom, und zwar wegen der unglaublichen Tragödie von Grand-Montana. Dort hat man gemerkt, da reden wie die Leute aneinander vorbei. Tessiner Politiker oder auch Ex-Staatsanwälte sind dann in italienische Sendungen versuchen zu erklären, wie das Schweizer System funktioniert, unserem Föderalismus so. Zum Beispiel Filippo Lombardi war ein paar Mal in italienischen Sender, bei Privatsender, aber er ist eigentlich auch zu Boden geschrien worden. Ist das also etwas, da hat man sich nicht verstanden? Das war der grosse Graben gewesen, dort zwischen der Schweiz auch und Italien, weil ja Italien, das die Schweiz macht da zu wenig gute Fortschritte bei den Ermittlungen. Wir gehen jetzt nicht in die Details von Grand-Montana, aber einfach dort hat man gemerkt, da hat man aneinander vorbeigegangen. Am Schluss hat man den Botschafter wochenlang abgezogen, oder? Das war ja eigentlich fast ein Ekel gewesen.
0: Ja, dann muss man nicht zu grosse Wichtigkeit geben, dem Ekel, das hat sich ja nachher das ist dann nachher wieder in die Ordnung gekommen. Nein, ich sehe dort wirklich ein Beispiel von einem grossen Mentalitätsunterschied. Und zwar, wie man zum Beispiel mit dem Schmerz und mit dem Tod umgeht. Und es könnte nicht grundverschiedener sein. Der hat auf der einen Seite hat er der Norden, der heißt der Berg. Leset Charles Ferdinand Ramu, Herborance zum Beispiel. Wie man dort in den Bergen, im Wallis, mit dem Tod, mit dem Schmerz umgeht. Es ist eine Diskretion da. Es ist Stille da. Man ist solidarisch, aber es hat eine gewisse Distanz. Im Süden, in Italien, ist das grundverschieden. Und das ist nicht nur der Norden von Italien, sondern es ist der Süden, Rom, Neapel, wie man dort mit dem Tod umgeht. Es ist alles offen auf der Piazza und die Solidarität ist auch eine laute Solidarität. Der Tod ist etwas Schreckliches und vor allem, wenn ein Bambino, wenn Jugendliche das Opfer sind, dann ist es noch einmal stärker. Also die zwei Mentalitäten, Bergmentalität und das Lauten, die haben sie nicht können verstehen. Und was bei uns Diskretion war, mit den Schwächen, die man hatte, dort ist es für den Reistischen vielleicht ein Anschlag gekommen. Man muss sagen, ja, dort hat es die Mentalität gespürt, dass man dort an einer Grenze gekommen ist.
1: Mhm. Und gehen jetzt da nicht in die Details, es hat sicher auch Fehler gegeben, auch bei den Ermittlungen und so. Also es ist ja nicht alles, es ist ja teilweise berechtigt, die Kritik von Italien. Aber da hätte man ja können sagen, da hätte doch jetzt eben ein Bundesrat Gassis, wo ja italienisch redet, der ist da vielleicht schon auch in Kontakt mit dem Außenminister Tajani und so, hätte da vielleicht mehr Klarheit können schaffen.
0: Ja gut, aber es hat einfach seine Zeit gebraucht. Und ich weiss, dass da sehr vieles ist gemacht worden. Unser Schweizer Botschafter Roberto Balzaretti ist ausgezeichnet gewesen. Er hat wirklich alles versucht. Und der Filippo Lombardi auch und der Bundesrat Cassis im Hintergrund mit Tajani. Es ist sehr viel gegangen. Und was auch grundsätzlich anders ist, ist das Journalistische. Und das muss auch gesagt werden. In Italien ist Journalismus und gerade bei diesen Todesfällen auch sehr spektakulär. Wir sind zum Beispiel sehr zurückhaltend mit den Namen. In Italien wird der Name sofort auf der ersten Seite und zwar spektakulär. Also es gibt immer fast eine Vorverurteilung und dann heißt er «Gli innocentisti e i colpevolisti». Also die, wo er für die Unschuld und die, wo für die Schuld vom jeweiligen, von der jeweiligen Person sind. Also das Journalistische ist in Italien in diesem Fall ganz anders als bei uns in der Schweiz. Und das ist die berühmte Grenze Nord-Süd, die Mentalitäten, die anders sind und mit denen muss man fertig werden. Es hat aber auch in Italien sehr, sehr ernste Medien gegeben. Und das hat natürlich auch nachher alles dazu geführt, für dass heute das Verhältnis wieder gut ist. Bin nicht ganz sicher, dass es immer so wird bleiben. Vielleicht sind gewisse Erwartungen in Italien, was strafbestimmt, sehr irrealistisch.
1: Also wir wollen harte Strafen für
0: ich weiß es nicht, also es ist jetzt eigentlich eher mein Gefühl, aber ich glaube, dass da noch sehr viel Überzeugungsarbeiten auf allen Ebenen muss gemacht werden, für dass das Verhältnis nicht unnötig strapaziert wird.
1: Und das Gleiche ist ja auch immer ein bisschen zwischen Tessin und Italien, der Grenzgängerkonflikt, ist ein jahrelanger Konflikt. Jetzt
0: Herr Santoro, ohne Grenzgänger wären wir hier in Tessin gelähmt. Und das ist meine absolute Meinung. Natürlich hat es zu Dumping geführt, in gewissen Bereichen. Aber sagen wir, was wäre in unseren Spitälern, wenn wir die Grenzgänger nicht mehr hätten? Auch in anderen Bereichen. Natürlich im Dienstleistung hätten unsere Sekretärinnen wahrscheinlich bessere Saläre. Aber da bin ich überzeugt, ohne Grenzgänger würde es Tessin nicht so funktionieren, wie es heute funktioniert.
1: Genau, also da begreifen Sie die Kritik von Lega und SVP vor allem nicht, oder? Wo da jahrelang gesagt hat, eben Dumping, verstopfte Strassen und so weiter.
0: Jede politische Partei hat ihre Prioritäten. Und wie immer alles im Leben. Es ist nie nur schwarz und nur weiss. Es hat immer Grautöne. Darum hätte ich auch mit der Politik Mühe. Ich bin eher jemand, der Subtilitäten sieht und die auch interpretiert. Und ich sehe in jedem Menschen eigentlich noch das Gute und versuche das rauszunehmen. Und da gibt es ja grosse Schriftsteller. Proust sagt es ganz klar: Dans tout homme, il y a l'humanité. also auch im schlimmsten Kriminellen. Ich sage einfach, man muss immer wieder mit diesen Subtilitäten umgehen. Und die heutige Politik, gerade auch mit den Social Medias, die führt nicht zu Distinguos und Subtilitäten. Das ist eher der Holzhammer.
1: Genau, das ist der Holzhammer, das ist schwarz-weiß. Und sie sind ja immer näher. Sie haben eben Ämter gehabt, auch die Organisation der 700 Jahre für. Das war auch eine politische Sache, gewesen, nicht nur kulturelle. Dann, wie gesagt, der Wunsch von Flavio Gotti als Botschafter. Und nie sind sie in Politik, obwohl sie ja freisinnig sind, auch Mitglied. Aber sie haben einmal geliebäugelt damit. Ganz kurz, habe ich gelesen in ihrem Buch. So nach den 700 Jahren für und vor einem Migros-Engagement. Dort ist einmal kurz ein Gedanke gewesen.
0: Nein. Ich glaube, das ist eine falsche Interpretation vom Text in meinem Buch.
1: Ist das falsch übersetzt oder haben Sie es auf Deutsch geschrieben?
0: Vielleicht ist es falsch übersetzt worden. Also ich habe nicht liebgeäugelt mit dem. Aber andere haben wollen, dass ich auf Bern gehe, ins Parlament.
1: Sogar lustig wie die Lega hat sie mal als Ständerat nominieren.
0: Der Giuliano Bignasca hat mir den Ständeratssitz auf dem silbernen, sogar goldenen Tablet offeriert und ich habe Giuliano Bignasca dann ganz klar gesagt, ich bin nicht
1: Lega. Das war der Gründer von der Lega für die,
0: was? Das war der Präsident von der Lega, denn ich bin Freisinn und bleibe Freisinn. Und nachher hat er gesagt, ja, schade, dann geben wir es am Professor Dr. Mornironi und er ist es nachher effektiv geworden. Also, ihr seht, ich habe ihn liebgeäugelt. Ich habe gewusst, jeder Mensch muss seine Grenzen auch kennen. Und ich kenne meine Grenzen. Und ich weiß, dass ich harmoniesüchtig bin. Und das ist nicht unbedingt... ihr müsst ein bisschen Killerinstinkt müsst ihr haben in der Politik. Und das habe ich nicht. Das habe ich eindeutig nicht. Und ich wäre ganz ein schlechter Politiker geworden. Und zum Glück... habe ich den Sirenenklang widerstanden.
1: Er ist nicht Bundesrat geworden, er ist nicht Politiker, auch nicht Botschafter, auch nicht SRG-Generaldirektor, obwohl der Marco Solari eigentlich ID Suisse verkörpert, wie kein Zweiter. Aber er war vieles sonst, gewesen, eine riesige, bunte Karriere, vom Kofferträger quasi, von Touristen zu Mitverleger und Migros-Kader. Über alles da wenn wir im letzten Teil reden, morgen nämlich Marco Solari quasi persönlich in diesem Sommertagesgespräch. Bis morgen, besten Dank, Marco Solari.
0: Grazie. Signore, signori, arrivederci.
2: Das war Teil 4 der aktuellen Sommerserie des Tagesgesprächs aus dem Tessin mit Ivan Santoro.
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3: 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Seit 2 Monaten gibt es im pakistanischen Teil von Kaschmir Unruhen mit Toten und Verletzten. Und zwar während in der Region gerade gewählt wird. Grund ist ein umstrittenes Wahlrecht für Flüchtlinge aus dem indischen Teil Kaschmirs. Rachel Berocci hat Franziska Amler vom ARD-Studio in Neu-Delhi gefragt, wie denn die Lage dort aktuell aussieht.
7: Ja, also es ist definitiv eine der schwersten politischen Unruhen der letzten Jahre. Diese Massenproteste laufen schon seit Ende Juni. Und was wir hören, ist auch, dass sie aktuell weiterhin andauern. Zum Beispiel in Muzaffarabad, das ist ja die Hauptstadt des von Pakistan kontrollierten Teil Kaschmirs. Aber ich muss auch sagen, viel dringt eben nicht nach außen. Denn derzeit, auch das hören wir von unseren Kontakten, herrscht eben eine totale Mediensperre. Und Pakistan hat unter anderem ja auch erst vor ein paar Tagen den Zugang zu Al Jazeera eingeschränkt. Das ist ja der arabische Nachrichtensender mit Sitz in Doha. Und die Regierung wirft eben dem Sender vor, voreingenommen und ungenau über die Entwicklung in dem Gebiet zu berichten. Und das spiegelt auch so ein bisschen die Lage wider. Es ist sehr komplex und sehr unübersichtlich. Und wir bekommen eben insgesamt aus dieser Region auch tatsächlich nur wenige spärliche Informationen.
8: Bei den Protesten geht es um ein umstrittenes Wahlrecht. Worum geht es da genau?
7: Also im Grunde geht es um 12 Sitze. Die sind nämlich reserviert für Geflüchtete und deren Nachkommen aus dem indisch verwalteten Kaschmir, die eben nach 1947 nach Pakistan gegangen sind, heute aber überwiegend ja verstreut in anderen Teilen Pakistans leben. Und es handelt sich eben um eine Gruppe von so rund 440.000 Menschen. Das heißt eben, diese Wähler und auch die Kandidaten, die leben gar nicht in Kaschmir, dort wo jetzt die Regionalwahlen stattfinden, und sind eben auch von den dortigen Problemen, wie zum Beispiel hohen Strompreisen und der Inflation, gar nicht betroffen. Sie dürfen aber wählen und sich aufstellen lassen. Und ja, so argumentiert zumindest das Bündnis JAAC. Das ist ja ein Zusammenschluss zivilgesellschaftlicher Gruppen, Händler, Anwälte und Aktivisten. Und dieses Bündnis wirft eben Islamabad vor, diese Wahl zu manipulieren und diese Sitze zu nutzen, um vor Ort die lokale Politik zu beeinflussen.
8: Dieses Wahlrecht gibt es schon seit Jahrzehnten, genauer seit den 70er Jahren. Wie ist das historisch überhaupt gewachsen?
7: Also die Regelung ist natürlich eng mit dem politischen Streit um Kaschmir verbunden. Also Hintergrund ist ja, dass Kaschmir seit Jahrzehnten umstritten ist. Also sowohl Indien als auch Pakistan beanspruchen eben die Himalaya-Region jeweils vollständig für sich. Beide Staaten kontrollieren jedoch nur jeweils einen Teil des Gebiets und betrachten den jeweils anderen Teil als unrechtmäßig besetzt. Und bei der Teilung Britisch-Indiens, da muss man jetzt ein bisschen ausholen, um diesen ganzen Konflikt zu verstehen, und eben dem ersten Krieg zwischen Indien und Pakistan um Kaschmir, sind eben tausende Menschen aus Jammu und Kaschmir nach Pakistan geflohen, und viele dieser Flüchtlinge siedelten sich dann vor allem in Punjab an. Und ja, Pakistan wollte, dass diese Menschen politisch vertreten sind, weil es sie eben weiterhin als Teil der Kaschmir-Frage betrachtet. Und dann wurde eben 1974, wurden dann diese 12 reservierten Sitze offiziell eingeführt, aber inzwischen, so zumindest der Vorwurf, sind sie eben auch ein Werkzeug der Machtpolitik geworden.
8: Es ist ja schon seit längerem umstritten, das Wahlrecht. Weshalb ist es ausgerechnet jetzt so aufgeflammt?
7: Ja, das hat mehrere Gründe. Also zum einen gibt es schon länger eine Unzufriedenheit mit der Regierung. Also viele Menschen beklagen wirtschaftliche Probleme, eben hohe Strompreise, eine schlechte Infrastruktur und Korruption. Und dieses Bündnis JAAC fordert eben schon länger diese Abschaffung der 12 Sitze. Das wurde auch zu einer zentralen politischen Forderung. Und Ende Mai sind eben Gespräche zwischen dem Bündnis und der Regierung in Muzaffarabad gescheitert. Und das führte dann auch dazu, dass kurz danach dieses Bündnis auch von der Regionalregierung auf Grundlage der Antiterrorgesetze verboten wurde. Und dann hat auch noch das oberste Gericht entschieden, dass eben diese 12 Flüchtlingssitze verfassungsrechtlich geschützt sind. Unterstützer wurden festgenommen. Und diese ganze Gemengelage führte eben dazu, dass zu einem Generalstreik aufgerufen wurde, dass es tagelange Internetsperren gab und dass es eben Gewalt, Proteste gab mit eben auch vielen Toten und Verletzten.
8: Die pakistanische Regierung hält trotz dieser Proteste an den 12 Sitzen und dem Wahlrecht fest. Weshalb ist das so wichtig für die Regierung in Islamabad?
7: Also diese 12 Sitze sind eben Teil der insgesamt 45 gewählten Sitze, also somit ein Viertel des gesamten Parlaments. Also deswegen spricht man da auch vom Königsmacher-Effekt, weil diese 12 Sitze eben tatsächlich oft darüber entscheiden, wer die Regierung in Kaschmir stellt. Also wer diese Sitze gewinnt, gewinnt eben auch meist die Wahl. Und historisch gesehen wählen eben diese Wählergruppen außerhalb Kaschmirs fast immer diejenige Partei, die gerade in Islamabad an der Macht ist. Und deswegen sagen eben Aktivisten, werfen eben der Zentralregierung in Islamabad vor, das Wahlergebnis zu manipulieren, um sich eben direkt in regionale Angelegenheiten einzumischen. Denn eben würden nur die Menschen abstimmen, die tatsächlich in Kaschmir leben, könnten eben ja lokale Bewegungen oder Parteien gewinnen, die mehr Unabhängigkeit von Islamabad fordern. Und es hat natürlich auch eine symbolische und strategische Bedeutung. Da geht es natürlich wieder um den Kaschmir-Anspruch. Pakistan betrachtet eben Kaschmir weiterhin als ungelösten Konflikt mit Indien. Und Menschen aus den heute von Indien kontrollierten Teilen Kaschmirs gehören eben politisch zu Kaschmir und werden vertreten. Das ist das Symbol, was man eben nach außen senden möchte. Und damit unterstützt Pakistan eben seine Position, dass die gesamte Region weiterhin umstritten ist.
8: Mittlerweile solidarisieren sich auch Menschen aus pakistanischen Städten außerhalb Kaschmirs mit den Protestierenden. Wie außergewöhnlich ist das?
7: Ich würde sagen, das ist schon durchaus bemerkenswert. Pakistan unterstützt ja traditionell politisch die Forderung nach Kontrolle über Kaschmir und stellt sich auch häufig als ja Unterstützer der Kaschmiris dar, dass nun eben Menschen in anderen Teilen Pakistan, und das sind ja vor allen Dingen die Großstädte, also Lahore, Karachi, Islamabad, ja mit einer Bewegung protestieren, die sich gegen den Einfluss Islamabads richtet. Das ist schon ungewöhnlich. Aber diese Solidarität entsteht auch vor allen Dingen, weil man eben gemeinsame Themen hat, weil das ganze Land leidet ja unter steigenden Lebenshaltungskosten, wirtschaftliche Ungleichheit, auch Unzufriedenheit mit der Regierung, Forderungen nach mehr politischer Beteiligung. Aber man muss auch sagen, daraus lässt sich jetzt natürlich nicht schließen, dass dies die Ansichten der pakistanischen Bevölkerung insgesamt widerspiegeln. Aber man sieht eben schon, dass da eine gewisse Solidarität vorhanden ist.
2: Das war Franziska Amler vom ARD-Studio in Neu-Delhi. Und hier bei ihrem Infosender geht es in wenigen Augenblicken weiter mit den News.

0: Die Nachrichten von SRF um 9 mit Kevin Gahnes. Am Strafverfahren zur Brandkatastrophe in Crans-Montana soll sich Italien nicht als Zivilklägerin beteiligen dürfen. Die Walliser Staatsanwaltschaft hat den Antrag des italienischen Staats abgelehnt. Das bestätigt sie der Nachrichtenagentur Keystone SDA. Italien wolle den Entscheid weiterziehen. Der italienische Staat will als Kläger auftreten, weil ihm direkter finanzieller Schaden entstanden sei durch die medizinische, psychologische und logistische Versorgung der italienischen Opfer. Beim Brand in der Bar Le Constellation in der Silvesternacht kamen auch 6 Personen aus Italien ums Leben, weitere wurden verletzt. Zudem wurden mehrere Brandopfer in Italien behandelt, auch Jugendliche aus der Schweiz. Zu weiteren Themen in der Übersicht. Wegen technischer Probleme bei den Arbeitslosenkassen haben Anfang Jahr Arbeitslose lange auf die Auszahlung ihrer Taggelder warten müssen. Nun gibt das Staatssekretariat für Wirtschaft Entwarnung. Die Situation normalisiere sich. Seit Ende Juni seien alle schwerwiegenden IT-Probleme gelöst. Hintergrund der Probleme war eine Umstellung des Auszahlungssystems. Und die britische Billigfluggesellschaft EasyJet bekommt einen neuen Besitzer. Der US-Finanzinvestor Apollo hat das Rennen gemacht. Das teilen das Management und die Gründerfamilie mit. Apollo bietet umgerechnet gut 6,2 Milliarden Franken für EasyJet. Der zweite Bieter, der US-Finanzinvestor Castlelake, zog sich am Nachmittag zurück. Vor der Küste des Oman droht eine Umweltkatastrophe. Denn dort ist ein Öltanker auf Grund gelaufen und es läuft Rohöl aus. Laut der Umweltorganisation Greenpeace ist im Meer bereits ein Ölteppich so groß wie der Genfersee zu sehen. Korallenriffe oder Schildkröten seien in Gefahr, weil das Schiff in einer ökologisch sensiblen Region liege. Die Umweltbehörde von Oman schreibt, sie versuche, die möglichen Auswirkungen auf die Umwelt zu lindern. Der Öltanker fährt offiziell unter der Flagge von Kamerun, gehört aber vermutlich zur russischen Schattenflotte. Der Tanker steht unter EU-Sanktionen. Zum Fußball und zur dritten Qualifikationsrunde zur Conference League. Der FC St. Gallen gewinnt das Hinspiel auswärts in Moldawien gegen Sheriff Tiraspol 3:1. Zuvor spielte der FC Sion in Armenien gegen Noah Jerewan 2:2 unentschieden. Die Rückspiele, die sind in einer Woche. Das Wetter. Die Nacht bringt Abkühlung auf 18 bis 14 Grad. Morgen wird es dann wieder ziemlich sonnig, bei Höchstwerten um 28 Grad. In Graubünden und im Tessin auch lokal nass. Das waren die Nachrichten von Radio SRF, verantwortlich für die Sendung Michael Wieland.
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2: Es ist Sommer. Viele verbringen ihre Ferien am Wasser, in der Badi, am Strand oder auf Reisen. Da begegnen wir Menschen aus ganz unterschiedlichen Kulturen, manche im Bikini, andere im Burkini, mit Sonnenhut oder mit traditionellem Kopftuch. Und kaum ein Kleidungsstück löst so viele Diskussionen aus wie dieses. Das Kopftuch. Aktuell sorgt auch ein Entscheid aus Genf für Schlagzeilen. Das Stimmvolk hat beschlossen, dass gewählte Politikerinnen und Politiker im Parlament keine sichtbaren religiösen Symbole mehr tragen dürfen. Dagegen läuft bereits ein Rekurs. Aber worüber streiten wir hier eigentlich? Geht es um Religionsfreiheit, um Gleichberechtigung, um die Neutralität des Staates oder um die Frage, wie viel Unterschiedlichkeit unsere Gesellschaft überhaupt aushält? Darüber spreche ich heute mit der Religionsexpertin Nicole Freudiger. Herzlich willkommen, Nicole.
3: Guten Morgen.
2: Ich möchte dir gerne eine Beobachtung aus der Party erzählen, die ich kürzlich gemacht habe. Da war eine Familie mit Teenagerkindern. Die Mädchen, die waren von Kopf bis Fuß bedeckt. Sie trugen eben ein solches Bikini, ein Ganzkörperbadeanzug mit Kopftuch, planschten, spielten, fangen und hatten ganz offensichtlich einen Riesenspaß. Neben mir sagte dann eine Frau zu ihrer Kollegin: «Schau mal, das geht doch gar nicht.» Die andere, die erwiderte dann: «Jetzt hör doch auf, sie können ja nichts dafür, das ist halt ihre Religion.» Worüber streiten diese beiden Frauen wirklich?
3: Das ist eine sehr gute Frage, da ist eben ganz viel drin. Und ich finde es Schön erzählst du, die Mädchen hatten Spaß, oder? Die durften so in die Body. Vielleicht hätten sie das ohne dieses Burkini nicht gedurft. Also das gibt ihnen eine gewisse Freiheit. Mhm. Und gleichzeitig verstehe ich auch, dass dieses Unbehagen der Frau, die sagt, das geht doch gar nicht, weil es für uns halt fremd ist. Und ich glaube vor allem, weil einfach dieses Kopftuch kein einfaches Kleidungsstück ist, sondern für ganz viel steht. Also es ist ein Symbol. Und ich finde schon, wir müssen uns fragen, warum ist das eigentlich so ein Symbol? Woher kommt dieses Unbehagen, das wir haben gegenüber diesem Kleidungsstück? Warum fokussieren wir dermaßen auf dieses Kleidungsstück wie eine Frau, oder? Mhm. Fokus auf den Frauenkörper.
2: Richtig, alles ganz gerne heute.
3: Genau, fragen, das nicht? Schauen wir alles an.
2: Was meinst du, geht es da auch um jetzt in diesem konkreten Fall, vielleicht um Hygiene, oder? Um Integration, um Gleichberechtigung? Jetzt
3: es geht
2: Body.
3: Um all das. Alles. Also bei der Hygiene muss ich sagen, da das ist so, dass wenn man jetzt darüber spricht, dass man diesen Burkini verbieten möchte, dann braucht man immer einen Grund dazu, und die Hygiene ist der Grund, warum man den in der Body verbieten kann. Mhm. Da ist es aber sehr umstritten. Also da habe ich viel gelesen in letzter Zeit, seit eben auch Genf ja die Burkinis in den öffentlichen Bodies verboten hat, ob das wirklich unhygienisch ist, wenn da ein bisschen mehr Stoff am Körper ist. Mhm. Also da würde ich sagen, ist vielleicht auch ein bisschen ein vorgeschobenes Argument. Aber alles andere, was du gesagt hast, oder geht es um Gleichberechtigung, eben geht es um patriarchale Strukturen, geht es um Ungerechtigkeit, geht es um das Fremde im Islam, das uns Unbehagen bereitet, all das steckt da drin.
2: Ob eine Frau in der Schweiz nicht im Burkini schwimmen darf, das ist das eine. Doch die Debatte, die reicht natürlich längst weit über die Body hinaus. Sie stellt auch die Frage, wo darf der Staat religiöse Symbole einschränken und wo nicht? Ich möchte heute mit dir herausfinden, warum ist eben dieses Kopftuch so aufgeladen?
3: Mhm. Ich denke wirklich, es ist aufgeladen, weil es ein Symbol ist. Und ein Symbol für ganz, ganz viele verschiedene Sachen. Vielleicht können wir die einzelnen mal ein bisschen anschauen, oder? Also wenn ich jetzt mal bei den Frauen selbst beginne, bei den Frauen, die Kopftuch tragen, dann ist das, mit denen ich gesprochen habe, sehr oft ein Symbol, ein Zeichen für ihre Religiosität. Also sie sagen, ich trage das aus spirituellen Gründen, ich fühle mich dadurch Gott näher. Mhm. Ich habe eine andere Verbindung zu Gott. Vielleicht auch für mich in meinem Religionsverständnis gehört sich das so. Also Gott will das, also mache ich's. Also das spielt alles mit. Es ist sicher auch ein Zeichen der Kultur. Also hat auch sehr viele kulturelle Aspekte. Also das ist das, was ich höre von Frauen, die das Kopftuch selbst tragen. Oder?
2: Also etwas Selbstbestimmtes.
3: Jawohl, sehr selbstbestimmt. Also da muss ich natürlich auch gleich einschränken, oder da kommen wir sicher auch noch dazu. Ja. Es gibt auch Frauen, die das als Zwang empfinden. Kommen wir vielleicht später dazu. Aber einfach so das Symbol, wenn man es als Symbol für die Frauen, die das tragen, mit denen ich spreche, ist es sehr stark diese Verbindung zum Gott, ihre eigene Religiosität.
2: Aber die Frage ist ja, was sehen wir, wenn genau. wir das Kopftuch sehen? Was projizieren wir darauf?
3: Ja, oder? Und da ist es sehr stark ein Symbol für den Islam, und ich mache jetzt mit den Fingern Anführungs- und Schlusszeichen, weil es den Islam eigentlich nicht gibt. Und wenn man es jetzt eben nicht gut findet, das Kopftuch, auch für eine patriarchale Haltung, die man dem Islam zuschreibt, also es geht um die Kontrolle des weiblichen Körpers, oder? Die Frauen müssen Kopftuch anziehen. Da geht es um die verführerische Macht des weiblichen Körpers, die man unter Kontrolle halten soll. Das ist ein Symbol dafür, und damit sind wir dann auch schon gleich wieder dabei, dass das ein Symbol ist dafür, dass dieser Islam und dieses Kopftuch nicht in unsere Gesellschaft passt, weil wir sehr stark diese Gleichberechtigung auch, also die Frauen haben das erkämpft, und jetzt stehen wir in unserer Gesellschaft für die Gleichberechtigung, und das Kopftuch ist ein Symbol dafür, dass das wie nicht zusammengeht, der Islam mit unserer Gesellschaft.
2: Also auch ein Symbol der Unterdrückung sozusagen.
3: Es ist ein Symbol der Unterdrückung, genau, der Unterdrückung der Frau. Und das kann man auch nicht wegdiskutieren, wenn man in andere Länder schaut, oder? Also alle haben sofort den Iran im Kopf, wo die Frauen eben sehr stark dafür kämpfen, dass sie dieses Kopftuch nicht mehr tragen müssen. Wir haben Afghanistan im Kopf, wo die Frauen wirklich, den Frauen im Moment alle Rechte weggenommen werden und die Burka tragen müssen. Also da ist ganz stark diese Verknüpfung auch da. Jetzt finde ich einfach, wir können nicht von anderen Ländern auf uns schließen, oder? Eine Frau, die im Iran ein Kopftuch tragen muss, ist etwas ganz anderes als eine Frau, die in der Schweiz das Kopftuch trägt. Also ich höre das interessanterweise immer wieder. Ich spreche mit vielen Leuten über das Kopftuch, weil mich das Thema so interessiert. Und ich komme dann immer wieder zu dieser Stelle, aber die im Iran und in Afghanistan, dort müssen sie es ja, also befreien wir die Frauen hier vor dem. Und dann sage ich, ja, aber wir haben eine offene Gesellschaft, wo eben Diversität möglich ist. Und wir können doch nicht unsere Gesellschaft gleichsetzen mit einem Land wie einer theologischen Theokratie wie im Iran oder einem Regime wie den Taliban in Afghanistan, wo gar nichts an Toleranz und Diversität möglich ist. Sondern wir müssen bei uns schauen, wofür steht das Kopftuch bei uns, in unserer Gesellschaft, warum tragen es die Frauen hier? Und dann müssen wir hier die problematischen Aspekte anschauen, aber eben auch den Frauen diese Selbstermächtigung, diese Handlungsmacht auch geben, dass man anerkennt, okay, es gibt vielleicht Frauen, die das tatsächlich auch einfach selbstbestimmt tragen.
2: Vielleicht hilft es ja, wenn du kurz einmal noch schaust, was schreibt denn der Koran eigentlich vor? Viele sagen ja, das steht so im Koran geschrieben, aber das ist komplex. Es gibt ja der Koran, dann auch die Sunna, oder? Ja,
3: genau.
2: Das Vorleben vorschreibt.
3: Ja, genau. Also, wenn wir in die kurzer Exkurs in die Koranexegese, aber wirklich nur ganz kurz. Ich habe die zwei Suren mitgebracht, die am häufigsten zitiert werden. Und in der einen heißt es, das ist Sure 24, Vers 31, sagt den gläubigen Frauen, sie sollen ihre Augen niederschlagen, ihre Keuschheit bewahren, den Schmuck, den sie tragen, nicht offen zeigen, sowie, also dann kommt noch ein Zwischending, ja, und dann ihre Tücher über ihren Busen ziehen. Das ist das eine. Und das andere ist, also da geht es darum, dass anständige Frauen eben auch etwas über den Kopf ziehen, ein Übergewand über sich ziehen. Und da sieht man schon, also erstens ist das schon eine Übersetzung und wir wissen auch aus der Bibel und überhaupt, Übersetzungen sind immer auch schon Wertungen. Dann wird ganz viel darüber diskutiert, was ist mit Schmuck gemeint, was heißt über den Busen ziehen, was müssen die Frauen überhaupt verschleiern und was nicht. Das ist alles total kontrovers diskutiert. Mhm. Und dann kommt noch dazu, das ist ein Buch, der Koran, entstanden im 7. Jahrhundert nach Christus, oder? Und das ist einfach, das war in einer unglaublich patriarchalen Gesellschaft. Und da muss man, also da ist jetzt die Koranexegese auch da, die schaut, es gibt ganz viele islamische Theologen, die das auch neu anschauen, historisch kritisch einordnen in die Gesellschaft, was sagt der Koran, was damals einfach Usus war und wo geht er über das hinaus und wie können wir das für unser heutiges Leben fruchtbar machen. Aber es bleibt dabei, oder? Es steht da drin und es hat über Jahrhunderte und auch jetzt noch die traditionelle Auslegung sagt, Frauen sollen Kopftuch tragen.
2: Du hast vorhin ganz kurz angetönt, dass das auch die Frauen als Verführerinnen dargestellt werden. Kannst du hierzu noch etwas sagen? Weil ich glaube, hängen auch viele Feministinnen ein, denken, genau, das ist doch das Problem.
3: Voilà, das ist so ein bisschen das zieht sich ein bisschen durch Koran und Sunna, dass eine ehrbare Frau eben eine bedeckte Frau ist und dass im Koran, wenn er traditionell gelesen wird, eben das Verhältnis von Mann und Frau ziemlich stark sexualisiert ist. Also es geht immer darum, die Frau als Verführerin und dann der Mann muss die Frau kontrollieren, damit das Ordnung gibt in der Gesellschaft. Also dass sie diese verführerische Funktion sozusagen nicht ausüben kann. Und deshalb wird sehr viel kontrolliert, wird sehr viel eben auch bedeckt und so weiter. Also das ist das, was dahinter steckt und wo eben Feministinnen sagen, ja, aber das ist heute nicht mehr, also das gehört nicht in unsere Gesellschaft und wir müssen dagegen vorgehen. Ich sage, das ist auch eine Frage der Interpretation. Es gibt auch ganz viele Stellen im Koran, muss man einfach immer wieder sagen, wo Männer und Frauen gleichwertig sind. Wenn man es zum Beispiel vergleicht mit der Bibel, auch Stellen, wo Männer und Frauen stärker gleichwertig sind als zum Beispiel in der Bibel, da zeigt sich einfach, was man mit diesen religiösen Büchern macht. Das ist wichtig, oder?
2: Wie nicht, was drin steht. Dann die Gesetze schreibt und sich danach verhält, oder ja, wie offen man gegenüber diesen Regeln ist. Das Kopftuch im Klassenzimmer, das hat ja auch die Gemüter erhitzt. Oder? Eine Lehrerin durfte in St. Gallen, glaube ich, letztes Jahr ihre Stelle nicht antreten, weil sie aus religiösen Gründen ein Kopftuch... Kannst du das dann auch nachvollziehen, diesen Entscheid?
3: Jein. Also, ich finde, Ich habe eine Sendung gemacht über das Kopftuch im Klassenzimmer und habe dafür auch mit einer angehenden Lehrerin gesprochen, die jetzt an einer PH ist und mir so erklärt hat, wie es ihr geht damit und sehr stark auch gefragt hat, warum dürfen wir kein Kopftuch anziehen im Klassenzimmer? Und die Argumente sind ja sehr stark, weil das Kopftuch eben für eine gewisse Haltung steht, die haben wir vorher besprochen, oder diese Sexualisierte, diese Ungleichheit, die da drin steckt,
2: die als Symbol,
3: die Unterdrückung, ja. Wir sprechen jetzt immer vom Symbol und nicht, was wirklich gelebt wird im Alltag. Und dass diese Haltung nicht mit der Neutralität der Schule übereinstimmt, weil die Schule muss religiös neutral sein. Das ist einfach so vorgeschrieben, oder? Und diese junge angehende Lehrerin sagte mir jetzt, aber ich kann doch auch, wenn ich das Kopftuch trage, trotzdem religiös neutral unterrichten. Und wenn jetzt zum Beispiel jemand anderes auch religiös oder auch anderwertig eine klare Haltung hat, die man vielleicht nicht sieht, sichtbar oder am Kopftuch oder vielleicht das Kreuz unter dem T-Shirt ist, dann können diese Personen ja diese Haltung trotzdem vertreten. Es wird ihnen nicht verboten. Man weiß, im schulischen Kontext zum Beispiel gibt es ganz viele Lehrerinnen und Lehrer aus freikirchlichen Kreisen, die auch ein sehr traditionelles Familienbild zum Teil vertreten, die zum Teil auch zum Beispiel Homosexualität ablehnen. Nicht alle, wir wollen auch hier nicht alle in den gleichen Topf werfen, aber auch da gibt es Haltungen, die man vielleicht in einer Schule nicht haben will. Aber am Kopftuch hängen wir es auch. Das Kopftuch verbieten wir und anderes nicht. Also da ist auch wieder so ein bisschen diese Ungleichheit. Diese Lehrerin sagte mir, ich habe das sichtbar und mich kann man dann auch darauf ansprechen und ich kann trotzdem neutral unterrichten.
2: Blicken wir kurz noch einmal nach Genf, weil dort wurde das Kopftuch, wenn wir so wollen, aus dem Parlament verdammt. Was genau hat das Stimmvolk da beschlossen kürzlich?
3: Genau, das ist eine Verfassungsänderung, dass religiöse Symbole, so ist der Gesetzestext, nicht getragen werden dürfen in öffentlichen Debatten des Parlaments und in Ausübung der Funktion als Parlamentarierinnen und Parlamentarier. Die Gegnerinnen des Gesetzes sagen, das ist vorgeschoben, dass das um religiöse Symbole geht. Es geht eigentlich nur ums Kopftuch. Und die Befürworter sagen, nein, wir wollen einfach eine Debatte ermöglichen, die nicht von vornherein schon beeinflusst ist durch religiöse Symbole.
2: Mhm. Es sind ja erstaunlich wenige Menschen, die das unmittelbar betrifft. Also wer sind sie und wie haben sie reagiert darauf?
3: Also es gibt, glaube ich, also so wie ich gehört habe, in einem kommunalen Parlament eine Frau mit Kopftuch und eine, die ist auf der Warteliste für das Gemeindeparlament von Donne. Und sie hat Stellung genommen in diversen Zeitungen. Ich habe da Zitate rausgeschrieben aus dem Interview im Tagesanzeiger und bei Baba News. Und diese junge Frau, 21 ist sie, SP-Mitglied, die sagt, dass dieses Gesetz verlange, dass sie sich zwischen ihrem Glauben und ihren demokratischen Rechten entscheiden müsse. Und das mache ihr Angst, weil sie fragt, wo führt uns das noch hin? Und für sie ist ganz klar, das Kopftuch ablegen nur für die Parlamentsdebatte kommt nicht in Frage.
2: Das scheint der eigentliche Kern des Konflikts zu sein.
3: Genau, weil sie einerseits sagt, also das gehört zu mir, dieses Kopftuch, das bin ich und ich lege das nicht ab. Und andererseits sagt sie halt auch ein feministisches Argument und sagt, hey, aber... Also genauso wie wir hier dafür kämpfen sollen, dass die Frauen im Iran das Kopftuch ablegen dürfen, kämpfe ich hier, dass ich das Kopftuch tragen darf. Niemand sagt mir, was ich anziehen soll, oder? Also da kommt dieses feministische Element vor. Es gibt tatsächlich muslimische Frauen mit Kopftuch, die sich als Feministinnen bezeichnen und sich als Feministinnen fühlen und dieses Kopftuch deshalb auch tragen wollen.
2: Warum betrifft das juristisch eben nicht nur das Kopftuch? Es geht ja wahrscheinlich um ein höheres Gut. Und das habe ich jetzt ein paar Mal herausgehört von dir, es geht um die Religionsfreiheit. Das heißt auch, das Recht zu verteidigen, etwas nicht zu glauben oder den Glauben zu ändern.
3: Genau, also es geht nie um das Kopftuch in den Gesetzen, weil das nicht zulässig ist. Also das, das wäre dann diskriminierend. Also es darf nie einfach nur eine Religion betreffen, sondern es muss immer religionsneutral definiert sein. Das ist aber nicht, worauf du hinzielst, sondern es geht hier um die Religionsfreiheit. Und immer wenn man sagt, darf man ein Kopftuch verbieten oder nicht, geht es schlussendlich im Kern um diese Religionsfreiheit. Die Gegner des Kopftuchs sagen, wir wollen Religionsfreiheit, wir wollen nicht, dass dieses religiöse Symbol so sichtbar unsere Politik beeinflusst, wir wollen das nicht in unseren Badeanstalten, wir wollen eine freiheitliche Gesellschaft und eben, da sind wir wieder beim Symbol, dieses Kopftuch ist Symbol einer nicht gleichberechtigten Gesellschaft, das wollen wir nicht. Und gleichzeitig wurde die Religionsfreiheit eigentlich ursprünglich eingeführt, um zu garantieren, dass der Staat keine Religion vorgeben kann, also dass alle Religionen möglich sind in diesem Staat. Mhm. Und jetzt ist die Frage, wohin entwickeln wir uns? Ist das immer noch so, dass wir diese Religionsfreiheit wirklich wollen? Weil ich merke in meiner Arbeit als Religionsjournalistin schon auch sehr stark immer ein Unbehagen gegenüber der Religion. Also in unserer sehr säkularen Gesellschaft ist immer dieses Unbehagen da, ja, aber sind das nicht alles Fundamentalisten? Und das ist beim Islam besonders ausgeprägt, weil wir einfach alle diese Terroranschläge und so im Kopf haben und weil wir dann immer die einzelne Muslimin gleich mit dem Terroristen gleichsetzen. Ja. Mir sagte mal ein Muslim, wenn ich bei Rot über die Straße gehe, gehen alle Milliarden von Muslimen auf der ganzen Welt mit Rot über die Straße. Oder? Das ist das. Mhm. Aber es geht schon auch um ein gewisses Unbehagen generell der Religion gegenüber, auch wenn wir jetzt Kreuze natürlich nicht verbieten, sondern eben das Kopftuch.
2: Und im Parlament könnte man sich jetzt fragen, oder vertreten die Parlamentarierinnen und die Parlamentarier nun den Schweizer Staat oder vertreten sie eher die Bevölkerung?
3: Genau, und das ist auch das, was in Genf im Zentrum steht, weil dieser Passus im Gesetz, den wollten die Parlamentarierinnen und Parlamentarier schon vor ein paar Jahren, 2018, einführen. Und das Verfassungsgericht im Kanton Genf hat den gestrichen, weil sie sagen, dieser Kanton Genf ist ja sehr stark laizistisch geprägt. Also Vertreterinnen, Vertreter des Kantons dürfen keine religiösen Symbole tragen.
2: Das steht schon so in der Verfassung.
3: Genau. Mhm. Und nun sind Parlamentarierinnen und Parlamentarier, hat dieses Verfassungsgericht gesagt, nicht Vertreterinnen und Vertreter des Staates, wie ein Regierungsrat oder wie ein Angestellter des Kantons, ein Richter zum Beispiel, sondern sie sind Vertreterinnen und Vertreter der Bevölkerung. Und wenn wir denken, dass wir im Parlament Parteien sitzen haben, die sich dieses christliche Gedankengut explizit ins Parteibuch schreiben, also die EVP zum Beispiel, evangelische Partei, oder? Dann fragt sich schon, wollen wir ein religionsneutrales Parlament? Und das ist nicht die Idee der Sache, oder?
2: Es läuft ja auch ein Rekurs dagegen. Genau. Oder, und formal gilt das ja auch für das Kreuz, das Tragen eines Kreuzes, mhm, oder einer Kippa. Ja. Aber wir diskutieren ja jetzt auch wieder trotzdem fast nur über die muslimischen Frauen.
3: Genau. Und da denke ich schon, dass einfach der Islam ganz einen schlechten Ruf hat in der Gesellschaft. Einerseits, oder? Also der wird einfach mit Gewalt und mit Ungleichheit und so weiter gleichgesetzt. Das ist das eine. Und das andere ist, ich glaube einfach schon auch, das sind auch Ausläufer unserer eigenen patriarchalen Gesellschaft. Der Frauenkörper ist einfacher kontrollierbar. Wir haben immer diesen Blick auf den Frauenkörper. Sieht man jetzt ein ganz anderes Beispiel bei dieser Debatte über Ariana Grande, diese Musikerin, die sich jetzt zurückzieht, wo man immer ihren Körper kommentiert hat. Also Frauenkörper ist irgendwie was, das kann man kontrollieren, das kann man kommentieren. Und da, finde ich, müssen wir uns schon auch fragen, warum dieses Unbehagen gegenüber dem Kopftuch? Warum?
2: Ja, und warum wird immer wieder der Frauenkörper politisch, genau, instrumentalisiert? Was, genau, meinst du?
3: Ja, eben. Also ich denke, dass ich bin schon überzeugt, das sind noch Ausläufer einer ganz langen gesellschaftlichen Tradition, wo das halt lange möglich war. Und es ist halt einfacher, das Kopftuch zu kritisieren als die patriarchalen Strukturen. Also das ist so, oder? Mhm. Und ich finde es aber auch noch wichtig, sich zu überlegen, das hat ja alles Auswirkungen auf diese Frauen mit Kopftuch. Also man sieht zum Beispiel im neuesten Bericht über antimuslimischen Rassismus, das wird jetzt neu auch separat erfasst, im Kanton Zürich zum ersten Mal, da sieht man einfach, dass überwiegend Frauen betroffen sind von antimuslimischem Rassismus, überwiegend Frauen mit Kopftuch. Also diese Diskussion, die wir führen, die führt dazu, dass Frauen an der Bushaltestelle beschimpft werden, nur weil sie ein Kopftuch tragen, dass man ihnen dieses Kopftuch unter Umständen vom Körper reißt. Also das macht etwas in der Gesellschaft und das müssen wir uns schon bewusst sein, wenn wir so oft und so politisiert über dieses Kopftuch sprechen.
2: Mhm. Was meinst du denn, macht ein Verbot Frauen freier letzten Endes doch oder verdrängt es sie dann ganz aus der Öffentlichkeit?
3: Ich glaube eben, es gibt beides. Das ist das Schwierige beim Kopftuch. Ich glaube tatsächlich, es gibt Frauen, die das Kopftuch tragen aus Zwang, weil sie sich gesellschaftlich verpflichtet fühlen. Es gibt immer wieder Berichte auch in den Zeitungen, dass sich Frauen regelrecht emanzipieren mussten vom Tragen des Kopftuchs, weil es Druck gab aus der Familie, aus der muslimischen Gemeinschaft, in der sie sich bewegen, dass das eine Befreiung für sie ist, wenn sie dieses Kopftuch ablegen. Und dann gibt es die anderen, über die haben wir gesprochen, die sagen, aber ich trage dieses Kopftuch aus eigenem feministischem Willen, weil wenn man Kopftuch trägt in der Schweiz, hat man es schwieriger, als wenn man keins trägt, muss man wirklich einfach auch sagen, in der Gesellschaft einen Job zu finden, sich frei zu bewegen. Und es gibt eben beides. Aber ich denke einfach, dass wir den Frauen eben diese Handlungsmacht geben sollten. Also wir müssen es wirklich ermöglichen, dass sich Frauen auch emanzipieren können, wenn sie das als Zwang sehen, dass man die Mädchen in der Schule zum Beispiel ermächtigt, selbstständig zu denken, selbstständig Entscheidungen zu treffen, ihnen das Rüstzeug mitgibt und ihnen dann auch Hilfestellungen mit zum Beispiel interkulturellen Mediatorinnen und Mediatoren gibt, dass sie das wirklich auch können. Und gleichzeitig denke ich eben, es einfach allen zu verbieten, ist ja in unserer freiheitlichen Gesellschaft auch nicht der richtige Weg.
2: Was wäre in deinen Augen denn der richtige Weg? Also wenn wir das jetzt alles zusammenfassen, wie könnte das gelingen? Religionsfreiheit, Gleichberechtigung, Selbstbestimmung, gleichzeitig ernst zu nehmen, ohne das eine gegen das andere auszuspielen.
3: Also ich denke, was wir hier tun, ist wichtig, oder? Dass man wirklich mal differenziert über das Kopftuch berichtet, dass wir uns auch selbst hinterfragen und sagen, warum löst dieses Kopftuch eigentlich so viel aus bei uns? Warum haben alle immer gerade sofort eine Meinung zu diesem Kopftuch? Was steckt da alles sonst noch dahinter? Was ist mit diesen Vorurteilen? Das finde ich ganz wichtig. Dann denke ich, ist es eben auch wichtig, dass man in den Austausch kommt. Also wenn man
2: auf der zwischenmenschlichen Ebene.
3: Auf der zwischenmenschlichen Ebene, wenn man eben Frauen kennt, wie ich, die viel mit Frauen spricht, mit Kopftüchern und diese kennenlernt und merkt, hey, die sind wirklich selbstständig, autonom und treffen ihre Entscheidungen, dass man dann auch einfach ein differenzierteres Bild hat und auch merkt, was dieses Kopftuchverbot zum Beispiel auch auslösen könnte bei ihnen. Auch, dass es eben auch befreiend sein kann, aber eben auch einschränkend. Und ich finde es noch wichtig, also jetzt nicht an die Bushaltestelle gehen und jede muslimische Frau mit Kopftuch ansprechen, warum trägst du das einfach, oder? Das ist total übergriffig, ist ja klar, genau. Aber dass wir vielleicht auch einfach Räume schaffen, wo man über das sprechen kann. Das heißt auch, dass eben muslimische Frauen nicht Kopftuch sichtbarer werden sollten, auch zum Beispiel in den Medien. Ich finde, wir haben da auch eine Rolle zu spielen, aber dass es auch Austauschformate gibt. Es gibt zum Beispiel vom interreligiösen Arbeitskreis Iraskotis gibt es Möglichkeit, dass Schulen junge Musliminnen buchen, die erzählen, wie sie ihre Religion leben, so dass man wirklich miteinander in Kontakt ins Gespräch kommt.
2: Also genau. Meinst du, wir haben ja die Sendung mit zwei Frauen in der Badewannen. Die eine sagt, das geht doch gar nicht, die andere sagt, die können ja nichts dafür. Wenn diese Frauen jetzt uns zugehört hätten, meinst du, das Verständnis wäre jetzt da, diese Seite ein bisschen besser zu verstehen?
3: Ich hoffe, das Verständnis wäre da und ich hoffe auch, dass eben eine gewisse Selbstreflexion auch stattfinden würde und sie vielleicht darüber diskutieren würden in einem nächsten Mal, warum das eigentlich so ist, dass uns das so aufregt, dieses Kopftuch.
2: Danke dir für dieses angeregte Gespräch.
3: Danke auch.
2: Mein Gast im Kulturplatz Talk war Religionsexpertin Nicole Freudiger. Unser Gespräch können Sie jederzeit nachhören auf srf.ch. Mein Name Rahel Giger.
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Die Nachrichten von SRF um 9:30 mit Kevin Garnes. Am Strafverfahren zur Brandkatastrophe in Gromontana soll sich Italien nicht als Zivilklägerin beteiligen dürfen. Die Walliser Staatsanwaltschaft hat den Antrag des italienischen Staats abgelehnt. Das bestätigt sie der Nachrichtenagentur Kisten SDA. Italien wolle den Entscheid weiterziehen. Der italienische Staat will als Kläger auftreten, weil ihm direkter finanzieller Schaden entstanden sei durch die medizinische, psychologische und logistische Versorgung der italienischen Opfer. Beim Brand in der Bar Le Constellation in der Silvesternacht kamen auch 6 Personen aus Italien ums Leben, weitere wurden verletzt. Zudem wurden mehrere Brandopfer in Italien behandelt, auch Jugendliche aus der Schweiz. Zu weiteren Themen in der Übersicht. Wegen technischer Probleme bei den Arbeitslosenkassen haben Anfang Jahr Arbeitslose lange auf die Auszahlung ihrer Taggelder warten müssen. Nun gibt das Staatssekretariat für Wirtschaft Entwarnung. Die Situation normalisiere sich. Seit Ende Juni seien alle schwerwiegenden IT-Probleme gelöst. Hintergrund der Probleme war eine Umstellung des Auszahlungssystems. Und die britische Billigfluggesellschaft EasyJet bekommt einen neuen Besitzer. Der US-Finanzinvestor Apollo hat das Rennen gemacht. Das teilen das Management und die Gründerfamilie von EasyJet mit. Apollo bietet umgerechnet gut 6,2 Milliarden Franken für EasyJet. Der zweite Bieter, der US-Finanzinvestor Castlelake, zog sich am Nachmittag zurück. Vor der Küste von Oman droht eine Umweltkatastrophe, denn dort ist ein Öltanker auf Grund gelaufen und es läuft Rohöl aus. Laut der Umweltorganisation Greenpeace ist im Meer bereits ein Ölteppich so groß wie der Genfersee zu sehen. Korallenriffe oder Schildkröten seien in Gefahr, weil das Schiff in einer ökologisch sensiblen Region liege. Die Umweltbehörde von Oman schreibt, sie versuche, die möglichen Auswirkungen auf die Umwelt zu lindern. Der Öltanker fährt offiziell unter der Flagge von Kamerun, gehört aber vermutlich zur russischen Schattenflotte. Der Tanker steht unter EU-Sanktionen. Zum Fußball und zur dritten Qualifikationsrunde der Conference League. Der FC St. Gallen gewinnt das Hinspiel auswärts in Moldawien gegen Sheriff Tiraspol 3:1. Zuvor spielte der FC Sion in Armenien gegen Noah Jerewan 2:2 unentschieden. Die Rückspiele finden in einer Woche statt.

0: geschrieben wären? Über diese Thematik macht sich Markus Orts in seinem neuesten Roman Die Enthusiasten Gedanken. Nämlich, wenn literarische oder Kunstwerke eben nicht mehr von menschlicher Hand, sondern von künstlicher Intelligenz erstellt würden. Das Interview mit ihm, unter anderem über dieses Buch, wiederholen wir für unser Sommerprogramm.
1: Was wäre, wenn die KI irgendwann in der Lage wäre, ein Meisterwerk zu schaffen, vor dem wir in die Knie gehen und sagen, wow. Da geht etwas ganz, ganz Wesentliches verloren, wenn wir als Menschen nicht mehr diese Kunst ausüben können, dieses Verlangen, etwas zum Ausdruck zu bringen, sozusagen, dann ins Leere laufen würde. Das fände ich also sehr, sehr fatal. Ich habe mein ganzes Leben immer geschrieben und bin jetzt dahin gekommen, wo ich jetzt stehe. Und dieser Stand, wo ich mich jetzt wiederfinde, alles, was ich liebe und was ich mein Leben lang sehr gern gemacht habe, ist für mich in Gefahr gerückt.
2: Literaturclub Interview heute mit Michael Luisi und dem Roman Die Enthusiasten von Markus Orts. Ein Roman, in dem es, wie Sie gehört haben, um KI geht. KI als Teil, respektive Bedrohung von Literatur und Kunst. Ich treffe den Autor Markus Orts in Karlsruhe, und zwar in der Bücherei Schneider-Jung, gleich beim Bahnhof, was natürlich bestens zum Thema passt und wo Markus Orts spontan das Hinterzimmer reserviert hat. Und dort haben wir nun also Zeit und vor allem Ruhe für dieses Interview. Markus Orts, Ihr aktueller Roman ist so mitreißend und so voll mit tollen Geschichten, dass sich da doch die Frage stellt, haben Sie das selbst geschrieben oder war das ChatGPT?
1: Also ich werde nie in meinem Leben, so viel kann ich versprechen, eine KI benutzen, um Texte zu schreiben, weil Schreiben ist für mich das Allerwichtigste. Der Sinn, Strohhalm, so heißt es mal in dem Buch. Und da würde ich mir eher die Hand abhacken, als einer KI den Auftrag zu geben, irgendwas zu schreiben, was ich selber schreiben würde. Nee, niemals.
2: Ich frage ja nicht, weil ich sie provozieren möchte, sondern weil hinten auf dem Umschlag so ein Blurb drauf ist, also dieses Zitat, das da immer steht, wo eine bekannte Persönlichkeit etwas über das Buch sagt. Und da steht, dieses Buch hätte ich gerne selbst geschrieben, ChatGPT. Da kann man ja schon mal den Gedanken haben, dass das KI ist, sozusagen als Ablenkung.
1: Ja, genau, das ist ein Gag, den wir uns haben einfallen lassen. Einfach ein bisschen augenzwinkernd gegen diesen Wahn, sage ich jetzt mal so ein bisschen, der gerade um sich greift, was damit zu tun hat, dass jetzt Menschen einfach sich hinsetzen können und 30 Minuten brauchen, um ein ganzes Buch zu schreiben. Und leider ist es auf dem Kinderbuchmarkt gerade schon fürchterlich, dass Massen an Büchern da hineingeschwemmt werden, die einfach nur 30 Minuten gebraucht haben für den Autor oder die Autorin.
2: Steigen wir ein ins Buch, Die Enthusiasten, Ihr neuer Roman. Es geht hier, ohne jetzt mal die Geschichte schon vorwegzunehmen, um den Widerspruch zwischen künstlicher Intelligenz auf der einen Seite und menschlicher Fantasie auf der anderen. Und das in Bereichen wie Kunst, wie Literatur und so weiter. Was ist der Grund, dass Sie sich schreibend mit diesem Thema auseinandergesetzt haben?
1: Es ist eine große Sorge und eine große Angst, die mich umtreibt, weil ich mein ganzes Leben lang geschrieben habe und mein Vater hat mir das mehr oder weniger beigebracht. Mit 13, 14 gab es einen Roman à la Karl May sozusagen und dann Adoleszenzwerke. Das heißt, ich habe mein ganzes Leben immer geschrieben und bin jetzt dahin gekommen, wo ich jetzt stehe. Und dieser Stand, wo ich mich jetzt wiederfinde, alles, was ich liebe und was ich mein Leben lang sehr gern gemacht habe, ist für mich in Gefahr gerückt. Und das meine ich nicht nur meinen eigenen Job, sondern ich meine auch im Ganzen die Kunst als Ausdrucksfähigkeit des Menschen und als Begegnungsmöglichkeit von Menschen untereinander. läuft Gefahr, durch dieses, sage ich mal, technisch-kapitalistische Denken, was ja auch hinter der KI steckt. Die KI ist nicht gut oder böse, sondern die Menschen, meine ich natürlich immer, die diese KI bedienen. Und wenn das so ist, dass sozusagen die Kunst, der Ausdruck des Menschen,

0: Menschlichste überhaupt sozusagen in den Strudel der KI gezogen wird, dann habe ich nicht nur große Sorge um meinen Job, sondern auch um die Menschheit an sich, weil ich finde, die Kunst ist eine ganz, ganz wichtige Gegenstimme gegen genau das erwähnte technisch-kapitalistische Denken, in dem es immer nur um mehr und Nutzen und Optimierung und so weiter geht. Die Kunst sagt, all art is useless, Oscar Wilde. Wir bleiben auf der Stelle, wir müssen nichts erreichen, wir müssen etwas ganz anders machen und das ist ein wichtiger Aspekt.
1: Also wir verlieren viel zu viel durch die KI und gewinnen nichts. Ist das der Punkt?
0: Auch. Also es ist auch ein Thema und das sind reale Gefahren, die ich jetzt gar nicht so sehr beschreibe. Wie eben schon gesagt, die Schwemme der generierten Literatur, die jetzt anfängt. Und dagegen möchte ich auf jeden Fall ja etwas setzen. Und das andere, die andere Gefahr ist natürlich rein spekulativ. Was wäre denn, wenn diese KI in 20 Jahren, in 10 Jahren nochmal grundlegend sich ändert? Im Augenblick ist es ja sozusagen nur so eine Art Wahrscheinlichkeitsrechnung. Aber was wäre, wenn die KI und die Menschen hören nicht auf zu forschen, wenn die irgendwann in der Lage wäre, ein Meisterwerk zu schaffen, vor dem wir in die Knie gehen und sagen, wow, dann würden wir als Menschen, die die Kunst lieben, natürlich einerseits sagen, das ist wahnsinnig toll. Auf der anderen Seite würden wir aber das menschliche Element sozusagen in der Kunst nach und nach dadurch verlieren. Und da muss man, das ist ein Dilemma. Man muss abwägen, was will man, was, in welcher Welt will ich leben? Und das ist die Frage, die auch in diesem Buch eine Rolle spielt.
1: Also das Zentrale ist in dem Fall, dass die KI am Schluss noch mehr Fantasie, mehr Kreativität hervorbringt als wir selbst. Das ist die Horrorvorstellung.
0: Das wäre rein spekulativ im Moment, weil noch geht es nicht, haben mir viele Leute bestätigt. Aber ich bin immer jemand, der skeptisch und pessimistisch ein bisschen schaut, weil ich weiß, der Mensch macht das Machbare und forscht weiter. Und es kann durchaus sein, dass irgendwann dieser Punkt kommt, dass die KI fantasievoller schreiben kann als der Mensch.
1: Jetzt machen Sie was ganz Spezielles in Ihrem Roman. Sie beziehen sich nämlich auf ein anderes, sehr bedeutendes Werk, und zwar auf Leben und Ansichten von Tristram Shandy, Gentleman. Das ist ein großes, neunbändiges Erzählwerk von Laurence Sterne aus dem 18. Jahrhundert. Und Sie erwähnen auch noch zwei andere vergleichbare Bücher, und zwar Don Quixote und Moby Dick. Also alles Werke, die extrem fantasiegetrieben sind und extrem uferlos.
0: Genau, weil das sind natürlich drei Beispiele für das Gegenteil der Erzählökonomie. Wir predigen ja heute immer, wir müssen erzählökonomisch sein, also in kurzen Sätzen. Der Leser muss sehr viel selber sozusagen aus diesen Sätzen herausholen. Ist auch alles schön und gut. Ich mag auch Hemingway. Aber eben diese andere Form des Schreibens, das überschwemmt werden, das überflüssigt werden, das geht so ein bisschen gerade unter, habe ich so das Gefühl, in der Literatur zugunsten dieses realistisch-ökonomischen Schreibens. Und da war für mich ganz klar auch mal zu sagen, ich setze dem etwas entgegen, zumindest soweit ich das kann, und möchte gerne auf diese andere Tradition des Schreibens aufmerksam machen, dass es auch noch das Überbordende gibt. Und das war auch ein wichtiger Punkt.
1: Jetzt binden Sie diese Geschichte an eine Figur, und das ist ein Literaturwissenschaftler, Wayne Speer heißt der. Und der gehört zu diesen Laurence Sterne-Fans, die es weltweit gibt. Und wir sehen den am Anfang des Romans, wie der jetzt im Zug sitzt und später im Bus, und der reist in ein kleines englisches Dorf namens Coxwold. Und das ist der Ort, wo Laurence Sterne begraben liegt. Und wir sind im März 2018 am 250. Todestag von Laurence Sterne, und der reist jetzt dahin und trifft dort all die anderen Anhänger dieser Art von Literatur. Was sind das für Leute, die er dort trifft?
0: Ja, es sind begeisterte Enthusiasten, so heißt ja das Buch auch, die Enthusiasten, begeisterte Shandianer, die ihr Leben lang diesem Autor gewidmet haben und diesem Buch vor allen Dingen. Und da gibt es jetzt nicht nur die drei in meinem Buch, es gibt tatsächliche Shandianer namens Goethe, Lessing, Nietzsche, Virginia Woolf, Sartre und unzählige mehr. Also es ist sehr, sehr wichtig für sehr, sehr viele Schriftstellerinnen und Schriftsteller geworden, dieses Buch. Weil es einfach in dieser unfassbaren Freiheit geschrieben ist. Also ich habe beim Lesen das Gefühl, er ist total frei und macht das, was er will und sagt dann auch, also ich habe das gar nicht geschrieben, das war ja meine Feder. Und in diesem, genau in diesem Geist des Loslassens und sich auch gar nicht so sehr an Leser irgendwie anbiedern, sondern die Leser auch verärgern und vertrösten und das kommt später, aber es kommt natürlich nie. Also das ist eine unheimliche Frechheit, Freiheit und ein sehr, sehr postmoderner Zugang, weil er ständig auch das Schreiben an sich reflektiert und auch solche Dinge macht wie leere Seiten, schwarze Seiten, marmorierte Seiten, Linien, die er aufmalt für seine Abschweifungen, die ja nie enden wollen. Also ein ganz und gar verrücktes Buch, das auch überhaupt nicht in diese Zeit hineingehört. Es ist völlig zeitlos. Also wenn mir jemand gesagt hätte, 1759 geht's los, hätte ich das nicht geglaubt. Also wenn ich es nicht gewusst hätte. Genau.
1: Aber worin liegt denn die Qualität? Das ist ja nicht nur einfach, dass es verrückt und versponnen ist und ja, so geschrieben, dass man es nicht erwarten würde. Worin liegt die Qualität, dass selbst ein Goethe oder ein Nietzsche sagen, das ist wirklich extrem gut?
0: Also für Nietzsche in der Freiheit, weil er sagt wirklich, er ist der freieste aller Schriftsteller. Goethe ist es der Humor, der feinste aller Schriftsteller. Für mich ist es eigentlich dieses Schreiben über nichts. Also wenn man mich fragen würde, würde ich sagen, es wird eigentlich gar nichts erzählt im Sinne, sondern er tritt auf der Stelle, er tänzelt, er jongliert, hält die Bälle in der Luft und hat nicht dieses Vorwärts getrieben, obwohl er das selber sagt, er hätte es. Aber ich sehe das nicht so richtig, sondern ich sehe eher das Abschweifende als seine große Leidenschaft und seine große Fähigkeit. Und dieses Abschweifen beinhaltet ja auch, dass man dann einfach mit dem, womit man eigentlich vorwärts kommen will, immer auf der Stelle tritt. Und das fand ich eben so gut, dass in unserer Zeit diesem vorwärtspreschenden und diesem, wie gesagt, nutzen- und effizienzorientierten Denken, dem Chandy mal entgegenzuhalten, der einfach auf der Stelle tänzelt. Das mag ich sehr an ihm. Und der nichts erreichen will, sozusagen.
1: Ich komme nochmal auf die Form zu sprechen, auch wenn es dann um die Form Ihres Buchs geht, weil da spiegelt sich das natürlich wieder und das ist auch sehr attraktiv in diesem Buch. Ich bleibe jetzt aber noch ein bisschen beim KI-Thema halt noch, weil das auch das Zentrum des Buches ist. Jetzt passiert dort in diesem kleinen Ort in England das, dass jemand auf diesen Wins Bear zukommt und auf seine beiden Kolleginnen und Kollegen und sagt, es gibt jetzt einen 10. Band. Es gibt 9 Bände, die sind bekannt. Und das Problem ist, dass Wins selber schon gedacht hat, es gibt einen 10. und das dann auch im Internet gepostet hat. Und dann ist er natürlich auch anfällig für Leute, ich mache da schon eine Anspielung, die sowas verkaufen wollen. Und der sagt, es gibt einen 10. Band. Und was passiert jetzt mit diesem Wins? Jetzt dreht er fast durch.
0: Genau, er will diesen unbedingt haben. Also der Mann, der den sagt, ich habe den, der will natürlich 150.000 Pfund, der will Geld. Und Vince hat so eine Kostprobe gehört und ist besessen, also ist begeistert sozusagen und sagt, das ist ein echter Stern. Und jetzt schlägt im Grunde die Begeisterung um ein wenig oder ein wenig mehr in so eine Art Besessenheit, rauschhaftes, ich muss dieses Buch haben, gar nicht so sehr wegen der Literaturgeschichte, er will es einfach lesen, er ist ein begeisterter Leser und muss dieses Buch bekommen und ist bereit, alles dafür zu tun, dieses Geld dann zu verdienen. Und da kippt dann der Roman und die Begeisterung eben auch. Und ja.
1: Ja, aber in dem Moment muss ich jetzt auch ein bisschen was spoilern. Und zwar, dieses 10. Buch, das da angeboten wird, das ist eine Fälschung. Das ist eine KI-Fälschung. Und jetzt kommen wir wieder an unseren ursprünglichen Punkt in diesem Gespräch, nämlich, was ist denn wirklich das Problem daran, wenn es jetzt beispielsweise eine 42. Sinfonie von Wolfgang Amadeus Mozart gibt? Was ist denn konkret das Problem an der KI?
0: Das Problem ist gar nicht so sehr, dass es sie gibt. Das Problem ist das Dilemma, was daraus erwächst. Nämlich auf der einen Seite, wie gesagt, müssten wir glücklich sein und fröhlich und könnten uns glücklich schätzen, dass es so etwas gibt. Auf der anderen Seite ist es dann quasi gar nicht mehr nötig oder möglich, dass Menschen zu Kunstwerken kommen, Kunstwerke gestalten, weil dann ja sozusagen das abgenommen worden ist von einer Instanz, die eben nicht menschlich ist. Es sind zwar Menschen dahinter mit Programmen, mit Prompts und so weiter, aber letzten Endes wird das ja dann eben errechnet oder generiert. Und da würde ich eben sagen, das hatte ich am Anfang schon gesagt, da geht etwas ganz, ganz Wesentliches verloren, wenn wir als Menschen nicht mehr diese Kunst ausüben können, dieses Verlangen, etwas zum Ausdruck zu bringen, sozusagen, dann ins Leere laufen würde. Das fände ich also sehr, sehr fatal. Aber das sind alles sehr starke Spekulationen und wird es ganz anders kommen und hoffentlich wird die KI nie dazu in der Lage sein. Dann wäre ich der Erste, der sagt, das ist alles Quatsch, was ich geschrieben habe. Aber ich fürchte, man muss sich diese Frage zumindest mal stellen. Man kann ja auch zu anderen Antworten kommen. Man kann ja auch zu der Antwort kommen, zu sagen, ja, es wäre doch toll, wenn die künstliche Intelligenz das macht. Diese Antwort würde ich nicht unterschreiben. Aber man muss auf jeden Fall drüber sprechen.
1: Sie hören Literaturclub Interview, heute mit dem Schriftsteller Markus Orts und seinem neuen Roman Die Enthusiasten. Das ist der Spitzentitel in diesem Frühjahr beim Verlag Galliani Berlin. Und dass dieser Roman gerade dort der Spitzentitel ist, ist nicht verwunderlich, ist doch die bisher letzte Übersetzung von Leben und Ansichten von Tristram Shandy, Gentleman auf Deutsch, vor ungefähr 10 Jahren dort auch erschienen. Ansonsten kennt man Markus Orts von einer ganzen Reihe anderer Romane, die er seit 1999 schreibt. Lehrerzimmer ist sicher einer der bekanntesten von ihm, aber auch Das Zimmermädchen, ein Roman, der unter dem Namen Das Zimmermädchen Lynn verfilmt worden ist. Jetzt sitzen wir im Hinterzimmer einer Bücherei in Karlsruhe und reden nicht nur über den aktuellen Roman, sondern auch über Schreiben generell. Und ich frage Markus Orts als Nächstes, welche Rolle eigentlich der Humor in seiner Literatur spielt.
0: Ja, für mich immer schon, seit ich schreibe, eine sehr große, manchmal ist er ein bisschen subtiler, manchmal ein bisschen alberner, manchmal offener, manchmal grotesker. Der Humor gehört immer dazu, auch wenn man ihn gar nicht bewusst in den Text hineingeschrieben hat. Zum Beispiel beim Zimmermädchen, das ist ein Buch, Das Zimmermädchen, da habe ich gedacht, mein Gott, was für ein depressives Buch. Bei den Lesungen haben plötzlich die Leute angefangen zu lachen. Ich war völlig erschrocken, bis ich kapiert habe, irgendwie hat sich eine Art Humor ins Buch hineingeschrieben, ohne dass ich das so bezweckt hatte. Und da war ich sehr überrascht. Also scheint der Humor sehr eng mit mir selber zusammenzuhängen. Und ich mag selber auch humoristische Bücher, ja, eben den Tristram Shandy, wo man ja auch sehr viel lachen kann. Ja, er schreibt sich in die Bücher hinein. Es ist auch eine Entlastung angesichts der schweren Themen und der Fragen, die man sich stellt, dass es einfach wichtig ist, zwischendurch lachen zu können, auch wenn vielleicht manchmal das Lachen im Halse stecken bleibt, wie beim Lehrerzimmer zum Beispiel, dass ich so geschrieben habe, hoffentlich, dass man lacht, aber irgendwann denkt, oh, eigentlich ist es gar nicht lustig. Genau.
1: Ich kann da vielleicht noch ein Beispiel machen für diesen Humor, jetzt auch im Zusammenhang mit dem Literarischen, was besprochen wird in dem Buch. Es gibt irgendwann mal die Behauptung, dass Anton Tschechow gesagt hat, dass wenn doch, also so Erzähltechnik, ne, wenn doch auf Seite 140 eine Pistole auftaucht, dann muss die auf 215 auch mal losgehen, da muss mal ein Schuss fallen. Und ich musste sehr lachen, als dann tatsächlich auf Seite 215 ein Schuss losging.
0: Ja, das ist tatsächlich ein Originalzitat von Tschechow, der hat Gewehr genommen und das aufs Theater. Er hat gesagt, im ersten Akt, wenn man das Gewehr sieht, wird es im fünften auch abgefeuert. Und genau dagegen schreibe ich an. Genau dagegen hat Lawrence Stern, der auch, obwohl er viel früher als Tschechow, schon angeschrieben, indem Lawrence Stern zum Beispiel das, sage ich mal, Prinzip der Vertröstung hat. Er kündigt an, ja, gleich kommt das Kapitel über die Knöpfe, keine Sorge. aber es kommt nicht. Oder dazu später mehr, aber dann kommt nichts mehr. Das heißt, für mich war das viel moderner, viel postmoderner sozusagen, den Leser zu vertrösten, ihn dann aber zu enttäuschen. Und Lawrence Stern hat mal gesagt, wenn ich wüsste, dass der Leser auf den nächsten zwei Seiten weiß, was passiert, ich würde sie sofort rausreißen. Für den war immer das Wichtige die Überraschung. Und bei Tschechow in dem Beispiel ist sozusagen die Erfüllung der Erwartungen die Norm, und das langweilt mich irgendwie auf Dauer. Also wenn ich dann bei den amerikanischen Filmen, weiß man dann schon genau nach der ersten Einstellung, wie das endet. Also man weiß, man sieht genau das Bild schon vor sich. Das ist dann irgendwie relativ langweilig. Oder bei Komödien gibt es diesen All is lost Moment kurz vor Ende, wo alles verloren ist. Ja, dann wartet man schon drauf und dann wird auch das überstanden. Also ich finde, wenn so ein Dreiaktschema im Film, dann wie Billy Wilder, weil der konnte das super gut verstecken und man hat diese Plotpoints nicht richtig mitbekommen und war dann überrascht. Das hat er sehr, sehr genial gemacht, aber ansonsten ist es sehr vorhersehbar.
1: Plotpoints, das sind diese Punkte, wo eine Geschichte sich wandelt. Es gibt das berühmte Buch von Sid Fields um die Drehbuchtheorie, und man sollte auch ins Kino gehen und dann kann man nach 28 Minuten sehen, jetzt passiert etwas, was man nicht erwartet hätte, und das bringt dann die Geschichte ins Laufen lassen.
0: Ja, es gibt einen ganz, ganz tollen, berühmten, versteckten Plotpoint beim Hotzenplotz, der Räuber Hotzenplotz, und zwar der Moment, wo Seppel und Kaspar sagen, wir müssen uns verkleiden. Und dann einfach nur die Mützen tauschen, dann lacht man, weil das ja keine Verkleidung ist, das ist ja nichts. Aber das ist der versteckte Plot, und genau durch diese Tausch der Mützen wird quasi das ganze Ding in Gang gesetzt, weil der Zwackelmann ja nur denjenigen herbeizaubern kann, von dem er das Kleidungsstück hat. Und so ist es eine geniale Plotpoint-Versteckung durch diesen Witz, dass die nur die Mützen tauschen.
1: Wie sind Sie eigentlich zum Schreiben gekommen?
0: Oh, ich habe sehr früh auch schon sehr viel gelesen und habe einen Vater gehabt, der so Hobby-Schriftsteller war. Und das habe ich als Kind natürlich mir angeguckt. Der hat dann immer Briefe gekriegt, so Belegexemplare an den Schriftsteller Hans Orts. Und da habe ich dem dann nachgeeifert. Natürlich hat er mir auch geholfen. Er hat mir immer ganz viel Geschichten auch erzählt beim Zu-Bett-Gehen und war im Grunde genommen der erste Motor, warum ich das dann auch gemacht habe. Später Karl May habe ich alles gelesen, was es zu lesen gab, und habe dann auch einen ersten Karl-May-Roman geschrieben, habe ich eben schon angedeutet, mit 13, 14, also ein Buch frei nach Karl-May, könnte man sagen. Muss man aber auch machen als Jugendlicher, sich von seinen Vorbildern sozusagen wegschreiben. Das hat mich immer umgetrieben, das Schreiben, ja.
1: Ich möchte nun gerne auch noch auf die Form des Buches zu sprechen kommen, wie ich angekündigt habe. Und das hat jetzt eben mit dem, was Sie vorhin gesagt haben, zu tun, dieses Überraschen wollen. Mhm. Dieses Buch entwickelt dadurch, dass eigentlich immer etwas Unvorhergesehenes passiert, wirklich erstaunlich, zum Teil auch sehr lustig, ein Tempo, das ich... Mir kam plötzlich der Gedanke durch den Kopf, Sie erzählen schneller, als die Geschichte passiert. Also, und das gibt einen Sog, dass man sagen kann, das ist ein absoluter Page-Turner. Ich nehme mal an, das ist der Stil, den Sie gesucht haben.
0: Ja, es war dieses Explosionshafte, was ich gerade auf den letzten 100 Seiten versucht habe. Also auch dahin natürlich schon, aber auf den letzten 100 Seiten wird im Prinzip der Versuch gestartet, etwas zu tun, was gar nicht geht in der Literatur, weil wir ja sehr linear sind. Ich wollte einfach innerhalb von einem Augenblick, 100 Seiten lang, 5 Geschichten gleichzeitig platzen lassen. Und also wie so ein Feuerwerk ist, glaube ich, das richtige Wort dafür. Und das schnelle, rasante, rauschhafte liegt einerseits an meiner Art und Weise zu schreiben. Ich kann kaum anders, als in so einen Sog, in so einen Rausch zu geraten. Andererseits liegt es auch daran, dass ich jetzt anders als bei Lawrence Stern sehr, sehr stark an den Texten arbeite. Also Lawrence Stern, wenn man ihm glaubt, sagt, der lässt das alles so stehen. Glaube ich jetzt auch nicht. Aber
1: es wirkt so.
0: Es wirkt so beim Lawrence Stern. Ich dagegen arbeite und arbeite und arbeite und habe am Schluss nochmal 150 Seiten rausgeschmissen. Das war mal 500 Seiten dick, und ich kriege dann einen Rappel irgendwann, wo ich sage, jetzt will ich auch dieses Tempo und diesen Rausch bis ins Extrem haben und mag dann doch auch solche Abschweifungen selber im eigenen Buch, die jetzt zum Beispiel gab es eine 15-seitige Quentin Tarantino in Fragestellung, das Frauenbild bei Tarantino hätte jetzt mit dem Roman eigentlich überhaupt nichts zu tun gehabt, habe ich gesagt, raus damit, so schön es auch ist, aber das hat jetzt hier nichts verloren, da mache ich wieder andere Fässer auf. Ich wollte dann wirklich, dass der Leser gar nicht mehr aufhören kann, diese Geschichte zu lesen.
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0: Die Nachrichten von SRF um 10 mit Kevin Garnes. Das Wallis gegen Italien. Im Brandfall von Cromontana entscheidet die Staatsanwaltschaft gegen Rom. Und eine Umweltkatastrophe bahnt sich an. Vor Oman verliert ein Tanker tonnenweise Rohöl. Das Wetter morgen Freitag ziemlich sonnig bei rund 28 Grad. Im Graubünden und im Tessin lokal aber nass. Am Strafverfahren zur Brandkatastrophe in Cromontana soll sich Italien nicht als Zivilklägerin beteiligen dürfen. Die Walliser Staatsanwaltschaft hat den Antrag abgelehnt. Italien will den Entscheid aber weiterziehen. Michael Wieland.
1: Der italienische Staat will als Kläger auftreten, weil ihm direkter finanzieller Schaden entstanden sei. Durch die medizinische, psychologische und logistische Versorgung der italienischen Opfer. So begründete Italien im Frühjahr den Antrag. Beim Brand in der Bar Le Constellation in der Silvesternacht waren auch 6 Personen aus Italien ums Leben gekommen, weitere wurden verletzt. Zudem wurden mehrere Brandopfer in Italien behandelt, darunter auch Jugendliche aus der Schweiz. Doch die Walliser Staatsanwaltschaft hat den Antrag aus Italien nun abgelehnt, wie sie der Nachrichtenagentur Keystone STA bestätigte. Italien will dies nicht akzeptieren und hat Einspruch eingelegt. Neben dem Staat Italien hat auch die Region Lombardei einen Antrag gestellt auf Zulassung als Zivilklägerin. Dies unter anderem auch, damit sie Einsicht in die Akten bekommt. Dieser Antrag ist noch hängig.
0: Vor der Küste des Oman droht eine Umweltkatastrophe, denn dort ist ein Öltanker auf Grund gelaufen und es läuft Rohöl aus. Bei mir im Studio ist Lukas Siegfried. Lukas, was weiß man bis jetzt?
2: Es gibt Satellitenbilder, die den gestrandeten Tanker von oben zeigen. Daneben ist ein großer schwarzer Ölteppich zu sehen. Die Umweltbehörde von Oman bestätigt auch, dass der Öltanker auf Grund gelaufen ist. Viel mehr gibt es von offizieller Seite momentan nicht, außer man versuche, die Umweltschäden einzudämmen.
0: Gutes Stichwort Umweltschäden. Die Umweltorganisation Greenpeace hat sich ja auch schon zu Wort gemeldet. Sie befürchtet Schlimmes, nicht?
2: Ja, Greenpeace sagt, der Öltanker liege in einer ökologisch sensiblen Region und der Ölteppich sei bereits 600 Quadratkilometer groß. Das ist größer als die Fläche des Genfersees. Im Meer seien jetzt Korallenriffe, seltene Walarten oder Schildkröten in Gefahr.
0: Und da kommt sicher auch bald die Frage, wer trägt denn die Verantwortung für die Sache? Was ist denn das für ein Tanker?
2: Ja, das ist etwas unklar. Offiziell fährt der Öltanker unter der Flagge von Kamerun, aber mit großer Wahrscheinlichkeit gehört er zur russischen Schattenflotte. Laut Greenpeace ist er nicht bei einer anerkannten Seeschifffahrtsversicherung gemeldet und er steht unter EU-Sanktionen.
0: Live-Informationen von Lukas Siegfried. Besten Dank. Die britische Billigfluggesellschaft EasyJet wird definitiv amerikanisch. Der US-Finanzinvestor Apollo hat im Bieterrennen den Zuschlag bekommen. Das teilen das Management und die Gründerfamilie von EasyJet mit. Apollo bietet umgerechnet gut 6,2 Milliarden Franken für EasyJet. Der zweite Bieter, der US-Finanzinvestor Castlelake, zog sich am Nachmittag zurück. Zum Fußball und zuerst zur dritten Qualifikationsrunde der Europa League. Da gewinnt der FC Thun das Hinspiel gegen Víkingur Reykjavík aus Island 3:0. Dann zur dritten Qualifikationsrunde der Conference League. Da der FC St. Gallen gewinnt das Hinspiel auswärts in Moldawien gegen Sheriff Tiraspol 3:1. Zuvor spielte der FC Sion in Armenien gegen Noa Jerewan 2:2 unentschieden. Die Rückspiele dazu sind in einer Woche. Nun zu weiteren Meldungen des Tages in der Übersicht. Die Schweizerische Post erhöht die Brieftarife. Ab dem 1. Januar kostet ein A-Postbrief 20 Rappen mehr als heute, ein B-Postbrief 10 Rappen mehr. Außerdem darf ein Standardbrief neu nur noch halb so schwer sein, nämlich 50 statt 100 Gramm. Die Preise für Pakete bleiben gleich. Über 1000 Schweizer Landwirtschaftsbetriebe haben bislang Schäden wegen Trockenheit bei der Schweizer Hagelversicherung gemeldet. Diese versichert fast 2400 Landwirtschaftsbetriebe. Wie groß das tatsächliche Ausmaß ist, könne man aber noch nicht sagen, so die Hagelversicherung, denn viele Kulturen seien noch nicht geerntet worden. Die Schweiz dürfte ihr Klimaziel für das Jahr 2030 verfehlen. Es werde schwierig, den CO2-Ausstoß wie geplant bis 2030 zu halbieren, so Umweltminister Albert Rösti heute in der Zeitung Le Temps. Ein Grund seien die Bundesfinanzen. Die Schweiz setzt bei den Klimazielen teilweise auf Zertifikate aus dem Ausland, zahlt also dafür, dass der Ausstoß von Treibhausgasen dort reduziert wird. Dafür fehlen laut Rösti aktuell bis zu 400 Millionen Franken. Durch die Lex Netflix sind im letzten Jahr rund 20 Millionen Franken in die Schweizer Filmindustrie geflossen. Das seien 25% mehr als noch im ersten Jahr, schreibt das Bundesamt für Kultur. Seit Anfang 2024 müssen unter anderem Streamingdienste einen Teil ihres Umsatzes in die Schweizer Filmindustrie investieren. Die Börsendaten von 22.05 Uhr, geliefert von SIX. Der Swiss Market Index schließt bei 14.519 Punkten, minus 0,2%. Der Dow Jones Index in New York stand kurz vor Schluss bei minus 0,9%. Der Euro wird zu 93,59 Rappen gehandelt, den Dollar gibt's für 81,24 Rappen. Und die Wetteraussichten. In der Nacht kühlt es ab auf 18 bis 14 Grad. Morgen Freitag dann wieder ziemlich sonnig, am Nachmittag im Norden um 28 Grad, im Süden 32 Grad. In Graubünden und im Tessin gibt es stellenweise Schauer oder Gewitter. Das waren die Nachrichten von Radio SRF. Verantwortlich war Michael Wieland.
3: 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Eine mit Sprengstoff beladene Drohne wurde auf einem deutschen Flughafen gefunden. Wie bedrohlich ist dieser Vorfall? Und Abdul El-Sayed gewinnt die demokratischen Vorwahlen im US-Bundesstaat Michigan. Warum bekommt dieser Sieg weit über Michigan hinaus Aufmerksamkeit? Antworten darauf und mehr gibt's heute in der Sendung 4x4. Im Studio für Sie ist Katrin Hiss. In Deutschland ist am Flughafen in Leipzig-Halle eine Drohne gefunden worden, die mit Sprengstoff beladen gewesen ist. Die Meldung hat weit über Deutschland hinaus für Schlagzeilen gesorgt. Die Drohne ist neben einem ukrainischen Frachtflugzeug gefunden worden. Woher sie aber stammt, ist noch unklar. Der deutsche Innenminister Alexander Dobrindt sagt, dieser Vorfall habe sicherheitspolitisch eine neue Qualität. Ulrike Franke ist Sicherheits- und Verteidigungsexpertin bei der Denkfabrik European Council on Foreign Relations. Susanne Stöckel hat sie gefragt, teilen Sie die Einschätzung des deutschen Innenministers? Also wie gefährlich, wie bedrohlich war dieser Vorfall?
4: Also ich halte diesen Vorfall für extrem bedrohlich, insofern als dass wir in der Vergangenheit immer wieder Drohnensichtungen über Flughäfen und auch andere kritische Infrastruktur hatten und das alleine schon sehr besorgniserregend ist. Aber dieser Fall hat jetzt wohl eine andere Qualität, insofern als dass wir jetzt hier eindeutig nachweisen können, dass es sich um eine mit Sprengstoff bewaffnete Drohne gehandelt hat. Und das ist natürlich eine ungleich größere Gefahr für Flugverkehr und insofern ist das mit Sicherheit sehr besorgniserregend.
5: Und wie viel Schaden kann eine solche Drohne anrichten?
4: Die ehrliche Antwort ist natürlich, so genau wissen wir es nicht, aber so wie wir das einschätzen können, geht das hin bis zur Totalkatastrophe des Absturzes eines startenden und landenden Flugzeuges. Gerade startende Flugzeuge, die ja dann auch sehr stark mit Treibstoff beladen sind, sind hier in Gefahr. Es ist immer so die Sorge, dass eben eine Drohne in gerade das Triebwerk eines Flugzeugs kommen könnte. Je nach Drohne kann da auch nichts passieren, denn solche Triebwerke sind natürlich auch ausgerichtet auf Vogelschlag zum Beispiel. Aber wenn wir jetzt eben von bewaffneten Drohnen sprechen, die hier explodieren könnten, können Sie sich ja vorstellen, dass das eben hingehen kann bis zu dem Absturz eines Flugzeugs und den katastrophalen Ergebnissen, die das haben kann.
5: Und ohne jetzt Angstmacherei zu betreiben, aber müssen wir uns in Europa darauf einstellen, dass Drohnen regelmäßig mit Sprengstoff Flughäfen bedrohen?
4: Tja, das ist natürlich so eine Frage, die wir wahrscheinlich primär Wladimir Putin stellen müssen. Also es ist natürlich schwer davon auszugehen, dass es sich hier um einen irgendwie gelenkten Angriff handelt, möglicherweise eben staatlich. Und da richten sich natürlich jetzt die Blicke auf Russland, auch wenn wir es nicht wissen, das müssen wir betonen. Auch kriminelle Gruppierungen könnten hier Drohnen nutzen. Worauf wir uns einstellen müssen, weil wir es einfach schon haben, ist eben die regelmäßige Sichtung von Drohnen über kritische Infrastrukturen. Wir müssen uns darauf einstellen, diese auch bekämpfen zu können. Das können wir noch zu wenig. Wir befinden uns leider schon länger in, was wir im wissenschaftlich als hybriden Krieg bezeichnen. Also es gibt ja schon haufenweise Anschläge auf Unterseekabel, Cyberangriffe, Desinformationskampagnen. Das fällt da ja alles mit rein. Und ja, das ist die Situation, in der wir sind. Ich kann Ihnen jetzt nicht sagen, ob wir jetzt vermehrt Drohnen mit Sprengstoff haben, aber möglich ist das natürlich auf jeden Fall.
5: Und jetzt hat man diese Drohne ja auf dem Flughafen neben einem ukrainischen Frachtflugzeug gefunden. Also sie hat es bis auf das Flughafengelände geschafft oder man hat es geschafft, die dort zu platzieren. Warum ist es denn so schwierig, Drohnen abzuwehren?
4: Ja, genau. Also diese Verbindung mit dem ukrainischen Transportflugzeug ist natürlich wichtig. Generell ist Leipzig-Halle ein wichtiger Ort für die Unterstützung der Ukraine mit Rüstungsgütern. Und auch das legt eben den Schluss nahe, dass es sich hier um auch einen geopolitischen Hintergrund handeln könnte und eben auch was mit dem Ukraine-Krieg und Russland zu tun haben könnte. Wie gesagt, wir wissen es nicht, aber das ist so die Sorge. Wie kann man sich dagegen schützen? Naja, also es gibt eine Reihe von, eine große Anzahl, ehrlich gesagt, von verschiedensten Drohnenabwehrsystemen. Die werden dieser Tage vorgestellt und entwickelt. Die sind zum Teil auch an kritischer Infrastruktur durchaus schon installiert, aber eben nicht überall, nicht flächendeckend. Das ist immer so ein bisschen ein Kampf gegen die Windmühlen, als dass man natürlich irgendwo auch mit dem richtigen System zur richtigen Zeit am richtigen Ort sein muss. Aber da kann mehr getan werden. Natürlich sollten wir vor allen Dingen darauf hinarbeiten, dass jetzt gerade eben die geopolitische Lage sich insofern auch ändert, als dass es solche Arten von Angriffen auch nicht mehr möglich sind. Aber ganz grundsätzlich die Bedrohung durch Drohnen, egal von wem sie fliegt, ist relativ hoch und dagegen gibt es Gegenmaßnahmen. Nur was man da genau kaufen sollte, das ist so eine Frage, die sich eben ja, Flughafenbetreiber und auch staatliche Akteure derzeit sehr, sehr stark stellen.
5: Also da ist jetzt auch die Politik gefragt.
4: Da ist absolut die Politik gefragt. Die hat ja auch in den letzten Monaten viel getan. Also zum Beispiel in Deutschland haben wir eine neue Drohnenabwehreinheit. Da wurde auch rechtlich was getan. Also die Bundeswehr zum Beispiel darf jetzt im Extremfall auch Drohnen abschießen. Das ist der Extremfall. Insofern, das würde oft auch nicht greifen. Aber da wird auch politisch etwas getan. Drohnenabwehrsysteme werden zum Teil auch beschafft. Aber wir sind da immer noch relativ langsam, relativ paralysiert, glaube ich, auch so ein bisschen durch die Auswahlmöglichkeiten, dass wir auch nicht genau wissen, was wir hier schaffen sollen. Und ja, das führt eben dann zu so Situationen wie jetzt gerade in Leipzig.
5: Und Sie haben selber schon angesprochen, das ist möglich, dass da ein staatlicher Akteur, namentlich auch Putin, Russland dahinter stecken könnte. Weiß man im Moment noch nicht, aber auch der deutsche Innenminister Alexander Dobrindt hat sich in diese Richtung vage geäußert. Gibt es denn wie noch Alternativen, wer sonst noch dahinter stecken könnte?
4: Ja, also jetzt sind wir natürlich wirklich im Bereich der Spekulation. Da weiß ich auch nicht mehr als Sie. Der Punkt ist einfach, wir haben natürlich Indizien. Und deswegen habe ich natürlich auch direkt von Russland und der Ukraine gesprochen, auch wenn wir es, wie Sie gerade gesagt haben, nicht genau wissen. Das hat einfach damit zu tun, was ist die geopolitische Lage. Ukrainisches Transportflugzeug, all sowas. Auch die Tatsache, wir sehen ja sehr, sehr regelmäßig jetzt Drohnen, die über die Ostflanke fliegen, also die über die Ostflanke der NATO und der EU, die ganz eindeutig eben aus Russland kommen oder es sind ukrainische Drohnen, die umgeleitet wurden. Das haben wir hier sehr stark. Insofern, diese Verbindung ist möglich. Aber natürlich, der Punkt ist ja, jeder kann Drohnen kaufen. Sie und ich können eine Drohne kaufen. Mit ein bisschen bösem Willen kann jeder auch eine Drohne mit Sprengstoff oder eben irgendwie bewaffnen. Also natürlich kann es sich auch hier um kriminelle Gruppierungen handeln, um Einzeltäter, um Terrorismus jeglicher Couleur. Also wie gesagt, wir sind hier wirklich in der Spekulation. Nur ob der Indizien, die wir haben, ist es jetzt natürlich nicht erstaunlich, dass zumindest eben in Richtung, ja, es hat was mit dem Krieg gegen die Ukraine zu tun und dadurch eben mit Russland, dass in diese Richtung sicherlich sehr stark ermittelt wird.
6: Ulrike Franke ist Sicherheits- und Verteidigungsexpertin. In den USA befindet sich die Demokratische Partei in einem Richtungsstreit. Auf der einen Seite steht ein moderates Lager, auf der anderen Seite ein linkeres Lager. Nun hat dieses linkere Lager einen Schlüsselsieg gefeiert bei Vorwahlen der Demokratischen Partei im umkämpften Michigan. Gewonnen hat Abdul El-Sayed. Er hat sich gegen die moderate Demokratin Haley Stevens durchgesetzt. Sarah Wagner ist stellvertretende Direktorin der Atlantischen Akademie in Rheinland-Pfalz und forscht dort zur US-Politik. Susanne Stöckel hat sie gefragt, wieso diese Vorwahl so viel Aufmerksamkeit bekommen hat.
7: Drei Punkte sind hier wichtig. Das Rennen war zum einen wie ein Brennglas oder ein Mikrokosmos, der die aktuellen Konflikte und Diskussionen innerhalb der Demokratischen Partei sehr offengelegt hat. Sie hatten es angesprochen, wir haben ein junges linkes Lager, welches sich klar als Alternative zu einem Establishment präsentiert hat. Zweitens ist Michigan ein Swing State, also ein sehr umkämpfter Staat, der für die Demokraten enorm wichtig ist in den Zwischenwahlen im November. Hier muss man den Senatssitz, den aktuell noch ein Demokrat innehat, verteidigen. Sonst sieht es doch schlecht aus. Und zuletzt, es ist auch ein Bewährungstest für das linke Lager gewesen, deswegen hat man hier sehr genau hingeschaut. Kann man hier außerhalb der liberalen Ostküste gewinnen? Also ein wichtiges und spannendes Rennen.
5: Und Abdul El-Sayed hat sich jetzt knapp durchgesetzt, eben gegen seine Kontrahentin Hayley Stevens. Für was für eine Politik steht denn er?
7: El-Sayed vertritt den linksprogressiven Flügel der Partei. Er gehört selbst übrigens aber nicht zu den demokratischen Sozialisten, auch wenn viele seiner Programmpunkte hier an Inhalte anknüpfen. Er unterstützt zum Beispiel eine universelle staatliche Krankenversicherung, die Abschaffung der Einwanderungs- und Zollbehörde ICE. Er fordert eine Reform des Supreme Courts, eine Reform der Wahlkampffinanzierung und eine höhere Besteuerung von reichen Amerikanern. Also sein Slogan war immer so: Money out of politics, money in your pocket. Und auch ganz wichtig, er war dezidierter Kritiker der US-Unterstützung für Israel. Und das hat er auch im Vorwahlkampf sehr deutlich gemacht und ist eben auch mit dieser starken Establishment-Kritik zeitgleich angetreten.
5: Und Sie haben vorhin das schon erwähnt, Michigan ist ein Swing State. Eben wenn die Demokraten die Mehrheit in der kleinen Kammer im Senat zurückerobern wollen im November, dann kommt es auch auf Michigan an. Was bedeutet das also jetzt, dass die Partei sich hier für einen Kandidaten eben aus dem linkeren Lager entschieden hat?
7: Ja, also man muss noch mal betonen, es war eben ein knapper Sieg, aber dennoch war es die Bestätigung für das linke Lager, dass man eben auch in so einem lila Staat gewinnen kann und man wird so motiviert sein, noch viel stärker in diese innerparteiliche Diskussion um Personalfragen und Inhalte zu gehen. Und es war ein Warnschuss fürs Establishment, denn die moderate Favoritin Hayley Stevens, die Sie erwähnt haben, die konnte sich trotz enormer, also wirklich dramatischer externer finanzieller Hilfe von bestimmten Gruppen nicht durchsetzen. Und El-Sayed hat gezeigt, er konnte seine Unterstützer mobilisieren. Wir hatten eine sehr hohe Wahlbeteiligung. Also die Energie in diesem Rennen war im linken Lager. Und es verdeutlicht nochmal, wie viel Frust sich hier auch angestaut hat. Zum Beispiel 2018 war man in den Vorwahlen der Partei noch viel stärker auf Donald Trump als Gegner fokussiert. Und jetzt sieht man eben auch die eigene Partei teils als Gegner. Man sieht sie als zu verkrustet, zu alt, zu sehr dem Status quo verschrieben. Das heißt, es waren nicht nur ideologische Trennlinien, sondern auch strukturelle.
5: Jetzt in den Medien hat El-Sayed den Spitznamen Michigan Mamdani, also angelehnt an den Bürgermeister von New York, Soran Mamdani, der neue Bürgermeister, verfolgt ja ebenfalls eine dezidiert linke Politik. Kann man jetzt daraus schließen, dass der linke Flügel gerade dabei ist, den Richtungsstreit innerhalb der Demokratischen Partei zu gewinnen?
7: Soweit würde ich noch nicht gehen. Also es ist eine Sache, New York City zu gewinnen, aber Michigan wird nochmal eine ganz andere Hausnummer sein. Klar zieht das linke Lager gerade so die Aufmerksamkeit auf sich. Das sind neue, spannende Kandidaten. Es gab an den Vorwahlen diese Woche aber auch Niederlagen für das linke Lager, die noch nicht ganz so beachtet worden sind. Das heißt, es ist eine aufsteigende Koalition, aber noch keine dominierende Gruppe.
5: Was würden Sie denn sagen, wie geschlossen geht die Demokratische Partei in diese Zwischenwahlen?
7: Für Michigan, denke ich, gibt es relativ ermutige Zeichen. Also die Konkurrentin, die unterlegen ist, Hayley Stevens, hat die Niederlage schnell anerkannt. Man hat El-Sayed die eigene Unterstützung ausgesprochen. Man ist sich bewusst, dass die Partei zumindest sich keine offenen, dramatischen Auseinandersetzungen im Staat liefern darf, wenn sie gewinnen will. Und auch El-Sayed selbst hat versöhnliche Töne angeschlagen nach einem doch bitteren Vorwahlkampf. Und die Grundfrage wird einfach sein, kann El-Sayed seine eigene Koalition erweitern, also gerade auch ältere, traditionelle, moderate, schwarze Wähler und Wählerinnen ansprechen, die so das Rückgrat der Partei sind. Und auch wichtig im Umkehrschluss, die große Frage wird sein, ob sich eben das demokratische Establishment auch zusammenreißen kann und ihn aktiv als Kandidaten unterstützt.
8: Soweit Sarah Wagner, sie ist stellvertretende Direktorin der Atlantischen Akademie in Rheinland-Pfalz. Im Kosovo reißen gerade alte Wunden wieder auf. Die Behörden haben letzte Woche zwei Massengräber gefunden. Sie stammen möglicherweise aus der Zeit des Kosovo-Krieges. Inzwischen werden auch an einem dritten Ort weitere Tote vermutet. Susanne Stöckel hat Auslandredaktor Janis Fahrländer gefragt, was man bis jetzt über diese Gräber weiß. Fahrländer berichtet für SRF regelmäßig aus dem Balkan und war erst vor kurzem wieder im Kosovo.
9: Also die mutmaßlichen Massengräber befinden sich im Norden des Landes. An zwei Stellen haben die Behörden menschliche Überreste gefunden. Am dritten Ort wird derzeit noch gegraben. Aber auch hier wird ein weiteres Massengrab vermutet. Wer diese Menschen sind, weiß man noch nicht. Der Staat Kosovo geht aber davon aus, dass es sich um Überreste einer Gruppe intellektueller Kosovo-Albaner handelt. Diese 23 Menschen wurden im Frühjahr 1999 während des Kosovo-Kriegs von serbischen Sicherheitskräften verschleppt, mutmaßlich ermordet. Ihr Verbleib gilt bis jetzt als ungeklärt. Möglicherweise wird dieser Verbleib nun bald geklärt. Es handelt sich also wohl um ein Kriegsverbrechen, das damals verschleiert werden sollte.
5: Und was ist Ihre Einschätzung? Wie außergewöhnlich ist so ein Fund?
9: Also im Kosovo werden immer noch gut 1500 Menschen vermisst. Vermisst heißt, es ist zwar klar, dass diese Menschen tot sind, aber die Todesumstände und auch das Grab dieser Opfer sind eben nicht bekannt. 1500 Menschen, das ist eine große Zahl, die immer noch fehlt, und trotzdem ist so ein Fund außergewöhnlich. Das muss man so betonen. Der Krieg ist bald 30 Jahre her und mit der Zeit verschwinden eben auch Spuren oder Hinweise, die am Ende dann solche Funde überhaupt ermöglichen. Auch mögliche Zeugen der Verbrechen, die wichtige Hinweise liefern können, Informationen haben, die werden mit der Zeit weniger, die sterben. Das heißt, nach so langer Zeit ein so großes Grab zu finden, das ist wirklich außergewöhnlich.
5: Was weiß man denn darüber, wie die Behörden diese Gräber gefunden haben?
9: Diese Information wurde bislang nicht mitgeteilt. Also wieso gerade jetzt diese Gräber aufgetaucht sind, können wir nicht sagen. Aber erfahrungsgemäß kann man sagen, dass nach so einer langen Zeit braucht es normalerweise einen Tipp. Also jemand, der entweder direkt an einem Verbrechen beteiligt war oder damals in der Nähe gewohnt hat oder sonst irgendwelche Informationen hat und bereit ist, diese nach all den Jahren zu teilen. Die Behörden betreiben selbst auch eigene Nachforschungen logischerweise, namentlich jetzt in Kosovo die Sicherheitsbehörden, aber auch der Geheimdienst. Denn Massengräber, wie jene, die nun wahrscheinlich im Norden gefunden wurden, sind eben auch oft Spuren von Kriegsverbrechen. Die kosovarische Polizei hat dann auch in den letzten Tagen zwei Männer verhaftet, beides kosovarische Staatsbürger mit aber einem serbischen Hintergrund. Und gegen diese zwei Männer wurden nun Untersuchungen wegen Kriegsverbrechen im Zusammenhang mit diesen gefundenen mutmaßlichen Massengräbern eingeleitet.
5: Und ich habe es gesagt, Sie sind derzeit auf dem Balkan, waren vor kurzem auch wieder im Kosovo. Was kriegen Sie damit? Was löst dieser Fund im Kosovo aus?
9: Nun, das ist natürlich eine große Sache, denn auch wenn der Krieg bald 3 Jahrzehnte her ist, sind die Wunden von damals bei vielen halt noch offen oder noch nicht verheilt. Und das gilt besonders eben für die Angehörigen von vermissten Personen. Nicht zu wissen, was mit seinen Liebsten passiert ist, wie die letzten Momente im Leben ausgesehen haben, das ist schlimm. Ohne Überreste gibt es zudem kein Grab und auch darunter leiden die Angehörigen eben zusätzlich bis heute. Denn ein Begräbnis und nach dem Begräbnis dann ein Ort, ein Grab, das man aufsuchen kann, um zu trauern, das ist wichtig, um einen Abschluss zu finden, aber auch um sich von einer Person zu verabschieden. Und eben, wie ich erwähnt habe, gut 1500 Menschen aus dem Kosovo-Krieg gelten weiterhin als vermisst. Die Mehrheit davon sind Albanerinnen und Albaner, aber es befinden sich auch gut 400 serbische Opfer darunter. Und sollten sich nun eben bestätigen, was die Behörden vermuten, also das heißt, dass tatsächlich Überreste von 23 Menschen fast 30 Jahre nach dem Verbrechen gefunden werden, dann wäre das zweifellos eine große Sache.
6: Das sagt Auslandredaktor Janis Fahrländer. Jetzt tauchen wir ab, tief, sehr tief, nämlich in die Tiefsee. Da wollen einige Firmen und Staaten Bergbau betreiben und Metalle abbauen. Da kann natürlich nicht jeder und jede einfach so graben. Deshalb wollte man an einer Konferenz, die vor wenigen Tagen zu Ende gegangen ist, neue Regeln festlegen. Nicht in allen Punkten konnte man sich einigen, aber das wohl wichtigste Ergebnis ist, es gibt erneut keinen Startschuss für den Tiefseebergbau. Das dürfte die aktuelle US-Regierung jedoch kalt lassen. Die will den Tiefseebergbau weiter vorantreiben, ungeachtet dessen, dass sich Dutzende Staaten an der Konferenz gerade dagegen ausgesprochen haben. Wissenschaftsredaktorin Katrin Capretz beschäftigt sich mit dem Thema Tiefseebergbau. Susanne Stöckel hat sie gefragt, wie sie die Ergebnisse der Konferenz bewertet.
10: Ich würde sagen, gemischt. An diesen jährlichen Konferenzen treffen sich mehr als 170 Staaten und beraten gemeinsam über die Nutzung der Tiefsee. Und das Ziel, verbindliche Regeln für den Tiefseebergbau zu erlassen, das wurde nicht erreicht, liegt weiterhin in recht großer Ferne. Und ich würde sagen, das ist sicher ein Minus für das Ansehen dieser Treffen. Gleichzeitig ist an der Konferenz aber die Unterstützung für ein Moratorium gewachsen, also eine vorsorgliche Pause auf dem Weg zum kommerziellen Tiefseebergbau. Das werte ich als ein Plus für die Umwelt. Und neu dürfen Firmen, die sich für den Tiefseebergbau interessieren, als Beobachter an diesen Konferenzen dabei sein. Diese Nähe zwischen den wirtschaftlich an der Tiefsee Interessierten und den für die Tiefsee zuständigen Behörden kritisieren Umweltschützerinnen und auch Forschende.
5: Genau, da sind wir direkt bei der Kritik. Was ist denn jetzt die Hauptkritik, kann man sagen, am Tiefseebergbau?
10: Nun, dass die Auswirkungen des Tiefseebergbaus sehr schwierig abzuschätzen sind und dass die Menschheit riskiert, das Ökosystem Tiefsee nachhaltig zu beschädigen. Diese Kritik kommt von Seiten Umweltschutzverbänden, aber auch aus der Forschung und von zivilgesellschaftlichen Organisationen. Ihnen angeschlossen haben sich auch verschiedene große Unternehmen, die sich bereits jetzt verpflichtet haben, keine Metalle aus der Tiefsee zu verarbeiten. Darunter befinden sich BMW, Google, Volvo oder Samsung.
5: Und was würden Sie sagen, wie gefährlich ist der Tiefseebergbau?
10: Da gibt es mittlerweile mehrere Jahrzehnte Forschung dazu. Immer wieder wurden kleine Abbautests durchgeführt und ihre Auswirkungen untersucht. Da fährt in aller Regel ein massives Unterwasserfahrzeug über den Meeresboden und pickt, je nach Modell, so wie eine Art Staubsauger, metallhaltige Knollen auf, sogenannte Manganknollen. Die werden über ein Rohr mehrere Kilometer bis hinauf zu einem Schiff an der Wasseroberfläche gesaugt. Und Sediment, das mit den Knollen aufgesaugt wurde, wird unterwegs wieder ins Meer entlassen. Das ist alles in allem ein erheblicher Eingriff in ein Ökosystem, wo es normalerweise sehr dunkel und sehr still ist und wo es sehr wenig Nährstoffe gibt. So weiß die Forschung, dass zum Beispiel das aufgewirbelte Sediment die Kiemen von Lebewesen verstopfen kann. Das Unterwasserfahrzeug ist denn auch laut und mit hellen Scheinwerfern unterwegs und hinterlässt tiefe Fahrspuren im Meeresboden, die noch Jahrzehnte später sichtbar sind. Die Lebensgemeinschaft dort kann sich zwar von solchen Abbautests erholen, aber die Zusammensetzung der Lebensgemeinschaft verändert sich deutlich, wobei man nicht weiß, was das für Konsequenzen hat für das Funktionieren dieses Ökosystems. Außerdem befürchten Forschende auch, dass große Mengen Kohlenstoff, der im Meeresboden eingelagert ist, durch den Tiefseebergbau in die Atmosphäre gelangen könnte und das Klima aufheizen könnte.
5: Und Katrin Capretz, Sie haben das vorhin schon mal kurz angetönt, was da abgebaut werden soll, diese Manganknollen. Vielleicht könnt ihr das noch mal ein bisschen genauer schildern. Warum ist man daran interessiert? Was enthalten die?
10: Es gibt verschiedene Formen, die man am Meeresboden abbauen will, aber diese Knollen, die stehen aktuell vor allem im Fokus. Mangan oder auch polymetallische Knollen werden die genannt. Sie enthalten Metalle wie Kupfer, Nickel, Kobalt, Mangan und verschiedene sogenannte seltene Erden. Und die liegen am Meeresboden verstreut, dort, wo der Meeresboden sehr flach ist. Und da liegen die so kartoffelähnlich verteilt. Diese Metalle, die sind teils sehr begehrt für den Bau von Batterien, Solarpanels, Smartphones, aber auch für Waffensysteme oder medizinische Geräte.
5: Und Sie haben vorhin gesagt, was es für eine Technik dafür braucht. Wie wirtschaftlich ist denn das Ganze unter dem Strich schlussendlich? Weiß man das?
10: Nein, das weiß man nicht. Das ist tatsächlich noch sehr unklar und weckt unter Fachleuten aus der Rohstoffbranche auch Zweifel daran, ob der Tiefseebergbau wirklich so schnell durchstarten würde, wenn die USA ihre Pläne tatsächlich weiterverfolgt. Bis heute nämlich konnte keines der interessierten Unternehmen darlegen, wie und wo die Verarbeitung dieser Manganknollen stattfinden soll. Und auch die Gehalte der verschiedenen Metalle sind immer mehr oder weniger grobe Schätzungen. Dazu kommt noch, dass die Nachfrage nach bestimmten Metallen sich je nachdem schnell verändern kann. Beispielsweise waren Kobalt und Nickel bis vor einigen Jahren sehr gefragt für den Bau von Batterien. Mittlerweile hat sich viel getan und die Forschung hat Batterien entwickelt, die deutlich weniger von diesen Metallen benötigen. Die Nachfrage und so auch die Preise für Kobalt und Nickel sind darum deutlich gesunken.
6: Das sagt Wissenschaftsredaktorin Katrin Capretz. Ja, das war's für heute von der Sendung 4x4. 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Fürs Zuhören bedankt sich Katrin Hiss.

0: Die Nachrichten von SRF um 10:30 mit Kevin Gahnes. Guten Abend. Das Wallis gegen Italien. Im Brandfall von Cromontana entscheidet die Staatsanwaltschaft gegen Rom. Und eine Umweltkatastrophe bahnt sich an. Vor Oman verliert ein Tanker tonnenweise Rohöl. Das Wetter morgen Freitag ziemlich sonnig bei rund 28 Grad im Tessin und in Graubünden lokal nass. Am Strafverfahren zur Brandkatastrophe in Cromontana soll sich Italien nicht als Zivilklägerin beteiligen dürfen. Die Walliser Staatsanwaltschaft hat den Antrag abgelehnt. Italien will den Entscheid aber weiterziehen. Michael Wieland.
1: Der italienische Staat will als Kläger auftreten, weil ihm direkter finanzieller Schaden entstanden sei. Durch die medizinische, psychologische und logistische Versorgung der italienischen Opfer. So begründete Italien im Frühjahr den Antrag. Beim Brand in der Bar Le Constellation in der Silvesternacht waren auch 6 Personen aus Italien ums Leben gekommen, weitere wurden verletzt. Zudem wurden mehrere Brandopfer in Italien behandelt, darunter auch Jugendliche aus der Schweiz. Doch die Walliser Staatsanwaltschaft hat den Antrag aus Italien nun abgelehnt, wie sie der Nachrichtenagentur Keystone STA bestätigte. Italien will dies nicht akzeptieren und hat Einspruch eingelegt. Neben dem Staat Italien hat auch die Region Lombardei einen Antrag gestellt auf Zulassung als Zivilklägerin. Dies unter anderem auch, damit sie Einsicht in die Akten bekommt. Dieser Antrag ist noch hängig.
0: Vor der Küste des Oman droht eine Umweltkatastrophe, denn dort ist ein Öltanker auf Grund gelaufen und es läuft Rohöl aus. Lukas Siegfried.
2: Es gibt Satellitenbilder, die den gestrandeten Tanker von oben zeigen. Daneben ist ein großer schwarzer Ölteppich zu sehen. Die Umweltbehörde von Oman bestätigt auch, dass der Öltanker auf Grund gelaufen ist. Viel mehr gibt es von offizieller Seite momentan nicht, außer man versuche, die Umweltschäden einzudämmen. Die Umweltorganisation Greenpeace sagt, der Öltanker liege in einer ökologisch sensiblen Region und der Ölteppich sei bereits 600 Quadratkilometer groß. Das ist größer als die Fläche des Genfersees. Im Meer seien jetzt Korallenriffe, seltene Walarten oder Schildkröten in Gefahr. Der Öltanker fährt offiziell unter der Flagge von Kamerun, aber mit großer Wahrscheinlichkeit gehört er zur russischen Schattenflotte. Laut Greenpeace ist er nicht bei einer anerkannten Seeschifffahrtsversicherung gemeldet und er steht unter EU-Sanktionen.
0: Die britische Billigfluggesellschaft EasyJet wird definitiv amerikanisch. Der US-Finanzinvestor Apollo hat im Bieterrennen den Zuschlag bekommen. Das teilen das Management und die Gründerfamilie von EasyJet mit. Apollo bietet umgerechnet gut 6,2 Milliarden Franken für EasyJet. Der zweite Bieter, der US-Finanzinvestor Castlelake, zog sich am Nachmittag zurück. Zum Fußball zuerst zur dritten Qualifikationsrunde der Europa League. Da gewinnt der FC Thun das Hinspiel gegen Víkingur Reykjavík aus Island mit 3:0. Zur dritten Qualifikationsrunde.

0: 10 Rappen mehr. Außerdem darf ein Standardbrief neu nur noch halb so schwer sein, nämlich 50 statt 100 Gramm. Die Preise für Pakete bleiben gleich. Über 1000 Schweizer Landwirtschaftsbetriebe haben bislang Schäden wegen Trockenheit bei der Schweizer Hagelversicherung gemeldet. Diese versichert fast 2400 Landwirtschaftsbetriebe. Wie groß das tatsächliche Ausmaß ist, könne man aber noch nicht sagen, so die Hagelversicherung, denn viele Kulturen seien noch nicht geerntet worden. Die Schweiz dürfte ihr Klimaziel für das Jahr 2030 verfehlen. Es werde schwierig, den CO2-Ausstoß wie geplant zu halbieren, so Umweltminister Albert Rösti heute in der Zeitung Le Temps. Ein Grund seien die Bundesfinanzen. Die Schweiz setzt bei den Klimazielen teilweise auf Zertifikate aus dem Ausland, zahlt also dafür, dass der Ausstoß von Treibhausgasen dort reduziert wird. Dafür fehlen laut Rösti aktuell bis zu 400 Millionen Franken. Durch die Lex Netflix sind im letzten Jahr rund 20 Millionen Franken in die Schweizer Filmindustrie geflossen. Das seien 25% mehr als noch im ersten Jahr, schreibt das Bundesamt für Kultur. Seit Anfang 2024 müssen unter anderem Streamingdienste einen Teil ihres Umsatzes in die Schweizer Filmindustrie investieren. Die Börsendaten von SIX. Der Swiss Market Index schließt bei 14.519 Punkten, minus 0,2%. Der Dow Jones Index in New York fällt um 0,9%. Der Euro wird zu 93,61 Rappen gehandelt, den Dollar gibt es für 81,25 Rappen. Und die Wetteraussichten: in der Nacht kühlt es ab auf 18 bis 14 Grad. Morgen Freitag dann wieder ziemlich sonnig, am Nachmittag im Norden um 28 Grad, im Süden um 32 Grad. In Graubünden und im Tessin gibt es stellenweise Schauer oder Gewitter. Das waren die Nachrichten von Radio SRF. Verantwortlich war Michael Wieland.
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2: Es ist das größte Filmfestival der Schweiz und gehört zu den 10 größten der Welt. Und es feierte gestern Abend wieder Eröffnung, schon zum 79. Mal. Das internationale Filmfestival in Locarno. Legendär in Locarno, die Piazza Grande. Filmredaktorin Brigitte Hering ist in Locarno und hat heute Morgen mit Florian Hauser gesprochen.
3: Diese berühmte Piazza Grande, Brigitte, was ist eigentlich so besonders an der, dass die zum Aushängeschild eines ganzen Festivals geworden ist?
4: Ja, die ist einfach wahnsinnig stimmungsvoll. Da ist uraltes Kopfsteinpflaster, sie ist gerahmt von pittoresken Altstadthäusern mit Arkaden. Und dann ist da vor allem eine gigantisch große Leinwand. Die ist 26 Meter breit und 14 Meter hoch. Und es hat sagenhafte 8000 Plätze, die sind auch regelmäßig alle besetzt. Also diese Piazza Grande von Locarno ist wahrscheinlich eins der größten, aber ganz sicher das schönste Open-Air-Kino der Welt.
3: Und natürlich eine ganz andere Stimmung, als in einem Kino da aufkommen könnte.
4: Ja, die Vorstellungen auf der Piazza, die sind legendär. Da geht das Publikum richtig mit und Szenenapplaus ist da überhaupt keine Seltenheit auch. Im Kino.
3: Applaus gab es auch gestern Abend zur Eröffnung der 79. Festivalausgabe auf der Piazza Grande.
4: Den gab es vor allem für Isabella Rossellini. Die Schauspielerin erhielt zur Festivaleröffnung vom künstlerischen Leiter Giona Nazzaro einen goldenen Ehrenleoparden überreicht. Und Rossellini sagte, es berühre sie besonders, in Locarno ausgezeichnet zu werden. Denn hier hat schon ihr Vater, der italienische Regisseur Roberto Rossellini, 1948 einen goldenen Leoparden gewonnen. Und ihr Bruder Renzo Rossellini, der war Filmproduzent, der wurde vor 3 Jahren auch hier geehrt. Isabella Rossellini ist mittlerweile 74. Sie ist Schauspielerin mit einer riesigen Filmografie. Sie spielte zum Beispiel schon 1982 in David Lynchs Blue Velvet mit. Und zuletzt sah man sie vor 2 Jahren im Vatikan-Thriller Conclave als Nonne und dazwischen eine riesige, unglaubliche Karriere, in der sie übrigens, experimentierfreudig wie sie ist, nicht nur spielte, sondern auch selbst Film drehte, etwa witzige Kurzfilme über das Sexualleben von Kleintieren.
3: Okay, dann lief gestern Abend natürlich auch der erste Film,

0: des diesjährigen Festivals auf der legendären riesigen Leinwand. Brigitte, was war da zu sehen?
1: Das war der französische Film Les Yeux Verts von Fanny Liattard und Jérémy Trouy. Es ist eine Flüchtlingsgeschichte, erzählt aus Kinderperspektive. Es geht um ein iranisches Geschwisterpaar, was auf der Flucht vom Tod der Mutter traumatisiert wurde und auch von der Flucht selber. Und als nach 3 Jahren in Frankreich dann der Abschiebebefehl kommt, da fällt der ältere Teenagerbruder in ein Schockkoma und die kleine Schwester, die versucht, ihn zurückzuholen, auch im Traum.
0: Eine tolle Filmidee, ist die auch gelungen umgesetzt?
1: Ja, ich finde nicht restlos. Gefallen hat mir vor allem die 11-jährige Hauptdarstellerin. Da springt der Funke direkt über zum Publikum. Aber die Nebenfiguren sind relativ eindimensional. Die Geschichte geht mir zu wenig tief. Sie ist eigentlich zu glatt für diese schlimmen Schicksale. Ich finde, der Balanceakt zwischen berührendem Schicksal und Kitsch ist nicht immer ganz gelungen, aber die Filmbilder sind extrem schön. Und er ist übrigens gefilmt in einer Landschaft, die es auch nicht mehr gibt, an der atlantischen Westküste. Ja, alles in allem würde ich sagen, kein großer Film zur Eröffnung, aber es kommen ja noch 233 Filme in den nächsten 10 Tagen.
2: Das Filmfestival von Locarno ist also gestern gestartet. 10 Tage lang steht die Tessiner Kleinstadt voll im Zeichen des Kinos, bis am übernächsten Samstag die goldenen Leoparden verliehen werden. Und wer nicht nach Locarno reisen kann, ab heute läuft in den Kinos der Film L'Affaire Boyarski. Den Cézanne der Geldfälscher nannte man Jan Boyarski. Er war ein polnischer Ingenieur, der nach dem Zweiten Weltkrieg in Frankreich Banknoten gefälscht hatte. So perfekt, dass sie heute versteigert werden. Die Geschichte dieses Mannes kommt jetzt ins Kino als packender Krimi. Ann Meyer hat L'Affaire Boyarski gesehen.
3: Einen Kugelschreiber, der nicht kleckst, hat Jan Boyarski erfunden. Als er seine Idee einer Stiftefirma verkaufen will, hat er beim Geschäftsführer allerdings keine Chance. Er hat keine Patente. Als Boyarski seine Zeichnungen wieder einpackt, warnt er den Geschäftsführer noch, seine Idee ja nicht zu klauen. Meinen Sie, vor Gericht würde man einem polnischen Immigranten glauben? Entgegnet der Geschäftsführer suffisant.
4: Croyez quoi que je vais vous voler? Essayez un peu et je vous traîne devant les tribunaux. À votre avis, Boujari, le juge croira qui? Un immigré polonais ou un ancien résistant?
3: Der Pole Boyarski war Offizier im Zweiten Weltkrieg und floh aus einem Gefangenenlager nach Frankreich. Sein Ingenieursdiplom wird dort nicht anerkannt. Papiere hat er keine. Um seine Familie durchzubringen, nutzt er sein Wissen, um Banknoten zu fälschen. Erst im Team, dann alleine. In einer Scheune hinter seinem Haus. Nach einiger Zeit werden die gefälschten Noten, die in Umlauf gekommen sind, entdeckt. Obwohl sie kaum von den Originalen zu unterscheiden sind. Kommissar Matej nimmt die Ermittlungen auf. Es beginnt ein Katz-und-Maus-Spiel, das Matej und Boyarski sogar an denselben Bartresen führt. Zufällig steigen sie im gleichen Hotel ab. Boyarski gibt sich als jemand anderes aus. Der Kommissar weiß nicht, dass der Mann, den er sucht, ihm gegenüber sitzt. Er hätte ihn mal fast gepackt, sagt er. Seit 8 Jahren jage er den gleichen Typen, versaue sich seine Karriere. Seine Frau ertrage ihn nicht mehr. Auf ihre nächste Festnahme, sagt Boyarski. Lächelt und hebt das Glas zum Toast an.
5: J'avais une piste, oui.
4: Et?
5: J'étais à ça de l'arrêter. 8 ans que je traque le même type. 8 ans que je fais du surplace et que je fiche ma carrière en l'air. Même ma femme ne me supporte plus.
4: À votre prochaine arrestation.
3: Das sind humorvolle und zugleich spannungsgeladene Szenen, die L'Affaire Boyarski zu einem wahnsinnig gelungenen Krimi machen. Spannung entsteht aber auch noch auf einer zweiten Ebene. Nicht nur von der Polizei muss sich Boyarski verstecken, er führt auch vor seiner Familie ein Doppelleben. Regisseur Jean-Paul Salomé inszeniert Boyarskis Ehefrau da leider etwas einfältig. Er reduziert ihre Rolle vor allem darauf, dass sie unter den Entscheidungen ihres Mannes leidet. Umso vielschichtiger ist seine Hauptrolle. Reda Kadeb brilliert als Boyarski. Er ist mal spitzbübisch, mal stoisch, mal stur, dann wieder vulnerabel. Mit einem solchen Protagonisten braucht der Film nur wenig Actionszenen. Seine Präsenz ist so einnehmend, dass man ihm selbst beim stundenlangen Tüfteln gebannt zusieht. Wenn er etwa seine Druckplatten perfektioniert oder das beste reißfeste Papier fabriziert. Und genau in diesen ruhigen Szenen wird auch die eigentliche Tragik der Geschichte spürbar. Boyarski ist gleichzeitig Verbrecher und hochtalentierter Künstler. Doch weil sein Talent nur im Verborgenen existieren kann, bekommt er nie Anerkennung. Seine Geheimnisse machen Boyarski schließlich auch zu einer wahnsinnig einsamen Figur. L'Affaire Boyarski ist deshalb mehr als ein packender Krimi. Der Film ist zugleich ein atmosphärischer Historienfilm und ein eindrückliches Porträt eines Mannes, dessen größte Begabung gerade deshalb ins Verbrechen führt, weil ihm wegen der Umstände der Zeit alle Türen verschlossen bleiben.
2: L'Affaire Boyarski läuft jetzt im Kino. Es ist harte Kost, was die Juristin Kobay Halstenberg da in einem Buch herausgegeben hat. Rund 300 Seiten Originalton von jungen Obdachlosen zwischen 15 und 26 in Deutschland. Halstenberg, Chefredaktorin eines Hochschulmagazins in Berlin, hat dafür denen zugehört, denen sonst außer Sozialarbeiterinnen und Mitarbeitern von sozialen Einrichtungen kaum jemand zuhört. Wie Treibholz auf Asphalt heißt das Buch. Raphael Zehnder hat es gelesen.
6: Lukas ist 15, der Jüngste im Buch.
7: Für ein glückliches Leben brauche ich einfach nur Anerkennung und Freude,
6: sagt er. Gutes erlebt er gelegentlich auch auf der Straße, mit Freundinnen und Freunden. Doch seit er 11 ist, leidet er unter Depressionen. Mit 14 warf ihn seine Mutter aus der Wohnung. Grund: sein Drogenproblem. Zuerst schlief er bei Freunden, doch bald war er auch da raus.
7: Irgendwann bin ich zu diesen Autos gegangen, die Essen für Obdachlose austeilen. Von denen habe ich mir ein Zelt geholt und am Alexanderplatz übernachtet. Dort habe ich eine Weile geschlafen, bis das Zelt von ein paar Leuten abgefackelt wurde. Ich weiß nicht warum.
6: Auch andere berichten von Schlafplätzen, die mutwillig angezündet wurden. Und sie erzählen von körperlicher Gewalt. Der 22-jährige Simon:
7: Vor 2,5 Wochen lag ich da. Mein Gesicht war blutüberströmt, weil ich jemanden nach 5 Euro gefragt habe. Was hat der gemacht? Mir mit dem Schlagstock eine reingehauen? Volle Kanne? Keiner hat was gesagt.
6: Die 20-jährige Isi kam mit 11 in eine Kriseneinrichtung, weil sie ständig Streit und Stress mit ihrem Stiefvater hatte. Dann starb ihre Mutter an Krebs. Mit 12 nahm sie erstmals Drogen.
8: Ich hatte niemanden mehr. Von einem Moment auf den anderen war ich komplett auf mich alleine gestellt.
6: Zuerst wohnte sie in einer Drogeneinrichtung, dann auf der Straße.
8: Ich habe mich da richtig unwohl gefühlt. Da waren eklige Männer. Und es war gefährlich. Ich wurde von irgendwelchen Pennern angequatscht oder einfach von Männern angefasst.
6: Aus den Berichten geht hervor, die jungen Obdachlosen haben und hatten es schwer. Oft ein sucht- und gewaltbelastetes Elternhaus, in dem sie kaum Liebe erfuhren. Psychische Probleme und Suchtkrankheit. In einem Alter, in dem sie sich suchen, das Leben erkunden, Grenzen ausloten wollen. Doch der Rückhalt, das verlässliche emotionale Umfeld fehlt.
8: An erster Stelle hätte Verständnis geholfen,
6: sagt Isi über ihre Zeit in Sozialeinrichtungen und den Verkehr mit Ämtern. Andere berichten Ähnliches. Was die interviewten Jugendlichen und jungen Erwachsenen dagegen loben, sind Anlaufstellen für Obdachlose. Dort bekommen sie Essen und Kleider, sie können duschen und werden administrativ unterstützt, etwa bei der Suche nach Therapieplatz und Wohnung. Dort fühlen sie sich endlich und oft erstmals überhaupt ernst genommen. Die jungen Obdachlosen schildern ihre Schwierigkeiten, eine Unterkunft zu finden, die Selbstüberwindung mit Betteln Geld aufzutreiben, ihre mühevollen und oft vergeblichen Anstrengungen in die Spur zu kommen. Sie erzählen von Menschen, die ihnen helfen, aber auch von Verachtung und Gleichgültigkeit. Die 24-jährige Kalina, die nach Jahren auf der Straße und in Provisorien eine Ausbildung zur Kinderpflegerin geschafft hat und der Obdachlosigkeit entkommen ist, sagt:
8: Die Gesellschaft muss diese jungen Leute sehen und sie muss verstehen, dass es wichtig ist, ihnen eine Chance zu geben, damit sie überhaupt die Möglichkeit haben, das eigene Leben zu verändern. Und sie muss diese Jugendlichen anders behandeln, denn wenn ich von der Gesellschaft furchtbar schlecht behandelt werde, frage ich mich doch, warum soll ich mich integrieren, wenn die ganze Zeit auf mich herabgesehen wird?
6: Wie Treibholz auf Asphalt ist ein Buch, das aufwühlt. Originalton von jungen Menschen, die wir gerne übersehen oder gar abwerten, die wir besser verstehen sollten. Ein Plädoyer für Menschlichkeit, dafür, dass wir unser Herz nicht verschließen.
2: Spinnerei, sagen die einen, großartig finden die anderen. Ein Orgelstück, angelegt auf 639 Jahre. Organ to ASLSP, as slow as possible, so langsam wie möglich. So lautet die Spielanweisung für eines der längsten Musikstücke der Welt, geschrieben vom US-amerikanischen Komponisten John Cage. Immerhin 25 Jahre schon tönt die John-Cage-Orgel in Halberstadt in der Burchardi-Klosterkirche und gestern Nachmittag kam es nun zum 17. Klangwechsel. Unter der Hörerschaft war Musikjournalist Klaus Fischer. Beatrice Kern hat mit ihm gesprochen.
9: In der Ankündigung zu diesem Klangwechsel, da war zu lesen, from 7 to 8, von einem 7 zu einem 8 Klang. Da kommt ein A zu diesem Akkord dazu und sogar eine neue Orgelpfeife ist dazu gekommen. Wie ist das abgelaufen?
10: Ja, das Ganze passierte ziemlich unspektakulär. Annelie Borgmann, die Vorsitzende der Halberstädter John Cage Gesellschaft, hat die Pfeife eingesetzt und dann wurde ein Säckchen gelöst mit einem Seil und der Ton begann zu klingen. Und das Spannende ist, man hat ihn gar nicht gleich gehört, weil er sich mit den sieben anderen Tönen ganz hervorragend mischt.
9: Na, da hören wir doch mal genau hin, wie sich das da angehört hat.

0: Ja, ganz sanft hört man diesen Wechsel. Was in der normalen Musikwelt ein winziger Moment, ja kaum der Rede wert wäre, erhält hier also richtig Gewicht. Menschen reisen aus verschiedenen Ländern an, um zu hören, wie ein Ton einsetzt und danach für Monate oder Jahre weitertönt. Ist die Ewigkeitsperformance eigentlich ganz im Sinne des Künstlers?
1: Also das ist eine sehr gute Frage, aber ich habe einen Gewährsmann heute getroffen hier beim Klangwechsel in Halberstadt, nämlich Jeffrey Leppendorf. Der ist der Vorsitzende des John Cage Trusts in den USA, also der amerikanischen John Cage Stiftung. Und der hat gesagt, wenn der Komponist hier wäre, dann würde ihm diese Ausdehnung seines Werks von einer halben Stunde auf 639 Jahre auf jeden Fall Spaß machen. Er wäre wahrscheinlich auch selbst hier ganz begeistert beim Klangwechsel dabei gewesen.
0: Ja, das Werk ertönt 639 Jahre. Erst 25 Jahre sind rum. Niemand hört das Werk in seiner Gesamtheit. Welche Idee steckt hinter diesem Ewigkeitsprojekt?
1: Ja, ich denke, das ist dasselbe Prinzip wie beim Bau der gotischen Kathedralen. Die Baumeister waren sich ja auch bewusst, dass sie das Ende, sprich die fertige Kathedrale, niemals sehen würden, haben sich aber in ihrer Arbeit und in ihrem Engagement nicht abbringen lassen. Und so ähnlich ist das hier bei den tragenden Verantwortlichen dieses Projekts in Halberstadt. Also ein Blick in die Ewigkeit, der vielleicht auch unsere Zeitumstände mit all ihren Krisen besser verstehen lässt.
0: Ja, noch etwas ist ja auch bemerkenswert. Finanziert wird das Kunstwerk ausschließlich mit privaten Geldern. Wie genau?
1: Ja, da haben sich die Organisatorinnen und Organisatoren in den letzten 25 Jahren etliche Dinge einfallen lassen. Zum einen natürlich der Kontakt zu Cage-Freunden in aller Welt und Freundinnen, aber eine ganz spannende Aktion war, man hat die Jahre verkauft, die das Stück dauert. Also jedes Jahr konnte ein Privatmensch eine Firma oder eine Familie kaufen und dafür gab es dann Marmortafeln. Also für jedes Jahr für den Stifter, die Stifterin eine Marmortafel und die hängen jetzt alle in der Burchardi-Kirche in der Nähe der Orgel. Ja, und dann hat man sich noch etwas ganz Besonderes ausgedacht, nämlich das sogenannte Final Tickets. Also man verkauft Eintrittskarten für das Abschlusskonzert im September 2046. Also dann, wenn der letzte Klangwechsel stattfindet. Und diese Tickets kosten 2640 Euro. Man kann sie zu Hause aufheben und man sollte das sogar, denn man kann diese Tickets auch vererben. Denn der oder die Käuferin, Käufer wird natürlich nicht hingehen können. Und damit hat man noch eine originelle Art und Weise gefunden, das Projekt weiter am Laufen zu halten. Mich würde ja schon interessieren, ob da 2640 dann wirklich jemand hingeht, der das Ticket aus Familienbesitz mitbringt.
2: Der nächste Klangwechsel von John Cages Werk Organ to ASLSP in Halberstadt findet dann am 5. Oktober 2027 statt.
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2: In unserer Sommerserie Die Kunst hinter der Kunst blicken wir auf die Kunst, die hinter den Kulissen von Kulturereignissen stattfindet und die man oft nicht kennt. Heute treffen wir Elena Konrad. Sie arbeitet am Theaterfestival Basel als Produktionsleiterin. Dagmar Walser hat sie getroffen.
4: Es klingt banal. Ein internationales Festival ist mehr als das Programm, das das Publikum zu sehen bekommt. Die Künstler und Künstlerinnen, die auf der Bühne stehen, brauchen ein Visum, Transport, Unterkunft, Verpflegung und vieles mehr. Fürs Theaterfestival Basel, das alle zwei Jahre internationale Theater- und Tanzproduktionen einlädt, ist für all das Elena Konrad zuständig.
5: Ich bin eigentlich die Hauptansprechperson für die Gruppen. Ich organisiere mit denen die Reisen. Wann kommen die an? Wo müssen die hin? Wo spielen die? Okay, haben die alles? Wo schlafen die? Wie viele Leute sind das? Das klingt jetzt irgendwie nach so ein bisschen banal. Und man meint am Anfang auch immer, ach, das ist ja eigentlich gar nichts. Aber das läppert sich dann tatsächlich, weil dann gibt es noch die Frage und dann ist noch das unklar. Und ich halte das sozusagen eigentlich alles zusammen, damit die dann am Ende hier spielen können.
4: Die Frau im Hintergrund also, die alles organisiert und koordiniert, zu reagieren weiß, wenn Unerwartetes eintritt, die den Überblick behält und dabei viel Freude an ihrem Job ausstrahlt. Das habe nicht zuletzt damit zu tun, dass sie gerne im Team arbeite, sagt Elena Konrad.
5: Ich habe wirklich Spaß, mit denen zu arbeiten und komme gerne und freue mich, die zu sehen und mit denen die Dinge abzuhandeln dann auch. Das macht mir tatsächlich Freude und ich arbeite gerne auf etwas hin, also ein Projekt, das ich dann am Ende, kann ich in die Hände klatschen und sagen, so, das war's dann jetzt. Da waren Leute da, die haben sich das angeschaut, die Gruppen sind gekommen, die Gruppen sind gegangen, die konnten ihre Vorstellungen machen, das hat alles geklappt. Das war irgendwie eine reine Sache und ich habe gern so ein Produkt.
4: Ein Produkt, ein Festival, monatelange Vorbereitung und dann 12 Tage Intensität.
5: August ist jetzt Endspurt und dann geht's los.
4: Das Theaterfestival Basel findet alle 2 Jahre statt. Elena Konrad ist schon zum 4. Mal dabei. Auch dieses Jahr gibt es einige Produktionen, die nicht nur in Basel, sondern auch am Zürcher Theaterspektakel oder dem Festival Labatti in Genf gezeigt werden. Das sei gerade im internationalen Kontext nicht nur ökologisch, sondern auch wirtschaftlich sinnvoll.
5: Wenn man natürlich interkontinental einlädt auch, das ist ja immer mit wahnsinnig hohen Kosten auch verbunden. Das sind teilweise sehr große Gruppen, die muss man einfliegen, die muss man unterbringen. Da muss je nachdem, müssen da auch Bühnenbilder noch gebaut werden, was auch immer. Das sind einfach sehr hohe Kosten je nachdem und auch für die natürlich mit Anstrengungen verbunden. Das heißt, wenn man die Möglichkeit hat, dass ein anderes Festival die auch einladen möchte, dann versucht man da zu kooperieren. Das senkt die Kosten allgemein, weil man sich das dann einfach teilt, die Reisekosten, Visakosten, whatever. Und für die Gruppe ist es natürlich viel attraktiver, weil die können kommen, die können irgendwie insgesamt von mir aus 10 Shows in Europa spielen, weil sie dann halt an 3 Spielorten sind. Und dann können sie nachher wieder nach Hause und müssen nicht alle paar Monate wieder irgendwie hier antanzen, was einfach sehr kompliziert und anstrengend ist.
4: Elena Konrad wirkt erstaunlich ruhig, obwohl man sich vorstellen kann, dass knapp 3 Wochen vor Festivalstart die Hintergrundarbeiten auf Hochtouren laufen. Ihre Gelassenheit habe wohl auch mit ihrer langjährigen Erfahrung zu tun. Learning by doing.
5: Ich habe direkt nach der Matur eigentlich als Produktionsleitungsassistenz angefangen und habe da wirklich einfach auch sehr viel gleich mitmachen dürfen und habe darüber, glaube ich, den größten Teil irgendwie gelernt.
4: Und dabei geht es dann nicht nur um Handwerk, sondern wesentlich auch um Flexibilität und Kreativität.
5: Vieles lernt man wirklich einfach beim Tun und es gibt nicht den Plan A, der einfach funktioniert, weil jede Gruppe ist anders, jedes Festival ist anders. Du musst irgendwie die Situation immer neu angucken. Aber das ist wirklich auch einfach, ich meine, das mache ich jetzt irgendwie seit bald 12 Jahren. Also ist dann irgendwann auch Erfahrung.
4: Erfahrung, Talent, die Freude am Wirken im Hintergrund. Ist das auch eine Kunst? Elena Konrad lacht. Als Künstlerin sehe sie sich eigentlich nicht.
5: Ich glaube, ich bin Befürworterin und Unterstützerin für Kunst und KünstlerInnen. So.
2: Das war die Produktionsleiterin Elena Konrad vom Theaterfestival Basel. Und das war's für den Moment aus Kultur und Gesellschaft. Mein Name Enora Maurer.

0: Die Nachrichten von SRF um 11 mit Roger Brändlin. Am Strafverfahren zur Brandkatastrophe in Gromontana soll sich Italien als Zivilklägerin nicht beteiligen dürfen. Die Walliser Staatsanwaltschaft hat den Antrag des italienischen Staats abgelehnt. Das bestätigt sie der Nachrichtenagentur Keystone SDA. Und Italien will den Entscheid demnach weiterziehen. Der italienische Staat wolle als Kläger auftreten, weil ihm direkter finanzieller Schaden entstanden sei durch die medizinische, durch psychologische oder logistische Versorgung der italienischen Opfer. Beim Brand in der Bale Constellation in der Silvesternacht kamen auch 6 Personen aus Italien ums Leben. Weitere wurden verletzt. Zudem wurden mehrere Brandopfer in Italien behandelt, auch Jugendliche aus der Schweiz. Vor der Küste des Oman droht eine Umweltkatastrophe, denn dort ist ein Öltanker auf Grund gelaufen und es läuft Rohöl aus. Laut der Umweltorganisation Greenpeace ist im Meer bereits ein Ölteppich so groß wie der Genfersee zu sehen. Korallenriffe oder Schildkröten seien in Gefahr, weil das Schiff in einer ökologisch sensiblen Region liege. Die Umweltbehörde von Oman schreibt, sie versuche, die möglichen Auswirkungen auf die Umwelt zu lindern. Der Öltanker fährt offiziell unter der Flagge von Kamerun, gehört aber vermutlich zur russischen Schattenflotte. Der Tanker steht unter EU-Sanktionen. Zum Sport Fußball, zuerst zur dritten Qualifikationsrunde der Europa League der Männer. Da gewinnt der FC Thun das Hinspiel gegen Víkingur Reykjavík aus Island 3:0. Dann zur dritten Qualifikationsrunde der Conference League. Der FC St. Gallen gewinnt das Hinspiel auswärts in Moldawien gegen Sheriff Tiraspol 3:1. Lugano gewinnt gegen Runavík auf den Färöerinseln mit 2:0. Und zuvor hatte der FC Sion in Armenien gespielt gegen Noah Yerevan 2:2 unentschieden. Die Rückspiele sind in einer Woche. Und dann gibt es noch einen Wechsel im Fußball zu vermelden. Der Schweizer Nationalspieler Djibril Sow verlässt Sevilla. Er hat beim italienischen Club Genoa unterschrieben. Das haben beide Vereine bestätigt. Die Börsendaten von SIX. Der Swiss Market Index schließt bei 14.519 Punkten, heute 0,2% im Minus. Der Dow Jones Index in New York fällt auch um 0,9%. Der Euro wird zu 93,62 Rappen gehandelt und der Dollar zu 81,23 Rappen. Und das Wetter, der morgige Freitag wird im Norden sonnig und zwar mit maximal 28 Grad. Im Süden gibt es 32 Grad. In Graubünden und im Tessin ist lokal mit Gewittern oder Schauern zu rechnen. Das waren Nachrichten von Radio SRF, verantwortlich Roger Brändlin.
1: 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Eine mit Sprengstoff beladene Drohne wurde auf einem deutschen Flughafen gefunden. Wie bedrohlich ist dieser Vorfall? Und Abdul El-Sayed gewinnt die demokratischen Vorwahlen im US-Bundesstaat Michigan. Warum bekommt dieser Sieg weit über Michigan hinaus Aufmerksamkeit? Antworten darauf und mehr gibt's heute in der Sendung 4x4. Im Studio für Sie ist Katrin Hiess. In Deutschland ist am Flughafen in Leipzig-Halle eine Drohne gefunden worden, die mit Sprengstoff beladen gewesen ist. Die Meldung hat weit über Deutschland hinaus für Schlagzeilen gesorgt. Die Drohne ist neben einem ukrainischen Frachtflugzeug gefunden worden. Woher sie aber stammt, ist noch unklar. Der deutsche Innenminister Alexander Dobrindt sagt, dieser Vorfall habe sicherheitspolitisch eine neue Qualität. Ulrike Franke ist Sicherheits- und Verteidigungsexpertin bei der Denkfabrik European Council on Foreign Relations. Susanne Stöckel hat sie gefragt, teilen Sie die Einschätzung des deutschen Innenministers? Also wie gefährlich, wie bedrohlich war dieser Vorfall?
2: Also ich halte diesen Vorfall für extrem bedrohlich, insofern als dass wir in der Vergangenheit immer wieder Drohnensichtungen über Flughäfen und auch andere kritische Infrastruktur hatten und das alleine schon sehr besorgniserregend ist. Aber dieser Fall hat jetzt wohl eine andere Qualität, insofern als dass wir jetzt hier eindeutig nachweisen können, dass es sich um eine mit Sprengstoff bewaffnete Drohne gehandelt hat. Und das ist natürlich eine ungleich größere Gefahr für Flugverkehr und insofern ist das mit Sicherheit sehr besorgniserregend.
3: Und wie viel Schaden kann eine solche Drohne anrichten?
2: Ja, die ehrliche Antwort ist natürlich, so genau wissen wir es nicht. Aber so wie wir das einschätzen können, geht das hin bis zur Totalkatastrophe des Absturzes eines startenden und landenden Flugzeuges. Gerade startende Flugzeuge, die ja dann auch sehr stark mit Treibstoff beladen sind, sind hier in Gefahr. Es ist immer so die Sorge, dass eben eine Drohne in gerade das Triebwerk eines Flugzeugs kommen könnte. Je nach Drohne kann da auch nichts passieren, denn solche Triebwerke sind natürlich auch ausgerichtet auf Vogelschlag zum Beispiel. Aber wenn wir jetzt eben von bewaffneten Drohnen sprechen, die hier explodieren könnten, ja, können Sie sich ja vorstellen, dass das eben hingehen kann bis zu dem Absturz eines Flugzeugs und den katastrophalen Ergebnissen, die das haben kann.
1: Und ohne jetzt Angstmacherei zu betreiben, aber müssen wir uns in Europa darauf einstellen, dass Drohnen regelmäßig mit Sprengstoff Flughäfen bedrohen?
2: Tja, das ist natürlich so eine Frage, die wir wahrscheinlich primär Wladimir Putin stellen müssen. Also es ist natürlich schwer, davon auszugehen, dass es sich hier um einen irgendwie gelenkten Angriff handelt, möglicherweise eben staatlich. Und da richten sich natürlich jetzt die Blicke auf Russland, auch wenn wir es nicht wissen, das müssen wir betonen. Auch kriminelle Gruppierungen könnten hier Drohnen nutzen. Worauf wir uns einstellen müssen, weil wir es einfach schon haben, ist eben die regelmäßige Sichtung von Drohnen über kritische Infrastruktur. Wir müssen uns darauf einstellen, diese auch bekämpfen zu können. Das können wir noch zu wenig. Wir befinden uns leider schon länger in, was wir im wissenschaftlich als hybriden Krieg bezeichnen. Also es gibt ja schon haufenweise Anschläge auf Unterseekabel, Cyberangriffe, Desinformationskampagnen. Das fällt da ja alles mit rein. Und ja, das ist die Situation, in der wir sind. Ich kann Ihnen jetzt nicht sagen, ob wir jetzt vermehrt Drohnen mit Sprengstoff haben, aber möglich ist das natürlich auf jeden Fall.
1: Und jetzt hat man diese Drohne ja auf dem Flughafen neben einem ukrainischen Frachtflugzeug gefunden. Also sie hat es bis auf das Flughafengelände geschafft oder man hat es geschafft, die dort zu platzieren. Warum ist es denn so schwierig, Drohnen abzuwehren?
2: Ja, genau. Also diese Verbindung mit dem ukrainischen Transportflugzeug ist natürlich wichtig. Generell ist Leipzig-Halle ein wichtiger Ort für die Unterstützung der Ukraine mit Rüstungsgütern. Und auch das legt eben den Schluss nahe, dass es sich hier um auch einen geopolitischen Hintergrund handeln könnte und eben auch was mit dem Ukraine-Krieg und Russland zu tun haben könnte. Wie gesagt, wir wissen es nicht, aber das ist so die Sorge. Wie kann man sich dagegen schützen? Naja, also es gibt eine Reihe von, eine große Anzahl, ehrlich gesagt, von verschiedensten Drohnenabwehrsystemen. Themen. Die werden dieser Tage vorgestellt und entwickelt. Die sind zum Teil auch an kritischer Infrastruktur durchaus schon installiert, aber eben nicht überall, nicht flächendeckend. Das ist immer so ein bisschen ein Kampf gegen die Windmühlen, als dass man natürlich irgendwo auch mit dem richtigen System zur richtigen Zeit am richtigen Ort sein muss. Aber da kann mehr getan werden. Natürlich sollten wir vor allen Dingen darauf hinarbeiten, dass jetzt gerade eben die geopolitische Lage sich insofern auch ändert, als dass es solche Arten von Angriffen auch nicht mehr möglich sind. Aber ganz grundsätzlich, die Bedrohung durch Drohnen, egal von wem sie fliegt, ist relativ hoch und dagegen gibt es Gegenmaßnahmen. Nur was man da genau kaufen sollte, das ist so eine Frage, die sich eben ja, Flughafenbetreiber und auch staatliche Akteure derzeit sehr, sehr stark stellen.
1: Also da ist jetzt auch die Politik gefragt.
2: Da ist absolut die Politik gefragt. Die hat ja auch in den letzten Monaten viel getan. Also zum Beispiel in Deutschland haben wir eine neue Drohnenabwehreinheit. Da wurde auch rechtlich was getan. Also die Bundeswehr zum Beispiel darf jetzt im Extremfall auch Drohnen abschießen. Das ist der Extremfall. Insofern, das würde oft auch nicht greifen. Aber da wird auch politisch etwas getan. Drohnenabwehrsysteme werden zum Teil auch beschafft. Aber wir sind da immer noch relativ langsam, relativ paralysiert, glaube ich, auch so ein bisschen durch die Auswahlmöglichkeiten, dass wir auch nicht genau wissen, was wir hier schaffen sollen. Und ja, das führt eben dann zu so Situationen wie jetzt gerade in Leipzig.
1: Und Sie haben selber schon angesprochen, das ist möglich, dass da ein staatlicher Akteur, namentlich auch Putin, Russland dahinter stecken könnte. Weiß man im Moment noch nicht, aber auch der deutsche Innenminister Alexander Dobrindt hat sich in diese Richtung vage geäußert. Gibt es denn wie noch Alternativen, wer sonst noch dahinter stecken könnte?
2: Ja, also jetzt sind wir natürlich wirklich im Bereich der Spekulation. Da weiß ich auch nicht mehr als Sie. Der Punkt ist einfach, wir haben natürlich Indizien. Und deswegen habe ich natürlich auch direkt von Russland und der Ukraine gesprochen, auch wenn wir es, wie Sie gerade gesagt haben, nicht genau wissen. Das hat einfach damit zu tun, was ist die geopolitische Lage. Ukrainisches Transportflugzeug, all sowas. Auch die Tatsache, wir sehen ja sehr, sehr regelmäßig jetzt Drohnen, die über die Ostflanke fliegen, also die über die Ostflanke der NATO und der EU, die ganz eindeutig eben aus Russland kommen oder es sind ukrainische Drohnen, die umgeleitet wurden. Das haben wir hier sehr stark. Insofern, diese Verbindung ist möglich. Aber natürlich, der Punkt ist ja, Jeder kann Drohnen kaufen. Sie und ich können eine Drohne kaufen. Mit ein bisschen bösem Willen kann jeder auch eine Drohne mit Sprengstoff oder eben irgendwie bewaffnen. Also natürlich kann es sich auch hier um kriminelle Gruppierungen handeln, um Einzeltäter, um Terrorismus jeglicher Couleur. Also wie gesagt, wir sind hier wirklich in der Spekulation. Nur ob der Indizien, die wir haben, ist es jetzt natürlich nicht erstaunlich, dass zumindest eben in Richtung, ja, es hat was mit dem Krieg gegen die Ukraine zu tun und dadurch eben mit Russland, dass in diese Richtung sicherlich sehr stark ermittelt wird.
1: Ulrike Franke ist Sicherheits- und Verteidigungsexpertin. In den USA befindet sich die Demokratische Partei in einem Richtungsstreit. Auf der einen Seite steht ein moderates Lager, auf der anderen Seite ein linkeres Lager. Nun hat dieses linkere Lager einen Schlüsselsieg gefeiert bei Vorwahlen der Demokratischen Partei im umkämpften Michigan. Gewonnen hat Abdul El-Sayed. Er hat sich gegen die moderate Demokratin Haley Stevens durchgesetzt. Sarah Wagner ist stellvertretende Direktorin der Atlantischen Akademie in Rheinland-Pfalz und forscht dort zur US-Politik. Susanne Stöckel hat sie gefragt, wieso diese Vorwahl so viel Aufmerksamkeit bekommen hat.
3: Drei Punkte sind hier wichtig. Das Rennen war zum einen wie ein Brennglas oder ein Mikrokosmos, der die aktuellen Konflikte und Diskussionen innerhalb der Demokratischen Partei sehr offengelegt hat. Sie hatten es angesprochen, wir haben ein junges linkes Lager, welches sich klar als Alternative zu einem Establishment präsentiert hat. Zweitens ist Michigan ein Swing State, also ein sehr umkämpfter Staat, der für die Demokraten enorm wichtig ist in den Zwischenwahlen im November. Hier muss man den Senatssitz, den aktuell noch ein Demokrat innehat, verteidigen. Sonst sieht es doch schlecht aus. Und zuletzt, es ist auch ein Bewährungstest für das linke Lager gewesen, deswegen hat man hier sehr genau hingeschaut, kann man hier außerhalb der liberalen Ostkünste gewinnen, also ein wichtiges und spannendes Rennen.
4: Und Abdul El-Sayed hat sich jetzt knapp durchgesetzt eben gegen seine Kontrahentin Haley Stevens. Für was für eine Politik steht denn er?
3: El-Sayed vertritt den linksprogressiven Flügel der Partei. Er gehört selbst übrigens aber nicht zu den demokratischen Sozialisten, auch wenn viele seiner Programmpunkte hier an Inhalte anknüpfen. Er unterstützt zum Beispiel eine universelle staatliche Krankenversicherung, die Abschaffung der Einwanderungs- und Zollbehörde ICE. Er fordert eine Reform des Supreme Courts, eine Reform der Wahlkampffinanzierung und eine höhere Besteuerung von reichen Amerikanern. Also sein Slogan war immer so: Money out of politics, money in your pocket. Und auch ganz wichtig, er war dezidierter Kritiker der US-Unterstützung für Israel. Und das hat er auch im Vorwahlkampf sehr deutlich gemacht und ist eben auch mit dieser starken Establishment-Kritik zeitgleich angetreten.
4: Und Sie haben vorhin das schon erwähnt, Michigan ist ein Swing State. Eben wenn die Demokraten die Mehrheit in der kleinen Kammer im Senat zurückerobern wollen im November, dann kommt es auch auf Michigan an. Was bedeutet das also jetzt, dass die Partei sich hier für einen Kandidaten eben aus dem linkeren Lager entschieden hat?
3: Ja, also man muss noch mal betonen, es war eben ein knapper Sieg, aber dennoch war es die Bestätigung für das linke Lager, dass man eben auch in so einem, ja, lila Staat gewinnen kann und man wird so motiviert sein, noch viel stärker in diese innerparteiliche Diskussion um Personalfragen und Inhalte zu gehen. Und es war ein Warnschuss fürs Establishment, denn die moderate Favoritin Haley Stevens, die Sie erwähnt haben, die konnte sich trotz enormer, also wirklich dramatischer externer finanzieller Hilfe von bestimmten Gruppen nicht durchsetzen. Und El-Sayed hat gezeigt, er konnte seine Unterstützer mobilisieren. Wir hatten eine sehr hohe Wahlbeteiligung. Also die Energie in diesem Rennen war im linken Lager. Und es verdeutlicht nochmal, wie viel Frust sich hier auch angestaut hat. Zum Beispiel 2018 war man in den Vorwahlen der Partei noch viel stärker auf Donald Trump als Gegner fokussiert. Und jetzt sieht man eben auch die eigene Partei teils als Gegner. Man sieht sie als zu verkrustet, zu alt, zu sehr dem Status quo verschrieben. Das heißt, es waren nicht nur, ja, ideologische Trennlinien, sondern auch strukturelle.
4: Und das waren ja jetzt eben mal Vorwahlen innerhalb der Demokratischen Partei. Und wer dann bei den Zwischenwahlen, bei diesen wichtigen Midterms im November, also jetzt Konkurrent wird, das steht bereits fest. Für die Republikaner tritt nämlich Mike Rogers an, der Kandidat, den sich US-Präsident Trump auch gewünscht hatte. Wie stehen denn El-Sayeds Chancen gegen ihn?
3: Ja, der Blick in die Glaskugel. Aber die Republikaner, denke ich, werden doch gerne gegen El-Sayed antreten. Sie können hier eine bekannte und etablierte xeno- und islamophobe Kampagne fahren. Sie werden ihn gleich als Kommunisten verschreien. Mike Rogers hat 2024 die Senatswahl gegen die Demokratin Alyssa Slotkin verloren. Allerdings sehr knapp. Und er hat eben auch dieses Mal die Unterstützung von Donald Trump. Michigan hat sich in den letzten drei Präsidentschaftswahlen zweimal für Donald Trump entschieden. Das heißt, es wird ein hartes Rennen. Aber die Ausgangslage ist eigentlich eigentlich nicht ganz schlecht für die Demokraten. Sie haben im vergangenen Jahr viele Special Elections gewonnen. Der Krieg gegen den Iran ist unpopulär. Die Republikaner haben eine dünne Message. Die Lebenshaltungskosten steigen. Trump ist unpopulär. Das heißt, eigentlich müssten die Demokraten hier gestärkt in die Zwischenwahlen gehen.
4: Jetzt in den Medien hat Assad den Spitznamen Michigan Mamdani, also angelehnt an den Bürgermeister von New York, Soran Mamdani, der neue Bürgermeister, verfolgt ja ebenfalls eine dezidiert linke Politik. Kann man jetzt daraus schließen, dass der linke Flügel gerade dabei ist, den Richtungsstreit innerhalb der Demokratischen Partei zu gewinnen?
3: Soweit würde ich noch nicht gehen. Also es ist eine Sache, New York City zu gewinnen, aber Michigan wird nochmal eine ganz andere Hausnummer sein. Klar zieht das linke Lager gerade so die Aufmerksamkeit auf sich. Das sind neue, spannende Kandidaten. Es gab an den Vorwahlen diese Woche aber auch Niederlagen für das linke Lager, die noch nicht ganz so beachtet worden sind. Das heißt, es ist eine aufsteigende Koalition, aber noch keine dominierende Gruppe. Und auch wichtig, das linke Lager ist auch kein Monolith. Also hier gibt es intern auch deutliche Auseinandersetzungen zwischen den Ideologen, Linken und denen, die sich einfach links liegen gelassen fühlen von der Politik.
4: Was würden Sie denn sagen, wie geschlossen geht die Demokratische Partei in diese Zwischenwahlen?
3: Für Michigan, denke ich, gibt es relativ ermutige Zeichen. Also die Konkurrentin, die unterlegen ist, Haley Stevens, hat die Niederlage schnell anerkannt. Man hat Assad die eigene Unterstützung ausgesprochen. Man ist sich bewusst, dass die Partei zumindest sich ja keine offenen, dramatischen Auseinandersetzungen im Staat liefern darf, wenn sie gewinnen will. Und auch Assad selbst hat versöhnliche Töne angeschlagen nach einem doch bitteren Vorwahlkampf. Und die Grundfrage wird einfach sein, kann Assad seine eigene Koalition erweitern, also gerade auch ältere, traditionelle, moderate, schwarze Wähler und Wählerinnen ansprechen, die so das Rückgrat der Partei sind. Und auch wichtig im Umkehrschluss, die große Frage wird sein, ob sich eben das demokratische Establishment auch zusammenreißen kann und ihn aktiv als Kandidaten unterstützt und sich nicht so lange ziert, wie es bei Mamdani der Fall war.
4: Und am Schluss, Frau Wagner, noch mal ein bisschen Blick in die Glaskugel. Die gerade laufenden Vorwahlen, wie etwa in Michigan, haben die auch einen Einfluss darauf, wer für die Demokraten 2028 in 2 Jahren bei den Präsidentschaftswahlen kandidieren wird?
3: Schon. Also gerade wenn Al-Sayed gewinnen sollte im November, dann wird das die Kandidierenden definitiv beeinflussen. Und was wir auch sehen, die Partei ist gerade dabei, den offiziellen Vorwahlkalender für 2028 zu ändern. Das heißt, Iowa wird keine führende Rolle mehr spielen, aber Michigan rückt ganz weit nach vorne. Das heißt, hier werden sich aktuell die interessierten Kandidaten auch ganz genau angucken, wie haben die einzelnen Gruppen in den Distrikten und Landkreisen abgestimmt, also was bewegt die Wähler in Michigan. Aber wie gesagt, viel wird davon abhängen, ob eben Al-Sayed sich im November durchsetzen kann. Und sollte das so sein, dann geht die progressive Bewegung erstarkt in den Vorwahlkampf für die Präsidentschaft und wird hier auch im Vorwahlkampf eine deutlich stärkere Rolle spielen. Und wenn es nicht klappt, dann wäre das ein herber Rückschlag für den linken Flügel.
5: Soweit Sarah Wagner. Sie ist stellvertretende Direktorin der Atlantischen Akademie in Rheinland-Pfalz.
4: Im Kosovo reißen gerade alte Wunden wieder auf. Die Behörden haben letzte Woche 2 Massengräber gefunden. Sie stammen möglicherweise aus der Zeit des Kosovo-Krieges. Inzwischen werden auch an einem dritten Ort weitere Tote vermutet. Susanne Stöckel hat Auslandredaktor Janis Fahrländer gefragt, was man bis jetzt über diese Gräber weiß. Fahrländer berichtet für SRF regelmäßig aus dem Balkan und war erst vor kurzem wieder im Kosovo.
6: Also die mutmaßlichen Massengräber befinden sich im Norden des Landes. An 2 Stellen haben die Behörden menschliche Überreste gefunden. Am 3. Ort wird derzeit noch gegraben. Aber auch hier wird ein weiteres Massengrab vermutet. Wer diese Menschen sind, weiß man noch nicht. Der Staat Kosovo geht aber davon aus, dass es sich um Überreste einer Gruppe intellektueller Kosovo-Albaner handelt. Diese 23 Menschen wurden im Frühjahr 1999 während des Kosovo-Kriegs von serbischen Sicherheitskräften verschleppt, mutmaßlich ermordet. Ihr Verbleib gilt bis jetzt als ungeklärt. Möglicherweise wird dieser Verbleib nun bald geklärt. Es handelt sich also wohl um ein Kriegsverbrechen, das damals verschleiert werden sollte.
4: Und was ist Ihre Einschätzung? Wie außergewöhnlich ist so ein Fund?
6: Also im Kosovo werden immer noch gut 1500 Menschen vermisst. Vermisst heißt, es ist zwar klar, dass diese Menschen tot sind, aber die Todesumstände und auch das Grab dieser Opfer sind eben nicht bekannt. 1500 Menschen, das ist eine große Zahl, die immer noch fehlt und trotzdem ist so ein Fund außergewöhnlich. Das muss man so betonen. Der Krieg ist bald 30 Jahre her und mit der Zeit verschwinden eben auch Spuren oder Hinweise, die am Ende dann solche Funde überhaupt ermöglichen. Auch mögliche Zeugen der Verbrechen, die wichtige Hinweise liefern können, Informationen haben, die werden mit der Zeit weniger, die sterben. Das heißt, nach so langer Zeit ein so großes Grab zu finden, das ist wirklich außergewöhnlich.
4: Was weiß man denn darüber, wie die Behörden diese Gräber gefunden haben?
6: Diese Information wurde bislang nicht mitgeteilt. Also wieso gerade jetzt diese Gräber aufgetaucht sind, können wir nicht sagen. Aber erfahrungsgemäß kann man sagen, dass nach so einer langen Zeit braucht es normalerweise einen Tipp. Also jemand, der entweder direkt an einem Verbrechen beteiligt war oder damals in der Nähe gewohnt hat oder sonst irgendwelche Informationen hat und bereit ist, diese nach all den Jahren zu teilen. Die Behörden betreiben selbst auch eigene Nachforschungen logischerweise, namentlich jetzt in Kosovo die Sicherheitsbehörden, aber auch der Geheimdienst, denn Massengräber, wie jene, die nun wahrscheinlich im Norden gefunden wurden, sind eben auch oft Spuren von Kriegsverbrechen. Die kosovarische Polizei hat dann auch in den letzten Tagen zwei Männer verhaftet, beides kosovarische Staatsbürger mit aber einem serbischen Hintergrund. Und gegen diese zwei Männer wurden nun Untersuchungen wegen Kriegsverbrechen im Zusammenhang mit diesen gefundenen mutmaßlichen Massengräbern eingeleitet.
4: Und ich habe es gesagt, Sie sind derzeit auf dem Balkan, waren vor kurzem auch wieder im Kosovo. Was kriegen Sie damit? Was löst dieser Fund im Kosovo aus?
6: Nun, das ist natürlich eine große Sache, denn auch wenn der Krieg bald 3 Jahrzehnte her ist, sind die Wunden von damals bei vielen halt noch offen oder noch nicht verheilt. Und das gilt besonders eben für die Angehörigen von vermissten Personen. Nicht zu wissen, was mit seinen Liebsten passiert ist, wie die letzten Momente im Leben ausgesehen haben, das ist schlimm. Ohne Überreste gibt es zudem kein Grab und auch darunter leiden die Angehörigen eben zusätzlich bis heute. Denn ein Begräbnis und nach dem Begräbnis dann ein Ort, ein Grab, das man aufsuchen kann, um zu trauern, das ist wichtig, um einen Abschluss zu finden, aber auch um sich von einer Person zu verabschieden. Und eben, wie ich erwähnt habe, gut 1500 Menschen aus dem Kosovo-Krieg gelten weiterhin als vermisst. Die Mehrheit davon sind Albanerinnen und Albaner, aber es befinden sich auch gut 400 serbische Opfer darunter. Und sollten sich nun eben bestätigen, was die Behörden vermuten, also das heißt, dass tatsächlich Überreste von 23 Menschen fast 30 Jahre nach dem Verbrechen gefunden werden, dann wäre das zweifellos eine große Sache.
4: Und Janis Fahrländer, nochmal zurück zu diesen Massengräbern, die jetzt gefunden wurden. Wie geht es denn mit der Identifizierung der Toten weiter?
6: Dafür gibt es ein eingespieltes Verfahren, denn leider hat man auf dem Balkan Übung mit dieser Identifizierung. Nach den verschiedenen Kriegen der 1990er Jahre galten gut 40.000 Menschen als vermisst. Als Reaktion auf diese große Zahl wurde die Internationale Kommission für vermisste Personen gegründet. Und dank jahrelanger Arbeit konnten über jetzt alle Länder hinweg etwa 75% der Fälle identifiziert werden. Dafür wird nun die DNA der gefundenen Überreste analysiert und mit einer Datenbank abgeglichen. In dieser befinden sich die DNA der Hinterbliebenen. Und gibt es einen Match, also werden da zwei DNA-Daten miteinander verbunden, dann werden die Hinterbliebenen informiert und sie können endlich ihre Angehörigen richtig begraben.
5: Das sagt Auslandredaktor Janis Fahrländer.
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5: Jetzt tauchen wir ab, tief, sehr tief, nämlich in die Tiefsee. Da wollen einige Firmen und Staaten Bergbau betreiben und Metalle abbauen. Da kann natürlich nicht jeder und jede einfach so graben. Deshalb wollte man an einer Konferenz, die vor wenigen Tagen zu Ende gegangen ist, neue Regeln festlegen. Nicht in allen Punkten konnte man sich einigen, aber das wohl wichtigste Ergebnis ist, es gibt erneut keinen Startschuss für den Tiefseebergbau. Das dürfte die aktuelle US-Regierung jedoch kalt lassen. Die will den Tiefseebergbau weiter vorantreiben, ungeachtet dessen, dass sich Dutzende Staaten an der Konferenz gerade dagegen ausgesprochen haben.
1: Wissenschaftsredaktorin Katrin Capretz beschäftigt sich mit dem Thema Tiefseebergbau. Susanne Stöckel hat sie gefragt, wie sie die Ergebnisse der Konferenz bewertet.
11: Ich würde sagen, gemischt. An diesen jährlichen Konferenzen treffen sich mehr als 170 Staaten und beraten gemeinsam über die Nutzung der Tiefsee. Und das Ziel, verbindliche Regeln für den Tiefseebergbau zu erlassen, das wurde nicht erreicht, liegt weiterhin in recht großer Ferne. Und ich würde sagen, das ist sicher ein Minus für das Ansehen dieser Treffen. Gleichzeitig ist an der Konferenz aber die Unterstützung für ein Moratorium gewachsen, also eine vorsorgliche Pause auf dem Weg zum kommerziellen Tiefseebergbau. Das werte ich als ein Plus für die Umwelt. Und neu dürfen Firmen, die sich für den Tiefseebergbau interessieren, als Beobachter an diesen Konferenzen dabei sein. Diese Nähe zwischen den wirtschaftlich an der Tiefsee Interessierten und den für die Tiefsee zuständigen Behörden kritisieren Umweltschützerinnen und auch Forschende.
4: Genau, da sind wir direkt bei der Kritik. Was ist denn jetzt die Hauptkritik, kann man sagen, am Tiefseebergbau?
11: Nun, dass die Auswirkungen des Tiefseebergbaus sehr schwierig abzuschätzen sind und dass die Menschheit riskiert, das Ökosystem Tiefsee nachhaltig zu beschädigen. Da gibt es mittlerweile mehrere Jahrzehnte Forschung dazu. Immer wieder wurden kleine Abbautests durchgeführt und ihre Auswirkungen untersucht. Da fährt in aller Regel ein massives Unterwasserfahrzeug über den Meeresboden und pickt, je nach Modell, so wie eine Art Staubsauger, metallhaltige Knollen auf, sogenannte Manganknollen. Die werden über ein Rohr mehrere Kilometer bis hinauf zu einem Schiff an der Wasseroberfläche gesaugt. Und Sediment, das mit den Knollen aufgesaugt wurde, wird unterwegs wieder ins Meer entlassen. Das ist alles in allem ein erheblicher Eingriff in ein Ökosystem, wo es normalerweise sehr dunkel und sehr still ist und wo es sehr wenig Nährstoffe gibt. So weiß die Forschung, dass zum Beispiel das aufgewirbelte Sediment die Kiemen von Lebewesen verstopfen kann. Das Unterwasserfahrzeug ist denn auch laut und mit hellen Scheinwerfern unterwegs und hinterlässt tiefe Fahrspuren im Meeresboden, die noch Jahrzehnte später sichtbar sind.
4: Und Katrin Capretz, Sie haben das vorhin schon mal kurz angetönt, was da abgebaut werden soll, diese Manganknollen. Vielleicht können Sie das noch mal ein bisschen genauer schildern. Warum ist man daran interessiert? Was enthalten die?
11: Es gibt verschiedene Formen, die man am Meeresboden abbauen will, aber diese Knollen, die stellen aktuell vor allem im Fokus. Mangan oder auch polymetallische Knollen werden die genannt. Sie enthalten Metalle wie Kupfer, Nickel, Kobalt, Mangan und verschiedene sogenannte seltene Erden. Und die liegen am Meeresboden verstreut, dort, wo der Meeresboden sehr flach ist, und da liegen die so kartoffelähnlich verteilt. Diese Metalle, die sind teils sehr begehrt für den Bau von Batterien, Solarpanels, Smartphones, aber auch für Waffensysteme oder medizinische Geräte.
4: Und Sie haben vorhin gesagt, was es für eine Technik dafür braucht. Wie wirtschaftlich ist denn das Ganze unter dem Strich schlussendlich? Weiß man das?
11: Nein, das weiß man nicht. Das ist tatsächlich noch sehr unklar und weckt unter Fachleuten aus der Rohstoffbranche auch Zweifel daran, ob der Tiefseebergbau wirklich so schnell durchstarten würde, wenn die USA ihre Pläne tatsächlich weiterverfolgt. Bis heute nämlich konnte keines der interessierten Unternehmen darlegen, wie und wo die Verarbeitung dieser Manganknollen stattfinden soll. Und auch die Gehalte der verschiedenen Metalle sind immer mehr oder weniger grobe Schätzungen. Dazu kommt noch, dass die Nachfrage nach bestimmten Metallen sich je nachdem schnell verändern kann. Beispielsweise waren Kobalt und Nickel bis vor einigen Jahren sehr gefragt für den Bau von Batterien. Mittlerweile hat sich viel getan und die Forschung hat Batterien entwickelt, die deutlich weniger von diesen Metallen benötigen. Die Nachfrage und so auch die Preise für Kobalt und Nickel sind darum deutlich gesunken.
1: Das sagt Wissenschaftsredaktorin Katrin Capretz. Ja, das war's für heute von der Sendung 4x4. 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Fürs Zuhören bedankt sich Katrin Hiss.

0: Die Nachrichten von SRF um 11:30 mit Roger Brendlin. Am Strafverfahren zur Brandkatastrophe in Cromontana soll sich Italien als Zivilklägerin nicht beteiligen dürfen. Die Walliser Staatsanwaltschaft hat den Antrag des italienischen Staats abgelehnt. Das bestätigt sie der Nachrichtenagentur Keystone SDA. Und Italien wolle den Entscheid auch weiterziehen. Der italienische Staat wollte als Kläger auftreten, weil ihm direkter finanzieller Schaden entstanden sei. Durch die medizinische, die psychologische oder die logistische Versorgung der italienischen Opfer. Beim Brand in der Bale Constellation in der Silvesternacht kamen auch 6 Personen aus Italien ums Leben. Weitere wurden verletzt. Zudem wurden mehrere Brandopfer in Italien behandelt, auch Jugendliche aus der Schweiz. Vor der Küste des Oman droht eine Umweltkatastrophe, denn dort ist ein Öltanker auf Grund gelaufen und es läuft Rohöl aus. Laut der Umweltorganisation Greenpeace ist im Meer bereits ein Ölteppich so groß wie der Genfersee zu sehen. Korallenriffe oder Schildkröten seien in Gefahr, weil das Schiff in einer ökologisch sensiblen Region liege. Die Umweltbehörde von Oman schreibt dazu, sie versuche, die möglichen Auswirkungen auf die Umwelt zu lindern. Der Öltanker fährt offiziell unter der Flagge von Kamerun, gehört aber vermutlich zur russischen Schattenflotte. Der Tanker steht nämlich unter EU-Sanktionen. Zum Fußball und damit zuerst zur dritten Qualifikationsrunde in der Europa League. Da gewinnt der FC Thun das Hinspiel gegen Víkingur Reykjavík aus Island mit 3:0. Die dritte Qualifikationsrunde zur Conference League, da hat der FC St. Gallen gewonnen, das Hinspiel auswärts in Moldawien gegen Sheriff Tiraspol 3:1. Lugano gewinnt gegen Runavík von den Färöerinseln mit 2:0. Und zuvor hatte der FC Sion in Armenien gegen Noa Jerivan 2:2 unentschieden gespielt. Die Rückspiele sind dann in einer Woche. Und noch ein Wechsel im Fußball gibt es zu vermelden. Der Schweizer Nationalspieler Djibril Sow verlässt Sevilla. Er hat beim italienischen Club Genoa unterschrieben. Das haben inzwischen beide Vereine bestätigt. Die Börsendaten von SIX, der Swiss Market Index, hat heute bei 14.519 Punkten geschlossen und damit im Minus von 0,2%. Der Dow Jones Index in New York fällt auch um 0,9%. Der Euro wird zu 93,60 gehandelt und der Dollar zu 81,24. Das Wetter: der morgige Freitag wird im Norden sonnig mit maximal 28 Grad. Im Süden gibt es 32 Grad. In Graubünden und in Tessin ist lokal aber mit Gewittern oder Schauern zu rechnen. Das war Nachrichten von Radio SRF, verantwortlich Roger Brendlin.
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2: Sie sind bei Ihrem Infosender SRF 4 News jetzt mit der aktuellen Sommerserie des Tagesgesprächs. In dieser Woche kommt die aus dem Kanton Tessin.
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4: 25 Jahre Tagesgespräch. Diese Woche sind wir im Tessin. Wir schauen zurück auf Themen, die im Tagesgespräch auch besprochen worden sind. Und zwar machen wir das die ganze Woche mit dem Marco Solari, ehemaliger Präsident vom Filmfestival Locarno, langjähriger Direktor und Präsident von Ticino Turismo, vor allem auch einer, der zwei Herzen in einer Brust hat. Er kennt Deutschschweiz sehr gut, in Bern aufgewachsen, aber natürlich aus Tessin, Tessiner Vater. Er ist bei mir, benvenuto in dem Sommertagsgespräch.
5: Signore. Signori, buongiorno.
4: Und jetzt machen wir den Schritt ins Ausland. Und zwar, gerade mit Ihnen, Sie haben nämlich einen Orden bekommen, und zwar von Italien. Die höchste

0: geschichtliche Dimension.
1: Aber trotzdem, man muss ja kennt hat Italien für die Einsatz für die Italianità, dass man dann so eine Persönlichkeit
0: gut, ich auch gute Beziehungen gehabt mit Botschafter und mit Rom. Und ja, der hat es ja, glaube ich, zitiert in der letzten Sendung. An einem gewissen Moment hat ja der Flavio Gotti hat mich gerne nach Rom geschickt. Aber
1: sie wären fast gegangen, oder?
0: Ich wäre fast gegangen, aber ich muss sagen, ganz ehrlich, es war nach der 700-Jahr-Feier und ich bin ja dann Migros-Verwaltungsdelegierter geworden. Und jetzt könnt ihr euch vorstellen, nach den Jahren im Tourismus, nach der 700-Jahr-Feier, kommt man in die Welt von der Migros, und das ist ganz eine schwierige Welt. Also Grosshandel ist schwierig. Hart. Wirklich.
1: Und dann haben
0: hart.
1: Sie noch schwierigste Abteilung gehabt. Oder
0: man hat ja,
1: sie
0: gewisse noch Schwierigkeiten. Am Anfang habe ich gespürt und vielleicht hat es dann auch der Flavio Gotti gespürt und gesagt, gut, das ist der Moment. Er hat sich gesagt, gewisse Qualitäten, die würden gut gehen für Rom. Und er hat es nachher probiert. Und ich habe abgelehnt aus einer inneren Überzeugung, dass man eine Aufgabe nie aufgeben darf. Und dass man konsequent sein muss. Und ich wäre weggegangen und von der Migros nach einem Jahr, anderthalb, und wäre mit einer Niederlage weggegangen. Und das wollte ich nicht. Natürlich wäre Rom interessant gewesen, die Beziehungen zu Italien. Ich finde in Italien überhaupt ein faszinierendes Land. Aber ich bin standhaft geblieben und bin in Zürich geblieben. Und das ist ja nachher auch noch gut gekommen.
1: Eben, da sind wir beim Thema Beziehung zu Italien. Ist die auch so eng und mit so viel Liebe, wie Sie sie zum Tessin haben? Sie sind doch halbe Tessiner, aber
0: ich habe Italien sehr gerne. Ich habe die italienische Kultur enorm gerne. Die italienische Kultur von Dante bis zu den heutigen Schriftstellern, Musik, alles. Ich habe Italien auch als Land sehr gerne. Ich kenne Italien, glaube ich, recht gut. Ich weiß, wie sie reagieren. Und ich stelle fest, dass Italien, gerade in der deutschen Schweiz, gerade im Norden, sehr oft missverstanden wird auf der geografischen Karte. Früher hat es so weisse Flecken gegeben, dann hat es geheißen Hic sunt Leones. Weil man nicht recht gewusst, was dort ist. Und manchmal habe ich das Gefühl, Italien wird nicht genug verstanden. Ich habe erlebt, wie eigentlich Politik in Bern eher auf den Norden ausgerichtet war. Swiss-Roman sowieso auf Frankreich, die ist auch verständlich. Deutschschweiz eher Deutschland und Österreich. Und ich glaube, Italien hat man vernachlässigt.
1: Nimmt man es denn nicht so ernst?
0: Vielleicht hat man es auch nicht so ernst. Vielleicht ist das Bild auch bei vielen Politikern eher noch das Gastarbeiterbild gewesen, das arme Italien. Aber es ist ganz sicher eine Sache von der Mentalität. Es ist ganz sicher eine Sache auch von der Sprache. Nur zu denken, dass man bei gewissen Verhältnissen Bern müssen Leute nach Rom schicken, die kein Italienisch geredet haben, weil kein Tessiner da war. Und sich irgendwie mit Englisch haben versucht, durchzukämpfen. Aber es ist eine ganz andere Mentalität. Ich weiss nicht. Ich gebe euch ein Beispiel. Ihr habt ein Problem als Unternehmer. Und ihr habt ein Problem in der Schweiz. Was passiert? Ihr Leute da und sagen, wir haben ein Problem. Dann wird eine Sitzung einberufen und eine Traktandenliste. Zuerst ist Begrüßung, zuletzt ist Eventuelles. Und dann wird am 9. treffen wir uns und diskutieren das, gehen die verschiedenen Punkte durch und am Mittag gibt es dann vielleicht je nachdem noch ein Mittagessen. In Italien ist das grundsätzlich ganz anders. Ganz anders. Ihr habt das Problem mit Italien. Dann wird es so sein, dass der Präsident zu einem Mittagessen einlädt. Und bei diesem Mittagessen wird über alles diskutiert, nur nicht über das Problem. Es wird über die Punischen Krieg diskutiert, über Petrarca, über Manzoni. Und ihr merkt es nicht, aber er testet euch. Und je nachdem, ob das Examen

0: besteht. Aber seht, da ist Konsistenz. Wird man mit dem Dessert wird er sagen, ja, wir haben übrigens noch ein kleines Problem. Das ist schon gelöst. Ich gebe meine Anweisung am Generaldirektor. Seid ihr, habt das nicht bestanden, das Examen? Dann wird er sagen, ja, das Problem, das müssen wir dann noch einmal anschauen. Und ihr spürt es sofort. Es ist also eine grundsätzlich andere Mentalität. Und das macht Bern vielleicht von Zeit zu Zeit Angst, dass man sich nicht richtig versteht. Und das hat sich jetzt aber in der letzten Zeit sehr geändert. Wir haben ausgezeichnete Botschafter und Botschafterinnen gehabt in Rom und die haben wirklich grossartige Arbeit geleistet. Und ich glaube, heute ist die Beziehung zwischen Bern und Rom eine gute Beziehung.
1: Genau, und trotzdem ist sie auf Probe gestellt worden, die Beziehung, und jetzt zwar weniger Tessin und Rom, sondern Bern und Rom, und zwar wegen der unglaublichen Tragödie von Grand-Montana. Dort hat man gemerkt, da reden wie die Leute aneinander vorbei. Tessiner Politiker oder auch Ex-Staatsanwälte sind dann in italienische Sendungen erklären, versuchen zu erklären, wie das Schweizer System funktioniert, unser Föderalismus, so zum Beispiel Filippo Lombardi war ein paar Mal in italienischen Sender, bei Privatsender, aber er ist eigentlich auch zu Boden geschrien worden. Ist das also etwas, da hat man sich nicht verstanden? Das war der grosse Graben gewesen, dort zwischen der Schweiz auch und Italien, weil ja Italien, das Gefühl, die Schweiz macht da zu wenig gute Fortschritte bei den Ermittlungen. Wir gehen jetzt nicht in die Details von Grand-Montana, aber einfach dort hat man gemerkt, da hat man aneinander vorbeigegangen. Am Schluss hat man den Botschafter wochenlang abgezogen, oder? Das war eigentlich fast ein Ekel gewesen.
0: Ja, dann muss man nicht zu grosse Wichtigkeit geben, dem Ekel, das hat sich ja nachher das ist dann nachher wieder in die Ordnung gekommen. Nein, ich sehe dort wirklich ein Beispiel von einem grossen Mentalitätsunterschied. Und zwar, wie man zum Beispiel mit dem Schmerz und mit dem Tod umgeht. Und es könnte nicht grundverschiedener sein. Der hat auf der einen Seite hat er der Norden, der heißt der Berg. Leset Charles Ferdinand Ramu, Herborance zum Beispiel, wie man dort in den Bergen, im Wallis, mit dem Tod, mit dem Schmerz umgeht. Es ist eine Diskretion da, es ist Stille da. Man ist solidarisch, aber es hat eine gewisse Distanz. Im Süden, in Italien, ist das grundverschieden. Und das ist nicht nur der Norden von Italien, sondern es ist der Süden, Rom, Neapel, wie man dort mit dem Tod umgeht. Es ist alles offen auf der Piazza und die Solidarität ist auch eine laute Solidarität. Der Tod ist etwas Schreckliches und vor allem, wenn ein Bambino, wenn Jugendliche das Opfer sind, dann ist es noch einmal stärker. Also die zwei Mentalitäten, Bergmentalität und das Laute, die haben sie nicht können verstehen. Und was bei uns Diskretion war, mit den Schwächen, die man hatte, dort ist das Föderalistische vielleicht ein Anschlag gekommen. Man muss sagen, ja, dort hat die Mentalität hat man gespürt, dass man dort an einer Grenze gekommen ist.
1: Und wir gehen jetzt da nicht in die Details, es hat sicher auch Fehler gegeben, auch bei den Ermittlungen und so. Also es ist ja nicht alles, es ist ja teilweise berechtigte Kritik von Italien. Aber da hätte man ja können sagen, da hätte doch jetzt eben ein Bundesrat Gassis, wo ja italienisch redet, der ist da vielleicht schon auch in Kontakt mit dem Außenminister Tajani und so, hätte da vielleicht mehr Klarheit können schaffen.
0: Ja gut, aber es hat einfach seine Zeit gebraucht. Und ich weiss, dass da sehr vieles ist gemacht worden. Unser Schweizer Botschafter Roberto Balzaretti ist ausgezeichnet. Er hat wirklich alles versucht. Und der Filippo Lombardi auch und der Bundesrat Cassis im Hintergrund mit Tajani. Es ist sehr viel gegangen. Und was auch grundsätzlich anders ist, ist das Journalistische. Und das muss auch gesagt werden. In Italien ist Journalismus und gerade bei diesen Todesfällen auch sehr spektakulär. Wir sind zum Beispiel sehr zurückhaltend mit den Namen. In Italien wird der Name sofort auf der ersten Seite, und zwar spektakulär. Also es gibt immer fast eine Vorverurteilung, und dann hat er «Gli innocentisti e i colpevolisti». Also die, wo er für die Unschuld und die, wo für die Schuld vom jeweiligen, von der jeweiligen Person sind. Also das Journalistische ist in Italien in diesem Fall ganz anders als bei uns in der Schweiz. Und das ist die berühmte Grenze Nord-Süd, die Mentalitäten, die anders sind, und mit denen muss man fertig werden. Es hat aber auch in Italien sehr, sehr ernste Medien gegeben. Und das hat natürlich auch nachher alles dazu geführt, für das heute das Verhältnis wieder gut ist. Bin nicht ganz sicher, dass es immer so wird bleiben. Vielleicht sind gewisse Erwartungen in Italien, was strafbestimmt, sehr irrealistisch.
1: Also man wird harte Strafen für
0: ich weiß es nicht, also es ist jetzt eigentlich eher mein Gefühl, aber ich habe, ich glaube, dass da noch sehr viel Überzeugungsarbeiten auf allen Ebenen muss gemacht werden, für dass das Verhältnis nicht unnötig strapaziert wird.
1: Und das Gleiche ist ja auch immer ein bisschen zwischen Tessin und Italien, der Grenzgängerkonflikt, ist ein jahrelanger Konflikt. Jetzt
0: Herr Santoro, ohne Grenzgänger wären wir hier in Tessin gelähmt. Und das ist meine absolute Meinung. Natürlich hat es zu Dumping geführt, in gewissen Bereichen. Aber sagen wir, was wäre in unseren Spitälern, wenn wir die Grenzgänger nicht mehr hätten? Auch in anderen Bereichen. Natürlich, im Dienstleistung hätten unsere Sekretärinnen wahrscheinlich bessere Saläre. Aber da bin ich überzeugt, ohne Grenzgänger würde es Tessin nicht so funktionieren, wie es heute funktioniert.
1: Genau, also da begreifen Sie die Kritik von Lega und SVP vor allem nicht, oder? Wo da jahrelang gesagt hat, eben Dumping, verstopfte Strassen und so weiter.
0: Jede politische Partei hat ihre Prioritäten. Und wie immer alles im Leben. Es ist nie nur schwarz, nur weiss. Es hat immer Grautöne. Darum hätte ich auch mit der Politik Mühe. Ich bin eher jemand, der Subtilitäten sieht und die auch interpretiert. Und ich sehe in jedem Mensch eigentlich noch das Gute und versuche das rauszunehmen. Und da gibt es ja grosse Schriftsteller. Proust sagt es ganz klar: Dans tout homme, il y a l'humanité. Also auch im schlimmsten Kriminellen. Ich sage einfach, man muss immer wieder mit diesen Subtilitäten umgehen. Und die heutige Politik, gerade auch mit den Social Medias, die führt nicht zu Distinguos und Subtilitäten. Das ist eher der Holzhammer.
1: Genau, das ist der Holzhammer, das ist schwarz-weiß. Und sie sind ja immer noch, sie haben eben Ämter gehabt, auch die Organisation von den 700 Jahren für, das war auch eine politische Sache, nicht nur kulturelle. Dann, wie gesagt, der Wunsch von Flavio Gotti als Botschafter. Und nie sind sie in Politik, obwohl sie ja freisinnig sind, auch Mitglied, aber sie haben einmal geliebäugelt damit. Ganz kurz, habe ich gelesen in ihrem Buch, so nach den 700 Jahren für und vor einem Migros-Engagement, dort ist einmal kurz ein Gedanke gewesen.
0: Nein, ich glaube, das ist eine falsche Interpretation vom Text in meinem Buch.
1: Ist das falsch übersetzt oder haben Sie es auf Deutsch
0: geschrieben? Vielleicht ist es falsch übersetzt worden. Also ich habe nicht liebgeäugelt mit dem. Aber andere haben wollen, dass ich auf Bern gehe, ins Parlament.
1: Sogar lustig wie die Lega hat sie mal als Ständerat nominieren.
0: Der Giuliano Bignasca hat mir den Ständeratssitz auf dem silbernen, sogar goldenen Tablet offeriert, und ich habe Giuliano Bignasca dann ganz klar gesagt, ich bin nicht
1: Lega. Das war der Gründer Lega. Der Lega für die,
0: was? Das war der Präsident von der Lega. Denn ich bin Freisinn und bleibe Freisinn. Und nachher hat er gesagt, ja, schade, dann geben wir es am Professor Dr. Mornironi. Und er ist es nachher effektiv geworden. Also, ihr seht, ich habe ihn liebgeäugelt. Ich habe gewusst, jeder Mensch muss seine Grenzen auch kennen. Und ich kenne meine Grenzen. Und ich weiss, dass ich harmoniesüchtig bin. Und das ist nicht unbedingt... ihr müsst ein bisschen Killerinstinkt müsst ihr haben in der Politik. Und das habe ich nicht. Das habe ich eindeutig nicht. Und ich wäre ganz ein schlechter Politiker geworden. Und zum Glück habe ich diesen Sirenenklang widerstanden.
1: Er ist nicht Bundesrat geworden, er ist nicht Politiker, auch nicht Botschafter, auch nicht SRG-Generaldirektor, obwohl der Marco Solari eigentlich ID Suisse verkörpert, wie kein Zweiter. Aber er war vieles sonst, gewesen, eine riesige, bunte Karriere, vom Kofferträger quasi, von Touristen zu Mitverleger und Mikrokader. Über alles da, wenn wir im letzten Teil reden, morgen nämlich Marco Solari quasi persönlich in diesem Sommertagesgespräch. Bis morgen, besten Dank, Marco Solari.
0: Grazie. Signore, signori, arrivederci.
2: Das war Teil 4 der aktuellen Sommerserie des Tagesgesprächs aus dem Tessin mit Ivan Santoro.
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2: Und jetzt ins Ausland. Seit 2 Monaten gibt es im pakistanischen Teil von Kaschmir Unruhen mit Toten und Verletzten. Und zwar während in der Region gerade gewählt wird. Grund ist ein umstrittenes Wahlrecht für Flüchtlinge aus dem indischen Teil Kaschmirs. Rachel Berocci hat Franziska Amler vom ARD-Studio in Neu-Delhi gefragt, wie denn die Lage dort aktuell aussieht.
7: Ja, also es ist definitiv eine der schwersten politischen Unruhen der letzten Jahre. Diese Massenproteste laufen schon seit Ende Juni. Und was wir hören, ist auch, dass sie aktuell weiterhin andauern. Zum Beispiel in Muzaffarabad, das ist ja die Hauptstadt des von Pakistan kontrollierten Teil Kaschmirs. Aber ich muss auch sagen, viel dringt eben nicht nach außen. Denn derzeit, auch das hören wir von unseren Kontakten, herrscht eben eine totale Mediensperre. Und Pakistan hat unter anderem ja auch erst vor ein paar Tagen im Jahr den Zugang zu Al Jazeera eingeschränkt. Das ist ja der arabische Nachrichtensender mit Sitz in Doha. Und die Regierung wirft eben dem Sender vor, voreingenommen und ungenau über die Entwicklung in dem Gebiet zu berichten. Und das spiegelt auch so ein bisschen die Lage wider. Es ist sehr komplex und sehr unübersichtlich. Und wir bekommen eben insgesamt aus dieser Region auch tatsächlich nur wenige spärliche Informationen.
8: Bei den Protesten geht es um ein umstrittenes Wahlrecht. Worum geht es da genau?
7: Also im Grunde geht es um 12 Sitze. Die sind nämlich reserviert für Geflüchtete und deren Nachkommen aus dem indisch verwalteten Kaschmir, die eben nach 1947 nach Pakistan gegangen sind, heute aber überwiegend ja verstreut in anderen Teilen Pakistans leben. Und es handelt sich eben um eine Gruppe von so rund 440.000 Menschen. Das heißt eben, diese Wähler und auch ja die Kandidaten, die leben gar nicht in Kaschmir, dort wo jetzt die Regionalwahlen stattfinden, und sind eben auch von den dortigen Problemen, wie zum Beispiel hohen Strompreisen und der Inflation, gar nicht betroffen. Sie dürfen aber wählen und sich aufstellen lassen. Und ja, so argumentiert zumindest das Bündnis JAAC. Das ist ja ein Zusammenschluss zivilgesellschaftlicher Gruppen, Händler, Anwälte und Aktivisten. Und dieses Bündnis wirft eben Islamabad vor, ja, diese Wahl zu manipulieren und diese Sitze zu nutzen, um vor Ort die lokale Politik zu beeinflussen.
8: Dieses Wahlrecht gibt es schon seit Jahrzehnten, genauer seit den 70er Jahren. Wie ist das historisch überhaupt gewachsen?
7: Also die Regelung ist natürlich eng mit dem politischen Streit um Kaschmir verbunden. Also Hintergrund ist ja, dass Kaschmir seit Jahrzehnten umstritten ist. Also sowohl Indien als auch Pakistan beanspruchen eben die Himalaya-Region jeweils vollständig für sich. Beide Staaten kontrollieren jedoch nur jeweils einen Teil des Gebiets und betrachten den jeweils anderen Teil als unrechtmäßig besetzt. Und bei der Teilung Britisch-Indiens, da muss man jetzt ein bisschen ausholen, um diesen ganzen Konflikt zu verstehen und eben dem ersten Krieg zwischen Indien und Pakistan um Kaschmir, sind eben tausende Menschen aus Jammu und Kaschmir nach Pakistan geflohen und viele dieser Flüchtlinge siedelten sich dann vor allem in Punjab an. Und ja, Pakistan wollte, dass diese Menschen politisch vertreten sind, weil es sie eben weiterhin als Teil der Kaschmir-Frage betrachtet. Und dann wurde eben 1974, wurden dann diese 12 reservierten Sitze offiziell eingeführt, aber inzwischen, so zumindest der Vorwurf, sind sie eben auch ein Werkzeug, ja, der Machtpolitik geworden.
8: Es ist ja schon seit längerem umstritten, das Wahlrecht. Weshalb ist es ausgerechnet jetzt so aufgeflammt?
7: Ja, das hat mehrere Gründe. Also zum einen gibt es schon länger eine Unzufriedenheit mit der Regierung. Also viele Menschen beklagen wirtschaftliche Probleme, eben hohe Strompreise, eine schlechte Infrastruktur und Korruption. Und dieses Bündnis JAC fordert eben schon länger diese Abschaffung der 12 Sitze. Das wurde auch zu einer zentralen politischen Forderung. Und Ende Mai sind eben Gespräche zwischen dem Bündnis und der Regierung in Muzaffarabad gescheitert. Und das führte dann auch dazu, dass kurz danach dieses Bündnis auch von der Regionalregierung auf Grundlage der Antiterrorgesetze verboten wurde. Und dann hat auch noch das oberste Gericht entschieden, dass eben diese 12 Flüchtlingssitze verfassungsrechtlich geschützt sind. Unterstützer wurden festgenommen. Und diese ganze Gemengelage führte eben dazu, dass zu einem Generalstreik aufgerufen wurde, dass es tagelange Internetsperren gab und dass es eben Gewalt, Proteste gab mit eben auch vielen Toten und Verletzten.
8: Die pakistanische Regierung hält trotz dieser Proteste an den 12 Sitzen und dem Wahlrecht fest. Weshalb ist das so wichtig für die Regierung in Islamabad?
7: Also diese 12 Sitze sind eben Teil der insgesamt 45 gewählten Sitze, also somit ein Viertel des gesamten Parlaments. Also deswegen spricht man da auch vom Königsmacher-Effekt, weil diese 12 Sitze eben tatsächlich oft darüber entscheiden, wer die Regierung in Kaschmir stellt. Also wer diese Sitze gewinnt, gewinnt eben auch meist die Wahl. Und historisch gesehen wählen eben diese Wählergruppen außerhalb Kaschmirs fast immer diejenige Partei, die gerade in Islamabad an der Macht ist. Und deswegen sagen eben Aktivisten, werfen eben der Zentralregierung in Islamabad vor, das Wahlergebnis zu manipulieren, um sich eben direkt in regionale Angelegenheiten einzumischen. Denn eben würden nur die Menschen abstimmen, die tatsächlich in Kaschmir leben, könnten eben ja lokale Bewegungen oder Parteien gewinnen, die mehr Unabhängigkeit von Islamabad fordern. Und es hat natürlich auch eine symbolische und strategische Bedeutung. Da geht es natürlich wieder um den Kaschmir-Anspruch. Pakistan betrachtet eben Kaschmir weiterhin als ungelösten Konflikt mit Indien. Und Menschen aus den heute von Indien kontrollierten Teilen Kaschmirs gehören eben politisch zu Kaschmir und werden vertreten. Das ist das Symbol, was man eben nach außen senden möchte. Und damit unterstützt Pakistan eben seine Position, dass die gesamte Region weiterhin umstritten ist.
8: Mittlerweile solidarisieren sich auch Menschen aus pakistanischen Städten außerhalb Kaschmirs mit den Protestierenden. Wie außergewöhnlich ist das?
7: Ich würde sagen, das ist schon durchaus bemerkenswert. Pakistan unterstützt ja traditionell politisch die Forderung nach Kontrolle über Kaschmir und stellt sich auch häufig als Unterstützer der Kaschmiris dar, dass nun eben Menschen in anderen Teilen Pakistan, und das sind ja vor allen Dingen die Großstädte, also Lahore, Karachi, Islamabad, ja mit einer Bewegung protestieren, die sich gegen den Einfluss Islamabads richtet. Das ist schon ungewöhnlich. Aber diese Solidarität entsteht auch vor allen Dingen, weil man eben gemeinsame Themen hat, weil das ganze Land leidet ja unter steigenden Lebenshaltungskosten, wirtschaftliche Ungleichheit, auch Unzufriedenheit mit der Regierung, Forderungen nach mehr politischer Beteiligung. Aber man muss auch sagen, daraus lässt sich jetzt natürlich nicht schließen, dass dies die Ansichten der pakistanischen Bevölkerung insgesamt widerspiegeln. Aber man sieht eben schon, dass da eine gewisse Solidarität vorhanden ist.
2: Das war Franziska Amler vom ARD-Studio in Neu-Delhi. Und hier bei ihrem Infosender geht es in wenigen Augenblicken weiter mit den News.

0: Die Nachrichten von SRF um Mitternacht mit Roger Brendlin. Zum Strafprozess nach der Brandkatastrophe von Cromontana. Italien darf nicht klagen. Ein Ölteppich so groß wie der Genfersee vor der Küste des Oman erleidet ein riesiger Tanker Schiffbruch. Eine mögliche Strafanzeige nach einer Geburt in den USA. Präsident Trump nimmt einen neuen Anlauf gegen Geburtstourismus. Und das Wetter? Der Freitag wird mehrheitlich sonnig und warm. In Graubünden oder im Tessin kann es aber auch nass werden. Italien will sich nach der Brandkatastrophe von Cromontana als Zivilklägerin am Strafverfahren beteiligen. Die Walliser Staatsanwaltschaft hat den entsprechenden Antrag nun aber abgelehnt. Italien seinerseits will den Entscheid weiterziehen. Michael Wieland.
1: Der italienische Staat will als Kläger auftreten, weil ihm direkter finanzieller Schaden entstanden sei. Durch die medizinische, psychologische und logistische Versorgung der italienischen Opfer. So begründete Italien im Frühjahr den Antrag. Beim Brand in der Bar Le Constellation in der Silvesternacht waren auch 6 Personen aus Italien ums Leben gekommen, weitere wurden verletzt. Zudem wurden mehrere Brandopfer in Italien behandelt, darunter auch Jugendliche aus der Schweiz. Doch die Walliser Staatsanwaltschaft hat den Antrag aus Italien nun abgelehnt, wie sie der Nachrichtenagentur Keystone STA bestätigte. Italien will dies nicht akzeptieren und hat Einspruch eingelegt. Neben dem Staat Italien hat auch die Region Lombardei einen Antrag gestellt auf Zulassung als Zivilklägerin. Dies unter anderem auch, damit sie Einsicht in die Akten bekommt. Dieser Antrag ist noch hängig.
0: Vor der Küste des Oman droht eine Umweltkatastrophe. Im Südwesten ist ein Öltanker auf Grund gelaufen und es läuft Rohöl aus. Lukas Siegfried.
2: Es gibt Satellitenbilder, die den gestrandeten Tanker von oben zeigen. Daneben ist ein großer schwarzer Ölteppich zu sehen. Die Umweltbehörde von Oman bestätigt auch, dass der Öltanker auf Grund gelaufen ist. Viel mehr gibt es von offizieller Seite momentan nicht, außer man versuche, die Umweltschäden einzudämmen. Die Umweltorganisation Greenpeace sagt, der Öltanker liege in einer ökologisch sensiblen Region und der Ölteppich sei bereits 600 Quadratkilometer groß. Das ist größer als die Fläche des Genfersees. Im Meer seien jetzt Korallenriffe, seltene Walarten oder Schildkröten in Gefahr. Der Öltanker fährt offiziell unter der Flagge von Kamerun, aber mit großer Wahrscheinlichkeit gehört er zur russischen Schattenflotte. Laut Greenpeace ist er nicht bei einer anerkannten Seeschifffahrtsversicherung gemeldet und er steht unter EU-Sanktionen.
0: Wer in den USA auf die Welt kommt, erhält automatisch die Staatsbürgerschaft. US-Präsident Donald Trump gefällt das aber nicht. Er hat nun mehrere Dekrete unterzeichnet, die den sogenannten Geburtstourismus einschränken sollen. Schwangere Frauen, die extra für die Geburt in die USA reisen, damit ihre Kinder den US-Pass erhalten, können sich künftig strafbar machen. Erst vor einem Monat war Trump vor dem höchsten Gericht der USA gescheitert mit einem Dekret, mit dem er das Geburtsrecht auf Staatsbürgerschaft weitgehend abschaffen wollte. Die neuen Dekrete sind juristisch anders begründet und weniger umfassend. Beobachterinnen und Beobachter gehen davon aus, dass auch die neuen Dekrete ein Fall für die Gerichte werden. Die britische Billigfluggesellschaft EasyJet wird definitiv amerikanisch. Der US-Finanzinvestor Apollo hat im Bieterrennen den Zuschlag bekommen. Das teilen das Management und die Gründerfamilie von EasyJet mit. Apollo bietet umgerechnet gut 6,2 Milliarden Franken für EasyJet. Der zweite Bieter, der US-Finanzinvestor Castlelake, hatte sich am Nachmittag zurückgezogen. Noch 2 Meldungen aus der Schweiz. Das Staatssekretariat für Wirtschaft, das SECO, hat Entwarnung gegeben. Seit Anfang Jahr gibt es technische Probleme bei den Arbeitslosenkassen bei der Auszahlung der Taggelder. Nun normalisiere sich die Situation, so das SECO. Seit Ende Juni seien alle schwerwiegenden IT-Probleme gelöst. Hintergrund dieser Probleme war eine Umstellung des Auszahlungssystems. Und die Swisscom baut aus im Ausland. Sie gründet einen neuen Standort in Lissabon in Portugal. Dort sollen künftig bis zu 200 Angestellte in den Bereichen IT und Finanzen arbeiten und Dienstleistungen für das Schweizer Unternehmen übernehmen. Das bundesnahe Unternehmen betreibt schon seit mehreren Jahren auch Standorte im lettischen Riga oder im niederländischen Rotterdam. Zum Fußball. Diverse Schweizer Mannschaften haben auf europäischer Ebene gespielt. Zuerst zur dritten Qualifikationsrunde der Europa League. Da gewinnt der FC Thun das Hinspiel gegen Víkingur Reykjavík aus Island mit 3:0. In der dritten Qualifikationsrunde der Conference League gab es 3 Partien mit Schweizer Beteiligung. Der FC St. Gallen gewinnt das Hinspiel auswärts gegen Sheriff Tiraspol in Moldawien 3:1. Lugano gewinnt gegen Runavík von den Färöer Inseln mit 2:0 und zuvor hatte der FC Sion in Armenien gegen Noa Yerevan 2:2 unentschieden gespielt. Die Rückspiele sind alle in einer Woche. Und dann noch ein Wechsel im Fußball, den es zu vermelden gibt. Der Schweizer Nationalspieler Djibril Sow verlässt Sevilla. Er hat beim italienischen Club Genoa unterschrieben. Das haben inzwischen beide Vereine bestätigt. Das Wetter heute Freitag, es wird ziemlich sonnig. Nach einem frischen Morgen erreichen die Temperaturen am Nachmittag im Norden dann ungefähr 28 Grad und im Süden 32 Grad. In Graubünden und im Tessin ist stellenweise allerdings mit Schauern oder mit Gewittern zu rechnen. Das waren Nachrichten von Radio SRF, verantwortlich Roger Brändlin.
3: 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Eine mit Sprengstoff beladene Drohne wurde auf einem deutschen Flughafen gefunden. Wie bedrohlich ist dieser Vorfall? Und Abdul El-Sayed gewinnt die demokratischen Vorwahlen im US-Bundesstaat Michigan. Warum bekommt dieser Sieg weit über Michigan hinaus Aufmerksamkeit? Antworten darauf und mehr gibt's heute in der Sendung 4x4. Im Studio für Sie ist Katrin Hiess. In Deutschland ist am Flughafen in Leipzig-Halle eine Drohne gefunden worden, die mit Sprengstoff beladen gewesen ist. Die Meldung hat weit über Deutschland hinaus für Schlagzeilen gesorgt. Die Drohne ist neben einem ukrainischen Frachtflugzeug gefunden worden. Woher sie aber stammt, ist noch unklar. Der deutsche Innenminister Alexander Dobrindt sagt, dieser Vorfall habe sicherheitspolitisch eine neue Qualität. Ulrike Franke ist Sicherheits- und Verteidigungsexpertin bei der Denkfabrik European Council on Foreign Relations. Susanne Stöckel hat sie gefragt, teilen Sie die Einschätzung des deutschen Innenministers? Also wie gefährlich, wie bedrohlich war dieser Vorfall?
4: Also ich halte diesen Vorfall für extrem bedrohlich. Insofern, als dass wir in der Vergangenheit immer wieder Drohnensichtungen über Flughäfen und auch andere kritische Infrastruktur hatten und das alleine schon sehr besorgniserregend ist. Aber dieser Fall hat jetzt wohl eine andere Qualität. Insofern, als dass wir jetzt hier eindeutig nachweisen können, dass es sich um eine mit Sprengstoff bewaffnete Drohne gehandelt hat. Und das ist natürlich eine ungleich größere Gefahr für Flugverkehr. Und insofern ist das mit sich Sicherheit sehr besorgniserregend.
5: Und wie viel Schaden kann eine solche Drohne anrichten?
4: Die ehrliche Antwort ist natürlich, so genau wissen wir es nicht, aber so wie wir das einschätzen können, geht das hin bis zur Totalkatastrophe des Absturzes eines startenden und landenden Flugzeuges. Gerade startende Flugzeuge, die ja dann auch sehr stark mit Treibstoff beladen sind, sind hier in Gefahr. Es ist immer so die Sorge, dass eben eine Drohne in gerade das Triebwerk eines Flugzeugs kommen könnte. Je nach Drohne kann da auch nichts passieren, denn solche Triebwerke sind natürlich auch ausgerichtet auf Vogelschlag zum Beispiel. Aber wenn wir jetzt eben von bewaffneten Drohnen sprechen, die hier explodieren könnten, ja, können Sie sich ja vorstellen, dass das eben hingehen kann bis zu dem Absturz eines Flugzeugs und den katastrophalen Ergebnissen, die das haben kann.
5: Und ohne jetzt Angstmacherei zu betreiben, aber müssen wir uns in Europa darauf einstellen, dass Drohnen regelmäßig mit Sprengstoff Flughäfen bedrohen?
4: Tja, das ist natürlich so eine Frage, die wir wahrscheinlich primär Wladimir Putin stellen müssen. Also es ist natürlich schwer davon auszugehen, dass es sich hier um einen irgendwie gelenkten Angriff handelt, möglicherweise eben staatlich. Und da richten sich natürlich jetzt die Blicke auf Russland, auch wenn wir es nicht wissen, das müssen wir betonen. Auch kriminelle Gruppierungen könnten hier Drohnen nutzen. Worauf wir uns einstellen müssen, weil wir es einfach schon haben, ist eben die regelmäßige Sichtung von Drohnen über kritische Infrastruktur. Wir müssen uns darauf einstellen, diese auch bekämpfen zu können. Das können wir noch zu wenig. Wir befinden uns leider schon länger in, was wir im wissenschaftlich als hybriden Krieg bezeichnen. Also es gibt ja schon haufenweise Anschläge auf Unterseekabel, Cyberangriffe, Desinformationskampagnen. Das fällt da ja alles mit rein. Und ja, das ist die Situation, in der wir sind. Ich kann Ihnen jetzt nicht sagen, ob wir jetzt vermehrt Drohnen mit Sprengstoff haben, aber möglich ist das natürlich auf jeden Fall.
5: Und jetzt hat man diese Drohne ja auf dem Flughafen neben einem ukrainischen Frachtflugzeug gefunden. Also sie hat es bis auf das Flughafengelände geschafft oder man hat es geschafft, die dort zu platzieren. Warum ist es denn so schwierig, Drohnen abzuwehren?
4: Ja, genau. Also diese Verbindung mit dem ukrainischen Transportflugzeug ist natürlich wichtig. Generell ist Leipzig-Halle ein wichtiger Ort für die Unterstützung der Ukraine mit Rüstungsgütern. Und auch das legt eben den Schluss nahe, dass es sich hier um auch einen geopolitischen Hintergrund handeln könnte und eben auch was mit dem Ukraine-Krieg und Russland zu tun haben könnte. Wie gesagt, wir wissen es nicht, aber das ist so die Sorge. Wie kann man sich dagegen schützen? Naja, also es gibt eine Reihe von, eine große Anzahl, ehrlich gesagt, von verschiedensten Drohnenabwehrsystemen. Die werden dieser Tage vorgestellt und entwickelt. Die sind zum Teil auch an kritischer Infrastruktur durchaus schon installiert, aber eben nicht überall, nicht flächendeckend. Das ist immer so ein bisschen ein Kampf gegen die Windmühlen, als dass man natürlich irgendwo auch mit dem richtigen System zur richtigen Zeit am richtigen Ort sein muss. Aber da kann mehr getan werden. Natürlich sollten wir vor allen Dingen darauf hinarbeiten, dass jetzt gerade eben die geopolitische Lage sich insofern auch ändert, als dass es solche Arten von Angriffen auch nicht mehr möglich sind. Aber ganz grundsätzlich die Bedrohung durch Drohnen, egal von wem sie fliegt, ist relativ hoch und dagegen gibt es Gegenmaßnahmen. Nur was man da genau kaufen sollte, das ist so eine Frage, die sich eben ja, Flughafenbetreiber und auch staatliche Akteure derzeit sehr, sehr stark stellen.
5: Also da ist jetzt auch die Politik gefragt.
4: Da ist absolut die Politik gefragt. Die hat ja auch in den letzten Monaten viel getan. Also zum Beispiel in Deutschland haben wir eine neue Drohnenabwehreinheit. Da wurde auch rechtlich was getan. Also die Bundeswehr zum Beispiel darf jetzt im Extremfall auch Drohnen abschießen. Das ist der Extremfall. Insofern, das würde oft auch nicht greifen. Aber da wird auch politisch etwas getan. Drohnenabwehrsysteme werden zum Teil auch beschafft. Aber wir sind da immer noch relativ langsam, relativ paralysiert, glaube ich, auch so ein bisschen durch die Auswahlmöglichkeiten, dass wir auch nicht genau wissen, was wir hier schaffen sollen. Und ja, das führt eben dann zu so Situationen wie jetzt gerade in Leipzig.
5: Und Sie haben selber schon angesprochen, das ist möglich, dass da ein staatlicher Akteur, namentlich auch Putin, Russland dahinter stecken könnte. Weiß man im Moment noch nicht, aber auch der deutsche Innenminister Alexander Dobrindt hat sich in diese Richtung vage geäußert. Gibt es denn wie noch Alternativen, wer sonst noch dahinter stecken könnte?
4: Ja, also jetzt sind wir natürlich wirklich im Bereich der Spekulation. Da weiß ich auch nicht mehr als Sie. Der Punkt ist einfach, wir haben natürlich Indizien. Und deswegen habe ich natürlich auch direkt von Russland und der Ukraine gesprochen, auch wenn wir es, wie Sie gerade gesagt haben, nicht genau wissen. Das hat einfach damit zu tun, was ist die geopolitische Lage? Ukrainisches Transportflugzeug, all sowas. Auch die Tatsache, wir sehen ja sehr, sehr regelmäßig jetzt Drohnen, die über die Ostflanke fliegen, also die über die Ostflanke der NATO und der EU, die ganz eindeutig eben aus Russland kommen oder es sind ukrainische Drohnen, die umgeleitet wurden. Das haben wir hier sehr stark. Insofern, diese Verbindung ist möglich. Aber natürlich, der Punkt ist ja, jeder kann Drohnen kaufen. Sie und ich können eine Drohne kaufen. Mit ein bisschen bösem Willen kann jeder auch eine Drohne mit Sprengstoff oder eben irgendwie bewaffnen. Also natürlich kann es sich auch hier um kriminelle Gruppierungen handeln, um Einzeltäter, um Terrorismus jeglicher Couleur. Also wie gesagt, wir sind hier wirklich in der Spekulation. Nur ob der Indizien, die wir haben, ist es jetzt natürlich nicht erstaunlich, dass zumindest eben in Richtung, ja, es hat was mit dem Krieg gegen die Ukraine zu tun und dadurch eben mit Russland, dass in diese Richtung sicherlich sehr stark ermittelt wird.
3: Ulrike Franke ist Sicherheits- und Verteidigungsexpertin. In den USA befindet sich die Demokratische Partei in einem Richtungsstreit. Auf der einen Seite steht ein moderates Lager, auf der anderen Seite ein linkeres Lager. Nun hat dieses linkere Lager einen Schlüsselsieg gefeiert bei Vorwahlen der Demokratischen Partei im umkämpften Michigan. Gewonnen hat Abdul El-Sayed, er hat sich gegen die moderate Demokratin Haley Stevens durchgesetzt. Sarah Wagner ist stellvertretende Direktorin der Atlantischen Akademie in Rheinland-Pfalz und forscht dort zur US-Politik. Susanne Stöckel hat sie gefragt, wieso diese Vorwahl so viel Aufmerksamkeit bekommen hat.
6: Drei Punkte sind hier wichtig. Das Rennen war zum einen wie ein Brennglas oder ein Mikrokosmos, der die aktuellen Konflikte und Diskussionen innerhalb der Demokratischen Partei sehr offen gelegt hat. Sie hatten es angesprochen, wir haben ein junges linkes Lager, welches sich klar als Alternative zu einem Establishment präsentiert hat. Zweitens ist Michigan ein Swing State, also ein sehr umkämpfter Staat, der für die Demokraten enorm wichtig ist in den Zwischenwahlen im November. Hier muss man den Senatssitz, den aktuell noch ein Demokrat innehat, verteidigen. Sonst sieht es doch schlecht aus. Und zuletzt, es ist auch ein Bewährungstest für das linke Lager gewesen, deswegen hat man hier sehr genau hingeschaut. Kann man hier außerhalb der liberalen Ostkünste gewinnen? Also ein wichtiges und spannendes Rennen.
5: Und Abdul El-Sayed hat sich jetzt knapp durchgesetzt, eben gegen seine Kontrahentin Hayley Stevens. Für was für eine Politik steht denn er?
6: El-Sayed vertritt den linksprogressiven Flügel der Partei. Er gehört selbst übrigens aber nicht zu den demokratischen Sozialisten, auch wenn viele seiner Programmpunkte hier an Inhalte anknüpfen. Er unterstützt zum Beispiel eine universelle staatliche Krankenversicherung, die Abschaffung der Einwanderungs- und Zollbehörde ICE. Er fordert eine Reform des Supreme Courts, eine Reform der Wahlkampffinanzierung und eine höhere Besteuerung von reichen Amerikanern. Also sein Slogan war immer so: Money out of politics, money in your pocket. Und auch ganz wichtig, er war dezidierter Kritiker der US-Unterstützung für Israel. Und das hat er auch im Vorwahlkampf sehr deutlich gemacht und ist eben auch mit dieser starken Establishment-Kritik zeitgleich angetreten.
5: Und Sie haben vorhin das schon erwähnt, Michigan ist ein Swing State. Eben wenn die Demokraten die Mehrheit in der kleinen Kammer im Senat zurückerobern wollen im November, dann kommt es auch auf Michigan an. Was bedeutet das also jetzt, dass die Partei sich hier für einen Kandidaten eben aus dem linkeren Lager entschieden hat?
6: Ja, also man muss noch mal betonen, es war eben ein knapper Sieg, aber dennoch war es die Bestätigung für das linke Lager, dass man eben auch in so einem ja lila Staat gewinnen kann und man wird so motiviert sein, noch viel stärker in diese innerparteiliche Diskussion um Personalfragen und Inhalte zu gehen. Und es war ein Warnschuss fürs Establishment, denn die moderate Favoritin Hayley Stevens, die Sie erwähnt haben, die konnte sich trotz enormer, also wirklich dramatischer externer finanzieller Hilfe von bestimmten Gruppen nicht durchsetzen. Und El-Sayed hat gezeigt, er konnte seine Unterstützer mobilisieren. Wir hatten eine sehr hohe Wahlbeteiligung. Also die Energie in diesem Rennen war im linken Lager. Und es verdeutlicht nochmal, wie viel Frust sich hier auch angestaut hat. Zum Beispiel 2018 war man in den Vorwahlen der Partei noch viel stärker auf Donald Trump als Gegner fokussiert. Und jetzt sieht man eben auch die eigene Partei teils als Gegner. Man sieht sie als zu verkrustet, zu alt, zu sehr dem Status quo verschrieben. Das heißt, es waren nicht nur ja ideologische Trennlinien, sondern auch strukturelle.
5: Jetzt in den Medien hat El-Sayed den Spitznamen Michigan Mamdani, also angelehnt an den Bürgermeister von New York, Soran Mamdani, der neue Bürgermeister, verfolgt ja ebenfalls eine dezidiert linke Politik. Kann man jetzt daraus schließen, dass der linke Flügel gerade dabei ist, den Richtungsstreit innerhalb der Demokratischen Partei zu gewinnen?
6: Soweit würde ich noch nicht gehen. Also es ist eine Sache, New York City zu gewinnen, aber Michigan wird nochmal eine ganz andere Hausnummer sein. Klar zieht das linke Lager gerade so die Aufmerksamkeit auf sich. Das sind neue, spannende Kandidaten. Es gab an den Vorwahlen diese Woche aber auch Niederlagen für das linke Lager, die noch nicht ganz so beachtet worden sind. Das heißt, es ist eine aufsteigende Koalition, aber noch keine dominierende Gruppe.
5: Was würden Sie denn sagen, wie geschlossen geht die Demokratische Partei in diese Zwischenwahlen?
6: Für Michigan, denke ich, gibt es relativ ermutige Zeichen. Also die Konkurrentin, die unterlegen ist, Hayley Stevens, hat die Niederlage schnell anerkannt. Man hat El-Sayed die eigene Unterstützung ausgesprochen. Man ist sich bewusst, dass die Partei zumindest sich ja keine offenen, dramatischen Auseinandersetzungen im Staat liefern darf, wenn sie gewinnen will. Und auch El-Sayed selbst hat versöhnliche Töne angeschlagen nach einem doch bitteren Vorwahlkampf. Und die Grundfrage wird einfach sein, kann El-Sayed seine eigene Koalition erweitern, also gerade auch ältere, traditionelle, moderate, schwarze Wähler und Wählerinnen ansprechen, die so das Rückgrat der Partei sind. Und auch wichtig im Umkehrschluss, die große Frage wird sein, ob sich eben das demokratische Establishment auch zusammenreißen kann und ihn aktiv als Kandidaten unterstützt.
7: Soweit Sarah Wagner, sie ist stellvertretende Direktorin der Atlantischen Akademie in Rheinland-Pfalz. Im Kosovo reißen gerade alte Wunden wieder auf. Die Behörden haben letzte Woche zwei Massengräber gefunden. Sie stammen möglicherweise aus der Zeit des Kosovo-Krieges. Inzwischen werden auch an einem dritten Ort weitere Tote vermutet. Susanne Stöckel hat Auslandredaktor Janis Fahrländer gefragt, was man bis jetzt über diese Gräber weiß. Fahrländer berichtet für SRF regelmäßig aus dem Balkan und war erst vor kurzem wieder im Kosovo.
8: Also die mutmaßlichen Massengräber befinden sich im Norden des Landes. An zwei Stellen haben die Behörden menschliche Überreste gefunden. Am dritten Ort wird derzeit noch gegraben. Aber auch hier wird ein weiteres Massengrab vermutet. Wer diese Menschen sind, weiß man noch nicht. Der Staat Kosovo geht aber davon aus, dass es sich um Überreste einer Gruppe intellektueller Kosovo-Albaner handelt. Diese 23 Menschen wurden im Frühjahr 1999 während des Kosovo-Kriegs von serbischen Sicherheitskräften verschleppt, mutmaßlich ermordet. Ihr Verbleib gilt bis jetzt als ungeklärt. Möglicherweise wird dieser Verbleib nun bald geklärt. Es handelt sich also wohl um ein Kriegsverbrechen, das damals verschleiert werden sollte.
5: Und was ist Ihre Einschätzung? Wie außergewöhnlich ist so ein Fund?
8: Also im Kosovo werden immer noch gut 1500 Menschen vermisst. Vermisst heißt, es ist zwar klar, dass diese Menschen tot sind, aber die Todesumstände und auch das Grab dieser Opfer sind eben nicht bekannt. 1500 Menschen, das ist eine große Zahl, die immer noch fehlt, und trotzdem ist so ein Fund außergewöhnlich. Das muss man so betonen. Der Krieg ist bald 30 Jahre her und mit der Zeit verschwinden eben auch Spuren oder Hinweise, die am Ende dann solche Funde überhaupt ermöglichen. Auch mögliche Zeugen der Verbrechen, die wichtige Hinweise liefern können, Informationen haben, die werden mit der Zeit weniger, die sterben. Das heißt, nach so langer Zeit ein so großes Grab zu finden, das ist wirklich außergewöhnlich.
5: Was weiß man denn darüber, wie die Behörden diese Gräber gefunden haben?
8: Diese Information wurde bislang nicht mitgeteilt. Also wieso gerade jetzt diese Gräber aufgetaucht sind, können wir nicht sagen. Aber erfahrungsgemäß kann man sagen, dass nach so einer langen Zeit braucht es normalerweise einen Tipp. Also jemand, der entweder direkt an dem Verbrechen beteiligt war oder damals in der Nähe gewohnt hat oder sonst irgendwelche Informationen hat und bereit ist, diese nach all den Jahren zu teilen. Die Behörden betreiben selbst auch eigene Nachforschungen logischerweise, namentlich jetzt in Kosovo die Sicherheitsbehörden, aber auch der Geheimdienst, denn Massengräber, wie jene, die nun wahrscheinlich im Norden gefunden wurden, sind eben auch oft Spuren von Kriegsverbrechen. Die kosovarische Polizei hat dann auch in den letzten Tagen zwei Männer verhaftet, beides kosovarische Staatsbürger mit aber einem serbischen Hintergrund. Und gegen diese zwei Männer wurden nun Untersuchungen wegen Kriegsverbrechen im Zusammenhang mit diesen gefundenen mutmaßlichen Massengräbern eingeleitet.
5: Und ich habe es gesagt, Sie sind derzeit auf dem Balkan, waren vor kurzem auch wieder im Kosovo. Was kriegen Sie damit? Was löst dieser Fund im Kosovo aus?
8: Nun, das ist natürlich eine große Sache, denn auch wenn der Krieg bald 3 Jahrzehnte her ist, sind die Wunden von damals bei vielen halt noch offen oder noch nicht verheilt. Und das gilt besonders eben für die Angehörigen von vermissten Personen. Nicht zu wissen, was mit seinen Liebsten passiert ist, wie die letzten Momente im Leben ausgesehen haben, das ist schlimm. Ohne Überreste gibt es zudem kein Grab und auch darunter leiden die Angehörigen eben zusätzlich bis heute. Denn ein Begräbnis und nach dem Begräbnis dann ein Ort, ein Grab, das man aufsuchen kann, um zu trauern, das ist wichtig, um einen Abschluss zu finden, aber auch um sich von einer Person zu verabschieden. Und eben, wie ich erwähnt habe, gut 1500 Menschen aus dem Kosovo-Krieg gelten weiterhin als vermisst. Die Mehrheit davon sind Albanerinnen und Albaner, aber es befinden sich auch gut 400 serbische Opfer darunter. Und sollten sich nun eben bestätigen, was die Behörden vermuten, also das heißt, dass tatsächlich Überreste von 23 Menschen fast 30 Jahre nach dem Verbrechen gefunden werden, dann wäre das zweifellos eine große Sache.
7: Das sagt Auslandredaktor Janis Fahrländer. Jetzt tauchen wir ab, tief, sehr tief, nämlich in die Tiefsee. Da wollen einige Firmen und Staaten Bergbau betreiben und Metalle abbauen. Da kann natürlich nicht jeder und jede einfach so graben. Deshalb wollte man an einer Konferenz, die vor wenigen Tagen zu Ende gegangen ist, neue Regeln festlegen. Nicht in allen Punkten konnte man sich einigen, aber das wohl wichtigste Ergebnis ist, es gibt erneut keinen Startschuss für den Tiefseebergbau. Das dürfte die aktuelle US-Regierung jedoch kalt lassen. Die will den Tiefseebergbau weiter vorantreiben, ungeachtet dessen, dass sich Dutzende Staaten an der Konferenz gerade dagegen ausgesprochen haben. Wissenschaftsredaktorin Katrin Kapretz beschäftigt sich mit dem Thema Tiefseebergbau. Susanne Stöckel hat sie gefragt, wie sie die Ergebnisse der Konferenz bewertet.
9: Ich würde sagen, gemischt. An diesen jährlichen Konferenzen treffen sich mehr als 170 Staaten und beraten gemeinsam über die Nutzung der Tiefsee. Und das Ziel, verbindliche Regeln für den Tiefseebergbau zu erlassen, das wurde nicht erreicht, liegt weiterhin in recht großer Ferne. Und ich würde sagen, das ist sicher ein Minus für das Ansehen dieser Treffen. Gleichzeitig ist an der Konferenz aber die Unterstützung für ein Moratorium gewachsen, also eine vorsorgliche Pause auf dem Weg zum kommerziellen Tiefseebergbau. Das werte ich als ein Plus für die Umwelt. Und neu dürfen Firmen, die sich für den Tiefseebergbau interessieren, als Beobachter an diesen Konferenzen dabei sein. Diese Nähe zwischen den wirtschaftlich an der Tiefsee Interessierten und den für die Tiefsee zuständigen Behörden kritisieren Umweltschützerinnen und auch Forschende.
5: Genau, da sind wir direkt bei der Kritik. Was ist denn jetzt die Hauptkritik, kann man sagen, am Tiefseebergbau?
10: Nun, dass die Auswirkungen des Tiefseebergbaus sehr schwierig abzuschätzen sind und dass die Menschheit riskiert, das Ökosystem Tiefsee nachhaltig zu beschädigen. Diese Kritik kommt von Seiten Umweltschutzverbänden, aber auch aus der Forschung und von zivilgesellschaftlichen Organisationen. Ihnen angeschlossen haben sich auch verschiedene große Unternehmen, die sich bereits jetzt verpflichtet haben, keine Metalle aus der Tiefsee zu verarbeiten. Darunter befinden sich BMW, Google, Volvo oder Samsung.
5: Und was würden Sie sagen, wie gefährlich ist der Tiefseebergbau?
10: Da gibt es mittlerweile mehrere Jahrzehnte Forschung dazu. Immer wieder wurden kleine Abbautests durchgeführt und ihre Auswirkungen untersucht. Da fährt in aller Regel ein massives Unterwasserfahrzeug über den Meeresboden und pickt, je nach Modell, so wie eine Art Staubsauger, metallhaltige Knollen auf, sogenannte Manganknollen. Die werden über ein Rohr mehrere Kilometer bis hinauf zu einem Schiff an der Wasseroberfläche gesaugt. Und Sediment, das mit den Knollen aufgesaugt wurde, wird unterwegs wieder ins Meer entlassen. Das ist alles in allem ein erheblicher Eingriff in ein Ökosystem, wo es normalerweise sehr dunkel und sehr still ist und wo es sehr wenig Nährstoffe gibt. So weiß die Forschung, dass zum Beispiel das aufgewirbelte Sediment die Kiemen von Lebewesen verstopfen kann. Das Unterwasserfahrzeug ist dann auch laut und mit hellen Scheinwerfern unterwegs und hinterlässt tiefe Fahrspuren im Meeresboden, die noch Jahrzehnte später sichtbar sind. Die Lebensgemeinschaft dort kann sich zwar von solchen Abbautests erholen, aber die Zusammensetzung der Lebensgemeinschaft verändert sich deutlich, wobei man nicht weiß, was das für Konsequenzen hat für das Funktionieren dieses Ökosystems. Außerdem befürchten Forschende auch, dass große Mengen Kohlenstoff, der im Meeresboden eingelagert ist, durch den Tiefseebergbau in die Atmosphäre gelangen könnte und das Klima aufheizen könnte.
5: Und Katrin Capretz, Sie haben das vorhin schon mal kurz angetönt, was da abgebaut werden soll, diese Manganknollen. Vielleicht können Sie das noch mal ein bisschen genauer schildern. Warum ist man daran interessiert? Was enthalten die?
10: Es gibt verschiedene Formen, die man am Meeresboden abbauen will, aber diese Knollen, die stehen aktuell vor allem im Fokus. Mangan oder auch polymetallische Knollen werden die genannt. Sie enthalten Metalle wie Kupfer, Nickel, Kobalt, Mangan und verschiedene sogenannte seltene Erden. Und die liegen am Meeresboden verstreut, dort wo der Meeresboden sehr flach ist und da liegen die so kartoffelähnlich verteilt. Diese Metalle, die sind teils sehr begehrt für den Bau von Batterien, Solarpanels, Smartphones, aber auch für Waffensysteme oder medizinische Geräte.
5: Und Sie haben vorhin gesagt, was es für eine Technik dafür braucht. Wie wirtschaftlich ist denn das Ganze unter dem Strich schlussendlich? Weiß man das?
10: Nein, das weiß man nicht. Das ist tatsächlich noch sehr unklar und weckt unter Fachleuten aus der Rohstoffbranche auch Zweifel daran, ob der Tiefseebergbau wirklich so schnell durchstarten würde, wenn die USA ihre Pläne tatsächlich weiterverfolgt. Bis heute nämlich konnte keines der interessierten Unternehmen darlegen, wie und wo die Verarbeitung dieser Manganknollen stattfinden soll. Und auch die Gehalte der verschiedenen Metalle sind immer mehr oder weniger grobe Schätzungen. Dazu kommt noch, dass die Nachfrage nach bestimmten Metallen sich je nachdem schnell verändern kann. Beispielsweise waren Kobalt und Nickel bis vor einigen Jahren sehr gefragt für den Bau von Batterien. Mittlerweile hat sich viel getan und die Forschung hat Batterien entwickelt, die deutlich weniger von diesen Metallen benötigen. Die Nachfrage und so auch die Preise für Kobalt und Nickel sind darum deutlich gesunken.
7: Das sagt Wissenschaftsredaktorin Katrin Capretz. Ja, das war's für heute von der Sendung 4x4. 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Fürs Zuhören bedankt sich Katrin Hiss.

0: Die Nachrichten von SRF um 12:30 mit Roger Brendlin. Zum Strafprozess nach der Brandkatastrophe von Comontana. Italien darf nicht klagen. Ein Ölteppich so groß wie der Genfersee. Vor der Küste des Oman erleidet ein riesiger Tanker Schiffbruch. Eine Strafanzeige nach einer Geburt in den USA. Präsident Trump nimmt einen neuen Anlauf gegen Geburtstourismus. Das Wetter, der Freitag, wird mehrheitlich sonnig und warm. In Graubünden oder im Tessin kann es aber nass werden. Italien will sich nach der Brandkatastrophe von Comontana als Zivilkläger am Strafverfahren beteiligen. Die Walliser Staatsanwaltschaft hat nun aber den entsprechenden Antrag abgelehnt. Italien will den Entscheid dennoch weiterziehen. Michael Wieland.
1: Der italienische Staat will als Kläger auftreten, weil ihm direkter finanzieller Schaden entstanden sei. Durch die medizinische, psychologische und logistische Versorgung der italienischen Opfer. So begründete Italien im Frühjahr den Antrag. Beim Brand in der Bar Le Constellation in der Silvesternacht waren auch 6 Personen aus Italien ums Leben gekommen, weitere wurden verletzt. Zudem wurden mehrere Brandopfer in Italien behandelt, darunter auch Jugendliche aus der Schweiz. Doch die Walliser Staatsanwaltschaft hat den Antrag aus Italien nun abgelehnt, wie sie der Nachrichtenagentur Keystone STA bestätigte. Italien will dies nicht akzeptieren und hat Einspruch eingelegt. Neben dem Staat Italien hat auch die Region Lombardei einen Antrag gestellt auf Zulassung als Zivilklägerin. Dies unter anderem auch, damit sie Einsicht in die Akten bekommt. Dieser Antrag ist noch hängig.
0: Vor der Küste des Oman droht eine Umweltkatastrophe. Im Südwesten ist ein Öltanker auf Grund gelaufen und es läuft Rohöl aus. Lukas Siegfried.
2: Es gibt Satellitenbilder, die den gestrandeten Tanker von oben zeigen. Daneben ist ein großer schwarzer Ölteppich zu sehen. Die Umweltbehörde von Oman bestätigt auch, dass der Öltanker auf Grund gelaufen ist. Viel mehr gibt es von offizieller Seite momentan nicht, außer man versuche, die Umweltschäden einzudämmen. Die Umweltorganisation Greenpeace sagt, der Öltanker liege in einer ökologisch sensiblen Region und der Ölteppich sei bereits 600 Quadratkilometer groß. Das ist größer als die Fläche des Genfersees. Im Meer seien jetzt Korallenriffe, seltene Walarten oder Schildkröten in Gefahr. Der Öltanker fährt offiziell unter der Flagge von Kamerun, aber mit großer Wahrscheinlichkeit gehört er zur russischen Schattenflotte. Laut Greenpeace ist er nicht bei einer anerkannten Seeschifffahrtsversicherung gemeldet und er steht unter EU-Sanktionen.
0: Wer in den USA auf die Welt kommt, erhält automatisch die Staatsbürgerschaft. US-Präsident Donald Trump gefällt das aber nicht. Er hat nun mehrere Dekrete unterzeichnet, die den sogenannten Geburtstourismus einschränken sollen. Schwangere Frauen, die extra für die Geburt in die USA reisen, alleine damit ihre Kinder den US-Pass erhalten, die machen sich künftig strafbar. Erst vor einem Monat war Trump vor dem höchsten Gericht der USA gescheitert mit einem Dekret, mit dem er das Geburtsrecht auf die Staatsbürgerschaft weitgehend abschaffen wollte. Die neuen Dekrete sind juristisch anders begründet und weniger umfassend. Beobachterinnen und Beobachter gehen aber davon aus, dass auch die neuen Dekrete ein Fall für die Gerichte werden. Die britische Billigfluggesellschaft EasyJet wird definitiv amerikanisch. Der US-Finanzinvestor Apollo hat im Bieterrennen den Zuschlag erhalten. Das teilen das Management und die Gründerfamilie von EasyJet mit. Apollo bietet umgerechnet gut 6,2 Milliarden Franken für EasyJet. Der zweite Bieter, der US-Finanzinvestor Castlelake, hatte sich am Nachmittag zurückgezogen. Noch 2 Meldungen aus der Schweiz. Das Staatssekretariat für Wirtschaft, das SECO, hat Entwarnung gegeben. Seit Anfang Jahr gibt es technische Probleme bei den Arbeitslosenkassen, bei der Auszahlung der Taggelder. Nun normalisiere sich die Situation, sagt das SECO. Seit Ende Juni seien alle schwerwiegenden IT-Probleme gelöst. Hintergrund dieser Probleme war eine Umstellung des Auszahlungssystems. Die Swisscom baut aus im Ausland. Sie gründet einen neuen Standort in Lissabon in Portugal. Dort sollen künftig

0: gab es 3 Partien mit Schweizer Beteiligung. Der FC St. Gallen gewinnt das Hinspiel auswärts gegen Sheriff Tiraspol in Moldawien 3:1. Lugano gewinnt gegen Runavík von den Färöerinseln mit 2:0. Und zuvor hatte der FC Sion in Armenien gegen Noah Yerevan 2:2 unentschieden gespielt. Die Rückspiele sind alle in einer Woche. Und dann gibt es noch einen Wechsel im Fußball zu vermelden. Der Schweizer Nationalspieler Djibril Sow verlässt Sevilla. Er hat beim italienischen Club Genoa unterschrieben. Das haben inzwischen beide Vereine bestätigt. Das Wetter. Heute Freitag wird ziemlich sonnig. Nach einem frischen Morgen erreichen die Temperaturen am Nachmittag im Norden dann um die 28 Grad und im Süden 32. In Graubünden und im Tessin ist stellenweise aber mit Schauer oder Gewittern zu rechnen. Das waren Nachrichten von Radio SRF, verantwortlich Roger Brendlin.
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2: Es ist das größte Filmfestival der Schweiz und gehört zu den 10 größten der Welt. Und es war heute wieder Eröffnung, schon zum 79. Mal. Das internationale Filmfestival in Locarno. Legendär in Locarno, die Piazza Grande. Filmredaktorin Brigitte Hering ist in Locarno und hat mit Florian Hauser gesprochen.
3: Diese berühmte Piazza Grande, Brigitte, was ist eigentlich so besonders an der, dass die zum Aushängeschild eines ganzen Festivals geworden ist?
4: Ja, die ist einfach wahnsinnig stimmungsvoll. Da ist uraltes Kopfsteinpflaster. Sie ist gerahmt von pittoresken Altstadthäusern mit Arkaden. Und dann ist da vor allem eine gigantisch große Leinwand. Die ist 26 Meter breit und 14 Meter hoch. Und es hat sagenhafte 8000 Plätze, die sind auch regelmäßig alle besetzt. Also diese Piazza Grande von Locarno ist wahrscheinlich eins der größten, aber ganz sicher das schönste Open-Air-Kino der Welt.
3: Und natürlich eine ganz andere Stimmung, als in einem Kino da aufkommen könnte.
4: Ja, die Vorstellungen auf der Piazza, die sind legendär. Da geht das Publikum richtig mit und Szenenapplaus ist da überhaupt keine Seltenheit auch. Im Kino.
3: Applaus gab es auch gestern Abend zur Eröffnung der 79. Festivalausgabe auf der Piazza Grande.
4: Den gab es vor allem für Isabella Rossellini. Die Schauspielerin erhielt zur Festivaleröffnung vom künstlerischen Leiter Giona Nazzaro einen goldenen Ehrenleoparden überreicht. Und Rossellini sagte, es berühre sie besonders, in Locarno ausgezeichnet zu werden. Denn hier hat schon ihr Vater, der italienische Regisseur Roberto Rossellini, 1948 einen goldenen Leoparden gewonnen. Und ihr Bruder Renzo Rossellini, der war Filmproduzent, der wurde vor 3 Jahren auch hier geehrt. Isabella Rossellini ist mittlerweile 74. Sie ist Schauspielerin mit einer riesigen Filmografie. Sie spielte zum Beispiel schon 1982 in David Lynchs Blue Velvet mit. Und zuletzt sah man sie vor 2 Jahren im Vatikan-Thriller Conclave als Nonne und dazwischen eine riesige, unglaubliche Karriere, in der sie übrigens, experimentierfreudig wie sie ist, nicht nur spielte, sondern auch selbst Film drehte, etwa witzige Kurzfilme über das Sexualleben von Kleintieren.
3: Okay, dann lief gestern Abend natürlich auch der erste Film des diesjährigen Festivals auf der legendären riesigen Leinwand. Brigitte, was war da zu sehen?
4: Das war der französische Film «Les yeux verts» von Fanny Liattard und Jérémy Trouy. Es ist eine Flüchtlingsgeschichte, erzählt aus Kinderperspektive. Es geht um ein iranisches Geschwisterpaar, was auf der Flucht vom Tod der Mutter traumatisiert wurde und auch von der Flucht selber. Und als nach 3 Jahren in Frankreich dann der Abschiebebefehl kommt, da fällt der ältere Teenagerbruder in ein Schockkoma und die kleine Schwester, die versucht, ihn zurückzuholen, auch im Traum.
3: Eine tolle Filmidee, ist die auch gelungen umgesetzt?
4: Ja, ich finde nicht restlos. Gefallen hat mir vor allem die 11-jährige Hauptdarstellerin. Da springt der Funke direkt über zum Publikum. Aber die Nebenfiguren sind relativ eindimensional. Die Geschichte geht mir zu wenig tief. Sie ist eigentlich zu glatt für diese schlimmen Schicksale. Ich finde, der Balanceakt zwischen berührendem Schicksal und Kitsch ist nicht immer ganz gelungen. Aber die Filmbilder sind extrem schön. Und er ist übrigens gefilmt in

0: In einer Landschaft, die es auch nicht mehr gibt, an der atlantischen Westküste. Ja, alles in allem würde ich sagen, kein großer Film zur Eröffnung. Aber es kommen ja noch 233 Filme in den nächsten 10 Tagen.
1: Das Filmfestival von Locarno ist also gestern gestartet. 10 Tage lang steht die Tessiner Kleinstadt voll im Zeichen des Kinos, bis am übernächsten Samstag die Goldenen Leoparden verliehen werden. Und wer nicht nach Locarno reisen kann, ab heute läuft in den Kinos der Film L'Affaire Boyarski. Den Cézanne der Geldfälscher nannte man Jan Boyarski. Er war ein polnischer Ingenieur, der nach dem Zweiten Weltkrieg in Frankreich Banknoten gefälscht hatte. So perfekt, dass sie heute versteigert werden. Die Geschichte dieses Mannes kommt jetzt ins Kino als packender Krimi. Anne Meyer hat L'Affaire Boyarski gesehen.
2: Einen Kugelschreiber, der nicht kleckst, hat Jan Boyarski erfunden. Als er seine Idee einer Stiftefirma verkaufen will, hat er beim Geschäftsführer allerdings keine Chance. Er hat keine Patente. Als Boyarski seine Zeichnungen wieder einpackt, warnt er den Geschäftsführer noch, seine Idee ja nicht zu klauen. Meinen Sie, vor Gericht würde man einem polnischen Immigranten glauben? Entgegnet der Geschäftsführer süffisant.
3: Croyez quoi que je vais vous voler? Essayez un peu et je vous traîne devant les tribunaux. À votre avis, Boujari, le juge croira qui? Un immigré polonais ou un ancien résistant?
2: Der Pole Boyarski war Offizier im Zweiten Weltkrieg und floh aus einem Gefangenenlager nach Frankreich. Sein Ingenieursdiplom wird dort nicht anerkannt. Papiere hat er keine. Um seine Familie durchzubringen, nutzt er sein Wissen, um Banknoten zu fälschen. Erst im Team, dann alleine. In einer Scheune hinter seinem Haus. Nach einiger Zeit werden die gefälschten Noten, die in Umlauf gekommen sind, entdeckt. Obwohl sie kaum von den Originalen zu unterscheiden sind. Kommissar Matej nimmt die Ermittlungen auf. Es beginnt ein Katz-und-Maus-Spiel, das Matej und Boyarski sogar an denselben Bartresen führt. Zufällig steigen sie im gleichen Hotel ab. Boyarski gibt sich als jemand anderes aus. Der Kommissar weiß nicht, dass der Mann, den er sucht, ihm gegenüber sitzt. Er hätte ihn mal fast gepackt, sagt er. Seit 8 Jahren jage er den gleichen Typen, versaue sich seine Karriere. Seine Frau ertrage ihn nicht mehr. Auf ihre nächste Festnahme, sagt Boyarski. Lächelt und hebt das Glas zum Toast an.
4: J'avais une piste, oui.
3: Et?
4: J'étais à ça de l'arrêter. 8 ans que je traque le même type. 8 ans que je fais du surplace et que je fiche ma carrière en l'air. Même ma femme ne me supporte plus.
3: À votre prochaine arrestation.
2: Das sind humorvolle und zugleich spannungsgeladene Szenen, die L'Affaire Boyarski zu einem wahnsinnig gelungenen Krimi machen. Spannung entsteht aber auch noch auf einer zweiten Ebene. Nicht nur von der Polizei muss sich Boyarski verstecken, er führt auch vor seiner Familie ein Doppelleben. Regisseur Jean-Paul Salomé inszeniert Boyarskis Ehefrau da leider etwas einfältig. Er reduziert ihre Rolle vor allem darauf, dass sie unter den Entscheidungen ihres Mannes leidet. Umso vielschichtiger ist seine Hauptrolle. Reda Kadeb brilliert als Boyarski. Er ist mal spitzbübisch, mal stoisch, mal stur, dann wieder vulnerabel. Mit einem solchen Protagonisten braucht der Film nur wenig Actionszenen. Seine Präsenz ist so einnehmend, dass man ihm selbst beim stundenlangen Tüfteln gebannt zusieht. Wenn er etwa seine Druckplatten perfektioniert oder das beste reißfeste Papier fabriziert. Und genau in diesen ruhigen Szenen wird auch die eigentliche Tragik der Geschichte spürbar. Boyarski ist gleichzeitig Verbrecher und hochtalentierter Künstler. Doch weil sein Talent nur im Verborgenen existieren kann, bekommt er nie Anerkennung. Seine Geheimnisse machen Boyarski schließlich auch zu einer wahnsinnig einsamen Figur. L'Affaire Boyarski ist deshalb mehr als ein packender Krimi. Der Film ist zugleich ein atmosphärischer Historienfilm und ein eindrückliches Porträt eines Mannes, dessen größte Begabung gerade deshalb ins Verbrechen führt, weil ihm wegen der Umstände der Zeit alle Türen verschlossen bleiben.
1: L'Affaire Boyarski läuft jetzt im Kino. Es ist harte Kost, was die Juristin Kobay Halstenberg da in einem Buch herausgegeben hat. Rund 300 Seiten Originalton von jungen Obdachlosen zwischen 15 und 26 in Deutschland. Halstenberg, Chefredaktorin eines Hochschulmagazins in Berlin, hat dafür denen zugehört, denen sonst außer Sozialarbeiterinnen und Mitarbeitern von sozialen Einrichtungen kaum jemand zuhört. Wie Treibholz auf Asphalt heißt das Buch. Raphael Zehnder hat es gelesen.
5: Lukas ist 15, der Jüngste im Buch.
6: Für ein glückliches Leben brauche ich einfach nur Anerkennung und Freude,
5: sagt er. Gutes erlebt er gelegentlich auch auf der Straße, mit Freundinnen und Freunden. Doch seit er 11 ist, leidet er unter Depressionen. Mit 14 warf ihn seine Mutter aus der Wohnung. Grund: sein Drogenproblem. Zuerst schlief er bei Freunden, doch bald war er auch da raus.
6: Irgendwann bin ich zu diesen Autos gegangen, die Essen für Obdachlose austeilen. Von denen habe ich mir ein Zelt geholt und am Alexanderplatz übernachtet. Dort habe ich eine Weile geschlafen, bis das Zelt von ein paar Leuten abgefackelt wurde. Ich weiß nicht warum.
5: Auch andere berichten von Schlafplätzen, die mutwillig angezündet wurden. Und sie erzählen von körperlicher Gewalt. Der 22-jährige Simon:
6: Vor 2,5 Wochen lag ich da. Mein Gesicht war blutüberströmt, weil ich jemanden nach 5 Euro gefragt habe. Was hat der gemacht? Mir mit dem Schlagstock eine reingehauen? Volle Kanne? Keiner hat was gesagt.
5: Die 20-jährige Isi kam mit 11 in eine Kriseneinrichtung, weil sie ständig Streit und Stress mit ihrem Stiefvater hatte. Dann starb ihre Mutter an Krebs. Mit 12 nahm sie erstmals Drogen.
7: Ich hatte niemanden mehr. Von einem Moment auf den anderen war ich komplett auf mich alleine gestellt.
5: Zuerst wohnte sie in einer Drogeneinrichtung, dann auf der Straße.
7: Ich habe mich da richtig unwohl gefühlt. Da waren eklige Männer und es war gefährlich. Ich wurde von irgendwelchen Pennern angequatscht oder einfach von Männern angefasst.
5: Aus den Berichten geht hervor, die jungen Obdachlosen haben und hatten es schwer. Oft ein sucht- und gewaltbelastetes Elternhaus, in dem sie kaum Liebe erfuhren. Psychische Probleme und Suchtkrankheit. In einem Alter, in dem sie sich suchen, das Leben erkunden, Grenzen ausloten wollen. Doch der Rückhalt, das verlässliche emotionale Umfeld, fehlt.
7: An erster Stelle hätte Verständnis geholfen,
5: sagt Isi über ihre Zeit in Sozialeinrichtungen und den Verkehr mit Ämtern. Andere berichten Ähnliches. Was die interviewten Jugendlichen und jungen Erwachsenen dagegen loben, sind Anlaufstellen für Obdachlose. Dort bekommen sie Essen und Kleider, sie können duschen und werden administrativ unterstützt, etwa bei der Suche nach Therapieplatz und Wohnung. Dort fühlen sie sich endlich und oft erstmals überhaupt ernst genommen. Die jungen Obdachlosen schildern ihre Schwierigkeiten, eine Unterkunft zu finden, die Selbstüberwindung mit Betteln Geld aufzutreiben, ihre mühevollen und oft vergeblichen Anstrengungen in die Spur zu kommen. Sie erzählen von Menschen, die ihnen helfen, aber auch von Verachtung und Gleichgültigkeit. Die 24-jährige Kalina, die nach Jahren auf der Straße und in Provisorien eine Ausbildung zur Kinderpflegerin geschafft hat und der Obdachlosigkeit entkommen ist, sagt:
7: Die Gesellschaft muss diese jungen Leute sehen und sie muss verstehen, dass es wichtig ist, ihnen eine Chance zu geben, damit sie überhaupt die Möglichkeit haben, das eigene Leben zu verändern. Und sie muss diese Jugendlichen anders behandeln, denn wenn ich von der Gesellschaft furchtbar schlecht behandelt werde, frage ich mich doch, warum soll ich mich integrieren, wenn die ganze Zeit auf mich herabgesehen wird?
5: Wie Treibholz auf Asphalt ist ein Buch, das aufwühlt. Originalton von jungen Menschen, die wir gerne übersehen oder gar abwerten, die wir besser verstehen sollten. Ein Plädoyer für Menschlichkeit, dafür, dass wir unser Herz nicht verschließen.
1: Spinnerei, sagen die einen, großartig finden die anderen. Ein Orgelstück, angelegt auf 639 Jahre. Organ to ASLSP, as slow as possible, so langsam wie möglich. So lautet die Spielanweisung für eines der längsten Musikstücke der Welt, geschrieben vom US-amerikanischen Komponisten John Cage. Immerhin 25 Jahre schon tönt die John Cage Orgel in Halberstadt in der Burchardi Klosterkirche und gestern Nachmittag kam es nun zum 17. Klangwechsel. Unter der Hörerschaft war Musikjournalist Klaus Fischer. Beatrice Kern hat mit ihm gesprochen.
8: In der Ankündigung zu diesem Klangwechsel, da war zu lesen «from 7 to 8», von einem 7 zu einem 8 Klang. Da kommt ein A zu diesem Akkord dazu und sogar eine neue Orgelpfeife ist dazugekommen. Wie ist das abgelaufen?
9: Ja, das Ganze passierte ziemlich unspektakulär. Annelie Borgmann, die Vorsitzende der Halberstädter John Cage Gesellschaft, hat die Pfeife eingesetzt und dann wurde ein Säckchen gelöst mit einem Seil und der Ton begann zu klingen. Und das Spannende ist, man hat ihn gar nicht gleich gehört, weil er sich mit den 7 anderen Tönen ganz hervorragend mischt.
8: Na, da hören wir doch mal genau hin, wie sich das da angehört hat.

0: Ja, ganz sanft hört man diesen Wechsel. Was in der normalen Musikwelt ein winziger Moment, der kaum der Rede wert wäre, erhält hier also richtig Gewicht. Menschen reisen aus verschiedenen Ländern an, um zu hören, wie ein Ton einsetzt und danach für Monate oder Jahre weitertönt. Ist die Ewigkeitsperformance eigentlich ganz im Sinne des Künstlers?
1: Also das ist eine sehr gute Frage, aber ich habe einen Gewährsmann heute getroffen hier beim Klangwechsel in Halberstadt, nämlich Jeffrey Leppendorf. Der ist der Vorsitzende des John Cage Trusts in den USA, also der amerikanischen John Cage Stiftung. Und der hat gesagt, wenn der Komponist hier wäre, dann würde ihm diese Ausdehnung seines Werks von einer halben Stunde auf 639 Jahre auf jeden Fall Spaß machen. Er wäre wahrscheinlich auch selbst hier ganz begeistert beim Klangwechsel dabei gewesen.
0: Ja, das Werk ertönt 639 Jahre. Erst 25 Jahre sind rum. Niemand hört das Werk in seiner Gesamtheit. Welche Idee steckt hinter diesem Ewigkeitsprojekt?
1: Ja, ich denke, das ist dasselbe Prinzip wie beim Bau der gotischen Kathedralen. Die Baumeister waren sich ja auch bewusst, dass sie das Ende, sprich die fertige Kathedrale, niemals sehen würden, haben sich aber in ihrer Arbeit und in ihrem Engagement nicht abbringen lassen. Und so ähnlich ist das hier bei den tragenden Verantwortlichen dieses Projekts in Halberstadt. Also ein Blick in die Ewigkeit, der vielleicht auch unsere Zeitumstände mit all ihren Krisen besser verstehen lässt.
0: Ja, noch etwas ist ja auch bemerkenswert. Finanziert wird das Kunstwerk ausschließlich mit privaten Geldern. Wie genau?
1: Ja, da haben sich die Organisatorinnen und Organisatoren in den letzten 25 Jahren etliche Dinge einfallen lassen. Zum einen natürlich der Kontakt zu Cage-Freunden in aller Welt und Freundinnen, aber eine ganz spannende Aktion war, man hat die Jahre verkauft, die das Stück dauert. Also jedes Jahr konnte ein Privatmensch eine Firma oder eine Familie kaufen und dafür gab es dann Marmortafeln. Also für jedes Jahr für den Stifter, die Stifterin eine Marmortafel und die hängen jetzt alle in der Burchardi-Kirche in der Nähe der Orgel. Ja, und dann hat man sich noch etwas ganz Besonderes ausgedacht, nämlich das sogenannte Final Tickets. Also man verkauft Eintrittskarten für das Abschlusskonzert im September 2046. Also dann, wenn der letzte Klangwechsel stattfindet. Und diese Tickets kosten 2640 Euro. Man kann sie zu Hause aufheben und man sollte das sogar, denn man kann diese Tickets auch vererben. Denn der oder die Käuferin, Käufer wird natürlich nicht hingehen können. Und damit hat man noch eine originelle Art und Weise gefunden, das Projekt weiter am Laufen zu halten. Mich würde ja schon interessieren, ob da 2640 dann wirklich jemand hingeht, der das Ticket aus Familienbesitz mitbringt.
2: Der nächste Klangwechsel von John Cages Werk Organ to ASLSP in Halberstadt findet dann am 5. Oktober 2027 statt.
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2: In unserer Sommerserie Die Kunst hinter der Kunst blicken wir auf die Kunst, die hinter den Kulissen von Kulturereignissen stattfindet und die man oft nicht kennt. Heute treffen wir Elena Konrad. Sie arbeitet am Theaterfestival Basel als Produktionsleiterin. Dagmar Walser hat sie getroffen.
4: Es klingt banal. Ein internationales Festival ist mehr als das Programm, das das Publikum zu sehen bekommt. Die Künstler und Künstlerinnen, die auf der Bühne stehen, brauchen ein Visum, Transport, Unterkunft, Verpflegung und vieles mehr. Fürs Theaterfestival Basel, das alle zwei Jahre internationale Theater- und Tanzproduktionen einlädt, ist für all das Elena Konrad zuständig.
5: Ich bin eigentlich die Hauptansprechperson für die Gruppen. Ich organisiere mit denen die Reisen. Wann kommen die an? Wo müssen die hin? Wo spielen die? Okay, haben die alles? Wo schlafen die? Wie viele Leute sind das? Das klingt jetzt irgendwie nach so ein bisschen banal. Und man meint am Anfang auch immer, ach, das ist ja eigentlich gar nichts. Aber das läppert sich dann tatsächlich, weil dann gibt es noch die Frage und dann ist noch das unklar. Und ich halte das sozusagen eigentlich alles zusammen, damit die dann am Ende hier spielen können.
4: Die Frau im Hintergrund also, die alles organisiert und koordiniert, zu reagieren weiß, wenn Unerwartetes eintritt, die den Überblick behält und dabei viel Freude an ihrem Job ausstrahlt. Das habe nicht zuletzt damit zu tun, dass sie gerne im Team arbeite, sagt Elena Konrad.
5: Ich habe wirklich Spaß, mit denen zu arbeiten und komme gerne und freue mich, die zu sehen und mit denen die Dinge abzuhandeln dann auch. Das macht mir tatsächlich Freude und ich arbeite gerne auf etwas hin, also ein Projekt, das ich dann am Ende, kann ich in die Hände klatschen und sagen, so, das war's dann jetzt. Da waren Leute da, die haben sich das angeschaut, die Gruppen sind gekommen, die Gruppen sind gegangen, die konnten ihre Vorstellungen machen, das hat alles geklappt. Das war irgendwie eine reine Sache und das, ich habe gern so ein Produkt.
4: Ein Produkt, ein Festival, monatelange Vorbereitung und dann 12 Tage Intensität.
5: August ist jetzt Endspurt. Und dann geht's los.
4: Das Theaterfestival Basel findet alle 2 Jahre statt. Elena Konrad ist schon zum 4. Mal dabei. Auch dieses Jahr gibt es einige Produktionen, die nicht nur in Basel, sondern auch am Zürcher Theaterspektakel oder dem Festival Labatti in Genf gezeigt werden. Das sei gerade im internationalen Kontext nicht nur ökologisch, sondern auch wirtschaftlich sinnvoll.
5: Wenn man natürlich interkontinental einlädt auch, das ist ja immer mit wahnsinnig hohen Kosten auch verbunden. Das sind teilweise sehr große Gruppen, die muss man einfliegen, die muss man unterbringen. Da muss je nachdem, müssen da auch Bühnenbilder noch gebaut werden, was auch immer. Das sind einfach sehr hohe Kosten je nachdem und auch für die natürlich mit Anstrengungen verbunden. Das heißt, wenn man die Möglichkeit hat, dass ein anderes Festival die auch einladen möchte, dann versucht man da zu kooperieren. Das senkt die Kosten allgemein, weil man sich das dann einfach teilt, die Reisekosten, Visakosten, whatever. Und für die Gruppe ist es natürlich viel attraktiver, weil die können kommen, die können irgendwie insgesamt von mir aus 10 Shows in Europa spielen, weil sie dann halt an 3 Spielorten sind. Und dann können sie nachher wieder nach Hause und müssen nicht alle paar Monate wieder irgendwie hier antanzen, was einfach sehr kompliziert und anstrengend ist.
4: Elena Konrad wirkt erstaunlich ruhig, obwohl man sich vorstellen kann, dass knapp 3 Wochen vor Festivalstart die Hintergrundarbeiten auf Hochtouren laufen. Ihre Gelassenheit habe wohl auch mit ihrer langjährigen Erfahrung zu tun. Learning by doing.
5: Ich habe direkt nach der Matur eigentlich mit als Produktionsleitungsassistenz angefangen und habe da wirklich einfach auch sehr viel gleich mitmachen dürfen und habe darüber, glaube ich, den größten Teil irgendwie gelernt.
4: Und dabei geht es dann nicht nur um Handwerk, sondern wesentlich auch um Flexibilität und Kreativität.
5: Vieles lernt man wirklich einfach beim Tun und es ist auch, es gibt nicht den Plan A, der einfach funktioniert, weil jede Gruppe ist anders, jedes Festival ist anders. Du musst irgendwie die Situation immer neu angucken. Aber das ist wirklich auch einfach, ich meine, das mache ich jetzt irgendwie seit bald 12 Jahren. Also ist dann irgendwann auch Erfahrung.
4: Erfahrung, Talent, die Freude am Wirken im Hintergrund. Ist das auch eine Kunst? Elena Konrad lacht. Als Künstlerin sehe sie sich eigentlich nicht.
5: Ich glaube, ich bin Befürworterin und Unterstützerin für Kunst und KünstlerInnen. So.
2: Das war die Produktionsleiterin Elena Konrad vom Theaterfestival Basel. Und das war's für den Moment aus Kultur und Gesellschaft. Mein Name Enora Maurer.

0: Die Nachrichten von SRF um 1 mit Roger Brändlin. Wer in den USA auf die Welt kommt, erhält automatisch die Staatsbürgerschaft. US-Präsident Donald Trump gefällt das aber nicht. Er hat nun mehrere Dekrete unterzeichnet, die den sogenannten Geburtstourismus einschränken sollen. Schwangere Frauen, die extra für die Geburt in die USA reisen, alleine damit ihre Kinder den US-Pass erhalten, machen sich künftig strafbar. Erst vor einem Monat war Trump vom höchsten Gericht der USA gescheitert, mit einem Dekret, mit dem er das Geburtsrecht auf Staatsbürgerschaft weitgehend abschaffen wollte. Die neuen Dekrete sind juristisch anders begründet und weniger umfassend. Beobachterinnen und Beobachter gehen aber davon aus, dass auch die neuen Dekrete ein Fall für die Gerichte werden. Der angeschlagene FIFA-Präsident Gianni Infantino erhält Unterstützung aus Afrika. Das Exekutivkomitee des Afrikanischen Fußballverbandes teilte über die Plattform X mit, man stelle sich einstimmig hinter die Erklärung der FIFA-Führung vom Vortag. Nach einem Krisentreffen im marokkanischen Rabat hatte die FIFA-Führung geschlossen erklärt, Angriffe auf die Integrität des Fußball-Weltverbandes werde man nicht dulden. Auch der Europäische Fußballverband, die UEFA, äußerte sich zur FIFA-Erklärung von Rabat. Die Drohung, vorerst nicht mehr teilzunehmen an FIFA-Wettbewerben, die bleibe bestehen. In der UEFA-Mitteilung wird bekräftigt, das Vertrauen in Infantino sei verloren gegangen. FIFA-Präsident Infantino geriet unter Beschuss wegen seiner Pläne, Anteile der Fußball-WM an Private zu verkaufen. Von der Fußballpolitik zum Fußball auf dem Feld. Diverse Schweizer Mannschaften haben auf europäischer Ebene gespielt. Zuerst zur dritten Qualifikationsrunde der Europa League. Da gewinnt der FC Thun das Hinspiel gegen Víkingur Reykjavík aus Island mit 3:0. In der dritten Qualifikationsrunde der Conference League gab es drei Partien mit Schweizer Beteiligung. Der FC St. Gallen gewinnt das Hinspiel gegen Sheriff Tiraspol auswärts in Moldawien 3:1. Lugano gewinnt gegen Runavík von den Färöerinseln mit 2:0. Zuvor hatte der FC Sion in Armenien gegen Noah Yerevan 2:2 unentschieden gespielt. Die Rückspiele sind alle in einer Woche. Und dann gibt es noch einen Wechsel im Fußball zu vermelden. Der Schweizer Nationalspieler Djibril Sow verlässt Sevilla. Er hat beim italienischen Club Genoa unterschrieben. Das haben beide Vereine bestätigt. Das Wetter heute Freitag, es wird ziemlich sonnig. Im Norden gibt es im Nachmittag um 28 Grad und im Süden 32. In Graubünden und im Tessin ist allerdings stellenweise mit Schauern oder Gewittern zu rechnen. Das waren Nachrichten von Radio SRF, verantwortlich Roger Brändlin. SRF Verkehrsinfo von 1.03 Uhr. Betrifft die A2 Gotthard Richtung Luzern zwischen der Verzweigung Altdorf und dem Selisbergtunnel. Da gibt es Stau wegen Unterhaltsarbeiten. Und in der Westschweiz A9 Wöwe Richtung Lausanne zwischen dem Belmont-Tunnel und Lausanne-Venn. Verkehrsbehinderung wegen eines Pannenfahrzeugs. Der rechte Fahrstreifen ist blockiert.
1: 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Eine mit Sprengstoff beladene Drohne wurde auf einem deutschen Flughafen gefunden. Wie bedrohlich ist dieser Vorfall? Und Abdul El-Sayed gewinnt die demokratischen Vorwahlen im US-Bundesstaat Michigan. Warum bekommt dieser Sieg weit über Michigan hinaus Aufmerksamkeit? Antworten darauf und mehr gibt's heute in der Sendung 4x4. Im Studio für Sie ist Katrin Hiss. In Deutschland ist am Flughafen in Leipzig-Halle eine Drohne gefunden worden, die mit Sprengstoff beladen gewesen ist. Die Meldung hat weit über Deutschland hinaus für Schlagzeilen gesorgt. Die Drohne ist neben einem ukrainischen Frachtflugzeug gefunden worden. Woher sie aber stammt, ist noch unklar. Der deutsche Innenminister Alexander Dobrindt sagt, dieser Vorfall habe sicherheitspolitisch eine neue Qualität. Ulrike Franke ist Sicherheits- und Verteidigungsexpertin bei der Denkfabrik European Council on Foreign Relations. Susanne Stöckel hat sie gefragt, teilen Sie die Einschätzung des deutschen Innenministers? Also wie gefährlich, wie bedrohlich war dieser Vorfall?
2: Also ich halte diesen Vorfall für extrem bedrohlich, insofern als dass wir in der Vergangenheit immer wieder Drohnensichtungen über Flughäfen und auch andere kritische Infrastruktur hatten und das alleine schon sehr besorgniserregend ist. Aber dieser Fall hat jetzt wohl eine andere Qualität, insofern als dass wir jetzt hier eindeutig nachweisen können, dass es sich um eine mit Sprengstoff bewaffnete Drohne gehandelt hat. Und das ist natürlich eine ungleich größere Gefahr für Flugverkehr und insofern ist das mit sich Sicherheit sehr besorgniserregend.
1: Und wie viel Schaden kann eine solche Drohne anrichten?
2: Die ehrliche Antwort ist natürlich, so genau wissen wir es nicht, aber so wie wir das einschätzen können, geht das hin bis zur Totalkatastrophe des Absturzes eines startenden und landenden Flugzeuges. Gerade startende Flugzeuge, die ja dann auch sehr stark mit Treibstoff beladen sind, sind hier in Gefahr. Es ist immer so die Sorge, dass eben eine Drohne in gerade das Triebwerk eines Flugzeugs kommen könnte. Je nach Drohne kann da auch nichts passieren, denn solche Triebwerke sind natürlich auch ausgerichtet auf Vogelschlag zum Beispiel. Aber wenn wir jetzt eben von bewaffneten Drohnen sprechen, die hier explodieren könnten, können Sie sich ja vorstellen, dass das eben hingehen kann bis zu dem Absturz eines Flugzeugs und den katastrophalen Ergebnissen, die das haben kann.
1: Und ohne jetzt Angstmacherei zu betreiben, aber müssen wir uns in Europa darauf einstellen, dass Drohnen regelmäßig mit Sprengstoff Flughäfen bedrohen?
2: Tja, das ist natürlich so eine Frage, die wir wahrscheinlich primär Wladimir Putin stellen müssen. Also es ist natürlich schwer, davon auszugehen, dass es sich hier um einen irgendwie gelenkten Angriff handelt, möglicherweise eben staatlich. Und da richten sich natürlich jetzt die Blicke auf Russland, auch wenn wir es nicht wissen, das müssen wir betonen. Auch kriminelle Gruppierungen könnten hier Drohnen nutzen. Worauf wir uns einstellen müssen, weil wir es einfach schon haben, ist eben die regelmäßige Sichtung von Drohnen über kritische Infrastrukturen. Wir müssen uns darauf einstellen, diese auch bekämpfen zu können. Das können wir noch zu wenig. Wir befinden uns leider schon länger in, was wir im wissenschaftlich als hybriden Krieg bezeichnen. Also es gibt ja schon haufenweise Anschläge auf Unterseekabel, Cyberangriffe, Desinformationskampagnen. Das fällt da ja alles mit rein. Und ja, das ist die Situation, in der wir sind. Ich kann Ihnen jetzt nicht sagen, ob wir jetzt vermehrt Drohnen mit Sprengstoff haben, aber möglich ist das natürlich auf jeden Fall.
1: Und jetzt hat man diese Drohne ja auf dem Flughafen neben einem ukrainischen Frachtflugzeug gefunden. Also sie hat es bis auf das Flughafengelände geschafft oder man hat es geschafft, die dort zu platzieren. Warum ist es denn so schwierig, Drohnen abzuwehren?
2: Ja, genau. Also diese Verbindung mit dem ukrainischen Transportflugzeug ist natürlich wichtig. Generell ist Leipzig-Halle ein wichtiger Ort für die Unterstützung der Ukraine mit Rüstungsgütern. Und auch das legt eben den Schluss nahe, dass es sich hier um auch einen geopolitischen Hintergrund handeln könnte und eben auch was mit dem Ukraine-Krieg und Russland zu tun haben könnte. Wie gesagt, wir wissen es nicht, aber das ist so die Sorge. Wie kann man sich dagegen schützen? Naja, also es gibt eine Reihe von, eine große Anzahl, ehrlich gesagt, von verschiedensten Drohnenabwehrsystemen. Themen. Die werden dieser Tage vorgestellt und entwickelt. Die sind zum Teil auch an kritischer Infrastruktur durchaus schon installiert, aber eben nicht überall, nicht flächendeckend. Das ist immer so ein bisschen ein Kampf gegen die Windmühlen, als dass man natürlich irgendwo auch mit dem richtigen System zur richtigen Zeit am richtigen Ort sein muss. Aber da kann mehr getan werden. Natürlich sollten wir vor allen Dingen darauf hinarbeiten, dass jetzt gerade eben die geopolitische Lage sich insofern auch ändert, als dass es solche Arten von Angriffen auch nicht mehr möglich sind. Aber ganz grundsätzlich die Bedrohung durch Drohnen, egal von wem sie fliegt, ist relativ hoch und dagegen gibt es Gegenmaßnahmen. Nur was man da genau kaufen sollte, das ist so eine Frage, die sich eben Flughafenbetreiber und auch staatliche Akteure derzeit sehr, sehr stark stellen.
1: Also da ist jetzt auch die Politik gefragt.
2: Da ist absolut die Politik gefragt. Die hat ja auch in den letzten Monaten viel getan. Also zum Beispiel in Deutschland haben wir eine neue Drohnenabwehreinheit. Da wurde auch rechtlich was getan. Also die Bundeswehr zum Beispiel darf jetzt im Extremfall auch Drohnen abschießen. Das ist der Extremfall. Insofern, das würde oft auch nicht greifen. Aber da wird auch politisch etwas getan. Drohnenabwehrsysteme werden zum Teil auch beschafft. Aber wir sind da immer noch relativ langsam, relativ paralysiert, glaube ich, auch so ein bisschen durch die Auswahlmöglichkeiten, dass wir auch nicht genau wissen, was wir hier schaffen sollen. Und das führt eben dann zu so Situationen wie jetzt gerade in Leipzig.
1: Und Sie haben selber schon angesprochen, das ist möglich, dass da ein staatlicher Akteur, namentlich auch Putin, Russland dahinter stecken könnte. Weiß man im Moment noch nicht, aber auch der deutsche Innenminister Alexander Dobrindt hat sich in diese Richtung vage geäußert. Gibt es denn wie noch Alternativen, wer sonst noch dahinter stecken könnte?
2: Ja, also jetzt sind wir natürlich wirklich im Bereich der Spekulation. Da weiß ich auch nicht mehr als Sie. Der Punkt ist einfach, wir haben natürlich Indizien. Und deswegen habe ich natürlich auch direkt von Russland und der Ukraine gesprochen, auch wenn wir es, wie Sie gerade gesagt haben, nicht genau wissen. Das hat einfach damit zu tun, was ist die geopolitische Lage? ukrainisches Transportflugzeug, all sowas. Auch die Tatsache, wir sehen ja sehr, sehr regelmäßig jetzt Drohnen, die über die Ostflanke fliegen, also die über die Ostflanke der NATO und der EU, die ganz eindeutig eben aus Russland kommen, oder es sind ukrainische Drohnen, die umgeleitet wurden. Das haben wir hier sehr stark. Insofern, diese Verbindung ist möglich. Aber natürlich, der Punkt ist ja, jeder kann Drohnen kaufen. Sie und ich können eine Drohne kaufen. Mit ein bisschen bösem Willen kann jeder auch eine Drohne mit Sprengstoff oder eben irgendwie bewaffnen. Also natürlich kann es sich auch hier um kriminelle Gruppierungen handeln, um Einzeltäter, um Terrorismus jeglicher Couleur. Also wie gesagt, wir sind hier wirklich in der Spekulation. Nur ob der Indizien, die wir haben, ist es jetzt natürlich nicht erstaunlich, dass zumindest eben in Richtung, ja, es hat was mit dem Krieg gegen die Ukraine zu tun und dadurch eben mit Russland, dass in diese Richtung sicherlich sehr stark ermittelt wird.
1: Ulrike Franke ist Sicherheits- und Verteidigungsexpertin. In den USA befindet sich die Demokratische Partei in einem Richtungsstreit. Auf der einen Seite steht ein moderates Lager, auf der anderen Seite ein linkeres Lager. Nun hat dieses linkere Lager einen Schlüsselsieg gefeiert bei Vorwahlen der Demokratischen Partei im umkämpften Michigan. Gewonnen hat Abdul El-Sayed. Er hat sich gegen die moderate Demokratin Haley Stevens durchgesetzt. Sarah Wagner ist stellvertretende Direktorin der Atlantischen Akademie in Rheinland-Pfalz und forscht dort zur US-Politik. Susan Stöckel hat sie gefragt, wieso diese Vorwahl so viel Aufmerksamkeit bekommen hat.
3: Drei Punkte sind hier wichtig. Das Rennen war zum einen wie ein Brennglas oder ein Mikrokosmos, der die aktuellen Konflikte und Diskussionen innerhalb der Demokratischen Partei sehr offengelegt hat. Sie hatten es angesprochen, wir haben ein junges linkes Lager, welches sich klar als Alternative zu einem Establishment präsentiert hat. Zweitens ist Michigan ein Swing State, also ein sehr umkämpfter Staat, der für die Demokraten enorm wichtig ist in den Zwischenwahlen im November. Hier muss man den Senatssitz, den aktuell noch ein Demokrat innehat, verteidigen. Sonst sieht es doch schlecht aus. Und zuletzt, es ist auch ein Bewährungstest für das linke Lager gewesen, deswegen hat man hier sehr genau hingeschaut. Kann man hier außerhalb der liberalen Ostkünste gewinnen? Also ein wichtiges und spannendes Rennen.
4: Und Abdul El-Sayed hat sich jetzt knapp durchgesetzt, eben gegen seine Kontrahentin Haley Stevens. Für was für eine Politik steht denn er?
3: El-Sayed vertritt den linksprogressiven Flügel der Partei. Er gehört selbst übrigens aber nicht zu den demokratischen Sozialisten, auch wenn viele seiner Programmpunkte hier an Inhalte anknüpfen. Er unterstützt zum Beispiel eine universelle staatliche Krankenversicherung, die Abschaffung der Einwanderungs- und Zollbehörde ICE. Er fordert eine Reform des Supreme Courts, eine Reform der Wahlkampffinanzierung und eine höhere Besteuerung von reichen Amerikanern. Also sein Slogan war immer so: Money out of politics, money in your pocket. Und auch ganz wichtig, er war dezidierter Kritiker der US-Unterstützung für Israel. Und das hat er auch im Vorwahlkampf sehr deutlich gemacht und ist eben auch mit dieser starken Establishment-Kritik zeitgleich angetreten.
4: Und Sie haben vorhin das schon erwähnt, Michigan ist ein Swing State. Eben wenn die Demokraten die Mehrheit in der kleinen Kammer im Senat zurückerobern wollen im November, dann kommt es auch auf Michigan an. Was bedeutet das also jetzt, dass die Partei sich hier für einen Kandidaten eben aus dem linkeren Lager entschieden hat?
3: Ja, also man muss noch mal betonen, es war eben ein knapper Sieg, aber dennoch war es die Bestätigung für das linke Lager, dass man eben auch in so einem, ja, lila Staat gewinnen kann, und man wird so motiviert sein, noch viel stärker in diese innerparteiliche Diskussion um Personalfragen und Inhalte zu gehen. Und es war ein Warnschuss fürs Establishment, denn die moderate Favoritin Haley Stevens, die Sie erwähnt haben, die konnte sich trotz enormer, also wirklich dramatischer externer finanzieller Hilfe von bestimmten Gruppen nicht durchsetzen. Und El-Sayed hat gezeigt, er konnte seine Unterstützer mobilisieren. Wir hatten eine sehr hohe Wahlbeteiligung. Also die Energie in diesem Rennen war im linken Lager. Und es verdeutlicht nochmal, wie viel Frust sich hier auch angestaut hat. Zum Beispiel 2018 war man in den Vorwahlen der Partei noch viel stärker auf Donald Trump als Gegner fokussiert. Und jetzt sieht man eben auch die eigene Partei teils als Gegner. Man sieht sie als zu verkrustet, zu alt, zu sehr dem Status quo verschrieben. Das heißt, es waren nicht nur, ja, ideologische Trennlinien, sondern auch strukturelle.
4: Und das waren ja jetzt eben mal Vorwahlen innerhalb der Demokratischen Partei. Und wer dann bei den Zwischenwahlen, bei diesen wichtigen Midterms im November, also jetzt Konkurrent wird, das steht bereits fest. Für die Republikaner tritt nämlich Mike Rogers an, der Kandidat, den sich US-Präsident Trump auch gewünscht hatte. Wie stehen denn El-Sayeds Chancen gegen ihn?
3: Ja, der Blick in die Glaskugel. Aber die Republikaner, denke ich, werden doch gerne gegen El-Sayed antreten. Sie können hier eine bekannte und etablierte xeno- und islamophobe Kampagne fahren. Sie werden ihn gleich als Kommunisten verschreien. Mike Rogers hat 2024 die Senatswahl gegen die Demokratin Alyssa Slotkin verloren. Allerdings sehr knapp. Und er hat eben auch dieses Mal die Unterstützung von Donald Trump. Michigan hat sich in den letzten 3 Präsidentschaftswahlen 2-mal für Donald Trump entschieden. Das heißt, es wird ein hartes Rennen. Aber die Ausgangslage ist eigentlich nicht ganz schlecht für die Demokraten. Sie haben im vergangenen Jahr viele Special Elections gewonnen. Der Krieg gegen den Iran ist unpopulär. Die Republikaner haben eine dünne Message. Die Lebenshaltungskosten steigen. Trump ist unpopulär. Das heißt, eigentlich müssten die Demokraten hier gestärkt in die Zwischenwahlen gehen.
4: Jetzt in den Medien hat also jetzt den Spitznamen Michigan Mamdani, also angelehnt an den Bürgermeister von New York, Soran Mamdani, der neue Bürgermeister, verfolgt ja ebenfalls eine dezidiert linke Politik. Kann man jetzt daraus schließen, dass der linke Flügel gerade dabei ist, den Richtungsstreit innerhalb der Demokratischen Partei zu gewinnen?
3: Soweit würde ich noch nicht gehen. Also es ist eine Sache, New York City zu gewinnen, aber Michigan wird nochmal eine ganz andere Hausnummer sein. Klar zieht das linke Lager gerade so die Aufmerksamkeit auf sich. Das sind neue, spannende Kandidaten. Es gab an den Vorwahlen diese Woche aber auch Niederlagen für das linke Lager, die noch nicht ganz so beachtet worden sind. Das heißt, es ist eine aufsteigende Koalition, aber noch keine dominierende Gruppe. Und auch wichtig, das linke Lager ist auch kein Monolith. Also hier gibt es intern auch deutliche Auseinandersetzungen zwischen den ideologisch Linken und denen, die sich einfach links liegen gelassen fühlen von der Politik.
4: Was würden Sie denn sagen, wie geschlossen geht die Demokratische Partei in diese Zwischenwahlen?
3: Für Michigan, denke ich, gibt es relativ ermutige Zeichen. Also die Konkurrentin, die unterlegen ist, Haley Stevens, hat die Niederlage schnell anerkannt. Man hat El-Sayed die eigene Unterstützung ausgesprochen. Man ist sich bewusst, dass die Partei zumindest sich ja keine offenen, dramatischen Auseinandersetzungen im Staat liefern darf, wenn sie gewinnen will. Und auch El-Sayed selbst hat versöhnliche Töne angeschlagen nach einem doch bitteren Vorwahlkampf. Und die Grundfrage wird einfach sein, kann El-Sayed seine eigene Koalition erweitern, also gerade auch ältere, traditionelle, moderate, schwarze Wähler und Wählerinnen ansprechen, die so das Rückgrat der Partei sind. Und auch wichtig im Umkehrschluss, die große Frage wird sein, ob sich eben das demokratische Establishment auch zusammenreißen kann und ihn aktiv als Kandidaten unterstützt und sich nicht so lange ziert, wie es bei Mamdani der Fall war.
4: Und am Schluss, Frau Wagner, noch mal ein bisschen Blick in die Glaskugel. Die gerade laufenden Vorwahlen, wie etwa in Michigan, haben die auch einen Einfluss darauf, wer für die Demokraten 2028 in 2 Jahren bei den Präsidentschaftswahlen kandidieren wird?
3: Schon. Also gerade wenn El-Sayed gewinnen sollte im November, dann wird das die Kandidierenden definitiv beeinflussen. Und was wir auch sehen, die Partei ist gerade dabei, den offiziellen Vorwahlkalender für 2028 zu ändern. Das heißt, Iowa wird keine führende Rolle mehr spielen, aber Michigan rückt ganz weit nach vorne. Das heißt, hier werden sich aktuell die interessierten Kandidaten auch ganz genau angucken, wie haben die einzelnen Gruppen in den Distrikten und Landkreisen abgestimmt, also was bewegt die Wähler in Michigan. Aber wie gesagt, viel wird davon abhängen, ob eben El-Sayed sich im November durchsetzen kann. Und sollte das so sein, dann geht die progressive Bewegung erstarkt in den Vorwahlkampf für die Präsidentschaft und wird hier auch im Vorwahlkampf eine deutlich stärkere Rolle spielen. Und wenn es nicht klappt, dann wäre das ein herber Rückschlag für den linken Flügel.
5: Soweit Sarah Wagner. Sie ist stellvertretende Direktorin der Atlantischen Akademie in Rheinland-Pfalz. Im Kosovo reißen gerade alte Wunden wieder auf. Die Behörden haben letzte Woche 2 Massengräber gefunden. Sie stammen möglicherweise aus der Zeit des Kosovo-Krieges. Inzwischen werden auch an einem dritten Ort weitere Tote vermutet. Susan Stöckel hat Auslandredaktor Janis Fahrländer gefragt, was man bis jetzt über diese Gräber weiß. Fahrländer berichtet für SRF regelmäßig aus dem Balkan und war erst vor kurzem wieder im Kosovo.
6: Also die mutmaßlichen Massengräber befinden sich im Norden des Landes. An 2 Stellen haben die Behörden menschliche Überreste gefunden. Am dritten Ort wird derzeit noch gegraben, aber auch hier wird ein weiteres Massengrab vermutet. Wer diese Menschen sind, weiß man noch nicht. Der Staat Kosovo geht aber davon aus, dass es sich um Überreste einer Gruppe intellektueller Kosovo-Albaner handelt. Diese 23 Menschen wurden im Frühjahr 1999 während des Kosovo-Kriegs von serbischen Sicherheitskräften verschleppt, mutmaßlich ermordet. Ihr Verbleib gilt bis jetzt als ungeklärt. Möglicherweise wird dieser Verbleib nun bald geklärt. Es handelt sich also wohl um ein Kriegsverbrechen, das damals verschleiert werden sollte.
4: Und was ist Ihre Einschätzung? Wie außergewöhnlich ist so ein Fund?
6: Also im Kosovo werden immer noch gut 1500 Menschen vermisst. vermisst heißt, es ist zwar klar, dass diese Menschen tot sind, aber die Todesumstände und auch das Grab dieser Opfer sind eben nicht bekannt. 1500 Menschen, das ist eine große Zahl, die immer noch fehlt, und trotzdem ist so ein Fund außergewöhnlich, das muss man so betonen. Der Krieg ist bald 30 Jahre her und mit der Zeit verschwinden eben auch Spuren oder Hinweise, die am Ende dann solche Funde überhaupt ermöglichen. Auch mögliche Zeugen der Verbrechen, die wichtige Hinweise liefern können, Informationen haben, die werden mit der Zeit weniger, die sterben. Das heißt, nach so langer Zeit ein so großes Grab zu finden, das ist wirklich außergewöhnlich.
4: Was weiß man denn darüber, wie die Behörden diese Gräber gefunden haben?
6: Diese Information wurde bislang nicht mitgeteilt. Also wieso gerade jetzt diese Gräber aufgetaucht sind, können wir nicht sagen. Aber erfahrungsgemäß kann man sagen, dass nach so einer langen Zeit braucht es normalerweise einen Tipp. Also jemand, der entweder direkt an dem Verbrechen beteiligt war oder damals in der Nähe gewohnt hat oder sonst irgendwelche Informationen hat und bereit ist, diese nach all den Jahren zu teilen. Die Behörden betreiben selbst auch eigene Nachforschungen logischerweise, namentlich jetzt in Kosovo die Sicherheitsbehörden, aber auch der Geheimdienst. Denn Massengräber, wie jene, die nun wahrscheinlich im Norden gefunden wurden, sind eben auch oft Spuren von Kriegsverbrechen. Die kosovarische Polizei hat dann auch in den letzten Tagen zwei Männer verhaftet, beides kosovarische Staatsbürger mit aber einem serbischen Hintergrund. Und gegen diese zwei Männer wurden nun Untersuchungen wegen Kriegsverbrechen im Zusammenhang mit diesen gefundenen mutmaßlichen Massengräbern eingeleitet.
4: Und ich habe es gesagt, Sie sind derzeit auf dem Balkan, waren vor kurzem auch wieder im Kosovo. Was kriegen Sie damit? Was löst dieser Fund im Kosovo aus?
6: Nun, das ist natürlich eine große Sache, denn auch wenn der Krieg bald 3 Jahrzehnte her ist, sind die Wunden von damals bei vielen halt noch offen oder noch nicht verheilt. Und das gilt besonders eben für die Angehörigen von vermissten Personen. Nicht zu wissen, was mit seinen Liebsten passiert ist, wie die letzten Momente im Leben ausgesehen haben, das ist schlimm. Ohne Überreste gibt es zudem kein Grab und auch darunter leiden die Angehörigen eben zusätzlich bis heute. Denn ein Begräbnis und nach dem Begräbnis dann ein Ort, ein Grab, das man aufsuchen kann, um zu trauern, das ist wichtig, um einen Abschluss zu finden, aber auch um sich von einer Person zu verabschieden. Und eben, wie ich erwähnt habe, gut 1500 Menschen aus dem Kosovo-Krieg gelten weiterhin als vermisst. Die Mehrheit davon sind Albanerinnen und Albaner, aber es befinden sich auch gut 400 serbische Opfer darunter. Und sollten sich nun eben bestätigen, was die Behörden vermuten, also das heißt, dass tatsächlich Überreste von 23 Menschen fast 30 Jahre nach dem Verbrechen gefunden werden, dann wäre das zweifellos eine große Sache.
4: Und Janis Fahrländer, nochmal zurück zu diesen Massengräbern, die jetzt gefunden wurden. Wie geht es denn mit der Identifizierung der Toten weiter?
6: Dafür gibt es ein eingespieltes Verfahren, denn leider hat man auf dem Balkan Übung mit dieser Identifizierung. Nach den verschiedenen Kriegen der 1990er Jahre galten gut 40.000 Menschen als vermisst. Als Reaktion auf diese große Zahl wurde die Internationale Kommission für vermisste Personen gegründet. Und dank jahrelanger Arbeit konnten über jetzt alle Länder hinweg etwa 75% der Fälle identifiziert werden. Dafür wird nun die DNA der gefundenen Überreste analysiert und mit einer Datenbank abgeglichen. In dieser befinden sich die DNA der Hinterbliebenen. Und gibt es einen Match, also werden da zwei DNA-Daten miteinander verbunden, dann werden die Hinterbliebenen informiert und sie können endlich ihre Angehörigen richtig begraben.
1: Das sagt Auslandredaktor Janis Fahrländer.
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1: Jetzt tauchen wir ab, tief, sehr tief, nämlich in die Tiefsee. Da wollen einige Firmen und Staaten Bergbau betreiben und Metalle abbauen. Da kann natürlich nicht jeder und jede einfach so graben. Deshalb wollte man an einer Konferenz, die vor wenigen Tagen zu Ende gegangen ist, neue Regeln festlegen. Nicht in allen Punkten konnte man sich einigen, aber das wohl wichtigste Ergebnis ist, es gibt erneut keinen Startschuss für den Tiefseebergbau. Das dürfte die aktuelle US-Regierung jedoch kalt lassen. Die will den Tiefseebergbau weiter vorantreiben, ungeachtet dessen, dass sich Dutzende Staaten an der Konferenz gerade dagegen ausgesprochen haben. Wissenschaftsredaktorin Katrin Capretz beschäftigt sich mit dem Thema Tiefseebergbau. Susan Stöckl hat sie gefragt, wie sie die Ergebnisse der Konferenz bewertet.
11: Ich würde sagen, gemischt. An diesen jährlichen Konferenzen treffen sich mehr als 170 Staaten und beraten gemeinsam über die Nutzung der Tiefsee. Und das Ziel, verbindliche Regeln für den Tiefseebergbau zu erlassen, das wurde nicht erreicht, liegt weiterhin in recht großer Ferne. Und ich würde sagen, das ist sicher ein Minus für das Ansehen dieser Treffen. Gleichzeitig ist an der Konferenz aber die Unterstützung für ein Moratorium gewachsen, also eine vorsorgliche Pause auf dem Weg zum kommerziellen Tiefseebergbau. Das werte ich als ein Plus für die Umwelt. Und neu dürfen Firmen, die sich für den Tiefseebergbau interessieren, als Beobachter an diesen Konferenzen dabei sein. Diese Nähe zwischen den wirtschaftlich an der Tiefsee Interessierten und den für die Tiefsee zuständigen Behörden kritisieren Umweltschützerinnen und auch Forschende.
3: Genau, da sind wir direkt bei der Kritik. Was ist denn jetzt die Hauptkritik, kann man sagen, am Tiefseebergbau?
11: Nun, dass die Auswirkungen des Tiefseebergbaus sehr schwierig abzuschätzen sind und dass die Menschheit riskiert, das Ökosystem Tiefsee nachhaltig zu beschädigen. Da gibt es mittlerweile mehrere Jahrzehnte Forschung dazu. Immer wieder wurden kleine Abbautests durchgeführt und ihre Auswirkungen untersucht. Da fährt in aller Regel ein massives Unterwasserfahrzeug über den Meeresboden und pickt, je nach Modell, so wie eine Art Staubsauger, metallhaltige Knollen auf, sogenannte Manganknollen. Die werden über ein Rohr mehrere Kilometer bis hinauf zu einem Schiff an der Wasseroberfläche gesaugt. Und Sediment, das mit den Knollen aufgesaugt wurde, wird unterwegs wieder ins Meer entlassen. Das ist alles in allem ein erheblicher Eingriff in ein Ökosystem, wo es normalerweise sehr dunkel und sehr still ist und wo es sehr wenig Nährstoffe gibt. So weiß die Forschung, dass zum Beispiel das aufgewirbelte Sediment die Kiemen von Lebewesen verstopfen kann. Das Unterwasserfahrzeug ist dann auch laut und mit hellen Scheinwerfern unterwegs und hinterlässt tiefe Fahrspuren im Meeresboden, die noch Jahrzehnte später sichtbar sind.
3: Und Katrin Capretz, Sie haben das vorhin schon mal kurz angetönt, was da abgebaut werden soll, diese Manganknollen. Vielleicht können Sie das noch mal ein bisschen genauer schildern. Warum ist man daran interessiert? Was enthalten die?
11: Es gibt verschiedene Formen, die man am Meeresboden abbauen will, aber diese Knollen, die stehen aktuell vor allem im Fokus. Mangan oder auch polymetallische Knollen werden die genannt. Sie enthalten Metalle wie Kupfer, Nickel, Kobalt, Mangan und verschiedene sogenannte seltene Erden. Und die liegen am Meeresboden verstreut, dort, wo der Meeresboden sehr flach ist, und da liegen die so kartoffelähnlich verteilt. Diese Metalle, die sind teils sehr begehrt für den Bau von Batterien, Solarpanels, Smartphones, aber auch für Waffensysteme oder medizinische Geräte.
3: Und Sie haben vorhin gesagt, was es für eine Technik dafür braucht. Wie wirtschaftlich ist denn das Ganze unter dem Strich schlussendlich? Weiß man das?
11: Nein, das weiß man nicht. Das ist tatsächlich noch sehr unklar und weckt unter Fachleuten aus der Rohstoffbranche auch Zweifel daran, ob der Tiefseebergbau wirklich so schnell durchstarten würde, wenn die USA ihre Pläne tatsächlich weiterverfolgt. Bis heute nämlich konnte keines der interessierten Unternehmen darlegen, wie und wo die Verarbeitung dieser Manganknollen stattfinden soll. Und auch die Gehalte der verschiedenen Metalle sind immer mehr oder weniger grobe Schätzungen. Dazu kommt noch, dass die Nachfrage nach bestimmten Metallen sich je nachdem schnell verändern kann. Beispielsweise waren Kobalt und Nickel bis vor einigen Jahren sehr gefragt für den Bau von Batterien. Mittlerweile hat sich viel getan und die Forschung hat Batterien entwickelt, die deutlich weniger von diesen Metallen benötigen. Die Nachfrage und so auch die Preise für Kobalt und Nickel sind darum deutlich gesunken.
1: Das sagt Wissenschaftsredaktorin Katrin Capretz. Ja, das war's für heute von der Sendung 4x4. 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Fürs Zuhören bedankt sich Katrin Hiss.

0: Die Nachrichten von SRF um 13:30 mit Roger Brendlin. Wer in den USA auf die Welt kommt, erhält automatisch die Staatsbürgerschaft. US-Präsident Donald Trump gefällt das aber nicht. Er hat nun mehrere Dekrete unterzeichnet, die den sogenannten Geburtstourismus einschränken sollen. Schwangere Frauen, die extra für die Geburt in die USA reisen, alleine damit ihre Kinder den US-Pass erhalten, machen sie künftig strafbar. Erst vor einem Monat war Trump vor dem höchsten Gericht der USA gescheitert mit einem Dekret, mit dem er das Geburtsrecht auf Staatsbürgerschaft weitgehend abschaffen wollte. Die neuen Dekrete sind juristisch anders begründet und weniger umfassend. Beobachterinnen und Beobachter gehen aber davon aus, dass auch die neuen Dekrete ein Fall für die Gerichte werden. Der angeschlagene FIFA-Präsident Gianni Infantino erhält Unterstützung aus Afrika. Das Exekutivkomitee des Afrikanischen Fußballverbandes teilte über die Plattform X mit, man stelle sich einstimmig hinter die Erklärung der FIFA-Führung vom Vortag. Nach einem Krisentreffen im marokkanischen Rabat hatte die FIFA-Führung geschlossen erklärt, Angriffe auf die Integrität des Fußballweltverbandes werde man nicht dulden. Auch der Europäische Fußballverband, die UEFA, äußerte sich zur FIFA-Erklärung von Rabat. Die Drohung, vorerst nicht mehr teilzunehmen an FIFA-Wettbewerben, die bleibe weiterhin bestehen. In der UEFA-Mitteilung wird bekräftigt, das Vertrauen in Infantino sei verloren gegangen. FIFA-Präsident Infantino geriet unter Beschuss wegen seiner Pläne, Anteile der Fußball-WM an Private zu verkaufen. Von der Fußballpolitik zum Fußball auf dem Feld. Diverse Schweizer Mannschaften haben auf europäischer Ebene gespielt. Zuerst zur dritten Qualifikationsrunde der Europa League. Da gewinnt der FC Thun das Hinspiel gegen Víkingur Reykjavík aus Island mit 3:0. In der dritten Qualifikationsrunde der Conference League gab es drei Partien mit Schweizer Beteiligung. Der FC St. Gallen gewinnt das Hinspiel gegen Sheriff Tiraspol auswärts in Moldawien mit 3:1. Lugano gewinnt gegen Runavík von den Färöerinseln mit 2:0. Und zuvor hatte der FC Sion in Armenien gegen Noah Yerevan 2:2 unentschieden gespielt. Die Rückspiele sind alle in einer Woche. Und dann gibt es noch einen Wechsel im Fußball zu vermelden. Der Schweizer Nationalspieler Djibril Sow verlässt Sevilla. Er hat beim italienischen Club Genoa unterschrieben. Das haben beide Vereine bestätigt. Das Wetter heute Freitag, es wird ziemlich sonnig. Im Norden gibt es am Nachmittag rund 28 Grad, im Süden rund 32. In Graubünden und im Tessin ist stellenweise mit Schauern oder Gewittern zu rechnen. Das waren Nachrichten von Radio SRF, verantwortlich Roger Brendlin.
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2: Hallo bei Ihrem Informationssender und dem Sommerprogramm. Und fix mit ins Urlaubsgepäck gehört bei vielen ja ein Buch oder zwei oder drei. Frage: Würden Sie die auch lesen, wenn sie von KI geschrieben wären? Über diese Thematik macht sich Markus Orts in seinem neuesten Roman Die Enthusiasten Gedanken. Nämlich, wenn literarische oder Kunstwerke eben nicht mehr von menschlicher Hand, sondern von künstlicher Intelligenz erstellt würden. Das Interview mit ihm, unter anderem über dieses Buch, wiederholen wir für unser Sommerprogramm.
3: Was wäre, wenn die KI irgendwann in der Lage wäre, ein Meisterwerk zu schaffen, vor dem wir in die Knie gehen und sagen, wow. Da geht etwas ganz, ganz Wesentliches verloren, wenn wir als Menschen nicht mehr diese Kunst ausüben können, dieses Verlangen, etwas zum Ausdruck zu bringen, sozusagen, dann ins Leere laufen würde. Das fände ich also sehr, sehr fatal. Ich habe mein ganzes Leben immer geschrieben und bin jetzt dahin gekommen, wo ich jetzt stehe. Und dieser Stand, wo ich mich jetzt wiederfinde, alles, was ich liebe und was ich mein Leben lang sehr gern gemacht habe, ist für mich in Gefahr gerückt.
4: Literaturclub-Interview heute mit Michael Luisi und dem Roman Die Enthusiasten von Markus Orts. Ein Roman, in dem es, wie Sie gehört haben, um KI geht, KI als Teil, respektive Bedrohung von Literatur und Kunst. Ich treffe den Autor Markus Orts in Karlsruhe, und zwar in der Bücherei Schneider Jung, gleich beim Bahnhof, was natürlich bestens zum Thema passt. und wo Markus Orts spontan das Hinterzimmer reserviert hat. Und dort haben wir nun also Zeit und vor allem Ruhe für dieses Interview.

0: Niemals.
1: Ich frage ja nicht, weil ich sie provozieren möchte, sondern weil hinten auf dem Umschlag so ein Blurb drauf ist, also dieses Zitat, das da immer steht, wo eine bekannte Persönlichkeit etwas über das Buch sagt. Und da steht, dieses Buch hätte ich gerne selbst geschrieben, ChatGPT. Da kann man ja schon mal den Gedanken haben, dass das KI ist, sozusagen als Ablenkung.
0: Ja, genau, das ist ein Gag, den wir uns haben einfallen lassen. Einfach ein bisschen augenzwinkernd gegen diesen Wahn, sage ich jetzt mal so ein bisschen, der gerade um sich greift, was damit zu tun hat, dass jetzt Menschen einfach sich hinsetzen können und 30 Minuten brauchen, um ein ganzes Buch zu schreiben. Und leider ist es auf dem Kinderbuchmarkt gerade schon fürchterlich, dass Massen an Büchern da hineingeschwemmt werden, die einfach nur 30 Minuten gebraucht haben für den Autor oder die Autorin.
1: Steigen wir ein ins Buch, die Enthusiasten, ihr neuer Roman. Es geht hier, ohne jetzt mal die Geschichte schon vorwegzunehmen, um den Widerspruch zwischen künstlicher Intelligenz auf der einen Seite und menschlicher Fantasie auf der anderen. Und das in Bereichen wie Kunst, wie Literatur und so weiter. Was ist der Grund, dass Sie sich schreibend mit diesem Thema auseinandergesetzt haben?
0: Es ist eine große Sorge und eine große Angst, die mich umtreibt, weil ich mein ganzes Leben lang geschrieben habe und mein Vater hat mir das mehr oder weniger beigebracht. Mit 13, 14 gab es einen Roman à la Karl May sozusagen und dann Adoleszenzwerke. Das heißt, ich habe mein ganzes Leben immer geschrieben und bin jetzt dahin gekommen, wo ich jetzt stehe. Und dieser Stand, wo ich mich jetzt wiederfinde, alles, was ich liebe und was ich mein Leben lang sehr gern gemacht habe, ist für mich in Gefahr gerückt. Und das meine ich nicht nur meinen eigenen Job, sondern ich meine auch im Ganzen die Kunst als Ausdrucksfähigkeit des Menschen und als Begegnungsmöglichkeit von Menschen untereinander läuft Gefahr durch dieses, sage ich mal, technisch-kapitalistische Denken, was ja auch hinter der KI steckt. Die KI ist nicht gut oder böse, sondern die Menschen, meine ich natürlich immer, die diese KI bedienen. Und wenn das so ist, dass sozusagen die Kunst, der Ausdruck, das Menschlichste überhaupt sozusagen in den Strudel der KI gezogen wird, dann habe ich nicht nur große Sorge um meinen Job, sondern auch um die Menschheit an sich, weil ich finde, die Kunst ist eine ganz, ganz wichtige Gegenstimme gegen genau das erwähnte technisch-kapitalistische Denken, in dem es immer nur um mehr und Nutzen und Optimierung und so weiter geht. Die Kunst sagt, all art is useless, Oscar Wilde. Wir bleiben auf der Stelle, wir müssen nichts erreichen, wir müssen etwas ganz anders machen und das ist ein wichtiger Aspekt.
1: Also wir verlieren viel zu viel durch die KI und gewinnen nichts. Ist das der Punkt?
0: Auch, also es ist auch ein Thema, und das sind reale Gefahren, die ich jetzt gar nicht so sehr beschreibe. Wie eben schon gesagt, die Schwemme der generierten Literatur, die jetzt anfängt, und dagegen möchte ich auf jeden Fall ja etwas setzen. Und das andere, die andere Gefahr ist natürlich rein spekulativ. Was wäre denn, wenn diese KI in 20 Jahren, in 10 Jahren noch mal grundlegend sich ändert? Im Augenblick ist es ja sozusagen nur so eine Art Wahrscheinlichkeitsrechnung. Aber was wäre, wenn die KI und die Menschen hören nicht auf zu forschen, wenn die irgendwann in der Lage wäre, ein Meisterwerk zu schaffen, vor dem wir in die Knie gehen und sagen, wow. Dann würden wir als Menschen, die die Kunst lieben, natürlich einerseits sagen, das ist wahnsinnig toll. Auf der anderen Seite würden wir aber das menschliche Element sozusagen in der Kunst nach und nach dadurch verlieren. Und da muss man, das ist ein Dilemma. Man muss abwägen, was will man, in welcher Welt will ich leben? Und das ist die Frage, die auch in diesem Buch eine Rolle spielt.
1: Also das Zentrale ist in dem Fall, dass die KI am Schluss noch mehr Fantasie, mehr Kreativität hervorbringt als wir selbst. Das ist die Horrorvorstellung.
0: Das wäre rein spekulativ im Moment, weil noch geht es nicht, haben mir viele Leute bestätigt. Aber ich bin immer jemand, der skeptisch und pessimistisch ein bisschen schaut, weil ich weiß, der Mensch macht das Machbare und forscht weiter. Und es kann durchaus sein, dass irgendwann dieser Punkt kommt, dass die KI fantasievoller schreiben kann als der Mensch.
1: Jetzt machen Sie was ganz Spezielles in Ihrem Roman. Sie beziehen sich nämlich auf ein anderes sehr bedeutendes Werk, und zwar auf Leben und Ansichten von Tristram Shandy, Gentleman. Das ist ein großes, neunbändiges Erzählwerk von Lawrence Stern aus dem

0: 18. Jahrhundert. Und Sie erwähnen auch noch zwei andere vergleichbare Bücher, und zwar Don Quixote und Moby Dick. Also alles Werke, die extrem fantasiegetrieben sind und extrem uferlos.
1: Genau, weil das sind natürlich drei Beispiele für das Gegenteil der Erzählökonomie. Wir predigen ja heute immer, wir müssen erzählökonomisch sein, also in kurzen Sätzen. Der Leser muss sehr viel selber sozusagen aus diesen Sätzen herausholen. Ist auch alles schön und gut. Ich mag auch Hemingway. Aber eben diese andere Form des Schreibens, das überschwemmt werden, das überflüssigt werden, das geht so ein bisschen gerade unter, habe ich so das Gefühl, in der Literatur zugunsten dieses realistisch-ökonomischen Schreibens. Und da war für mich ganz klar auch mal zu sagen, ich setze dem etwas entgegen, zumindest soweit ich das kann, und möchte gerne diese auf diese andere Tradition des Schreibens aufmerksam machen, dass es auch noch das Überbordende gibt, und das war auch ein wichtiger Punkt.
0: Jetzt binden Sie diese Geschichte an eine Figur, und das ist ein Literaturwissenschaftler, Wayne Speer heißt der, und der gehört zu diesen Lawrence Stern-Fans, die es weltweit gibt, und wir sehen den am Anfang des Romans, wie der jetzt im Zug sitzt und später im Bus, und der reist in ein kleines englisches Dorf namens Coxwold. Und das ist der Ort, wo Lawrence Stern begraben liegt. Und wir sind im März 2018 am 250. Todestag von Lawrence Stern, und der reist jetzt dahin und trifft dort all die anderen Anhänger dieser Art von Literatur. Was sind das für Leute, die er dort trifft?
1: Ja, es sind begeisterte Enthusiasten, so heißt ja das Buch auch, die Enthusiasten, begeisterte Shendianer, die ihr Leben lang diesem Autor gewidmet haben und diesem Buch vor allen Dingen. Und da gibt es jetzt nicht nur die drei in meinem Buch, es gibt tatsächliche Shendianer namens Goethe, Lessing, Nietzsche, Virginia Woolf, Sartre und unzählige mehr. Also es ist sehr, sehr wichtig für sehr, sehr viele Schriftstellerinnen und Schriftsteller geworden, dieses Buch, weil es einfach in dieser unfassbaren Freiheit geschrieben ist. Also ich habe beim Lesen das Gefühl, er ist total frei und macht das, was er will, und sagt dann auch, also ich habe das gar nicht geschrieben, das war ja meine Feder. Und in diesem, genau in diesem Geist des Loslassens und sich auch gar nicht so sehr an Leser irgendwie anbiedern, sondern die Leser auch verärgern und vertrösten, und das kommt später, aber es kommt natürlich nie. Also das ist eine unheimliche Frechheit, Freiheit und ein sehr, sehr postmoderner Zugang, weil er ständig auch das Schreiben an sich reflektiert und auch solche Dinge macht wie leere Seiten, schwarze Seiten, marmorierte Seiten, Linien, die er aufmalt für seine Abschweifungen, die er nie enden wollen. Also ein ganz und gar verrücktes Buch, das auch überhaupt nicht in diese Zeit hineingehört. Es ist völlig zeitlos. Also wenn mir jemand gesagt hätte, 1759 geht's los, hätte ich das nicht geglaubt. Also wenn ich es nicht gewusst hätte. Genau.
0: Aber worin liegt denn die Qualität? Das ist ja nicht nur einfach, dass es verrückt und versponnen ist und ja, so geschrieben, dass man es nicht erwarten würde. Worin liegt die Qualität, dass selbst ein Goethe oder ein Nietzsche sagen, das ist wirklich extrem gut?
1: Also für Nietzsche in der Freiheit, weil er sagt wirklich, er ist der freieste aller Schriftsteller. Goethe ist es der Humor, der feinste aller Schriftsteller. Für mich ist es eigentlich dieses Schreiben über nichts. Also wenn man mich fragen würde, würde ich sagen, es wird eigentlich gar nichts erzählt im Sinne, sondern er tritt auf der Stelle, er tänzelt, er jongliert, hält die Bälle in der Luft und hat nicht dieses Vorwärts getrieben, obwohl er das selber sagt, er hätte es. Aber ich sehe das nicht so richtig, sondern ich sehe eher das Abschweifende als seine große Leidenschaft und seine große Fähigkeit. Und dieses Abschweifen beinhaltet ja auch, dass man dann einfach mit dem, womit man eigentlich vorwärts kommen will, immer auf der Stelle tritt. Und das fand ich eben so gut, dass in unserer Zeit diesem vorwärtspreschenden und diesem, wie gesagt, nutzen- und effizienzorientierten Denken, dem Shandy mal entgegenzuhalten, der einfach auf der Stelle tänzelt. Das mag ich sehr an ihm. Und der nichts erreichen will, sozusagen.
0: Ich komme nochmal auf die Form zu sprechen, auch wenn es dann um die Form Ihres Buchs geht, weil da spiegelt sich das natürlich wieder und das ist auch sehr attraktiv in diesem Buch. Ich bleibe jetzt aber noch ein bisschen beim KI-Thema halt noch, weil das auch das Zentrum des Buches ist. Jetzt passiert dort in diesem kleinen Ort in England das, dass jemand auf diesen Wins Bear zukommt und auf seine beiden Kolleginnen und Kollegen und sagt, es gibt jetzt einen 10. Band. Es gibt 9 Bände, die sind bekannt. Und das Problem ist, dass Vince selber schon gedacht hat, es gibt einen 10. und das dann auch im Internet gepostet hat. Und dann ist er natürlich auch anfällig für Leute, ich mache da schon eine Anspielung, die sowas verkaufen wollen. Und er sagt, es gibt einen 10. Band. Und was passiert jetzt mit diesem Vince? Jetzt dreht er fast durch.
1: Genau, er will diesen unbedingt haben. Also der Mann, der den sagt, ich habe den, der will natürlich 150.000 Pfund, der will Geld. Und Vince hat so eine Kostprobe gehört und ist besessen, also ist begeistert sozusagen und sagt, das ist ein echter Stern. Und jetzt schlägt im Grunde die Begeisterung um ein wenig oder ein wenig mehr in so eine Art Besessenheit, rauschhaftes, ich muss dieses Buch haben, gar nicht so sehr wegen der Literaturgeschichte, er will es einfach lesen, er ist ein begeisterter Leser und muss dieses Buch bekommen und ist bereit, alles dafür zu tun, dieses Geld dann zu verdienen. Und da kippt dann der Roman und die Begeisterung eben auch. Und ja.
0: Ja, aber in dem Moment muss ich jetzt auch ein bisschen was spoilern. Und zwar, dieses 10. Buch, das da angeboten wird, das ist eine Fälschung. Das ist eine KI-Fälschung. Und jetzt kommen wir wieder an unseren ursprünglichen Punkt in diesem Gespräch, nämlich, was ist denn wirklich das Problem daran, wenn es jetzt beispielsweise eine 42. Sinfonie von Wolfgang Amadeus Mozart gibt? Was ist denn konkret das Problem an der KI?
1: Das Problem ist gar nicht so sehr, dass es sie gibt. Das Problem ist das Dilemma, was daraus erwächst. Nämlich auf der einen Seite, wie gesagt, müssten wir glücklich sein und fröhlich und könnten uns glücklich schätzen, dass es so etwas gibt. Auf der anderen Seite ist es dann quasi gar nicht mehr nötig oder möglich, dass Menschen zu Kunstwerken kommen, Kunstwerke gestalten, weil dann ja sozusagen das abgenommen worden ist von einer Instanz, die eben nicht menschlich ist. Es sind zwar Menschen dahinter mit Programmen, mit Prompts und so weiter, aber letzten Endes wird das ja dann eben errechnet oder generiert. Und da würde ich eben sagen, das hatte ich am Anfang schon gesagt, da geht etwas ganz, ganz Wesentliches verloren, wenn wir als Menschen nicht mehr diese Kunst ausüben können, dieses Verlangen, etwas zum Ausdruck zu bringen, sozusagen, dann ins Leere laufen würde. Das fände ich also sehr, sehr fatal. Aber das sind alles sehr starke Spekulationen und wird es ganz anders kommen und hoffentlich wird die KI nie dazu in der Lage sein. Dann wäre ich der Erste, der sagt, das ist alles Quatsch, was ich geschrieben habe. Aber ich fürchte, man muss sich diese Frage zumindest mal stellen. Man kann ja auch zu anderen Antworten kommen. Man kann ja auch zu der Antwort kommen, zu sagen, ja, es wäre doch toll, wenn die künstliche Intelligenz das macht. Diese Antwort würde ich nicht unterschreiben. Aber man muss auf jeden Fall drüber sprechen.
0: Sie hören Literaturclub Interview heute mit dem Schriftsteller Markus Orts und seinem neuen Roman Die Enthusiasten. Das ist der Spitzentitel in diesem Frühjahr beim Verlag Galliani Berlin. Und dass dieser Roman gerade dort der Spitzentitel ist, ist nicht verwunderlich, ist doch die bisher letzte Übersetzung von Leben und Ansichten von Tristram Shandy, Gentleman auf Deutsch, vor ungefähr 10 Jahren dort auch erschienen. Ansonsten kennt man Markus Orts von einer ganzen Reihe anderer Romane, die er seit 1999 schreibt. Lehrerzimmer ist sicher einer der bekanntesten von ihm, aber auch Das Zimmermädchen, ein Roman, der unter dem Namen Das Zimmermädchen Lynn verfilmt worden ist. Jetzt sitzen wir im Hinterzimmer einer Bücherei in Karlsruhe und reden nicht nur über den aktuellen Roman, sondern auch über Schreiben generell. Und ich frage Markus Orts als Nächstes, welche Rolle eigentlich der Humor in seiner Literatur spielt.
1: Ja, für mich immer schon, seit ich schreibe, eine sehr große, manchmal ist er ein bisschen subtiler, manchmal ein bisschen alberner, manchmal offener, manchmal grotesker. Der Humor gehört immer dazu, auch wenn man ihn gar nicht bewusst in den Text hineingeschrieben hat. Zum Beispiel beim Zimmermädchen, das ist ein Buch, das Zimmermädchen, da habe ich gedacht, mein Gott, was für ein depressives Buch. Bei den Lesungen haben plötzlich die Leute angefangen zu lachen. Ich war völlig erschrocken, bis ich kapiert habe, irgendwie hat sich eine Art Humor ins Buch hineingeschrieben, ohne dass ich das so bezweckt hatte. Und da war ich sehr überrascht. Also scheint der Humor sehr eng mit mir selber zusammenzuhängen. Und ich mag selber auch humoristische Bücher, ja, eben den Tristram Shandy, wo man ja auch sehr viel lachen kann. Ja, er schreibt sich in die Bücher hinein. Es ist auch eine Entlastung angesichts der schweren Themen und der Fragen, die man sich stellt, dass es einfach wichtig ist, zwischendurch lachen zu können, auch wenn vielleicht manchmal das Lachen im Halse stecken bleibt, wie beim Lehrerzimmer zum Beispiel, dass ich so geschrieben habe, hoffentlich, dass man lacht, aber irgendwann denkt, oh, eigentlich ist es gar nicht lustig. Genau.
0: Kann da vielleicht noch ein Beispiel machen für diesen Humor, jetzt auch im Zusammenhang mit dem Literarischen, was besprochen wird in dem Buch. Es gibt irgendwann mal die Behauptung, dass Anton Tschechow gesagt hat, dass wenn doch, also so Erzähltechnik, ne, wenn doch auf Seite 140 eine Pistole auftaucht, dann muss die auf 215 auch mal losgehen, da muss mal ein Schuss fallen. Und ich musste sehr lachen, als dann tatsächlich auf Seite 215 ein Schuss losging.
1: Ja, das ist tatsächlich ein Originalzitat von Tschechow. Der hat Gewehr genommen und das aufs Theater. Er hat gesagt, im ersten Akt, wenn man das Gewehr sieht, wird es im fünften auch abgefeuert. Und genau dagegen schreibe ich an. Genau dagegen hat Lawrence Stern, der auch, obwohl er viel früher als Tschechow, schon angeschrieben, indem Lawrence Stern zum Beispiel das, sage ich mal, Prinzip der Vertröstung hat. Er kündigt an, ja, gleich kommt das Kapitel über die Knöpfe, keine Sorge, aber es kommt nicht. Oder dazu später mehr, aber dann kommt nichts mehr. Das heißt, für mich war das viel moderner, viel postmoderner sozusagen, den Leser zu vertrösten, ihn dann aber zu enttäuschen. Und Lawrence Stern hat mal gesagt, wenn ich wüsste, dass der Leser auf den nächsten zwei Seiten weiß, was passiert, ich würde sie sofort rausreißen. Für den war immer das Wichtige die Überraschung. Und bei Tschechow in dem Beispiel ist sozusagen die Erfüllung der Erwartungen die Norm, und das langweilt mich irgendwie auf Dauer. Also wenn ich dann bei den amerikanischen Filmen, weiß man dann schon genau nach der ersten Einstellung, wie das endet. Also man weiß, man sieht genau das Bild schon vor sich. Das ist dann irgendwie relativ langweilig. Oder bei Komödien gibt es diesen All is Lost Moment kurz vor Ende, wo alles verloren ist. Ja, dann wartet man schon drauf und dann wird auch das überstanden. Also ich finde, wenn so ein Dreiaktschema im Film, dann wie Billy Wilder, weil der konnte das super gut verstecken und man hat diese Plotpoints nicht richtig mitbekommen und war dann überrascht. Das hat er sehr, sehr genial gemacht, aber ansonsten ist es sehr vorhersehbar.
0: Plotpoints, das sind diese Punkte, wo eine Geschichte sich wandelt. Es gibt das berühmte Buch von Sid Fields um die Drehbuchtheorie, und man soll doch ins Kino gehen und dann kann man nach 28 Minuten sehen, jetzt passiert etwas, was man nicht erwartet hätte, und das bringt dann die Geschichte ins Laufen lassen.
1: Ja, es gibt einen ganz, ganz tollen, berühmten, versteckten Plotpoint beim Hotzenplotz, der Räuber Hotzenplotz, und zwar der Moment, wo Seppel und Kaspar sagen, wir müssen uns verkleiden. Und dann einfach nur die Mützen tauschen, dann lacht man, weil das ja keine Verkleidung ist, das ist ja nichts. Aber das ist der versteckte Plot, und dann genau durch diese Tausch der Mützen wird quasi das ganze Ding in Gang gesetzt, weil der Zwackelmann ja nur denjenigen herbeizaubern kann, von dem er das Kleidungsstück hat. Und so ist es eine geniale Plotpoint-Versteckung durch diesen Witz, dass die nur die Mützen tauschen.
0: Wie sind Sie eigentlich zum Schreiben gekommen?
1: Oh, ich habe sehr früh auch schon sehr viel gelesen und habe einen Vater gehabt, der so Hobby-Schriftsteller war. Und das habe ich als Kind natürlich mir angeguckt. Der hat dann immer Briefe gekriegt, so Belegexemplare an den Schriftsteller Hans Orts. Und da habe ich dem dann nachgeeifert. Natürlich hat er mir auch geholfen. Er hat mir immer ganz viel Geschichten auch erzählt beim Zubettgehen und war im Grunde genommen der erste Motor, warum ich das dann auch gemacht habe. Später Karl May habe ich alles gelesen, was es zu lesen gab, und habe dann auch einen ersten Karl May-Roman geschrieben, habe ich eben schon angedeutet, mit 13, 14, also ein Buch frei nach Karl May, könnte man sagen. Muss man aber auch machen als Jugendlicher, sich von seinen Vorbildern sozusagen wegschreiben. Das hat mich immer umgetrieben, das Schreiben, ja.
0: Ich möchte nun gerne auch noch auf die Form des Buches zu sprechen kommen, wie ich angekündigt habe. Und das hat jetzt eben mit dem, was Sie vorhin gesagt haben, zu tun, dieses Überraschen wollen. Mhm. Dieses Buch entwickelt dadurch, dass eigentlich immer etwas Unvorhergesehenes passiert, wirklich erstaunlich, zum Teil auch sehr lustig, ein Tempo, das ich... Mir kam plötzlich der Gedanke durch den Kopf, Sie erzählen schneller, als die Geschichte passiert. Also, und das gibt einen Sog, dass man sagen kann, das ist ein absoluter Page-Turner. Ich nehme mal an, das ist der Stil, den Sie gesucht haben.
1: Ja, es war dieses Explosionshafte, was ich gerade auf den letzten 100 Seiten versucht habe. Also auch dahin natürlich schon, aber auf den letzten 100 Seiten wird im Prinzip der Versuch gestartet, etwas zu tun, was gar nicht geht in der Literatur, weil wir ja sehr linear sind. Ich wollte einfach innerhalb von einem Augenblick, 100 Seiten lang, 5 Geschichten gleichzeitig platzen lassen. Und also wie so ein Feuerwerk ist, glaube ich, das richtige Wort dafür. Und das schnelle, rasante, rauschhafte liegt einerseits an meiner Art und Weise zu schreiben. Ich kann kaum anders, als in so einen Sog, in so einen Rausch zu geraten. Andererseits liegt es auch daran, dass ich jetzt anders als bei Lawrence Stern sehr, sehr stark an den Texten arbeite. Also Lawrence Stern, wenn man ihm glaubt, sagt, der lässt das alles so stehen. Glaube ich jetzt auch nicht. Aber
0: es wirkt so.
1: Es wirkt so beim Lawrence Stern. Ich dagegen arbeite und arbeite und arbeite und habe am Schluss nochmal 150 Seiten rausgeschmissen. Das war mal 500 Seiten dick. Und ich kriege dann einen Rappel irgendwann, wo ich sage, jetzt will ich auch dieses Tempo und diesen Rausch bis ins Extrem haben und mag dann doch auch solche Abschweifungen selber im eigenen Buch, die jetzt zum Beispiel gab es eine 15-seitige Quentin Tarantino in Fragestellung, das Frauenbild bei Tarantino hätte jetzt mit dem Roman eigentlich überhaupt nichts zu tun gehabt, habe ich gesagt, raus damit, so schön es auch ist, aber das hat jetzt hier nichts verloren, da mache ich wieder andere Fässer auf. Ich wollte dann wirklich, dass der Leser gar nicht mehr aufhören kann, diese Geschichte zu lesen.
2: 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Hier gibt es gleich das News-Update.

Die Nachrichten von SRF um 2 mit Roger Brändlin. Wer in den USA auf die Welt kommt, erhält automatisch die Staatsbürgerschaft. US-Präsident Donald Trump gefällt das nicht. Er hat nun mehrere Dekrete unterzeichnet, die den sogenannten Geburtstourismus einschränken sollen. Schwangere Frauen, die extra für die Geburt in die USA reisen, alleine damit ihre Kinder den US-Pass erhalten, machen sich künftig strafbar. Erst vor einem Monat war Trump vor dem höchsten Gericht der USA gescheitert mit einem Dekret, mit dem er das Geburtsrecht auf Staatsbürgerschaft weitgehend abschaffen wollte. Die neuen Dekrete sind juristisch anders begründet und weniger